0: 3.000 Euro im Monat im Schnitt liegen, was viele Pflegebedürftige in den Ruin treibt. Heimbetreiber profitieren seit Jahren immer stärker. Ebenso sind die Löhne in der Pflege in den vergangenen Jahren stärker gestiegen als in anderen Bereichen der Wirtschaft. Die Gesundheitsexperten und Menschen, die Angehörige pflegen, auf die derzeitigen Pläne reagieren. Dazu Juliane Neubauer.
1: 32 Jahre lang hat Cornelia Schneider ihren schwerkranken Mann gepflegt. 4 Jahre ihre Mutter. Als sie von den Plänen der Pflegereform vom Bundesgesundheitsministerium hört, ist sie schockiert. Denn als Vorsitzende des Vereins Pflegende Angehörige vernetzt sie deutschlandweit Tausende, die ihre Eltern, Partner oder Nachbarinnen pflegen. Sie weiß, dass viele im Alter vor finanziellen Problemen stehen. Schneider.
2: Dass man dann noch an diesen Menschen, die der größte Pflegedienst Deutschlands sind, nochmal hier Abstriche macht, um zu sparen, statt dass man sagt, man nimmt die Rentenbeiträge raus und tut es dahin, wo es hingehört, weil die haben eigentlich in der Pflegeversicherung nichts zu suchen. Da muss man es umschichten, anders machen. Aber den pflegenden Angehörigen wegzunehmen, finde ich, ist ein Skandal. Also mich entsetzt es einfach total.
1: Was Schneider vorschlägt, kommt auch Gesundheitsökonom Heinz Rothgang von der Universität Bremen sinnvoll vor. Statt die Pflegeversicherung durch die Rentenbeiträge für die pflegenden Angehörigen zu belasten, könnte hier der Bund mit Steuermitteln einspringen. Rothgang findet viele Ansätze der Pflegereform gut, sowie die verpflichtende pflegefachliche Begleitung und der digitale Ausbau. Ursprünglich sei die Pflegeversicherung auch als Unterstützung für Pflegende angelegt gewesen, sagt er. Sie sollten genau so viel Rentenbeiträge erhalten wie ein durchschnittlich Beschäftigter in Deutschland bei deutlich längeren Arbeitszeiten. Dass das jetzt nochmal gekürzt wird, sieht Rothgang kritisch.
3: Das heißt, selbst wenn ich einen Pflegebedürftigen im Pflegegrad 5 vollständig selbst pflege, kriege ich da nur Beiträge, die nur 70% dessen sind, was ein Durchschnittsverdiener einzahlt. Das heißt, wenn ich das lange mache, drohen mir magere Renten.
1: Aktuell pflegen in Deutschland rund 7 Millionen Menschen eine nahestehende Person. In Mitteldeutschland sind es nach Erhebungen des Statistischen Bundesamtes rund 500.000. Knapp 3/4 von ihnen sind Frauen. Im ersten Moment scheint die Kürzung der Rentenbeiträge vielleicht die Pflegeversicherung zu schonen. Beim genauen Hinschauen kommt dann aber ein anderes Problem auf uns zu, erklärt Gesundheitsökonom Rothgang.
3: Der Rentenversicherung schaffen wir auch ein Problem. Der gehen nämlich im Moment Einnahmen. Gleichzeitig soll der Bundeszuschuss zur Rentenversicherung gekürzt werden. Und dann sage ich, oh, erstaunlich, der Beitrag zur Rentenversicherung muss ansteigen. Und dann fange ich hier an zu argumentieren, dann muss ich das Rentenniveau kürzen. Und in allen Fällen ist die Standardantwort dann doch, bitte sorgt doch privat vor.
1: Das könnte für die, die eine pflegebedürftige Person in der Familie haben, aber auch schwierig werden. Denn sie werden nach der Pflegereform auch weniger bei den Kosten unterstützt. Und das schlägt sich auch in der Familienkasse nieder, aus der die private Altersvorsorge geschöpft werden soll. Cornelia Schneider vom Verein Pflegende Angehörige durfte Anfang des Jahres mit zahlreichen anderen Organisationen aus dem Bereich Pflege an einem Workshop mit dem Bundesgesundheitsministerium teilnehmen. Gerade mal ein paar Minuten bekam sie, um die wichtigsten Bedürfnisse ihrer 565 Mitglieder zu benennen.
2: Momentan habe ich das Gefühl, da haben ganz, ganz, ganz viele Menschen dran gearbeitet. Aber nachdem jetzt diese Rentenpunkte gestrichen werden und einige Punkte, wo ich sage, da bin ich mir nicht sicher, ob das funktionieren kann in Zukunft, weil wir da nicht richtig drüber geredet haben. Das war nicht richtige Arbeit mit uns. Das fehlt einfach. Da bin ich mir jetzt nicht sicher, inwiefern wir pflegenden Angehörigen überhaupt einen Wert haben.
1: Die Einbußen, die die Pflegenden am Ende bei ihrer Rente machen müssen, hängt von der Dauer und dem Pflegeumfang ab. Theoretisch können sich Angehörige zukünftig also vielleicht nicht mehr leisten, ihre Lieben lange zu pflegen, wenn sie ihren Lebensabend nicht in Armut erleben wollen.
0: Wenn denn diese Pläne so umgesetzt werden, das war Juliane Neubauer. Die Bundesregierung will also sparen und die Sozialsysteme im Gesamten reformieren. Pflege, Rente, Krankenkassen. Es geht um Lohnkosten auf der einen Seite und Besitzstände natürlich auch auf der anderen. Die Rente mit 63 etwa ist rentenökonomisch seit langem hoch umstritten. Gewerkschaften und andere sprechen bei den geplanten Reformen aber sehr schnell von sozialer Kälte und Abbau des Sozialstaats. Dabei leistet kaum eine Industrienation in diesem Bereich so viel wie Deutschland. Und dieses Geld muss ja auch von der Wirtschaft erst einmal erarbeitet werden, um es auszugeben. Mit einem Sozialpartnerdialog im Kanzleramt will Bundeskanzler Merz die Arbeitgeber und Gewerkschaften nun mit ins Boot holen. Kann das klappen? Dazu Nicole Konert.
4: Es geht um viel kommende Woche beim Gipfel im Kanzleramt für die schwarz-rote Regierung.
5: Rentenversicherung, Krankenversicherung, Pflegeversicherung. Aber wir müssen

0: Sie jetzt zukunftsfest machen, wir müssen sie jetzt demografiefest machen, wenn sie eine Chance haben wollen, in dieser Form auch in Zukunft zu bestehen.
1: Die Reformen? Zahlreich. Die Teilnehmer des Gipfels auch. Gewerkschaften, Arbeitgeber und natürlich der Koalitionspartner SPD an einem Tisch. Kann man mit so vielen Lösungen finden?
0: Wenn wir jetzt gemeinsam daran arbeiten, statt gegeneinander zu arbeiten.
1: Vor dem Gipfel prescht der Deutsche Gewerkschaftsbund mit einem Steuerkonzept vor. Eine Wiedererhebung der Vermögensteuer. Auch Reiche sollen Erbschaftssteuer zahlen und der Verdi-Chef warnt vor einem Reformpaket des Horrors. Die SPD findet das gut, die Union ist aber irritiert. Und der Kanzler, der dämpft die Erwartungen.
0: Das Hoffen auf einen großen Befreiungsschlag, auf den großen Tag, auf den großen Big Bang, der alle Probleme auf einmal löst, meine Damen und Herren, den wird es nicht geben.
1: Was wird es also geben beim Gipfeltreffen? Nur einen Kaffeekranz mit den Gewerkschaften und Arbeitgebern? Oder doch gemeinsame Lösungen?
2: Nicole Konert war das. Ein Gipfel also wieder einmal. Was kann er bringen? Diese Frage hat mein Kollege Matthias Deiß im ARD-Bericht aus Berlin an Matthias Miersch gestellt, den SPD-Fraktionsvorsitzenden im Bundestag.
3: Es geht um Reformvorhaben. Viele Menschen haben aber Sorge, wird das gerecht? Und deswegen ist es so zentral, dass zum Beispiel zwei wirklich wichtige Partner hier, die Arbeitgeber und die Gewerkschaften, mit uns am Tisch sitzen, um einfach für das, was wir dann hoffentlich auch entscheiden, eine größere Legitimationsbreite zu bekommen. Gerade in diesen Zeiten, die sehr stark von Polarisierung, von Schwarz-Nein-Denken geprägt sind, ist das aufeinander zu bewegen und auch einen Kompromiss im Auge zu haben, so zentral.
4: Der Kanzler hat trotzdem am Wochenende noch mal klargestellt, das ist ein einmaliges Treffen für ihn, jetzt nicht der Beginn der konzertierten Aktion, die die SPD sich eigentlich wünscht. Wird es also bei diesem einmaligen Treffen bleiben?
3: Ich würde nicht ausschließen, dass wir auch weitere Treffen haben, dass man weitere Arbeitsgruppen etc. bildet. Das wissen wir noch nicht. Das wird sehr, sehr stark jetzt darauf ankommen, wie die Arbeitgeber und die Gewerkschaften auch Bereitschaft zeigen am Mittwoch. Und davon würde ich es abhängig machen. Aber dass es keine konzertierte Aktion gibt, die der Kanzler hier meinte, das glaube ich, brauchen wir auch in dieser Form nicht.
4: Aber wenn ich Sie jetzt höre, Arbeitsgruppe, vielleicht noch weitere Runden. Eigentlich wollte die Bundesregierung ja Anfang Juli schon fertig sein mit diesem großen Reformpaket. Braucht es vielleicht doch ein bisschen mehr Zeit? Das sagt ja auch der Bundesratspräsident Bovenschulte.
3: Also ich finde schon, dass was entscheidungsreif ist, das sollten wir auch am 1. Juli entscheiden. Aber wir sollten nicht immer von der Reform reden. Das hat ja der Kanzler eben auch noch mal deutlich gemacht. Die Erwartungshaltung, das haut alles durch. So geht Politik auch nicht. Und deswegen muss man schon eine gewisse Sensibilität haben, auch für diese Themen. Und wir sehen, was am 1.7. entscheidungsreif ist und was wir sonst dann auch in anderen Kreisen beziehungsweise dann im weiteren Prozess miteinander vereinbaren können.
4: Ganz kurz noch, würde der weitere Prozess für Sie halten, noch ein bisschen in die Sommerpause hinein zu verhandeln? Oder sagen Sie dann lieber nach der Sommerpause mit neuem Schwung?
3: Ja, für uns gibt es sowieso keine Sommerpause. Natürlich machen wir auch Urlaub, aber nicht über 2 Monate. Und insofern ist diese Sommerzeit natürlich auch dazu da, weiter dran zu arbeiten, so oder so.
2: Sagt der Vorsitzende der SPD-Bundestagsfraktion Matthias Miersch im ARD-Bericht aus Berlin.
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2: Ein anderes Thema, mehr Lohngerechtigkeit zwischen Männern und Frauen. Das ist das Ziel einer neuen EU-Richtlinie, die heute in Kraft tritt. Sie verpflichtet Unternehmen zu mehr Transparenz beim Gehaltsgefüge. Über den Stand der Umsetzung berichtet aus Brüssel Sarah Lopez.
6: Schon seit fast 70 Jahren gibt es in der EU das Ziel, dass Frauen und Männer für die gleiche Arbeit das gleiche Geld bekommen. Damals hat das die Europäische Wirtschaftsgemeinschaft, also der Vorgänger der Europäischen Union, aufgeschrieben. So lange ist das her. Heute, im Jahr 2026, ist das immer noch ein Ziel. Denn es gibt weiter einen Gender Pay Gap, also eine Lohnlücke zwischen Frauen und Männern. In Deutschland etwa liegt diese Lücke bei rund 6%, wenn man auf die bereinigte Zahl schaut, also Faktoren rausrechnet, wie dass Frauen öfter in Teilzeit und in schlechter bezahlten Berufen arbeiten. Für mehr Fairness auf dem Gehaltszettel hat die EU vor 3 Jahren die sogenannte Entgelttransparenzrichtlinie beschlossen. Komplizierter Name, einfaches Konzept, sagt Maria Neuchel von der SPD. Die EU-Parlament

0: Parlamentarierin ist Mitglied im Ausschuss für die Rechte der Frauen und die Gleichstellung der Geschlechter.
1: Das Entgelttransparenzgesetz ist wie ein Hustensaft. Denn momentan ist das System nicht okay. Wenn irgendwann das System okay ist, vielleicht brauchen wir das Gesetz irgendwann nicht mehr. Momentan ist es ein Hustensaft für eine Gesellschaft, die ungleich bezahlt.
0: Die Richtlinie setzt bei den Unternehmen an. Wenn die mindestens 100 Mitarbeiter haben, müssen sie die Durchschnittsgehälter für Frauen und für Männer bei vergleichbaren Jobs offenlegen. Und auch die Kriterien, anhand derer das Gehalt berechnet wurde. Die Differenz zwischen den Gehältern darf bei maximal 5% liegen. Sonst müssen Unternehmen Gehälter angleichen und Betroffene haben Anspruch auf Schadenersatz. Und wenn eine Stelle ausgeschrieben wird, dann muss das Gehalt spätestens im Bewerbungsgespräch kommuniziert werden. Die europäische Statistikbehörde Eurostat sammelt Daten zum unbereinigten Gender Pay Gap in der EU, also zur generellen Lohnlücke zwischen Frauen und Männern. Dieser Gender Pay Gap liegt im Durchschnitt bei etwa 11% in der Europäischen Union. In Deutschland noch darüber und Estland ist Spitzenreiter, da sind es fast 19%. Die EU-Entgelttransparenzrichtlinie dürfte Einfluss auf diese Zahlen haben. Das sei richtig, sagt Christoph Wiedenroth, Referent für europäische Angelegenheiten beim Mittelstandsverband BVMW.
2: Es ist wichtig, den Gender Pay Gap in Deutschland auch erfolgreich aufzulösen. Wir müssen aber auch mit einem Auge weiterhin auf die Wettbewerbsfähigkeit unserer Unternehmen schauen. Die EU-Entgelttransparenzrichtlinie fällt in einen Zeitraum, bei dem viele Unternehmen eigentlich mit dem Rücken an der Wand stehen. Und sie haben die erhebliche Sorge, dass die Richtlinie in der Umsetzung in den Betrieben zu einem erheblichen bürokratischen Mehraufwand führen wird.
0: Die Unternehmen bräuchten Planungssicherheit. In vielen Ländern ist die aber nicht gegeben, weil es trotz Frist zum 7. Juni weiter keine Gesetzentwürfe gibt, um die EU-Richtlinie in nationales Recht zu überführen. Das ist auch in Deutschland der Fall. Kritik daran gibt's vom Deutschen Frauenrat und der stellvertretenden Vorsitzenden Anja Voisthoff.
3: Man hat schon den Eindruck, dass es da eine sehr zögerliche Haltung bei der Umsetzung gibt.
4: Achtung, wir haben einen Falschfahrer auf der A8 Stuttgart-München. Zwischen Adelzhausen und Dreieck München-Eschenried kommt Ihnen ein Falschfahrer entgegen. Fahren Sie da äußerst rechts und überholen Sie nicht. Ich wiederhole, auf der A8 Stuttgart-München. Zwischen Adelzhausen und Dreieck München-Eschenried ist ein Falschfahrer unterwegs. Vorsicht dort in beiden Richtungen. Und nun weiter hier im Programm.
3: An denen wir ja nun auch im Vorfeld beteiligt waren.
0: Auf Anfrage heißt es vom zuständigen Bundesministerium, es gebe das Ziel, die EU-Richtlinie auf das Notwendige beschränkt und möglichst bürokratiearm umzusetzen. Vor dem Hintergrund der derzeitigen wirtschaftlichen Lage plane man, dass Teile der Richtlinie im Juni 2028 fällig werden. Theoretisch könnte die Europäische Union ein Vertragsverletzungsverfahren gegen Deutschland einleiten. Mit Blick auf die Zahl der Länder, die die Richtlinie aber auch noch nicht umgesetzt haben, scheint das eher unwahrscheinlich.
4: Soweit Sarah Lopez, und über das Thema Lohngleichheit von Männern und Frauen hat mein Kollege Tom Westerholt vom Norddeutschen Rundfunk mit der Direktorin der Bundesstiftung Gleichstellung, Lisi Meyer, gesprochen. Die erste Frage an sie war, wie derzeit der Stand der Umsetzung in Deutschland ist.
5: Also grundsätzlich ist es natürlich schon fragwürdig, warum man es in der Zeit nicht schafft. Und gleicher Lohn für gleiche Arbeit ist ja nicht seit gestern, sondern seit Jahrzehnten geltendes Recht in Deutschland. Die Richtlinie sollte eigentlich dafür sorgen, dass dieses Recht in der Praxis besser durchgesetzt werden kann. Aber man hat in den letzten Monaten ja schon im Rahmen der Debatten in der Kommission, die sich zusammengesetzt hat auf Bundesebene, gemerkt, dass natürlich gerade die Arbeitgeberverbände und Gewerkschaften unterschiedliche Positionen auch nochmal deutlich gemacht haben bei der Umsetzung der EU-Entgelttransparenzrichtlinie. Grundsätzlich, glaube ich, muss klar sein, im Koalitionsvertrag ist vereinbart, dass die Entgelttransparenzrichtlinie umgesetzt wird in dieser Legislaturperiode und dass damit eben auch EU-Recht nicht gebrochen wird.
6: Vor 3 Jahren beschlossen, heute läuft die Frist aus. In unserem Land wird ja aufgrund der Größe, aufgrund von Föderalismus, also unserer Länderzuständigkeit und dem großen Verwaltungsaufwand, immer ganz allgemein viel auf die Bürokratie geschoben. Akzeptieren Sie das als Grund bei

0: einem Thema, das jetzt, wie Sie gerade auch noch mal gesagt haben, ja schon seit Jahrzehnten auf dem Tableau ist?
1: Also ich kann das nicht so ganz nachvollziehen. Ich habe diese Hauptkritik der Arbeitgeberseite, also BDA, IW und so weiter auch gesehen nach den

0: benutzt, um bestimmte Daten zu ziehen und in der Buchhaltung, im Personalwesen. Das sollte also kein allzu großes Problem darstellen, auch bei den Berichtspflichten nicht, die dadurch entstehen. Und ehrlicherweise ein kleines Unternehmen, und das war, ist ja eine der Aspekte, die ganz zentral sind in der EU-Entgelttransparenzrichtlinie im Vergleich zum aktuellen EU-Entgelttransparenzgesetz, dass es eben gerade bei kleineren Unternehmen, wo viele Frauen beschäftigt sind, auch nochmal die Möglichkeit gibt, den Auskunftsanspruch anders durchzusetzen und dadurch natürlich insgesamt auch nochmal für mehr Entgelttransparenz, für hoffentlich auch mehr Gehaltsgerechtigkeit auch zu sorgen. Und das, glaube ich, ist schon ganz zentral, dass man sich das nochmal bewusst macht, dass gerade auch bei kleinen und mittelständischen Unternehmen, das war immer auch eine Debatte innerhalb der EU-Entgelttransparenzrichtlinie im Weg, sozusagen diese zu entwickeln, dass es auch so gestaltet sein soll, dass KMU vor Überlastung geschützt werden sollen.
1: Da sprechen Sie einen wichtigen Punkt an, denn zum einen haben die beteiligten Ministerien und Ämter verlauten lassen, dass die neue EU-Richtlinie bei uns wohl hier nicht vor Anfang 27 offiziell umgesetzt werden kann. Aber sie gilt nach EU-Recht ja nun mal ab heute. Was heißt denn das im ganz Speziellen für Arbeitgeber als auch Arbeitnehmerinnen?
0: Also eine Richtlinie ersetzt jetzt grundsätzlich kein nationales Gesetz, aber die Richtlinie ist schon sehr detailliert formuliert, weshalb davon auszugehen ist, dass bei Klagen zu Equal Pay in den kommenden Monaten oder Jahren bestehendes Recht richtlinienkonform und damit eben strenger ausgelegt wird. Und das hat sich bereits im letzten Jahr so ein Stück weit gezeigt bei Entscheidungen des Bundesarbeitsgerichts, dass dort auch die Gerichte schon eher im Sinne der Richtlinie auch argumentieren und entscheiden. Was aber vielleicht schon nochmal interessant ist für öffentliche Arbeitgeber, gilt sie jetzt direkt. Und deshalb bedeutet es zum Beispiel meines Erachtens schon, dass bei der Frage Entgelttransparenz schon vor der Beschäftigung, was ja Artikel 5 vorsieht, also die Richtlinie sieht ja dort das Verbot einer Nachfrage zum bisherigen Einkommen vor oder dass StellenbewerberInnen das Recht haben, vom künftigen Arbeitgeber das Einstiegsgehalt oder die Spanne, die zur Anwendung kommt, auch zu erfahren. Das muss dann auch meines Erachtens wahrscheinlich umgesetzt werden.
2: Sagt Lisi Meyer, Direktorin der Bundesstiftung Gleichstellung.
3: Sport. Mit Moritz Kühn und einem Lebenstraum, der in Erfüllung gegangen ist. Tennisprofi Alexander Zverev aus Hamburg hat sich zum ersten Mal auf den Grand-Slam-Thron gesetzt. In Paris im Finale der French Open gab es einen dramatischen 5-Satz-Erfolg gegen den Italiener Cobolli. Zverev ist damit der erste deutsche Tennisspieler seit 89 Jahren, der in Paris triumphieren konnte. Aus der französischen Hauptstadt berichtet Guido Ringel.
4: Der so sehnlich erwünschte Pokal ist jetzt in den Händen des Hamburgers gelandet, nachdem er vor 2 Jahren hier noch im Endspiel verloren hatte.
5: I lost a Grand Slam final here 2 years ago, but now finally it's a happy end. At the end of the day, we're Grand Slam champions now.
4: Wir sind Champions. Zverev bezieht wie so oft seine Familie mit ein in den wichtigen Momenten. 5 anstrengende und für alle mitreißende Sätze lang ein Aufwand der besonderen Art. Mit dem besseren Ende für Zverev, auch weil er es schaffen konnte, zum Ende der Partie der kraftvollere Mann zu sein, zum Leidwesen seines Gegners Flavio Cobolli.
6: Wenn jemand mich fragen würde, wer diesen Titel mehr verdient hat, dann würde ich immer sagen, du, Sascha. Ich freue mich für dich, aber ich bin auch traurig, weil ich so nah dran war und das fühle ich. Du hast jetzt deinen Traum erfüllt, dann lass mich beim nächsten Mal gewinnen.
4: Mehr als 4 Stunden Tennis, vielleicht nicht auf allerhöchstem Niveau, aber spannend und zum Mitfiebern allemal. Mit dem überglücklichen Alexander Zverev, den Pokal küssend und umarmend, wie ein 3-Jähriger seinen Teddy, glückt der Traum vom großen Glück endlich der Grand-Slam-Titel.
3: Ein Drama mit Happy End also für Tennisprofi Alexander Zverev. Ein Drama ohne Happy End in der Handball-Bundesliga für Minden. Der Mannschaft hätte 1 Punkt gereicht, um den Klassenerhalt zu schaffen, aber stattdessen gab es am letzten Spieltag eine knappe 25-26 Niederlage beim Tabellenletzten und Mitabsteiger Leipzig. Christian Schulze erzählt mehr.
7: Es war ein Herzschlagfinale bis zur allerletzten Sekunde und am Ende stand der Pfosten für das Mindener Wunder im Weg. Zur Pause lagen die Ostwestfalen mit 4

0: Toren zurück, konnten diese aber aufholen und die Partie bis zum Schluss offen halten. Mit der letzten Aktion hatte Minden den Klassenerhalt auf der Hand, doch der Pfosten verhinderte das Tor zum Ausgleich. Ein Unentschieden hätte gereicht, da Konkurrent Wetzlar parallel knapp gegen Meister Magdeburg verlor. Durch das 25:26 ist Minden nach einem Jahr Bundesliga wieder abgestiegen. Bittere Tränen in Ostwestfalen und auch in Gummersbach blieben nicht alle Augen trocken. Das hatte aber keine sportlichen Gründe. Schon vor dem 28:27 Sieg gegen die Rhein-Neckar-Löwen stand Platz 4 und die Teilnahme an der European League fest. Doch es hieß Abschied nehmen. Unter anderem verlässt Kapitän Julian Köster den VfL. In seinen 6 Jahren bei den Oberbergischen wurde er zum Nationalspieler. Jetzt wechselt er zum THW Kiel.
1: Unser neuer Verein, der THW Kiel, wird kommende Saison wohl nicht international spielen, hat die Bundesliga als Tabellensechster abgeschlossen nach der Niederlage gegen Lemgo. Die einzige Hoffnung für den THW heißt noch Wildcard. In der Königsklasse gehen neben Meister Magdeburg und European League-Sieger Melsung auch die Füchse Berlin an den Start. Der Vizemeister gewann zum Saisonabschluss gegen den Tabellendritten Flensburg-Handewitt mit 43:38. Alle Ergebnisse gibt's auf sportschau.de. Und damit ab zum Radsport. Da hat Antonia Niedermayer den Giro d'Italia als erste Deutsche seit 13 Jahren auf dem Podium beendet. Holger Gerska mit den Einzelheiten.
2: 40 Kilometer vor dem Ziel lag die frühere Skibergsteigerin als Ausreißerin sogar virtuell an der Spitze der Gesamtwertung. Dann aber kam der große Auftritt der Topfavoritin Demi Vollering, die den Giro erstmals gewann. Die Europameisterin aus den Niederlanden fing nicht nur um 30 Sekunden Antonia Niedermayer ab, sondern auch die nach 8 Etappen noch führende Anna van der Breggen, ebenfalls aus den Niederlanden. Für Antonia Niedermayer, die 23-Jährige aus Burgmühl in der Nähe von Rosenheim, ist es trotzdem der bislang größte Erfolg. 3-mal war sie bei Weltmeisterschaften schon in den Top 6, verpasste aber noch das Podium, das jetzt beim Giro d'Italia besonders wertvoll ist.
1: Denn anders als bei den Männern ist es historisch bedingt für die Frauen die wichtigste Rundfahrt des Jahres.
3: Sagt Moritz Kühn von unserer Sportredaktion. Und hier ganz kurz die Entwarnung auf der A8 Stuttgart-München. Kein Falschfahrer mehr zwischen Adelzhausen und Dreieck München-Eschenried. Und weiter im Programm, hier haben wir noch einen Hörtipp für Sie.
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15: Um 2.29 Uhr mit Katja Kindermann. Der Iran hat gestern Abend mehrere Raketen auf Israel abgefeuert. Teheran reagierte damit nach eigenen Angaben auf israelische Angriffe auf einen Vorort der libanesischen Hauptstadt Beirut. Aus Istanbul, Phyllis Kükrükol.
16: In Israel lösten die Angriffe Alarm in mehreren Städten aus, darunter Haifa und Caesarea. Das israelische Militär teilte mit, das Luftabwehrsystem habe die Bedrohung identifiziert und fange die Raketen ab. US-Präsident Trump kritisierte den Angriff scharf. Im Fernsehsender Fox erklärte er, das werde sicher nicht bei den Verhandlungen helfen. In Richtung Iran fügte er hinzu, ihr habt eure Raketen abgeschossen, das reicht. Geht zurück an den Verhandlungstisch und macht einen Deal.
15: Deutschland, Frankreich, Großbritannien und die Ukraine haben Russland zu einer sofortigen Waffenruhe und Verhandlungen über ein Ende des Krieges aufgefordert. In London hatten gestern Abend Kanzler Merz, der britische Premier Starmer und Frankreichs Präsident Macron mit dem ukrainischen Staatschef Selenskyj über die aktuelle Lage gesprochen. Aus der Nachrichtenredaktion Christian Hammer.
17: Nach dem Treffen veröffentlichten die 4 eine gemeinsame Erklärung. Darin riefen sie den russischen Präsidenten Putin zum Handeln auf. In der Erklärung formulieren die 4 Staats- und Regierungschefs auch mehrere Voraussetzungen für einen, so wörtlich, gerechten und dauerhaften Frieden. Sie fordern unter anderem

0: umfassende Sicherheitsgarantien für die Ukraine. Die russischen Vermögenswerte sollen so lange eingefroren bleiben, bis Russland seinen Angriffskrieg beendet und die Ukraine für die durch den Krieg verursachten Schäden abfindet. Außerdem sollen die USA und Europa aktiv an möglichen Friedensverhandlungen beteiligt werden.
1: Bei der vorgezogenen Parlamentswahl im Kosovo hat die Partei von Ministerpräsident Kurti offenbar mit Abstand die meisten Stimmen erhalten. Seine linksnationalistische Partei kommt laut Befragungen auf etwas mehr als 40%. Bei dem Ergebnis wäre sie auf einen Koalitionspartner angewiesen. Allerdings wird eine Regierungsbildung schwierig, weil es zwischen den Parteien tiefe Gräben gibt. Es war schon die dritte Parlamentswahl in 16 Monaten im Kosovo, das sich auch um einen EU-Beitritt bemüht. Der Hamburger Tennisprofi Alexander Zverev hat seinen ersten Titel bei einem Grand-Slam-Turnier geholt. Im Finale der French Open in Paris setzte sich der 29-Jährige gegen den Italiener Flavio Cobolli in 5 Sätzen durch. Der letzte Triumph eines deutschen Tennisspielers bei einem Grand-Slam-Turnier liegt 30 Jahre zurück. 1996 gewann Boris Becker die Australian Open. Und das Wetter in Deutschland. Überwiegend trocken, im Nordosten letzte Schauer, später teilweise neblig. Tiefstwerte zwischen 14 Grad und 6 Grad. Tagsüber heiter bis wolkig, im Südosten mehr Sonne. Von Westen einzelne Schauer oder Gewitter. Höchstwerte 20 bis 28 Grad. Am Dienstag zeitweise Schauer und Gewitter, später freundliche Abschnitte, 15 bis 22 Grad. Und am Mittwoch ein paar Schauer, teils Gewitter, auch heitere Phasen, 15 bis 21 Grad. Das waren die Nachrichten.
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3: Und zur Stunde sind die Straßen frei. Ich wünsche Ihnen gute und sichere Fahrt.
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3: Im Studio ist Detlef Karg. Willkommen. Stellen Sie sich eine Fabrik vor, in der es gar kein Licht gibt und auch kaum Menschen, die da arbeiten. Sogenannte Dark Factories, die sind in China schon Realität. Mit künstlicher Intelligenz gesteuerte Roboter fertigen dort Autos, Smartphones und mittlerweile auch Kampfjets für die chinesische Armee. Darum geht es in den kommenden 20 Minuten im Weltspiegel-Podcast, heute mit Janina Werner und unserer ARD-Korrespondentin in Peking, Marie von Mallingroth.
4: Eine Dark Factory, was ist das denn? Also ich stelle mir da irgendwie sowas Mystisches vor an einem verlassenen Ort. Ist das denn wirklich so oder ist das nur so eine komische Vorstellung von mir?
5: Also mystisch ist vielleicht ein bisschen zu romantisch, zumindest so für meinen Geschmack. Da denke ich irgendwie an eine einsame Hütte in nebliger Naturstimmung. Auf jeden Fall sah das Ganze so aus, dass wir in den Outskirts von einer 10-Millionen-Stadt waren, in einer Industriegegend. Und da gibt es eben dieses junge E-Auto-Unternehmen. Und dann kommt man da auf dieses Gelände, das sieht alles ziemlich sauber aus und fast menschenleer. Und dann kommt man eben in diese große Fabrikhalle, die, sagen wir mal, eher in gedimmtem Licht ist.
4: Und wie sieht es denn dann so aus in so einer Fabrikhalle und hat dich irgendwas überrascht, hast du irgendwas bemerkt?
5: Naja, überrascht waren wir, weil wir vielleicht auch ein bisschen naiverweise dachten, ach cool, jetzt kommen wir in eine Dark Factory, da wird es dann wirklich zappenduster sein. War es aber eben nicht, wie ich eben schon gesagt habe, es war so etwas gedimmtes Licht und ein bisschen enttäuscht waren wir dann schon. Ja, und dann steht man da eben in so einer riesigen Halle, die eine Fläche hat ungefähr von 180 Fußballfeldern. Und es heißt zwar, es sei alles voll automatisiert und man sieht auch sehr, sehr viele Industrieroboter. 800 sind es, so sagen eben zumindest die Mitarbeiter dort. Aber es gibt eben auch 200 menschliche Mitarbeiter, die dann bei der Montage in den Zwischenschritten intervenieren, wenn es hakt. Was mich aber schon wirklich fasziniert hat, ist einfach zu sehen, wie geschmeidig diese Industrieroboter da so leise vor sich hinwerkeln. Und ich habe da auch mal den Manager gefragt, warum das Ganze dann eigentlich Dark Factory heißt, wenn es gar nicht so dark ist. Naja, und er sagt eben so, die Definition einer Dark Factory ist, dass eben alles 100% automatisiert abläuft und hebt dann nochmal hervor, wie viele Roboter man eben jetzt da in dieser Fabrik hat. Aber wie gesagt, in China ist unglaublich vieles auch, wird einfach ausprobiert und dort in der Fabrik ist man zwar schon automatisiert, aber ich fand es dann doch ganz interessant zu sehen, wie viel menschliche Unterstützung es dann eben auch doch noch braucht.
4: Und sind denn diese Dark Factories die Zukunft? Was ist denn so der langfristige Plan vielleicht auch dahinter?
5: Also, dass das die Zukunft ist, Janina, so sieht das auf jeden Fall die chinesische Staats- und Parteiführung. Wir wissen jetzt nicht, wie viele es gibt, ne? Aber fest steht, dass einfach wahnsinnig viel investiert wird und eben jetzt auf einmal, wie damals die E-Auto-Firmen und Start-ups, eben solche Dark Factories, ja, wie Pilze aus dem Boden sprießen. Eigentlich kann man schon sagen, dass jetzt so hochautomatisierte E-Auto-Fabriken, wie wir sie eben gesehen haben, aktueller Standard sind. Und der Ursprung des Ganzen sind auf jeden Fall die langfristigen Pläne der Partei, über die jetzt ja auch immer so viel gesprochen wird, wenn dann zum Beispiel die deutsche Wirtschaftsministerin kommt und sagt, wir müssen mal diese 5-Jahres-Pläne Chinas genau studieren. Und da gab es eben einen Plan 2015, Made in China 2025 hieß der. Und da wurde eben schon ganz klar das Ziel festgehalten, dass man zu einer globalen Hightech-Supermacht werden will. Und ganz im Zentrum stehen da eben die Bereiche KI und Robotik. Und da ist die Idee, dass eben Robotik auch ein zentraler Hebel ist für das wirtschaftliche Wachstum, für die technologische Unabhängigkeit und die, ja, globale Vormachtstellung, also KI und Robotik eben, ne? Künstliche Intelligenz.
4: Und was heißt das denn für die Gesellschaft und auch für die Jobs? Weil da werden ja natürlich dann auch viele wegfallen. Gibt es da irgendwie eine Reglementierung?
5: Ich finde das eine so super spannende Frage, weil sie ja eigentlich uns alle auch berührt, ne? Sozusagen die Weltbürger und Weltbürgerinnen. Und ich glaube, es ist nirgends einfach zu beantworten. In China ist es so, dass ja man sagen kann, viele Fabrikarbeiterjobs sind schon ersetzt und es werden auch in Zukunft viele Jobs ersetzt werden. Da gibt es auch erstaunlich offene Studien, würde ich sagen, auch die so aus der chinesischen Staats- und Parteiführung kommen, weil man sich eben dieser Herausforderung auch stellt. Und da gibt es zum Beispiel eine von dem Ministerium für Personalwesen, das ist auch ein interessanter Name, die in 300 Städten geforscht haben letztes Jahr. Und da kam bei rum, dass eben genau in diesen Bereichen Verwaltung, Finanzen, Sales-Bereich teilweise schon 10-20% weniger Stellen zur Verfügung stehen, eben wegen dieser ganzen Transformation. Und dann kann man auch noch dazu sagen, auf der einen Seite hast du eine alternde Bevölkerung, eine historisch niedrige Geburtenrate. Und da ist eben zumindest die theoretische Idee der Partei, dass man eben mithilfe von KI-Technologie trotzdem eine hohe Produktivität erzeugen kann, wenn man weniger Menschen hat. Das auf der einen Seite, aber auf der anderen Seite gibt es halt auch eine super hohe Jugendarbeitslosigkeit, über die wir ja hier auch schon berichtet haben. Und genau das birgt auch sozialen Sprengstoff, würde ich sagen, weil die jungen Menschen ohnehin so Probleme haben, einen guten Job zu finden. Und das wird jetzt möglicherweise dadurch natürlich noch schwieriger.
4: Also kann es dann auch einfach sein, dass man als Arbeitnehmer rausgeschmissen wird und dann durch zum Beispiel einen Roboter ersetzt wird und da gibt es keine Rechte für die Arbeitnehmer zum Beispiel?
5: Also grundsätzlich hast du in China sicherlich weniger Arbeiterrechte und überhaupt weniger soziale Sicherheit, als wir das in Europa kennen. Ich hatte es ja eben so den darwinistischen Wettbewerb genannt. Also da ist einfach hier das Leben und die Arbeitsbedingungen per se sehr viel härter. Was aber total interessant ist, es gibt jetzt einen Gerichtsfall in Hangzhou. Das ist die Hightech-Metropole, da hat auch DeepSeek seinen Sitz, über den auch sehr viel berichtet wurde in den chinesischen Medien. Da hat eben jemand seinen Job verloren wegen dem Einsatz von künstlicher Intelligenz. Diese Person hat dann sich eben gewehrt und hat dann auch geklagt. Und daraus ist dann ein ganzer Prozess entstanden und ein Gerichtsurteil, das eben diesem Arbeiter auch Recht gegeben hat, beziehungsweise eben dann ihn unterstützt hat dahingehend, dass er auch eine Kompensation bekommen musste. Und da das Gerichtsurteil eben besagt, dass Unternehmen vor einem KI-bedingten Stellenabbau eben genau prüfen müssen, ob dieser Mitarbeiter nicht möglicherweise für andere Aufgaben weiterqualifiziert werden kann und eben ja fair weiterbeschäftigt werden kann. Und das heißt, da ist schon eine ziemliche Sensibilität da. Und in China muss man immer mit einbeziehen, wenn so etwas öffentlich berichtet wird und dann eben auch in vielen Staatsmedien erscheint, dann ist das eine Botschaft, die ganz oben die Staats- und Parteiführung in Peking setzen möchte, nämlich den Leuten sagen, wir sehen da nicht einfach drüber hinweg, über diese Sorge, die ihr möglicherweise habt, sondern wir kümmern uns darum. Das ist das, was sozusagen in der Öffentlichkeit kommuniziert wird. Tatsächlich aber ist es natürlich so, dass viele Menschen ihre Jobs verlieren vermutlich oder eben halt Stellen auch nicht neu besetzt werden oder wie diese Autofabrik, die wir besucht haben. Klar, da stehen jetzt eben Maschinen, das sind normalerweise wären da eben Arbeiter, die diesen Job übernehmen könnten. Und das wird dann aber in den meisten Fällen auch nicht so festgehalten als durch KI-ersetzte Jobs, sondern da heißt es dann in den Statistiken eher unternehmerische Umstrukturierung und so weiter und so fort, weil man auch nicht so gerne möchte, dass eben so eine Zahl das Tageslicht erblickt, die klar beziffert, wie viele Menschen jetzt eben schon ihre Jobs verloren haben.
4: Und ich könnte mir auch vorstellen, dass Chinesen und Chinesinnen aber auch Respekt haben, wenn das Land da so nach vorne prescht bei KI und Robotik, oder?
5: Ja, ich würde aber dennoch sagen, dass bei all denjenigen hier in China, die ja nur via Handy jetzt mit Algorithmen und künstlicher Intelligenz zu tun haben, dass die meisten Menschen schon eine ziemlich große Offenheit gegenüber den Entwicklungen haben. Mal ganz abgesehen davon, dass es halt die Parole vom Parteichef ist, Xi, würden sich sowieso wenige trauen, dagegen zu sprechen. Aber es gibt auch Studien dazu, dass die Innovationsfreudigkeit hierzulande größer ist. Aus meiner Sicht ist es eine Mischung aus autokratischer Staat, mangelnde soziale Absicherung und ja eben so eine Wettbewerbsmentalität. Es gibt auch nicht so eine Sensibilität für Datenschutz, weil es einfach nicht so öffentlich debattiert wird auch. Aber die Menschen, für die es total absehbar ist, dass die KI vielleicht bald in ihrem Feld eingesetzt wird, die machen sich natürlich schon Sorgen. Und ich habe neulich mal mit so ein paar jungen Menschen gesprochen, habe da eine junge Sprachenstudentin getroffen und die hat mir Folgendes gesagt. Ja, sie sagt eben, dass sie Französisch studiert in Peking, dass sie eigentlich eben gerne als Übersetzerin später arbeiten würde und sich sie und ihre Kommilitonen und Kommilitoninnen ja eben schon Sorge machen, Angst haben, dass eben genau ihr Berufstraum möglicherweise von irgendeiner KI dann eben ausgeübt wird. Und ich habe auch eine andere junge Frau gefragt, das war ganz interessant, da war ich auf so einer KI-Messe und da hat ein junger Start-up-Unternehmer seine humanoiden Roboter vorgestellt und da stand also diese Frau staunenden Auges davor und die habe ich eben gefragt, ob sie sich vorstellen kann, so einen humanoiden Roboter vielleicht zu Hause sitzen zu haben, mit dem man sich unterhält, der vielleicht irgendwann auch mal Ersatz für einen echten Menschen sein könnte. Wir kennen ja dieses Phänomen, dass manche Leute schon ChatGPT oder hier in China DeepSeek als ihren Boyfriend oder Girlfriend oder so ansehen. Und die hat mir Folgendes geantwortet. Sie sagt eben, also solange es jetzt nicht wie so ein Sci-Fi-Film rüberkommt, kann sie sich schon vorstellen, dass einfach das mehr auszutesten. Ne? Aber sie sagt eben, es funktioniert nicht, wenn die Menschen die Kontrolle verlieren über die Algorithmen letztlich. Und das ist auch so ein Thema hier in China. Hätte ich auch nicht so gedacht, aber das wird auch relativ viel diskutiert. Zumindest an manchen Unis ebenso die ethischen Konsequenzen.
4: Danke, Marie, für das spannende Gespräch und immer spannend, mit dir zu reden, weil man so verschiedene Eindrücke aus dem Land bekommt. Danke dir.
5: Sehr gerne.
4: Und jetzt haben wir gerade schon gehört, wie es in so einer Dark Factory aussieht. Und jetzt wollen wir mal weiterschauen. Viele Staatschefs waren zuletzt zu Gast in China. Welche Bedeutung hat das? Darüber spreche ich mit der Sinologin Dr. Marina Rudjak von der Universität Heidelberg.
6: Donald Trump, Wladimir Putin, jetzt die deutsche Wirtschaftsministerin Reiche. Was bedeutet das denn auch für China? Für China ist es ein Zeichen dafür, dass das Land dort angekommen ist, wo Staatschef Xi Jinping es haben wollte, nämlich als eines der mächtigsten Länder der Welt, ohne die heute globale Politik nicht funktioniert. Und genau so wird diese Reihe von Besuchen in kurzer Abfolge hintereinander Donald Trump, Putin, jetzt auch die deutsche Wirtschaftsdelegation gelesen.
4: Die Beziehung zwischen Deutschland und China, also Deutschland ist ja sehr abhängig, China ist der größte Handelspartner. Was bedeutet diese Beziehung zwischen den beiden Ländern?
6: Aus der chinesischen Perspektive, auch wenn Deutschland oder Europa gerade nicht als politisch wichtige Akteure gesehen werden, sind sowohl Deutschland als auch die EU extrem wichtig als Markt. Denn China hat massive Überkapazitäten, die vom eigenen Markt nicht absorbiert werden. Und dieser europäische Markt, einschließlich Deutschland, sind extrem wichtig. Und deutsche Technologie bleibt für China auch nach wie vor wichtig. Deswegen gibt es auch ein großes Interesse, in deutsche Unternehmen zu investieren.
4: Welche Rolle und Einfluss hat denn auch China in der Welt? Und vielleicht können Sie auch so ein bisschen skizzieren, was ist denn die Strategie Chinas? Was ist so das finale Ziel?
6: Vielleicht muss man sich zuerst anschauen, was sind eigentlich die Kerninteressen der chinesischen Regierung bzw. der kommunistischen Partei, die an der Regierung ist. Und diese Kerninteressen sind im Wesentlichen drei. Das erste ist politische Legitimation, an der Macht zu bleiben. Und da gibt es eine Art Vertrag zwischen der Regierung und dem Volk. Die Regierung sorgt dafür, dass die Menschen wohlhabender werden und die Bevölkerung hält sich dafür aus der Politik raus. Das zweite Kerninteresse ist das, was die chinesische Regierung als territoriale Integrität bezeichnet. Und das betrifft auch Tibet, Taiwan, Xinjiang, Südchinesisches Meer aus der Perspektive der chinesischen Regierung. Und das dritte Kerninteresse ist ein internationales Umfeld, das stabil ist und für Chinas eigene wirtschaftliche Entwicklung förderlich ist, denn davon hängt ja wiederum die Legitimität der Partei ab. Und aus diesen Kerninteressen leitet sich eigentlich auch Chinas Außenpolitik ab. Es geht darum, ein stabiles internationales Umfeld zu haben mit Ländern, die mit China handeln, in die China investieren kann und die sich vor allem auch nicht gegen China verbünden.
4: Wie gelingt das denn vielleicht auch, die Bevölkerung ruhig zu halten oder dass die jetzt da mitmacht? Kommt denn dieser wirtschaftliche Aufschwung auch bei der Bevölkerung an?
6: Der wirtschaftliche Aufschwung kommt bei der Bevölkerung an, aber nicht bei allen gleichermaßen. China bleibt immer noch ein Land riesiger ökonomischer Unterschiede zwischen den Ostküstenstädten, die postmodern wirken und aussehen, und der Tatsache, dass im Durchschnitt das Einkommen immer noch relativ niedrig ist. Und wir haben jetzt zum Beispiel nach dem 5-Jahres-Plan gesehen, bei dem ja die künstliche Intelligenz eine sehr große Rolle spielt und die Automatisierung, dass es auch in den chinesischen sozialen Medien viele Stimmen gibt, die sagen, ja, das ist ja alles schön und gut, dass beim Frühlingsfest hier Roboter in der Show auftreten, aber mein eigener Alltag ist relativ schwer. Und wir merken es auch daran, dass die Bevölkerung nicht der Aufforderung der chinesischen Regierung folgt, mehr zu konsumieren oder auch mehr Kinder zu bekommen. Und das sind Zeichen dafür, dass es eben nicht so viel Vertrauen in die Zukunft gibt.
4: Natürlich gibt es ja auch viele Arbeiter, die ja auch in diesem Land arbeiten. Und wenn jetzt immer mehr Roboter kommt oder KI und die ersetzen soll, ist das nicht dann auch schwierig für die normale Bevölkerung?
6: In dem Falle ist die Automatisierung die Strategie, mit dem demografischen Wandel fertig zu werden. Denn die Bevölkerung schrumpft massive. Das ist etwas, was der chinesischen Regierung tatsächlich sehr viele Sorgen bereitet, wie man eigentlich die Produktion aufrechterhalten kann bei dem demografischen Wandel und auch angesichts der Tatsache, dass Menschen mit der zunehmenden technologischen Entwicklung natürlich in bessere Jobs wollen. Also da ist nicht unbedingt die Arbeitslosigkeit das Problem, sondern es ist gerade der Grund, also der demografische Wandel, dass die Automatisierung vorangetrieben wird.
4: Ist das denn dann eher so, dass wir jetzt hier die Roboter sehen, die beim Marathon mitlaufen und dass das eher dann so der Schein nach außen ist, so ein bisschen die Glitzerwelt? Aber wenn Sie auch sagen, die normale Bevölkerung lebt vielleicht ja auch oft noch unter der Armutsgrenze oder hat an diesem wirtschaftlichen Aufschwung gar nicht so viel Teilhabe.
7: Also die Bevölkerung hat durchaus Teilhabe. Aber die Frage ist natürlich, wie? Wir haben jetzt im deutschsprachigen Raum den Roman »Ich fahre Pakete in Peking« ausgesprochen, der von einem chinesischen Paketfahrer geschrieben wurde. Und der zeigt, was eigentlich die Schattenseiten dieser Ökonomie sind, die auf der einen Seite einem Teil der Bevölkerung sozusagen die sofortige Verfügbarkeit von allem garantiert. Man kann sich in Peking innerhalb kürzester Zeit, nicht nur in Peking, eigentlich chinaweit, alles Mögliche liefern lassen. Aber wer übernimmt diese Arbeit? Und diese Schattenseiten des Booms, das ist das, was einen relativ großen Teil der Bevölkerung betrifft.
5: Und wie steht denn das Land wirtschaftlich da? Also Aufschwung, haben Sie schon gesagt, das boomt.
7: Es boomt in dem Sinne, dass es ein Wirtschaftswachstum immer noch gibt.
6: Aber der ist im Vergleich zu den früheren Zahlen relativ niedrig, bei 4 bis 4,5%. Und China hat jetzt im dritten Jahr in Folge Deflation. Erstmals in diesem Jahr hat in seinem Regierungsbericht der Premierminister das auch zugegeben. Also China hat lange nicht zugegeben, dass es eine Deflation hat. Und es zeigt, dass es zwar auf der einen Seite Wirtschaftswachstum gibt, aber dieser eben bei weitem nicht mehr so robust ist wie früher. Und gleichzeitig gibt es trotz Wachstum eine Wirtschaftskrise. Es gibt Überkapazitäten, es gibt Deflation, es gibt die Immobilienkrise und es gibt eine Bevölkerung, die eben kein zu großes Vertrauen in die eigene wirtschaftliche Zukunft zu haben scheint und eben nicht viel konsumiert.
5: Und jetzt haben Sie auch schon die alternde Gesellschaft angesprochen. Wie stellt sich denn China darauf ein oder setzt man deshalb auch so viel auf KI, Roboter? Wie muss man sich das vorstellen?
6: Man setzt genau deswegen so viel auf KI und Roboter, und zwar sowohl in der Produktion, aber auch bei der Frage, wie werden eigentlich ältere Menschen versorgt, wenn sie Pflege brauchen. Wenn Familien inzwischen so aufgestellt sind, dass 2 arbeitende Erwachsene 4 Großeltern versorgen müssen und dann vielleicht auch gar keine eigenen Kinder haben. Und das ist eine ganz große Frage. Also gerade die Pflegefrage ist eine, die in China inzwischen sehr groß diskutiert wird und wo man auch die Hoffnung potenziell auf Roboter setzt.
5: Gibt es denn auch noch so ein großes Gefälle zwischen Stadt und Land, also so Megacities? Aber natürlich sieht es auf dem Land ja auch ganz anders aus, oder?
6: Das Gefälle gibt es, aber man muss auch ganz klar sagen, das Land in China heute sieht ganz anders aus als vor 10 oder 15 oder 20 Jahren. Also auch auf dem Land hat massive Entwicklung stattgefunden, aber das Gefälle gibt es natürlich schon. Wobei jetzt aus deutscher Perspektive man sagen muss, auch auf dem tiefsten Land hat man in China exzellenten Internetempfang. Das, was in Deutschland ja nicht unbedingt der Fall ist. Also auch da, wenn wir an Gefälle denken, ist das Gefälle nicht unbedingt im Technologischen.
5: Wo denn dann?
6: Im Einkommen, also sagen der Verfügbarkeit des Einkommens, in dem auf welche Schulen man seine eigenen Kinder schicken kann, welche gesundheitliche Versorgung man sich leisten kann. Theoretisch gibt es staatliche gesundheitliche Versorgung für alle. Praktisch sind es Kosten, die zu einem großen Teil privat getragen werden müssen. Das ist zum Beispiel, also die ganzen öffentlichen Dienstleistungen.
5: Jetzt hat man ja oft, glaube ich, so ein Bild im Kopf, China ist eben Vorreiter in KI, in Robotik. Ist das denn so oder ist das nur so eine Welt, die wir glauben, dass sie da so Vorreiter sind?
6: Wenn man China mit Europa vergleicht, ist das Niveau der Durchtechnisierung sehr, sehr, sehr hoch. Und das hat damit zu tun, von welchem Punkt aus China gestartet ist. Denn Technologie bietet viele schnelle Lösungen für Alltagsprobleme. Und viele in China sagen, wir können uns die Komplexität von papiergebundenen, papiergetriebenen, langsamen Prozessen gar nicht leisten, weil wir ja aufholen müssen. Und das Beispiel, das ich immer wieder gerne verwende, weil ich danach gefragt werde, ist, stimmt es eigentlich, dass man in Deutschland noch viele Dinge auf Papier macht? Stimmt es eigentlich, dass es in Deutschland noch Faxgeräte gibt? Und da muss man einfach sagen, ein Land, das per se nicht reich ist, kann sich vieles an langsamen, papiergebundenen Prozessen gar nicht leisten. Und deswegen, ne, gerade aus der Optimierung heraus, gab es in China schon sehr, sehr früh diesen Drang, möglichst viel zu technisieren. Ich erinnere mich, ich war mal bei einer Konferenz, wo es um Stadtentwicklung ging und um Smart Mobility, also wie eine Stadt über Technologie

0: über KI steuern kann, wo zum Beispiel gerade mehr Busse gebraucht werden oder wo gerade mehr Elektrofahrräder gebraucht werden. Und der Stadtentwickler aus China sagte, wir haben gar keine Zeit, das alles so langsam zu planen. Wir müssen sehen, okay, morgens sind da so und so viele Menschen, da brauchen wir Busse hin. Abends sieht es so und so aus. Und um sozusagen diese drängenden gesellschaftlichen Fragen zu beantworten. Dafür wurde sehr früh auf Technologie gesetzt und da gibt es auch eine große Technologieoffenheit. Und ich glaube, die Herausforderungen, die sich zum Beispiel durch KI ergeben, werden in China nicht unbedingt aus der ethischen oder Werteperspektive diskutiert, sondern eher aus der Perspektive der technologischen Lösbarkeit.
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1: Wenige Tage vor einem Spitzentreffen im Kanzleramt mit Gewerkschaften und Arbeitgebern ist die Reformdebatte voll entbrannt. Bundesratspräsident Bovenschulte warnte die Bundesregierung im Spiegel davor, zu hohe Erwartungen zu wecken. Die Aufgabendichte sei viel zu hoch, so der Bremer Bürgermeister. Unsere Gastautorin Kaya Klapser von der Zeit findet, Bovenschulte liege damit richtig.
3: Die Bundesregierung hat sich bis zur Sommerpause deutlich zu viel vorgenommen. Sie hätte schon früher mit den Reformen beginnen sollen, statt erst diverse Kommissionen über Monate tagen zu lassen. Jetzt muss priorisiert werden, auch um nicht zu viele handwerkliche Fehler zu machen. Im Fokus sollte dabei die Reform der gesetzlichen Krankenversicherung stehen. Denn wenn hier nicht schnell gehandelt wird, müssen die Kassenbeiträge zum Jahreswechsel erneut angehoben werden. Das würde Arbeitnehmer und Arbeitgeber stark belasten. Es ist übrigens politisch geschickt, den Begriff Reformen zu verwenden. Er klingt nach Fortschritt, nach Verbesserung. Dabei handelt es sich bei den Plänen zu Gesundheit und Pflege um massive Sparmaßnahmen, die vor allem zulasten der Versicherten gehen. Es könnte etwas dauern, bis den Bürgern dieses fragwürdige Label klar wird. Doch die Politik hofft offenbar, dass sie es bis zu den Landtagswahlen im Herbst schon wieder vergessen haben.
1: Meint Kaya Klapser von der Zeit. Auch die Rhein-Neckar-Zeitung aus Heidelberg schaut speziell auf die von Bundesgesundheitsministerin Warken angestoßene Pflegereform und nennt sie Empörung zu Recht groß.
4: Viel zu sehr ist die Reform auf Einschnitte bei denen getrimmt, die sowieso schon wenig haben. Warum gerade bei Einkommensschwachen sparen, wenn ganze Berufsgruppen noch überhaupt nicht einzahlen? Echte Solidarität sieht anders aus. So wäre, anders als bei der Rente, die Pflichtmitgliedschaft von Beamten in der gesetzlichen Pflegeversicherung ein echter Gewinn. Auch die Beitragsbemessungsgrenze muss weiter erhöht werden. Warum sollten Beschäftigte, die über 6.000 Euro monatlich verdienen, prozentual entlastet werden?
1: Die Südwestpresse aus Ulm begrüßt es, dass sich nun alles auf die notwendige Modernisierung von Rente, Gesundheitssteuern und Arbeitsmarkt fokussiere.
4: Es wäre aber eine Fehlmaßnahme zu glauben, dass danach erstmal Schluss wäre mit der Reformerei. Denn so groß die Erwartungen an die Koalitionsrunden in den nächsten Wochen bereits sind, Schwarz-Rot soll schaffen, was seit Jahrzehnten nicht geschafft wurde. Noch größer scheint die heimliche Hoffnung, dass es dann endlich erledigt ist. Spoiler, beim Reformieren gibt es kein Beendet.
1: Die Rheinzeitung aus Koblenz schreibt, Kanzler Merz strebe einen Konsens mit den Sozialpartnern nur halbherzig an.
4: Er hat Gewerkschafter und Arbeitgeber für kommenden Mittwoch zwar zu einer Gesprächsrunde ins Kanzleramt eingeladen, doch das ist noch lange kein Dialogprozess. Merz meint, für langwierige Verhandlungen keine Zeit mehr zu haben. Die Sozialpartner sollten aber sehr wohl an den weiteren Reformvorbereitungen beteiligt bleiben, so gut es in diesem Jahr eben geht. Denn ohne Unterstützung der Sozialpartner droht dieses Szenario. Die Unternehmen setzen ihre Investitionsverweigerungen fort, die Gewerkschaften sorgen für einen heißen Herbst auf den Straßen.
1: Und das waren unsere Standpunkte, zusammengestellt von Ulrike Ufer.

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1: Um 3 Uhr mit Katja Kindermann. Der Konflikt zwischen dem Iran und Israel droht wieder zu

0: eskalieren. Nach den neuen iranischen Raketenangriffen auf Israel hat der israelische Armeechef eine harte Reaktion angekündigt, sobald dafür grünes Licht erteilt werde. Aus der Nachrichtenredaktion Nele Hüpper.
1: Widerstand gegen mögliche neue israelische Angriffe auf den Iran kommt von US-Präsident Trump. So sagte er dem Nachrichtenportal Axios, die USA und der Iran seien auf dem Weg zu einem guten Abkommen. Er wolle nicht, dass das wegen aktueller Ereignisse scheitere. Der Iran hatte gestern erstmals seit Beginn der Waffenruhe Anfang April wieder Raketen auf Israel abgefeuert. Eine Frau wurde verletzt. Das Regime in Teheran bezeichnete den Angriff als Warnung nach israelischen Luftangriffen auf südliche Vororte der libanesischen Hauptstadt Beirut.
0: In London haben gestern Abend der britische Premierminister Starmer, Kanzler Merz und Frankreichs Präsident Macron mit dem ukrainischen Präsidenten Selenskyj beraten. Danach riefen sie den russischen Staatschef Putin auf, Verhandlungen über ein Ende des Kriegs zu führen. An den Verhandlungen müssten auch die USA und Europa aktiv beteiligt werden, hieß es in einer gemeinsamen Erklärung. In der Erklärung werden auch mehrere Voraussetzungen für einen dauerhaften Frieden formuliert, zum Beispiel umfassende Sicherheitsgarantien für die Ukraine. Nach dem Einsturz eines Hauses in Görlitz in Sachsen vor knapp drei Wochen ermittelt die Polizei gegen zwei Männer. Sie sitzen im Zusammenhang mit anderen Straftaten in Untersuchungshaft. Sie stehen im Verdacht, sich in dem Haus befunden und dort Rohrleitungen beschädigt oder manipuliert zu haben. Laut Polizei waren sie offenbar auf der Suche nach Gegenständen, die sie zu Geld machen können. Bei dem Einsturz waren drei Menschen ums Leben gekommen. Tennisprofi Alexander Zverev hat seinen ersten Grand-Slam-Titel gewonnen. Der Hamburger bezwang im Finale der French Open in Paris den Italiener Flavio Cobolli in 5 Sätzen. Aus der Sportredaktion Hendrik Glückhoff.
2: Im Moment des Sieges fiel Zverev auf den Rücken, auf den roten Sand. Die Tränen schossen ihm in die Augen. Das Ziel endlich erreicht. Und es war harte Arbeit im Finale. Den ersten Satz holte sich Zverev mit 6:1. Danach verlor er aber seine Souveränität. Cobolli wurde stärker und gewann auch Satz 2. Durchgang 3 ging dann wieder an Zverev. Den vierten verlor er dramatisch im Tiebreak. Trotzdem behielt der Hamburger im entscheidenden 5. Satz die Nerven, zog schnell davon und verwandelte nach über 4 Stunden seinen 2. Matchball. Der Traum vom Grand Slam Titel ist wahr geworden für Alexander Zverev.
0: Das waren die Nachrichten. Das Wetter in Deutschland: tagsüber heiter bis wolkig, im Südosten mehr Sonne. Von Westen einzelne Schauer oder Gewitter, Höchstwerte 20 bis 28 Grad. Am Dienstag zeitweise Schauer und Gewitter, später freundliche Abschnitte. Die Temperaturen liegen dann bei 15 bis 22 Grad. Die Zeit: es ist jetzt 3:03.
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4: A111 Charlottenburg, Dreieck Oranienburg. Der Tunnel Flughafen Tegel ist wegen Bauarbeiten in beiden Richtungen bis ca. 5 Uhr gesperrt. Und die Dauersperrung A565 Bonn-Meckenheim. Da ist die Fahrbahn zwischen Bonn-Beuel und Auerberg in beiden Richtungen wegen der defekten Bonner Nordbrücke gesperrt. Das war's vom Verkehr. Ihnen eine gute und freie Fahrt.
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4: Wie immer vom Norddeutschen Rundfunk in Hamburg. Mit uns kommen Sie gut informiert bis 6 Uhr durch diese Nacht. Im Studio ist heute Detlef Karg. Das ist ein Vorschlag, der kaum mehr polarisieren könnte, nämlich der von Arbeitsministerin Baas, dass Beamte vielleicht auch in die gesetzliche Rentenversicherung einzahlen sollen, auch wenn sie das in einem Satz nur nebenbei erwähnt hatte. Ökonomisch ist das umstritten, denn mit mehr Beitragszahlern entstehen auch für sie mehr Rentenansprüche. Wie sehen das die Beamten? Vermutlich eher kritisch. Im ARD-Fernsehen ist Jan-Peter Bartels der Frage nachgegangen.
5: Wir Beamte halten den Staat am Laufen, sagt Matthias Schrade aus Hannover. Ohne gehe es nicht. Umso mehr ärgert er sich, wenn er der Sozialministerin zuhört.
6: Ich glaube, wir müssen die Rente reformieren. Wir brauchen auch die Zielvorstellung, dass wir ein System bauen, wo wirklich am Ende alle mal einzahlen. Egal, ob selbstständig, Beamte.
5: Der deutsche Beamte. Beflissen und beneidet. Der Staat braucht seine Beamten und revanchiert sich dafür. Im Ruhestand bekommen sie bis zu 71,75% ihres letzten Gehalts. Die Beamtenpension liegt durchschnittlich bei 3.416 Euro pro Monat. Auf 1.154 Euro kommt die durchschnittliche Altersrente. Hohe Pensionen

0: findet Matthias Schrade richtig.
1: Dieses Dienst- und Treueverhältnis ist keine Einbahnstraße. Die beamteten Kolleginnen und Kollegen verzichten ja auch auf einen Teil ihrer Grundrechte. Beispielsweise gibt es ein Streikverbot für Beamtinnen und Beamte.
0: Noch bis vor kurzem hörte er von der SPD auch andere Töne. Beamte in die Rente, dazu hatte Ex-Kanzler Scholz eine klare Meinung.
2: Also man kann sagen, das wäre über viele Jahrzehnte eine finanzielle und fiskalische Katastrophe.
0: Doch das Klima ist rauer geworden. Verteilungsgerechtigkeit ist ein Thema auf der Straße. Der Staat muss sparen, es geht um Verzicht. Das greift auch die Wirtschaftsweise Monika Schnitze auf. Beamte jetzt in die gesetzliche Rente einzubeziehen, das spare zwar kein Geld, sagt die Expertin, sei aber gerechter.
3: Es bedeutet zunächst einmal, dass man alle Reformen, die man jetzt von der gesetzlichen Rentenversicherung erwartet und verlangen muss, dass die eins zu eins auch auf Beamten, Beamtinnen übertragen werden. Das war bisher nicht immer der Fall. Das ist ungerecht. Das muss sich ändern. Der zweite wichtige Grund, warum man das System ändern sollte, ist, weil durch die Beamtenpensionen dem Staat letztlich implizite Schulden entstehen.
0: Der deutsche Beamte. Treu und zu teuer? Bindet man ihn in die gesetzliche Rente ein, müsste der Staat wohl viele Milliarden Euro extra zahlen. Denn er muss die Beamten auch im Ruhestand gut entlohnen, so will es das sogenannte Alimentationsprinzip, geschützt vom Grundgesetz. Das macht den Vorschlag teuer, besonders für Länder und Kommunen, wo rund 80% der Beamten arbeiten. Bayern deswegen sehr kritisch und viele andere Länderfinanzminister vorsichtig.
4: Soweit der Bericht von Peter Bartels im ARD-Fernsehen. Viele Reformen stehen also in Deutschland an. Dabei steht die Bundesregierung immer im Fokus. Aber Gesetzesvorschläge müssen ja zunächst den Bundestag passieren. Werden sie dann dort beschlossen, ist ein Großteil zustimmungspflichtig im Bundesrat, also der Vertretung der Länder. Viele Gesetze werden auf diesem langen Weg stark verändert. Je nachdem, wie stark die Länder betroffen sind, können Sie Gesetze auch ablehnen, wie jüngst den sogenannten Entlastungsbeitrag wegen hoher Benzinpreise. Wir erinnern uns. Im ARD-Bericht aus Berlin hat mein Kollege Matthias Deiß über die Reformvorhaben mit Berlins regierendem Bürgermeister Kai Wegner gesprochen und ihn zunächst gefragt, was er vom geplanten Gipfel im Kanzleramt mit Arbeitgebern und Gewerkschaften hält.
5: Wie immer gibt es Vor- und Nachteile bei jedem Konzept und insofern muss man das richtig abwägen. Wir haben ja jetzt eine Kommission, die gerade tagt und in wenigen Tagen sicherlich einen Vorschlag vorlegen wird. Für mich persönlich und für viele in der SPD sind all diese Fragen Gerechtigkeitsfragen. Und dass wir sowohl wie die Krankenversicherung, die Pflegeversicherung, auch bei der Rente gucken müssen, dass wir am Ende ein System bekommen, wo meines Erachtens alle nach ihrer Leistungsfähigkeit wirklich einzahlen, das wäre eine Vision, die hat Übergänge. Da gibt es Vertrauensschutz. Aber das ist ein Momentum, was man nutzen könnte. Und dafür sprechen wir uns aus. Das gilt im Übrigen nicht nur für Beamtinnen und Beamte, sondern es geht auch für Abgeordnete, es geht für Selbstständige. Am Ende ein System, was tatsächlich solidarisch finanziert ist.
6: Wir sind jetzt beim Punkt Beamte. Und da hat die Parteivorsitzende gerade selber gesagt, damit das realistisch ist, müssen am Ende auch die Länder mitmachen. Alle müssten da zustimmen. Das bedeutet aber im Moment ja Milliarden mehr Ausgaben, auch für die Länder, die die Beamten eben zahlen. Wie würden Sie das denn kompensieren, damit die Länder mitmachen?
5: Na, die Länder haben jetzt natürlich auch schon Pensionslasten. Teilweise kommen sie an die Grenzen, weil die Rückstellungen dafür nicht ausreichend gebildet worden sind. Insofern gibt es bei allen auch Vor- und Nachteile, sowohl für die Länder wie auch für den Bund. Aber insgesamt finde ich es wichtig, dass wir die Kraft haben, wirklich mal über den Tellerrand der Alltagspolitik zu denken. Und ich hoffe sehr, dass diese Kommission wirklich einvernehmlich etwas vorschlägt. Denn umso größer ist die Wahrscheinlichkeit, dass wir tatsächlich auch etwas Großes tatsächlich umsetzen.
6: Da macht jetzt die DGB-Chefin Fahimi am Wochenende einen neuen Vorschlag, sagt, es sollte eine verpflichtende Betriebsrente für alle geben als zusätzliche Altersversorgung. Da sollen die Arbeitgeber einzahlen, aber Arbeitnehmer auch. Ist das ein guter Vorschlag?
5: Auch das ist ein Vorschlag, der auf den Tisch gehört. Ich gehe auch davon aus, dass die Kommission sich damit beschäftigt. Das ist ein Vorschlag, der meines Erachtens in die richtige Richtung geht. Aber ein Punkt muss man immer wieder sagen. Die gesetzliche Rente ist die Basis, ist die Grundlage für alles. Man kann daneben nicht willkürlich andere Dinge anschaffen, weil das wird nicht funktionieren am Ende.
6: Jetzt hat der Beamte im Alltag, Sie im Beitrag, Sie haben es ja gehört, einen eigenen Vorschlag gemacht, weil er sagt, geht da bitte nicht ran für uns Beamte. Er sagt, macht doch künftig einfach weniger Beamte und mehr Angestellte. Ist diese

0: dieser Vorschlag nicht vielleicht eher umsetzbar?
1: Auch dieser Vorschlag gehört dazu. Ich glaube schon, dass wir uns die Frage stellen müssen, das Berufsbeamtentum hat eine lange Tradition, aber ist es sachgerecht, es tatsächlich so auszuüben, wie wir es augenblicklich machen? Sehr breit. Da glaube ich, brauchen wir prinzipiell auch eine Fokussierung auf notwendige Bereiche. Aber der eine Vorschlag ersetzt nicht den anderen. Insofern gehören sie alle auf die Tagesordnung.
0: Jetzt haben wir lange über die gesetzliche Rente für Beamte gesprochen. Ganz kurz noch, richtig gut versorgt sind ja auch Bundestagsabgeordnete. Sollen die Ihrer Meinung nach künftig auch in die gesetzliche Rente einzahlen?
1: Das habe ich eben schon gesagt. Ich glaube, dass die Abgeordneten auch natürlich da einzahlen müssen. Wir haben, ich finde nach wie vor, einen festen Grundsatz, den müssten wir leben, dass in all diese Systeme alle nach ihrer Leistungsfähigkeit einzahlen, nicht nur bei der Rente, sondern auch gerade bei Pflege und Gesundheit.
2: Und Sie haben es vielleicht gehört, das war Matthias Mirsch, Fraktionsvorsitzender der SPD im Bundestag und nicht Kai Wegner. Da lag mir einmal aus einem technischen Fehler heraus eine falsche Moderation vor. Dafür bitten wir um Entschuldigung. Wir kommen noch einmal zum Thema Reformen. Wie gesagt, die stehen in Deutschland an. Die Bundesregierung steht dabei im Zentrum der Berichterstattung, aber die Gesetze müssen ja dann den Bundestag passieren, werden dann dort beschlossen und danach geht oft vieles in den Bundesrat und kann dort auch abgelehnt werden. Im ARD-Bericht aus Berlin hat mein Kollege Matthias Deiß über die Reformvorhaben mit Berlins regierendem Bürgermeister Kai Wegner gesprochen und ihn zunächst gefragt, was er vom geplanten Gipfel im Kanzleramt in dieser Woche mit den Arbeitgebern und Gewerkschaften hält.
3: Ich glaube, das Entscheidende ist, dass wir jetzt wirklich zu Ergebnissen kommen. Wir diskutieren sehr viel zurzeit auf Bundesebene und die Menschen erwarten jetzt Ergebnisse. Sie sind verunsichert. Sie wollen wissen, wie es weitergeht. Und deswegen brauchen wir jetzt Lösungen. Ich begrüße übrigens sehr, dass die Wirtschaft und die Gewerkschaften mit dabei sind. Denn ich glaube, bei diesem Reformvorhaben brauchen wir eine nationale Kraftanstrengung. Alle gemeinsam, um auch das Vertrauen der Menschen dafür zu gewinnen. Und deswegen erwarte ich jetzt Ergebnisse, aber nicht zulasten der Länder.
0: Das heißt aber, zu den Ländern kommen wir gleich noch. Sie würden auch sagen, bitte vor der Sommerpause doch. Denn wir haben vom SPD-Fraktionsvorsitzenden gehört im Deutschen Bundestag, wenn das noch länger dauert, sei jetzt auch kein Beinbruch.
3: Ich glaube, es wäre schon gut, wenn es vor der Sommerpause passieren würde. Ich glaube, der Druck ist groß, weil die Menschen wollen auch Antworten. Und das spüren wir ja. Wir verlieren gerade Vertrauen in die demokratischen Institutionen, in die demokratischen Parteien, in die demokratische Mitte, weil die Menschen Antworten wollen. Aber wir brauchen gute Antworten. Und wenn es dann ein bisschen länger dauert, dann wäre es so, schöner wäre vor der Sommerpause, ja.
0: Sie haben gerade gesagt, er ist schon angekommen, nicht bitte zulasten der Länder. Jetzt ist der SPD-Vorschlag aber, die Beamten in die Rente mit einzubeziehen, in die gesetzliche, mit großen Belastungen für die Länder verbunden. Ist der Vorschlag damit schon vom Tisch oder geht das, wenn Sie eine richtige Gegenfinanzierung, wo im Moment keine Idee hat, auch Herr Mirsch gerade nicht, wenn man die bekommt?
3: Naja, im Koalitionsvertrag ist ja vereinbart, dass wir ein Konnexitätsgesetz schaffen, dass derjenige, der bestellt, auch bezahlt. Ich habe das gerade in Berlin mit den 12 Bezirken gemacht und wir haben ein Konnexitätsgesetz und das erwarte ich auch vom Bund. Wenn der Bund Aufgaben an die Länder überträgt, wenn der Bund die Länder belastet, dann muss er auch für Ausgleich sorgen und deswegen brauchen wir dieses Konnexitätsgesetz auch im Verhältnis zwischen Bund und Ländern, denn die Länder können nicht mehr. Die Länderhaushalte sind wirklich schwer belastet und wir können keine weiteren Belastungen ertragen.
0: Heißt das, übersetzt jetzt mal auf die Rente für Beamte nicht, der Vorschlag ist tot, bevor eigentlich richtig gemacht ist?
3: Na, ehrlicherweise glaube ich auch, dass er nichts bringt. Denn natürlich zahlen dann Beamte mit ins Rentensystem ein, aber sie kommen ja auch was raus. Und die Länder müssen den Arbeitgeberanteil zahlen. Ich glaube, wir sollten lieber darüber diskutieren, was sind wirklich hoheitliche Aufgaben, wo brauchen wir Beamtinnen und Beamte und müssen alle Aufgaben, die zurzeit geleistet werden, wirklich von Beamten gemacht werden. Bei hoheitlichen Aufgaben bin ich klar dafür, darüber sollten wir lieber reden.
0: Ich würde Sie gerne noch ansprechen darauf, weil Sie sagen, keine Mehrbelastung für die Länder. Alle sollen ja bei diesem Reformpaket ein bisschen auch, ich sag mal, ihren Beitrag leisten. Warum sind die Länder davon immer ausgenommen?
3: Die Länder haben in den letzten Jahren viele Aufgaben des Bundes übernommen, gerade bei der Sozialgesetzgebung. Die Sozialausgaben steigen in den Ländern ganz massiv. Und das waren viele Beschlüsse des Bundes, die wir auch teilweise mitgetragen haben als Länder, ja. Aber jetzt sind wir an der Belastungsgrenze angekommen. Wir können keine zusätzlichen Aufgaben mehr übernehmen. Wir können keine finanziellen Belastungen mehr tragen. Und das muss die Bundesregierung wissen. Und deswegen haben wir uns ja auch mit dem Bundeskanzler, mit der Bundesregierung darüber ausgetauscht, wie wir ein Konnexitätsprinzip hinbekommen, dass derjenige, der bestellt, auch bezahlt. Und das können nicht immer die Länder sein.
0: Hinter den Kulissen hören wir, wird ja viel jetzt über Maßnahmen gesprochen. Es wird verhandelt. Es geht

0: Es geht auch um Gegenfinanzierung. Wenn man zum Beispiel bei der Einkommensteuer entlastet, was ja bis jetzt das Ziel dieser Koalition ist, da heißt es jetzt, vielleicht muss man so ein bisschen an der Mehrwertsteuerschraube drehen. Die würde ja alle gleichermaßen treffen. Wie stehen Sie einem solchen Vorschlag gegenüber?
1: Ich halte davon gar nichts. Die Mehrwertsteuer zu erhöhen, gerade in diesen Zeiten, wo viele Menschen, gerade auch die Mitte der Gesellschaft, die Leistungsträger, die morgens aufstehen, Steuern zahlen, arbeiten gehen, Familien, Kinder erziehen, sich ehrenamtlich vielleicht sogar engagieren, die mittlerweile nicht mehr wissen, wie sie ihren Wocheneinkauf machen können im Supermarkt. Und deswegen eine Mehrwertsteuer zu erhöhen, ist, glaube ich, genau das falsche Signal. Die Menschen in Deutschland brauchen Entlastung. Das Leben ist immer teurer geworden, nicht nur an der Tankstelle, auch im Supermarkt, auch bei den Mieten. Und deswegen erwarten die Menschen Entlastung. Und ich glaube, das muss das Gebot der Stunde sein.
2: Sagt Kai Wegner, der regierende Bürgermeister von Berlin, im ARD-Bericht.
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2: Nichts ging mehr gestern in den Straßen von Madrid, zumindest im Stadtzentrum. Papst Leo XIV. Ist auf Spanienreise und hat eine große Messe unter freiem Himmel gefeiert, die viele Gläubige anzog. So viele, dass die Zugänge schließlich gesperrt werden mussten. Für den ersten Amerikaner auf dem Heiligen Stuhl markiert dieses Ereignis die größte Messe seit seiner Wahl im Mai letzten Jahres. Der Jubel war groß, wie unsere Reporterin Lisa Weiß schildert.
4: Mehr als 1 Million Menschen auf der Plaza de Cibeles in Madrid, auf den Straßen der Stadt. Sie alle wollen den Papst sehen. Und Papst Leo XIV. Fährt schon vor der Messe mit dem Papamobil durch die Gläubigen, winkt, segnet Babys. Wir sind die Jugend des Papstes. Das hört man immer wieder. Es sind viele jüngere Menschen in der Menge. Viele davon dürften schon am Vorabend bei der Gebetswache mit dem Papst für die Jugend gewesen sein. Dann trifft Leo an der Plaza de Cibeles ein. Die Messe beginnt. Leo spricht in seiner Predigt die große Fronleichnamsprozession an, die nach der Messe folgen wird. In Spanien wird Fronleichnam am Sonntag gefeiert, nicht am Donnerstag wie in Deutschland. Der Christus, der in der Monstranz, also dem Gefäß mit dem Leib Christi, durch die Straßen ziehe, der sei derselbe, der sich mit den Armen, den Niedergeschlagenen, den Einsamen und den Hilflosen identifiziere. Und fügt hinzu, es sei kein Zufall, dass in Spanien die Kirche seit Jahren das Fronleichnamsfest mit dem Tag der Nächstenliebe verbinde. Es geht nicht nur darum, die Monstranz hinauszutragen, sondern darum, dass wir uns selbst aus dem Egoismus, der Gleichgültigkeit und einem bequemen, privaten Glauben herausführen lassen, um auf seine Einladung zur Umkehr zu antworten, unsere Sichtweise zu ändern und seine Gegenwart anzunehmen, die uns verwandelt und zu Baumeistern einer neuen Welt macht. Und dann gibt er dem Spanien von heute und dem von morgen noch einen päpstlichen Rat. Die Religiosität, die dieses Land seit Jahrhunderten belebe, solle kein Museum der Vergangenheit sein, das man besucht, sagt der Papst, sondern eine Schule des Glaubens, von der man auch heute zehren könne. Eine Schule, in der wir lernen, dass Gott wirklich gegenwärtig ist und dass auch wir berufen sind, in den Situationen und Herausforderungen der Gesellschaft präsent zu sein, nicht zu fliehen, sondern uns persönlich für den Aufbau des Gemeinwohls einzusetzen. Nach der Messe führt Papst Leo dann die große Fronleichnamsprozession an. Dabei wird nach alter Tradition eine geweihte Hostie, also der Leib Christi, in einem verzierten Gefäß, also eben der Monstranz, durch die Straßen getragen. Den ganzen Weg entlang Blumenteppiche und Blumenschmuck aus gelben und weißen Nelken. Etwa 30.000 Blumen sollen es sein. Gelb und weiß, das sind die Farben des Vatikans. Es ist ein beeindruckendes Schauspiel und die Gläubigen sind entsprechend begeistert. Es ist wirklich sehr bewegend, ein historischer Moment, diese Einheit von Menschen aus ganz Spanien, die hierher gekommen sind. Ich glaube, dass es wichtig ist, dass man sieht, dass alle Katholiken vereint sind. Das ist sehr aufregend. Das ist schon der dritte Papst, den ich in meinem Leben sehe. Johannes Paul als kleines Kind in Venezuela, er hat mich berührt, er hat mein Leben ein bisschen geprägt. Dann habe ich Benedikt im Vatikan gesehen und jetzt war es sehr besonders für mich, Leo XIV. Zu sehen. Dass er nach Spanien gekommen ist, ist eine Freude und eine Hilfe für alle jungen Menschen, die hier leben. Wir spüren, dass wir nicht allein sind.

0: kommen wollten, könnten für den Hauseinsturz verantwortlich sein. Festgenommen wurden ein Pole und ein Afghane. Tim Deisinger berichtet.
1: Dass der Hauseinsturz offenbar durch eine Gasexplosion ausgelöst wurde, war relativ schnell klar. Ausströmendes Gas verzögerte denn auch die Suche nach den drei Menschen, die in den Trümmern vermutet wurden. Zwei rumänische Touristinnen und ein Mann mit bulgarischer und deutscher Staatsangehörigkeit. Erst drei Tage später konnten sie nur noch tot geborgen werden. Mittlerweile konzentriert die Polizei ihre Ermittlungen auf zwei Männer. Sie sitzen derzeit im Zusammenhang mit anderen möglichen Straftaten in Untersuchungshaft. Der erste Polizeihauptkommissar Kai Siebenäuger bestätigte das der MDR-Sendung Kripo Live.
2: Diese stehen im Verdacht, sich im Einsturzhaus befunden zu haben und dort Rohrleitungen beschädigt oder gar manipuliert zu haben.
1: Laut Polizei ging es den Tatverdächtigen schlicht darum, Dinge zu stehlen, die sie später irgendwie hätten zu Geld machen können. Kai Siebenäuger erklärt den Hintergrund einer solchen Vermutung.
2: Ja, nach aktuellem Kenntnisstand befanden sich beide Tatverdächtige einzeln oder gemeinsam am Tattag, am Nachmittag im Bereich von Görlitz und insbesondere von der James-von-Moltke-Straße. Sie waren auf der Suche nach Stehlwerten Gut, insbesondere Fahrräder, Schrott bzw. auch Kupferleitungen, Buntmetall.
1: Allerdings liegen die möglicherweise entscheidenden Momente des Ereignisses noch immer eher im Dunkeln.
2: Es kam dann so, dass sie schließlich an der James-von-Moltke-Straße 21 ins Haus gelangten. Und was dann dort genau passierte, das ist Gegenstand der weiteren Ermittlungen.
1: Die Tatverdächtigen sind ein 27-jähriger Pole und ein 33-jähriger Afghane. Zu ihnen bittet die Polizei die Bevölkerung um Hinweise. Kai Siebenäuger nennt ein paar Anhaltspunkte.
2: Für die Kriminalpolizei ist es ganz wichtig zu erfahren, wer war am Tattag am 18. Mai 2026 in der Zeit von 13 bis 18 Uhr in Görlitz unterwegs, insbesondere an der James-von-Moltke-Straße und im näheren Umfeld. Wer hat die Person gesehen? Wer kann Angaben zu den Personen machen? Beide Personen sollen auffällige dunkle Basecaps getragen haben.
1: Die Polizei setzt vor allem darauf, dass Görlitzer, aber auch Touristen Fotos oder Videoaufnahmen zur Verfügung stellen können, auf denen die Tatverdächtigen zu sehen sind.
0: Tim Deisinger informierte.
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0: Heute vor 140 Jahren entwickelte der spätere Pionier industrieller Lebensmittelproduktion Julius Maggi seine gleichnamige Suppenwürze. Der Stichtag von Axel Rowold.
4: Erstaunlich ist ja, dass es Maggi in jedem Supermarkt gibt. Dabei hören sich die Inhaltsstoffe an wie etwas aus der Apotheke.
5: Dinatriuminosinat, Dinatriumgyanilat, Salz oder Schwefelsäure und Natronlauge.
4: Deftig. Aber nun, das Gewürzgebräu gilt nicht als Gefahrgut, sondern als gut. Gut für alle Fälle von faden Speisen, die dank ein paar Tröpfchen Maggi nach was schmecken. Häufig nach Maggi.
5: Das wissen selbst die Kinderlein, mit Würze wird die Suppe fein. Drum holt das Gretchen munter die Maggi-Flasch herunter.
4: Kantig, braun mit gelbem Etikett und roter Schrift und rotem Deckel. Unverkennbar Maggi. Eigentlich müsste das Ganze Maggi ausgesprochen werden, italienisch. Denn Julius Maggi, Maggi, ist zwar in der Schweiz geboren, aber als Kind eines italienischen Einwanderers. Julius Maggis Jugend verläuft, sagen wir mal, gemischt. Schulwechsel, die Kaufmannslehre abgebrochen. Schließlich landet er im väterlichen Mühlenbetrieb. In einer Zeit, da die Industrialisierung die Arbeitswelt revolutioniert. Frauen stehen nicht mehr nur am Herd, sondern in der Fabrik. Julius Maggi erkennt, neue Produkte müssen her. Aus Erbsen, Bohnen, Linsen komponiert er den Prototyp der Tütensuppe, die leider nach nichts schmeckt. Er tüftelt weiter in der Suppenküche. Bis die Maggi-Würze in den Kesseln blubbert. Ihr Aroma erinnert an Liebstöckel, fortan auch Maggi-Kraut genannt, obwohl es in Maggi gar nicht vorkommt. Egal, aus der Schweiz zieht das Unternehmen ins benachbarte Singen in Baden, noch heute als Maggi-Stadt bekannt.
6: Macker muss alles sein, Hausfrauen lasst es euch sagen. Maggi, das wirkt so fein.
4: Mindestens so unverwechselbar wie die torffarbene Tinktur selbst ist die Maggi-Reklame. In den Anfangsjahren ist dafür einer zuständig, der später mit skandalösen Theaterstücken Furore macht. Frank Wedekind, der

0: mit dem Frühlingserwachen. Dutzende Maggi-Verse schreibt er.
1: Wo sich Mann und Weib verbindet, keimen Glück und Seligkeit. Alles Wohl beruht auf Paarung. Wie dem Leben Poesie, fehle Maggis Speisewürze nie.
0: Die wird als Grundstein eines üppigen Fastfood-Sortiments zum globalen Erfolg und stets zielgruppenkonform beworben. Im Senegal etwa so.
1: Koch mit Maggi, dann will er keine Zweitfrau mehr.
0: Mahlzeit. Erfunden hat die ominöse Würze der spätere Lebensmittelmogul Julius Maggi oder Maggi am 8. Juni 1886. Heute vor 140 Jahren.
2: Das war ein gut gewürzter Stichtag von Axel Rowohlt.
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4: Mit Moritz Kühn und Alexander dem ganz Großen. Der deutsche Tennisprofi Alexander Zverev hat sich im Alter von 29 Jahren seinen Lebenstraum erfüllt. Der erste Grand-Slam-Sieg, eingetütet bei den French Open in Paris. Um circa 7:45 verwandelte die deutsche Nummer 1 seinen Matchball gegen den Italiener Cobolli vor den Augen unseres Reporters Guido Ringel.
5: Und dann der Lob von Cobolli. Zverev geht ihm nochmal hinterher. Über Kopf. Ist der Italiener in der Lage? Nein! Er schlägt ihn ins Aus! Und damit ist Zverev French Open-Sieger 2026. Natürlich plumpst er in den Sand von Paris. Er weint mit den Händen vorm Gesicht. Man kann es erkennen, wie die Tränen rollen. Er wälzt sich. Er will sich eingraben in diesen Sand von Paris, den er immer schon geliebt hat und den er jetzt nie wieder hergeben will.
4: Endlich hat es geklappt. Endlich Grand-Slam-Sieger. Im Finale immer die Nerven behalten, auch nach dem verlorenen 4. Satz im Tiebreak. Im entscheidenden 5. Durchgang zurückgeschlagen und diesen dann am Ende mit 6:1 gewonnen. Damit ist er der erste deutsche Tennisspieler seit Boris Becker 1996, der einen Grand-Slam-Titel holt.
6: Ich fand, dass ich die letzten 2 Wochen meine Emotionen sehr, sehr gut gemanagt habe und heute halt nicht richtig gut. Ich war heute viel nervöser, ich habe ja, mehr Up and Downs gehabt als die Tage davor. Ich bin auch ein Mensch, also es ist normal, diese Höhen und Tiefen zu haben und es ist halt wichtig, dass man am Ende dann doch sich unter Kontrolle hat und die wichtigen Momente gut Distanz zeigen kann.
4: Sagt Alexander Zverev nach seinem ersten Grand-Slam-Titel. Der Pokal bekommt sicherlich einen besonderen Platz zu Hause in Monaco. Apropos Monaco, dort war am Wochenende die Motorsport-Königsklasse zu Gast. Und der schnellste beim 6. Saisonrennen dieser Formel-1-Saison war der WM-Gesamtführende Kimi Antonelli. Achim Scheu mit mehr Infos.
7: Nach 68 von 78 Runden die Rennunterbrechung, der Asphalt kurz nach der Start-Zielgeraden hatte sich gelöst. Nach etwas mehr als 30 Minuten Pause ging es dann weiter. Der Restart ging wieder an Kimi Antonelli im Mercedes, der auch vor der Unterbrechung das Rennen offensichtlich locker von der Pole-Position weg dominiert hatte und schlussendlich im 6. Saisonrennen sich den 5. Sieg holte. Neben ihm bei der Champagnerdusche auf dem Podium Ferrari-Pilot Lewis Hamilton als Zweitplatzierter. Ausgeschieden hingegen Max Verstappen direkt beim Start, Weltmeister Lando Norris und auch Lokalmatador Charles Leclerc. Der einzige Deutsche im Fahrerfeld, Nico Hülkenberg im Audi, wurde 14. in diesem am Ende recht chaotischen Rennen in Monaco.
4: Und weiter geht's schon am kommenden Wochenende in Barcelona. Wir machen weiter mit den deutschen 3x3-Basketballern, die bei der WM Silber geholt haben. Im Finale gab es eine 15:20 Niederlage gegen Lettland. Keinen Grund zum Jubeln beim Diamond League Meeting in Stockholm hatte Stabhochsprung-Weltrekordhalter Armand Duplantis. Der Schwede stand erstmals nach fast 3 Jahren in einem Wettkampf nicht ganz oben auf dem Treppchen. Irina Gneb.
8: Der Stabhochsprung-Olympiasieger musste sich mit für ihn indiskutablen 5,80 Meter dem Australier Curtis Marshall geschlagen geben. Bei den deutschen Leichtathleten gab es knapp 2 Monate vor den Europameisterschaften in Birmingham Licht und Schatten. Weitspringerin Malaika Mihambo kam mit 6,70 Meter nicht an ihre Saisonbestleistung heran und wurde Sechste. Auch Kugelstoß-Olympiasiegerin Yemesi Mabri zog eine gemischte Bilanz. Mit Platz 5 sei sie zufrieden, nicht aber mit ihrer Weiter. Einen gelungenen Auftritt feierten dagegen die Hindernisläufer Lea Meyer und Karl Bebendorf. Die frühere Vize-Europameisterin wurde gute Fünfte. Bebendorf kam als 7. ins Ziel. Beide knackten die EM-Norm.
4: Und zum Schluss noch diese Meldung vom Fußball. Der dänische Nationalspieler Christian Eriksen ist erneut auf dem Spielfeld zusammengebrochen. 5 Jahre nach seinem Herzstillstand bei der Europameisterschaft sagte er nun während eines Länderspiels gegen die Ukraine zusammen und war kurz bewusstlos. Die gute Nachricht, er konnte den Rasen dank Herzschrittmacher zu Fuß verlassen. Ihm geht es also den Umständen entsprechend gut.
2: Moritz Kühn war das mit dem Sport.
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9: Um 3.31 Uhr mit Katja Kindermann. Der Konflikt zwischen dem Iran und Israel droht wieder zu eskalieren. Nach den neuen iranischen Raketenangriffen auf Israel hat der israelische Armeechef eine harte Reaktion angekündigt, sobald dafür grünes Licht erteilt werde. Widerstand gegen mögliche neue israelische Angriffe auf den Iran kommt von US-Präsident Trump. So sagte er dem Nachrichtenportal Axios, die USA und der Iran seien auf dem Weg zu einem guten Abkommen. Er wolle nicht, dass das wegen der aktuellen Ereignisse scheitere. Der Iran hatte gestern erstmals seit Beginn der Waffenruhe Anfang April wieder Raketen auf Israel abgefeuert. Das Regime in Teheran bezeichnete den Angriff als Warnung nach israelischen Luftschlägen auf Vororte der libanesischen Hauptstadt Beirut. Deutschland, Frankreich, Großbritannien und die Ukraine haben Russland zu einer sofortigen Waffenruhe und Verhandlungen über ein Ende des Krieges aufgefordert. In London hatten gestern Abend Kanzler Merz, der britische Premier Starmer und Frankreichs Präsident Macron mit dem ukrainischen Staatschef Selenskyj über die aktuelle Lage gesprochen. Aus der Nachrichtenredaktion Christian Hammer.
10: Nach dem Treffen veröffentlichten die vier eine gemeinsame Erklärung. Darin riefen sie den russischen Präsidenten Putin zum Handeln auf. In der Erklärung formulieren die vier Staats- und Regierungschefs auch mehrere Voraussetzungen für einen so wörtlich gerechten und dauerhaften Frieden. Sie fordern unter anderem umfassende Sicherheitsgarantien für die Ukraine. Die russischen Vermögenswerte sollen so lange eingefroren bleiben, bis Russland seinen Angriffskrieg beendet und die Ukraine für die durch den Krieg verursachten Schäden abfindet. Außerdem sollen die USA und Europa aktiv an möglichen Friedensverhandlungen beteiligt werden.
9: Bei der Parlamentswahl in Armenien hat sich Ministerpräsident Pashinyan schon zum Sieger erklärt. Bislang sind gut ein Fünftel der Wahllokale ausgezählt. Nach Angaben der Wahlkommission liegt Pashinyans pro-westliche Partei Zivilvertrag derzeit mit rund 55% der Stimmen vorn. Der amtierende Regierungschef sprach von einem historischen Sieg. Auf Platz 2 folgt die pro-russische Partei Starkes Armenien mit knapp 22%. Die offiziellen vorläufigen Ergebnisse werden im Laufe des Tages erwartet. Nach einem schweren Erdbeben vor der Südküste der Philippinen gibt es eine Tsunami-Warnung. US-Experten warnen vor möglichen Tsunamiwellen in den kommenden Stunden an den Küsten der Philippinen, Indonesiens, Palaus, Taiwans und Papua-Neuguineas. Auch Japan hat eine Warnung herausgegeben. Das Erdbeben hatte eine Stärke von 7,8. Nach US-Angaben ereignete sich das Beben vor der zweitgrößten philippinischen Insel Mindanao in 35 Kilometern Tiefe. Und das Wetter in Deutschland. Tagsüber heiter bis wolkig, im Südosten mehr Sonne. Von Westen einzelne Schauer oder Gewitter, Höchstwerte 20 bis 28 Grad. Am Dienstag zeitweise Schauer und Gewitter, später freundliche Abschnitte, 15 bis 22 Grad. Und am Mittwoch ein paar Schauer, teils Gewitter, auch heitere Phasen, 15 bis 21 Grad. Das waren die Nachrichten.
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2: Und zurzeit liegen uns keine aktuellen Meldungen vor. Ihnen eine gute und sichere Fahrt.
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2: Mit Detlef Karg im Studio. Willkommen. Wir hören es sehr oft. Derzeit zählt in der Weltpolitik das Recht des Stärkeren. Machtblöcke haben sich herauskristallisiert. Die Frage ist, wo Europa dabei bleibt. Die Zeiten, in denen sich westliche Bündnispartner aufeinander verlassen konnten, die scheinen derzeit vorüber. Meine Kollegin Sabina Mattei hat darüber etwa 20 Minuten lang mit dem Verhaltensökonomen Matthias Sutter vom Max-Planck-Institut in Bonn über dieses Thema gesprochen und ihn zunächst gefragt, ob Vertrauen und Kooperation unabdingbar miteinander zusammenhängen.
11: Also das Wort unabdingbar würde ich vermutlich streichen, aber beides hängt sehr, sehr wichtig zusammen. Kooperation funktioniert in ganz vielen Situationen vor allem deswegen, weil man darauf vertraut oder auch erwartet, dass es eine andere Person in einem Team auch tut. Über diesen Kanal hängen beide Aspekte zusammen.
12: Wenn nun international das Recht des Stärkeren gilt, also das Gegenteil von Kooperation, wie ich vermute, was heißt das denn dann für das Grundvertrauen in internationale Beziehungen?
11: Kurz gesagt, das ist sehr, sehr schlecht. Ganz einfach, weil wir über Vertrauen Planbarkeit bekommen, über Vertrauen Verlässlichkeit bekommen, über Vertrauen auch Stärke durch Kooperation bekommen. Und wenn

0: jetzt das Recht des Stärkeren durchgesetzt wird von manchen Leuten, dann bedeutet das, dass man Verbindungen, die eigentlich zum Vorteil aller sein könnten, cuttet. Und das ist schlecht.
1: Was ist denn die Folge?
0: Naja, die Folge ist natürlich ein größeres Misstrauen. Die Folge ist, dass wir sehr, sehr viel mehr Anstrengungen wieder brauchen müssen, in der internationalen Politik ins Gespräch miteinander zu kommen, Lösungen zu finden, die für alle tragfähig sind. Und da ist die Haltung, dass der Stärkere ganz einfach sich nimmt, was er gerne hätte, der falsche Weg leider.
1: Führt das dann also zur Aufkündigung der Kooperation?
0: In vielen Fällen ja. Insbesondere ist ganz schlecht, und das wissen wir aus der Kooperationsforschung, wenn jemand mit schlechtem Beispiel vorangeht, dann findet das normalerweise Nachahmer. Und in diesem Fall wird das vermutlich auch so passieren.
1: Aber gibt es denn nicht auch den Gegeneffekt, also dass einige sich enger zusammenschließen?
0: Ja, erfreulicherweise. Also wenn Sie Konkurrenz oder Wettbewerb haben, dann innerhalb einer Gruppe führt das oft zu größerer Kohäsion. Wenn wir Glück haben, ist das eine der Nebenwirkungen der aktuellen transatlantischen Schwierigkeiten, die wir haben, dass die Europäische Union stärker zusammengeht. Im Moment, würde ich sagen, hat auch die Veränderung in Ungarn möglicherweise ein Signal, dass das auch möglich sein wird in den nächsten Jahren, dass es besser läuft. Aber deswegen hätten wir eigentlich nicht die Schwierigkeiten über den Atlantik gebraucht.
1: Dass es im internationalen System, dass das Recht des Stärkeren da wieder so stark ist, das geht einher mit Nullsummendenken. Ja. Das Motto ist dann, dein Gewinn ist mein Verlust. Ja. Geht diese Rechnung tatsächlich immer auf?
0: Nein, eben nicht. Das Leben ist erfreulicherweise ein Positivsummenspiel in den allermeisten Fällen. Natürlich gibt es auch Situationen wie Nullsummenspiele. Aber der entscheidende Punkt ist, sobald sich dieses Nullsummendenken durchsetzt, praktisch versucht man eigentlich nur mehr anderen Leuten was wegzunehmen, weil man glaubt, das wäre die einzige Chance überhaupt, Wohlstand zu bereichern, sich selber besser zu stellen. Das klassische Beispiel aktuell sind die ganzen Handelsstreitigkeiten, die wir haben. Wir wissen seit 200 Jahren, dass alle Parteien davon gewinnen können, wenn wir freien Handel haben. Und jetzt kommt leider Donald Trump daher und sagt, Moment, aber ich mache jetzt da hohe prohibitive Zölle, damit es uns besser geht. Und dabei schadet das sowohl seinen Wählern im Mittleren Westen als auch allen anderen, die am Handel beteiligt sind.
1: Aber ist das vielleicht auch abhängig vom jeweiligen politischen System? Ich stelle diese Frage deswegen, weil Wladimir Putin zum Beispiel immer noch an der Macht ist, seit mehr als 2 Jahrzehnten, obwohl sein Regime Meinungsfreiheit und demokratische Rechte der eigenen Bürger missachtet und auch zum Beispiel einen Krieg führt, nicht den ersten, der das Leben vieler russischer Soldaten kostet. Was mich vermuten lässt, der Schaden ist vielleicht größer, je demokratischer das System ist?
0: Den letzten Gedanken hätte ich nicht ganz so gesehen irgendwie. Also als Volkswirt kann ich jetzt natürlich nichts dazu sagen, warum Putin seit 2 Jahrzehnten an der Macht ist. Aber dahinter steckt natürlich ein Machtapparat, sowas wie auch Unterdrückung von anderen Meinungen. Dahinter steckt klare eine Beschränkung der Pressefreiheit. Logischerweise, wenn Sie Propaganda 20 Jahre lang machen können, dann haben Sie einen Einfluss auf die Meinung der Leute und da können Sie viele Dinge machen, die man eigentlich nicht machen sollte. Und das erklärt zum guten Teil, warum er immer noch dran ist.
1: Ja, und das lenkt mich nun wieder auf die USA, denn Basis dieses Rechts des Stärkeren ist zwar militärische Hardpower, genau wie Putin sie besitzt, aber die USA haben die seit Jahrzehnten auch mit einer enormen Softpower kombiniert. Sie waren Vorbild durch Kultur und Werte. Was sagt Ihnen als Verhaltensökonom diese Kombination?
0: Ja, das ist das, was uns im Moment, glaube ich, so stark überrascht irgendwie, weil wir nach dem Zweiten Weltkrieg in Mitteleuropa im Wesentlichen die USA als Vorbild hatten, im Lebensstil, als auch natürlich haben wir uns darauf verlassen, dass sie unsere Sicherheit regelt und garantiert letztlich. Und das macht die Sache jetzt so eigentlich überraschend, weil wir bis vor wenigen Jahren gedacht haben, einen stabilen Partner im Weißen Haus zu haben. Und seit Donald Trump da herrscht, ist es nicht ganz so stabil leider. Und das, wie wir eingangs gesagt haben, kann das natürlich helfen, dass die EU sich darauf besinnt, okay, was können wir jetzt machen, um selber stärker zu werden? Heißt zum Beispiel, den Finanzmarkt zu vertiefen, die Integration da in Europa ist immer noch ausbaufähig. Im Handel auch auf andere Regionen der Welt zu achten, Indien, Mercosur in Südamerika. Also das sind Schritte, die tatsächlich dazu gedacht sind, die doch starke Abhängigkeit von den USA ein kleines bisschen zu mildern, aus dem Grund, weil man eben dieses Vertrauen eigentlich verloren hat über die letzten Jahre, dass die Amerikaner ein stabiler Partner an unserer Seite sind.
1: Herr Professor Sutter, kann man denn verlorenes Vertrauen, egal auf welcher Ebene man es verloren hat, eigentlich zurückbekommen?
0: Ja, allerdings, das ist ein sehr schwieriger Prozess. Grundvoraussetzung ist, dass irgendeine der Parteien wiederum einen Schritt auf die andere zumachen muss und einen Vertrauensvorschuss geben muss. Also das finden wir ganz eindeutig in der verhaltensökonomischen Forschung. Dieser Vertrauensvorschuss ist der entscheidende Punkt. Sehr, sehr viele Menschen, ich würde mal sagen sogar die Mehrheit der Menschen, reagiert auf einen Vertrauensvorschuss mit der Haltung, dass man Ding zurückgeben, zurückzahlen muss. Das ist, weil es eigentlich fürs eigene Image ganz schlecht ist. Ja, da vertraut mir jemand etwas an und ich behalte alles für mich, ziehe den über den Tisch, lasse den hängen. Das ist etwas, was für das Selbstbildnis sehr, sehr, sehr, sehr schlecht ist. Das heißt, wenn Sie verlorenes Vertrauen haben, da fällt es natürlich wahnsinnig schwer, dass Sie jetzt nochmal diesen Schritt auf den anderen zutun, aber das ist die einzige Möglichkeit. Denn wenn wir beide in der Ecke stehen bleiben, wenn wir einmal das Vertrauen wechselseitig verloren haben, dann wird es nie mehr aufgebaut werden können.
1: Aber könnte man Vertrauen nicht von Kooperation auch trennen? Sie schreiben ja in Ihrem Buch, Vertrauen sei gesellschaftlich und wirtschaftlich wichtig, aber man kann doch auch alles juristisch regeln.
0: Nein, leider nicht. Lassen Sie mich auf einen ganz wichtigen Punkt kommen, den wir im Buch, Martin Kocher und ich, sehr ausführlich besprechen. Ganz konkret, gehen wir als Beispiel einen Arbeitsvertrag anschauen. Und zwar, Arbeitsverträge sind das, was wir Ökonomen, Verhaltensökonomen auch, als unvollständige Verträge bezeichnen. Also mein erster Vertrag bei der Max-Planck-Gesellschaft war im Wesentlichen so, Sie werden hiermit eingewiesen in die Stelle eines C3-Professors an diesem und jenem Institut irgendwie. Da steht zwar, wann ich anfangen soll, in welcher Funktion ich anfangen soll und irgendwo steht auch, was ich verdienen würde, aber was nicht da steht, sind die ganz wichtigen Punkte. Also wie betreue ich Doktoranden, wie führe ich ein Arbeitsteam, wie kommuniziere ich unsere Ergebnisse in die Öffentlichkeit, wie bemühe ich mich, Verständnis zu schaffen, warum Grundlagenforschung wichtig ist und so weiter und so fort. Und diese unvollständigen Verträge sind eigentlich ein unglaublich großer Vertrauensvorschuss des Arbeitgebers in einen Arbeitnehmer, jetzt wie mich in diesem einen Beispiel, dass der das schon kann und dass es richtig gut macht. Und darum, wir können viele Dinge wirklich nicht regeln. Und es ist oft sehr viel effizienter, wenn wir es nicht tun. Also ich habe viele Sommer in der Glasfabrik meines Onkels gearbeitet und der hat mir immer wieder gesagt, weißt du Matthias, ich schließe meine Verträge im Wesen mit Handschlag und das war's. Da brauche ich nicht unseren Unternehmensjurist dabei, der Vertragspartner auch nicht. Und in der Regel klappt das auch. Aber richtig, und jetzt komme ich zurück zu Ihrer Ausgangsfrage, er hat auch gesagt, natürlich gibt es manchmal Streitigkeiten und zum Glück haben wir ein einigermaßen verlässliches Rechtssystem, wo wir dann tatsächlich auch mal Rechte einklagen können, wenn es ganz schief geht.
1: Das heißt also, man braucht auch Vertrauen in Institutionen?
0: Ganz unbedingt. Es ist unglaublich wichtig. Also allein das Vertrauen, dass wir beispielsweise Verträge schließen können und dass, wenn irgendwie was nicht gut läuft, dass wir da eine Rechtsinstitution wie eine Gerichtsbarkeit haben, wo jeder seine Rechte einklagen kann und auch vor dem Recht gleich ist, ist eine ganz unfassbar wichtige Grundlage für persönliches Vertrauen auch. Weil das erleichtert es natürlich. Ich kann im Grunde sehr viel risikofreudiger auf jemanden zugehen und versuchen, mit dieser Person ins Geschäft zu kommen. Zum Beispiel wir beide könnten das sein. Und wir können trotzdem darauf vertrauen, wenn es ganz schief geht, haben wir noch Institutionen, wo wir zumindest unsere Rechte versuchen können, geltend zu machen. Das heißt, beides bedingt sich. Und darum ist es eigentlich so ganz wunderbar, dass wir in einer Gesellschaft leben, wo wir Rechtssicherheit ein ganz, ganz hohes Gut ist.
1: So viel zum Vertrauen. Nochmal zur Kooperation, Kooperativität. Herr Professor Sutter, ist diese Bereitschaft zur Zusammenarbeit dem Menschen eigentlich mitgegeben oder erwirbt er sie sozusagen im Laufe des Lebens?
0: Das ist eine spannende Frage. Es gibt ein paar Forscher auf der Welt, David Rand ist einer davon, die sagen, praktisch Kooperation ist angeboren im Sinne von, wenn ich jemanden unter Zeitdruck vor die Wahl stelle, zu kooperieren oder sie als Trittbrettfahrer zu halten, dann wäre die grundsätzliche Neigung, jene zu kooperieren. Diese Ergebnisse sind ein kleines bisschen umstritten. Ich würde mal sagen, was wirklich belegt ist, über seine kann man diskutieren, ob das wissenschaftlich wirklich hält, bin ich mir nicht ganz sicher. Aber was wirklich belegt ist, ist, dass wir beispielsweise durch unsere Erziehung, durch unser Elternhaus tatsächlich Kooperation vorgelebt bekommen können und dann, weil der Mensch ein Wesen ist, das in vielen Fällen durch Imitation lernt, auch Kooperation weitergegeben wird an die nächsten Generationen. Was wir auch gefunden haben ist, und das ist ein sehr, sehr schönes Ergebnis, finde ich immer, dass Kooperation mit dem Lebensalter auch zunimmt. Übrigens auch Vertrauen in anonyme dritte Personen, die wir nicht unmittelbar automatisch kennen können. Und das ist deswegen so spannend, weil es heißt, dass wir in unserer stabilen Gesellschaft lernen können, dass es sich auszeichnet,

0: auszahlt, anderen zu vertrauen, dass es sich auszahlt, mit anderen gemeinsam etwas versuchen zu gestalten durch Kooperation. Und das ist toll.
1: Gilt das denn für alle gesellschaftlichen Schichten?
0: Ja, grundsätzlich gilt das für alle gesellschaftlichen Schichten. Was wir ein bisschen sehen, ist, dass es einen leicht positiveren Zusammenhang bei höherer Bildung im Elternhaus zum Beispiel gibt, auf das Kooperationsniveau der Kinder. Aber grundsätzlich gilt das, was ich jetzt gesagt habe, für alle Schichten, ja.
1: Wenn das so ist, dass Kinder aus bildungsfernen Schichten eher weniger Kooperativität vorgelebt bekommen und deswegen Defizit haben, dann sind sie also auch dadurch benachteiligt?
0: Antwort ist leider ja. Da haben Sie vollkommen recht. Und da muss man jetzt, darf ich einen kleinen Sprung ins Erwachsenenalter von den Kindern machen, um damit zu starten. Nämlich, es gibt spannende Arbeitsmarktstudien, die ganz einfach zeigen, im Arbeitsmarkt Erfolg hängt davon ab, dass man auch kooperativ ist. Das wirkt auf den ersten Blick als Gegenteil dessen, was viele Menschen vermuten, nämlich dass man nur mit Ellenbogen und Eigennutz und Selbstsucht nach oben kommt. Das zeigen die Daten überhaupt nicht. Und wenn man sich es genauer überlegt, ist das eigentlich auch naheliegend. Warum ist das so? Wir leben in einer sehr arbeitsteiligen, wissensteiligen Gesellschaft, wo, wenn Sie ein Team zum Beispiel zu leiten haben, die Fähigkeiten, Kompromisse zu finden, Interessen auszugleichen, die Standpunkte von allen mit einzubeziehen, auch mal Rücksicht nehmen auf jemanden, der vielleicht da oder dort noch Hilfe braucht, ist etwas, was kooperativere Menschen, die auf andere zugehen, die gemeinsam etwas erreichen wollen, natürlich sehr viel leichter als egoistische, die Ellenbogen einsetzende Personen. Und das heißt, dass wir durch, wir nennen das gerne auch Prosozialität, wir können auch sagen Kooperationsbereitschaft, auch im Arbeitsmarkt Vorteile haben. So, jetzt zurück zu dem, was Sie gefragt haben. Wenn wir leider sehen, und da gibt es mehrere Studien, die das zeigen, dass beispielsweise Kinder aus Familien, die weniger Geld verdienen, sehr viel schlechter ausgebildet sind wie andere, dass die grundsätzlich etwas weniger kooperativ sind. Das heißt nicht, dass sie nicht kooperativ sind, es geht hier um das weniger kooperativ sind, dass sie dann tatsächlich auch Startnachteile später im Arbeitsleben haben. Und darum ist es spannend, und darüber schreiben wir auch, dass es auch Interventionen gibt, wie in der, im Bereich Köln und Bonn haben das Forscher um Fabian Kosse herum gezeigt, dass wenn man mit Mentorenprogrammen die Kooperationsbereitschaft, das Vertrauen, die Prosozialität auch von Kindern aus Familien, die nicht ganz so gut gestellt sind, erhöhen kann. Und das bedeutet, dass wir diese Startnachteile später im Arbeitsleben zumindest reduzieren, wenn nicht sogar ganz ausschalten können.
1: Also wenn der Kooperative gewöhnlich erfolgreicher ist als der Unkooperative, wie erklärt die Wissenschaft, wie erklären Sie als Wissenschaftler dann, dass es ja auch Leute gibt, die durch Winkelzüge und Einschüchterung durchaus Karriere machen?
0: Genau das ist die Krux von Kooperation. Also Kooperation ist deswegen ein Problem, weil aus individueller Sicht habe ich immer einen Anreiz, nicht die Ärmel hochzukrempeln, nicht Schweiß einzusetzen, nicht mit dem anderen Team an einem Strang zu ziehen, weil es macht sich ja, es ist ja viel gemütlicher, wenn man einfach da sitzt und nichts tut und hofft, dass die anderen das machen. Gleichzeitig, das ist die individuelle Sicht, gleichzeitig aus Teamsicht oder kollektiver Sicht besteht der Wert von Kooperation darin, dass wir gemeinsam etwas schaffen können, was wir allein nie im Leben zustande bringen würden. So, jetzt kann man natürlich kurzsichtig den Anreiz haben, dass man sagt, ah ja, okay, da schaue ich lieber auf mich irgendwie und ich bringe mich nicht so ein, dann habe ich einen kleinen Vorteil, habe mehr Zeit, was anders zu tun, vielleicht auch zu intrigieren, um nach oben zu kommen. Also diese Anreize sind ganz klar, dass auch egoistische Menschen natürlich irgendwie Wege finden können, um sich nach oben arbeiten zu können. Erfreulicherweise zeigt aber die Forschung, dass es leichter ist, als kooperativer Mensch nach oben zu kommen, als umgekehrt.
1: Ja, Sie haben vorhin aber auch schon die Krux des Trittbrettfahrertums beschrieben. Und nun weiß vermutlich jeder, der schon mal ein gemeinsames Projekt in der Schule oder im Studium betrieben hat, dass es solche Trittbrettfahrer gibt, die sich dann zurücklehnen und doch lieber mal die anderen machen lassen, denn die Gesamtzensur, die kriegt er oder sie dann ja auch ab. Also warum scheren die aus der Zusammenarbeit aus? Was ist deren Kalkül? Also gibt es keinen Druck, der auf Sie wirkt?
0: Doch, das gibt schon. Aber zuerst zum Kalkül. Also das Kalkül ist ja häufig, ich will mein Leben angenehmer machen und mich nicht anstrengen. Und die anderen werden schon arbeiten, denn es geht ja auch um deren Zensuren, um in dem Schulbeispiel zu bleiben, das sie haben. Und da hat man natürlich eigentlich eine recht gute Situation. Dann stellen Sie sich vor, wir beide sind in Teamarbeit zusammengespannt. Irgendwie Sie strengen sich an und ich tue überhaupt nichts. Dann denken Sie, das ist blöd, wenn ich jetzt auch nichts mehr tue, versaue ich ja auch meine eigene Note. Und darum passiert es ganz häufig in Gruppen, dass tatsächlich irgendwie einer einfach nichts tun kann und damit durchkommt. So, jetzt haben Sie gesagt, gibt es da keine Gegenkräfte. Und die sollte es eigentlich geben. Und zwar, die kann es aus verschiedenen Dimensionen geben. Erstens mal sollten Gruppenmitglieder, die sehr viel beitragen, das wären unserem Beispiel vorhin Sie jetzt, sollten mich zur Seite nehmen und sagen, Matthias, so habe ich mir das eigentlich nicht vorgestellt. Schau mal, wir könnten beide gemeinsam noch viel mehr zusammenbringen, wenn du auch mitmachen würdest. Das ist mal praktisch wie so eine soziale Ermahnung tatsächlich. Aber häufig braucht es ja auch sowas wie Leute, die noch übergeordnete Autorität haben. Und jetzt, wenn ich im Schulbeispiel bleiben darf, dann ist es eigentlich aus meiner Sicht die Verantwortung, dass auch zum Beispiel Lehrpersonen da mal hinschauen, ob in den Teams die Leute auch wirklich alle versuchen beizutragen. Nach ihren Möglichkeiten selbstverständlich, aber trotzdem beitragen, das ist wichtig. Und da finde ich, ist es oft die Verantwortung, dass man dann auch mal jemanden natürlich privat zur Seite nimmt und sagt, hör zu, das ist eigentlich nicht in Ordnung, dass du die anderen da ausnützt und hängen lässt als Trittbrettfahrer, weil die strengen sich auch an, das kannst du also auch machen. Warum solche Ermahnungen so wichtig sind, hat eigentlich zwei Gründe. Erstens, die meisten Menschen, die ermahnt werden und daran erinnert werden, dass die soziale Norm hier Kooperation ist, dass man zusammen und mitarbeitet, verändern ihr Verhalten aufgrund einer solchen Rückmeldung, die man bekommt. Also nicht alle, es gibt auch völlig Leute, die sind wirklich knallhart und die kümmert das überhaupt nicht. Aber der Großteil der Menschen und bereits im Alter von 3-4 Jahren haben wir das getestet, reagieren darauf positiv und verändern ihr Verhalten. Das ist der erste Aspekt. Aber es gibt auch einen wichtigen zweiten Aspekt. Die Verantwortung als Führungskraft, diese Rückmeldung zu geben, kommt auch daher, weil wenn sie es nicht tun, dann demotivieren sie alle Leute, die wirklich was beitragen und die wirklich versuchen, für den Gruppenerfolg sich einzusetzen. Denn wenn ich jahrelang damit durchkomme, um ein Extrembeispiel zu nennen, dass ich nichts für die Gruppe tue und komme sanktionslos davon, dann werden irgendwann auch die fleißigen Leute, wie in unserem Beispiel Sie, dann denken, na gut, aber dann, ehrlich gesagt, muss ich mich auch nicht mehr so anstrengen.
1: Ja, welche Rolle spielt denn dann Bestrafung in Bezug auf Kooperation? Ist die tatsächlich immer, also was ist jetzt wirksamer, Bestrafung oder Belohnung? Könnte man diesen, der sich da verweigert, nicht auch einfach eine höhere Prämie in Aussicht stellen?
0: Kann man machen und das wirkt auch kurzfristig, aber langfristig wirkt es nicht so gut wie negative Sanktionen. Wir nennen das in unserem Buch gemeinsam stark Zuckerbrot oder Peitsche und es zeigt sich, dass Zuckerbrot natürlich wirkt, also praktisch Belohnung, Aufmunterung, Schulterklopfen, Mitarbeiter des Monats und so weiter und so fort. Aber es gibt eine starke Asymmetrie zwischen Belohnung und Bestrafung und die ist ganz interessant aus meiner Sicht. Fangen wir mit Belohnung an. Der Mensch ist ein Gewohnheitstier. Wenn Sie einmal für ein bestimmtes Verhalten belohnt werden, dann erwarten Sie, dass Sie das in der Zukunft auch werden. Und dann nützt sich diese Belohnung tatsächlich ab. Es gibt ganz spannende Daten, die zeigen, wenn Sie Bonussysteme einführen in Unternehmen, dann steigt die Produktivität kurzfristig an, ist naheliegend, weil die Karotte vor der Nase hängt. Aber nach 1-2 Jahren ist die Produktivität dort, wo sie davor war, weil die Leute im Grunde in den normalen Arbeitstrott zurückfallen. Das heißt, Sie müssen ständig diese Belohnungen steigern, damit sie dauerhaft auch wirksam sind. Bei Bestrafung, bei sagen wir einfach negative Sanktionen, ist es anders. Da haben wir eine asymmetrische Wirkung, weil das Damoklesschwert über einem, wenn klar ist, die Norm ist Kooperation, reicht bereits, dass die Leute kooperativ arbeiten. Und auch da haben wir gezeigt, bereits 3-4-jährige Kinder verstehen das. Also wenn sie durch Trittbrett fahren, die Gefahr sehen, dass sie irgendwie praktisch ein paar Zuckerle oder ein paar Geschenke in einem Experimentalshop verlieren irgendwie, dann wissen die genau, aha, Moment, die Norm ist hier zu kooperieren und miteinander beispielsweise zu teilen in einem so einfachen Spielen im Kindergarten.
1: Wäre es dann nicht von vornherein sinnvoller, auf Gruppenarbeiten ganz zu verzichten, sondern auf Wettbewerb zu setzen, um Kooperation quasi zu erzwingen? Oder?
0: Nein, das würde ich überhaupt nicht so sehen. Denn erstens mal braucht man Gruppenarbeiten, um das einzuüben, dass man mit anderen zusammenarbeiten kann. Und praktisch unser gesamtes gesellschaftliches Leben hängt davon ab, dass Gruppen funktionieren. Seien das Vereine, seien das Wohltätigkeitsorganisationen, seien das Parteien, seien das Unternehmen. Das heißt, wir müssen Menschen auch befähigen, dass sie lernen, miteinander umzugehen und miteinander sich auszuhelfen und wechselseitig voranzubringen. Hier nur auf Wettbewerb zu setzen, wäre sehr, sehr kurzsichtig und, glaube ich, würde sehr viel Kooperationsgewinne verunmöglichen.
1: Wettbewerb ist tief verankert in dem Wirtschaftssystem, mit dem wir leben, mit der Marktwirtschaft. Ist die gut für Kooperation?
0: Ja, natürlich, weil sie, also in Unternehmen. Also nehmen wir mal 2 Unternehmen. Stellen Sie sich vor, Sie haben eins und ich habe eins und wir haben beide viele Mitarbeiter irgendwie. So, also wie können wir eigentlich erfolgreich sein? Wir wollen zwar besser als der Wettbewerber sein, aber der Erfolg des Unternehmens hängt davon ab, ob ich innerhalb des Unternehmens kooperativ zusammenarbeite.

0: zusammenarbeite, ob ich Ideen entwickle und irgendwie mir nicht so gut bin, auch was beizutragen, weil ich glaube, irgendjemand von meinem Nachbarteam stiehlt mir die Idee und dann haben die praktisch die Lorbeeren davon. Also Unternehmen sind eigentlich nichts anderes, wie die konkurrieren zwar auf Märkten mit anderen, ja, aber innerhalb der Unternehmen sind sie am erfolgreichsten dann, wenn wir an einem Strang ziehen und zusammenarbeiten. Das bedeutet, wir haben ein Spannungsfeld zwischen, natürlich brauchen wir Kooperation als Anreizwirkung, aber gleichzeitig können wir nur erfolgreich sein, wenn wir tatsächlich zusammenarbeiten.
1: Herr Professor Sutter, Sie erforschen Vertrauen und Kooperation seit langem. Hat das Ihr Vertrauen in Ihre Mitmenschen eigentlich eher gestärkt oder erschüttert?
0: Nein, es hat es nie erschüttert, in keiner Weise. Ich glaube, es hat es auch nicht wirklich gestärkt, weil ich immer ein großes Vertrauen hatte. Lassen Sie mich vielleicht den Satz hinzufügen. Martin Koch und ich leiten seit 25 Jahren Forschungsteams und unser Motto war immer, wir vertrauen unseren Mitarbeitern bedingungslos, bis sie uns erfolgreich das Gegenteil bewiesen haben. Und wir sind wahnsinnig gut damit gefahren. Die Leute sind motiviert, wollen machen, wollen was beitragen, wollen was entwickeln, Ideen. Und wir sind eigentlich nie enttäuscht worden.
2: Der Verhaltensökonom Matthias Sutter vom Max-Planck-Institut in Bonn. Und wir haben einen Falschfahrer auf der A73 Franken-Schnellweg Nürnberg-Bamberg. Da werden in Höhe Fürth-Ronhof in beiden Richtungen Gegenstände auf die Fahrbahn geworfen, wenn Sie da unterwegs sind. Also Vorsicht.
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2: Die Bundesregierung plant Reformen und der Bremer Bürgermeister Bovenschulte warnt vor zu hohem Tempo. Unsere Gastautorin Kaya Klapser von der Zeit findet, da hat er recht.
4: Die Bundesregierung hat sich bis zur Sommerpause deutlich zu viel vorgenommen. Sie hätte schon früher mit den Reformen beginnen sollen, statt erst diverse Kommissionen über Monate tagen zu lassen. Jetzt muss priorisiert werden, auch um nicht zu viele handwerkliche Fehler zu machen. Im Fokus sollte dabei die Reform der gesetzlichen Krankenversicherung stehen. Denn wenn hier nicht schnell gehandelt wird, müssen die Kassenbeiträge zum Jahreswechsel erneut angehoben werden. Das würde Arbeitnehmer und Arbeitgeber stark belasten. Es ist übrigens politisch geschickt, den Begriff Reformen zu verwenden. Er klingt nach Fortschritt, nach Verbesserung. Dabei handelt es sich bei den Plänen zu Gesundheit und Pflege um massive Sparmaßnahmen, die vor allem zulasten der Versicherten gehen. Es könnte etwas dauern, bis den Bürgern dieses fragwürdige Label klar wird. Doch die Politik hofft offenbar, dass sie es bis zu den Landtagswahlen im Herbst schon wieder vergessen haben.
2: Auch die Rhein-Neckar-Zeitung aus Heidelberg schaut speziell auf die von Gesundheitsministerin Waken angestoßenen Sparmaßnahmen und nennt die Empörung zu Recht groß.
5: Viel zu sehr ist die Reform auf Einschnitte bei denen getrimmt, die sowieso schon wenig haben. Warum gerade bei Einkommensschwachen sparen, wenn ganze Berufsgruppen noch überhaupt nicht einzahlen? Echte Solidarität sieht anders aus. So wäre, anders als bei der Rente, die Pflichtmitgliedschaft von Beamten in der gesetzlichen Pflegeversicherung ein echter Gewinn. Auch die Beitragsbemessungsgrenze muss weiter erhöht werden. Warum sollten Beschäftigte, die über 6.000 Euro monatlich verdienen, prozentual entlastet werden?
2: Das waren unsere Standpunkte in Kurzform heute zusammengestellt von Ulrike Ufer.

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1: Um 4 Uhr mit Katja Kindermann. Israelische Luftstreitkräfte haben heute früh nach eigenen Angaben militärische Ziele im Westen und Zentrum des Irans angegriffen. Iranische Medien melden Explosionsgeräusche in Isfahan, Tabriz und der Hauptstadt Teheran. Zuvor hatte der israelische Armeechef mit Angriffen gedroht, als Reaktion darauf, dass der Iran gestern erstmals seit Beginn der Waffenruhe Anfang April wieder Raketen auf Israel abgefeuert hatte. Gleichzeitig hatte sich US-Präsident Trump in mehreren Interviews gegen neue israelische Angriffe ausgesprochen. In London haben gestern Abend der britische Premierminister Starmer, Kanzler Merz und Frankreichs Präsident Macron mit dem ukrainischen Staatschef Zelensky über die Lage in der Ukraine beraten. Danach veröffentlichten sie eine gemeinsame Erklärung.

0: Unsere London-Korrespondentin Franziska Hoppen fasst die wichtigsten Punkte der vier Staats- und Regierungschefs zusammen.
1: Sie haben betont, dass die nächsten Schritte in enger Zusammenarbeit mit der Ukraine, anderen europäischen Partnern und den USA erfolgen sollen. Es sollen mehr Abfangraketen gebaut und gemeinsame Fähigkeiten zur Abwehr ballistischer Raketen entwickelt werden. Und Präsident Putin haben sie aufgefordert, einem sofortigen Waffenstillstand zuzustimmen. Der derzeitige Frontverlauf solle als Ausgangspunkt für die Verhandlungen dienen. Und russische Vermögenswerte, die wolle man auch so lange eingefroren lassen, bis Russland seinen Angriffskrieg beende und die Ukraine entschädige.
0: Ein defektes Bauteil in der Lüftungsanlage hat den Feueralarm am Münchner Flughafen ausgelöst. Das hat der Sprecher des Flughafens mitgeteilt. Das Teil sei ausgetauscht worden und jetzt könne der Tower wieder ohne Einschränkungen arbeiten. Gestern Abend war der Betrieb am Münchner Flughafen nach einem Feueralarm für rund 2 Stunden unterbrochen worden. Fluglotsen hatten einen Brandgeruch am Tower wahrgenommen. Rund 35 Maschinen mussten umgeleitet werden. Tennisprofi Alexander Zverev hat seinen ersten Grand-Slam-Titel gewonnen. Der Hamburger bezwang im Finale der French Open in Paris den Italiener Flavio Cobolli in 5 Sätzen. Aus der Sportredaktion Hendrik Lückhoff.
2: Im Moment des Sieges fiel Zverev auf den Rücken, auf den roten Sand. Die Tränen schossen ihm in die Augen. Das Ziel endlich erreicht. Und es war harte Arbeit im Finale. Den ersten Satz holte sich Zverev mit 6:1. Danach verlor er aber seine Souveränität. Cobolli wurde stärker und gewann auch Satz 2. Durchgang 3 ging dann wieder an Zverev. Den vierten verlor er dramatisch im Tiebreak. Trotzdem behielt der Hamburger im entscheidenden 5. Satz die Nerven, zog schnell davon und verwandelte nach über 4 Stunden seinen 2. Matchball. Der Traum vom Grand Slam Titel ist wahr geworden für Alexander Zverev.
0: Das waren die Nachrichten. Das Wetter in Deutschland. Tagsüber heiter bis wolkig, im Südosten mehr Sonne, von Westen einzelne Schauer oder Gewitter. Höchstwerte 20 bis 28 Grad. Am Dienstag zeitweise Schauer und Gewitter, später freundliche Abschnitte 15 bis 22 Grad. Es ist jetzt 4:03 Uhr.
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4: Und wir haben noch die Warnmeldung vorliegen für die A73 Frankenschnellweg Nürnberg-Bamberg. In Höhe Fürth-Ronhof werden in beiden Richtungen Gegenstände auf die Fahrbahn geworfen. Vorsicht dort bitte. Die A1 Hamburg Richtung Bremen ist zwischen Sittensen und Elsdorf nach einem Unfall gesperrt. Dann Berlin, A111 Charlottenburg, Dreieck Oranienburg. Der Tunnel Flughafen Tegel ist wegen Bauarbeiten in beiden Richtungen bis ca. 5 Uhr gesperrt. Und noch eine Sperrung, die A565 Bonn-Meckenheim ist zwischen Bonn-Beuel und Auerberg in beiden Richtungen wegen der gesperrten Bonner Nordbrücke gesperrt. Wollen Sie über den Rhein, dann müssen Sie andere Brücken im Raum Köln oder Bonn benutzen. Das war's vom Verkehr. Ihnen eine gute Fahrt.
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4: Und die kommt vom Norddeutschen Rundfunk in Hamburg mit Detlef Karg im Studio und aktuellen Informationen hier noch bis 6 Uhr. Es ist nur ein erster Referentenentwurf, der im Kabinett noch abgestimmt werden muss. Dennoch sorgen die Sparvorschläge von CDU-Gesundheitsministerin Wagen seit einer Woche für heftige Debatten, auch innerhalb der Regierungsparteien. Dabei steht eine echte Reform eigentlich aus. Patientenschützer etwa fordern eine Übernahme von Teilen der Pflegekosten aus Steuermitteln. So würden diese Kosten breiter verteilt. Ebenso ist wenig die Rede von den immer teureren Heimkosten, die bundesweit bei im Schnitt 3.000 Euro pro Monat liegen, was viele Pflegebedürftige in den Ruin treibt. Heimbetreiber profitieren immer mehr, ebenso sind die Löhne in der Pflege in den vergangenen Jahren stärker gestiegen als in vielen anderen Bereichen der Wirtschaft. Wie Gesundheitsexperten und Menschen, die Angehörige pflegen, auf die Sparpläne reagieren, dazu jetzt Juliane Neubauer.
5: 32 Jahre lang hat Cornelia Schneider ihren schwerkranken Mann gepflegt. 4 Jahre ihre Mutter. Als sie von den Plänen der Pflegereform vom Bundesgesundheitsministerium hört, ist sie schockiert. Denn als Vorsitzende des Vereins Pflegende Angehörige vernetzt sie deutschlandweit Tausende, die ihre Eltern, Partner oder Nachbarinnen pflegen. Sie weiß, dass viele im Alter vor finanziellen Problemen stehen. Schneider.
6: Dass man dann noch an diesen Menschen, die der größte Pflegedienst Deutschlands sind, nochmal hier Abstriche macht, um zu sparen, statt dass man sagt, man nimmt die Rentenbeiträge raus und tut es dahin, wo es hingehört, weil die haben eigentlich in der Pflegeversicherung nichts zu suchen. Da muss man es umschichten, anders machen.

0: Aber den pflegenden Angehörigen wegzunehmen, finde ich, ist ein Skandal. Also mich entsetzt es einfach total.
1: Was Schneider vorschlägt, kommt auch Gesundheitsökonom Heinz Rothgang von der Universität Bremen sinnvoll vor. Statt die Pflegeversicherung durch die Rentenbeiträge für die pflegenden Angehörigen zu belasten, könnte hier der Bund mit Steuermitteln einspringen. Rothgang findet viele Ansätze der Pflegereform gut, sowie die verpflichtende pflegefachliche Begleitung und der digitale Ausbau. Ursprünglich sei die Pflegeversicherung auch als Unterstützung für Pflegende angelegt gewesen, sagt er. Sie sollten genau so viel Rentenbeiträge erhalten wie ein durchschnittlich Beschäftigter in Deutschland bei deutlich längeren Arbeitszeiten. Dass das jetzt nochmal gekürzt wird, sieht Rothgang kritisch.
2: Das heißt, selbst wenn ich einen Pflegebedürftigen im Pflegegrad 5 vollständig selbst pflege, kriege ich da nur Beiträge, die nur 70% dessen sind, was ein Durchschnittsverdiener einzahlt. Das heißt, wenn ich das lange mache, drohen mir magere Renten.
1: Aktuell pflegen in Deutschland rund 7 Millionen Menschen eine nahestehende Person. In Mitteldeutschland sind es nach Erhebungen des Statistischen Bundesamtes rund 500.000. Knapp 3/4 von ihnen sind Frauen. Im ersten Moment scheint die Kürzung der Rentenbeiträge vielleicht die Pflegeversicherung zu schonen. Beim genauen Hinschauen kommt dann aber ein anderes Problem auf uns zu, erklärt Gesundheitsökonom Rothgang.
2: Der Rentenversicherung schaffen wir auch ein Problem. Der gehen nämlich im Moment Einnahmen. Gleichzeitig soll der Bundeszuschuss zur Rentenversicherung gekürzt werden. Und dann sage ich, oh, erstaunlich, der Beitrag zur Rentenversicherung muss ansteigen. Und dann fange ich hier an zu argumentieren, da muss ich das Rentenniveau kürzen. Und in allen Fällen ist die Standardantwort dann doch, bitte sorgt doch privat vor.
1: Das könnte für die, die eine pflegebedürftige Person in der Familie haben, aber auch schwierig werden. Denn sie werden nach der Pflegereform auch weniger bei den Kosten unterstützt. Und das schlägt sich auch in der Familienkasse nieder, aus der die private Altersvorsorge geschöpft werden soll. Cornelia Schneider vom Verein Pflegende Angehörige durfte Anfang des Jahres mit zahlreichen anderen Organisationen aus dem Bereich Pflege an einem Workshop mit dem Bundesgesundheitsministerium teilnehmen. Gerade mal ein paar Minuten bekam sie, um die wichtigsten Bedürfnisse ihrer 565 Mitglieder zu benennen.
0: Momentan habe ich das Gefühl, da haben ganz, ganz, ganz viele Menschen dran gearbeitet. Aber nachdem jetzt diese Rentenpunkte gestrichen werden und einige Punkte, wo ich sage, da bin ich mir nicht sicher, ob das funktionieren kann in Zukunft, weil wir da nicht richtig drüber geredet haben. Das war nicht richtige Arbeit mit uns. Das fehlt einfach. Da bin ich mir jetzt nicht sicher, inwiefern wir pflegenden Angehörigen überhaupt einen Wert haben.
1: Die Einbußen, die die Pflegenden am Ende bei ihrer Rente machen müssen, hängt von der Dauer und dem Pflegeumfang ab. Theoretisch können sich Angehörige zukünftig also vielleicht nicht mehr leisten, ihre Lieben lange zu pflegen, wenn sie ihren Lebensabend nicht in Armut erleben wollen.
3: Juliane Neubauer berichtete. Die Bundesregierung will also sparen und die Sozialsysteme reformieren, Pflege, Rente, Krankenkassen. Es geht dabei auch um Lohnkosten auf der einen Seite und Besitzstände auf der anderen. Die Rente mit 63 etwa ist rentenökonomisch hoch umstritten. Gewerkschaften und andere sprechen bei den Reformen aber schnell von sozialer Kälte und Abbau des Sozialstaats. Dabei leistet kaum eine Industrienation in diesem Bereich so viel wie Deutschland. Und dieses Geld muss ja zwingend auch von der Wirtschaft erst einmal erarbeitet werden. Mit einem Sozialpartnerdialog im Kanzleramt will Bundeskanzler Merz die Arbeitgeber und Gewerkschaften nun mit ins Boot holen. Ob das klappen kann? Nicole Konert blickt voraus.
4: Es geht um viel kommende Woche beim Gipfel im Kanzleramt für die schwarz-rote Regierung.
5: Rentenversicherung, Krankenversicherung, Pflegeversicherung. Aber wir müssen sie jetzt zukunftsfest machen. Wir müssen sie jetzt demografiefest machen, wenn sie eine Chance haben wollen, in dieser Form auch in Zukunft zu bestehen.
4: Die Reformen? Zahlreich. Die Teilnehmer des Gipfels auch. Gewerkschaften, Arbeitgeber und natürlich der Koalitionspartner SPD an einem Tisch. Kann man mit so vielen Lösungen finden?
5: Wenn wir jetzt gemeinsam daran arbeiten, statt gegeneinander zu arbeiten.
4: Vor dem Gipfel prescht der Deutsche Gewerkschaftsbund mit einem Steuerkonzept vor. Eine Wiedererhebung der Vermögensteuer. Auch Reiche sollen Erbschaftssteuer zahlen. Und der Verdi-Chef warnt vor einem Reformpaket des Horrors. Die SPD findet das gut, die Union ist aber irritiert. Und der Kanzler, der dämpft die Erwartungen.
5: Das Hoffen auf einen großen Befreiungsschlag, auf den großen Tag, auf den großen Big Bang, der alle Probleme auf einmal löst, meine Damen und Herren, den wird es nicht geben.
4: Was wird es also geben beim Gipfeltreffen? Nur einen Kaffeekranz mit den Gewerkschaften und Arbeitgebern?

0: oder doch gemeinsame Lösungen.
1: Nicole Konert informierte. Ein Gipfel kommt also wieder einmal. Was kann er bringen? Diese Frage hat mein Kollege Matthias Deiß im ARD-Bericht aus Berlin an Matthias Mirsch gestellt, den SPD-Vorsitzenden, Fraktionsvorsitzenden im Bundestag.
2: Es geht um Reformvorhaben. Viele Menschen haben aber Sorge, wird das gerecht? Und deswegen ist es so zentral, dass zum Beispiel zwei wirklich wichtige Partner hier, die Arbeitgeber und die Gewerkschaften, mit uns am Tisch sitzen, um einfach für das, was wir dann hoffentlich auch entscheiden, eine größere Legitimationsbreite zu bekommen. Gerade in diesen Zeiten, die sehr stark von Polarisierung, von Schwarz-Nein-Denken geprägt sind, ist das aufeinander zu bewegen und auch einen Kompromiss im Auge zu haben, so zentral.
3: Der Kanzler hat trotzdem am Wochenende noch mal klargestellt, das ist ein einmaliges Treffen für ihn, jetzt nicht der Beginn der konzertierten Aktion, die die SPD sich eigentlich wünscht. Wird es also bei diesem einmaligen Treffen bleiben?
2: Ich würde nicht ausschließen, dass wir auch weitere Treffen haben, dass man weitere Arbeitsgruppen etc. bildet. Das wissen wir noch nicht. Das wird sehr, sehr stark jetzt darauf ankommen, wie die Arbeitgeber und die Gewerkschaften auch Bereitschaft zeigen am Mittwoch. Und davon würde ich es mal abhängig machen. Aber dass es keine konzertierte Aktion gibt, die der Kanzler hier meinte, das glaube ich, brauchen wir auch in dieser Form nicht.
3: Aber wenn ich Sie jetzt höre, Arbeitsgruppe, vielleicht noch weitere Runden. Eigentlich wollte die Bundesregierung ja Anfang Juli schon fertig sein mit diesem großen Reformpaket. Braucht es vielleicht doch ein bisschen mehr Zeit? Das sagt ja auch der Bundesratspräsident Bovenschulte.
2: Also ich finde schon, dass was entscheidungsreif ist, das sollten wir auch am 1. Juli entscheiden. Aber wir sollten nicht immer von der Reform reden. Das hat ja der Kanzler eben auch noch mal deutlich gemacht. Die Erwartungshaltung, das haut alles durch. So geht Politik auch nicht. Und deswegen muss man schon eine gewisse Sensibilität haben, auch für diese Themen. Und wir sehen, was am 1.7. entscheidungsreif ist und was wir sonst dann auch in anderen Kreisen beziehungsweise dann im weiteren Prozess miteinander vereinbaren können.
3: Ganz kurz noch, würde der weitere Prozess für Sie halten, noch ein bisschen in die Sommerpause hinein zu verhandeln? Oder sagen Sie dann lieber nach der Sommerpause mit neuem Schwung?
2: Ja, für uns gibt es sowieso keine Sommerpause. Natürlich machen wir auch Urlaub, aber nicht über 2 Monate. Und insofern ist diese Sommerzeit natürlich auch dazu da, weiter dran zu arbeiten, so oder so.
1: Sagt der Vorsitzende der SPD-Bundestagsfraktion Matthias Mirsch im ARD-Bericht aus Berlin. Und wir kommen damit zur Wettervorhersage für heute Montag, den 8. Juni. Anfangs ist es meist sonnig oder nur locker bewölkt und trocken. Im Tagesverlauf dann im Westen zunehmende Bewölkung und ab dem Nachmittag zunächst im Südwesten. Zum Abend hin dann auch im Westen nahe der Benelux-Länder schauerartiger Regen und einzelne Gewitter. Auch an den Alpen sind Schauer oder Gewitter möglich. Im Osten und Südosten bis zum Abend viel Sonnenschein und Erwärmung auf 24 bis 29 Grad. Sonst Werte zwischen 20 und 26 Grad. Und hier die Temperaturen deutscher Städte zur Stunde. In Kiel 10 Grad, Hamburg 11 Grad, Rostock 11 Grad, auch in Hannover 11 Grad. Berlin 12 Grad, Kassel 10 Grad, Münster 11 Grad, Köln 11 Grad, auch in Frankfurt am Main 11 Grad. Erfurt und Saarbrücken melden 10 Grad, Nürnberg 9 Grad. In Dresden 11 Grad, Stuttgart 12 Grad, Freiburg 11 Grad und München 13 Grad. Und hier der Blick auf die Uhr. Es wird gleich 4.15 Uhr, Viertel nach 4.
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1: Mehr Lohngerechtigkeit zwischen Männern und Frauen, das ist das Ziel einer EU-Richtlinie, die heute in Kraft tritt. Sie verpflichtet Unternehmen zu mehr Transparenz beim Gehaltsgefüge. Über den Stand der Umsetzung berichtet Sarah Lopez.
5: Schon seit fast 70 Jahren gibt es in der EU das Ziel, dass Frauen und Männer für die gleiche Arbeit das gleiche Geld bekommen. Damals hat das die Europäische Wirtschaftsgemeinschaft, also der Vorgänger der Europäischen Union, aufgeschrieben. So lange ist das her. Heute, im Jahr 2026, ist das immer noch ein Ziel. Denn es gibt weiter einen Gender Pay Gap, also eine Lohnlücke zwischen Frauen und Männern. In Deutschland etwa liegt diese Lücke bei rund 6%, wenn man auf die bereinigte Zahl schaut, also Faktoren rausrechnet, wie dass Frauen öfter in Teilzeit und in

0: schlechter bezahlten Berufen arbeiten. Für mehr Fairness auf dem Gehaltszettel hat die EU vor 3 Jahren die sogenannte Entgelttransparenzrichtlinie beschlossen. Komplizierter Name, einfaches Konzept, sagt Maria Neuchel von der SPD. Die EU-Parlamentarierin ist Mitglied im Ausschuss für die Rechte der Frauen und die Gleichstellung der Geschlechter.
1: Das Entgelttransparenzgesetz ist wie ein Hustensaft. Denn momentan ist das System nicht okay. Wenn irgendwann das System okay ist, vielleicht brauchen wir das Gesetz irgendwann nicht mehr. Momentan ist es ein Hustensaft für eine Gesellschaft, die ungleich bezahlt.
0: Die Richtlinie setzt bei den Unternehmen an. Wenn die mindestens 100 Mitarbeiter haben, müssen sie die Durchschnittsgehälter für Frauen und für Männer bei vergleichbaren Jobs offenlegen. Und auch die Kriterien, anhand derer das Gehalt berechnet wurde. Die Differenz zwischen den Gehältern darf bei maximal 5% liegen. Sonst müssen Unternehmen Gehälter angleichen und Betroffene haben Anspruch auf Schadenersatz. Und wenn eine Stelle ausgeschrieben wird, dann muss das Gehalt spätestens im Bewerbungsgespräch kommuniziert werden. Die europäische Statistikbehörde Eurostat sammelt Daten zum unbereinigten Gender Pay Gap in der EU, also zur generellen Lohnlücke zwischen Frauen und Männern. Dieser Gender Pay Gap liegt im Durchschnitt bei etwa 11% in der Europäischen Union. In Deutschland noch darüber und Estland ist Spitzenreiter, da sind es fast 19%. Die EU-Entgelttransparenzrichtlinie dürfte Einfluss auf diese Zahlen haben. Das sei richtig, sagt Christoph Wiedenroth, Referent für europäische Angelegenheiten beim Mittelstandsverband BVMW.
2: Es ist wichtig, den Gender Pay Gap in Deutschland auch erfolgreich aufzulösen. Wir müssen aber auch mit einem Auge weiterhin auf die Wettbewerbsfähigkeit unserer Unternehmen schauen. Die EU-Entgelttransparenzrichtlinie fällt in einen Zeitraum, bei dem viele Unternehmen eigentlich mit dem Rücken an der Wand stehen. Und sie haben die erhebliche Sorge, dass die Richtlinie in der Umsetzung in den Betrieben zu einem erheblichen bürokratischen Mehraufwand führen wird.
0: Die Unternehmen bräuchten Planungssicherheit. In vielen Ländern ist die aber nicht gegeben, weil es trotz Frist zum 7. Juni weiter keine Gesetzentwürfe gibt, um die EU-Richtlinie in nationales Recht zu überführen. Das ist auch in Deutschland der Fall. Kritik daran gibt's vom Deutschen Frauenrat und der stellvertretenden Vorsitzenden Anja Voisthoff.
3: Man hat schon den Eindruck, dass es da eine sehr zögerliche Haltung bei der Umsetzung gibt, in dem Gedanken, vielleicht passiert auf EU-Ebene noch was mit der Richtlinie oder man kann sich anderen Ländern anschließen, die eher nicht so sportlich in der Umsetzung sind. Also aus meiner Sicht ist es wichtig zu betonen, dass Deutschland einen der größten Gender Pay Gaps in der EU hat und wir gleichzeitig die größte Volkswirtschaft in der EU sind. Und da haben wir auch die Pflicht, mit gutem Beispiel voranzugehen, wenn es Vorgaben aus der Europäischen Union gibt, an denen wir ja nun auch im Vorfeld beteiligt waren.
0: Auf Anfrage heißt es vom zuständigen Bundesministerium, es gebe das Ziel, die EU-Richtlinie auf das Notwendige beschränkt und möglichst bürokratiearm umzusetzen. Vor dem Hintergrund der derzeitigen wirtschaftlichen Lage plane man, dass Teile der Richtlinie im Juni 2028 fällig werden. Theoretisch könnte die Europäische Union ein Vertragsverletzungsverfahren gegen Deutschland einleiten. Mit Blick auf die Zahl der Länder, die Richtlinie aber auch noch nicht umgesetzt haben, scheint das eher unwahrscheinlich.
4: Und über das Thema Lohngleichheit von Männern und Frauen hat mein Kollege Tom Westerholt vom NDR mit der Direktorin der Bundesstiftung Gleichstellung, Lisi Meyer, gesprochen. Die erste Frage an sie war, wie derzeit der Stand der Umsetzung in Deutschland ist.
5: Also grundsätzlich ist es natürlich schon fragwürdig, warum man es in der Zeit nicht schafft. Und gleicher Lohn für gleiche Arbeit ist ja nicht seit gestern, sondern seit Jahrzehnten geltendes Recht in Deutschland. Die Richtlinie sollte eigentlich dafür sorgen, dass dieses Recht in der Praxis besser durchgesetzt werden kann. Aber man hat in den letzten Monaten ja schon im Rahmen der Debatten in der Kommission, die sich zusammengesetzt hat auf Bundesebene, gemerkt, dass natürlich gerade die Arbeitgeberverbände und Gewerkschaften unterschiedliche Positionen auch nochmal deutlich gemacht haben bei der Umsetzung der EU-Entgelttransparenzrichtlinie. Grundsätzlich, glaube ich, muss klar sein, im Koalitionsvertrag ist vereinbart, dass die Entgelttransparenzrichtlinie umgesetzt wird in dieser Legislaturperiode und dass damit eben auch EU-Recht nicht gebrochen wird.
6: Vor 3 Jahren

0: Prüfpflichten verursacht, die eben ein zu hoher Bürokratieaufwand wären. Man muss aber ehrlicherweise schon auch sagen, dass gerade für größere Unternehmen das mit aktuellen Digitalisierungsentwicklungen kein zu großes Problem darstellen dürfte. In den letzten Jahren haben sich zahlreiche Tools entwickelt, die man eben auch nutzt, um bestimmte Daten zu ziehen und in der Buchhaltung, im Personalwesen. Das sollte also kein allzu großes Problem darstellen. Auch bei den Berichtspflichten nicht, die dadurch entstehen. Und ehrlicherweise ein kleines Unternehmen, und das war, ist ja eine der Aspekte, die ganz zentral sind in der EU-Entgelttransparenzrichtlinie im Vergleich zum aktuellen EU-Entgelttransparenzgesetz, dass es eben gerade bei kleineren Unternehmen, wo viele Frauen beschäftigt sind, auch nochmal die Möglichkeit gibt, den Auskunftsanspruch anders durchzusetzen und dadurch natürlich insgesamt auch nochmal für mehr Entgelttransparenz, für hoffentlich auch mehr Gehaltsgerechtigkeit auch zu sorgen. Und das, glaube ich, ist schon ganz zentral, dass man sich das nochmal bewusst macht, dass gerade auch bei kleinen und mittelständischen Unternehmen, das war immer auch eine Debatte innerhalb der EU-Entgelttransparenzrichtlinie im Weg, sozusagen diese zu entwickeln, dass es auch so gestaltet sein soll, dass KMU vor Überlastung geschützt werden sollen.
1: Da sprechen Sie einen wichtigen Punkt an, denn zum einen haben die beteiligten Ministerien und Ämter verlauten lassen, dass die neue EU-Richtlinie bei uns wohl hier nicht vor Anfang 27 offiziell umgesetzt werden kann. Aber sie gilt nach EU-Recht ja nun mal ab heute. Was heißt denn das im ganz Speziellen für Arbeitgeber als auch Arbeitnehmerinnen?
0: Also eine Richtlinie ersetzt jetzt grundsätzlich kein nationales Gesetz, aber die Richtlinie ist schon sehr detailliert formuliert, weshalb davon auszugehen ist, dass bei Klagen zu Equal Pay in den kommenden Monaten oder Jahren bestehendes Recht richtlinienkonform und damit eben strenger ausgelegt wird. Und das hat sich bereits im letzten Jahr so ein Stück weit gezeigt bei Entscheidungen des Bundesarbeitsgerichts, dass dort auch die Gerichte schon eher im Sinne der Richtlinie auch argumentieren und entscheiden. Was aber vielleicht schon nochmal interessant ist für öffentliche Arbeitgeber, gilt sie jetzt direkt. Und deshalb bedeutet es zum Beispiel meines Erachtens schon, dass bei der Frage Entgelttransparenz schon vor der Beschäftigung, was ja Artikel 5 vorsieht, also die Richtlinie sieht ja dort das Verbot einer Nachfrage zum bisherigen Einkommen vor oder dass StellenbewerberInnen das Recht haben, vom künftigen Arbeitgeber das Einstiegsgehalt oder die Spanne, die zur Anwendung kommt, auch zu erfahren. Das muss dann auch meines Erachtens wahrscheinlich umgesetzt werden.
2: Lisi Meyer war das, Direktorin der Bundesstiftung Gleichstellung.
3: Sport. Mit Moritz Kühn und einem Lebenstraum, der in Erfüllung gegangen ist. Tennisprofi Alexander Zverev aus Hamburg hat sich zum ersten Mal auf den Grand-Slam-Thron gesetzt. In Paris im Finale der French Open gab es einen dramatischen 5-Satz-Erfolg gegen den Italiener Cobolli. Zverev ist damit der erste deutsche Tennisspieler seit 89 Jahren, der in Paris triumphieren konnte. Aus der französischen Hauptstadt berichtet Guido Ringel.
4: Der so sehnlich erwünschte Pokal ist jetzt in den Händen des Hamburgers gelandet, nachdem er vor 2 Jahren hier noch im Endspiel verloren hatte.
5: I lost a Grand Slam final here 2 years ago, but now finally it's a happy end. At the end of the day, we're Grand Slam champions now.
4: Wir sind Champions. Zverev bezieht wie so oft seine Familie mit ein in den wichtigen Momenten. 5 anstrengende und für alle mitreißende Sätze lang ein Aufwand der besonderen Art. Mit dem besseren Ende für Zverev, auch weil er es schaffen konnte, zum Ende der Partie der kraftvollere Mann zu sein, zum Leidwesen seines Gegners Flavio Cobolli.
6: Wenn jemand mich fragen würde, wer diesen Titel mehr verdient hat, dann würde ich immer sagen, du, Sascha. Ich freue mich für dich, aber ich bin auch traurig, weil ich so nah dran war und das fühle ich. Du hast jetzt deinen Traum erfüllt, dann lass mich beim nächsten Mal gewinnen.
4: Mehr als 4 Stunden Tennis, vielleicht nicht auf allerhöchstem Niveau, aber spannend und zum Mitfiebern allemal. Mit dem überglücklichen Alexander Zverev, den Pokal küssend und umarmend, wie ein 3-Jähriger seinen Teddy, glückt der Traum vom großen Glück endlich der Grand-Slam-Titel.
3: Ein Drama mit Happy End also für Tennisprofi Alexander Zverev. Ein Drama ohne Happy End in der Handball-Bundesliga für Minden. Der Mannschaft hätte ein Punkt gereicht, um den Klassenerhalt

0: zu schaffen, aber stattdessen gab es am letzten Spieltag eine knappe 25:26 Niederlage beim Tabellenletzten und Mitabsteiger Leipzig. Christian Schulze erzählt mehr.
1: Es war ein Herzschlagfinale bis zur allerletzten Sekunde und am Ende stand der Pfosten für das Mindener Wunder im Weg. Zur Pause lagen die Ostwestfalen mit 4 Toren zurück, konnten diese aber aufholen und die Partie bis zum Schluss offen halten. Mit der letzten Aktion hatte Minden den Klassenerhalt auf der Hand, doch der Pfosten verhinderte das Tor zum Ausgleich. Ein Unentschieden hätte gereicht, da Konkurrent Wetzlar parallel knapp gegen Meister Magdeburg verlor. Durch das 25:26 ist Minden nach einem Jahr Bundesliga wieder abgestiegen. Bittere Tränen in Ostwestfalen und auch in Gummersbach blieben nicht alle Augen trocken. Das hatte aber keine sportlichen Gründe. Schon vor dem 28:27 Sieg gegen die Rhein-Neckar-Löwen stand Platz 4 und die Teilnahme an der European League fest. Doch es hieß Abschied nehmen. Unter anderem verlässt Kapitän Julian Köster den VfL. In seinen 6 Jahren bei den Oberbergischen wurde er zum Nationalspieler. Jetzt wechselt er zum THW Kiel.
0: Unser neuer Verein, der THW Kiel, wird kommende Saison wohl nicht international spielen, hat die Bundesliga als Tabellensechster abgeschlossen nach der Niederlage gegen Lemgo. Die einzige Hoffnung für den THW heißt noch Wildcard. In der Königsklasse gehen neben Meister Magdeburg und European League-Sieger Melsung auch die Füchse Berlin an den Start. Der Vizemeister gewann zum Saisonabschluss gegen den Tabellendritten Flensburg-Handewitt mit 43:38. Alle Ergebnisse gibt's auf sportschau.de. Und damit ab zum Radsport. Da hat Antonia Niedermayer den Giro d'Italia als erste Deutsche seit 13 Jahren auf dem Podium beendet. Holger Gerska mit den Einzelheiten.
2: 40 Kilometer vor dem Ziel lag die frühere Skibergsteigerin als Ausreißerin sogar virtuell an der Spitze der Gesamtwertung. Dann aber kam der große Auftritt der Topfavoritin Demi Wollering, die den Giro erstmals gewann. Die Europameisterin aus den Niederlanden fing nicht nur um 30 Sekunden Antonia Niedermayer ab, sondern auch die nach 8 Etappen noch führende Anna van der Breggen, ebenfalls aus den Niederlanden. Für Antonia Niedermayer, die 23-Jährige aus Burgmühl in der Nähe von Rosenheim, ist es trotzdem der bislang größte Erfolg. 3-mal war sie bei Weltmeisterschaften schon in den Top 6, verpasste aber noch das Podium, das jetzt beim Giro d'Italia besonders wertvoll ist.
0: Denn anders als bei den Männern ist es historisch bedingt für die Frauen die wichtigste Rundfahrt des Jahres.
3: Moritz Kühn und der Sport.
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5: Um 4.30 Uhr mit Katja Kindermann. Israelische Luftstreitkräfte haben heute früh nach eigenen Angaben militärische Ziele im Westen und im Zentrum des Irans angegriffen. Iranische Medien melden Explosionsgeräusche in mehreren Städten, darunter Isfahan, Tabriz und der Hauptstadt Teheran. Aus der Nachrichtenredaktion Nele Hüpper.
6: Der israelische Armeechef hatte dem Iran mit Angriffen gedroht, nachdem das iranische Militär gestern erstmals seit Beginn der Waffenruhe Anfang April wieder Raketen auf Israel abgefeuert hatte. Zuvor hatte Israel Vororte der libanesischen Hauptstadt Beirut angegriffen und damit begründet, dass sich dort Kämpfer der Hisbollah-Miliz aufhalten, Verbündete des Irans. US-Präsident Trump hatte sich in mehreren Interviews gegen neue israelische Angriffe ausgesprochen. Dem Nachrichtenportal Axios sagte Trump, die USA und der Iran seien auf dem Weg zu einem guten Abkommen. Er wolle nicht, dass das wegen der aktuellen Ereignisse scheitere.
5: In London haben gestern Abend der britische Premierminister Starmer, Kanzler Merz und Frankreichs Präsident Macron mit dem ukrainischen Präsidenten Zelensky beraten. Danach riefen sie den russischen Staatschef Putin auf, die Kampfhandlungen zu beenden und Verhandlungen über ein Ende des Krieges zu führen. An den Verhandlungen müssten auch die USA und Europa aktiv beteiligt werden, hieß es in einer gemeinsamen Erklärung. In der Erklärung werden außerdem mehrere Voraussetzungen für einen dauerhaften Frieden formuliert, zum Beispiel umfassende Sicherheitsgarantien für die Ukraine. In Bonn beginnt heute eine UN-Konferenz zur Vorbereitung der nächsten Weltklimakonferenz. Die findet Ende des Jahres im türkischen Antalya statt. Aus der Nachrichtenredaktion Ulrike Ufer.
7: Für Bonn sind mehr als 6.500 Teilnehmer aus 186 Ländern angemeldet. Die frühere deutsche Hauptstadt ist Sitz des UN-Klimasekretariats, das die internationale Politik in diesen Fragen koordiniert. Von Seiten der Vereinten Nationen hieß es im Vorfeld, die jüngste Hitzewelle in Europa Ende Mai sei eine brutale Erinnerung an die Auswirkungen der Klimakrise, sowohl in menschlicher als auch in wirtschaftlicher Hinsicht. Hauptursache sei die weltweite Abhängigkeit davon, Kohle, Öl und Gas zu verbrennen und Wälder abzuholzen.
5: Nach einem schweren Erdbeben vor der Südküste der Philippinen gibt es eine Tsunami-Warnung. US-Experten warnen vor möglichen Tsunami-Wellen.

0: in den kommenden Stunden an den Küsten der Philippinen, Indonesiens, Palaus, Taiwans und Papua-Neuguineas. Auch Japan hat eine Warnung herausgegeben. Das Erdbeben hatte eine Stärke von 7,8. Nach US-Angaben ereignete sich das Beben vor der zweitgrößten philippinischen Insel Mindanao in 35 Kilometern Tiefe. Das Wetter in Deutschland. Tagsüber heiter bis wolkig, im Südosten mehr Sonne, von Westen einzelne Schauer oder Gewitter. Höchstwerte 20 bis 28 Grad. Am Dienstag zeitweise Schauer und Gewitter, später freundliche Abschnitte, 15 bis 22 Grad. Und am Mittwoch ein paar Schauer, teils Gewitter, auch heitere Phasen, 15 bis 21 Grad. Das waren die Nachrichten.
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2: Mit einer aktuellen Meldung: die A1 Hamburg Richtung Bremen ist zwischen Sittensen und Elsdorf nach einem Unfall gesperrt. Soweit der Verkehr. Ihnen eine gute und sichere Fahrt.
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2: Mit Detlef Karg im Studio. Guten Morgen. Neuer diplomatischer Vorstoß im Ukraine-Krieg in London. Kamen gestern die Regierungschefs von Deutschland, Frankreich und Großbritannien zu einem Spitzentreffen mit dem ukrainischen Präsidenten Zelensky zusammen. Ziel der Gespräche war es, die Bemühungen für ein Ende des Krieges neu anzustoßen. Wie das Ganze gelaufen ist, das berichtet nun Franziska Hoppen aus London.
3: Ob der Premierminister Russland an den Verhandlungstisch bekommen könne und ob Europa da auch einen Platz habe, wollte dieser Reporter in der 10 Downing Street wissen, als Premierminister Keir Starmer gerade zur Begrüßung die Hand von Frankreichs Präsident Emmanuel Macron schüttelte. Großbritannien, Frankreich und Deutschland zählen zu den engsten Verbündeten Kiews und sie wollen die Ukraine-Diplomatie in Gang bringen. Auch wegen der Dynamik im Krieg, sagt Orisia Lutsevich vom Londoner Politikforschungsinstitut Chatham House im BBC-Fernsehen.
4: We are in the midst of revolution in military affairs.
3: Wir befinden uns mitten in einer Revolution im militärischen Bereich, von der Luft über das Land bis hin zum Meer. Die Ukraine hat bisher hervorragende Leistungen gezeigt, Russland holt auf, aber es könnte ein Zeitpunkt kommen, an dem die Ukraine mit westlicher Unterstützung, Kapital und Innovation die Oberhand gewinnen kann. Zum ersten Mal habe Putin seit Kriegsbeginn größere finanzielle Probleme, sagt Politikwissenschaftler Nico Lange im ARD-Interview, Direktor des Instituts für Risikoanalysen und internationale Sicherheit. Und der Krieg werde in Russland hineingetragen. Das alles könne dazu beitragen, Putins Verhandlungsbereitschaft zu erhöhen, aber nur, wenn der Druck weiter konsequent aufgebaut werde.
5: Wir stehen nicht unmittelbar vor dem Beginn von Verhandlungen oder sogar von Entwicklungen in Richtung Frieden. Wir stehen vor einer Situation, wo Druck auf Russland dazu führen könnte, dass im Jahresverlauf die Gesprächsbereitschaft steigt.
3: Dazu wollen Starmer, Macron und Bundeskanzler Friedrich Merz den anstehenden G7-Gipfel in Frankreich nutzen, das Treffen der Ukraine-Unterstützer im Juli und den NATO-Gipfel in Ankara in rund 4 Wochen, um die Unterstützung der europäischen Partner und eben jenen Druck zu koordinieren. In einem schriftlichen Statement nach ihrem Treffen forderten die Staats- und Regierungschefs Putin zu einer sofortigen Waffenruhe auf und zu Verhandlungen über ein Kriegsende. Die derzeitige Frontlinie solle Ausgangspunkt für die Verhandlungen sein. Russische Vermögenswerte würden so lange eingefroren bleiben, bis Russland seinen Angriffskrieg beendet und die Ukraine entschädigt habe. Und Europa wie auch die USA sollten aktiv an den Gesprächen beteiligt werden. Washington hatte sich zuletzt diplomatisch stärker zurückgehalten. Philip Breedlove, ehemaliger alliierter Oberkommandierer der NATO in Europa, sagt, das müsse sich ändern. Putin muss seinen Blick nach Westen richten und erkennen, dass sich nicht nur die NATO, sondern auch die Vereinigten Staaten für den Frieden und Friedensgespräche zwischen der Ukraine und Russland einsetzen. Doch die Europäer sind sich bewusst, dass auf die USA nicht mehr Verlass ist wie früher. Macron, Starmer und Merz sicherten Zelensky weitere militärische Unterstützung zu und betonten die Notwendigkeit, die Raketenabwehr und Verfügbarkeit weitreichender Waffen zu stärken. Parallel zu den Gesprächen erschienen jedoch mehrere Berichte, die kritisierten, dass der britische Investitionsplan Plan für die Verteidigung wegen Haushaltsstreitigkeiten seit letztem Jahr aufgehalten wird. BBC-Reporter Joe Pike.
6: Where is his defense?
3: Wo bleibt Starmers Investitionsplan, der im vergangenen Herbst versprochen wurde, mit Einzelheiten zu Investitionen in alle möglichen Technologien, darunter natürlich auch die Drohnentechnologie, bei der die Ukraine in den letzten Jahren so erfolgreich eine Vorreiterrolle gespielt hat.
6: In recent years.
3: Gleich wurden kritische Stimmen laut. Großbritannien verspiele seine Glaubwürdigkeit gegenüber Verbündeten. Bei der herzlichen Verabschiedung sah es danach jedoch nicht aus, eher nach einem demonstrativen Signal, dass die Europäer und die Ukraine weiterhin zusammenstehen.
2: Aus London berichtete Franziska Hoppen.
1: Wirtschaft.
2: An der Börse wird der zukünftige wirtschaftliche Erfolg gehandelt, damit verbunden auch viele Hoffnungen und Ideen. Kaum etwas steht derzeit so dafür, wie der Ende dieser Woche angekündigte Börsengang von SpaceX, dem Raumfahrtunternehmen von Elon Musk. Es ist der bislang größte Börsengang aller Zeiten. Das Interesse ist groß. Die Aktien sind durch Investoren bereits zweifach überzeichnet. Bislang aber schreibt SpaceX ja keine schwarzen Zahlen. Was wird diese große Kapitalverschiebung für die Finanzmärkte bedeuten? Konstantin Röse weiß mehr.
7: Noch wenige Tage bis zum wohl größten Börsengang aller Zeiten. SpaceX-Gründer Elon Musk ist auf großer Werbetour, zum Beispiel bei der US-Großbank JP Morgan.
8: Elon, welcome to JP Morgan's headquarters.
7: Tausende vermögende Kunden wurden zusammengetrommelt, um über SpaceX zu sprechen. Sogar die Mutter von Elon Musk ist mit dabei und wirbt für ihren Sohn.
9: Als du 3 Jahre alt warst und ich den Leuten erzählt habe, ich hätte einen Wundersohn, da haben die nur mit den Augen gerollt.
7: Investoren wird SpaceX als große Wette auf die Zukunft verkauft. Gründer Elon Musk spricht von Flügen zum Mars, KI-Rechenzentren im All und einer Stadt auf dem Mond. Warum an den Finanzmärkten so eine Euphorie um den Rekordbörsengang herrscht, hat auch etwas mit dem Personenkult rund um Elon Musk zu tun, findet Christian W. Röhl, Chefökonom von Scalable Capital.
10: Personenkult ist immer dann kritisch, wenn er von den betriebswirtschaftlichen Fakten ablenkt. Und wenn so eine Aktie, so ein Unternehmen sukzessive zur Religionsgemeinschaft mutiert, wie das ja bei Tesla passiert ist. Wenn das jetzt mit SpaceX nochmal in derselben Form passiert, dann haben wir hier wirklich die wertvollste Meme-Aktie der Welt.
7: Der Blick auf die reinen Geschäftszahlen zeigt, Musk verdient mit seiner Weltraumfirma noch kein Geld. Unter dem Strich stand im vergangenen Jahr ein Minus von rund 4,9 Milliarden Dollar. Rekordverdächtig dagegen die Zahlen zum Börsengang. Mit einem Ausgabepreis von 135 Dollar je Aktie kommt SpaceX aus dem Stand auf eine Börsenbewertung von nahezu 1,8 Billionen Dollar und steigt damit in die Top 10 der größten Unternehmen auf. Anders als bei vielen anderen Börsendebüts legte SpaceX den Ausgabepreis vorher selbst fest, sagt Marc Richter, Börsenhändler der Steubing AG.
11: Elon Musk weiß natürlich, was sein Unternehmen wert ist und er weiß, dass der Börsengang definitiv mehrfach überzeichnet sein wird und kann genau darauf zielen, zu wissen, die Leute, die hier investieren, die investieren nahezu zu jedem Preis.
7: Die Finanzaufsicht BaFin warnt bereits im Vorfeld vor unseriösen Anbietern, die vortäuschen, dass Anleger bei ihnen SpaceX-Aktien erwerben können. Auch Elon Musk selbst erhält natürlich Aktien. Laut Börsenprospekt wird er künftig rund 85% der Stimmrechte an SpaceX kontrollieren, damit also durchregieren können. Und noch etwas ist bei diesem Börsengang anders. Der Raumfahrtkonzern wird vorzeitig in Aktienindizes wie den Nasdaq 100 aufgenommen. Dort nach nur 15 Tagen. Ein Novum. Viele Fonds müssen dann also Aktien kaufen. Bei einem so großen Unternehmen wie SpaceX sei das auf der einen Seite von Vorteil, sagt Chris-Oliver Schickentanz vom Vermögensverwalter Capitell.
12: Auf der anderen Seite wissen wir, dass bei großen Börsengängen es durchaus mal einige Wochen dauern kann, bis sich ein Aktienkurs dann auch gefunden hat, bis der sich stabilisiert hat. Von daher halte ich es ehrlicherweise für etwas zu früh, die SpaceX-Aktie in die großen Indizes aufzunehmen.
7: Große Kursschwankungen sind zum Börsengang am Freitag also vorprogrammiert. Ob nach oben oder unten, das wird sich zeigen.
2: Konstantin Röse informierte.
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2: Ein ungewöhnlicher Fall beschäftigt derzeit die Justiz. Die gesuchte Rechtsextremistin Marla Svenja Liebig steht in Tschechien vor der Auslieferung nach Deutschland. Um der Haftstrafe wegen Volksverhetzung zu entgehen, war sie untergetaucht und hatte zuvor ihr Geschlecht offiziell von männlich auf weiblich ändern lassen. Dennoch schlug die Zielfahndung erfolgreich zu. Wie die Ermittler bei solchen Suchen vorgehen, darüber hat mein MDR-Kollege Sven Kochale mit zwei Thüringer Zielfahndern vom LKA gesprochen. Mit Tara Seifert und Sven Wunderlich. Er hat sie zunächst gefragt, ist dieser prominente Fall typisch für die Arbeit von Zielfahndern?
13: Prinzipiell ist der Fall nur in Teilen typisch, wenn es jetzt natürlich um eine Person geht, die sich einem Strafverfahren entzieht. Nicht typisch ist, dass diese Person so eine große öffentliche Aufmerksamkeit erhält. Die Aufgabe der Zielfahndung bleibt aber dabei immer die gleiche. Wir ermitteln den Aufenthaltsort, bewerten die Spuren und versuchen, die Person zu lokalisieren.
14: Der Fall Liebig wird bei Ihnen vermutlich aber mal, Herr Wunderlich, schon ein bisschen stärker diskutiert als andere, oder?
15: Den Fall haben wir beobachtet von Weitem natürlich. Wir stehen natürlich mit den Zielfahndern bundesweit in Kontakt, hängen uns in deren Fälle nicht rein. Das ist nicht üblich, aber wir verfolgen natürlich die Maßnahmen und die Ergebnisse.
14: Ich reime mir da so ein bisschen was zusammen natürlich. Ich habe ein Bild, einen Namen, dann würde ich anfangen, im Umfeld natürlich irgendwann zu forschen. Die Familie, die Bekannten, Handynummern, dergleichen mehr. Ich vermute, ich bin da nicht ganz falsch unterwegs.
13: Na, prinzipiell wird einfach normale klassische Ermittlungsarbeit getätigt. Das umfasst natürlich auch Umfeldermittlungen, aber auch Online-Ermittlungen und alle anderen Ermittlungswege, die einer Polizei auf den rechtlich sicheren Weg natürlich zur Verfügung stehen.
14: Was heißt das in Deutschland zum Beispiel? Wo wird es dann kritisch? Wo sind die Grauzonen?
15: Also es gibt eine Checkliste, über die wir versuchen, die ersten Maßnahmen abzuklären, um dabei auch nichts zu vergessen, um eine gewisse Reihung einzuhalten. Und dann haben wir ja die Strafprozessordnung, über die wir Maßnahmen anregen können bei der Justiz, die uns dann hilft bei einem Gerichtsbeschluss. Das umfasst im Prinzip alle Maßnahmen, die dann eingreifend sind in die Rechte oder des Einzelnen.
14: Ja, was ist dann plötzlich möglich, wenn Sie einen solchen Beschluss haben?
15: Ja, ich kann zum Beispiel eine Wohnung durchsuchen, ich kann eine Postbeschlagnahme machen, vielleicht kann ich auch ein Telefon mithören. Hinzu kommt vielleicht auch, dass ich mal eine längerfristige Observation umsetze, um mal zu schauen, wer denn eigentlich mit wem wann Kontakt hat.
13: Das Problem ist natürlich, dass viele der Ermittlungen und Fahndungsmaßnahmen sich über einen längeren Zeitraum ziehen und natürlich auch mit Rückschlägen verbunden sind, die einen an seiner Arbeit zweifeln lassen, weil nicht jeder Ermittlungsansatz führt auch zu einem Erfolg im ersten Aufschlag.
14: Herr Wunderlich, würden Sie sagen, eine Ihrer größten Qualitäten ist die Geduld?
15: Eigentlich nicht, aber es sind ja viele Dinge, die der Zielfahnder haben sollte. Unabhängig von der kriminalpolizeilichen Ausbildung sollte er natürlich in der Lage sein, in Legenden unterzutauchen. Der Vorteil, den wir jetzt noch mitbringen, unabhängig von den Charaktereigenschaften des einzelnen Beamten, ist, wir haben keine festen Dienstzeiten. Wir haben doch immens hohe Freiheiten, uns im Bundesgebiet, gegebenenfalls auch im europäischen Raum bewegen zu dürfen. Und wenn Sie in einem guten Team arbeiten, was hier der Fall ist, dann sind Sie auch in der Lage, Ergebnisse zu bringen.
14: Was heißt denn in Legenden unter- oder abzutauchen?
15: Ja, es ist natürlich nicht sinnig. Wir sind ja nicht umsonst in zivil gekleidet. Nicht überall, wo man in Erscheinung tritt, gleich zu sagen, dass man Polizeibeamter ist. Mal zu schauen, zu sehen, auch mal die eine oder andere Frage zu stellen. Da auch etwas schauspielerisches Gefühl mit einbringen zu können, um einfach nicht gleich als Polizeibeamter erkannt zu werden.
14: Also möglichst unauffällig unterwegs zu sein.
15: Genau.
14: Haben Sie auch so eine schauspielerische Ausbildung irgendwie da gehabt? Oder
15: nein.
14: Ist das ein Talent?
15: Nein, die haben wir nicht. Wir haben mal noch in keinem kriminalpolizeilichen Film oder in irgendeiner Sendung mitgespielt, aber es ist einfach ein Erfahrungsschatz, den sie über Jahre dann sich aneignen und ungefähr wissen, was sie wann zu tun haben. Ich war einige Jahre in den Spezialeinheiten in Thüringen und bin dann im Prinzip von einem Kollegen, der die Aufgabe hatte, diesen Bereich aufzubauen, gefragt worden, ob ich da Interesse habe und habe mich dann einfach dafür entschieden.
14: Was sind Spezialeinheiten? Was ist damit gemeint?
15: Das ist zum Beispiel das Spezialeinsatzkommando, was es in Thüringen gibt. Also Spezialkräfte, die für bestimmte Dinge vorgesehen und ausgebildet sind, was Fahrzeuge, Waffen und Ähnliches betrifft. Aber die Einsatzlage, die ist so weit umfassend, dazu kann man gar nicht was sagen, wenige Minuten.
14: Sie haben ganz viele Minuten, Herr Wunderlich.
15: Ja, Aber ich denke, das sind auch Dinge, die jetzt nicht unbedingt den letzten Zuhörer erreichen sollten.
14: Sie hören das Interview der Woche hier bei MDR aktuell. Wir reden über die Arbeit von Zielfahndern und reden mit Sven Wunderlich und Tara Seifert vom Landeskriminalamt Thüringen. Frau Seifert, was ist das Anforderungsprofil für einen Zielfahnder? Was muss man mitbringen?
13: Prinzipiell sollte man ausgebildeter Polizeivollzugsbeamter sein. Man sollte schon so ein bisschen Gespür haben, wie man mit Menschen umgehen muss, dass man wirklich in einer Situation, wenn man vielleicht auch von seiner Zielperson angesprochen wird, adäquat reagieren kann, ohne dass die Zielperson sofort merkt, dass man selber Polizist ist. Man muss auch

0: gutes familiäres Umfeld mitbringen, weil gerade die Dienstzeiten in der Zielfahndung sind eine Herausforderung für den Fahnder selber, aber auch für die Familie, die hinter dem Fahnder stehen muss.
1: Da reden wir gleich vielleicht mal ein bisschen, was das für den Alltag, fürs Familienleben bedeutet. Sven Wunderlich, gerade klang das so ein bisschen an. Also man muss dann auch die richtige Reaktion zeigen, wenn man von der Zielperson dann plötzlich angesprochen wird. Hatten Sie sowas schon mal erlebt?
2: Das hat es schon gegeben. Das kann natürlich sein, dass man ziemlich nah an einer Zielperson ist oder guckt, ob das überhaupt der Richtige ist, den man sucht, und kommt dann zwangsläufig mit ihm ins Gespräch. Das ist auch hinterher wieder sinnig, wenn man die Stimme des Gesuchten kennt oder besondere signifikante Merkmale an ihm feststellt. Will, da muss man ja nah dran sein, kann einen auch nicht angucken aus 20 Zentimeter Entfernung, also kommt dann vielleicht auch ins Gespräch.
1: Aber dann überlegen Sie wahrscheinlich schon, Zugriff jetzt ja oder noch nicht, oder was läuft dann im Kopf ab?
2: Also der Zugriffspunkt ist bei uns eigentlich immer gegeben, es sei denn, wir sind an einer Person, wo man vielleicht Spezialkräfte ranholen sollte, oder die Person hat einen Hund dabei, wo man vielleicht noch den einen oder anderen Kollegen dazu nimmt. Aber auf den Punkt des Zugriffs sind wir im Prinzip immer eingestellt.
1: Welche Fälle bleiben denn in Erinnerung in Ihrer Abteilung und haben zum Beispiel auch neue Erkenntnisse für die Ermittlungsarbeit gebracht?
2: Ja, wir haben also Fälle, an denen wir sehr intensiv und sehr lange gearbeitet haben, an denen man vielleicht auch nächtelang gegrübelt hat. Die Voraussetzungen waren vielleicht auch schwerste Straftaten, wo jemand zu Tode gekommen ist. Bevor wir dort überstürzt, sag ich mal, eine Dienststelle verlassen, beschäftigen wir uns mit der Vita der Person, mit den Daten. Letztendlich hat er ja immer einen Vorlauf, auch wenn er aus einer Haftanstalt entweicht, hat er immer einen zeitlichen Vorlauf. Den gilt es jetzt nicht mit aller Macht unbedingt einzuholen, sondern die Person zu bekommen. Also man wird Zielfahnder nicht in 2 Wochen auf einem Lehrgang, sondern ich würde mal sagen, indem man über mehrere Jahre in dem Bereich arbeitet und natürlich dann auch feststellt, man passt dort rein oder auch nicht.
1: Würden Sie sagen, Herr Wunderlich, ich würde Sie, wenn ich Sie auf der Straße sehe und jetzt mit Ihnen gesprochen habe, nicht als Zielfahnder erkennen?
2: Im Leben nicht.
0: Definitiv nicht.
1: Oh, was ist das? Kann man das so fragen? Das Typische, weshalb man nicht erkannt wird? Also wie unauffällig geht unauffällig?
2: Ja, ich bin keine 2 Meter groß, wissen Sie. Ich bin eine Durchschnittsgestalt. Und vielleicht etwas lustig und fröhlich, aber dass Sie jetzt auf die Idee kämen, dass ich da jemand bin, der Schwerkriminelle in den letzten 30 Jahren gesucht hat, das bezweifle ich.
1: Wenn das so eine zeitaufwendige Arbeit ist, die auch überhaupt gar nicht planbar ist, also gar nicht zu reden von einem 8-Stunden-Tag zum Beispiel, wie lässt sich das mit Ihrem Leben vereinbaren, mit dem Familienleben, Bekanntenkreise, Freundeskreis?
2: Das ist gewachsen über die Jahre. Das wissen alle. Jeder, der in diesem Bereich kommt, weiß, was auf ihn zukommt, was der zeitliche Faktor ist. In Extremphasen, davon kann ich berichten, wird man auch schon mal aus dem Auslandsurlaub geholt. Das kann passieren. Und letztendlich ist der Kollege oder die Kollegin, wir haben ja auch Damen bei uns, jeder interessiert, jemanden zur Strecke zu bringen. Und da wird niemand sagen, heute habe ich keine Zeit, heute kann ich oder will ich nicht. Man will ja dabei sein, wenn die Sache beendet wird.
1: Wenn der Zielfahnder so einen Anruf im Ausland nicht bekommt von Seifert, dann wäre der schwer enttäuscht, nehme ich an.
0: Ich glaube, die genießen auch ihre Urlaubszeit ab und zu, wenn sie nicht von mir angerufen werden. Meistens ist es tatsächlich so, dass sie sich freiwillig schon, bevor ich überhaupt irgendwas gesagt habe, bei mir melden und sagen, nein, wir fahren oder fliegen am Sonntag natürlich dorthin und machen das. Man muss sich blind aufeinander verlassen können und ich bin der Meinung, das können wir auch alle.
1: Wie steht es um die Erfolgsquote von Zielfahndern, Herr Wunderlich? Kriegen Sie hin?
2: Wir sind erfolgreich, das sage ich jetzt ganz einfach mal so, weil es aus meiner Sicht auch so ist. Natürlich gibt es Beispiele, wo wir denjenigen lokalisiert haben im Heimatland, wo eine Auslieferung oder Überstellung nicht möglich ist, dann sind uns da die Hände gebunden. Außerhalb von Deutschland müssen wir uns anderen Gegebenheiten unterwerfen, das ist ganz einfach so. Und letztendlich ist es aber auch von großem Vorteil, sagen zu können, jawohl, der Gesuchte lebt, der ist unter dem Datensatz dort. Wir bekommen ihn momentan aus dem Land nicht raus, aber wir wissen, wo er ist und er wird auf unserem Territorium keinen weiteren Schaden verursachen.
0: Aber letztlich muss man sagen, die Kolleginnen und Kollegen sind alle so hartnäckig, dass die Personen dann letztlich doch gefunden werden und sich die viele Zeit und die Geduld auch wirklich auszahlt.
3: Die Zielfahnder Tara Seifert und Sven Wunderlich im MDR-Interview der Woche mit Sven Kochale.
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3: Manche Musikalben, die wollen überwältigen, andere fühlen sich einfach an wie ein guter Ort, an dem man für eine halbe Stunde verschwinden kann. Genauso klingt Hope, das erste gemeinsame Album des israelischen Produzenten und Multiinstrumentalisten Kutiman und seines langjährigen musikalischen Weggefährten Dekel. Warm, entspannt und soulful. Florian Schmidt hat sich einmal reingehört.
4: Klingt der perfekte Einstieg in ein Album, das seinem Titel erstaunlich gerecht wird. Hope heißt die erste gemeinsame Platte von Kutiman und Dekel. Und sie klingt tatsächlich wie ein kleiner Gegenentwurf zum Dauerrauschen der Gegenwart. Warm, analog, entschleunigt. Everybody needs to be in love. Love that's coming from above. Kutiman? Eigentlich Ophir Kutiel, wurde vor allem durch sein Internetprojekt Through You bekannt. Vor gut 15 Jahren baute er aus YouTube-Schnipseln fremder Musiker völlig neue Songs zusammen und wurde damit weltweit gefeiert. Jetzt also ein Album, das ganz auf Nähe und echtes Zusammenspiel setzt.
5: Actually, me and Dekel have just a simple desire to be together and drink beer and create music.
4: Zusammen Bier trinken und Musik machen. Viel komplizierter sei das eigentlich nie gewesen, erzählt Kutiman. Seit rund 20 Jahren arbeiten die beiden immer wieder zusammen. Für Hope haben sie diesen gemeinsamen Groove jetzt erstmals auf Albumlänge festgehalten. Everything I see. Der Titelsong Hope erinnert an Michael Kiwanuka und Jonathan Jeremiah. Schwebend, leicht melancholisch, aber gleichzeitig hymnisch und tröstlich. Someone who belongs, überhaupt steckt in diesen 7 Songs eine erstaunliche Mischung unterschiedlichster Einflüsse. Soul, Spiritual Jazz, Funk, ein bisschen Äthiopien, ein bisschen Brasilien.
5: I think everything I've been listening to my entire life, everything is becoming like a fruit shake inside my mind. This is what comes out. Nobody understands
4: the things you feel inside. Alles, was er jemals gehört habe, werde zu einer Art musikalischem Fruchtshake im Kopf, sagt Kutiman. Und tatsächlich hört man hier viele Einflüsse heraus, ohne dass das Album jemals wie eine bloße Retro-Übung klingt. Take It Easy zeigt, wie mühelos dieses Album grooven kann. Überhaupt schafft Hope etwas, das gar nicht so leicht ist. Diese Musik klingt extrem entspannt, ohne dabei beliebig zu werden. Let Your Love verbindet diesen warmen Band-Sound dann nochmal besonders schön mit sanftem 70er-Jahre-Flair.
5: Creating music with Dekel means a lot to me. In my life it's like a really deep experience for me.
4: Die gemeinsame Musik mit Dekel bedeutet ihm sehr viel, sagt Kutiman. Und genau diese Vertrautheit hört man den Songs an. Dieses Album will niemanden beeindrucken. Es will einfach ein gutes Gefühl erzeugen. Musik für offene Fenster, lange Autofahrten oder späte Sommerabende. Der einzige kleine Wermutstropfen: nach gerade einmal 7 Tracks und gut 20 Minuten ist dieses angenehm warme Glücksgefühl leider schon wieder vorbei.
3: Ein kurzes Vergnügen. Hope, das erste gemeinsame Album von Kutiman und Dekel, ist am Freitag erschienen.
6: Standpunkte.
3: Einige Tage vor dem Spitzentreffen im Kanzleramt mit Gewerkschaften und Arbeitgeberverbänden ist die Reformdebatte in vollem Gange. Bundesratspräsident Bovenschulte warnt die Regierung im Spiegel davor, zu hohe Erwartungen zu wecken. Die Aufgabendichte sei viel zu hoch, so der Bremer Bürgermeister. Unsere Gastautorin Kaya Klapser von der Zeit findet, Bovenschulte liege mit seiner Kritik richtig.
7: Die Bundesregierung hat sich bis zur Sommerpause deutlich zu viel vorgenommen.
6: Sie hätte schon früher mit den Reformen beginnen sollen, statt erst diverse Kommissionen über Monate tagen zu lassen. Jetzt muss priorisiert werden, auch um nicht zu viele handwerkliche Fehler zu machen. Im Fokus sollte dabei die Reform der gesetzlichen Krankenversicherung stehen. Denn wenn hier nicht schnell gehandelt wird, müssen die Kassenbeiträge zum Jahreswechsel erneut angehoben werden. Das würde Arbeitnehmer und Arbeitgeber stark belasten. Es ist übrigens politisch geschickt, den Begriff Reformen zu verwenden. Er klingt nach Fortschritt, nach Verbesserung. Dabei handelt es sich bei den Plänen zu Gesundheit und Pflege um massive Sparmaßnahmen, die vor allem zulasten der Versicherten gehen. Es könnte etwas dauern, bis den Bürgern dieses fragwürdige Label klar wird. Doch die Politik hofft offenbar, dass sie es bis zu den Landtagswahlen im Herbst schon wieder vergessen haben.
3: Meint Kaya Klapser von der Zeit. Auch die Rhein-Neckar-Zeitung aus Heidelberg schaut speziell auf die von Gesundheitsministerin Warken angestoßenen Sparpläne und nennt die Empörung zu Recht groß.
7: Viel zu sehr ist die Reform auf Einschnitte bei denen getrimmt, die sowieso schon wenig haben. Warum gerade bei einkommensschwachen sparen, wenn ganze Berufsgruppen noch überhaupt nicht einzahlen? Echte Solidarität sieht anders aus. So wäre, anders als bei der Rente, die Pflichtmitgliedschaft von Beamten in der gesetzlichen Pflegeversicherung ein echter Gewinn. Auch die Beitragsbemessungsgrenze muss weiter erhöht werden. Warum sollten Beschäftigte, die über 6.000 Euro monatlich verdienen, prozentual entlastet werden?
3: Die Südwestpresse aus Ulm begrüßt es, dass sich nun alles auf die notwendige Modernisierung von Rente, Gesundheit, Steuern und Arbeitsmarkt fokussiere.
7: Es wäre aber eine Fehlmaßnahme zu glauben, dass danach erstmal Schluss wäre mit der Reformerei. Denn so groß die Erwartungen an die Koalitionsrunden in den nächsten Wochen bereits sind, Schwarz-Rot soll schaffen, was seit Jahrzehnten nicht geschafft wurde. Noch größer scheint die heimliche Hoffnung, dass es dann endlich erledigt ist. Spoiler, beim Reformieren gibt es kein Beendet.
3: Die Rheinzeitung aus Koblenz schreibt, Kanzler Merz strebe einen Konsens mit den Sozialpartnern nur halbherzig an.
7: Er hat Gewerkschafter und Arbeitgeber für kommenden Mittwoch zwar zu einer Gesprächsrunde ins Kanzleramt eingeladen, doch das ist noch lange kein Dialogprozess. Merz meint, für langwierige Verhandlungen keine Zeit mehr zu haben. Die Sozialpartner sollten aber sehr wohl an den weiteren Reformvorbereitungen beteiligt bleiben, so gut es in diesem Jahr eben geht. Denn ohne Unterstützung der Sozialpartner droht dieses Szenario. Die Unternehmen setzen ihre Investitionsverweigerungen fort, die Gewerkschaften sorgen für einen heißen Herbst auf den Straßen.
3: Das waren die Standpunkte, heute zusammengestellt von Ulrike Ufer. Und wir bleiben beim Thema Sozialreformen gleich nach den Nachrichten hier um 5 in der ARD-Infonacht. Geht's weiter, dazu unter anderem ein kurzes Interview mit Matthias Miersch, dem SPD-Fraktionsvorsitzenden im Deutschen Bundestag.

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1: Um 5 Uhr mit Katja Kindermann. Israelische Luftstreitkräfte haben heute früh nach eigenen Angaben militärische Ziele im Westen und Zentrum des Irans angegriffen. Iranische Medien melden Explosionsgeräusche in mehreren Städten, darunter Isfahan, Tebris und der Hauptstadt Teheran. Zuvor hatte der israelische Armeechef mit Angriffen gedroht, als Reaktion darauf, dass der Iran gestern erstmals seit Beginn der Waffenruhe Anfang April wieder Raketen auf Israel abgefeuert hatte. Gleichzeitig hatte sich US-Präsident Trump in mehreren Interviews gegen neue israelische Angriffe ausgesprochen. In London haben gestern Abend der britische Premierminister Starmer, Kanzler Merz und Frankreichs Präsident Macron mit dem ukrainischen Staatschef Zelensky über die Lage in der Ukraine beraten. Danach veröffentlichten sie eine gemeinsame Erklärung. Unsere London-Korrespondentin Franziska Hoppen fasst die wichtigsten Punkte der vier Staats- und Regierungschefs zusammen.
2: Sie haben betont, dass die nächsten Schritte in enger Zusammenarbeit mit der Ukraine, anderen europäischen Partnern und den USA erfolgen sollen. Es sollen mehr Abfangraketen gebaut und gemeinsame Fähigkeiten zur Abwehr ballistischer Raketen entwickelt werden. Und Präsident Putin haben sie aufgefordert, einem sofortigen Waffenstillstand zuzustimmen. Der derzeitige Frontverlauf solle als Ausgangspunkt für die Verhandlungen dienen. Und russische Vermögenswerte, die wolle man auch so lange eingefroren lassen, bis Russland seinen Angriffskrieg beende und die Ukraine entschädige.
1: Ein defektes

0: Teil in der Lüftungsanlage hat den Feueralarm am Münchner Flughafen ausgelöst. Das hat der Sprecher des Flughafens mitgeteilt. Das Teil sei ausgetauscht worden und jetzt könne der Tower wieder ohne Einschränkungen arbeiten. Gestern Abend war der Betrieb am Münchner Flughafen nach einem Feueralarm für rund 2 Stunden unterbrochen worden. Fluglotsen hatten einen Brandgeruch am Tower wahrgenommen. Rund 35 Maschinen mussten umgeleitet werden. Tennisprofi Alexander Zverev hat zum ersten Mal einen Grand-Slam-Titel gewonnen. Der Hamburger gewann das Finale der French Open in 5 Sätzen gegen den Italiener Flavio Cobolli. Aus der Sportredaktion Moritz Kühn.
1: Es war ein Drama mit Happy End. Fast 4,5 Stunden dauerte das Finalmatch. Dann sank Zverev vor Glück zu Boden, schlug die Hände vors Gesicht und schaute ungläubig in den Pariser Himmel. Im Alter von 29 Jahren die Krönung seiner Karriere. Der Olympiasieger von 2021 behielt im Endspiel gegen den Italiener Cobolli die Nerven, ließ sich trotz verlorenem 4. Satz im Tiebreak nicht aus der Ruhe bringen. Den entscheidenden 5. Durchgang gewann Zverev mit 6:1 und feierte seinen ersten Grand-Slam-Sieg.
0: Das waren die Nachrichten. Das Wetter in Deutschland. Tagsüber heiter bis wolkig, im Südosten mehr Sonne, von Westen einzelne Schauer oder Gewitter. Höchstwerte 20 bis 28 Grad. Am Dienstag zeitweise Schauer oder Gewitter, später freundliche Abschnitte bei 15 bis 22 Grad. Die Zeit, es ist jetzt 5.03 Uhr.
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3: Die A1 Hamburg Richtung Bremen ist zwischen Sittensen und Elsdorf nach einem Unfall gesperrt. Die A6 Mannheim Richtung Heilbronn ist zwischen Bad Rappenau und Heilbronn unter Eisesheim nach einem Unfall ebenfalls gesperrt. Berlin, die A111 Charlottenburg Dreieck Oranienburg. Der Tunnel Flughafen Tegel ist wegen Bauarbeiten in beiden Richtungen derzeit noch gesperrt. Und die A565 Bonn-Meckenheim ist zwischen Bonn-Beuel und Auerberg in beiden Richtungen wegen der Schäden an der Bonner Nordbrücke gesperrt. Soweit der Verkehr. Ihnen eine gute Fahrt.
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3: Vom Norddeutschen Rundfunk in Hamburg mit Detlef Karg im Studio. Guten Morgen. Es ist zwar nur ein erster Referentenentwurf, der im Kabinett noch abgestimmt werden muss, dennoch sorgen die Sparvorschläge von CDU-Gesundheitsministerin Wagen seit einer Woche für heftige Debatten auch innerhalb der Regierungskoalition. Dabei steht eine wirkliche Reform ja gar nicht zur Debatte. Patientenschützer etwa fordern eine Übernahme von Teilen der Kosten aus Steuermitteln. So würden die ganzen Kosten breiter verteilt. Ebenso wenig ist die Rede von den immer teureren Heimkosten, die bundesweit bei über 3.000 Euro pro Monat im Schnitt liegen, was viele Pflegebedürftige in den Ruin treibt und den Heimbetreibern aber einen hohen Profit beschert. Wie Gesundheitsexperten und Menschen, die Angehörige pflegen, auf die jetzigen Pläne reagieren, dazu Juliane Neubauer.
4: 32 Jahre lang hat Cornelia Schneider ihren schwerkranken Mann gepflegt. 4 Jahre ihre Mutter. Als sie von den Plänen der Pflegereform vom Bundesgesundheitsministerium hört, ist sie schockiert. Denn als Vorsitzende des Vereins Pflegende Angehörige vernetzt sie deutschlandweit Tausende, die ihre Eltern, Partner oder Nachbarinnen pflegen. Sie weiß, dass viele im Alter vor finanziellen Problemen stehen. Schneider.
5: Dass man dann noch an diesen Menschen, die der größte Pflegedienst Deutschlands sind, nochmal hier Abstriche macht, um zu sparen, statt dass man sagt, man nimmt die Rentenbeiträge raus und tut es dahin, wo es hingehört, weil die haben eigentlich in der Pflegeversicherung nichts zu suchen. Da muss man es umschichten, anders machen. Aber den pflegenden Angehörigen wegzunehmen, finde ich, ist ein Skandal. Also mich entsetzt das einfach total.
4: Was Schneider vorschlägt, kommt auch Gesundheitsökonom Heinz Rothgang von der Universität Bremen sinnvoll vor. Statt die Pflegeversicherung durch die Rentenbeiträge für die pflegenden Angehörigen zu belasten, könnte hier der Bund mit Steuermitteln einspringen. Rothgang findet viele Ansätze der Pflegereform gut, sowie die verpflichtende pflegefachliche Begleitung und der digitale Ausbau. Ursprünglich sei die Pflegeversicherung auch als Unterstützung für Pflegende angelegt gewesen, sagt er. Sie sollten genau so viel Rentenbeiträge erhalten wie ein durchschnittlich Beschäftigter in Deutschland bei deutlich längeren Arbeitszeiten. Dass das jetzt nochmal gekürzt wird, sieht Rothgang kritisch.
6: Das heißt, selbst wenn ich einen Pflegebedürftigen im Pflegegrad 5 vollständig selbst pflege, kriege ich da nur Beiträge, die nur 70% dessen sind, was ein Durchschnittsverdiener einzahlt. Das heißt, wenn ich das lange mache, drohen mir magere Renten.
4: Aktuell pflegen in Deutschland rund 7 Millionen Menschen eine nahestehende Person. In Mitteldeutschland sind es nach Erhebungen des

0: des Statistischen Bundesamtes rund 500.000. Knapp 3/4 von ihnen sind Frauen. Im ersten Moment scheint die Kürzung der Rentenbeiträge vielleicht die Pflegeversicherung zu schonen. Beim genauen Hinschauen kommt dann aber ein anderes Problem auf uns zu, erklärt Gesundheitsökonom Rothgang.
1: Der Rentenversicherung schaffen wir auch ein Problem. Der gehen nämlich im Moment Einnahmen. Gleichzeitig soll der Bundeszuschuss zur Rentenversicherung gekürzt werden. Und dann sage ich, erstaunlich, der Beitrag zur Rentenversicherung muss ansteigen. Und dann fange ich hier an zu argumentieren, da muss ich das Rentenniveau kürzen. Und in allen Fällen ist die Standardantwort dann doch, bitte sorgt doch privat vor.
0: Das könnte für die, die eine pflegebedürftige Person in der Familie haben, aber auch schwierig werden. Denn sie werden nach der Pflegereform auch weniger bei den Kosten unterstützt. Und das schlägt sich auch in der Familienkasse nieder, aus der die private Altersvorsorge geschöpft werden soll. Cornelia Schneider vom Verein Pflegende Angehörige durfte Anfang des Jahres mit zahlreichen anderen Organisationen aus dem Bereich Pflege an einem Workshop mit dem Bundesgesundheitsministerium teilnehmen. Gerade mal ein paar Minuten bekam sie, um die wichtigsten Bedürfnisse ihrer 565 Mitglieder zu benennen.
2: Momentan habe ich das Gefühl, da haben ganz, ganz, ganz viele Menschen dran gearbeitet. Aber nachdem jetzt diese Rentenpunkte gestrichen werden und einige Punkte, wo ich sage, da bin ich mir nicht sicher, ob das funktionieren kann in Zukunft, weil wir da nicht richtig drüber geredet haben. Das war nicht richtige Arbeit mit uns. Das fehlt einfach. Da bin ich mir jetzt nicht sicher, inwiefern wir pflegenden Angehörigen überhaupt einen Wert haben.
0: Die Einbußen, die die Pflegenden am Ende bei ihrer Rente machen müssen, hängt von der Dauer und dem Pflegeumfang ab. Theoretisch können sich Angehörige zukünftig also vielleicht nicht mehr leisten, ihre Lieben lange zu pflegen, wenn sie ihren Lebensabend nicht in Armut erleben wollen.
3: Falls denn diese Pläne in dieser Form kommen, das war Juliane Neubauer. Die Bundesregierung will also sparen und die Sozialsysteme reformieren. Pflegerente, Krankenkassen. Es geht natürlich auch um Lohnkosten auf der einen Seite und Besitzstände auf der anderen. Die Rente mit 63 etwa ist rentenökonomisch hoch umstritten. Gewerkschaften und andere sprechen bei Reformen aber schnell von sozialer Kälte und Abbau des Sozialstaats. Dabei leisten wenige Industrienationen in diesem Bereich so viel wie Deutschland. Und dieses Geld muss ja auch erst einmal von der Wirtschaft erarbeitet werden. Mit einem Sozialpartnerdialog im Kanzleramt will Bundeskanzler Merz Arbeitgeber und Gewerkschaften nun mit ins Boot holen. Mehr dazu von Nicole Konert.
4: Es geht um viel kommende Woche beim Gipfel im Kanzleramt für die schwarz-rote Regierung.
5: Rentenversicherung, Krankenversicherung, Pflegeversicherung. Aber wir müssen sie jetzt zukunftsfest machen. Wir müssen sie jetzt demografiefest machen, wenn sie eine Chance haben wollen, in dieser Form auch in Zukunft zu bestehen.
4: Die Reformen? Zahlreich. Die Teilnehmer des Gipfels auch. Gewerkschaften, Arbeitgeber und natürlich der Koalitionspartner SPD an einem Tisch. Kann man mit so vielen Lösungen finden?
5: Wenn wir jetzt gemeinsam daran arbeiten, statt gegeneinander zu arbeiten.
4: Vor dem Gipfel prescht der Deutsche Gewerkschaftsbund mit einem Steuerkonzept vor. Eine Wiedererhebung der Vermögensteuer. Auch Reiche sollen Erbschaftssteuer zahlen. Und der Verdi-Chef warnt vor einem Reformpaket des Horrors. Die SPD findet das gut, die Union ist aber irritiert. Und der Kanzler, der dämpft die Erwartungen.
5: Das Hoffen auf einen großen Befreiungsschlag, auf den großen Tag, auf den großen Big Bang, der alle Probleme auf einmal löst, meine Damen und Herren, den wird es nicht geben.
4: Was wird es also geben beim Gipfeltreffen? Nur einen Kaffeekranz mit den Gewerkschaften und Arbeitgebern? Oder doch gemeinsame Lösungen?
3: Das war der Beitrag von Nicole Konert. Ein Gipfel also wieder einmal. Was kann er bringen? Diese Frage hat mein Kollege Matthias Deiß im ARD-Bericht aus Berlin an Matthias Miersch gestellt, den SPD-Fraktionsvorsitzenden im Bundestag.
6: Es geht um Reformvorhaben. Viele Menschen haben aber Sorge, wird das gerecht? Und deswegen ist es so zentral, dass zum Beispiel zwei wirklich wichtige Partner hier, die Arbeitgeber und die Gewerkschaften, mit uns am Tisch sitzen, um einfach für das, was wir dann hoffentlich auch entscheiden, eine größere Legitimationsbreite zu bekommen. Gerade in diesen Zeiten, die sehr stark von Polarisierung, von Schwarz-Nein-Denken geprägt sind, ist das aufeinander zu bewegen und auch einen Kompromiss im Auge zu haben, so zentral.
7: Der Kanzler hat trotzdem am Wochenende noch mal klargestellt, das ist ein einmaliges Treffen für ihn, jetzt nicht der Beginn der konzertierten Aktion, die die SPD sich eigentlich wünscht. Wird es also bei diesem einmaligen Treffen bleiben?
6: Ich würde nicht ausschließen, dass wir auch weitere Treffen

0: haben, dass man weitere Arbeitsgruppen etc. bildet, das wissen wir noch nicht. Das wird sehr, sehr stark jetzt darauf ankommen, wie die Arbeitgeber und die Gewerkschaften auch Bereitschaft zeigen am Mittwoch. Und davon würde ich es mal abhängig machen. Aber dass es keine konzertierte Aktion gibt, die der Kanzler hier meinte, das glaube ich, brauchen wir auch in dieser Form nicht.
1: Aber wenn ich Sie jetzt höre, Arbeitsgruppe, vielleicht noch weitere Runden. Eigentlich wollte die Bundesregierung ja Anfang Juli schon fertig sein mit diesem großen Reformpaket. Braucht es vielleicht doch ein bisschen mehr Zeit? Das sagt ja auch der Bundesratspräsident Bovenschulte.
0: Also ich finde schon, dass was entscheidungsreif ist, das sollten wir auch am 1. Juli entscheiden. Aber wir sollten nicht immer von der Reform reden. Das hat ja der Kanzler eben auch noch mal deutlich gemacht. Die Erwartungshaltung, das haut alles durch. So geht Politik auch nicht. Und deswegen muss man schon eine gewisse Sensibilität haben, auch für diese Themen. Und wir sehen, was am 1.7. entscheidungsreif ist und was wir sonst dann auch in anderen Kreisen bzw. dann im weiteren Prozess miteinander vereinbaren können.
1: Ganz kurz noch, würde der weitere Prozess für Sie halten, noch ein bisschen in die Sommerpause hinein zu verhandeln? Oder sagen Sie dann lieber nach der Sommerpause mit neuem Schwung?
0: Ja, für uns gibt es sowieso keine Sommerpause. Natürlich machen wir auch Urlaub, aber nicht über 2 Monate. Und insofern ist diese Sommerzeit natürlich auch dazu da, weiter dran zu arbeiten, so oder so.
2: Sagt Matthias Mirsch, der SPD-Fraktionsvorsitzende im Bundestag. Und wir kommen zur Wettervorhersage für heute Montag, den 8. Juni. Anfangs ist es häufig sonnig oder nur locker bewölkt und trocken. Im Tagesverlauf im Westen zunehmende Bewölkung und ab dem Nachmittag zunächst im Südwesten, zum Abend hin dann auch im Grenzbereich zu den Benelux-Staaten schauerartiger Regen und einzelne Gewitter. Auch an den Alpen sind Schauer oder Gewitter möglich. Im Osten und Südosten bis zum Abend viel Sonnenschein und Erwärmung auf 24 bis 29 Grad, sonst Höchstwerte zwischen 20 und 26 Grad. Es weht ein schwacher bis mäßiger Wind aus Süd bis West. Die Temperaturen deutscher Städte zur Stunde: in Kiel 10 Grad, Hamburg 10 Grad, Rostock 9 Grad, Hannover 11 Grad, in Berlin 12 Grad, Kassel 9 Grad, Münster 11 Grad, Köln 10 Grad, Frankfurt am Main ebenfalls 10 Grad. In Erfurt 9 Grad, Saarbrücken 10 Grad, Nürnberg 9 Grad, Dresden 10 Grad, Stuttgart 11 Grad, Freiburg 10 Grad und München 12 Grad. Und da schauen wir noch kurz auf die Zeit. Es ist 5.14 Uhr.
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2: Soll Deutschland sich um die Ausrichtung der Olympischen Spiele 2036 bewerben? Bundespräsident Steinmeier war aus symbolischen Gründen bisher dagegen. Jetzt hat er seine Meinung geändert. Mehr dazu von Jan-Frederik Willems.
4: 2036 wäre halt genau 100 Jahre nach den Olympischen Spielen in Nazi-Deutschland unter Hitler 1936. Diese Spiele wurden von Hitler hemmungslos für Propaganda und das faschistische und rassistische Weltbild der Nazis genutzt. Jüdische Athleten wurden systematisch aus dem deutschen Team gedrängt. Nach außen aber hat sich das NS-Regime als weltoffen und friedliebend gegeben. Antisemitische Plakate wurden für die Dauer zum Beispiel abgehängt, während insgeheim immer mehr Konzentrationslager gebaut wurden. Genau 100 Jahre danach die Spiele wieder in Deutschland stattfinden zu lassen. Das fand Steinmeier also aus nachvollziehbaren Gründen ein bisschen heikel. Steinmeier sagt zwar, er habe immer noch diese historischen Bedenken, wie er es nennt, aber er ist für sich zur Überzeugung gekommen, dass man in Deutschland verantwortungsvoll mit diesem Datum umgehen würde. Er sagt, Deutschland hat großartige Sportstätten und eine sportbegeisterte Bevölkerung und vielleicht noch wichtiger, dass wir spätestens mit dem Sommermärchen der Fußball-WM 2006 in Deutschland bewiesen haben, dass wir auch gute Gastgeber sind. Der Chef des Deutschen Olympischen Sportbundes DOSB, Otto Fricke, der freut sich auf jeden Fall sehr, dass der Bundespräsident seine Meinung zu Olympia 2036 geändert hat. Er betont nämlich, wie wichtig eine breite politische Unterstützung für so eine Bewerbung ist. Und egal wie es am Ende ausgeht, der deutsche Sport gehe verantwortungsvoll mit der Bedeutung des Jahres 2036 um. Der DOSB entscheidet gerade darüber, mit welcher Stadt Deutschland für die nächste Olympiavergabe ins Rennen geht. Da geht es um die Spiele 2036, aber auch 2040 und 2044. Offizielle Bewerber im deutschen Vorentscheid sind Berlin, München und die Rhein-Ruhr-Region um Köln. Hamburg war bis vor kurzem auch noch im Rennen, da hat sich aber vor einer Woche die Bevölkerung gegen eine Olympiabewerbung ausgesprochen und damit ist die Hansestadt raus. Im Herbst will der DOSB jetzt entscheiden, mit welcher Stadt aus dem restlichen Bewerberfeld es ins Rennen um die Olympischen Spiele gehen soll.
5: Jan-Friedrich Willems war das. Der Bundespräsident befürwortet also die Bewerbung Deutschlands für die Olympischen Spiele im Jahr 2036. Aber wie gehört, es geht ja auch noch um andere Jahre, 2040 und 44. Im ARD-Bericht aus Berlin hat mein Kollege Matthias Deiß darüber mit dem regierenden Bürgermeister von Berlin, Kai Wegner, gesprochen, der die Spiele natürlich auch in die Bundeshauptstadt gerne holen möchte. Was sagt er zu dem Meinungsumschwung von Steinmeier?
6: Ich bin sehr erleichtert und freue mich. Ich weiß, dass der Bundespräsident wirklich ein glühender Olympia-Befürworter ist. Und Deutschland will sich bewerben und 2036, 40 und 44, weil wir es ernst meinen. Wir wollen die Spiele nach Deutschland holen. Und egal, wo die Spiele 2036 stattfinden, 1936 wird ein Thema sein. Wir müssen uns damit auch befassen. Ja, das ist ein Schatten auf unserer Stadt, auf unserem Land, die Spiele von 1936. Aber 100 Jahre danach deutlich zu machen, dass Wandel möglich ist, dass Berlin heute keine Stadt in einer Diktatur ist, sondern einer Demokratie, als Stadt der Freiheit, als Stadt der Vielfalt, der Weltoffenheit, das der Welt deutlich zu machen, 100 Jahre danach, ich glaube, das ist eher eine Chance.
1: Sie stehen jetzt im Wettbewerb, wir haben es gerade gesehen, mit München und Köln-Rhein-Ruhr. Die haben sich beide per Referendum schon die Unterstützung der Bevölkerung gesichert. Warum machen Sie das nicht auch?
6: Weil ich das nicht kann. Ich habe eine Berliner Landesverfassung, wo ich keinen Volksentscheid von oben anordnen kann. Ich kann leider dieses Referendum nicht machen. Und deswegen sind wir in die Kieze gegangen. Wir sind in Berlin in die Bezirke gegangen, haben mit den Menschen gesprochen, haben viele Anregungen auch bekommen für unser Konzept und haben viele Gespräche geführt. Und Sie sehen es an der Stimmung in der Stadt. Wir haben eine Zustimmung von 56-60% für Olympische und Paralympische Spiele in Berlin. Und diese Zustimmung ist ziemlich eindeutig.
1: Aber Hamburg hat genau diese Möglichkeit, nämlich so eine Abstimmung zu machen, mit einer Gesetzesänderung geschafft. Also das hätten Sie ja auch machen können. Warum ist das nicht passiert? Das ist ein Nachteil für Berlin.
6: Das hätte ich gerne gemacht. Dafür brauche ich aber eine Zweidrittelmehrheit im Parlament, um die Landesverfassung zu ändern. Und dafür gab es keine Mehrheit. Deswegen haben wir die Menschen anders einbezogen, indem wir mit ihnen diskutiert haben, gesprochen haben. Wir hatten auch Kritiker mit dabei, wo wir über unser Konzept gesprochen haben. Und das, was unser Konzept auszeichnet, ist wirklich, dass wir nachhaltige Spiele wollen. 97% der Sportstätten sind schon vorhanden. Wir müssen sie modernisieren, wir wollen sie fit für die Zukunft machen, nicht nur für die Spiele, sondern auch für den Sport danach, für die Menschen, für die Vereine in der Stadt. Und so nenne ich nachhaltige Spiele und deswegen ist es eine große Chance, auch für die Sportinfrastruktur.
1: In Deutschland sind die Grünen eigentlich Befürworter von Olympischen Spielen. In Berlin ist das anders, da gerade nicht scheitert Olympia in Berlin also am Ende an den Landesgrünen.
6: Das glaube ich nicht. Wir werden nach der Wahl dann gemeinsam gegebenenfalls sprechen, wenn die Grünen mit in die Regierungsverantwortung kommen. Aber das Schöne ist ja, dass wir auch bei den Zustimmungswerten hier in Berlin gerade die jungen Leute an unserer Seite haben. Wir wollen nachhaltige Spiele und wir werden dann nach der Wahl sicherlich sehr, sehr schnell darüber entscheiden müssen, wie wir mit dem Bewerberverfahren dann in einer neuen Landesregierung umgehen. Denn am 26. September wird entschieden, wo die Spiele stattfinden. Und ich würde gerne das Brandenburger Tor in den Mittelpunkt der Spiele in Deutschland stellen. Da, wo die Medaillen verteilt werden, die Selfies vom Symbol der Freiheit und der Einheit, die dann um die Welt gehen. Ja, das kann unserem Land dienen, den Menschen für mehr Zusammenhalt. Aber ich glaube, das sind auch wichtige Botschaften für die Welt, gerade in diesen Zeiten.
1: Jetzt sprechen die positiven Referenten sicherlich eher für ihre Konkurrenten. Was spricht denn aus Ihrer Sicht für Berlin als deutschen Ausrichtungsort?
6: Na, erstmal wollen wir alle gemeinsam die Olympischen und Paralympischen Spiele nach Deutschland holen. Und die Mitbewerber haben auch gute Konzepte. Wir haben ein Konzept der kurzen Wege. Das Olympische Dorf ist 15 Minuten vom Brandenburger Tor und 15 Minuten vom Olympiastadion entfernt. Wir wollen auf bestehende Sportinfrastruktur aufsetzen, sie fit machen für die Zukunft, gerade auch für Kinder und Jugendliche, denn wir wollen diese Spiele den Kindern geben, den nachfolgenden Generationen. Und natürlich ist Berlin als Hauptstadt die Stadt mit der größten internationalen Strahlkraft. Ich glaube, international würde man nicht so richtig verstehen, wenn Berlin bei den Olympischen und Paralympischen Spielen in Deutschland keine Rolle spielt. Und ich glaube, das sehen die meisten auch so.
1: Jetzt haben wir im Beitrag aber gehört, es gibt ja wirklich auch inhaltliche Kritik an so einer Olympiabewerbung. Es sei zu teuer, sagen vor allen Dingen viele. Wie erklären Sie den Bürgerinnen und Bürgern, aber auch den politischen Mitbewerbern, dass am Ende Milliarden in olympische Spiele fließen sollen, während vielleicht an anderer Stelle das Geld gerade knapp ist, vielleicht auch Sporthallen nicht so saniert sind, wie sie saniert werden können?
6: Also wir haben eine sehr konservative Rechnung aufgestellt. Ja, Olympische Spiele gibt es nicht zum Nulltarif. Wir rechnen mit 4,8 Milliarden. Aber wir haben ja auch Einnahmen auf der anderen Seite. Und da gehen wir von 5,2 Milliarden roundabout aus. Daran sieht man, dass Olympische

0: in Ostdeutschland. Erst jetzt sieht die jüngste INSA-Umfrage die Partei gesamtdeutsch bei 29%. Ist es möglich, dass sie bald in einem Bundesland allein regieren wird? Die anderen Parteien reagieren zunehmend ratlos. Was sind deren Konzepte gegen den Aufstieg der AfD? Und welches sind die größten Fehler? Viele sagen, die sogenannte Brandmauer ist ein grundsätzlicher Fehler. Gabor Hallas berichtet.
1: Das ist ja Wahnsinn. Wir holen uns unser Land zurück. Wir schreiben Geschichte.
2: Die AfD hat begonnen mit dem Wahlkampf. Spitzenkandidat Ulrich Siegmund.
3: Alles ist möglich. Die Rettung unseres Landes ist möglich, dass wir unsere alte, wunderschöne Heimat zurückbekommen.
2: Die AfD steht in Sachsen-Anhalt in den Umfragen bei mehr als 40%. Siegmund könnte also Ministerpräsident werden. Sven Schulze will es bleiben.
4: Jetzt als Ministerpräsident hast du natürlich die Situation, dass die Menschen denken, du kannst alles lösen, du kannst es aber nicht.
2: Der CDU-Politiker sitzt in der Talkshow Hart aber fair und steht so kurz vor den Wahlen im September unter Druck.
4: Den Menschen zuhören, ihre Probleme verstehen, sie zu lösen. Und wenn man sie nicht lösen kann, auch mal zu sagen, dafür habe ich jetzt aktuell keine Lösung.
2: Heißt, nicht zu viel ankündigen.
5: Und dann traue ich mir zu, die AfD mit ihren Wählerinnen und Wählern zu halbieren. Das geht!
2: Friedrich Merz im Herbst 2018. Die AfD steht damals bei 14% bundesweit. Und heute ist Merz der Kanzler und die AfD deutlich stärkste Kraft mit 27%. Er hat sie also fast verdoppelt. Wie konnte das passieren? CDU-Ministerpräsident Schulze sagt.
4: Es gab doch jahrelang die Situation, dass gesagt wird, das ist ein Thema der AfD, da sprechen wir nicht drüber oder wenig. Das war das Thema Migration. Und aus meiner Sicht gibt es keine Themen von Parteien, sondern nur Themen der Menschen.
2: Genauso versucht es die Union im Winter 2025. Die Anschläge von Magdeburg und Aschaffenburg erschüttern das Land. Friedrich Merz ist damals noch Oppositionsführer, bringt einen Antrag ein, um die Migrationspolitik zu verschärfen und die AfD stimmt zu.
6: Wenn es hier heute eine solche Mehrheit gegeben hat, dann bedauere ich das.
7: Jetzt und hier beginnt eine neue Epoche. Jetzt beginnt was Neues. Und das führen wir an. Das führen die neuen Kräfte an. Das sind die Kräfte von der AfD. Sie können folgen, Herr Merz, wenn Sie noch die Kraft dazu haben.
2: Merz sagt, das war keine Zusammenarbeit mit der AfD. Und die hat er immer wieder ausgeschlossen.
5: Ich werde mit dieser Partei keine Gespräche über irgendeine Art der Zusammenarbeit führen.
3: Wir haben mit diesen Leuten nichts zu tun und hier wird es keine Zusammenarbeit geben. Unter der Hand, über der Hand, auf dem Tisch, unter dem Tisch, mit mir und uns nicht.
8: So, liebe AfD-Abgeordnete,
2: die CDU hat eine Broschüre gedruckt und AfD-Zitate gesammelt.
8: Und das Beste, die Broschüre kommt mit einem kleinen, aber feinen Goodie, einer Austrittserklärung. Denn nach dem Lesen unserer Lektüre kann nun wirklich niemand mehr behaupten, nicht zu wissen, was in der AfD ist.
9: Danke. Ich wollte das Heftchen hier mir nur besorgen.
2: Die AfD greift das auf und Fraktionsgeschäftsführer Bernd Baumann schaut persönlich in der CDU-Parteizentrale vorbei.
10: Denn dieses Pamphlet ist voll von Lügen und Falschmeldungen, die einfach nur unfassbar sind. Ich konnte es nicht glauben, aber ich sehe jetzt, es ist so.
2: Ist das die richtige Strategie? Die Grüne Ricarda Lang sagt, Politik konzentriere sich in Wahlkämpfen zu sehr auf die AfD. Und sie berichtet von einem Gespräch mit ihrer Mutter.
11: Dann meinte die zu mir, Boricki, ich habe nicht vor, irgendwann mal die AfD zu wählen. Aber wir wollen von euch nicht den lieben langen Tag nur hören, wen wir nicht zu wählen haben, sondern wir wollen von euch hören, wie ihr vorhabt, unser Leben besser zu machen.
2: Und da stimmt ihr der wahlkämpfende CDU-Ministerpräsident Sven Schulze aus Sachsen-Anhalt zu. Doch Antworten und ein klares Konzept gegen die AfD hat wohl keine Partei.
0: Gabor Hallas informierte.
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13: Mit Moritz Kühn und Alexander dem ganz Großen. Der deutsche Tennisprofi Alexander Zverev hat sich im Alter von 29 Jahren seinen Lebenstraum erfüllt. Der erste Grand-Slam-Sieg, eingetütet bei den French Open in Paris. Um circa 7:45 verwandelte die deutsche Nummer 1 seinen Matchball gegen den Italiener Cobolli vor den Augen unseres Reporters Guido Ringel.
14: Und dann der Lob von Cobolli. Zverev geht ihm nochmal hinterher. Über Kopf. Ist der Italiener in der Lage? Nein! Er schlägt ihn ins Aus! Und damit Zverev French Open Sieger 2026. Natürlich plumpst er in den Sand von Paris. Er weint mit den Händen vorm Gesicht. Man kann es erkennen, wie die Tränen rollen. Er wälzt sich. Er will sich eingraben in diesen Sand von Paris, den er immer schon geliebt hat und den er jetzt nie wieder hergeben will.
13: Endlich hat es geklappt.

0: Habt endlich Grand-Slam-Sieger. Im Finale immer die Nerven behalten, auch nach dem verlorenen vierten Satz im Tiebreak. Im entscheidenden fünften Durchgang zurückgeschlagen und diesen dann am Ende mit 6:1 gewonnen. Damit ist er der erste deutsche Tennisspieler seit Boris Becker 1996, der einen Grand-Slam-Titel holt.
1: Ich fand, dass ich die letzten zwei Wochen meine Emotionen sehr, sehr gut gemanagt habe. Und heute halt nicht richtig gut. Ich war heute viel nervöser. Ich habe mehr Up and Downs gehabt als die Tage davor. Ich bin auch ein Mensch. Also es ist normal, diese Höhen und Tiefen zu haben. Und es ist halt wichtig, dass man am Ende dann doch sich unter Kontrolle hat und die wichtigen Momente gut Distanz zeigen kann.
0: Sagt Alexander Zverev nach seinem ersten Grand-Slam-Titel. Der Pokal bekommt sicherlich einen besonderen Platz zu Hause in Monaco. Apropos Monaco, dort war am Wochenende die Motorsport-Königsklasse zu Gast. Und der schnellste beim sechsten Saisonrennen dieser Formel-1-Saison war der WM-Gesamtführende Kimi Antonelli. Achim Scheu mit mehr Infos.
2: Nach 68 von 78 Runden die Rennunterbrechung, der Asphalt kurz nach der Start-Zielgeraden hatte sich gelöst. Nach etwas mehr als 30 Minuten Pause ging es dann weiter. Der Restart ging wieder an Kimi Antonelli im Mercedes, der auch vor der Unterbrechung das Rennen offensichtlich locker von der Pole-Position weg dominiert hatte und schlussendlich im sechsten Saisonrennen sich den fünften Sieg holte. Neben ihm bei der Champagnerdusche auf dem Podium Ferrari-Pilot Lewis Hamilton als Zweitplatzierter. Ausgeschieden hingegen Max Verstappen direkt beim Start, Weltmeister Lando Norris und auch Lokalmatador Charles Leclerc. Der einzige Deutsche im Fahrerfeld, Nico Hülkenberg im Audi, wurde 14. in diesem am Ende recht chaotischen Rennen in Monaco.
0: Und weiter geht's schon am kommenden Wochenende in Barcelona. Wir machen weiter mit den deutschen 3x3-Basketballern, die bei der WM Silber geholt haben. Im Finale gab es eine 15:20 Niederlage gegen Lettland. Keinen Grund zum Jubeln beim Diamond League Meeting in Stockholm hatte Stabhochsprung-Weltrekordhalter Armand Duplantis. Der Schwede stand erstmals nach fast 3 Jahren in einem Wettkampf nicht ganz oben auf dem Treppchen. Irina Gneb.
3: Der Stabhochsprung-Olympiasieger musste sich mit für ihn indiskutablen 5,80 Meter dem Australier Curtis Marshall geschlagen geben. Bei den deutschen Leichtathleten gab es knapp 2 Monate vor den Europameisterschaften in Birmingham Licht und Schatten. Weitspringerin Malaika Mihambo kam mit 6,70 Meter nicht an ihre Saisonbestleistung heran und wurde Sechste. Auch Kugelstoß-Olympiasiegerin Yemesi Mabri zog eine gemischte Bilanz. Mit Platz 5 sei sie zufrieden, nicht aber mit ihrer Weite. Einen gelungenen Auftritt feierten dagegen die Hindernisläufer Lea Meyer und Karl Bebendorf. Die frühere Vize-Europameisterin wurde gute Fünfte, Bebendorf kam als Siebter ins Ziel. Beide knackten die EM-Norm.
0: Und zum Schluss noch diese Meldung vom Fußball. Der dänische Nationalspieler Christian Eriksen ist erneut auf dem Spielfeld zusammengebrochen. 5 Jahre nach seinem Herzstillstand bei der Europameisterschaft sagte er nun während eines Länderspiels gegen die Ukraine zusammen und war kurz bewusstlos. Die gute Nachricht, er konnte den Rasen dank Herzschrittmacher zu Fuß verlassen. Ihm geht es also den Umständen entsprechend gut.
4: Moritz Kühn war das mit dem Sport.
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6: Um 5.30 Uhr mit Katja Kindermann. Israelische Luftstreitkräfte haben heute früh nach eigenen Angaben militärische Ziele im Westen und im Zentrum des Irans angegriffen. Iranische Medien melden Explosionsgeräusche in mehreren Städten, darunter Isfahan, Tabriz und der Hauptstadt Teheran. Aus der Nachrichtenredaktion Nele Hüpper.
7: Der israelische Armeechef hatte dem Iran mit Angriffen gedroht, nachdem das iranische Militär gestern erstmals seit Beginn der Waffenruhe Anfang April wieder Raketen auf Israel abgefeuert hatte. Zuvor hatte Israel Vororte der libanesischen Hauptstadt Beirut angegriffen und damit begründet, dass sich dort Kämpfer der Hisbollah-Miliz aufhalten, Verbündete des Irans. US-Präsident Trump hatte sich in mehreren Interviews gegen neue israelische Angriffe ausgesprochen. Dem Nachrichtenportal Axios sagte Trump, die USA und der Iran seien auf dem Weg zu einem guten Abkommen. Er wolle nicht, dass das wegen der aktuellen Ereignisse scheitere.
6: Deutschland, Frankreich, Großbritannien und die Ukraine haben Russland zu einer sofortigen Waffenruhe und Verhandlungen über ein Ende des Krieges aufgefordert. In London hatten gestern Abend Kanzler Merz, der britische Premier Starmer und Frankreichs Präsident Macron mit dem ukrainischen Staatschef Selenskyj über die aktuelle Lage gesprochen. Aus der Nachrichtenredaktion Christian Hammer.
8: Nach dem Treffen veröffentlichten die 4 eine gemeinsame Erklärung. Darin riefen sie den russischen Präsidenten Putin zum Handeln auf. In der Erklärung formulieren die 4 Staats- und Regierungschefs auch mehrere Voraussetzungen für einen, so wörtlich, gerechten und dauerhaften Frieden. Sie fordern unter anderem umfassende Sicherheitsgarantien.

0: Ziehen für die Ukraine. Die russischen Vermögenswerte sollen so lange eingefroren bleiben, bis Russland seinen Angriffskrieg beendet und die Ukraine für die durch den Krieg verursachten Schäden abfindet. Außerdem sollen die USA und Europa aktiv an möglichen Friedensverhandlungen beteiligt werden.
1: Die Atommächte modernisieren und erweitern ihre Nukleararsenale. Das geht aus einem neuen Bericht des Stockholmer Friedensforschungsinstituts SIPRI hervor. Danach verfügten die neuen Atomwaffenstaaten Anfang des Jahres über rund 12.200 Atomsprengköpfe. Mehr als 4.000 davon waren auf Raketen oder Flugzeugen stationiert. Über 2.000 befanden sich in höchster Einsatzbereitschaft. SIPRI warnt vor einer Abkehr von der nuklearen Abrüstung und einem neuen Wettrüsten. Bei der vorgezogenen Parlamentswahl im Kosovo hat die Partei von Ministerpräsident Kurti offenbar mit Abstand die meisten Stimmen erhalten. Seine linksnationalistische Partei kommt laut Befragungen auf etwas mehr als 40%. Bei dem Ergebnis wäre sie auf einen Koalitionspartner angewiesen. Allerdings wird eine Regierungsbildung schwierig, weil es zwischen den Parteien tiefe Gräben gibt. Es war schon die dritte Parlamentswahl in 16 Monaten im Kosovo, das sich auch um einen EU-Beitritt bemüht. Und das Wetter in Deutschland. Tagsüber heiter bis wolkig, im Südosten mehr Sonne, von Westen einzelne Schauer oder Gewitter. Höchstwerte 20 bis 28 Grad. Am Dienstag zeitweise Schauer und Gewitter, später freundliche Abschnitte, 15 bis 22 Grad. Und am Mittwoch ein paar Schauer, teils Gewitter, auch heitere Phasen, 15 bis 21 Grad. Das waren die Nachrichten.
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3: Die A1 Hamburg Richtung Bremen ist zwischen Sittensen und Elsdorf nach einem Unfall weiterhin gesperrt. A5 Karlsruhe Richtung Basel zwischen Dreieck Weil am Rhein und Grenzübergang Weil am Rhein-Basel 1 Kilometer Lkw-Stau auf der rechten Spur. Und A93 Rosenheim Richtung Kiefersfelden zwischen Dreieck Inntal und Grenzübergang Kiefersfelden 8 Kilometer Lkw-Stau. Und zum Schluss A861 Dreieck Hochrhein Richtung Schweiz zwischen Rheinfelden Mitte und Grenzübergang Rheinfelden 1 Kilometer Lkw-Stau auf der rechten Spur. Und in Bonn ist weiterhin die Nordbrücke gesperrt. Darum ist auch die A565 Bonn-Meckenheim gesperrt. Soweit der Verkehr. Ihnen eine gute Fahrt.
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3: Im Studio ist Detlef Karg. Guten Morgen. Ein neuer diplomatischer Vorstoß im Ukraine-Krieg. Bundeskanzler Merz, Frankreichs Präsident Macron und der britische Premier Starmer haben sich in London mit dem ukrainischen Präsidenten Selenskyj getroffen. Das Treffen ging in der vergangenen Nacht zu Ende. Ziel war es, die Bemühungen für ein Ende des Krieges neu anzustoßen. Aus London, Franziska Hoppen.
4: Ob der Premierminister Russland an den Verhandlungstisch bekommen könne und ob Europa da auch einen Platz habe, wollte dieser Reporter in der 10 Downing Street wissen, als Premierminister Keir Starmer gerade zur Begrüßung die Hand von Frankreichs Präsident Emmanuel Macron schüttelte. Großbritannien, Frankreich und Deutschland zählen zu den engsten Verbündeten Kiews und sie wollen die Ukraine-Diplomatie in Gang bringen. Auch wegen der Dynamik im Krieg, sagt Orissia Lutsevich vom Londoner Politikforschungsinstitut Chatham House im BBC-Fernsehen.
5: We are in the midst of revolution in military affairs.
4: Wir befinden uns mitten in einer Revolution im militärischen Bereich, von der Luft über das Land bis hin zum Meer. Die Ukraine hat bisher hervorragende Leistungen gezeigt, Russland holt auf. Aber es könnte ein Zeitpunkt kommen, an dem die Ukraine mit westlicher Unterstützung, Kapital und Innovation die Oberhand gewinnen kann. Zum ersten Mal habe Putin seit Kriegsbeginn größere finanzielle Probleme, sagt Politikwissenschaftler Nico Lange im ARD-Interview, Direktor des Instituts für Risikoanalysen und internationale Sicherheit. Und der Krieg werde in Russland hineingetragen. Das alles könne dazu beitragen, Putins Verhandlungsbereitschaft zu erhöhen, aber nur, wenn der Druck weiter konsequent aufgebaut werde.
6: Wir stehen nicht unmittelbar vor dem Beginn von Verhandlungen oder sogar von Entwicklungen in Richtung Frieden. Wir stehen vor einer Situation, wo Druck auf Russland dazu führen könnte, dass im Jahresverlauf die Gesprächsbereitschaft steigt.
4: Dazu wollen Starmer, Macron und Bundeskanzler Friedrich Merz den anstehenden G7-Gipfel in Frankreich nutzen, das Treffen der Ukraine-Unterstützer im Juli und den NATO-Gipfel in Ankara in rund 4 Wochen, um die Unterstützung der europäischen Partner und eben jenen Druck zu koordinieren. In einem schriftlichen

0: Statement nach ihrem Treffen forderten die Staats- und Regierungschefs Putin zu einer sofortigen Waffenruhe auf und zu Verhandlungen über ein Kriegsende. Die derzeitige Frontlinie solle Ausgangspunkt für die Verhandlungen sein. Russische Vermögenswerte würden so lange eingefroren bleiben, bis Russland seinen Angriffskrieg beendet und die Ukraine entschädigt habe. Und Europa wie auch die USA sollten aktiv an den Gesprächen beteiligt werden. Washington hatte sich zuletzt diplomatisch stärker zurückgehalten. Philip Breedlove, ehemaliger alliierter Oberkommandierer der NATO in Europa, sagt, das müsse sich ändern. Putin muss seinen Blick nach Westen richten und erkennen, dass sich nicht nur die NATO, sondern auch die Vereinigten Staaten für den Frieden und Friedensgespräche zwischen der Ukraine und Russland einsetzen. Doch die Europäer sind sich bewusst, dass auf die USA nicht mehr Verlass ist wie früher. Macron, Starmer und Merz sicherten Zelensky weitere militärische Unterstützung zu und betonten die Notwendigkeit, die Raketenabwehr und Verfügbarkeit weitreichender Waffen zu stärken. Parallel zu den Gesprächen erschienen jedoch mehrere Berichte, die kritisierten, dass der britische Investitionsplan für die Verteidigung wegen Haushaltsstreitigkeiten seit letztem Jahr aufgehalten wird. BBC-Reporter Joe Pike. Wo bleibt Starmers Investitionsplan, der im vergangenen Herbst versprochen wurde, mit Einzelheiten zu Investitionen in alle möglichen Technologien, darunter natürlich auch die Drohnentechnologie, bei der die Ukraine in den letzten Jahren so erfolgreich eine Vorreiterrolle gespielt hat. Gleich wurden kritische Stimmen laut, Großbritannien verspiele seine Glaubwürdigkeit gegenüber Verbündeten. Bei der herzlichen Verabschiedung sah es danach jedoch nicht aus, eher nach einem demonstrativen Signal, dass die Europäer und die Ukraine weiterhin zusammenstehen.
1: Aus London berichtete Franziska Hoppen.
2: Wirtschaft.
1: Gleicher Lohn für gleiche Arbeit. Frauen sollten nicht weniger als Männer verdienen. Eigentlich sollte dieses EU-Ziel ab heute in Europa verbindlicher werden. Viele EU-Staaten, darunter Deutschland, haben die Richtlinie aber noch nicht umgesetzt. Auch Frankreich nicht. Unsere Korrespondentin Sabine Boland hat ein Unternehmen in Frankreich besucht, das aber beim Thema Lohngerechtigkeit vorangeht.
3: Kartons über Kartons laufen vom Band, einer wie der andere in den Farben Rot-Gelb. Es ist Kartoffelpüree. Das Unternehmen Mousseline in der Picardie im Norden Frankreichs stellt es seit den 60er Jahren her. Die Firma gehört zu den wenigen, die schon seit längerem auf transparente Gehälter setzen. Nicht selbstverständlich in Frankreich. Für den Leiter der Mousseline-Verpackungsabteilung, Grégory Bélanger, aber kein Thema.
4: Wir denken hier nicht darüber nach, weil es uns normal erscheint, dass alle gleich bezahlt werden sollten.
3: Es ist aber längst nicht normal. Das Kartoffelpüree-Unternehmen ist in Frankreich eher ein Vorreiter. In der Halle, wo die frischen Kartoffeln gekocht und zerstampft werden, ist es heiß. Die Jobs hier sind körperlich anstrengend. Hier arbeiten ausschließlich Männer. Seit kurzem ist Tatjana Lassos ihre Produktionschefin. Dass die Gehälter bei Mousseline transparent sind, findet sie gut.
5: Ich denke, jetzt werden einige Unternehmen dazu gezwungen, gleiche Bezahlung einzuführen.
3: Bis vor 3,5 Jahren gehörte das Unternehmen zur Nestlé-Gruppe. Geschäftsführer Philippe Fardel kaufte es dann aus dem Riesenkonzern heraus. Seitdem ist Mousseline mit 180 Mitarbeitern unabhängig. Ganz wichtig, die Strukturen für transparente Bezahlung haben sie quasi von Nestlé geerbt. Im Eingang hängt die Tabelle gut sichtbar an einer Infotafel. Die unterschiedlichen Gehaltskategorien sind hier aufgeführt, ohne Namenszuordnung. Aber jede und jeder weiß, wer in welchem Segment ist. Bei Mousseline sind fast gleich viele Männer und Frauen beschäftigt. Céline de Masure ist Entwicklungstechnikerin und arbeitet an neuen Rezepten für die Kartoffelpüree-Sorten. Sie findet die neue europäische Richtlinie wichtig.
5: Dies ist das erste Unternehmen, in dem ich arbeite, in dem die Gehaltstabellen mit allen Koeffizienten aushängen und für alle einsehbar sind. In den Unternehmen, in denen ich zuvor gearbeitet habe, gab es das nicht.
3: Mousseline-Chef Fardel weiß, welche bürokratischen Hürden mit der Entgelttransparenzrichtlinie der EU verbunden sind. Erstmal müssen in jedem Unternehmen, das mehr als 50 Beschäftigte hat, Fragen beantwortet werden. Zum Beispiel, wie macht man unterschiedliche Arbeit miteinander vergleichbar? Wie bewertet man Berufserfahrung und Qualifikation fair? Fardel weiß, dass das keine leichte Aufgabe ist.
4: Für Unternehmen, die dies jetzt umsetzen müssen, besteht ein Risiko für soziale Spannungen.

0: Spannungen. Zuerst muss man alles in Kategorien einordnen, sei es nach Geschlecht, Alter, Erfahrung oder was auch immer. Das ist nicht immer einfach.
1: Auch hier bei Muslimen sei nicht immer alles rosig, meint der Chef, aber im Großen und Ganzen doch im grünen Bereich. Gutes Arbeitsklima, faire Bezahlung und vor allem für alle transparent nachvollziehbar.
2: Transparente Gehälter in einem Unternehmen in Frankreich, das war Sabine Boland mit ihrem Bericht.

0: Und wir schauen kurz auf die Uhr. Es ist gleich 5 Uhr und 44 Minuten.
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0: Nichts ging gestern mehr im Zentrum von Madrid. Der Grund, ein historisch großer Ansturm auf Papst Leo XIV. Das katholische Kirchenoberhaupt hatte eine große Freiluftmesse gefeiert, die so viele Gläubige anzog, dass die Sicherheitskräfte die Zugänge schließlich komplett abriegeln mussten. Für den ersten Amerikaner auf dem Heiligen Stuhl markierte dieses Ereignis die teilnehmerstärkste Messe seit seiner Wahl im Mai vergangenen Jahres. Der Jubel der Menschen war groß und die Begeisterung, die hat unsere Reporterin Lisa Weiß eingefangen.
2: Mehr als 1 Million Menschen auf der Plaza de Cibeles in Madrid, auf den Straßen der Stadt, sie alle wollen den Papst sehen. Und Papst Leo XIV. Fährt schon vor der Messe mit dem Papamobil durch die Gläubigen, winkt, segnet Babys. Wir sind die Jugend des Papstes. Das hört man immer wieder. Es sind viele jüngere Menschen in der Menge. Viele davon dürften schon am Vorabend bei der Gebetswache mit dem Papst für die Jugend gewesen sein. Dann trifft Leo an der Plaza de Cibeles ein. Die Messe beginnt. Leo spricht in seiner Predigt die große Fronleichnamsprozession an, die nach der Messe folgen wird. In Spanien wird Fronleichnam am Sonntag gefeiert, nicht am Donnerstag wie in Deutschland. Der Christus, der in der Monstranz, also dem Gefäß mit dem Leib Christi, durch die Straßen ziehe, der sei derselbe, der sich mit den Armen, den Niedergeschlagenen, den Einsamen und den Hilflosen identifiziere. Und fügt hinzu, es sei kein Zufall, dass in Spanien die Kirche seit Jahren das Fronleichnamsfest mit dem Tag der Nächstenliebe verbinde. Es geht nicht nur darum, die Monstranz hinauszutragen, sondern darum, dass wir uns selbst aus dem Egoismus, der Gleichgültigkeit und einem bequemen, privaten Glauben herausführen lassen, um auf seine Einladung zur Umkehr zu antworten, unsere Sichtweise zu ändern und seine Gegenwart anzunehmen, die uns verwandelt und zu Baumeistern einer neuen Welt macht. Und dann gibt er dem Spanien von heute und dem von morgen noch einen päpstlichen Rat. Die Religiosität, die dieses Land seit Jahrhunderten belebe, solle kein Museum der Vergangenheit sein, das man besucht, sagt der Papst, sondern eine Schule des Glaubens, von der man auch heute zehren könne. Eine Schule, in der wir lernen, dass Gott wirklich gegenwärtig ist und dass auch wir berufen sind, in den Situationen und Herausforderungen der Gesellschaft präsent zu sein, nicht zu fliehen, sondern uns persönlich für den Aufbau des Gemeinwohls einzusetzen. Nach der Messe führt Papst Leo dann die große Fronleichnamsprozession an. Dabei wird nach alter Tradition eine geweihte Hostie, also der Leib Christi, in einem verzierten Gefäß, also eben der Monstranz, durch die Straßen getragen. Den ganzen Weg entlang Blumenteppiche und Blumenschmuck aus gelben und weißen Nelken. Etwa 30.000 Blumen sollen es sein. Gelb und weiß, das sind die Farben des Vatikans. Es ist ein beeindruckendes Schauspiel und die Gläubigen sind entsprechend begeistert. Es ist wirklich sehr bewegend, ein historischer Moment, diese Einheit von Menschen aus ganz Spanien, die hierher gekommen sind. Ich glaube, dass es wichtig ist, dass man sieht, dass alle Katholiken vereint sind.

0: Das ist sehr aufregend. Das ist schon der dritte Papst, den ich in meinem Leben sehe. Johannes Paul, als kleines Kind in Venezuela, er hat mich berührt. Er hat mein Leben ein bisschen geprägt. Dann habe ich Benedikt im Vatikan gesehen und jetzt war es sehr besonders für mich, Leo den 14. zu sehen. Dass er nach Spanien gekommen ist, ist eine Freude und eine Hilfe für alle jungen Menschen, die hier leben. Wir spüren, dass wir nicht allein sind. Es wird nicht das letzte Mal auf dieser Reise sein, dass die Menschen in Spanien dem Papst nahe kommen können. Auch in Barcelona, Gran Canaria und Tenerife sind Großveranstaltungen und Messen geplant.
1: Lisa Weiß berichtete über den Papstbesuch in Madrid.
2: Kultur.
1: Mehr als 3,5 Millionen Bücher hat das Prager Start-up BookBot im vergangenen Jahr verkauft. Es spezialisiert sich auf gebrauchte Bücher. Anders als große Konkurrenten wie etwa Medimops arbeitet es auf Provisionsbasis. Wer Bücher an das Unternehmen schickt, erhält sie erst nach dem Verkauf bezahlt. Erlöst dafür aber im Durchschnitt mehr Geld, so heißt es bei den Prager Unternehmern. Für die weitere Expansion in Deutschland haben Investoren jetzt einige Millionen Euro in das Start-up gesteckt. Mehr von Kilian Kirchgessner.
3: Eine junge Mitarbeiterin ist auf dem kurzen Videoclip zu sehen, den das Start-up auf seinen Social-Media-Kanälen verbreitet. Zwischen raumhohen Bücherregalen steht sie, auf dem Tisch vor sich einen Stapel Bücher. Ein paar der Neuzugänge stellt sie vor, vom Comic bis zum historischen Roman in schwerer Bindung. Ein bisschen spielt das tschechische Start-up BookBot noch mit der Anmutung eines klassischen Antiquariats, auch wenn inzwischen ein paar hundert Mitarbeiter hier beschäftigt sind. In Tschechien ist das Unternehmen längst Marktführer im Segment der gebrauchten Bücher. Gründer ist Dominik Gazdosch. Ich habe mit einem klassischen Antiquariat angefangen. Ein Laden, in den man physisch hereinkam, um hier und da ein paar Bücher zu kaufen. Und manchmal habe ich mit diesen Büchern auch Geld verdient. Aber irgendwann wurde mir klar, dass der Spielraum auf diesem Markt viel größer ist. Wenn jemand bereit wäre, diese Bücher in größeren Mengen abzunehmen, würde sich alles verkaufen. Anfang 30 ist Dominik Gazdosch und vor ein paar Jahren kam er auf die Idee, sein Antiquariat digital aufzustellen, um eine Marktlücke zu bedienen. Er sucht Buchschätze, aber die definiert er auf seine eigene Weise. Das muss nicht unbedingt so etwas sein, wie man es sich vorstellt, wenn man an ein altes, in Leder gebundenes Buch denkt, sondern einfach ein Buch, das auf diesem Markt fehlt. Es sind nur ein paar Exemplare erschienen und heute scheint die Nachfrage größer zu sein als diese paar Exemplare. Gut sind die Bücher, die sich gut verkaufen. Das ist sein Geschäftsprinzip. Keine seltenen historischen Titel, sondern jüngere Bestseller, nur eben aus zweiter Hand. Rund 2 Millionen Bücher hält er in seinen Lagerhallen vorrätig. Eine Menge, die jedes klassische Antiquariat allein schon vom Lagerraum her überfordern würde. Und genau darin liegt der wesentliche Unterschied zwischen uns und gewöhnlichen Antiquariaten. Wir sind bereit, auch ganz normale Bücher zu verkaufen, weil wir einfach über ein großes System dafür verfügen. Die Bücher stammen von Lesern, die keinen Platz mehr in ihren heimischen Regalen haben. Sie schicken ein Foto von ihrem Bücherregal an die Firma BookBot, auf dem die einzelnen Titel zu erkennen sind. Und in 90% der Fälle, so heißt es bei BookBot, werden die Bücher angenommen. Der Verkäufer schickt sie portofrei per Paket ein. Im Prager Lager werden sie einzeln fotografiert, erfasst und ins Netz gestellt. Den Verkaufspreis legt ein Algorithmus fest. Zunächst ist er hoch, wenn sich das Buch aber nicht schnell verkauft, sinkt er schrittweise ab. Die meisten Bücher, heißt es in Prag, werden innerhalb weniger Tage verkauft. 30.000 Bücher verschicken die Mitarbeiter tagtäglich.
1: Kilian Kirchgessner informierte.
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1: Wenige Tage vor einem Spitzentreffen im Kanzleramt mit Gewerkschaften und Arbeitgebern ist die Reformdebatte in vollem Gange. Bundesratspräsident Bovenschulte warnt die Regierung im Spiegel davor, zu hohe Erwartungen zu wecken. Die Aufgabendichte sei viel zu hoch, so der Bremer Bürgermeister. Unsere Gastautorin Kaya Klapsa von der Zeit findet, Bovenschulte liege mit seiner Kritik richtig.
4: Die Bundesregierung hat sich bis zur Sommerpause deutlich zu viel vorgenommen. Sie hätte schon früher mit den Reformen beginnen sollen, statt erst diverse Kommissionen über Monate tagen zu lassen. Jetzt muss priorisiert werden, auch um nicht zu viele handwerkliche Fehler zu machen. Im Fokus sollte dabei die Reform der gesetzlichen Krankenversicherung stehen. Denn wenn hier nicht schnell gehandelt wird, müssen die Kassenbeiträge zum Jahreswechsel erneut angehoben werden. Das würde Arbeitnehmer und Arbeitgeber stark belasten. Es ist übrigens politisch geschickt, den Begriff Reformen zu verwenden. Er klingt nach Fortschritt, nach Verbesserung. Dabei handelt es sich bei den Plänen zu Gesundheit und Pflege um massive Sparmaßnahmen, die vor allem zulasten der Versicherten gehen. Es könnte etwas dauern, bis den Bürgern dieses fragwürdige Label klar wird. Doch die Politik hofft offenbar, dass sie es bis zu den Landtagswahlen im Herbst schon wieder vergessen haben.
1: Meint Kaya Klapser von der Zeit. Auch die Rhein-Neckar-Zeitung aus Heidelberg schaut speziell auf die von Gesundheitsministerin Warken angestoßenen Sparmaßnahmen und nennt die Empörung zu Recht groß.
5: Viel zu sehr ist die Reform auf Einschnitte bei denen getrimmt, die sowieso schon wenig haben. Warum gerade bei Einkommensschwachen sparen, wenn ganze Berufsgruppen noch überhaupt nicht einzahlen? Echte Solidarität sieht anders aus. So wäre, anders als bei der Rente, die Pflichtmitgliedschaft von Beamten in der gesetzlichen Pflegeversicherung ein echter Gewinn. Auch die Beitragsbemessungsgrenze muss weiter erhöht werden. Warum sollten Beschäftigte, die über 6.000 Euro monatlich verdienen, prozentual entlastet werden?
1: Die Südwestpresse aus Ulm begrüßt es, dass sich nun alles auf die notwendige Modernisierung von Rente, Gesundheit, Steuern und Arbeitsmarkt fokussiere.
5: Es wäre aber eine Fehlmaßnahme zu glauben, dass danach erstmal Schluss wäre mit der Reformerei. Denn so groß die Erwartungen an die Koalitionsrunden in den nächsten Wochen bereits sind, Schwarz-Rot soll schaffen, was seit Jahrzehnten nicht geschafft wurde. Noch größer scheint die heimliche Hoffnung, dass es dann endlich erledigt ist. Spoiler, beim Reformieren gibt es kein Beendet.
1: Die Rheinzeitung aus Koblenz schreibt, Kanzler Merz strebe einen Konsens mit den Sozialpartnern nur halbherzig an.
5: Er hat Gewerkschafter und Arbeitgeber für kommenden Mittwoch zwar zu einer Gesprächsrunde ins Kanzleramt eingeladen, doch das ist noch lange kein Dialogprozess. Merz meint, für langwierige Verhandlungen keine Zeit mehr zu haben. Die Sozialpartner sollten aber sehr wohl an den weiteren Reformvorbereitungen beteiligt bleiben, so gut es in diesem Jahr eben geht. Denn ohne Unterstützung der Sozialpartner droht dieses Szenario. Die Unternehmen setzen ihre Investitionsverweigerungen fort, die Gewerkschaften sorgen für einen heißen Herbst auf den Straßen.
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1: Heute vor 140 Jahren entwickelte der spätere Pionier industrieller Lebensmittelproduktion Julius Maggi seine gleichnamige Suppenwürze. Mehr dazu von Axel Rowold.
6: Erstaunlich ist ja, dass es Maggi in jedem Supermarkt gibt. Dabei hören sich die Inhaltsstoffe an wie etwas aus der Apotheke.
7: Dinatriuminosinat, Dinatriumgyanilat, Salz oder Schwefelsäure und Natronlauge.
6: Deftig. Aber nun, das Gewürzgebräu gilt nicht als Gefahrgut, sondern als gut. Kantig, braun mit gelbem Etikett und roter Schrift und rotem Deckel. Unverkennbar Maggi. Eigentlich müsste das Ganze Maggi ausgesprochen werden, italienisch. Denn Julius Maggi, Maggi, ist zwar in der Schweiz geboren, aber als Kind eines italienischen Einwanderers. Julius Maggis Jugend verläuft, sagen wir mal, gemischt. Schulwechsel, die Kaufmannslehre abgebrochen, schließlich landet er im väterlichen Mühlenbetrieb. Aus Erbsen, Bohnen, Linsen komponiert er den Prototyp der Tütensuppe, die leider nach nichts schmeckt. Er tüftelt weiter in der Suppenküche, bis die Maggi-Würze in den Kesseln blubbert. Ihr Aroma erinnert an Liebstöckel, obwohl es in Maggi gar nicht vorkommt. Aus der Schweiz zieht das Unternehmen ins benachbarte Singen in Baden, noch heute als Maggi-Stadt bekannt.
8: Hausfrauen, lasst es euch sagen, Maggi, das wirkt so fein.
6: Mindestens so unverwechselbar wie die torffarbene Tinktur selbst ist die Maggi-Reklame. In den Anfangsjahren ist dafür einer zuständig, der später mit skandalösen Theaterstücken Furore macht. Frank Wedekind.
7: Wo sich Mann und Weib verbindet, keimen Glück und Seligkeit. Alles Wohl beruht auf Paarung. Wie dem Leben Poesie, Fehle Maggis Speisewürze nie.
6: Die wird zum globalen Erfolg und stets zielgruppenkonform beworben. Im Senegal etwa so:
7: Koch mit Maggi, dann will er keine Zweitfrau mehr.
6: Erfunden hat die ominöse Würze der spätere Lebensmittelmogul

0: Julius Maggi oder Maggi am 8. Juni 1886. Heute vor 140 Jahren.
1: Das war der Stichtag von Axel Rowohlt. Und mit diesem Stichtag endet nun auch die ARD-Infonacht vom Norddeutschen Rundfunk in Hamburg. Dieser Montag, der 8. Juni, wird vielleicht noch ein wenig im Schatten der Ereignisse der vergangenen Nacht stehen, in der sich Israel und der Iran erneut beschossen haben. Bleibt zu hoffen, dass dies keinen Einfluss auf die Friedensverhandlungen der USA mit dem Iran haben wird. In diesem Sinne bleiben Sie trotzdem zuversichtlich. Ich wünsche Ihnen einen guten Wochenstart. Mein Name ist Detlef Karg und wir blicken noch ganz kurz auf die Uhr. Es wird gleich 5 Uhr und 58 Minuten.
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4: A93 Rosenheim Richtung Kiefersfelden. Zwischen dem Dreieck Inntal und Grenzübergang Kiefersfelden Stau und stockender Verkehr für Lkw wegen der Blockabfertigung an der österreichischen Grenze.

0: Montag, der 8. Juni ist heute, es ist 6 Uhr.
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0: Und hier die wichtigsten Entwicklungen von heute früh. Die israelische Luftwaffe hat Ziele im Iran angegriffen, wenige Stunden nachdem der Iran Raketen auf Israel abgefeuert hatte. Über die jüngste Eskalation im Nahostkrieg sprechen wir jetzt gleich mit unserem Korrespondenten in Tel Aviv. Am Flughafen München hat es am Abend Feueralarm im Kontrolltower gegeben. Der Flugbetrieb war vorübergehend ausgesetzt, aber inzwischen normalisiert sich die Lage, auch dazu gleich mehr. Und die Sportmeldung des Tages. Alexander Zverev hat seinen ersten Grand-Slam-Titel geholt. Im Studio ist Sabine Strasser. Guten Morgen. Luftangriffe auf Teheran. Iranische Medien melden Explosionen in der Hauptstadt. Das israelische Militär gibt an, dass die Luftwaffe mehrere Ziele im Iran angegriffen hat, offenbar im Westen und im Zentrum des Landes. Zugeschaltet ist uns jetzt aus Tel Aviv Julio Segator. Guten Morgen.
2: Einen schönen guten Morgen, hallo.
0: Was ist denn da passiert in den letzten Stunden?
2: Ja, diese militärische Lage im Konflikt zwischen Israel und dem Iran, die ist jetzt extrem kritisch. Man muss es offen sagen, beide Staaten haben direkte gegenseitige Militärschläge auf das Staatsgebiet des anderen ausgeführt. Und das ist ja die Situation, die man eigentlich vermeiden wollte, auch durch dieses Waffenruheabkommen. Eine Situation, die natürlich die Gefahr birgt, dass sich das Ganze unkontrolliert hochschaukelt. Und es gab verschiedene Wellen. Also der Iran hatte gestern Nacht circa gegen 22 Uhr mehrere Raketen direkt auf Israel abgefeuert. Es waren wohl 11 ballistische Raketen. Diese hatten Ziele im Norden Israels im Visier. Es gab Sirenenalarm. Die Menschen mussten nach vielen Wochen wieder in die Schutzräume. Alle Raketen wurden abgefangen. Dann heute Morgen, so gegen 5 Uhr unserer Zeit, 4 Uhr deutscher Zeit, die israelischen Vergeltungsschläge. Das israelische Militär hat wohl mehrere Luftangriffe

0: Angriffe auf ja, strategische und militärische Ziele des Iran abgeflogen. Was Sie im Hintergrund hören, ist, dass wir jetzt, wir haben eine Vorwarnung, das heißt, dass jetzt in 10 Minuten in unserer Region wieder ballistische Raketen abgefeuert werden. Das ist ein Voralarm, damit die Menschen in die Schutzkeller, in die Bunker gehen können. Also es besteht jetzt noch keine Notwendigkeit, dass ich das Gespräch abbreche. Ich bin auch hier jetzt bei mir im Schutzraum, in meinem Homeoffice. Das ist der Schutzraum, das hat sich etabliert in den letzten 3 Jahren. Und man sieht die Situation, die eskaliert weiter. Und es wird jetzt wirklich darauf ankommen, wie dieser neuerliche Angriff des Iran sein wird, denn das birgt natürlich dann die Gefahr, dass Israel weitere, dann vielleicht auch wichtige Ziele im Iran angreift.
1: Jetzt hat ja US-Präsident Trump noch am Wochenende von einem Abkommen gesprochen. Er sagt jetzt, diese jüngsten iranischen Angriffe auf Israel, die hätten keinerlei Auswirkungen auf ein solches Abkommen. Aber haben die USA denn überhaupt noch Kontrolle über diese Lage?
0: Also ich glaube, dass US-Präsident Donald Trump inzwischen ein, so schätze ich es ein und so schätzen es hier wirklich sehr, sehr viele Menschen ein, auch aufgrund seiner vielen Äußerungen wirklich ein zahnloser Tiger ist. Es hat ein Telefonat gegeben heute Nacht zwischen Donald Trump und Benjamin Netanyahu, dem israelischen Premierminister. Trump forderte ein Ende der Angriffe, da er natürlich fürchtet, dass dieses militärische Vorgehen jetzt auch gegen den Iran diesen Deal, seinen mühsam ausgehandelten Deal zerstören könnte. Diese umfassende Vereinbarung soll ja, so heißt es zumindest von Trump, fast fertig sein. Und das steht jetzt auf dem Spiel mit diesen neuerlichen Angriffen. Und es zeigt auch, obwohl es dieses Telefonat gab, dass Netanyahu wohl gesagt hat, dass er sich nicht an diese ja von Donald Trump geforderte Zurückhaltung gebunden fühlt, wenn die eigene Sicherheit bedroht ist. Und das hat er immer wieder ja gesagt, wenn Israels Sicherheit bedroht ist, dann wird Israel sich wehren.
1: Wie kann es jetzt weitergehen? Was für Perspektiven siehst du angesichts dieser Eskalation überhaupt noch für die Region?
0: Man kann nur hoffen, dass beide Staaten, Israel und der Iran, sich einigermaßen in diesen Militärschlägen zurückhalten. Auch diese Möglichkeit gibt es, ob man wirklich komplett das Waffenarsenal dann auch so einsetzt, dass das wichtige strategische und möglicherweise dann auch leider Gottes zivile Ziele getroffen werden. Denn das ist dann die Situation, wo sich so ein Konflikt massiv hochschaukeln kann. Es ist eine sehr, sehr kritische Situation. Erneut zum dritten Mal stehen sich Israel und Iran in einer direkten militärischen Konfrontation gegenüber. Und man kann jetzt auch nur hoffen, dass möglicherweise hier noch Menschen den Kopf bewahren und nicht das komplette Waffenarsenal eingesetzt wird.
1: Vielen Dank für diese Einschätzung, Julio Segador. Wir haben im Hintergrund gehört, in 10 Minuten drohen Luftschläge. Also viel Glück für dich in dieser Situation und vielen Dank für deinen Einsatz. Julio Segador berichtet für uns gerade aus dem Schutzraum in Tel Aviv. Danke.
0: Gerne.
1: Abrüstung war gestern. Das zeigen die Berichte des Stockholmer Friedensforschungsinstituts SIPRI immer wieder. Zwar konnte SIPRI im aktuellen Bericht feststellen, dass die Zahl der Atomwaffen weltweit leicht gesunken ist. Das bedeutet allerdings nicht, dass auch die Gefahr, dass solche Waffen zum Einsatz kommen könnten, gesunken wäre. Ganz im Gegenteil, nukleare Stärke wird wieder demonstrativ zur Schau gestellt. Das sagt der SIPRI-Forscher Christensen. Anne Bartram hat die aktuellen Zahlen.
2: Weltweit gibt es derzeit noch rund 12.000 nukleare Sprengköpfe. Der leichte Rückgang liegt vor allem daran, dass die USA und Russland alte Waffen abbauen. Gleichzeitig modernisieren aber die Atommächte ihre Arsenale und bauen sie teilweise sogar aus. Ein zentrales Problem? Die internationale Rüstungskontrolle bricht auseinander. Wichtige Verträge sind ausgelaufen, neue Vereinbarungen fehlen. Das sorgt für weniger Transparenz und mehr Misstrauen zwischen den Staaten. Hinzu kommt die wachsende geopolitische Konkurrenz. Konflikte wie der russische Angriffskrieg gegen die Ukraine oder im Nahen Osten betreffen zunehmend auch Staaten mit Atomwaffen. Das erhöht das Risiko von Eskalationen. Auch Europa gerät dadurch stärker unter Druck. Konflikte außerhalb des Kontinents wirken sich direkt aus, etwa durch gestörte Lieferketten oder steigende Energiepreise. Gleichzeitig verändert sich das Verhältnis zu den USA als wichtigstem Sicherheitspartner. SIPRI warnt, die aktuelle Phase könnte der Beginn eines neuen atomaren Wettrüstens sein, in einer Welt mit weniger Regeln und wachsender Unsicherheit.
1: Für Flugreisende auf dem Heimweg nach München war es gestern ein kleiner Schreck in der Abendstunde. Am letzten Tag der Pfingstferien wurde gegen 9 Uhr am Abend ein Brand im Tower des Flughafens gemeldet. Heute früh ist klar, es war nur Brandgeruch. Den Mitarbeitern

0: der Flugsicherung bemerkt hatten, aber der Flugbetrieb lag für 2 Stunden lahm. Was hat den Brandgeruch ausgelöst? Dazu unsere Reporterin Birgit Grundner vom Flughafen München.
1: Die Ursache war zunächst völlig unklar. Um 20.33 Uhr wurden deshalb der Tower geräumt und der Flugbetrieb eingestellt.
2: Eine wichtige Information für alle Fluggäste. Aufgrund eines Feuerwehreinsatzes kommt es zu Verzögerungen und längeren Wartezeiten im Betriebsablauf. Wir bitten Sie um Ihre Geduld und danken für Ihr Verständnis.
3: Wir haben ein bisschen ein Problem, weil wir nach Barcelona fliegen wollten.
4: Zu einem Boogie-Festival. Das beginnt morgen.
3: Jetzt ist der Flug ausgefallen und dann hat man keine vernünftigen Informationen gekriegt.
4: Wir werden wahrscheinlich einen Flieger kriegen, wenn das am Sonntag vorbei ist.
1: Feuerwehr und Polizei haben den Bereich um den Turm abgesichert. Dann die Entwarnung. Ein defekter Keilriemen in der Lüftungsanlage war nach Angaben eines Flughafensprechers der Grund für den Brandgeruch gewesen. Das Teil wurde ausgewechselt und ab 22.15 Uhr ist der Flugbetrieb wieder angelaufen. In der Zwischenzeit hatten 35 Flugzeuge, die eigentlich am Münchner Airport landen sollten, auf andere Flughäfen ausweichen oder dort zumindest einen vorübergehenden Zwischenstopp einlegen müssen.
5: Nee, wir sind eigentlich von London zurückgeflogen, aber über Nürnberg. Also wir sind kurz in Nürnberg gestanden und aufgetankt und wieder hergeflogen. Einen extra kleinen Ausflug. Alles gut. Jetzt zurück nach München, ab ins Bett.
6: Ich musste zwischenlanden in Frankfurt und ja, ich meine, gut, 1,5 Stunden Verspätung war natürlich ein bisschen ärgerlich, aber auf der anderen Seite wenigstens sind wir hier gut angekommen.
1: Wie viele Starts am Flughafen München ausgefallen sind oder sich zumindest verzögert haben, konnte der Sprecher zunächst noch nicht sagen. Man werde jedenfalls so viele Flüge wie möglich noch abarbeiten, erklärte er kurz nach Mitternacht. Normalerweise ist um 24 Uhr Schluss mit dem regulären Betrieb. In diesem Fall durften Flugzeuge aber aufgrund einer Ausnahmegenehmigung bis 1.30 Uhr starten und landen.
0: Und damit zum Sport. Es war ein dramatisches Finale der French Open, aber Alexander Zverev hat gegen den Italiener Flavio Carbolli gewonnen. Zverev holte seinen ersten Titel bei einem der großen Tennisturniere. Der Hamburger sorgte damit gleich für 2 große Erfolge. Es ist der erste deutsche Grand-Slam-Erfolg im Männer-Einzel seit 1996. Damals gewann Boris Becker bei den Australian Open. Und erstmals seit 1937 hat ein Deutscher wieder die French Open gewonnen. Stefan Gabi richtet.
7: Wacker! Der Sieger. Alexander Zverev erhebt sich von der Bank, auf der er minutenlang warten musste.
8: Alexander Zverev!
7: Er geht hinauf auf den langen Pariser Laufsteg. Er geht hin zum Pokal, zu seinem Pokal.
9: Und jetzt ist der Moment von Alexander Zverev da. Der Pokal hoch, hoch, hoch und immer höher.
7: Alexander Zverev steht am Ende des langen roten Laufstegs. Er drückt den Pokal, er streichelt ihn, seinen Pokal.
10: Wunderschöner Moment für mich, ich glaube für meine ganze Mannschaft, meine ganze Familie auch. Ich glaube, dieser Platz ist für mich sehr, sehr besonders. Ich liebe es, hier zu spielen. Hatte sehr viele schwierige Momente, aber auch hier. Und jetzt die Trophäe hochzuhalten, ist einfach das schönste Gefühl.
7: Während die Hymne läuft, wippt Zverev leicht auf den Beinen hin und her, singt und schaut stolz in den Pariser Abendhimmel. Durchatmen nach einem hart umkämpften Erfolg. Zweimal war Zverev nach Sätzen in Führung gegangen. Zweimal musste er den Satzausgleich hier nehmen. Im 5. Durchgang aber machte er alles klar und hatte seinen Titel.
9: Und damit ist Zverev French Open Sieger 2026. Natürlich plumpst er in den Sand von Paris. Er weint mit den Händen vorm Gesicht. Man kann es erkennen, wie die Tränen rollen. Er wälzt sich. Er will sich eingraben in diesen Sand von Paris.
10: Alexander. Ja, für mich ist es einfach klar. Es ist was ganz Besonderes. Ich war oft nah dran, aber nie nah genug. Und jetzt endlich meinen ersten Grand Slam zu gewinnen, ist natürlich das schönste Gefühl auf der Welt. Und ich hoffe, dass ja, Tennis Deutschland auch noch ein paar in den nächsten paar Jahren haben wird.
11: Les finalistes du simple Monsieur Roland Garros 2026.
7: Feierabend ist noch lange nicht für Zverev. Auf dem Platz gibt er ein Fernsehinterview nach dem anderen. Und jeder aus seinem Team will noch ein Foto mit ihm. Und wie üblich auch die Ballkinder. Den Pokal aber gibt er nicht aus den Händen. Den Pokal, auf den er so lange hat warten müssen.
10: Das ist für mich irgendwo schon ja, eine Erfüllung auch. Man fühlt sich schon erfüllt als Sportler, als Tennisspieler. Das ist schon etwas, worauf man stolz sein kann. Und was Besonderes hier mit so einem Pokal jetzt hier zu sitzen. Und ich glaube, das ist schon ein sehr wichtiges Turnier für mich gewesen jetzt.
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0: Wo genau stehen Schildkröten eigentlich im Stammbaum des Lebens? Diese Frage gehört zu den großen Rätseln der Evolution.

0: Evolutionsbiologie. Eine neue Studie findet darauf zwar keine abschließende Antwort, räumt aber immerhin mit einem hartnäckigen Irrtum auf. Priska Straub.
1: Schildkröten gehören zu den ältesten Wirbeltieren der Welt. Sie bevölkerten die Erde schon lange vor den Dinosauriern. Doch wie die genauen Verwandtschaftsverhältnisse aussehen, wann sich also die Schildkrötengruppe von den Dinosauriern und den Krokodilen getrennt hat und wie der gemeinsame Vorfahr aussah, da tappen Paläontologen im Dunkeln, sagt Serjoscha Evers, Direktor am Urweltmuseum Oberfranken in Bayreuth.
2: Schildkröten haben einen so stark veränderten Körperbau durch ihre Schale, die sich im Prinzip aus dem Brustkorb zusammensetzt, dass es bisher extrem schwierig war, Schildkröten im Baum des Lebens zu verankern.
1: Allerdings, es gibt eine sogenannte Urschildkröte, die man als vermeintliches Bindeglied bisher im Blick hatte. Eunotosaurus, ein höhlengrabendes Reptil, rund 250 Millionen Jahre alt, mit einem stabilen Korsett aus stark verbreiterten Rippen. Ein möglicher Vorläufer des Schildkrötenpanzers also.
2: Gleichzeitig haben wir festgestellt, dass das afrikanische Reptil Eunotosaurus aus dem mittleren Perm, bisher als früheste Schildkröte angesehen, gar kein direkter Vorfahre der Gruppe ist.
1: Die grabende Echse als Ahne scheidet also endgültig aus. Und die Frage nach dem gemeinsamen Vorfahren ist damit wieder offen. Der Schildkrötenpanzer wäre demnach keine Anpassung an das Graben unter der Erde, sondern könnte sich auch ganz anders gebildet haben. Das Rätsel der Urschildkröte ist also noch lange nicht gelöst.

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3: 6.15 Uhr.
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3: Die Nachrichten mit Yashi Mai.
4: Israel fliegt wieder Angriffe im Iran. Lokale Medien melden Explosionen aus Isfahan, Tabriz und der Hauptstadt Teheran. Zuvor hatte der Iran den Norden Israels mit Raketen beschossen. US-Präsident Trump hatte Israel vor neuen Angriffen gewarnt. Dem Nachrichtenportal Axios sagte er, er wolle nicht, dass die Verhandlungen für ein Abkommen mit dem Iran wegen der aktuellen Ereignisse scheitern. Münchner Flughafen wird wegen Brandgeruchs zeitweise gesperrt. Zuvor gaben einige Fluglotsen an, Rauch eingeatmet zu haben. Der Kontrollturm wurde darauf evakuiert und der Flugbetrieb für 2 Stunden ausgesetzt. Nach Angaben der Flughafengesellschaft hatte ein defektes Bauteil in der Lüftungsanlage den Brandgeruch ausgelöst. Deutschland, Frankreich, Großbritannien und die Ukraine fordern sofortige Waffenruhe von Russland. Ein Stopp der Kampfhandlungen sei die Grundlage für Gespräche, erklärten die 4 Staatschefs nach einem Treffen in London. Alle 4 Staaten verlangten zudem Sicherheitsgarantien für die Ukraine und die Beibehaltung der Sanktionen gegen Russland. Nach Erdbeben vor den Philippinen gilt Tsunami-Warnung. Meterhohe Wellen könnten in den kommenden Stunden auf die Küsten der Philippinen, Indonesiens, Palaus, Taiwans und Papua-Neuguineas treffen. Auch Japan sprach eine Tsunami-Warnung aus. Das Beben ereignete sich in 35 Kilometern Tiefe und hatte eine Stärke von 7,8. Zverev holt ersten Grand-Slam-Titel seiner Karriere. Der Hamburger Tennisprofi siegte im Finale der French Open gegen Flavio Cobolli aus Italien in 5 Sätzen. Das Match dauerte mehr als 4 Stunden. Zverev ist der erste deutsche Grand-Slam-Gewinner seit 30 Jahren. Zuletzt hatte Boris Becker 1996 einen solchen Titel gewonnen. Das Wetter in Bayern, sonnig bei 23 bis 29 Grad.
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3: Sportvereine sind für die meisten Menschen nicht nur da.

0: arm, sich körperlich zu ertüchtigen. Iris Härtle aus dem BR24-Bayern-Team. Da geht es nicht nur um Training und Wettkampf.
1: Ganz richtig. Die meisten Menschen in Bayern verbinden mit dem Sportverein vor allem Gemeinschaft, Freundschaft und Zusammenhalt. Laut einer BR-Umfrage sind das 60%. Sportliche oder gesundheitliche Gründe nennen deutlich weniger Befragte. Einzelheiten von Andreas Neukamm.
2: Für den Präsidenten des Bayerischen Landessportverbands, Jörg Ammann, zeigt das die besondere gesellschaftliche Rolle der Vereine.
3: Wenn man zusammen im Sportverein Sport treibt, dann ist es einmal gut für die Gesundheit, das ist mental dann auch ganz, ganz wichtig, aber es ist auch gut für die Gemeinschaft. Man lernt sich einzuordnen, man lernt mit anderen auch umzugehen, man ist so, wie man als Mensch einfach ist, ein soziales Wesen.
2: Knapp 8 von 10 Befragten halten Sportvereine für wichtig für das soziale Leben an ihrem Wohnort. Gleichzeitig sagt aber mehr als ein Drittel, dass Vereine nicht die Anerkennung bekommen, die sie verdienen.
1: Und genau hier setzt der BR an. Mit der Aktion Sportverein rückt der Bayerische Rundfunk im Juni die Vereine und ihre ehrenamtlichen Helfer ins Rampenlicht und verlost 70 mal 1000 Euro für die Vereinskasse. Bewerben kann man sich unter br.de/sportvereint. Meteorologisch herrscht gerade Sommer. Die Heizungen sind abgeschaltet. Eigentlich wäre jetzt die Zeit, um die im Winter geleerten Gasspeicher wieder aufzufüllen. Doch das gestaltet sich schwierig, besonders in Bayern. Woran das liegt, erklärt Lorenz Storch.
4: Die bayerischen Gasspeicher haben technische Nachteile. Es handelt sich um ehemalige Erdgaslagerstätten, sogenannte Porenspeicher. Sie können, im Gegensatz zu den Kavernenspeichern in norddeutschen Salzstöcken, nur langsam gefüllt werden. Deswegen warnten Experten schon im Februar, wenn die bayerischen Speicher bis Herbst wieder voll sein sollen, dann müsse man sich sputen. Das ist jedoch offenbar nicht geschehen. Der Füllstand in Bayern liegt unter dem deutschen Durchschnitt. Im Speicher Wolfersberg sogar nur bei 3,5%.
1: Rund 80.000 Besucher und 70 Konzerte, dazu bestes Festivalwetter. 3 Tage lang wurde in Nürnberg gefeiert bei Rock im Park. Höhepunkt war für viele der Auftritt der US-Band Linkin Park, die zum Abschluss gestern auf der Hauptbühne spielten. Die Einsatzkräfte zogen eine positive Bilanz. Isabel Pogner.
5: Polizei und Sanitätsdienste sind sich bei ihrer Rückschau am Sonntag einig. Das Festival verlief aus Einsatzsicht sehr ruhig. Nennenswerte Zwischenfälle habe es nicht gegeben. Die über 1380 Einsatzkräfte hätten in erster Linie Kreislaufprobleme, kleine Wunden und Insektenstiche versorgt. Insgesamt habe es etwas weniger Einsätze gegeben als im vergangenen Jahr. Besonders positiv: dieses Jahr gab es weniger Notfälle durch Alkohol- und Drogenkonsum.
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0: In den kommenden Jahren will die Bundesregierung die Zahl der aktiven Soldatinnen und Soldaten erhöhen. Und zwar von derzeit etwa 182.000 auf 260.000. Dafür braucht es nach den jetzigen Plänen vor allem viele motivierte Freiwillige. Und um die wirbt die Bundeswehr derzeit mit großem Aufwand. Vorläufiger Höhepunkt der Kampagne war vergangenen Samstag der Tag der Bundeswehr. Johannes Leininger war in Neubiberg bei München vor Ort und er berichtet, wie die Truppe auch schon Kontakt zu den ganz jungen Besuchern sucht und wie der Bundesverteidigungsminister auf die Kritik daran reagiert.
7: Ein Soldat in dunkelgrüner Flecktarnuniform hilft Colin aus dem Transportpanzer. Der 10-Jährige hat gerade schon mal Probe gesessen. Er ist fasziniert von den Fahrzeugen, die die Bundeswehr an diesem sonnigen Tag in Neubiberg präsentiert.
8: Also es wäre schon cool, mal mit sowas zu fahren, aber es dauert halt noch ein bisschen. Man muss ja erstmal Führerschein machen und das alles und erwachsen werden. Das dauert ja einen Moment.
7: Colin kann sich frühestens in 7 Jahren melden, dann ist er 17. Colins Mutter müsste dafür ihr Einverständnis erteilen. Aber ob Colin wirklich mal Panzer fahren darf, hängt auch davon ab, ob er überhaupt in den Panzer passt. Das erklärt der Soldat den beiden, während er Colin von Kopf bis Fuß mustert.
9: Also 1,85 wäre jetzt das Maximum.
10: 90 wird schon schwierig.
11: Er ist halt schon relativ groß, deswegen hoffen wir, dass er jetzt nicht mehr ganz so viel wächst, dass er da auch mehr Möglichkeiten hat.
7: Welche Möglichkeiten die Bundeswehr sonst noch bietet, davon konnten sich am Samstag allein in Neubiberg rund 40.000 Menschen ein Bild machen.

0: ist der Tag der Bundeswehr also vor allem eine Art Frührekrutierungsprogramm? Bundesverteidigungsminister Boris Pistorius widerspricht auf BR-Nachfrage.
1: Also wir rekrutieren keine Kinder. Das Früheste, was wir rekrutieren, sind 17-Jährige mit Einverständnis der Eltern. Die Ausbildung ist entsprechend gestaffelt.
0: Hornhoff von der Uni Kassel sagt aber, eine Veranstaltung wie der Tag der Bundeswehr bereite Kinder gezielt darauf vor, sich später mal beim Militär zu verpflichten.
2: Natürlich kann man 10-, 11-, 12-Jährige noch nicht in das Militär rekrutieren, aber man kann das Militär in die Köpfe rekrutieren. Ja, also sie werden sozusagen mit dem Militär vertraut gemacht und damit im Grunde ja ästhetisch und lebensweltlich, wenn man so will, rekrutiert.
0: Eine lebensweltliche Verankerung in den Köpfen, das würde man schon bezwecken, sagt Pistorius, während über ihm am Himmel die nächste Flugshow schon beginnt.
1: Diese Welt ist eine andere, als sie vor 5 oder gar vor 20 Jahren war oder vor 16, als man die Wehrpflicht ausgesetzt hat. Und dieser Realität müssen wir uns stellen. Und ich verstehe jeden, der sich unwohl damit fühlt.
0: Diese Realität aber auch in der Werbung, um Personal zu zeigen, dafür plädiert Daniel Hornhoff. Die Bundeswehr könne dadurch sogar an Ansehen gewinnen, wenn sie auch die Risiken des Dienstes an der Waffe zeige.
2: Also gerade weil sie auch bereit ist, weil sie die Stärke und Größe besitzt, die negativen Seiten auszustellen und selbstbewusst auszustellen, kann sie umso mehr als glaubwürdiger Faktor aufgefasst werden.
0: An diesem Samstag geht es aber vor allem um den Faktor Abenteuer. Und ob der nachhaltig wirkt, wird sich bei den vielen kleinen Besuchern erst in ein paar Jahren zeigen.
3: Wie die Bundeswehr um die ganz Jungen wirbt, Johannes Leininger berichtete.
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3: Macht man heute ein Remake eines Filmklassikers, dann wird schnell eine Serie daraus. So auch in diesem Fall. Die neue Apple-Serie Kap der Angst hat 2 Hollywood-Streifen als Vorlage. Der eine stammt aus dem Jahr 1962. Der zweite, bekanntere, wurde von 1991 von Martin Scorsese gedreht. Mit Robert De Niro in der Hauptrolle. Aus den jeweils rund 2 Stunden Film wurden in der Serienadaption bei Apple TV Plus rund 9 Stunden. Das heißt, der Stoff wird mächtig gestreckt und ausgebaut. Martin Scorsese und Steven Spielberg waren als Produzenten an Bord. Wie unterhaltsam das Ganze ist, sagt uns Julian Ignatowitsch.
5: Die Ausgangslage in der neuen Serie ist die gleiche wie in den alten Filmen. Ein Mann, Max Cady, kommt nach vielen Jahren Gefängnis frei und sucht die Familie jener Juristen heim, die ihn einst hinter Gitter gebracht hat. Rachefeldzug beginnt. Der wird in der Neuauflage jetzt allerdings ganz anders erzählt als in den Filmen zuvor.
6: Why are you here? Why? What's funny?
7: Why am I here?
8: Yeah, why are you here tonight?
7: Because I wanted to see you both.
5: Anno 2026 ist aus dem Anwalt ein Anwalt-Ehepaar geworden. Anna und Tom Bowden. Fantastisch gespielt von Amy Adams und Patrick Wilson. Nicht nur er, sondern auch sie war in den Prozess involviert, der Max um seine Freiheit brachte. Hier ist das Verbrechen des vermeintlichen Kriminellen Max nicht bewiesen. Die Juristen hadern mit ihrem früheren Urteil und so sind die Rollen gut und böse lange nicht so eindeutig verteilt wie in den Filmvorlagen.
7: I don't blame anyone and I'm gonna tell you why. Because we all are stuck in this meat grinder I call the criminal injustice system.
5: Und doch ist da wieder der diabolische Rächer, Max Cady, gespielt von Javier Bardem, der nach und nach das Leben der Bowdens unterwandert. Mit ihm steht und fällt die Serie. Taucht er auf, wird es intensiv. Bardem hat ja zum Beispiel schon in No Country for Old Men oder James Bond Skyfall den Bösewicht gegeben und lässt einen auch hier wieder erschaudern. Dabei ist er kein rasender Wilder wie Robert De Niro im Film von 1991. Bardem muss nicht laut oder gewalttätig werden, sondern er terrorisiert die Bowdens subtil. Die Frage lautet nicht nur, was will dieser Mann, sondern auch, was verbergen diejenigen, die Angst vor ihm haben?
9: Oh mein Gott!
10: Oh mein Gott!
9: Zack, you're okay.
5: Innerhalb der großbürgerlichen Familie Bowden tun sich Risse auf. Zwischen dem Ehepaar, zwischen den Eltern und ihren beiden Kindern.

0: Dann das Auftauchen von Max öffnet die Wunden. Und allmählich wird klar, die größte Gefahr lauert gar nicht draußen vor dem Haus, sie steckt im Haus selbst. Der Horror entfaltet sich schleichend, auch in verzerrten, verfremdeten Kameraeinstellungen und dem bedrohlich wabernden Soundtrack. Wo Scorseses Film von 1991 von seiner wilden, teils opernhaften Energie und einem furiosen Finale lebt, setzt die Serie auf fortwährenden Psychoterror, auf Verunsicherung und Verschleppung. Das funktioniert, führt phasenweise aber doch zu Längen und Spannungslöchern. 2-3 Stunden weniger hätten es auch getan. Insgesamt trifft Cup der Angst aber durchaus unser aktuelles Zeitgefühl. Aus einem Rache-Thriller wird hier letztlich eine Geschichte über das Ende von Gewissheiten. Wer hat Recht? Wer sagt die Wahrheit? Wem und was können wir glauben? Das ist in dieser Serie bis zum Ende ungewiss.
1: Die Serienempfehlung von Julian Ignatowitsch war das: Cup der Angst.
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1: A93 Rosenheim Richtung Kiefersfelden. Zwischen dem Dreieck Inntal und Grenzübergang Kiefersfelden Stau und stockender Verkehr für Lkw wegen der Blockabfertigung an der österreichischen Grenze. Und wir schauen noch aufs Wetter in Bayern. Heute ist es meist sonnig, bei Höchstwerten zwischen 23 und 29 Grad. Örtlich kann es auch Schauer geben. Die Aussichten morgen eher bewölkt, zeitweise auch Regen. Am Mittwoch auch viele Wolken, eher wenig Sonne und auch weitere Schauer. Ab Donnerstag dann wieder freundlicher und trocken. Die Höchstwerte in den kommenden Tagen 13 bis 21 Grad.
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1: Montag, der 8. Juni ist heute. Es ist 6.30 Uhr.
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1: Die israelische Luftwaffe hat Ziele im Iran angegriffen, wenige Stunden nachdem der Iran Raketen auf Israel abgefeuert hatte. Über die jüngste Eskalation im Nahostkrieg berichten wir gleich. Außerdem schauen wir, was beim Ukraine-Gipfel gestern in London rausgekommen ist. Am Flughafen München hat es am Abend Feueralarm im Kontrolltower gegeben. Da war der Flugbetrieb vorübergehend ausgesetzt. Auch dazu gleich mehr. Und die Sportmeldung des Tages. Alexander Zverev hat seinen ersten Grand-Slam-Titel geholt. Im Studio ist Sabine Strasser. Guten Morgen. Seit April gilt die Waffenruhe zwischen dem Iran und den USA und Israel. Aber in dieser Nacht und am frühen Morgen melden beide Seiten Beschuss. Vor kurzem meldete die israelische Armee erneut Luftalarm. Zuvor hatte sie mehrere Ziele im Iran angegriffen und damit nach eigenen Angaben auf Raketenangriffe des Regimes in Teheran reagiert. US-Präsident Trump hatte offenbar noch versucht, in einem Telefonat Israels Regierungschef Netanyahu von einem Gegenschlag abzuhalten. Allerdings ohne Erfolg. Julia Segador berichtet.
5: Der Krieg im Nahen Osten eskaliert erneut. Das israelische Militär bestätigte, dass es damit begonnen habe, Ziele im Westen und im Zentrum des Iran anzugreifen. Meldungen zufolge soll es Explosionen gegeben haben, unter anderem in Teheran, Tabriz und Isfahan. Auch der Flughafen von Teheran soll beschossen worden sein. Am frühen Morgen gab es Raketenalarm in Zentral-Israel. Laut Armee soll aus dem Jemen eine ballistische Rakete abgefeuert worden sein. Sie konnte abgefangen werden. Der israelische Angriff auf den Iran ist die Reaktion auf die iranischen Raketenangriffe in der Nacht. Diese hatten vor allem Ziele im Norden Israels im Visier. In weiten Teilen des Landes dort gab es Sirenenalarm. Die Menschen mussten erneut in die Schutzräume. Laut Militär wurden alle Raketen abgefangen. Israel bereitet sich unterdessen auf weitere Angriffe aus dem Iran vor. Das Heimatschutzkommando kündigte an, dass heute landesweit alle Schulen geschlossen bleiben. Die Krankenhäuser haben damit begonnen, ihren Betrieb aus Schutz gegen mögliches Bombardement aus dem Iran in unterirdische Einrichtungen zu verlagern. Unmittelbar nach dem Angriff des Iran hatte es ein Telefonat zwischen Israels Regierungschef Netanyahu und US-Präsident Trump gegeben. Medienberichten zufolge

0: und Trump dabei noch versucht haben, Israel vor einem Militärschlag im Iran abzuhalten.
1: Zum Krieg in der Ukraine hat es gestern ein Gipfeltreffen von Deutschland, Frankreich, Großbritannien mit dem ukrainischen Präsidenten Selenskyj in London gegeben. Es ging dabei um ein mögliches Ende des Krieges und um die Frage, wie man den russischen Präsidenten Putin an den Verhandlungstisch bringen könnte. Am Ende des Treffens stand eine Erklärung. Franziska Hoppen berichtet aus London.
2: In einem gemeinsamen Schreiben der vier Staats- und Regierungschefs drückten Premierminister Starmer, Präsident Macron und Kanzler Merz ihre, Zitat, unerschütterliche Unterstützung für die Ukraine bei der Verteidigung gegen die illegale Invasion Russlands aus. Auch bei den nächsten Schritten in den Verhandlungen über einen gerechten und dauerhaften Frieden wolle man die Ukraine unterstützen. Die nächsten Schritte sollten in engster Zusammenarbeit mit der Ukraine, weiteren europäischen Partnern und den USA erfolgen. Laut des Schreibens sei es bei den Gesprächen darum gegangen, den bevorstehenden G7-Gipfel in Frankreich, das nächste Treffen der Ukraine-Unterstützer im Juli und den NATO-Gipfel in Ankara in rund 4 Wochen zu nutzen, um die Bemühungen zu koordinieren und um weiter Druck auf Russland auszuüben. So sollen mehr Abfangraketen gebaut und gemeinsame Fähigkeiten zur Abwehr ballistischer Raketen entwickelt werden. Die Staats- und Regierungschefs forderten Russlands Präsidenten Putin auf, einem sofortigen Waffenstillstand zuzustimmen. Der derzeitige Frontverlauf solle als Ausgangspunkt für Verhandlungen genommen werden. Europäische Sicherheitsinteressen müssten bei jeder Vereinbarung gewahrt werden, hieß es. Russische Vermögenswerte wollen Merz, Macron und Starmer eingefroren lassen, bis Russland seinen Angriffskrieg beende und die Ukraine für verursachte Schäden entschädige.
1: Stillstand am Flughafen München gestern am späten Abend. Für fast 2 Stunden wurde der Betrieb am Airport eingestellt. Im Tower hatten Mitarbeitende der Flugsicherung kurz zuvor Brandgeruch bemerkt. Vom Flughafen München berichtet Birgit Grundner.
3: Die Ursache war zunächst völlig unklar. Um 20.33 Uhr wurden deshalb der Tower geräumt und der Flugbetrieb eingestellt. Feuerwehr und Polizei haben den Bereich um den Turm abgesichert. Dann die Entwarnung. Ein defekter Keilriemen in der Lüftungsanlage war nach Angaben eines Flughafensprechers der Grund für den Brandgeruch gewesen. Das Teil wurde ausgewechselt und ab 22.15 Uhr ist der Flugbetrieb wieder angelaufen. In der Zwischenzeit hatten 35 Flugzeuge, die eigentlich am Münchner Airport landen sollten, auf andere Flughäfen ausweichen oder dort zumindest einen vorübergehenden Zwischenstopp einlegen müssen. Wie viele Starts am Flughafen München ausgefallen sind oder sich zumindest verzögert haben, konnte der Sprecher zunächst noch nicht sagen. Man werde jedenfalls so viele Flüge wie möglich noch abarbeiten, erklärte er kurz nach Mitternacht. Normalerweise ist um 24 Uhr Schluss mit dem regulären Betrieb. In diesem Fall durften Flugzeuge aber aufgrund einer Ausnahmegenehmigung bis 1.30 Uhr starten und landen.
1: Die deutsche Wirtschaft soll wieder auf die Beine kommen. Über Wege dahin wollen Koalitionsvertreter mit den Sozialpartnern übermorgen beraten. Die schwarz-rote Koalition hat ja Steuersenkungen angekündigt und die SPD pocht auf eine spürbare Entlastung. In der Talkshow von Karin Mioska im Ersten sagte Parteichefin und Arbeitsministerin Bärbel Baas dazu.
4: Also nach meinen Erwartungen müsste sie ja schon mindestens um die 500 Euro im Jahr dann auch sein. Also es muss schon auch ein Betrag sein, nicht 20 Euro im Jahr. Das wäre, glaube ich, zu wenig und würde auch nicht glaubwürdig sein. Ansonsten brauchen wir keine machen. Ich sage das jetzt mal ganz deutlich. Wenn durch eine Steuerreform die kleinen und mittleren Einkommen nicht entlastet werden und auf der anderen Seite machen wir Sozialstaatsreformen, die am Ende die Belastung noch erhöhen, dann macht dieses Versprechen, jetzt abzugeben, keinen Sinn. Und dann haben wir unsere Glaubwürdigkeit auch verloren.
1: Baas verwies außerdem auf drohende Zuzahlungen bei Gesundheit und Pflege. Deshalb müsse eine Einkommenssteuerreform am 1. Januar 2027 in Kraft treten. Daneben will die Regierung auch eine Renten- und eine Gesundheitsreform auf den Weg bringen und die Unternehmen angesichts der Wirtschaftskrise von Bürokratie entlasten. Die Gewerkschaften fürchten aber, dass da vieles zu Lasten der Arbeitnehmer geht. DGB-Chefin Fahima erklärte, damit werde jede Binnennachfrage abgetötet.
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1: Kleinere Handwerkerarbeiten am Haus oder der Wohnung kann man teilweise von der Steuer absetzen. Tobias Brunner aus unserer Wirtschaftsredaktion, aber vielleicht nicht mehr lang.
6: Kämpfen, schwitzen, laufen, sich behandeln lassen, mehr als 4 Stunden Strapaze, alles für den historischen Sieg. Alexander Zverev.
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1: Da ist mir jetzt was durcheinander geraten. Wir wollten vorher noch den Sport machen. 3-mal stand Alexander Zverev bereits vorher in einem Grand-Slam-Finale. Gestern im 4. Anlauf gelang dem 29-jährigen Tennisspieler der erste Sieg dabei, und zwar im Finale der French Open. Zverev ist damit der erste deutsche Gewinner des Turniers Roland-Garros seit 1937. Im mehr als 5 Stunden langen Match gingen der Hamburger Zverev und sein Gegner, der Italiener Flavio Cobolli, teilweise über ihre Schmerzgrenze. Guido Ringel berichtet.
6: Kämpfen, schwitzen, laufen, sich behandeln lassen, mehr als 4 Stunden Strapaze, alles für den historischen Sieg. Alexander Zverev feiert endlich seinen Triumph, seinen Grand-Slam-Titel, den er sich so sehr seit Jahrzehnten wünscht und für den er praktisch alles gibt. Jetzt hat es sich ausgezahlt, nach 5 Sätzen und irren Herausforderungen im Match gegen den Italiener Cobolli. Der flinke Mann aus Florenz kam immer wieder zurück ins Match, selbst dann, wenn es aussichtslos schien. Er konnte dem Favoriten Zverev so oft das Leben schwer machen, aber im entscheidenden 5. Satz behielt der Deutsche den Kopf oben und befreite sich auch aus mulmigen Situationen. 6:1 sogar im letzten Satz, eine Demonstration der Kräfte auch, die der Deutsche noch in sich aufspüren konnte. Und dann wühlen im Sand, Schreie vor Glück und Tränen nach dem verwandelten Matchball. Im 4. Anlauf im Finale eines so großen Turniers hat es jetzt geklappt. Als erster Deutscher nach Henna Henkel 1937 holt ein Deutscher den Titel in Paris. Und der heißt Alexander Zverev.
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1: So, und jetzt geht es um die kleineren Handwerkerarbeiten, die man vielleicht bald nicht mehr von der Steuer absetzen kann. Tobias Brunner.
7: Ja, die Bundesregierung muss ja bekanntlich sparen und überlegt deshalb wo. Wir haben es eben auch schon gehört, Thema Steuererleichterungen, Thema Steuern rauf, runter. Und unter anderem wird eben diskutiert, den sogenannten Handwerkerbonus zu streichen, mit dem Privatpersonen Rechnungen teilweise bei der Steuer geltend machen können. Leonie Timm hat die Argumente zusammengefasst, die für und gegen eine solche Änderung sprechen.
8: Egal ob Hausbesitzerin oder Mieter. Der Handwerkerbonus ist eine Steuerermäßigung für alle Privatpersonen. 20% der Arbeits-, Fahrt- und Maschinenkosten für Handwerker können damit abgesetzt werden. Bis zu einem Betrag von 1.200 Euro im Jahr. Dieser Bonus sollte nicht gestrichen werden. Dafür plädiert Franz Xaver Peter Andall, Präsident des Bayerischen Handwerkskammertags. Denn
9: er schafft gezielte Anreize für Verbraucherinnen und Verbraucher, handwerkliche Leistungen legal zu beauftragen und ordnungsgemäß auch abzurechnen.
8: Das heißt, der Handwerkerbonus hilft gegen Schwarzarbeit. Und das bringe dem Staat Steuern und Sozialabgaben, dem Handwerk Qualitätsstandards. Der Bundesrechnungshof sieht es anders. Der Bonus habe keine bis kaum messbare Auswirkungen auf die Schwarzarbeit, die Beschäftigungsentwicklung und den Umsatz im Handwerk. Außerdem verzichtet der Staat Jahr für Jahr wegen des Handwerkerbonus auf Einnahmen. Allein 2024 waren das laut Bundesrechnungshof mehr als 2 Milliarden Euro.
7: Für alles, was fliegt, ist sie das Schaulaufen der Branche. Die ILA, die internationale Luft- und Raumfahrtausstellung, die übermorgen in Berlin beginnt. Erstmals soll es auch einen eigenen Bereich nur für Drohnen geben, darunter auch bewaffnete Fluggeräte, die fast so groß sind wie Kampfjets. Gleich mehrere deutsche Hersteller konkurrieren hier um Milliardenaufträge. Mehr dazu von Stefan Liener.
10: Seit dem russischen Angriffskrieg gegen die Ukraine und zuletzt auch dem Krieg in der Golfregion sind hiesige Politik und Militärs zu der Überzeugung gekommen, dass unbemannte Systeme und deren Abwehr für die Landes- und Bündnisverteidigung eine entscheidende Rolle spielen. Ein wichtiger Baustein sind dabei sogenannte UCCAs. Das steht für Uncrewed Collaborative Combat Aircraft. Gemeint sind flugzeuggroße Drohnen, die als unbemannte Kampfjets fungieren sollen. Sie sollen künftig im Verbund, zum Beispiel mit einem Eurofighter, fliegen. Dessen Pilot ist dann eine Art Kommandostelle und koordiniert den Einsatz der unbemannten Flieger. 400 solcher Maschinen sollen ab dem Jahr 2029 beschafft werden. Es geht um Milliardenaufträge. Im Rennen ist unter anderem das Münchner Startup Helsing, das dafür im vergangenen Jahr den bayerischen Flugzeugbauer Grob übernahm. Die Militärsparte von Airbus wiederum setzte auf eine Kampfdrohne des US-Unternehmens Kratos, die derzeit am Standort Manching mit einer speziellen Software an deutsche Bedürfnisse angepasst wird. Und auch der Rüstungsriese Rheinmetall will mitmischen. Das Unternehmen arbeitet mit mehreren US-Firmen zusammen, darunter Boeing. Wer sich am Ende durchsetzt,

0: umsetzen wird, ist derzeit völlig offen.
1: Deutlich weniger Studierende als noch vor 2 Jahren gehen davon aus, im Anschluss an ihr Studium schnell einen Job zu finden. Das zeigt eine Umfrage der Beratungsfirma EY. Demnach rechnen nur noch knapp 40% der Befragten damit, dass sie schnell im passenden Job in der passenden Firma starten. Bei der Umfrage vor 2 Jahren hatten noch rund 55% damit gerechnet. Am wichtigsten bei der Wahl des Arbeitgebers ist den Studierenden nach eigenen Angaben die Jobsicherheit. Bei der letzten Umfrage hatten dagegen noch die meisten das Gehalt genannt.

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3: Es ist 6.45 Uhr.
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3: Die Nachrichten mit Yerzhi Mai.
4: Israelische Luftwaffe greift erneut Iran an. Aus den Städten Teheran, Isfahan und Tebris wurden Explosionen gemeldet. Das israelische Militär sprach von einer Reaktion auf die iranischen Raketenangriffe auf den Norden Israels am Abend. In der Früh wurde erneut Luftalarm im Norden Israels ausgelöst. US-Präsident Trump hatte Israel vor neuen Angriffen gewarnt, um ein Abkommen mit dem Iran nicht zu gefährden. Atommächte erweitern ihre Nukleararsenale. Im neuen Bericht des Friedensforschungsinstituts SIPRI heißt es, die neun Atomwaffenstaaten verfügten Anfang des Jahres über rund 12.200 Atomsprengköpfe. Etwa 2.000 befinden sich in höchster Einsatzbereitschaft. SIPRI warnt vor einem neuen Wettrüsten. Russland und die USA besitzen zusammen mehr als 80% aller Atomsprengköpfe weltweit. Armeniens Ministerpräsident erklärt sich zum Wahlsieger. Paschinjans pro-westliche Partei Zivilvertrag liegt nach ersten Teilergebnissen mit rund 55% der Stimmen vorn. Auf Platz 2 folgt die pro-russische Partei Starkes Armenien mit knapp 22%. Paschinjan setzt auf eine Annäherung an den Westen und auf ein Friedensabkommen mit dem Nachbarstaat Aserbaidschan. Baas fordert spürbare Steuerentlastung der Bürger. In der ARD betonte die Bundesarbeitsministerin, es müssten mindestens um die 500 Euro im Jahr sein für jeden Bürger. Nur 20 Euro wären zu wenig und nicht glaubwürdig. Weiter sagte Baas, die Koalition habe versprochen, eine Einkommenssteuerreform zu machen, die wirklich dauerhaft entlaste. Bayerns Polizisten erproben Taser im Streifendienst. An der Testphase nehmen die Polizeiinspektionen Schweinfurt, Regensburg Süd und Augsburg Mitte teil. Elektroschocker gibt es bei der bayerischen Polizei schon seit 2006, bisher allerdings nur bei Spezialeinheiten wie dem Unterstützungskommando. Das Wetter in Bayern, sonnig bei 23 bis 29 Grad.
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3: Training, Wettkampf, Fitness. Darum geht's im Sportverein vor allem, könnte man meinen. Eine Studie im Auftrag des BR zeigt jetzt aber, für viele Menschen in Bayern steckt noch viel mehr dahinter. Welche Bedeutung Vereine weit über den Sport hinaus haben, hat Maike Vöckersberger bei einem Verein in Oberbayern miterlebt.
5: Kinder klettern über Hindernisse, hangeln sich an Seilen entlang und feuern sich gegenseitig an. Im Ferienprogramm des MTV München geht es um Bewegung, aber nicht nur. Das weiß auch der 11-jährige Franziskus, der gerade über einen Balken balanciert ist.
6: Sport ist tatsächlich mir nicht wichtiger als

0: Freundschaft, weil Freundschaft ist ja bekanntlich mehr wert.
1: Freundschaft statt Leistung. Was Franziskus sagt, spiegelt auch eine Studie im Auftrag des BR wider. 42% sehen im Sportverein gesundheitliche Vorteile. Viel mehr aber einen anderen Wert. Zusammenhalt und Austausch. Das sagen sogar 60% der Befragten. Mit einem Basketball unter dem Arm steht Laszlo Bajerle in der Halle. Ein wahres Urgestein. Seit 55 Jahren engagiert er sich im Verein und er hat hier Freundschaften fürs Leben gefunden.
2: Ich habe angefangen 71 hier, ja. Und aus der Zeit bin ich jetzt noch mit meinen Leuten zusammen befreundet. Wir spielen nicht mehr Basketball, wir treffen uns aber immer wieder, jede Woche ein bis zweimal.
1: Während die Kinder über den Bock springen, steht die 21-jährige Tina Müller daneben, feuert an, hilft beim Absprung.
3: Am Anfang kennen sie sich gar nicht und dann wird es immer besser. Und jetzt spielen sie alle zusammen, freuen sich richtig, dass sie hier sind.
1: Warum Sport so zusammenschweißt, weiß auch der Präsident des Bayerischen Landessportverbands, Jörg Ammon.
4: Also wenn man zusammen im Sportverein Sport treibt, dann ist es einmal gut für die Gesundheit. Das ist mental dann auch ganz, ganz wichtig. Aber es ist auch gut für die Gemeinschaft. Man lernt sich einzuordnen, man lernt mit anderen auch umzugehen.
1: Ohne diese Ehrenamtlichen würde vieles nicht funktionieren. Trainer, Betreuer, Organisatoren, sie halten den Verein am Laufen. Praktisch alle 11.500 Sportvereine in Bayern würden ehrenamtlich geführt, betont Ammon. Zusammenhalt. Genau das macht für viele Vereine den Unterschied. Der MTV München zählt fast 9.000 Mitglieder aus mehr als 80 Nationen. Mit der Aktion Sport vereint macht der Bayerische Rundfunk im Juni täglich das Engagement in Bayerns Sportverein sichtbar. Damit Vereine solche Orte bleiben, müssen sie ständig investieren. Hallen, Plätze und Gebäude kosten Geld. Der MTV-Vorstand Michael Paul sagt:
5: Wir müssen schauen, dass wir die Liegenschaften instand halten, dass wir sanieren, dass wir viel reparieren, dass wir zusätzlich anmieten.
1: In 3 Jahren feiert der Münchner Breitensportverein sein 150-jähriges Jubiläum. Trotz aller Herausforderungen bleibt für viele hier das, was man nicht kaufen kann: Gemeinschaft und manchmal Freundschaften fürs Leben.
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7: Auf Social Media trendet gerade Looks-Maxing. Es geht darum, attraktiver, männlicher und erfolgreicher zu werden, zumindest nach den Regeln einer schnell wachsenden Online-Szene. Immer mehr Männer folgen vermeintlichen Methoden, die schöner und männlicher machen sollen. Sie schlagen sich teils mit Hammern auf ihre Wangenknochen. Hinter den Tipps verbergen sich oft fragwürdige Schönheitsideale und ein enormer Druck auf junge Männer. Philipp Süwart hat 2 Männer aus dieser Welt getroffen.
8: Er schlägt sich nur kurz, erklärt Benny, während wir in seinem Kinderzimmer in Augsburg sitzen.
9: Also ich habe angefangen ungefähr vor 1 Jahr damit. Also ich mache wirklich nur so, sagen wir 2-mal in der Woche vielleicht und dann auch wirklich nur so für 3 Minuten oder so.
8: Minuten, in denen sich der 21-Jährige selbst mit der Faust in das Gesicht haut. Sogenanntes Bone Smashing. Denn die Theorie dahinter, durch die Gewalteinwirkung sollen die Knochen Risse bekommen und danach markanter und somit männlicher zusammenwachsen. Im Badezimmer positioniert Benny sich vor dem Spiegel. Dann legt er los.
9: Also ich hau mir jetzt auch nicht so richtig fest aufs Maul, sag ich mal. Ich mach's jetzt einfach mal.
10: Okay.
9: So ungefähr in der Härte.
10: Alter, das ist aber schon doll. Es ist saukrass zuzugucken, ehrlich gesagt.
8: Immer wieder haut Benny fest zu, vor allem auf die Wangenknochen. Er sagt, dadurch sei sein Gesicht längst männlicher geworden. Benny ist auf TikTok und in einem Forum auf Bonesmashing gestoßen. Eine von vielen Methoden aus dem Looks-Maxing, also die Männerszene, in der es darum geht, das Maximum der eigenen Attraktivität zu erreichen, also das Aussehen zu optimieren. Viele Looks-Maxer zeigen Videos, wie sie Bonesmashen. Doch ein Gespräch mit einer Kieferchirurgin entpuppt die vermeintliche Technik als riskante Gewalteinwirkung.
11: Es kann ganz starke Probleme gerade im Gesichtsbereich herbeiführen. Im Augenbereich kann es zu Doppelbildern kommen. Und im Unterkieferbereich, da läuft eine Nervstruktur lang, die für das Gefühl Unterlippe, Zähne, Zahnfleisch zuständig ist. Wenn das durchbricht, haben sie kein Gefühl mehr in der Unterlippe. Also das ist schon eine sehr unkontrollierte Sache, die da durchgeführt wird.
8: Das erklärt Professorin Hohlweg-Majert. Doch in der Looks-Maxing-Szene werden rationale Argumente oft vernachlässigt. In tausenden Videos wird jungen Männern stattdessen erklärt, wie wichtig es sei, besser und männlicher auszusehen. Denn ein gutes Aussehen würde für mehr Erfolg sorgen. Vor allem in Sachen Dating, aber auch im Berufsleben. Diese Argumentationslinie

0: wird durch ein pseudowissenschaftliches Bewertungssystem gestützt. Dabei analysieren LuxMaxer Gesichtsmerkmale. Ich habe mich so einer Analyse durch LuxMaxer Marvin aus der Nähe von Graz gestellt.
1: Vom Jawline her hast du sehr, sehr gute Kapazitäten, weil es sehr, sehr breit ist vom Knochenstruktur her bei dir. Mhm. Du hast noch leicht halt eben dieses bloated face, also leicht halt eben so vom Essen halt kommt das meistens her, wo es halt ein bisschen mehr puffy wirkt. Also von meiner Skala würde ich sagen, bist du so eine solide 6 von 1 bis 10. Ich würde mich selber als eine 7 zum Beispiel deklarieren.
0: Eine 6 von 10. Diese Zahlen werden in der Szene schnell mit Begriffen ausgeschmückt. Wer nur wenige Punkte erreicht, wird als Subhuman bezeichnet, also als Untermensch. Spätestens hier offenbart sich die menschenfeindliche Einstellung in der Luxmaxing-Szene. Es sind vermehrt westliche und weiße Schönheitsideale, die für viele Punkte sorgen. Und auf Social Media werden genau diese Gedanken aus der Manosphäre gerade in viralen Videos an junge Männer herangetragen.
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3: Alexander Zverev hat es tatsächlich geschafft. Er feiert den ersten Grand-Slam-Sieg seiner Karriere. Die deutsche Nummer 1 im Tennis hat gestern die French Open in Paris gewonnen, Johannes Krause.
4: Damit hat sich Alexander Zverev seinen Lebenstraum erfüllt. Nach jahrelangem Warten, Rückschlägen und 41 Anläufen auf Grand-Slam-Ebene durfte der Hamburger endlich den Pokal in die Höhe stemmen. Er hat im Finale von Paris gegen den Italiener Flavio Cobolli in 5 Sätzen gewonnen mit 6:1, 4:6, 6:4, 6:7 und 6:1. Zverev hat damit eine 30-jährige Durststrecke im deutschen Männertennis beendet. Der letzte Deutsche, der im Einzel einen Grand-Slam-Sieg feiern konnte, das war Boris Becker 1996 bei den Australian Open und nun also Alexander Zverev bei den French Open.
5: Der Sieger. Alexander Zverev erhebt sich von der Bank, auf der er minutenlang warten musste.
6: Alexander Zverev.
5: Er geht hinauf auf den langen Pariser Laufsteg. Er geht hin zum Pokal, zu seinem Pokal.
7: Und jetzt ist der Moment von Alexander Zverev da. Der Pokal hoch, hoch, hoch und immer höher.
5: Alexander Zverev steht am Ende des langen roten Laufstegs. Er drückt den Pokal, er streichelt ihn. Seinen Pokal.
8: Wunderschöner Moment für mich, ich glaube für meine ganze Mannschaft, meine ganze Familie auch. Ich glaube, dieser Platz ist für mich sehr, sehr besonders. Ich liebe es, hier zu spielen. Hatte sehr viele schwierige Momente, aber auch hier. Und jetzt die Trophäe hochzuhalten, ist einfach das schönste Gefühl.
5: Während die Hymne läuft, wippt Zverev leicht auf den Beinen hin und her, singt und schaut stolz in den Pariser Abendhimmel. Durchatmen nach einem hart umkämpften Erfolg. Zweimal war Zverev nach Sätzen in Führung gegangen. Zweimal musste er den Satzausgleich hier nehmen. Im 5. Durchgang aber machte er alles klar und hatte seinen Titel.
7: Und damit ist Zverev French Open-Sieger 2026. Natürlich plumpst er in den Sand von Paris. Er weint mit den Händen vorm Gesicht. Man kann es erkennen, wie die Tränen rollen. Er wälzt sich. Er will sich eingraben in diesen Sand von Paris.
8: Alexander. Ja, für mich ist es einfach klar. Es ist was ganz Besonderes. Ich war oft nah dran, aber nie nah genug. Und jetzt endlich meinen ersten Grand Slam zu gewinnen, ist natürlich das schönste Gefühl auf der Welt. Und ich hoffe, dass ja, Tennis Deutschland auch noch ein paar in den nächsten paar Jahren haben wird.
6: Les finalistes du simple Monsieur Roland Garros 2026.
5: Feierabend ist noch lange nicht für Zverev. Auf dem Platz gibt er ein Fernsehinterview nach dem anderen. Und jeder aus seinem Team will noch ein Foto mit ihm. Und wie üblich auch die Ballkinder. Den Pokal aber gibt er nicht aus den Händen. Den Pokal, auf den er so lange hat warten müssen.
8: Das ist für mich irgendwo schon ja, eine Erfüllung auch. Man fühlt sich schon erfüllt als Sportler, als Tennisspieler. Das ist schon etwas, worauf man stolz sein kann. Und was Besonderes hier mit so einem Pokal jetzt hier zu sitzen. Und ich glaube, das ist schon ein sehr wichtiges Turnier für mich gewesen jetzt.
4: Ein Beitrag von Steffen Gar war das. Der Anpfiff der Fußball-WM rückt näher. Am Donnerstag geht's los. Die deutsche Mannschaft hat ihr erstes Spiel am Sonntag gegen Curaçao. Die WM-Generalprobe haben die deutschen Nationalspieler am Samstag in Chicago gegen die USA 2:1 gewonnen. Und danach hatten sie gestern einen freien Tag. Thomas Kunze.
9: Der freie Tag in Chicago hat durchaus gut getan und wurde von großen Teilen des DFB-Teams auch gut genutzt. Zum Beispiel mit einer Tour durch das Trainingszentrum der Chicago Bulls, dem legendären Basketballclub. Am Abend war dann noch ein gemeinsames Essen geplant. Heute wartet ein umfangreiches Programm auf Kapitän Joshua Kimmich und seine Mannschaft. Der Umzug ins Teamquartier nach Winston-Salem steht an. 10 Uhr Ortszeit wird die Maschine in Chicago abheben und knappe 3 Stunden später in North Carolina landen. Team, Trainer, Betreuer, der gesamte Tross wird dann die Zimmer beziehen. Logistisch unterstützen kann dabei der nachnominierte Hassan Ouedraogo, der schon gestern im Teamquartier angekommen ist. Am frühen Abend zeigt sich die Mannschaft dann der Öffentlichkeit. 3000 Fans werden bei dieser Trainingseinheit mit dabei sein. Die Tickets waren in wenigen Minuten vergriffen.
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3: A6 Heilbronn Richtung Nürnberg zwischen Rot und Kreuz Nürnberg Süd. Behinderungen durch ein brennendes Fahrzeug. A93 Rosenheim Richtung Kiefersfelden zwischen dem Dreieck Inntal und Grenzübergang Kiefersfelden. Stau und stockender Verkehr für Lkw wegen der Blockabfertigung an der österreichischen Grenze. Wir schauen außerdem aufs Wetter in Bayern. Meist sonnig ist es heute. Örtlich kann es aber auch regnen. Die Höchstwerte 23 bis 29 Grad. Die weiteren Aussichten, morgen eher bewölkt, immer wieder mal Regen, am Mittwoch auch viele Wolken und wenig Sonne und auch gelegentliche Schauer. Ab Donnerstag wird es dann wieder freundlicher und weitgehend trocken. Die Höchstwerte in den kommenden Tagen 13 bis 21 Grad.
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3: Montag, der 8. Juni ist heute. Es ist 7 Uhr.
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3: Und hier die wichtigsten Entwicklungen von heute früh. Die israelische Luftwaffe hat Ziele im Iran angegriffen, wenige Stunden nachdem der Iran Raketen auf Israel abgefeuert hatte. Haben die USA hier überhaupt noch Einfluss? Dazu gleich mehr. Armenien hat gewählt und für eine Fortsetzung des Westkurses gestimmt. Aber was bedeutet das für das Land? Unser Korrespondent ist gerade in Erivan. Wir sprechen gleich live mit ihm. Und der Blick nach München. Am Flughafen hat es am Abend Feueralarm im Kontrolltower gegeben. Der Flugbetrieb war vorübergehend ausgesetzt, aber inzwischen normalisiert sich die Lage. Auch dazu gleich mehr. Im Studio ist Sabine Strasser. Einen schönen guten Morgen. Neue Eskalation im Nahen Osten. Israel und der Iran greifen sich wieder gegenseitig an. Am Morgen gab es in Israel Raketenalarm. Zuvor, in der Nacht, hatte die israelische Luftwaffe Ziele im Iran angegriffen, im Westen und im Zentrum des Landes. Diese Angriffe waren wiederum eine Reaktion auf Raketenbeschuss aus dem Iran. Phyllis Kükrikol, unsere Korrespondentin in Istanbul, fasst die Lage zusammen.
11: Die staatliche iranische Nachrichtenagentur IRNA meldete die Einschläge. Laut übereinstimmender Medienberichte waren sie in der iranischen Hauptstadt Teheran sowie in Tabriz, Isfahan und in der Nähe der Stadt Karaj zu hören. Gestern Abend hatte Iran erstmals seit Inkrafttreten einer Waffenruhe am 8. April Raketen auf Israel abgefeuert, als Warnung für die andauernden Angriffe auf den Libanon, wie das Regime in Teheran mitteilte. Israel hatte insbesondere die südlichen Vororte von Beirut beschossen, die Hauptquartiere der Hisbollah, wie Ministerpräsident Netanyahu und Israels Verteidigungsminister Katz mitteilten. Die Hisbollah gilt als der wichtigste nichtstaatliche Verbündete des Iran. Am Abend hatte sich US-Präsident Trump zu Wort gemeldet und Iran aufgefordert, wieder an den Verhandlungstisch zu gehen und so wörtlich einen Deal abzuschließen.
3: Und außerdem soll der US-Präsident mit dem israelischen Ministerpräsidenten Netanyahu telefoniert haben. Trump habe ihn dazu gedrängt, auf Vergeltungsschläge zu verzichten. Aus New York berichtet Martin Ganselmeier.
12: Hat sich Netanyahu über Trumps Appell hinweggesetzt? Oder hat Netanyahu den US-Präsidenten davon überzeugt, dass er aus innenpolitischen Gründen auf Irans Raketenangriffe reagieren muss, dies aber eher kontrolliert tun werde? Darüber wurde am späten Sonntagabend in den amerikanischen Nachrichtensendern spekuliert. Aus dem Weißen Haus oder von Donald Trump selbst gab es zunächst keine offiziellen Stellungnahmen. Zuvor hatten mehrere Medien unter Berufung auf Regierungsmitarbeiter berichtet, der US-Präsident habe mit Netanyahu telefoniert. Trump habe vor einer weiteren Eskalation gewarnt und an Netanyahu appelliert, die iranischen Raketenangriffe nicht mit Gegenschlägen zu vergelten. Die USA stünden kurz vor einem Deal mit Iran. Gegenüber der Financial Times äußerte Trump die Überzeugung, dass die jüngste Eskalation keinerlei Auswirkungen auf das Abkommen haben werde. Irans Angriffe hätten überhaupt nichts bewirkt. Und letztlich werde Israels Premierminister keine andere Wahl haben, als das Abkommen zu akzeptieren, das die USA mit Iran aushandeln. Wörtlich sagte Trump, ich habe das alleinige Sagen, er hat nicht das Sagen.
3: Und als nächstes blicken wir in den Kaukasus. Die Republik Armenien bleibt weiter auf Westkurs. Bei der gestrigen Parlamentswahl hat der proeuropäische Regierungschef Pashinyan den ersten Hochrechnungen zufolge die Parlamentswahl gewonnen. Zur Stunde sieht es so aus, als hätten weit über 50% der Armenier für Pashinyans Partei Zivilvertrag gestimmt. Zugeschaltet ist uns jetzt aus der armenischen Hauptstadt Erevan Björn Blaschke. Guten Morgen.
10: Guten Morgen.
3: Was ist denn zu hören aus Armenien am Morgen nach dieser spannenden Wahl?
10: Ja, es bleibt spannend, wenngleich Sie vollkommen recht haben. Es sieht nach einer starken Mehrheit für Pashinyan aus. Aber jetzt gerade sind noch mal neue Hochrechnungen reingekommen und die besagen, dass Pashinyan bei 49,83% der Stimmen liege. Das ist immer noch wirklich mehr, als viele erwartet hatten. Und es ist eine klare Absage an all das, was es hier an pro-russischen Kräften im Land gibt.
3: Jetzt hat ja Russlands Präsident Putin massiv Druck gemacht auf diese Kaukasusrepublik vor der Wahl. Er hat mit dem Beispiel Ukraine gedroht. Dort habe es auch so angefangen, dass man sich Europa angenähert habe. Und vor allem wirtschaftlich versucht der Kreml, Armenien gefügig zu machen. So können die Armenier im Moment fast kein Gemüse mehr nach Russland exportieren. Wie stark ist denn der Hebel, den Russland da hat?
10: Der ist relativ stark, das muss man sagen. Also Armenien ist zu mehr als 60% ist es abhängig von der Wirtschaft mit Russland. Insbesondere sind da auch zu nennen Öl- und Gaspreisvorzüge. Also Armenien zahlt deutlich weniger, als der Weltmarkt sozusagen es verlangen könnte. Und das ist natürlich ein echter Hebel, den Russland ansetzen kann, nachdem da eben dieses Handelsembargo, das Sie ja gerade auch schon angesprochen hatten, erlassen worden ist von Putin. Es ist so, dass die EU eingesprungen ist mit oder will einspringen mit einem Hilfspaket in Höhe von 50 Millionen Euro. Das ist natürlich etwas, aber es ist möglicherweise auch nur ein Tropfen auf dem heißen Stein. Trotzdem, es ist möglicherweise eben gerade diese, sagen wir einmal, Erpressungspolitik von Seiten des Kremls, die vielleicht auch viele Wählerinnen und Wähler genau eben in eine Trotzposition gebracht haben und die gesagt haben, Drohungen, Handelsembargo, das lassen wir nicht mit uns mitmachen.
3: Und was hört man so aus der Bevölkerung, also gestern am Wahlabend und heute am Morgen danach? Überwiegt da jetzt die Freude über den Wahlsieg der pro-westlichen Kräfte oder herrscht auch Angst vor dem, was jetzt kommen könnte, wenn Russland da mal richtig Druck macht?
10: Auch da habe ich das Gefühl, dass es eher Trotz ist. Also die Leute, mit denen ich mich unterhalten habe, die meinten eigentlich eher, das können die nicht mit uns machen. Und das ist natürlich etwas, was Putin möglicherweise auch so dastehen lässt als doppelten Verlierer. Nicht nur, dass seine Wunschkandidaten es nicht geschafft haben, eine Mehrheit zu bilden und darauf basierend dann möglicherweise eine Koalition gegen Pashinyan. Nein, er muss auch damit rechnen, dass letztlich er einfach an Zuspruch insgesamt verliert und dass seine Politik der Erpressung und der Drohung vielleicht gar nicht so viel bringen kann.
3: Aber jetzt sagt ja Putin, Armenien kann nicht gleichzeitig Teil der eurasischen, also sprich der russischen Wirtschaftsunion bleiben und sich gleichzeitig Europa annähern. Was ist Ihre Einschätzung dazu?
10: Naja, er hat sogar ein Referendum verlangt, möglichst bald. Das hat Pashinyan abgelehnt. Er hat gesagt, ja, darüber können wir irgendwann reden. Aber erstmal müssen wir uns jetzt überhaupt in Richtung EU orientieren. Bis dahin, auf jeden Fall bis dahin, wollen wir tatsächlich mit beiden Seiten gute Verhältnisse pflegen. Das heißt einerseits zur EU und auch den USA und andererseits zu Russland. Der weiß also um diese wirtschaftliche Abhängigkeit und natürlich auch um die Drohung. Andererseits muss man sich auch immer klar machen, Wladimir Putin und seine Streitkräfte sind in der Ukraine ja stark gebunden. Ich glaube, dass da jetzt gar nicht so viel Druck empfunden wird. Und natürlich weiß Paschinjan auch, dass letztlich Russland ja Handel treiben muss weiterhin mit Verbündeten oder Leuten zumindest, zu denen er einigermaßen gute Beziehungen pflegt, damit er überhaupt Geld in die Kriegskasse bekommen kann.
3: Vielen Dank für diese Einschätzung.

0: Sitzungen. Das war Björn Blaschke für uns live zugeschaltet aus der armenischen Hauptstadt Erivan. Und wie es aussieht, hat der proeuropäische Regierungschef Pashinyan dort die Parlamentswahl deutlich gewonnen. Und damit nach München. Da hat es am Flughafen München gestern am späten Abend plötzlich Stillstand gegeben. Für fast 2 Stunden wurde der Betrieb am Airport eingestellt. Im Tower hatten Mitarbeitende der Flugsicherung nämlich kurz zuvor Brandgeruch bemerkt. Vom Flughafen München berichtet Birgit Grundner.
1: Die Ursache war zunächst völlig unklar. Um 20.33 Uhr wurden deshalb der Tower geräumt und der Flugbetrieb eingestellt. Feuerwehr und Polizei haben den Bereich um den Turm abgesichert. Dann die Entwarnung. Ein defekter Keilriemen in der Lüftungsanlage war nach Angaben eines Flughafensprechers der Grund für den Brandgeruch gewesen. Das Teil wurde ausgewechselt und ab 22.15 Uhr ist der Flugbetrieb wieder angelaufen. In der Zwischenzeit hatten 35 Flugzeuge, die eigentlich am Münchner Airport landen sollten, auf andere Flughäfen ausweichen oder dort zumindest einen vorübergehenden Zwischenstopp einlegen müssen. Wie viele Starts am Flughafen München ausgefallen sind oder sich zumindest verzögert haben, konnte der Sprecher zunächst noch nicht sagen. Man werde jedenfalls so viele Flüge wie möglich noch abarbeiten, erklärte er kurz nach Mitternacht. Normalerweise ist um 24 Uhr Schluss mit dem regulären Betrieb. In diesem Fall durften Flugzeuge aber aufgrund einer Ausnahmegenehmigung bis 1.30 Uhr starten und landen.
0: Die Füllstände der deutschen Gasspeicher sind niedrig. Wie Daten der Bundesnetzagentur zeigen, sogar deutlich niedriger als sonst zu dieser Jahreszeit. Trotzdem steigen die Füllstände seit Februar in einem ähnlichen Tempo wie in den vergangenen Jahren, so dass die Bundesnetzagentur die Lage als stabil einschätzt. In Bayern läuft das Befüllen der Gasspeicher allerdings langsamer als im Rest Deutschland. Lorenz Storch erklärt, warum.
2: Die bayerischen Gasspeicher haben technische Nachteile. Es handelt sich um ehemalige Erdgaslagerstätten, sogenannte Pornspeicher. Sie können, im Gegensatz zu den Kavernenspeichern in norddeutschen Salzstöcken, nur langsam gefüllt werden. Deswegen warnten Experten schon im Februar, wenn die bayerischen Speicher bis Herbst wieder voll sein sollen, dann müsse man sich sputen. Das ist jedoch offenbar nicht geschehen. Der Füllstand in Bayern liegt unter dem deutschen Durchschnitt. Im Speicher Wolfersberg sogar nur bei 3,5%. Der dortige Speicherbetreiber Bayern UGS registriert heuer bisher keinerlei Nachfrage. Beim Speicher Breitbrunn konnte Uniper bisher nur für die Hälfte der Kapazität Kunden finden. Beide Firmen rechnen deshalb aktuell nicht damit, dass ihre Speicher heuer noch voll werden, wenn sich politisch nichts Entscheidendes tut. Sie haben sogar die Stilllegung beantragt. Die Bundesnetzagentur hat darüber bisher noch nicht entschieden und sie äußert auf BR-Anfrage die Erwartung, dass die vorgeschriebenen 70% Füllstand zum Herbst zumindest bundesweit erreicht werden können. Denn die Nachfrage bei den norddeutschen Gasspeichern ist höher.
0: 3 Wochen ist es her, dass in Görlitz ein Gründerzeithaus eingestürzt ist nach einer heftigen Explosion. 3 Tote wurden geborgen. Die Suche nach ihnen gestaltete sich sehr schwierig und aufwendig. Ebenso schwierig die Ermittlungen, wie es zu dem Unglück kommen konnte. Mittlerweile aber scheint die Polizei einen konkreten Verdacht zu haben. Informationen von Tim Deisinger.
3: Dass der Hauseinsturz offenbar durch eine Gasexplosion ausgelöst wurde, war relativ schnell klar. Ausströmendes Gas verzögerte denn auch die Suche nach den 3 Menschen, die in den Trümmern vermutet wurden. 2 rumänische Touristinnen und ein Mann mit bulgarischer und deutscher Staatsangehörigkeit. Erst 3 Tage später konnten sie nur noch tot geborgen werden. Mittlerweile konzentriert die Polizei ihre Ermittlungen auf 2 Männer. Sie sitzen derzeit im Zusammenhang mit anderen möglichen Straftaten in Untersuchungshaft. Der erste Polizeihauptkommissar Kai Siebenäuger.
4: Diese stehen im Verdacht, sich im Einsturzhaus befunden zu haben und dort Rohrleitungen beschädigt oder gar manipuliert zu haben.
3: Laut Polizei ging es den Tatverdächtigen schlicht darum, Dinge zu stehlen, die sie später irgendwie hätten zu Geld machen können. Die Tatverdächtigen sind ein 27-jähriger Pole und ein 33-jähriger Afghane.
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0: Wo genau stehen Schildkröten im Stammbaum des Lebens? Diese Frage gehört zu den großen Rätseln der Evolutionsbiologie. Eine neue Studie findet darauf zwar keine abschließende Antwort, räumt aber immerhin mit einem hartnäckigen Irrtum auf. Priska Straub.
6: Schildkröten.

0: Schildkröten gehören zu den ältesten Wirbeltieren der Welt. Sie bevölkerten die Erde schon lange vor den Dinosauriern. Doch wie die genauen Verwandtschaftsverhältnisse aussehen, wann sich also die Schildkrötengruppe von den Dinosauriern und den Krokodilen getrennt hat und wie der gemeinsame Vorfahr aussah, da tappen Paläontologen im Dunkeln, sagt Serjoscha Evers, Direktor am Urweltmuseum Oberfranken in Bayreuth.
1: Schildkröten haben einen so stark veränderten Körperbau durch ihre Schale, die sich im Prinzip aus dem Brustkorb zusammensetzt, dass es bisher extrem schwierig war, Schildkröten im Baum des Lebens zu verankern.
0: Allerdings, es gibt eine sogenannte Urschildkröte, die man als vermeintliches Bindeglied bisher im Blick hatte. Eunotosaurus, ein höhlengrabendes Reptil, rund 250 Millionen Jahre alt, mit einem stabilen Korsett aus stark verbreiterten Rippen. Ein möglicher Vorläufer des Schildkrötenpanzers also.
1: Gleichzeitig haben wir festgestellt, dass das afrikanische Reptil Eunotosaurus aus dem mittleren Perm, bisher als früheste Schildkröte angesehen, gar kein direkter Vorfahre der Gruppe ist.
0: Die grabende Echse als Ahne scheidet also endgültig aus. Und die Frage nach dem gemeinsamen Vorfahren ist damit wieder offen. Der Schildkrötenpanzer wäre demnach keine Anpassung an das Graben unter der Erde, sondern könnte sich auch ganz anders gebildet haben. Das Rätsel der Urschildkröte ist also noch lange nicht gelöst.

0: 7.15 Uhr.
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0: Die Nachrichten mit Yajimai.
2: Israel fliegt wieder Angriffe im Iran. Lokale Medien melden Explosionen aus Isfahan, Tebris und der Hauptstadt Teheran. Zuvor hatte der Iran den Norden Israels mit Raketen beschossen. Heute Morgen gab es dann Raketenalarm im Zentrum und Süden des Landes. Menschen suchten Schutz in Bunkern. Irans Revolutionsgarde bezeichnete seine Angriffe als Warnung, weil Israel auch den Libanon weiter attackiert. Münchner Flughafen wird wegen Brandgeruchs zeitweise gesperrt. Zuvor gaben einige Fluglotsen an, Rauch eingeatmet zu haben. Der Kontrollturm wurde daraufhin evakuiert und der Flugbetrieb für 2 Stunden ausgesetzt. Nach Angaben der Flughafengesellschaft hatte ein defektes Bauteil in der Lüftungsanlage den Brandgeruch ausgelöst. 2-wöchige Klimaberatungen beginnen heute in Bonn. Sie dienen der Vorbereitung für die nächste UN-Klimakonferenz im November im türkischen Antalya. Es geht unter anderem darum, wie Treibhausgasemissionen reduziert und Klimaschutzmaßnahmen finanziert werden können. Bonn ist der Sitz des UN-Klimasekretariats, das die internationale Klimapolitik koordiniert. Polizei ermittelt gegen 2 Männer nach Hauseinsturz in Görlitz. Die beiden stehen im Verdacht, Rohrleitungen beschädigt oder manipuliert zu haben. Laut Polizei waren sie offenbar auf der Suche nach Gegenständen, die sie zu Geld machen können. Nun sitzen sie im Zusammenhang mit anderen Straftaten in Untersuchungshaft. Bei dem Einsturz vor knapp 3 Wochen infolge eines Gaslecks sind 3 Menschen ums Leben gekommen. Zverev holt ersten Grand-Slam-Titel seiner Karriere. Der Hamburger Tennisprofi siegte im Finale der French Open gegen Flavio Cobolli aus Italien in 5 Sätzen. Das Match dauerte mehr als 4 Stunden. Zverev ist der erste deutsche Grand-Slam-Gewinner seit 30 Jahren. Zuletzt hatte Boris Becker 1996 einen solchen Titel gewonnen. Das Wetter in Bayern: sonnig bei 23 bis 29 Grad.
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0: Die Pfingstferien in Bayern sind vorbei. Viele Familien waren mit dem Auto im Urlaub. Aber Iris Härtle auf dem BR24 Bayern-Team. Auf den Straßen war vergleichsweise wenig los.
3: Ja, zumindest ist das befürchtete Verkehrschaos weitgehend ausgeblieben. Es gab wenig Stau und kaum Ausweichverkehr. Im Ostallgäu, entlang der A7 zum Beispiel, ziehen Bürgermeister, Polizei und Anwohner eine positive Bilanz. Johannes Hofmann berichtet.
4: Der Nesselwanger Bürgermeister Pirmin Joas spricht von ruhigen Wochen und von wenig Verkehr im Vergleich zu den Jahren davor. Und auch Anwohner aus Pfronten etwa, die sonst unter Durchreiseverkehr und verstopften Straßen leiden, sind positiv überrascht. An manchen Tagen sei extrem wenig los gewesen. Vor allem am 30. Mai, als die Brennerautobahn gesperrt wurde und der ADAC vor einem Verkehrschaos auch auf deutschen Straßen gewarnt hatte. Es habe auch insgesamt wenig Stau gegeben, sagte ein Sprecher des Polizeipräsidiums Schwaben Südwest. Gleichwohl habe die Polizei stichprobenartig kontrolliert, ob die Durchfahrtsverbote für die Anrainergemeinden der A7 im Ostallgäu eingehalten würden. Nur vereinzelt seien Autofahrer aufgefordert worden, auf die Autobahn zurückzukehren.
3: Es war einer der größten Waldbrände in Bayern seit Jahrzehnten. Anfang Mai standen am Saurüsselkopf bei Ruhpolding große Teile des Bergwalds in Flammen. In dem steilen und schwer zugänglichen Gelände waren die Einsatzkräfte über Wochen gefordert. Aber sie hatten technische Hilfe, die Lastendrohne Carry, zu Deutsch Tragen. Einzelheiten von Laura Hautkamp.
5: Bei rund 50 Flügen hatte die Drohne Material in das Gelände geflogen. Und auch jetzt, bei den Rückbauarbeiten, kommt die Drohne der Bergwacht Bayern mit ihren 8 Rotoren zum Einsatz. Schläuche, Versorgungskisten und weitere Ausrüstung werden wieder ins Tal gebracht. Bis zu 40 Kilo kann die Drohne transportieren. Carry ist bislang einzigartig. Nach Angaben der Bergwacht ist sie die erste Lastendrohne ihrer Art, die in Deutschland für rettungsdienstliche Zwecke erprobt wird. Die Erfahrungen vom Brand am Saurüsselkopf sollen helfen, ihren Einsatz bei künftigen Katastrophenlagen weiter zu verbessern.
3: Das hat vor einem halben Jahr in ganz Bayern Schlagzeilen gemacht. Der Bauwagen eines Waldkindergartens im Landkreis Eichstätt hatte gebrannt. Inzwischen wurde Ersatz gefunden. Heute dürfen die Kinder zurückkehren. Susanne Pfaller.
6: Alles ist für den Neustart bereit. Ein Ersatzwagen steht an der Stelle des ausgebrannten vorherigen Bauwagens. Die Bäume in der Umgebung sind kontrolliert, mehrere Äste gestutzt. Alles ist sicher für die Kinder und das Personal, betont der Bürgermeister. Rund 60.000 Euro kostet dieser zweite Anlauf. Warum der vorherige Bauwagen Mitte Januar in Flammen aufgegangen war, ließ sich auch durch die Ermittlungen der Kripo nicht klären.
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0: Mit Sabine Strasser. Wie soll es weitergehen? Diese Frage dürften sich viele Anhänger des TSV 1860 München stellen. Der Fußballverein hat, sagen wir mal, turbulente Tage hinter sich. Während zu Beginn des Jahres die Hoffnung auf den Aufstieg in die zweite Liga noch groß war, befindet sich der Club nun am Boden. Keine Lizenz für die dritte Liga und möglicherweise auch kein Investor mehr. Dazu jetzt unser BR24-Thema des Tages. Die Zeiten, in denen der jordanische Geschäftsmann Hassan Ismaik die Löwen mit Geld versorgte, haben die Fans gespalten. Geschenkt haben sich aber beide in den letzten 15 Jahren nichts. Der TSV 1860 München mit der 50-plus-1-Regel wählte immer wieder Leute in Führungspositionen, die Investor Ismaik nicht wollte. Und der drohte immer wieder, den Geldhahn zuzudrehen. Nur einmal ließ man ihn ein wenig gewähren. 2017 durfte der Investor beim Personal und Spielermaterial etwas mehr mitreden. Trotz Starttrainer Vitor Pereira endete das im Desaster. 1860 stieg aus der zweiten Liga ab. Der Verein musste einen Neustart in der Regionalliga beginnen, weil Ismaik nicht für die dritte Liga zahlte. Und nun das gleiche Spiel. Letzte Woche endete wieder die Frist für die Drittliga-Lizenzierung. Wieder gab es keine Einigung, wieder fehlte eine Millionensumme. Und damit müssen die Löwen wieder runter in den Amateurfußball. Achim Hofbauer über ein großes Giesinger Missverständnis.
7: Es war einmal ein junger, steinreicher Mann aus dem Orient, der mit seinen Millionen einen schlafenden Fußballriesen wachküssen wollte. Der hieß TSV 1860, hatte vor gar nicht allzu langer Zeit noch in der Champions League Quali gespielt, sich aber finanziell gewaltig verhoben. Gerade als er zusammen mit dem FC Bayern die Allianz Arena baute, stieg er ab. Wenig später musste 60 seine Stadionanteile zum Spottpreis an den FC Bayern abtreten und konnte auch danach nicht wirklich die Miete zahlen. Die Insolvenz war nah. Doch dann kam aus dem Nichts Hassan Ismaik und legte im Jahr 2011 für 60% der Anteile an der Profiabteilung 18 Millionen Euro auf den Tisch. Und nicht nur das.
8: Löwen schlafen bekanntlich lange. Und die Münchner Löwen haben wirklich lange genug geschlafen. Jetzt will ich dabei helfen, dass sie endlich aufwachen.
7: Der knorrige Giesinger Stadtteilclub sollte laut Ismaik mit seinem Geld zur Weltmarke werden. Nicht allen Fans gefiel das. In den folgenden Jahren träumte er nicht nur von der Champions League und Fußballgrößen wie Sven Gö-

0: Spieß Ismaik, der mittlerweile 80 Millionen in den Verein gesteckt hat, im BR-Interview tief blicken.
1: Du willst wissen, was positiv war? Ich kann dir nichts Positives sagen. Seit 14 Jahren leide ich unter diesen Leuten. Schlechte Erfahrungen. Es gibt keine Wertschätzung, keinen Respekt, nichts.
0: Das ist seine Sicht der Dinge. Dieter Schneider, der erste Präsident unter Ismaik, erzählte mal, der Jordanier habe immer wieder
2: personelle Einflussnahmen verlangt, die weit über die von der DFL genehmigten Statuten hinausgehen.
0: Weil Ismaik die deutsche 50-plus-1-Regel nie zu 100% verstanden hat, wie er selbst vor einem Jahr im BR-Interview zugab. Diesmal blieb es nicht bei Drohungen, den Geldhahn zuzudrehen, wenn es nicht nach Wunsch läuft. Ismaik zog im Mai ein Darlehen über 2,7 Millionen Euro zurück, wegen angeblicher Versäumnisse des Vereins. Ein letzter Lösungsversuch scheiterte auf der Zielgeraden und auch der Hauptsponsor ist jetzt weg. Nach dem schwarzen Freitag vor 9 Jahren jetzt der nächste Abstieg in den Amateurbereich. Und der bringt nicht nur Löwenlegende Daniel Birovka auf die Palme.
3: Eine Schande, verantwortungslos, charakterlos von allen Beteiligten, kann sich keiner rausnehmen. Wir werden erstmal realisieren, wenn man dann wieder in der Regionalliga Bayern spielt, was das für den Verein bedeutet.
0: Das Hickhack geht weiter, in offenen Briefen beider Parteien und konkret. 60 hat den Kooperationsvertrag mit Ismaik gekündigt. Die Mannschaft, von der noch keiner weiß, mit welchem Personal sie überhaupt antreten wird, spielt jetzt wieder unter dem Dach des Stammvereins. Ismaik will dagegen vorgehen. Schließlich geht es darum, ob seine Anteile an der aktuell nicht mehr existenten Profiabteilung nun wertlos sind oder nicht. Eigentlich wollte er schon länger an einen neuen Investor verkaufen. Interessant auch ein weiteres Detail. Die Markenrechte des ikonischen Löwenlogos liegen bis 2033 eigentlich bei der Profifußballabteilung und damit auch bei Ismaik, der es auch im Merchandising vermarkten darf. Ob und wie es weiterverwendet werden kann, dürfte auch zu klären sein. Und der Absturz könnte noch schlimmer werden, sollte 1860 das Geld für einen Regionalliga-Betrieb nicht zusammenbekommen. Stand jetzt heißt es für die Löwen jedenfalls Buchbach statt Barcelona. Ein Happy End wie im Märchen ausgeschlossen. Fortgeschrieben wird es aber, denn wie schrieb Ismaik am Wochenende, ich bin weiterhin hier.
4: Achim Hofbauer über Höhen und Tiefen der Löwen. Wie wichtig Vereine auch außerhalb des Sportlichen sind, das ist ja gerade auch Thema bei unserem derzeitigen BR-Schwerpunkt Sport vereint. Und dazu begrüße ich jetzt am Telefon Professor Harald Lange. Er leitet das Institut für Fankultur an der Uni Würzburg. Guten Morgen, Herr Lange.
5: Hallo, guten Morgen.
4: Wie wichtig sind denn solche Vereine wie 1860 für die Menschen in Bayern?
5: Ja, solche Vereine sind enorm wichtig, also nicht nur 1860 München, sondern alle Sportvereine, in denen Amateursport gemacht wird. Das ist gewissermaßen der Kitt der Gesellschaft. Dort trifft man sich, da kommen unterschiedlichste Ideen zusammen. Da wird auch gestritten um das richtige Konzept und am Ende wird nach Kompromissen gesucht, nach tragfähigen Kompromissen, die den Sport insgesamt, aber vor allem die Menschen voranbringen.
4: Aber solche Konflikte, wie jetzt gerade bei den 60ern, gab es das auch schon bei anderen Vereinen?
5: Sowas zieht sich in der Bundesliga so als roter Faden durch die gesamte Geschichte hindurch. Fußball ist eben der Sport in Deutschland, mit dem man vortrefflich Geld verdienen kann. Deshalb ist es auch überaus lukrativ, als Investor im Fußball einzusteigen, weil der Return of Invest, also den Profit, den Gewinn, den man machen kann, mitunter, wenn man es geschickt anstellt, beachtlich ist. Und da erleben wir quasi das Aufeinandertreffen von zwei verschiedenen Welten. Also der Sport, der Wettkampfsport, der Fußball, die soziale Verantwortung dieses Sports, die funktioniert nach anderen Regeln als die Wirtschaft bzw. das Geld. Und dieser Fall in 1860 München, dieser Fall zeigt ganz gut, wie beide Systeme nicht kompatibel sind.
4: Der 1860er Investor Hasan Ismaik hat auf Social Media geschrieben, über viele Jahre hinweg brauchte der Verein fast in jeder Saison neues Geld, um weiter bestehen zu können. Er spricht sogar von einem System, das jedes Jahr neues Geld benötigt, um überhaupt überleben zu können. Wie machen das denn die anderen Vereine?
5: Die machen das zum Teil ganz genauso. Also, dass der Profifußball Geld verbraucht, ist ja eine Binsenweisheit. Man kann es sogar noch schärfer formulieren. Das heißt, wenn das Geld einmal fließt, ist im Profifußball ein Aspekt zu beobachten, nicht bei jedem Verein, aber bei vielen Vereinen, dass es immer mehr und immer mehr und immer mehr wird, dass ein Buhlen um die besten Spieler, um die besten Trainer, um die besten Ausrüstungen und so weiter stattfindet. Und das kostet dann einfach unermesslich viel Geld. Und wer Geld verbrennen will, ist im Fußball.

0: Fußball ganz gut aufgehoben.
1: Und wie kann man dann solche Konflikte, wie es sie jetzt gerade bei den Löwen gibt, schlichten? Was raten Sie dem Club und seinen Anhängern?
0: Also da ist der Fall extrem schwierig, allein auch deshalb, weil der Investor ja ganz offensichtlich selbst zugibt, dass er die 50+1-Regel in Deutschland niemals wirklich verstanden und begriffen hat. Und die besagt nämlich, dass am Ende immer der Stammverein, sprich die Mitglieder, die demokratische Struktur das Sagen hat. Genau diese Regel macht den Fußball als Investment für Investoren ein Stück weit unattraktiv, weil sie Geld zur Verfügung stellen müssen, aber die letzte Entscheidung liegt immer bei den Mitgliedern, beim Stammverein, eben in den demokratischen Strukturen. Und da das nicht verstanden wurde, hat sich dieser Konflikt quasi von Jahr zu Jahr immer höher hochgeschaukelt. Und so wie es jetzt ausschaut, sehe ich da zurzeit keine Lösung. Das wird ganz, ganz bitter.
1: Sagt der Sportwissenschaftler von der Uni Würzburg, Harald Lange. Vielen Dank für dieses Gespräch. Das war unser BR24-Thema des Tages zum Chaos beim TSV 1860 München. Nachhören können Sie alles auch nochmal in einer Stunde oder bei ARD Sounds.
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1: A93 Rosenheim Richtung Kiefersfelden zwischen Dreieck Inntal und Grenzübergang Kiefersfelden. Stau und stockender Verkehr für Lkw wegen der Blockabfertigung an der österreichischen Grenze. Das Wetter in Bayern, viel Sonne heute, örtlich auch Regen. Die Höchstwerte 23 bis 29 Grad. Die weiteren Aussichten, morgen überwiegend bewölkt und regnerisch. Auch am Mittwoch viele Wolken und wenig Sonne, auch da einzelne Schauer. Am Donnerstag dann wieder freundlicher und weitgehend trocken. Die Höchstwerte in den kommenden Tagen 13 bis 21 Grad.
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5: Montag, der 8. Juni, kurz nach 7:30 und im Studio ist Benny Riemer für Sie.
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5: Guten Morgen. Der Krieg im Nahen Osten eskaliert wieder. Über neue israelische Angriffe auf den Iran als Reaktion auf einen Raketenbeschuss aus Teheran berichtet gleich unser Korrespondent in Tel Aviv. Außerdem ist jetzt die Ursache für den Feueralarm im Tower des Münchner Flughafens gestern Abend bekannt. Alle Infos dazu gleich. Und wir sprechen in 20 Minuten ausführlich darüber, warum die Gasspeicher in Bayern aktuell nur unterdurchschnittlich gefüllt sind. Der Iran hat Israel erneut angegriffen. Nur wenige Stunden nach einer ersten Attacke, seit Inkrafttreten einer Waffenruhe im April, hat das Regime in Teheran eine weitere Raketensalve auf Israel abgeschossen. Es gibt Berichte von Explosionen über Jerusalem. Vorher war Luftalarm ausgelöst worden. Diese zweite Attacke folgt auf einen israelischen Angriff auf militärische Ziele im Iran. Die Regierung in Jerusalem hat sich damit wohl über die Aufforderung von US-Präsident Donald Trump hinweggesetzt, von Vergeltungsmaßnahmen für den iranischen Raketenbeschuss abzusehen. Aus Tel Aviv, Julio Secador.
6: Der Krieg im Nahen Osten eskaliert erneut. Das israelische Militär bestätigte, dass es damit begonnen habe, Ziele im Westen und im Zentrum des Iran anzugreifen. Meldungen zufolge soll es Explosionen gegeben haben, unter anderem in Teheran, Tabriz und Isfahan. Auch der Flughafen von Teheran soll beschossen worden sein. Am frühen Morgen gab es Raketenalarm in Zentral-Israel. Laut Armee soll aus dem Jemen eine ballistische Rakete abgefeuert worden sein. Sie konnte abgefangen werden. Der israelische Angriff auf den Iran ist die Reaktion auf die iranischen Raketenangriffe in der Nacht. Diese hatten vor allem Ziele im Norden Israels im Visier. In weiten Teilen des Landes dort gab es Sirenenalarm. Die Menschen mussten erneut in die Schutzräume. Laut Militär wurden alle Raketen abgefangen.

0: Israel bereitet sich unterdessen auf weitere Angriffe aus dem Iran vor. Das Heimatschutzkommando kündigte an, dass heute landesweit alle Schulen geschlossen bleiben. Die Krankenhäuser haben damit begonnen, ihren Betrieb aus Schutz gegen mögliches Bombardement aus dem Iran in unterirdische Einrichtungen zu verlagern. Unmittelbar nach dem Angriff des Iran hatte es ein Telefonat zwischen Israels Regierungschef Netanyahu und US-Präsident Trump gegeben. Medienberichten zufolge soll Trump dabei noch versucht haben, Israel vor einem Militärschlag im Iran abzuhalten.
1: Kriege, Konflikte und geopolitische Spannungen prägen die Welt gerade und sie drohen die Atommächte in eine Spirale der Aufrüstung zu treiben. Das zeigt ein neuer Bericht des Stockholmer Friedensforschungsinstituts SIPRI. Zwar gibt es weltweit etwas weniger nukleare Sprengköpfe als noch vor einem Jahr, doch das bedeutet offenbar nicht mehr Sicherheit. Aus unserem ARD-Studio Stockholm, Arne Bartram.
2: Weltweit gibt es derzeit noch rund 12.000 nukleare Sprengköpfe. Der leichte Rückgang liegt vor allem daran, dass die USA und Russland alte Waffen abbauen. Gleichzeitig modernisieren aber die Atommächte ihre Arsenale und bauen sie teilweise sogar aus. Ein zentrales Problem: die internationale Rüstungskontrolle bricht auseinander. Wichtige Verträge sind ausgelaufen, neue Vereinbarungen fehlen. Das sorgt für weniger Transparenz und mehr Misstrauen zwischen den Staaten. Hinzu kommt die wachsende geopolitische Konkurrenz. Konflikte wie der russische Angriffskrieg gegen die Ukraine oder im Nahen Osten betreffen zunehmend auch Staaten mit Atomwaffen. Das erhöht das Risiko von Eskalationen. Auch Europa gerät dadurch stärker unter Druck. Konflikte außerhalb des Kontinents wirken sich direkt aus, etwa durch gestörte Lieferketten oder steigende Energiepreise. Gleichzeitig verändert sich das Verhältnis zu den USA als wichtigstem Sicherheitspartner. SIPRI warnt, die aktuelle Phase könnte der Beginn eines neuen atomaren Wettrüstens sein, in einer Welt mit weniger Regeln und wachsender Unsicherheit.
1: Der Tower ist das operative Herzstück eines Flughafens. Die Fluglotsen geben den Pilotinnen und Piloten Anweisungen, verhindern, dass Flugzeuge sich zu nahe kommen und haben Sichtkontakt auf das gesamte Vorfeld und die beiden Start- und Landebahnen. Im Tower am Münchner Airport hat es gestern einen Feueralarm gegeben. Zuerst war von einem Brand die Rede, dann nur noch von Brandgeruch. Für fast 2 Stunden musste der Flughafenbetrieb eingestellt werden. Aus München, Birgit Grundner.
3: Die Ursache war zunächst völlig unklar. Um 20.33 Uhr wurden deshalb der Tower geräumt und der Flugbetrieb eingestellt. Feuerwehr und Polizei haben den Bereich um den Turm abgesichert. Dann die Entwarnung. Ein defekter Keilriemen in der Lüftungsanlage war nach Angaben eines Flughafensprechers der Grund für den Brandgeruch gewesen. Das Teil wurde ausgewechselt und ab 22.15 Uhr ist der Flugbetrieb wieder angelaufen. In der Zwischenzeit hatten 35 Flugzeuge, die eigentlich am Münchner Airport landen sollten, auf andere Flughäfen ausweichen oder dort zumindest einen vorübergehenden Zwischenstopp einlegen müssen. Wie viele Starts am Flughafen München ausgefallen sind oder sich zumindest verzögert haben, konnte der Sprecher zunächst noch nicht sagen. Man werde jedenfalls so viele Flüge wie möglich noch abarbeiten, erklärte er kurz nach Mitternacht. Normalerweise ist um 24 Uhr Schluss mit dem regulären Betrieb. In diesem Fall durften Flugzeuge aber aufgrund einer Ausnahmegenehmigung bis 1.30 Uhr starten und landen.
1: Die schwarz-rote Koalition hat sich ja zum Ziel gesetzt, bis Anfang Juli ein größeres Reformpaket zu beschließen. Zuerst soll darüber übermorgen im Kanzleramt beraten werden, auch mit Arbeitgebern, Gewerkschaften und Industrievertretern. Das Paket soll unter anderem eine Steuerreform umfassen. Bundesarbeitsministerin Bärbel Baas hat gestern bei Karin Mioska im Ersten betont, die Entlastung für die Bürgerinnen und Bürger müsse dabei spürbar sein.
4: Also nach meinen Erwartungen müsste sie ja schon mindestens um die 500 Euro im Jahr dann auch sein. Also es muss schon auch ein Betrag sein, nicht 20 Euro im Jahr. Das wäre, glaube ich, zu wenig und würde auch nicht glaubwürdig sein. Ansonsten brauchen wir keine machen. Ich sage das jetzt mal ganz deutlich. Wenn durch eine Steuerreform die kleinen und mittleren Einkommen nicht entlastet werden und auf der anderen Seite machen wir Sozialstaatsreformen, die am Ende die Belastung noch erhöhen, dann macht dieses Versprechen, jetzt abzugeben, keinen Sinn. Und dann haben wir unsere Glaubwürdigkeit auch verloren.
1: Sagt die Bundesarbeitsministerin Bärbel Baas. Erst Ende Mai hatte Westeuropa mit einer Hitzewelle zu kämpfen und die sei eine direkte Folge der Klimaerwärmung, sagt UN-Klimachef Simon Steele. Er spricht in diesem Zusammenhang von einem Warnsignal und fordert maximale Fortschritte auf der Bonner Klimakonferenz, die heute beginnt. Mit den zweiwöchigen Verhandlungen auf Fachebene soll die nächste UN-Klimakonferenz

0: Klimakonferenz im November in Antalya vorbereitet werden. Susanne Henn.
1: Rund 5000 Delegierte aus etwa 200 Ländern wollen im Vorfeld der COP31 mögliche Beschlüsse und Kompromisse vorbereiten und Fragen klären, die auf der letzten Weltklimakonferenz in Brasilien unbeantwortet blieben. Etwa, wie weit Brasiliens Bemühungen gekommen sind, eine globale Roadmap für die Energiewende zu entwerfen. Oder wie viele Staaten hinter den Plänen stehen, die Entwaldung bis 2030 einzudämmen. Oder wie viel Geld wirklich in die internationale Klimafinanzierung fließt. Diese Fragen sollen in Bonn möglichst geklärt und weitere Themen für die Konferenz in Antalya vorbereitet werden. Die COP31 wird von der Türkei und Australien gemeinsam geleitet. Bis zu ihrem Start sollen die Teilnehmerstaaten ambitioniertere Klimaschutzpläne vorlegen. Außerdem soll es in Antalya unter anderem darum gehen, wie die weltweite Elektrifizierung vorangetrieben werden kann.
0: Und noch zum Tennis. Seit Alexander Zverev 2014 in der Qualifikation zu den US Open gescheitert war, hat der Hamburger vergeblich von einem Grand-Slam-Titel geträumt. Nach insgesamt 42 fehlgeschlagenen Versuchen, 39 davon im Hauptfeld, hat es Zverev geschafft. Im dramatischen Finale der French Open hat der 29-Jährige gegen den Italiener Flavio Cobolli in 5 Sätzen gewonnen. Guido Ringel.
2: Kämpfen, schwitzen, laufen, sich behandeln lassen, mehr als 4 Stunden Strapaze, alles für den historischen Sieg. Alexander Zverev feiert endlich seinen Triumph, seinen Grand-Slam-Titel, den er sich so sehr seit Jahrzehnten wünscht und für den er praktisch alles gibt. Jetzt hat es sich ausgezahlt, nach 5 Sätzen und irren Herausforderungen im Match gegen den Italiener Cobolli. Der flinke Mann aus Florenz kam immer wieder zurück ins Match, selbst dann, wenn es aussichtslos schien. Er konnte dem Favoriten Zverev so oft das Leben schwer machen, aber im entscheidenden 5. Satz behielt der Deutsche den Kopf oben und befreite sich auch aus mulmigen Situationen. 6:1 sogar im letzten Satz, eine Demonstration der Kräfte auch, die der Deutsche noch in sich aufspüren konnte. Und dann wühlen im Sand, Schreie vor Glück und Tränen nach dem verwandelten Matchball. Im 4. Anlauf im Finale eines so großen Turniers hat es jetzt geklappt. Als erster Deutscher nach Henna Henkel 1937 holt ein Deutscher den Titel in Paris. Und der heißt Alexander Zverev.
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0: Diese Woche protestieren wieder viele Psychotherapeuten. Tobias Brunner, worum geht's denn dabei?
4: Ja, um die Honorare, die die Psychotherapeutinnen und Therapeuten bekommen, wenn sie Patienten behandeln. Darüber wird schon seit Monaten gestritten und so lange geht auch schon der Protest. Denn Mitte März wurde bekannt, dass die Honorare der gesetzlichen Krankenkassen deutlich sinken sollen. Einzelheiten zu den Protesten diese Woche von Nikolaus Nützel.
5: Für heute haben Psychotherapeutenverbände zu einer Demonstration in Berlin aufgerufen. Die Woche über folgen weitere Proteste, unter anderem in Nürnberg und München. Die Therapeutinnen und Therapeuten wollen eine Honorarkürzung nicht hinnehmen, die zum April in Kraft getreten ist. Sie warnen vor längeren Wartezeiten für Patienten, wenn Praxen wegen der niedrigeren Honorare ihr Angebot einschränken. Die Krankenkassen argumentieren hingegen, über Jahre hinweg seien die Honorare für Psychotherapie schnell gestiegen, in der Summe zu schnell, wenn man es mit bestimmten Facharztgruppen vergleicht. In einem Entscheidungsgremium, das die Honorare festlegt, konnten die Kassen sich mit ihrer Sichtweise durchsetzen, teilweise zumindest. Gegen die Stimmen der Ärztevertreter, aber mit Unterstützung von unparteiischen Fachleuten, wurden die Therapiehonorare um 4,5% gesenkt. Gefordert hatten die Kassen eine Absenkung um 10%. Die Kassenärztliche Bundesvereinigung, die in dem Streit die finanziellen Interessen der Psychotherapeuten vertritt, spricht von einem Skandal und ist gegen die Entscheidung vor Gericht gegangen. Bei ihrem Protest hat die KBV allerdings kürzlich einen Rückschlag erlitten. Das Bundesgesundheitsministerium hätte die Möglichkeit gehabt, den Beschluss rechtlich zu beanstanden, doch es sah keinen Grund dafür.
4: Der Krieg im Nahen Osten mit dem Iran treibt die Inflation an. Zwar ist sie noch nicht in die Höhe geschossen, doch seit März ist die Inflationsrate in der Eurozone Monat für Monat jedes Mal ein Stück weiter gestiegen. Für die Europäische Zentralbank bedeutet das, dass sie kaum mehr darum herumkommt, auch die Zinsen anzuheben. Mit genau diesem Schritt rechnen inzwischen die meisten Fachleute für den Donnerstag, wenn sich der EZB-Rat das nächste Mal trifft. Felix Linke erklärt die Hintergründe und Folgen für Verbraucherinnen und Verbraucher.
6: Die EZB ist mit ihrer lockeren Geldpolitik zuletzt der steigenden Inflation hinterhergelaufen. Ihre Hoffnung auf ein schnelles Ende des Iran-Kriegs hat sich nicht erfüllt. Damit ist eine zweite Preiswelle zu befürchten, wenn die enormen Kosten für Energie und Rohstoffe sich auf die gesamte Wirtschaft auswirken. Zur schwachen Konjunktur dürften nun auch höhere Zinsen kommen, was Kredite weiter verteuern und das Wachstum damit zusätzlich

0: bremsen würde, so sind die Bauzinsen im Vorfeld der anstehenden Zinsentscheidungen bereits kräftig gestiegen. Andererseits können Sparer sich freuen, wenn der Europäische Zentralbankrat, wie von vielen vorausgesagt, den Einlagenzins um einen Viertelpunkt auf dann 2,25% anhebt. Angebote bei Banken für Tagesgeld und Festgeld liegen häufig schon darüber, weil an den Kapitalmärkten die Zinsen für die gehandelten Anleihen weit vorausgeeilt sind. Das liegt an hohen Inflationserwartungen, in denen ein starker Anstieg auch für die nächsten Monate eingepreist ist. So hat die EZB ihr Stabilitätsziel für den Geldwert zuletzt deutlich verfehlt. Die Inflationsrate im Euroraum stieg im Mai bereits auf 3,2%.
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2: Ich freue mich auf Sie. Ihre Birgit Matt.
3: 7:45. Schönen guten Morgen.
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3: Yerzhi Mayer hat die Nachrichten.
5: Israel und Iran greifen sich wieder gegenseitig an. In der Nacht hatte zunächst der Iran Raketen auf Israel abgefeuert. Das israelische Militär reagierte und beschoss iranische Städte. In Teheran und Isfahan waren Explosionen zu hören. Heute Morgen wurde dann in Teilen Israels wieder eine Warnung vor einer neuen Raketensalve ausgelöst. Die Schulen in Israel bleiben heute geschlossen. Flugverkehr am Flughafen München läuft nach Alarm wieder. Am Abend war der Tower wegen eines Brandgeruchs evakuiert worden. Starts und Landungen wurden für 2 Stunden unterbrochen. Einige Flugannullierungen gibt es heute Morgen noch bei geplanten Ankünften. Erst vor gut einer Woche war der Münchner Flughafen vorübergehend wegen einer Drohnensichtung gesperrt. Deutschland, Frankreich, Großbritannien und die Ukraine fordern sofortige Waffenruhe von Russland. Ein Stopp der Kampfhandlungen sei die Grundlage für Gespräche, erklärten die 4 Staatschefs nach einem Treffen in London. Alle 4 Staaten verlangten zudem Sicherheitsgarantien für die Ukraine und die Beibehaltung der Sanktionen gegen Russland. Armeniens Ministerpräsident erklärt sich zum Wahlsieger. Pashinyans pro-westliche Partei Zivilvertrag liegt nach ersten Teilergebnissen mit rund 55% der Stimmen vorn. Auf Platz 2 folgt die pro-russische Partei Starkes Armenien mit knapp 22%. Pashinyan setzt auf eine Annäherung an den Westen und auf ein Friedensabkommen mit dem Nachbarstaat Aserbaidschan. Bayerns Polizisten erproben Taser im Streifendienst. An der Testphase nehmen die Polizeiinspektionen Schweinfurt, Regensburg Süd und Augsburg Mitte teil. Elektroschocker gibt es bei der bayerischen Polizei schon seit 2006, bisher allerdings nur bei Spezialeinheiten wie dem Unterstützungskommando. Das Wetter in Bayern, sonnig bei 23 bis 29 Grad.
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3: Training, Wettkampf, Fitness. Darum geht es im Sportverein vor allem, könnte man meinen. Eine Studie im Auftrag des BR zeigt jetzt aber, für viele Menschen in Bayern steckt noch viel mehr dahinter. Welche Bedeutung Vereine weit über den Sport hinaus haben, hat Maike Vöckersberger bei einem Verein in Oberbayern erlebt.
6: Kinder klettern über Hindernisse, hangeln sich an Seilen entlang und feuern sich gegenseitig an. Im Ferienprogramm des MTV München geht es um Bewegung, aber nicht nur. Das weiß auch der 11-jährige Franziskus, der gerade über einen Balken balanciert ist.
7: Sport ist tatsächlich mir nicht wichtiger als Freundschaft, weil Freundschaft ist ja bekanntlich mehr wert.
6: Freundschaft statt Leistung. Was Franziskus sagt, spiegelt auch eine Studie im Auftrag des BR wider. 42% sehen im Sportverein gesundheitliche Vorteile. Viel mehr aber einen anderen Wert. Zusammenhalt und Austausch. Das sagen sogar 60% der Befragten. Mit einem Basketball unter dem Arm steht Laszlo Bayerle in der Halle. Ein wahres Urgestein. Seit 55 Jahren engagiert er sich im Verein und er hat hier Freundschaften fürs Leben gefunden.
8: Ich habe angefangen 71 hier, ja. Und aus der Zeit bin ich jetzt noch mit meinen Leuten zusammen befreundet. Wir spielen nicht mehr Basketball, wir treffen uns aber immer wieder, jede Woche 1 bis 2 Mal.
6: Während die Kinder über den Bock springen, steht die 21-jährige Tina Müller daneben, feuert an, hilft beim Absprung, fängt Unsichere wieder auf und spürt

0: genau, wie wohl sich die Kinder mittlerweile fühlen.
1: Am Anfang kennen sie sich gar nicht und dann wird es immer besser und jetzt spielen sie alle zusammen, freuen sich richtig, dass sie hier sind.
0: Warum Sport so zusammenschweißt, weiß auch der Präsident des Bayerischen Landessportverbands, Jörg Ammon.
2: Wenn man zusammen im Sportverein Sport treibt, dann ist es einmal gut für die Gesundheit. Das ist mental dann auch ganz, ganz wichtig. Aber es ist auch gut für die Gemeinschaft. Man lernt sich einzuordnen, man lernt mit anderen auch umzugehen. Man ist so, wie man als Mensch einfach ist, ein soziales Wesen.
0: Zusammenhalt. Genau das macht für viele Vereine den Unterschied. Der MTV München zählt fast 9000 Mitglieder aus mehr als 80 Nationen. Mit der Aktion Hashtag Sport vereint macht der Bayerische Rundfunk im Juni täglich das Engagement in Bayerns Sportverein sichtbar. Wie BR-Informationsdirektor Thomas Hinrichs sagt.
3: Ich glaube, dass Sport die Möglichkeit hat, über alle Grenzen der Gesellschaft, die es gibt, hinweg zu vereinen. Alte und junge Männer und Frauen, alles vereint sich im Sport, da sind wir alle gleich. Und das ist eine schöne Geschichte.
0: Damit Vereine solche Orte bleiben, müssen sie ständig investieren. Hallen, Plätze und Gebäude kosten Geld. Der MTV-Vorstand Michael Paul sagt,
4: wir müssen schauen, dass wir die Liegenschaften instand halten, dass wir sanieren, dass wir viel reparieren, dass wir zusätzlich anmieten.
0: Trotz aller Herausforderungen bleibt für viele hier das, was man nicht kaufen kann. Gemeinschaft und manchmal Freundschaften fürs Leben.
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6: 23 bis 29 Grad heute wieder in Bayern. Wir sind im Sommer. Ans Heizen denken gerade wahrscheinlich die wenigsten. Aber das könnte womöglich ein Fehler sein. Schließlich geht jeder Sommer auch mal zu Ende. Mein Kollege Lorenz Storch berichtet im BR zu Energiethemen. Ende Februar haben wir hier im Programm mit ihm zum Thema Erdgasspeicher gesprochen. Und das machen wir jetzt wieder. Lorenz, guten Morgen.
7: Guten Morgen.
6: Damals hast du für den zu Ende gehenden Winter Entwarnung gegeben, was die Gasversorgung angeht, aber gleichzeitig gesagt, jetzt kommt es darauf an, die Speicher auch rechtzeitig wieder zu füllen. Passiert das denn gerade?
7: Ja, wenige Tage später ist der Iran-Krieg losgegangen, verbunden mit großen Preissteigerungen beim Erdgas. Die Erdgaspreise sind jetzt 60% höher als Anfang Januar. Das heißt, die alte Regel, im Sommer ist Gas billig, die gilt nicht mehr. Das gibt einen Anreiz zum Abwarten beim Speicherbefüllen. Deutschlandweit gesehen kann man sagen, im Prinzip fühlen sie sich jetzt trotzdem langsam. Stand ist bei gut 30%. Das ist am unteren Rand dessen, was wir aus den vergangenen Jahren kennen. In Bayern aber ist der Füllstand niedriger.
6: Was ist denn hier in Bayern anders als in Norddeutschland? Warum sind die Schwierigkeiten beim Befüllen der Speicher größer hier?
7: Die bayerischen Gasspeicher, die haben technische Nachteile. Das sind ehemalige Erdgaslagerstätten in Oberbayern, sogenannte Porenspeicher. Und die können im Gegensatz zu den Kavernenspeichern in norddeutschen Salzstöcken nur langsam gefüllt werden. Und eben deswegen haben die Experten ja schon im Februar gewarnt, wenn die bayerischen Speicher bis Herbst wieder voll sein sollen, dann müsse man sich sputen.
6: Also es ist ja offenbar nicht viel passiert, wenn die bayerischen Erdgasspeicher sogar unterdurchschnittlich gefüllt sind. Jetzt haben wir fast Mitte Juni. Wird das noch was bis zum Winter?
7: Also zumindest bei zwei Speichern sind die Betreiber da alles andere als optimistisch. Im Speicher Wolfersberg ist der Füllstand zurzeit nur bei 3,5%. Der dortige Speicherbetreiber Bayern UGS war heuer bisher beim Vermarkten seiner Kapazitäten ganz erfolglos. Und beim Speicher Breitbrunn konnte Uniper bisher nur für die Hälfte der Kapazität Kunden finden. Beide Firmen rechnen deshalb aktuell nicht damit, dass ihre Speicher heuer noch voll werden, wenn sich politisch nichts Entscheidendes tut. Und sie haben sogar die Stilllegung beantragt.
6: Stilllegung, also es erscheint ja eigentlich wenig sinnvoll, Gasspeicher stillzulegen, wenn man ja jeden Winter diskutieren muss, ob das Erdgas reichen wird, oder?
7: Dieser Meinung ist auch die bayerische Staatsregierung. Sie will die Speicher erhalten. Das Aiwangersche Wirtschaftsministerium hat ein Gutachten in Auftrag gegeben, das das empfiehlt. Entscheiden muss die Bundesnetzagentur über diese Stilllegungsanträge. Das hat sie nicht. Sie sagt auch nicht wann. Es gibt da keine Frist. Aber auf meine Anfrage gibt die Bundesnetzagentur zu bedenken, dass bei der derzeitigen Gesetzeslage die Stilllegung nur versagt werden darf, wenn die Versorgungssicherheit aktuell erheblich beeinträchtigt wird. Und um auf Vorsorge für die Zukunft treffen zu können, bräuchte es eine Gesetzesänderung.
6: Da wäre aber bei einer Gesetzesänderung der Bund zuständig, die CDU-Bundeswirtschaftsministerin Reiche. Was plant ihr denn in Sachen Energiespeicher? Es gibt ja auch Diskussionen über eine nationale Gasreserve.
7: Ja, da habe ich beim Bundeswirtschaftsministerium auch schon nachgefragt, Mitte vergangener Woche, aber keine Antwort bekommen. Reiche hatte sich ja lange gegen neue Regeln gewehrt und gesagt, man soll ganz auf den Markt vertrauen. Im April gab es dann Medienberichte, sie wolle eine Gasreserve jetzt doch von 10% der Speicherkapazität, aber offiziell

0: Offizielles war bisher nicht zu hören. Und vor allem, wenn man noch Gesetze machen wollte, rechtzeitig vor dem nächsten Winter, wäre es ja eigentlich schon an der Zeit, entsprechende Entwürfe vorzustellen.
1: Ganz kurz noch deine Einschätzung. Werden wir genug Gas haben im nächsten Winter?
0: Also die gute Nachricht ist, es gibt genug Gasleitungen nach Norddeutschland. Wir sind jetzt nicht nur auf unsere bayerischen Speicher angewiesen und da sind wir zumindest am unteren Rand bei den norddeutschen Speichern, so ähnlich wie im letzten Winter. Die Bundesnetzagentur geht davon aus, dass 70% Anfang November, wie vorgeschrieben, erreicht werden. Die Speicherbetreiber sagen, das wäre etwas wenig bei einem extremen Kaltszenario. Also ein bisschen Blick auf Speicherfüllstände könnte auch im nächsten Winter wieder auf uns zukommen.
1: Sagt Lorenz Storch zum Thema Erdgasspeicher in Deutschland.
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1: Alexander Zverev hat es geschafft und bei den French Open seinen ersten Grand-Slam-Titel geholt. In 5 Sätzen hat er gestern gegen den Italiener Flavio Cobolli gewonnen, Johannes Krause.
3: Es ist der Lohn für Jahre voller Rückschläge, Zweifel und harter Arbeit. Im 41. Versuch hat es geklappt. Zverev feiert also seinen ersten Grand-Slam-Titel. Guido Ringel.
4: Er ist am Ziel. Und welcher Tennisspieler kann das schon von sich sagen? So viele versuchen es immer und immer wieder, einen großen Titel zu erringen, einen Grand-Slam-Titel. Nur die wenigsten schaffen es. Aber einer davon ist seit diesem Sonntag Alexander Zverev. Der so sehnlich erwünschte Pokal ist jetzt in den Händen des Hamburgers gelandet, nachdem er vor 2 Jahren hier noch im Endspiel verloren hatte.
5: I lost a Grand-Slam-Final here 2 years ago. But now, finally, it's a happy end. At the end of the day, we're Grand Slam Champions now.
4: Wir sind Champions. Zverev bezieht wie so oft seine Familie mit ein in den wichtigen Momenten. 5 anstrengende und für alle mitreißende Sätze lang ein Aufwand der besonderen Art. Mit dem besseren Ende für Zverev, auch weil er es schaffen konnte, zum Ende der Partie der kraftvollere Mann zu sein, zum Leidwesen seines Gegners, Flavio Cobolli.
6: Wenn jemand mich fragen würde, wer diesen Titel mehr verdient hat, dann würde ich immer sagen, du, Sascha. Ich freue mich für dich, aber ich bin auch traurig, weil ich so nah dran war und das fühle ich. Du hast jetzt deinen Traum erfüllt, dann lass mich beim nächsten Mal gewinnen.
4: Der Italiener war ein fast ebenbürtiger Gegner, aber konnte Zverev nicht entscheidend im Weg stehen. Mehr als 4 Stunden Tennis, vielleicht nicht auf allerhöchstem Niveau, aber spannend und zum Mitfiebern allemal. Mit dem überglücklichen Alexander Zverev, den Pokal küssend und umarmend, wie ein 3-Jähriger seinen Teddy, glückt der Traum vom großen Glück, endlich der Grand-Slam-Titel.
3: Für die deutsche Fußballnationalmannschaft gehen die Tage in Chicago zu Ende in der Vorbereitung auf die WM. Die Generalprobe am Samstag gegen die USA 2:1 gewonnen. Gestern war ein freier Tag. Nah dran an der Nationalmannschaft ist der Kollege Martin Roschitz. Martin, wie haben denn die Spieler den freien Tag gestern genutzt?
7: Ja, der Bundestrainer hat ihn ja tatsächlich auch freigegeben und hat gesagt, das ist eine schöne Stadt, Chicago, da kann man ein bisschen was erleben. Und das hat die Mannschaft dann auch gemacht. Im angesagten Nachtclub Tahoe haben sich 15 Spieler, so wie ich gehört habe, zusammengefunden und haben dann der Musik von DJ Snake gelauscht. Und heute geht es dann mit dem Flieger um 10 Uhr Ortszeit. Das ist dann um 10 Uhr Ortszeit hier nach North Carolina. Carolina in Winston-Salem. Wir haben alles vorbereitet, beziehungsweise nicht wir, sondern der DFB. Und es wird hier eine öffentliche Trainingseinheit geben. Wahrscheinlich die einzige bei dieser WM. Und da erwarten wir auch Manuel Neuer auf dem Platz, der gestern nicht mit dem Nachtclub war, sondern sich auf sein Comeback vorbereitet.
3: 10 Uhr Ortszeit, also 17 Uhr hier in Deutschland. Heute Reisetag, aber bei der Generalprobe gegen die USA, da lief noch nicht alles perfekt. Wo liegen denn jetzt die Schwerpunkte in den nächsten Tagen?
7: Ja, die Mannschaft hat beim Test in Chicago schon die Hitze zu spüren bekommen. Auch hier in North Carolina ist es schwül heiß. Gestern sind noch viele Paletten mit Wasserflaschen am Trainingsplatz angeliefert worden. Die Spieler werden auch Kühlwesten tragen und aber auch versuchen, sich an die Bedingungen anzupassen. Inhaltlich wird es darum gehen, sich defensiv besser abzustimmen. Da gab es gegen die USA noch zu große Löcher im Mittelfeld. Metscher und Pavlovic müssen sich da besser abstimmen. Aber auch andere, Musiala und Wirtz, waren auch noch ein Stück von ihrer WM-Form entfernt. Und da geht es jetzt so ins Feintuning. Standardsituationen werden trainiert. Dann werden aber die Planen hochgezogen nach der öffentlichen Einheit. Dann ist tatsächlich das Feintuning angesagt, bei dem dann auch keine Spione oder andere Menschen erwünscht sind.
3: Sagt Martin Roschitz. Am Donnerstag geht es also los mit der Weltmeisterschaft. Die deutsche Mannschaft hat ihr erstes Spiel am Sonntag gegen Curaçao.
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1: A7, Ulm Richtung Füssen, zwischen dem Kreuz Ulm-Elchingen und Nersingen ein Unfall. A71, Suhl Richtung Schweinfurt, zwischen Bad Kissingen-Ob-Eulenbach und Poppenhausen, 3 Kilometer Stau. Auf die A93, Rosenheim Richtung Kiefersfelden, zwischen dem Dreieck Inntal und dem Grenzübergang Kiefersfelden, Stau und stockend für Lkw wegen der Blockabfertigung an der österreichischen Grenze. Und A99 noch, Westumfahrung München Richtung Nürnberg, zwischen Germering Nord und dem Dreieck Feldmoching, 8 Kilometer stockend. Zum Wetter. Heute wird es sommerlich sonnig in Bayern mit Temperaturen zwischen 23 bis 29 Grad. Im Laufe des Tages kommen dann von Westen dichtere Wolken zu uns. In den Alpen könnte auch ein Schauer oder ein Gewitter mit dabei sein. Am Abend nähert sich dann eine Kaltfront. Es wird frischer und unbeständig.
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1: Acht Uhr, heute ist Montag, der 8. Juni. Guten Morgen.
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1: Mit Benny Riemer und diesen Themen. Iran-Krieg, wie die Lage in Israel ist nach neuen Raketenangriffen aus Teheran. Parlamentswahl, warum Armenien auf seinem Kurs Richtung Westen bleibt. Und Thema des Tages, wie es beim Fußballverein 1860 München nach chaotischen letzten Tagen weitergeht. Der Krieg im Nahen Osten eskaliert wieder. Zunächst hatte der Iran gestern Abend mit Raketen Israel angegriffen und damit eine seit April gültige Waffenruhe gebrochen. Israel hat dann in der Nacht mit Gegenschlägen reagiert. Heute Morgen hat die israelische Armee dann erneut Beschuss gemeldet aus dem Iran. Sabine Strasser hat heute früh mit unserem Korrespondenten in Tel Aviv, mit Julio Segador, über die Lage in der Region gesprochen.
10: Was ist denn da passiert in den letzten Stunden?
11: Ja, diese militärische Lage im Konflikt zwischen Israel und dem Iran, die ist jetzt extrem kritisch. Man muss es offen sagen, beide Staaten haben direkte gegenseitige Militärschläge auf das Staatsgebiet des anderen ausgeführt. Und das ist ja die Situation, die man eigentlich vermeiden wollte, auch durch dieses Waffenruheabkommen. Eine Situation, die natürlich die Gefahr birgt, dass sich das Ganze unkontrolliert hochschaukelt. Und es gab verschiedene Wellen. Also der Iran hatte gestern Nacht circa gegen 22 Uhr mehrere Raketen direkt auf Israel abgefeuert. Es waren wohl 11 ballistische Raketen. Diese hatten Ziele im Norden Israels im Visier. Es gab Sirenenalarm. Die Menschen mussten nach vielen Wochen wieder in die Schutzräume. Alle Raketen wurden abgefangen. Dann heute Morgen, so gegen 5 Uhr unserer Zeit, 4 Uhr deutscher Zeit, die israelischen Vergeltungsschläge. Und man sieht die Situation, die eskaliert weiter. Und es wird jetzt wirklich darauf ankommen, wie dieser neuerliche Angriff des Iran sein wird, denn das birgt natürlich dann die Gefahr, dass Israel weitere, dann vielleicht auch wichtige Ziele im Iran angreift.
10: Jetzt hat ja US-Präsident Trump noch am Wochenende von einem Abkommen gesprochen. Er sagt jetzt, diese jüngsten iranischen Angriffe auf Israel, die hätten keinerlei Auswirkungen auf ein solches Abkommen. Aber haben die USA denn überhaupt noch Kontrolle über diese Lage?
11: Also ich glaube, dass US-Präsident Donald Trump inzwischen so schätzen es hier wirklich sehr, sehr viele Menschen ein, auch aufgrund seiner vielen Äußerungen, wirklich ein zahnloser Tiger ist. Es hat ein Telefonat gegeben heute Nacht zwischen Donald Trump und Benjamin Netanyahu, dem israelischen Premierminister. Trump forderte ein Ende der Angriffe, da er natürlich fürchtet, dass dieses militärische Vorgehen jetzt auch gegen den Iran diesen Deal, seinen mühsam ausgehandelten Deal, zerstören könnte. Diese umfassende Vereinbarung soll ja, so heißt es zumindest von Trump, fast fertig sein. Und das steht jetzt auf dem Spiel mit diesen neuerlichen Angriffen. Und es zeigt auch, obwohl es dieses Telefonat gab, dass Netanyahu wohl gesagt hat, dass er sich nicht an diese von Donald Trump geforderte Zurückhaltung gebunden fühlt, wenn die eigene Sicherheit bedroht ist. Und das hat er immer wieder ja gesagt, wenn Israels Sicherheit bedroht ist, dann wird Israel sich wehren.
10: Wie kann es jetzt weitergehen? Was für Perspektiven siehst du angesichts dieser Eskalation überhaupt noch für die Region?
11: Man kann nur hoffen, dass beide Staaten, Israel und der Iran, sich einigermaßen in diesen Militärschlägen zurückhalten. Auch diese Möglichkeit gibt es. Ob man wirklich komplett

0: das Waffenarsenal dann auch so einsetzt, dass das wichtige strategische und möglicherweise dann auch leider Gottes zivile Ziele getroffen werden. Denn das ist dann die Situation, wo sich so ein Konflikt massiv hochschaukeln kann. Es ist eine sehr, sehr kritische Situation. Erneut zum dritten Mal stehen sich Israel und Iran in einer direkten militärischen Konfrontation gegenüber. Und man kann jetzt auch nur hoffen, dass möglicherweise hier noch Menschen den Kopf bewahren und nicht das komplette Waffenarsenal eingesetzt wird.
1: Sagt unser Tel Aviv-Korrespondent Julio Segador über die aktuelle Eskalation im Nahen Osten. Vor allem mit Drohnen und Raketen terrorisiert Russland seit mehr als 4 Jahren die Menschen in der Ukraine, zerstört Städte und nimmt die Energieversorgung des Landes ins Visier. Doch viele Expertinnen und Experten sagen, schon seit einiger Zeit bewegt sich an der Front kaum noch was. Und gleichzeitig häufen sich die Berichte über wirtschaftliche Probleme Russlands. Im Westen hofft man deshalb, dass sich ein Zeitfenster für Verhandlungen über ein Ende des Ukraine-Kriegs öffnet. Deutschland, Großbritannien und Frankreich haben sich gestern mit dem ukrainischen Präsidenten in London getroffen und sich auf Rahmenbedingungen geeinigt für mögliche Verhandlungen mit Russland. Franziska Hoppen aus London.
2: In einem gemeinsamen Schreiben der 4 Staats- und Regierungschefs drückten Premierminister Starmer, Präsident Macron und Kanzler Merz ihre, Zitat, unerschütterliche Unterstützung für die Ukraine bei der Verteidigung gegen die illegale Invasion Russlands aus. Auch bei den nächsten Schritten in den Verhandlungen über einen gerechten und dauerhaften Frieden wolle man die Ukraine unterstützen. Die nächsten Schritte sollten in engster Zusammenarbeit mit der Ukraine, weiteren europäischen Partnern und den USA erfolgen. Laut des Schreibens sei es bei den Gesprächen darum gegangen, den bevorstehenden G7-Gipfel in Frankreich, das nächste Treffen der Ukraine-Unterstützer im Juli und den NATO-Gipfel in Ankara in rund 4 Wochen zu nutzen, um die Bemühungen zu koordinieren und um weiter Druck auf Russland auszuüben. So sollen mehr Abfangraketen gebaut und gemeinsame Fähigkeiten zur Abwehr ballistischer Raketen entwickelt werden. Die Staats- und Regierungschefs forderten Russlands Präsidenten Putin auf, einem sofortigen Waffenstillstand zuzustimmen. Der derzeitige Frontverlauf solle als Ausgangspunkt für Verhandlungen genommen werden. Europäische Sicherheitsinteressen müssten bei jeder Vereinbarung gewahrt werden, hieß es. Russische Vermögenswerte wollen Merz, Macron und Starmer eingefroren lassen, bis Russland seinen Angriffskrieg beende und die Ukraine für verursachte Schäden entschädige.
1: In Armenien haben gestern Parlamentswahlen stattgefunden. Sie gelten als richtungsweisend für die Zukunft des Landes. Armenien ist historisch zwar eng mit Russland verbunden, doch der Premierminister hatte sich der EU angenähert und Moskau verurteilt den Kurs der ehemaligen Sowjetrepublik. Björn Blaschke berichtet aus Jerewan.
3: Stärkung für Regierungschef Nikol Paschinjan. Bei der Stimmauszählung in Armenien liegt er eindeutig vorne. Insgesamt waren 19 Parteien und Parteiblöcke bei der Wahl für das Parlament in Jerewan angetreten. Die Wahlbeteiligung lag nach Angaben der Wahlkommission bei knapp 59%. Paschinjan sprach in der Nacht von einem historischen Sieg seiner Partei. Unter anderem will Paschinjan Armenien, das traditionell Russland verbunden ist, der EU und den USA näher bringen. Nach seiner Stimmabgabe in Jerewan hatte Paschinjan jedoch gesagt, Armenien werde eine ausgewogene auswärtige Politik verfolgen. Das Land ist von Russland immer noch abhängig. Für das politische Moskau ist der prowestliche Kurs Paschinjans ein Ärgernis. Kreml-Chef Wladimir Putin verglich die EU-Ambitionen Armeniens zuletzt mit dem prowestlichen Kurs der Ukraine, der seiner Ansicht nach zum Auslöser des russischen Angriffskrieges 2022 wurde. Überschattet wurde die Parlamentswahl in Armenien jetzt durch kremlfreundliche Desinformationskampagnen und Stimmenkauf.
1: Am Münchner Airport stehen die Flüge inzwischen wieder ganz normal auf den Anzeigetafeln, aber gestern Abend war der Betrieb für rund 2 Stunden eingestellt worden. Der Grund? Aus dem Tower war Brandgeruch gemeldet worden. Birgit Rundner fasst zusammen.
4: Die Ursache war zunächst völlig unklar. Um 20.33 Uhr wurden deshalb der Tower geräumt und der Flugbetrieb eingestellt.
5: Eine wichtige Information für alle Fluggäste. Aufgrund eines Feuerwehreinsatzes kommt es zu Verzögerungen und längeren Wartezeiten im Betriebsablauf. Wir bitten Sie um Ihre Geduld und danken für Ihr Verständnis.
6: Wir haben ein bisschen ein Problem, weil wir nach Barcelona fliegen wollten.
7: Zu einem Boogie-Festival, das beginnt morgen.
6: Jetzt ist der Flug ausgefallen und dann hat man keine vernünftigen Informationen gekriegt.
7: Wir werden

0: Wahrscheinlich einen Flieger kriegen, wenn das am Sonntag vorbei ist.
1: Feuerwehr und Polizei haben den Bereich um den Turm abgesichert. Dann die Entwarnung. Ein defekter Keilriemen in der Lüftungsanlage war nach Angaben eines Flughafensprechers der Grund für den Brandgeruch gewesen. Das Teil wurde ausgewechselt und ab 22.15 Uhr ist der Flugbetrieb wieder angelaufen. In der Zwischenzeit hatten 35 Flugzeuge, die eigentlich am Münchner Airport landen sollten, auf andere Flughäfen ausweichen oder dort zumindest einen vorübergehenden Zwischenstopp einlegen müssen.
2: Nee, wir sind eigentlich von London zurückgeflogen, aber über Nürnberg. Also wir sind kurz in Nürnberg gestanden und aufgetankt und wieder hergeflogen. Einen extra kleinen Ausflug. Alles gut. Jetzt zurück nach München, ab ins Bett.
3: Ich musste zwischenlanden in Frankfurt und ja, ich meine, gut, 1,5 Stunden Verspätung war natürlich ein bisschen ärgerlich, aber auf der anderen Seite wenigstens sind wir hier gut angekommen.
1: Wie viele Starts am Flughafen München ausgefallen sind oder sich zumindest verzögert haben, konnte der Sprecher zunächst noch nicht sagen. Man werde jedenfalls so viele Flüge wie möglich noch abarbeiten, erklärte er kurz nach Mitternacht. Normalerweise ist um 24 Uhr Schluss mit dem regulären Betrieb. In diesem Fall durften Flugzeuge aber aufgrund einer Ausnahmegenehmigung bis 1.30 Uhr starten und landen.
4: Staatsmodernisierung, das klingt sehr abstrakt, ist aber ein großes Projekt in Deutschland. Bei einer Veranstaltung in Berlin sprechen heute Digitalminister Carsten Wildberger, Sozialministerin Bärbel Baas und die Ministerpräsidenten aus Nordrhein-Westfalen und Baden-Württemberg darüber, wie weit man bei diesem Projekt bisher gekommen ist und wie die begonnenen Maßnahmen jetzt schon wirken. Aus Berlin dazu Kirsten Girschek.
5: Der Staat soll schneller, digitaler und handlungsfähiger werden. Das will die Bundesregierung mit ihrer Modernisierungsagenda erreichen. Die Bürger sollen leichter Zugang zu Behörden bekommen, vor allem digital. Dabei helfen soll auch die sogenannte EUDI-Wallet, eine digitale Brieftasche, die Ausweis und Führerschein auf dem Handy bereithält. Sie soll Anfang 2027 kommen, genau wie die automatische Auszahlung des Kindergelds. Die Staatsmodernisierung soll aber nicht nur digitalisieren, sondern auch Strukturen verändern, etwa beim Sozialstaat. Dessen Behörden sollen effizienter und vernetzter werden, damit Bürger nur noch an einer Stelle einen Antrag stellen müssen. Unternehmen sollen von schnelleren Planungs- und Genehmigungsverfahren und Entbürokratisierung profitieren. Dabei arbeiten Bund und Länder zusammen. Nordrhein-Westfalen und Baden-Württemberg etwa befreien Unternehmen ab Anfang 2027 von den meisten Berichtspflichten. Mit den Ministerpräsidenten beider Länder, Bundespolitikern und Wissenschaftlern will Digitalminister Wildberger am Montag über die Fortschritte bei der Staatsmodernisierung diskutieren.
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4: Wo genau stehen Schildkröten eigentlich im Stammbaum des Lebens? Diese Frage gehört zu den großen Rätseln der Evolutionsbiologie. Eine neue Studie findet darauf zwar keine abschließende Antwort, räumt aber immerhin mit einem hartnäckigen Irrtum auf. Priska Straub.
7: Schildkröten gehören zu den ältesten Wirbeltieren der Welt. Sie bevölkerten die Erde schon lange vor den Dinosauriern. Doch wie die genauen Verwandtschaftsverhältnisse aussehen, wann sich also die Schildkrötengruppe von den Dinosauriern und den Krokodilen getrennt hat und wie der gemeinsame Vorfahr aussah, da tappen Paläontologen im Dunkeln, sagt Serjoscha Evers, Direktor am Urweltmuseum Oberfranken in Bayreuth.
8: Schildkröten haben einen so stark veränderten Körperbau durch ihre Schale, die sich im Prinzip aus dem Brustkorb zusammensetzt, dass es bisher extrem schwierig war, Schildkröten im Baum des Lebens zu verankern.
7: Allerdings, es gibt eine sogenannte Urschildkröte, die man als vermeintliches Bindeglied bisher im Blick hatte. Eunotosaurus, ein höhlengrabendes Reptil, rund 250 Millionen Jahre alt, mit einem stabilen Korsett aus stark verbreiterten Rippen. Ein möglicher Vorläufer des Schildkrötenpanzers also.
8: Gleichzeitig haben wir festgestellt, dass das afrikanische Reptil Eunotosaurus aus dem mittleren Perm, bisher als früheste Schildkröte angesehen, gar kein direkter Vorfahre der Gruppe ist.
7: Die grabende Echse als Ahne scheidet also endgültig aus. Und die Frage nach dem gemeinsamen Vorfahren ist damit wieder offen. Der Schildkrötenpanzer wäre demnach keine Anpassung an das Graben unter der Erde, sondern könnte sich auch ganz anders gebildet haben. Das Rätsel der Urschildkröte ist also noch lange nicht gelöst.

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3: Und damit zu Jerzy May.
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3: Hier sind die Nachrichten um 7:45.
4: Israel fliegt wieder Angriffe in Iran. Lokale Medien melden Explosionen in mehreren Städten, darunter auch in der Hauptstadt Teheran. Zuvor hatte der Iran den Norden Israels mit Raketen beschossen. Und auch heute Morgen gab es Raketenalarm im Zentrum und Süden des Landes. Menschen suchten Schutz in Bunkern. Irans Revolutionsgarde bezeichnete seine Angriffe als Warnung, weil Israel auch Ziele im Libanon weiter attackiert. Atommächte erweitern ihre Nukleararsenale. Im neuen Bericht des Friedensforschungsinstituts SIPRI heißt es, die neuen Atomwaffenstaaten verfügten Anfang des Jahres über rund 12.200 Atomsprengköpfe. Etwa 2.000 befänden sich in höchster Einsatzbereitschaft. SIPRI warnt vor einem neuen Wettrüsten. Russland und die USA besitzen zusammen mehr als 80% aller Atomsprengköpfe weltweit. Baas fordert spürbare Steuerentlastung der Bürger. In der ARD betonte die Bundesarbeitsministerin, es müssten mindestens um die 500 Euro im Jahr sein für jeden Bürger. Nur 20 Euro wären zu wenig und nicht glaubwürdig. Weiter sagte Baas, die Koalition habe versprochen, eine Einkommenssteuerreform zu machen, die wirklich dauerhaft entlaste. Zweiwöchige Klimaberatungen beginnen heute in Bonn. Sie dienen der Vorbereitung für die nächste UN-Klimakonferenz im November im türkischen Antalya. Bundesumweltminister Schneider erklärte, Deutschland werde sich dafür einsetzen, den Ausbau erneuerbarer Energien voranzutreiben. In Bonn ist das UN-Klimasekretariat angesiedelt, das die internationale Klimapolitik koordiniert. Tsunami-Warnung im Pazifik wird aufgehoben. Nach einem schweren Erdbeben vor der Küste der Philippinen waren zunächst bis zu 3 Meter hohe Wellen befürchtet worden. Das Beben mit der Stärke von 7,8 erschütterte auch Indonesien, speziell die Insel Sulawesi. Die philippinische Polizei sprach von mindestens 3 Toten. Mehrere Gebäude sollen eingestürzt sein. Das Wetter in Bayern, sonnig bei 23 bis 29 Grad.
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3: Spezialeinheiten nutzen sie schon länger, sogenannte Taser. Und jetzt sollen diese kleinen Elektroschockgeräte auch im Streifendienst zum Einsatz kommen, Iris Hertle.
5: Ja, bei einem Pilotprojekt sollen bayerische Polizistinnen und Polizisten solche Taser erproben. Die Polizeigewerkschaft fordert den Einsatz der Geräte schon länger und auch Bundesinnenminister Dobrindt ist dafür. Der CSU-Politiker meint, der Taser werde gebraucht an der Schnittstelle zwischen Schlagstock und Pistole. Weitere Einzelheiten von Christiane Scherm.
6: Mit einem Taser kann die Polizei aus der Distanz Elektroschocks abgeben. Die Geräte sollen die Beamten und Beamtinnen schützen und ein möglichst schonendes und wirksames Einsatzmittel sein, so das Innenministerium. Der Taser-Einsatz bei der Polizei ist nicht ganz neu. In Bayern wird die Waffe schon seit Jahren von Spezialeinheiten genutzt. Getestet wird im Streifendienst in Schweinfurt, Regensburg und Augsburg.
5: Meteorologisch herrscht gerade Sommer. Die Heizungen sind abgeschaltet. Eigentlich wäre jetzt die Zeit, um die im Winter geleerten Gasspeicher wieder aufzufüllen. Doch das gestaltet sich schwierig, besonders in Bayern. Woran das liegt, erklärt Lorenz Storch.
7: Die bayerischen Gasspeicher haben technische Nachteile. Es handelt sich um ehemalige Erdgaslagerstätten, sogenannte Porenspeicher. Sie können im Gegensatz zu den Kavernenspeichern in norddeutschen Salzstöcken nur langsam gefüllt werden. Deswegen warnten Experten schon im Februar, wenn die bayerischen Speicher bis Herbst wieder voll sein sollen, dann müsse man sich sputen. Das ist jedoch offenbar nicht geschehen. Der Füllstand in Bayern liegt unter dem deutschen Durchschnitt. Im Speicher Wolfersberg sogar nur bei 3,5%.
5: Seit 7 Jahren trägt Augsburg den UNESCO-Welterbetitel, und zwar für sein weltweit einzigartiges Wassermanagementsystem. Gestern war Welterbetag und auch da drehte sich in der Fuggerstadt alles ums Wasser. Eva Heime berichtet aus dem BR-Studio Augsburg.
0: An Orten wie dem Wasserwerk am Hochablass konnten Besucher technische Meisterleistungen erleben, die Augsburg weltweit einzigartig macht. Für Barbara Bühler-Karpati, die Leiterin des Welterbemuseums, ist das Wassermanagementsystem die DNA der Stadt, die gegen den Glanz der Fugger oft noch Überzeugungsarbeit braucht. Ihr Ziel, jeder Augsburger soll das Welterbe erklären können. Deshalb rückte der Aktionstag die über 800-jährige Wassergeschichte der Stadt mit Führungen und Aktionen in den Mittelpunkt.
5: Und damit nach Mittelfranken. Im Nürnberger Stadionbad startet um 9 Uhr das sogenannte Glücksschwimmen zum Spendensammeln. Wer mitmachen will, kauft ein Ticket für 15 Euro und darf 2 Wochen lang dafür schwimmen. Eine Brauerei spendet dann pro geschwommener Bahn dazu. Ziel sind 90.000 Bahnen und so sollen am Ende 4.000 Euro zusammenkommen. Finanziert werden damit laut der Stadt Nürnberg Klinik-Clowns, die Kinder in fränkischen Krankenhäusern eine Freude machen sollen. 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
3: Wie soll es weitergehen? Diese Frage dürften sich viele Anhänger des TSV 1860 München stellen. Der Fußballverein hat, ja, sagen wir mal, turbulente Tage hinter sich. Während zu Beginn des Jahres die Hoffnung auf den Aufstieg in die zweite Liga noch groß war, befindet sich der Club jetzt am Boden. Keine Lizenz für die dritte Liga und möglicherweise auch kein Investor mehr. Darüber wollen wir jetzt in unserem BR24-Thema des Tages sprechen. Achim Hofbauer fasst die Geschichte eines großen Giesinger Missverständnisses zusammen.
8: Es war einmal ein junger, steinreicher Mann aus dem Orient, der mit seinen Millionen einen schlafenden Fußballriesen wachküssen wollte. Der hieß TSV 1860, hatte vor gar nicht allzu langer Zeit noch in der Champions League Quali gespielt, sich aber finanziell gewaltig verhoben. Gerade als er zusammen mit dem FC Bayern die Allianz Arena baute, stieg er ab. Wenig später musste 60 seine Stadionanteile zum Spottpreis an den FC Bayern abtreten und konnte auch danach nicht wirklich die Miete zahlen. Die Insolvenz war nah. Doch dann kam aus dem Nichts Hasan Ismaik und legte im Jahr 2011 für 60% der Anteile an der Profiabteilung 18 Millionen Euro auf den Tisch. Und nicht nur das.
9: Löwen schlafen bekanntlich lange und die Münchner Löwen haben wirklich lange genug geschlafen. Jetzt will ich dabei helfen, dass sie endlich aufwachen.
8: Der knorrige Giesinger Stadtteilclub sollte laut Ismaik mit seinem Geld zur Weltmarke werden. Nicht allen Fans gefiel das. In den folgenden Jahren träumte er nicht nur von der Champions League und Fußballgrößen wie Sven-Göran Eriksson, sondern auch einem eigenen Stadion mit Löwenzoo. Doch Mitte letzter Woche hat der Aufsichtsratsboss Herbert Bergmeier ganz andere Nachrichten im Gepäck, als es um eine im Vergleich lächerliche Drittliga-Lizenz ging.
10: Es gab leider keine Einigung für eine Finanzierung. Daher bleibt nur vierte Liga.
8: Die Wut der Fans an der Grünwalder Straße riesig. Was als Geschichte mit Märchenpotenzial begonnen hat, endet im Albtraum nach Jahren der Missverständnisse, die nun im großen Giesinger Fußball-Gärfass 1860 zur Explosion fermentiert sind. Schon letztes Jahr ließ Ismaik, der mittlerweile 80 Millionen in den Verein gesteckt hat, im BR-Interview tief blicken.
11: Du willst wissen, was positiv war? Ich kann dir nichts Positives sagen. Seit 14 Jahren leide ich unter diesen Leuten. Schlechte Erfahrungen. Es gibt keine Wertschätzung, keinen Respekt, nichts.
8: Das ist seine Sicht der Dinge. Dieter Schneider, der erste Präsident unter Ismaik, erzählte mal, der Jordanier habe immer wieder
12: personelle Einflussnahmen verlangt, die weit über die von der DFL genehmigten Statuten hinausgehen.
8: Weil Ismaik die deutsche 50-plus-1-Regel nie zu 100% verstanden hat, wie er selbst vor einem Jahr im BR-Interview zugab. Diesmal blieb es nicht bei Drohungen, den Geldhahn zuzudrehen, wenn es nicht nach Wunsch läuft. Ismaik zog im Mai ein Darlehen über 2,7 Millionen Euro zurück, wegen angeblicher Versäumnisse des Vereins. Ein letzter Lösungsversuch scheiterte auf der Zielgeraden und auch der Hauptsponsor.

0: weiteres Detail. Die Markenrechte des ikonischen Löwenlogos liegen bis 2033 eigentlich bei der Profifußballabteilung und damit auch bei Ismaik, der es auch im Merchandising vermarkten darf. Ob und wie es weiterverwendet werden kann, dürfte auch zu klären sein. Und der Absturz könnte noch schlimmer werden, sollte 1860 das Geld für einen Regionalligabetrieb nicht zusammenbekommen. Stand jetzt heißt es für die Löwen jedenfalls Buchbach statt Barcelona, ein Happy End wie im Märchen ausgeschlossen. Fortgeschrieben wird es aber, denn wie schrieb Ismaik am Wochenende, ich bin weiterhin hier.
1: Achim Hofbauer über die Höhen und Tiefen der Löwen. Und trotz dieser vielen Herausforderungen gelten die Löwen ja als einer der Vereine mit der größten Fankultur. Vorgestern haben die Fans eine Spendenaktion für ihren Verein gestartet. 90.000 Euro wollen sie zusammenbekommen, gut 64.000 haben sie schon. Wie wichtig Vereine auch außerhalb des Sportlichen sind, das ist ja auch unser Thema bei dem derzeitigen BR-Schwerpunkt Sport vereint. Sabine Strasser hat darüber mit dem Professor Harald Lange gesprochen. Er leitet das Institut für Fankultur an der Uni Würzburg.
2: Solche Vereine sind enorm wichtig, also nicht nur 1860 München, sondern alle Sportvereine, in denen Amateursport gemacht wird. Das ist gewissermaßen der Kitt der Gesellschaft. Dort trifft man sich, da kommen unterschiedlichste Ideen zusammen. Da wird auch gestritten um das richtige Konzept und am Ende wird nach Kompromissen gesucht, nach tragfähigen Kompromissen, die den Sport insgesamt, aber vor allem die Menschen voranbringen.
3: Aber solche Konflikte, wie jetzt gerade bei den 60ern, gab es das auch schon bei anderen Vereinen?
2: Sowas zieht sich in der Bundesliga so als roter Faden durch die gesamte Geschichte hindurch. Fußball ist eben der Sport in Deutschland, mit dem man vortrefflich Geld verdienen kann. Deshalb ist es auch überaus lukrativ, als Investor im Fußball einzusteigen, weil der Return of Invest, also den Profit, den Gewinn, den man machen kann, mitunter, wenn man es geschickt anstellt, beachtlich ist. Und da erleben wir quasi das Aufeinandertreffen von zwei verschiedenen Welten. Also der Sport, der Wettkampfsport, der Fußball, die soziale Verantwortung dieses Sports, die funktioniert nach anderen Regeln als die Wirtschaft bzw. das Geld. Und dieser Fall in 1860 München, dieser Fall zeigt ganz gut, wie beide Systeme nicht kompatibel sind.
3: Der Investor San Ismaik hat auf Social Media geschrieben, über viele Jahre hinweg brauchte der Verein fast in jeder Saison neues Geld, um weiter bestehen zu können. Er spricht sogar von einem System, das jedes Jahr neues Geld benötigt, um überhaupt überleben zu können. Wie machen das denn die anderen Vereine?
2: Die machen das zum Teil ganz genauso. Also, dass der Profifußball Geld verbraucht, ist ja eine Binsenweisheit. Man kann es sogar noch schärfer formulieren. Das heißt, wenn das Geld einmal fließt, ist im Profifußball ein Aspekt zu beobachten, nicht bei jedem Verein, aber bei vielen Vereinen, dass es immer mehr und immer mehr und immer mehr wird, dass ein Buhlen um die besten Spieler, um die besten Trainer, um die besten Ausrüstung und so weiter stattfindet. Und das kostet dann einfach unermesslich viel Geld. Und wer Geld verbrennen will, ist im Fußball ganz gut aufgehoben.
3: Und wie kann man dann solche Konflikte, wie es jetzt gerade bei den Löwen gibt, schlichten? Was raten Sie dem Club und seinen Anhängern?
2: Also da ist der Fall extrem schwierig, allein auch deshalb, weil der Investor ja ganz offensichtlich selbst zugibt, dass er die 50+1-Regel in Deutschland niemals wirklich verstanden und begriffen hat. Und die besagt nämlich, dass am Ende immer der Stammverein, sprich die Mitglieder, die demokratische Struktur das Sagen hat. Genau diese Regel macht den Fußball für Investoren ein Stück weit unattraktiv. Und so wie es jetzt ausschaut, sehe ich da zurzeit keine Lösung. Das wird ganz, ganz bitter.
1: Sagt der Sportwissenschaftler von der Uni Würzburg, Harald Lange. Und das war unser Thema des Tages zum Chaos beim TSV 1860 München. 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
1: A7 Ulm Richtung Füssen. Zwischen dem Dreieck Hittistetten und Föhringen ist ein Unfall passiert. Bitte Vorsicht hier. A73 Nürnberg Richtung Feucht. Am Kreuz Nürnberg Süd in der Überleitung zur A6 in Richtung Pilsen gibt es Behinderungen nach einem Unfall. A93 Rosenheim Richtung Kiefersfelden. Zwischen dem Dreieck Inntal und dem Grenzübergang Kiefersfelden Stau und stockend für Lkw wegen der Blockabfertigung an der österreichischen Grenze. B289 Kulmbach-Rehau. Zwischen Kulmbach-Ost und Untersteinach in beiden Richtungen Behinderungen nach einem Unfall. Und B301 Abensberg Richtung Ismaning. Zwischen Freising-Mitte und Hallbergmoos Industriegebiet 2 Kilometer Stau. Wir schauen aufs Wetter. Heute wird ein sommerlicher und sonniger Tag in Bayern. Mit den Temperaturen geht es hoch auf 23 Grad in der Rhön und auf

0: bis zu 29 Grad am unteren Inn und in Regensburg. Im Laufe des Tages kommen dann aber von Westen dichtere Wolken zu uns. In den Alpen könnte sich auch mal ein Schauer oder ein Gewitter bilden. Am Abend nähert sich dann eine Kaltfront. In Unterfranken sind erste Schauer dabei, die überqueren Bayern in der Nacht und auch morgen tagsüber. Erst morgen Nachmittag wird es in Franken und in der Oberpfalz wieder trocken und etwas freundlicher. Aber mit 15 bis 21 Grad ist es morgen spürbar kühler. Der Mittwoch wird dann insgesamt unbeständig.
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2: 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Ihre Birgit Matt.
0: Montag, der 8. Juni, 8.30 Uhr und im Studio ist Benny Riemer.
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0: Guten Morgen. Der Krieg im Nahen Osten eskaliert wieder. Über neue israelische Angriffe auf den Iran als Reaktion auf einen Raketenbeschuss aus Teheran berichtet gleich unsere Korrespondentin im Studio Istanbul. Außerdem ist jetzt die Ursache für den Feueralarm im Tower des Münchner Flughafens gestern Abend bekannt. Alle Infos dazu gleich. Und wir schauen nochmal auf den großen Sieg von Tennisprofi Alexander Zverev bei den French Open gestern. Neue Eskalation im Nahen Osten. Israel und der Iran greifen sich wieder gegenseitig an. Am Morgen gab es in Israel Raketenalarm. Vorher, in der Nacht, hatte die israelische Luftwaffe Ziele im Iran angegriffen, im Westen und im Zentrum des Landes. Diese Angriffe waren wiederum eine Reaktion auf Raketenbeschuss aus dem Iran. Filiz Kükerol, unsere Korrespondentin in Istanbul, fasst zusammen.
4: Die staatliche iranische Nachrichtenagentur IRNA meldete die Einschläge. Laut übereinstimmender Medienberichte waren sie in der iranischen Hauptstadt Teheran sowie in Tabriz, Isfahan und in der Nähe der Stadt Karaj zu hören. Gestern Abend hatte Iran erstmals seit Inkrafttreten einer Waffenruhe am 8. April Raketen auf Israel abgefeuert, als Warnung für die andauernden Angriffe auf den Libanon, wie das Regime in Teheran mitteilte. Israel hatte insbesondere die südlichen Vororte von Beirut beschossen, die Hauptquartiere der Hisbollah, wie Ministerpräsident Netanyahu und Israels Verteidigungsminister Katz mitteilten. Die Hisbollah gilt als der wichtigste nichtstaatliche Verbündete des Iran. Am Abend hatte sich US-Präsident Trump zu Wort gemeldet und Iran aufgefordert, wieder an den Verhandlungstisch zu gehen und so wörtlich einen Deal abzuschließen.
0: Außerdem soll der US-Präsident mit dem israelischen Ministerpräsidenten Benjamin Netanyahu telefoniert haben. Trump habe ihn dazu gedrängt, auf Vergeltungsschläge zu verzichten, heißt es. Aus New York dazu Martin Ganselmeier.
5: Hat sich Netanyahu über Trumps Appell hinweggesetzt? Oder hat Netanyahu den US-Präsidenten davon überzeugt, dass er aus innenpolitischen Gründen auf Irans Raketenangriffe reagieren muss, dies aber eher kontrolliert tun werde? Darüber wurde am späten Sonntagabend in den amerikanischen Nachrichtensendern spekuliert. Aus dem Weißen Haus oder von Donald Trump selbst gab es zunächst keine offiziellen Stellungnahmen. Zuvor hatten mehrere Medien unter Berufung auf Regierungsmitarbeiter berichtet, der US-Präsident habe mit Netanyahu telefoniert. Trump habe vor einer weiteren Eskalation gewarnt und an Netanyahu appelliert, die iranischen Raketenangriffe nicht mit Gegenschlägen zu vergelten. Die USA stünden kurz vor einem Deal mit Iran. Gegenüber der Financial Times äußerte Trump die Überzeugung, dass die jüngste Eskalation keinerlei Auswirkungen auf das Abkommen haben werde. Irans Angriffe hätten überhaupt nichts bewirkt. Und letztlich werde Israels Premierminister keine andere Wahl haben, als das Abkommen zu akzeptieren, das die USA mit Iran aushandeln. Wörtlich sagte Trump, ich habe das alleinige Sagen, er hat nicht das Sagen.
0: Der Tower ist das operative Herzstück eines Flughafens. Die Fluglotsen geben den Pilotinnen und Piloten Anweisungen, verhindern, dass Flugzeuge sich zu nahe kommen und haben Sichtkontakt auf das gesamte Vorfeld und die beiden Start- und Landebahnen. Im Tower am Münchner Airport hat es gestern einen Feueralarm gegeben. Zuerst war von einem Brand die Rede, dann lediglich noch von Brandgeruch. Für fast zwei Stunden musste der Flughafenbetrieb jedenfalls eingestellt werden. Aus München, Birgit Grundner.
6: Die Ursache war zunächst völlig unklar. Um 20.33 Uhr wurden deshalb der Tower geräumt und der Flugbetrieb eingestellt. Feuerwehr,

0: Polizei haben den Bereich um den Turm abgesichert. Dann die Entwarnung. Ein defekter Keilriemen in der Lüftungsanlage war nach Angaben eines Flughafensprechers der Grund für den Brandgeruch gewesen. Das Teil wurde ausgewechselt und ab 22.15 Uhr ist der Flugbetrieb wieder angelaufen. In der Zwischenzeit hatten 35 Flugzeuge, die eigentlich am Münchner Airport landen sollten, auf andere Flughäfen ausweichen oder dort zumindest einen vorübergehenden Zwischenstopp einlegen müssen. Wie viele Starts am Flughafen München ausgefallen sind oder sich zumindest verzögert haben, konnte der Sprecher zunächst noch nicht sagen. Man werde jedenfalls so viele Flüge wie möglich noch abarbeiten, erklärte er kurz nach Mitternacht. Normalerweise ist um 24 Uhr Schluss mit dem regulären Betrieb. In diesem Fall durften Flugzeuge aber aufgrund einer Ausnahmegenehmigung bis 1.30 Uhr starten und landen.
1: Die schwarz-rote Koalition hat sich ja zum Ziel gesetzt, bis Anfang Juli ein größeres Reformpaket zu beschließen. Darüber soll übermorgen im Kanzleramt beraten werden, auch mit Arbeitgebern, Gewerkschaften und Industrievertretern. Das Paket soll unter anderem eine Steuerreform umfassen. Bundesarbeitsministerin Bärbel Baas hat gestern bei Karin Mioska im Ersten betont, die Entlastung für die Bürgerinnen und Bürger müsse spürbar sein.
2: Also nach meinen Erwartungen müsste sie ja schon mindestens um die 500 Euro im Jahr dann auch sein. Also es muss schon auch ein Betrag sein, nicht 20 Euro im Jahr. Das wäre, glaube ich, zu wenig und würde auch nicht glaubwürdig sein. Ansonsten brauchen wir keine machen. Ich sage das jetzt mal ganz deutlich. Wenn durch eine Steuerreform die kleinen und mittleren Einkommen nicht entlastet werden und auf der anderen Seite machen wir Sozialstaatsreformen, die am Ende die Belastung noch erhöhen, dann macht dieses Versprechen, jetzt abzugeben, keinen Sinn. Und dann haben wir unsere Glaubwürdigkeit auch verloren.
1: Sagt Bundesarbeitsministerin Bärbel Baas. Neben einer Einkommenssteuerreform sind auch Änderungen bei der Gesundheits- und Pflegeversicherung und bei Arbeitszeitregelungen geplant. Inwieweit sich die Koalition bis Anfang Juli auf Neuregelungen bei der Rente einigen kann, gilt bisher als offen. 3 Wochen ist es her, dass in Görlitz ein Gründerzeithaus eingestürzt ist, nach einer heftigen Explosion. 3 Tote wurden geborgen. Die Suche nach ihnen war sehr schwierig und aufwendig. Und ebenso schwierig die Ermittlungen, wie es zu dem Unglück kommen konnte. Mittlerweile aber scheint die Polizei einen konkreten Verdacht zu haben. Einzelheiten von Tim Deisinger.
3: Dass der Hauseinsturz offenbar durch eine Gasexplosion ausgelöst wurde, war relativ schnell klar. Ausströmendes Gas verzögerte denn auch die Suche nach den 3 Menschen, die in den Trümmern vermutet wurden. 2 rumänische Touristinnen und ein Mann mit bulgarischer und deutscher Staatsangehörigkeit. Erst 3 Tage später konnten sie nur noch tot geborgen werden. Mittlerweile konzentriert die Polizei ihre Ermittlungen auf 2 Männer. Sie sitzen derzeit im Zusammenhang mit anderen möglichen Straftaten in Untersuchungshaft. Der 1. Polizeihauptkommissar Kai Siebenäuger.
4: Diese stehen im Verdacht, sich im Einsturzhaus befunden zu haben und dort Rohrleitungen beschädigt oder gar manipuliert zu haben.
3: Laut Polizei ging es den Tatverdächtigen schlicht darum, Dinge zu stehlen, die sie später irgendwie hätten zu Geld machen können. Die Tatverdächtigen sind ein 27-jähriger Pole und ein 33-jähriger Afghane.
1: Damit zum Tennis. Seit Alexander Zverev 2014 in der Qualifikation zu den US Open gescheitert war, hat der Hamburger vergeblich von einem Grand-Slam-Titel geträumt. Nach insgesamt 42 fehlgeschlagenen Versuchen, 39 davon im Hauptfeld, hat es Zverev geschafft. Im dramatischen Finale der French Open hat der 29-Jährige gegen den Italiener Flavio Cobolli in 5 Sätzen gewonnen. Guido Ringel.
5: Kämpfen, schwitzen, laufen, sich behandeln lassen, mehr als 4 Stunden Strapaze, alles für den historischen Sieg. Alexander Zverev feiert endlich seinen Triumph, seinen Grand-Slam-Titel, den er sich so sehr seit Jahrzehnten wünscht und für den er praktisch alles gibt. Jetzt hat es sich ausgezahlt, nach 5 Sätzen und irren Herausforderungen im Match gegen den Italiener Cobolli. Der flinke Mann aus Florenz kam immer wieder zurück ins Match, selbst dann, wenn es aussichtslos schien. Er konnte dem Favoriten Zverev so oft das Leben schwer machen, aber im entscheidenden 5. Satz behielt der Deutsche den Kopf oben und befreite sich auch aus mulmigen Situationen. 6:1 sogar im letzten Satz, eine Demonstration der Kräfte auch, die der Deutsche noch in sich aufspüren konnte. Und dann wühlen im Sand, Schreie vor Glück und Tränen nach dem verwandelten Matchball. Im 4. Anlauf im Finale eines so großen Turniers hat es jetzt geklappt. Als 1. Deutscher nach Henna Henkel 1937 holt ein Deutscher den Titel in Paris. Und der heißt Alexander Swirev.
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1: Kleinere Handwerker arbeiten am Haus oder der Wohnung, kann man teilweise von der Steuer absetzen. Aber vielleicht nicht mehr lang, oder Tobias Brunner?
7: Ja, die Bundesregierung muss ja bekanntlich sparen. Wir haben es vorhin schon im Programm gehört, da wird viel diskutiert über mögliche Reformen und unter anderem eben auch darüber, den sogenannten Handwerkerbonus zu streichen, mit dem Privatpersonen Rechnungen teilweise bei der Steuer geltend machen können. Leonie Timm hat die Argumente zusammengefasst, die für und gegen eine solche Änderung sprechen.
8: Egal ob Hausbesitzerin oder Mieter, der Handwerkerbonus ist eine Steuerermäßigung für alle Privatpersonen. 20% der Arbeits-, Fahrt- und Maschinenkosten für Handwerker können damit abgesetzt werden. Bis zu einem Betrag von 1.200 Euro im Jahr. Dieser Bonus sollte nicht gestrichen werden. Dafür plädiert Franz Xaver Peter Andal, Präsident des Bayerischen Handwerkskammertags. Denn
9: er schafft gezielte Anreize für Verbraucherinnen und Verbraucher, handwerkliche Leistungen legal zu beauftragen und ordnungsgemäß auch abzurechnen.
8: Das heißt, der Handwerkerbonus hilft gegen Schwarzarbeit. Und das bringe dem Staat Steuern und Sozialabgaben, dem Handwerk Qualitätsstandards. Der Bundesrechnungshof sieht es anders. Der Bonus habe keine bis kaum messbare Auswirkungen auf die Schwarzarbeit, die Beschäftigungsentwicklung und den Umsatz im Handwerk. Außerdem verzichtet der Staat Jahr für Jahr wegen des Handwerkerbonus auf Einnahmen. Allein 2024 waren das laut Bundesrechnungshof mehr als 2 Milliarden Euro.
7: Deutlich weniger Studierende als noch vor 2 Jahren gehen sicher davon aus, im Anschluss an ihr Studium schnell einen Job zu finden. Das zeigt eine Umfrage der Beratungsfirma EY. Demnach rechnen nur noch knapp 40% der Befragten damit, dass sie schnell im passenden Job in der passenden Firma starten. Bei der Umfrage vor 2 Jahren hatten noch rund 55% damit gerechnet. Am wichtigsten bei der Wahl des Arbeitgebers ist den Studierenden nach eigenen Angaben die Jobsicherheit. Mehr als die Hälfte nannte das als Priorität Nummer 1. Erst dann folgt das Gehalt. Bei der vergangenen Umfrage hatte das Gehalt dagegen noch auf Platz 1 gelegen. EY führt das vor allem auf die aktuelle wirtschaftliche Lage zurück, die bei den Studierenden für Unsicherheit sorge. Schon seit knapp 3 Monaten protestieren Psychotherapeutinnen und Therapeuten immer wieder. Denn Mitte März wurde bekannt, dass die Honorare der gesetzlichen Krankenkassen für Psychotherapie sinken. Heute beginnt eine weitere Protestwoche. Mehr dazu von Nikolaus Nützel.
10: Für heute haben Psychotherapeutenverbände zu einer Demonstration in Berlin aufgerufen. Die Woche über folgen weitere Proteste, unter anderem in Nürnberg und München. Die Therapeutinnen und Therapeuten wollen eine Honorarkürzung nicht hinnehmen, die zum April in Kraft getreten ist. Sie warnen vor längeren Wartezeiten für Patienten, wenn Praxen wegen der niedrigeren Honorare ihr Angebot einschränken. Die Krankenkassen argumentieren hingegen, über Jahre hinweg seien die Honorare für Psychotherapie schnell gestiegen, in der Summe zu schnell, wenn man es mit bestimmten Facharztgruppen vergleicht. In einem Entscheidungsgremium, das die Honorare festlegt, konnten die Kassen sich mit ihrer Sichtweise durchsetzen, teilweise zumindest. Gegen die Stimmen der Ärztevertreter, aber mit Unterstützung von unparteiischen Fachleuten, wurden die Therapiehonorare um 4,5% gesenkt. Gefordert hatten die Kassen eine Absenkung um 10%. Die Kassenärztliche Bundesvereinigung, die in dem Streit die finanziellen Interessen der Psychotherapeuten vertritt, spricht von einem Skandal und ist gegen die Entscheidung vor Gericht gegangen. Bei ihrem Protest hat die KBV allerdings kürzlich einen Rückschlag erlitten. Das Bundesgesundheitsministerium hätte die Möglichkeit gehabt, den Beschluss rechtlich zu beanstanden, doch es sah keinen Grund dafür.
7: Drohnen haben an deutschen Flughäfen im vergangenen Jahr zu Mehrkosten in Millionenhöhe geführt. Laut dem Deutschen Zentrum für Luft- und Raumfahrt, DLR, wurden im vergangenen Jahr 226 Drohnenvorfälle an deutschen Flughäfen gemeldet. Diese hätten insgesamt einen Schaden von 160 Millionen Euro verursacht. Darin eingerechnet sind dem DLR zufolge alle Folgekosten, die dadurch entstehen, dass Flughäfen ganz oder teilweise geschlossen werden mussten und Flugzeuge umgeleitet wurden. Betroffen waren den Angaben zufolge vor allem die großen Drehkreuze München und Frankfurt. 70% aller umgeleiteten Flüge hatten mit Drohnen zu tun, die an einem der beiden Airports gesichtet wurden.

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2: 9:15, Zeit für den Nachrichtenüberblick.
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3: Großbritannien ruft Iran und Israel zur Deeskalation auf. Niemand habe Interesse an der Wiederaufnahme des Konflikts, schrieb Außenministerin Cooper auf der Plattform X. Ähnlich äußerte sich die EU-Außenbeauftragte Kallas. Beide Kriegsparteien hatten sich seit dem Abend erstmals seit April wieder gegenseitig angegriffen. Israel feuerte Raketen auf iranische Städte, nachdem der Iran zuvor Raketen auf Israel abgefeuert hatte. Auch am Morgen gab es wieder Raketenalarm. Flugverkehr am Flughafen München läuft nach Alarm wieder. Am Abend war der Tower wegen eines Brandgeruchs evakuiert worden. Starts und Landungen wurden für 2 Stunden unterbrochen. Erst vor gut einer Woche war der Münchner Flughafen vorübergehend wegen einer Drohnensichtung gesperrt. Papst Leo XIV. Hält Rede vor dem spanischen Parlament. Es wird erwartet, dass er politische Themen anspricht, die ihm wichtig sind, etwa die Lage der Migranten und die Kriege. Gestern hatte der Papst in Madrid einen Gottesdienst mit über 1 Million Menschen gefeiert. Dabei rief er die Katholiken auf, sich auf den Kern ihres Glaubens zurückzubesinnen. Netzbetreiber vermutet Brandstiftung nach Stromausfall in Reutlingen. In der Großstadt in Baden-Württemberg wurden demnach in einem Umspannwerk 3 Brandstellen entdeckt. Außerdem sei der Zaun beschädigt, sagte ein Sprecher des Netzbetreibers. In Teilen Reutlingens kann die Stromversorgung erst im Lauf des Tages wiederhergestellt werden. Feuerwehr und Polizei versuchen, die Bevölkerung mit dem Nötigsten zu versorgen. Bayerns Polizisten erproben Taser im Streifendienst. An der Testphase nehmen die Polizeiinspektionen Schweinfurt, Regensburg Süd und Augsburg Mitte teil. Elektroschocker gibt es bei der bayerischen Polizei schon seit 2006, bisher allerdings nur bei Spezialeinheiten wie dem Unterstützungskommando. Das Wetter in Bayern, sonnig bei 23 bis 29 Grad.
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2: Training, Wettkampf, Fitness, darum geht es eigentlich im Sportverein, könnte man meinen. Eine Studie im Auftrag des BR zeigt jetzt aber, für viele Menschen in Bayern steckt noch viel, viel mehr dahinter. Welche Bedeutung Vereine weit über den Sport hinaus haben, hat Maike Vöckersberger bei einem Verein in Oberbayern erlebt.
4: Kinder klettern über Hindernisse, hangeln sich an Seilen entlang und feuern sich gegenseitig an. Im Ferienprogramm des MTV München geht es um Bewegung, aber nicht nur. Das weiß auch der 11-jährige Franziskus, der gerade über einen Balken balanciert ist.
5: Sport ist tatsächlich mir nicht wichtiger als Freundschaft, weil Freundschaft ist ja bekanntlich mehr wert.
4: Freundschaft statt Leistung. Was Franziskus sagt, spiegelt auch eine Studie im Auftrag des BR wider. 42% sehen im Sportverein gesundheitliche Vorteile. Viel mehr aber einen anderen Wert. Zusammenhalt und Austausch. Das sagen sogar 60% der Befragten. Mit einem Basketball unter dem Arm steht Laszlo Bayerle in der Halle. Ein wahres Urgestein. Seit 55 Jahren engagiert er sich im Verein und er hat hier Freundschaften fürs Leben gefunden.
6: Ich habe angefangen 71 hier, ja. Und aus der Zeit bin ich jetzt noch mit meinen Leuten zusammen befreundet. Wir spielen nicht mehr Basketball, wir treffen uns aber immer wieder, jede Woche 1 bis 2 Mal.
4: Während die Kinder über den Bock springen, steht die 21-jährige Tina Müller daneben, feuert an, hilft beim Absprung.
7: Am Anfang kennen sie sich gar nicht und dann wird es immer besser. Und jetzt spielen sie alle zusammen, freuen sich richtig, dass sie hier sind.
4: Warum Sport so zusammenschweißt, weiß auch der Präsident des Bayerischen Landessportverbands, Jörg Ammon.
8: Also wenn man zusammen im Sportverein Sport treibt, dann ist es einmal gut für die Gesundheit, das ist mental dann auch ganz, ganz wichtig, aber es ist auch gut für die Gemeinschaft. Man lernt sich einzuordnen, man lernt mit anderen auch umzugehen.
4: Ohne diese Ehrenamtlichen würde vieles nicht funktionieren. Trainer, Betreuer, Organisatoren, sie halten den Verein am Laufen. Praktisch alle 11.500 Sportvereine in Bayern würden ehrenamtlich geführt, betont Ammon. Zusammenhalt. Genau das macht für viele Vereine den Unterschied. Der MTV München zählt fast 9.000 Mitglieder aus mehr als 80 Nationen. Mit der Aktion Sport vereint macht der Bayerische Rundfunk im Juni täglich das Engagement in Bayerns Sportvereine.

0: Vereinen sichtbar. Damit Vereine solche Orte bleiben, müssen sie ständig investieren. Hallen, Plätze und Gebäude kosten Geld. Der MTV-Vorstand Michael Paul sagt:
1: Wir müssen schauen, dass wir die Liegenschaften instand halten, dass wir sanieren, dass wir viel reparieren, dass wir zusätzlich anmieten.
0: In 3 Jahren feiert der Münchner Breitensportverein sein 150-jähriges Jubiläum. Trotz aller Herausforderungen bleibt für viele hier das, was man nicht kaufen kann: Gemeinschaft und manchmal Freundschaften fürs Leben.
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2: Es ist noch einiges, was sich die Bundesregierung vor der Sommerpause vorgenommen hat. Reformen bei der Einkommensteuer und der Rente will das Kabinett bis dahin noch auf den Weg bringen. Doch die Zeit wird knapp. Nur noch 3 Bundestagssitzungswochen gibt es vor der Sommerpause und in vielen Punkten ist sich die Koalition nicht einig. Bundeskanzler Friedrich Merz versucht trotzdem Zuversicht auszustrahlen und bedient sich dabei eines Slogans, den viele mit Altkanzlerin Angela Merkel verbinden. Maximilian Ulrich.
4: Friedrich Merz gibt sich am Samstag beim CDU-Landesparteitag in Mecklenburg-Vorpommern optimistisch.
5: Wir schaffen das, wir können das schaffen, wenn wir alle zusammenstehen und wenn wir wieder ein bisschen mehr an uns selbst auch glauben, liebe Freundinnen und Freunde.
4: Merz glaubt daran, dass seiner Regierung die Reformen gelingen werden. Und er malt in seiner Rede eine Zukunft, in der Deutschland ein Hochtechnologieland ist, in dem Behördengänge per Smartphone erledigt werden und Klimaschutz durch Ingenieurskunst funktioniert. Und er verspricht:
5: Es wird keine Kürzungen von Renten geben, meine Damen und Herren. Sie wird es nicht geben, sie darf es auch gar nicht geben und es wird sie auch nicht geben.
4: Doch wie genau soll die große Rentenreform denn nun aussehen? Im Herbst ist ein erster Versuch der Reform gescheitert. Seitdem tagt hinter verschlossenen Türen eine Rentenkommission aus Experten und Politikern. Ende Juni soll sie endlich Ergebnisse präsentieren. Für Mittwoch hat der Kanzler Gewerkschaften und Arbeitgeber ins Kanzleramt eingeladen und ihnen einen klaren Auftrag gegeben.
5: Und ich habe Gewerkschaften und Arbeitgeberverbände gebeten, bis zum kommenden Mittwoch doch einmal zunächst selbst aufzuschreiben und vorzuschlagen, was sie denn gemeinsam uns, der Politik in dieser Koalition, gerne mit auf den Weg geben möchten.
4: Ein Vorschlag in Sachen Rente kommt prompt von den Gewerkschaften. Der DGB will eine verpflichtende Betriebsrente für alle. So etwas Ähnliches, nämlich eine gesetzliche Rente für alle, will auch SPD-Arbeitsministerin Bärbel Baas, auch für Selbstständige und Beamte. Doch die Union ist dagegen. Berlins CDU-Bürgermeister Kai Wegner sagte im ARD-Bericht aus Berlin zum Vorschlag, auch Beamte in die gesetzliche Rente einzahlen zu lassen:
6: Na, ehrlicherweise glaube ich auch, dass er nichts bringt. Denn natürlich zahlen dann Beamte mit ins Rentensystem ein, aber sie kommen ja auch was raus.
4: SPD-Fraktionschef Matthias Mirsch gibt sich im Bericht aus Berlin diplomatischer. Er betont:
7: Für mich persönlich und für viele in der SPD sind all diese Fragen Gerechtigkeitsfragen. Und dass wir sowohl wie die Krankenversicherung, die Pflegeversicherung, auch bei der Rente gucken müssen, dass wir am Ende ein System bekommen, wo meines Erachtens alle nach ihrer Leistungsfähigkeit wirklich einzahlen, das wäre eine Vision.
4: Vision. Die braucht es jetzt vielleicht für die anstehenden Reformen bei Rente und Einkommenssteuer, denn viel Zeit bleibt nicht mehr. Einerseits naht die Sommerpause, andererseits betont Kai Wegner:
6: Wir verlieren gerade Vertrauen in die demokratischen Institutionen, in die demokratischen Parteien, in die demokratische Mitte, weil die Menschen Antworten wollen, aber wir brauchen gute Antworten. Und wenn es denn ein bisschen länger dauert, dann wäre es so, schöner wäre vor der Sommerpause, ja.
4: Das weiß auch der Kanzler. Er betreibt aber auch Erwartungsmanagement. Es werde in den kommenden Wochen nicht den einen großen Tag der Reformverkündungen geben, keinen Big Bang, wie Merz das nennt. Und er sagt:
5: Und wenn wir nicht gut genug sind, dann wird es genau diesen Big Bang geben. Der wird dann aber am 6. und am 20. September anders ausfallen, als sich das der ein oder andere vielleicht vorgestellt hat.
4: Dann sind die Landtagswahlen in Sachsen-Anhalt und Mecklenburg-Vorpommern. In beiden Ländern liegt die AfD in aktuellen Umfragen vorne.
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2: Manchmal braucht es 41 Anläufe, bis aus einem Traum Geschichte wird. Alexander Zverev hat genau das geschafft. Er hat die French Open gewonnen und damit seinen ersten Grand-Slam-Titel geholt, Johannes Krause.
8: Dieser Erfolg ist wie ein Berg, an dem Zverev jahrelang immer wieder knapp vor dem Gipfel umdrehen musste. Gestern aber hat die deutsche Nummer 1 im Tennis den letzten, steilsten Abschnitt bezwungen. Er hat im Finale von Paris gegen den Italiener Flavio Cobolli in 5 Sätzen gewonnen mit 6:1, 4:6, 6:4, 6:7 und 6:1.
9: Der Sieger, Alexander Zverev, erhebt sich von der Bank, auf der er minutenlang warten musste.
10: Alexander Zverev.
9: Er geht hinauf auf den langen Pariser Laufsteg. Er geht hin zum Pokal, zu seinem Pokal.
11: Und jetzt ist der Moment von Alexander Zverev da. Der Pokal hoch, hoch, hoch und immer höher.
9: Alexander Zverev steht am Ende des langen roten Laufstegs. Er drückt den Pokal, er streichelt ihn. Seinen Pokal.
12: Wunderschöner Moment für mich, ich glaube für meine ganze Mannschaft, meine ganze Familie auch. Ich glaube, dieser Platz ist für mich sehr, sehr besonders. Ich liebe es, hier zu spielen. Hatte sehr viele schwierige Momente, aber auch hier. Und jetzt die Trophäe hochzuhalten, ist einfach das schönste Gefühl.
9: Während die Hymne läuft, wippt Zverev leicht auf den Beinen hin und her, singt und schaut stolz in den Pariser Abendhimmel. Durchatmen nach einem hart umkämpften Erfolg. Zweimal war Zverev nach Sätzen in Führung gegangen. Zweimal musste er den Satzausgleich hier nehmen. Im 5. Durchgang aber machte er alles klar und hatte seinen Titel.
11: Und damit ist Zverev French Open Sieger 2026. Natürlich plumpst er in den Sand von Paris. Er weint mit den Händen vorm Gesicht. Man kann es erkennen, wie die Tränen rollen. Er wälzt sich. Er will sich eingraben in diesen Sand von Paris.
12: Alexander. Ja, für mich ist es einfach klar. Es ist was ganz Besonderes. Ich war oft nah dran, aber nie nah genug. Und jetzt endlich meinen ersten Grand Slam zu gewinnen, ist natürlich das schönste Gefühl auf der Welt. Und ich hoffe, dass Tennis Deutschland auch noch ein paar in den nächsten paar Jahren haben wird.
10: Les finalistes du simple Monsieur Roland Garros 2026.
9: Feierabend ist noch lange nicht für Zverev. Auf dem Platz gibt er ein Fernsehinterview nach dem anderen. Und jeder aus seinem Team will noch ein Foto mit ihm. Und wie üblich auch die Ballkinder. Den Pokal aber gibt er nicht aus den Händen. Den Pokal, auf den er so lange hat warten müssen.
12: Das ist für mich irgendwo schon eine Erfüllung auch. Man fühlt sich schon erfüllt als Sportler, als Tennisspieler. Das ist schon etwas, worauf man stolz sein kann. Und was Besonderes hier mit so einem Pokal jetzt hier zu sitzen. Und ich glaube, das ist schon ein sehr wichtiges Turnier für mich gewesen jetzt.
8: Ein Beitrag von Steffen Gahr war das. Der Anpfiff der Fußball-Weltmeisterschaft in den USA, Kanada und Mexiko rückt näher. Am Donnerstag geht's los. Die deutsche Mannschaft hat ihr erstes Spiel am Sonntag gegen Curaçao. Die WM-Generalprobe haben die deutschen Nationalspieler am Samstag in Chicago gegen die USA mit 2:1 gewonnen. Danach hatten sie gestern einen freien Tag und heute ist Reisetag. Holger Dahl.
13: Abflug ins Trainingslager, Winston-Salem nach North Carolina. Da ist ganz in der Nähe ein kleiner Flughafen, der wird angesteuert. Das Teamhotel könnte äußerlich dann auch ein Anwesen in der Nähe von Harry Potters Hogwarts sein. Ist natürlich auf modernstem Stand, genauso wie die nahegelegenen Fußballplätze der Wake Forest University. Noch am Ankunftstag gibt es ein öffentliches Training. Also inklusive Koffer auspacken ist schon ordentlich was los heute.
8: Und Deutschlands Gruppengegner Ecuador hat seine Generalprobe erfolgreich bestritten. Die Südamerikaner haben im letzten Test vor dem Turnier gegen Guatemala locker mit 3:0 gewonnen. Weiterer Gruppengegner der deutschen Mannschaft ist die Elfenbeinküste. Und der dänische Fußballnationalspieler Christian Eriksen ist erneut auf dem Spielfeld zusammengebrochen. 5 Jahre nach seinem Herzstillstand bei der EM ist der Spieler des VfL Wolfsburg gestern bei einem Länderspiel gegen die Ukraine kollabiert. Das Spiel wurde daraufhin abgebrochen. Die gute Nachricht, er konnte den Rasen zu Fuß verlassen. Es ging ihm wohl den Umständen entsprechend gut. Soweit ich das beurteilen kann, funktioniert der Herzschrittmacher einwandfrei, wird der dänische Teamarzt in einer ersten Mitteilung des Verbandes zitiert.
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2: A93 Rosenheim Richtung Kiefersfelden. Zwischen dem Dreieck Inntal und dem Grenzübergang Kiefersfelden. Stau und stockend für Lkw wegen der Blockabfertigung an der österreichischen Grenze. Und B301 Abensberg Richtung Ismaningen. Zwischen Freising Mitte und Hallberg Moos Industriegebiet. 3 Kilometer Stau. Zum Wetter. Es wird heute ein sommerlicher und sonniger Tag in Bayern. Mit den Temperaturen geht's hoch auf 23 Grad in der Rhön und auf bis zu 29 Grad am unteren Inn und in Regensburg. Im Laufe des Tages kommen dann aber von Westen dichtere Wolken zu uns. In den Alpen könnte sich auch mal ein Schauer oder ein Gewitter bilden. Am Abend nähert sich dann eine Kaltfront. In Unterfranken sind erste Schauer dabei, die überqueren Bayern dann in der Nacht und auch morgen tagsüber. Erst morgen Nachmittag wird es in Franken und in der Oberpfalz wieder trocken und ein bisschen freundlicher. Aber mit 15 bis 21 Grad ist es morgen spürbar kühler. Der Mittwoch ist dann insgesamt wieder unbeständig.
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2: Es ist 9 Uhr.
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2: Im Nahen Osten ist der Krieg wieder in vollem Gang. Israel ist seit dem Morgen Ziel iranischer Angriffe. In der Nacht hat Israel den Iran bombardiert. Außerdem Thema in den nächsten Minuten. Die Zeiten der atomaren Abrüstung sind vorbei. Der aktuelle Bericht des Stockholmer Friedensinstituts SIPRI belegt die Wiederkehr der Nuklearwaffen. Und Armenien bleibt auf Westkurs. Der proeuropäische Regierungschef Pasischkian liegt mit seiner Partei nach der Parlamentswahl deutlich in Führung. Im Studio ist Sabine Strasser. Am Wochenende iranische Angriffe auf benachbarte Golfstaaten, israelische Angriffe auf den Süden von Beirut. Heute greifen sich Iran und Israel gegenseitig direkt an. Während US-Präsident Trump weiter von einer Waffenruhe spricht, erlebt der Nahe und Mittlere Osten eine unkontrollierte Ausweitung des Krieges mit unbestimmtem Ausgang. Julio Segador berichtet für uns aus Tel Aviv, wo er sich wegen der iranischen Angriffe im Schutzraum aufhalten muss.
4: Der Krieg im Nahen Osten eskaliert erneut. Das israelische Militär bestätigte, dass es damit begonnen habe, Ziele im Westen und im Zentrum des Iran anzugreifen. Meldungen zufolge soll es Explosionen gegeben haben, unter anderem in Teheran, Tabriz und Isfahan. Auch der Flughafen von Teheran soll beschossen worden sein. Am frühen Morgen gab es Raketenalarm in Zentral-Israel. Laut Armee soll aus dem Jemen eine ballistische Rakete abgefeuert worden sein. Sie konnte abgefangen werden. Der israelische Angriff auf den Iran ist die Reaktion auf die iranischen Raketenangriffe in der Nacht. Diese hatten vor allem Ziele im Norden Israels im Visier. In weiten Teilen des Landes dort gab es Sirenenalarm. Die Menschen mussten erneut in die Schutzräume. Laut Militär wurden alle Raketen abgefangen. Israel bereitet sich unterdessen auf weitere Angriffe aus dem Iran vor. Das Heimatschutzkommando kündigte an, dass heute landesweit alle Schulen geschlossen bleiben. Die Krankenhäuser haben damit begonnen, ihren Betrieb aus Schutz gegen mögliches Bombardement aus dem Iran in unterirdische Einrichtungen zu verlagern. Unmittelbar nach dem Angriff des Iran hatte es ein Telefonat zwischen Israels Regierungschef Netanyahu und US-Präsident Trump gegeben. Medienberichten zufolge soll Trump dabei noch versucht haben, Israel vor einem Militärschlag im Iran abzuhalten.
2: Mit Israel und dem Iran sind zwei Atommächte an diesem Krieg im Nahen Osten und Mittleren Osten beteiligt. Wie weit der Iran bei der Herstellung von Nuklearwaffen ist, können Forscher und Geheimdienste zurzeit nur abschätzen. Die Gefahr, dass nukleare Waffen zum Einsatz kommen, ist weltweit gestiegen. Das zeigt der aktuelle Bericht des Stockholmer Friedensforschungsinstituts SIPRI. Demnach ist zwar die Zahl der einsatzfähigen Atomwaffen sogar leicht gesunken. Gleichzeitig wächst aber die Entschlossenheit von Staaten, diese Waffen zur Schau zu stellen und damit Stärke zu demonstrieren. Arne Bartram hat die aktuellen Zahlen.
5: Weltweit gibt es derzeit noch rund 12.000 nukleare Sprengköpfe. Der leichte Rückgang liegt vor allem daran, dass die USA und Russland alte Waffen abbauen. Gleichzeitig modernisieren aber die Atommächte ihre Arsenale und bauen sie teilweise sogar aus. Ein zentrales Problem: die internationale Rüstungskontrolle bricht auseinander. Wichtige Verträge sind ausgelaufen, neue Vereinbarungen fehlen. Das sorgt für weniger Transparenz und mehr Misstrauen zwischen den Staaten. Hinzu kommt die wachsende geopolitische Konkurrenz. Konflikte wie der russische Angriffskrieg gegen die Ukraine oder im Nahen Osten betreffen zunehmend auch Staaten mit Atomwaffen. Das erhöht das Risiko von Eskalationen. Auch Europa gerät dadurch stärker unter Druck. Konflikte außerhalb des Kontinents wirken sich direkt aus, etwa durch gestörte Lieferketten oder steigende Energiepreise. Gleichzeitig verändert sich das Verhältnis zu den USA als wichtigstem Sicherheitspartner. SIPRI warnt, die aktuelle Phase könnte der Beginn eines neuen atomaren Wettrüstens sein, in einer Welt mit weniger Regeln und wachsender Unsicherheit.
2: Und wir schauen als nächstes in den Kaukasus. Die Republik Armenien bleibt weiter auf Westkurs. Bei der gestrigen Parlamentswahl hat der proeuropäische Regierungschef Pasinjan laut zentraler Wahlkommission mit knapp 50% die Parlamentswahl gewonnen. Darüber habe ich heute Morgen mit meinem Kollegen Björn Blaschke gesprochen, der uns aus Armenien zugeschaltet war. Jetzt hat ja Russlands Präsident Putin massiv Druck gemacht auf diese Kaukasusrepublik vor der Wahl. Er hat mit dem Beispiel Ukraine gedroht. Dort habe es auch so angefangen, dass man sich Europa angenähert habe. Und vor allem wirtschaftlich versucht der Kreml, Armenien gefügig zu machen. So können die Armenier im Moment fast kein Gemüse mehr nach Russland exportieren. Wie stark ist denn der Hebel, den Russland da hat?
1: Der ist relativ stark, das muss man sagen. Also Armenien ist zu mehr als 60% abhängig von der Wirtschaft mit Russland. Insbesondere sind da auch zu nennen Öl- und Gaspreisvorzüge. Also Armenien zahlt deutlich weniger, als der Weltmarkt sozusagen es verlangen könnte. Und das ist natürlich ein echter Hebel, den Russland ansetzen kann, nachdem da eben dieses Handelsembargo, das Sie ja gerade auch schon angesprochen hatten, erlassen worden ist von Putin. Es ist so, dass die EU eingesprungen ist mit oder will einspringen mit einem Hilfspaket in Höhe von 50 Millionen Euro. Das ist natürlich etwas, aber es ist möglicherweise auch nur ein Tropfen auf dem heißen Stein. Trotzdem, es ist möglicherweise eben gerade diese, sagen wir einmal, Erpressungspolitik von Seiten des Kremls, die vielleicht auch viele Wählerinnen und Wähler genau eben in eine Trotzposition gebracht haben und die gesagt haben, Drohungen, Handelsembargo, das lassen wir nicht mit uns mitmachen.
2: Und was hört man so aus der Bevölkerung, also gestern am Wahlabend und heute am Morgen danach? Überwiegt da jetzt die Freude über den Wahlsieg der pro-westlichen Kräfte oder herrscht auch Angst vor dem, was jetzt kommen könnte, wenn Russland da mal richtig Druck macht?
1: Auch da habe ich das Gefühl, dass es eher Trotz ist. Also die Leute, mit denen ich mich unterhalten habe, die meinten eigentlich eher, das können die nicht mit uns machen. Und das ist natürlich etwas, was Putin möglicherweise auch so dastehen lässt als doppelten Verlierer. Nicht nur, dass seine Wunschkandidaten es nicht geschafft haben, eine Mehrheit zu bilden und darauf basierend dann möglicherweise eine Koalition gegen Pashinyan. Nein, man muss auch damit rechnen, dass letztlich er einfach an Zuspruch insgesamt verliert und dass seine Politik der Erpressung und der Drohung vielleicht gar nicht so viel bringen kann.
2: Aber jetzt sagt ja Putin, Armenien kann nicht gleichzeitig Teil der Eurasischen, also sprich der russischen Wirtschaftsunion bleiben und sich gleichzeitig Europa annähern. Was ist Ihre Einschätzung dazu?
1: Er hat sogar ein Referendum verlangt, möglichst bald. Das hat Pashinyan abgelehnt. Er hat gesagt, ja, darüber können wir irgendwann reden. Aber erstmal müssen wir uns jetzt überhaupt in Richtung EU orientieren. Bis dahin, auf jeden Fall bis dahin, wollen wir tatsächlich mit beiden Seiten gute Verhältnisse pflegen. Das heißt einerseits zur EU und auch den USA und andererseits zu Russland. Der weiß also um diese wirtschaftliche Abhängigkeit und natürlich auch um die Drohung. Andererseits muss man sich auch immer klar machen, Wladimir Putin und seine Streitkräfte sind in der Ukraine ja stark gebunden. Ich glaube, dass da jetzt gar nicht so viel Druck empfunden wird. Und natürlich weiß Pashinyan auch, dass letztlich Russland ja Handel treiben muss weiterhin mit Verbündeten oder Leuten zumindest, zu denen er einigermaßen gute Beziehungen pflegt, damit er überhaupt Geld in die Kriegskasse bekommen kann.
2: Soweit die Einschätzungen von Björn Blaschke aus Jerewan zum Ausgang der Parlamentswahl in Armenien. Ein Gottesdienst mit mehr als 1 Million Teilnehmer. Der Papst hat bei seinem Spanienbesuch die Massen angezogen. Heute wird Leo XIV. Vor weit weniger Menschen sprechen, aber seine Rede vor dem spanischen Parlament dürfte für mindestens genauso viel Aufmerksamkeit sorgen wie seine Messe gestern. Aus Madrid, Lisa Weiß.
6: Es ist das erste Mal, dass ein Papst vor den beiden Kammern des spanischen Parlaments spricht. Aber auch ein privates Gespräch mit Ministerpräsident Pedro Sánchez darf nicht fehlen. Spaniens sozialistischer Ministerpräsident ist eigentlich überzeugter Atheist, war aber nach einer Audienz im Vorfeld der Reise voll des Lobes über den Papst. Das ist auch deshalb besonders, weil die Kirche in Spanien traditionell eher der Rechten nahesteht. Und gerade bei Themen wie Abtreibung oder Feminismus haben die linke Regierung und die Kirche durchaus ihre Differenzen. Allerdings, der aktuellen Regierung sind soziale Fragen sehr wichtig. Und in denen stimmt sie oft weitgehend mit der katholischen Kirche überein. Beispiele dafür die Haltung zur Migration, die Bemühungen um den Weltfrieden, die Bekämpfung von Armut oder der verantwortungsvolle Umgang mit künstlicher Intelligenz und die Kritik an großen Technologiekonzernen. Und so bekommt Papst Leo gerade wegen seiner Haltung zur Migration in Spanien eher Gegenwind von rechts, zum Beispiel von der ultrarechten Partei Vox. Die hat aber angekündigt, bei der Papstrede im Parlament dabei zu sein. Zwei Linksaußenparteien boykottieren sie dagegen. Danach wird sich der Papst voraussichtlich mit Missbrauchsopfern treffen. Ein großes Kapitel, das in Spanien eher zögerlich aufgearbeitet wird.
2: Die schwarz-rote Koalition sitzt an großen Reformvorhaben. Gesundheit, Arbeitsmarkt, Rente, Steuern. Bis zur Sommerpause im Juli und August soll vieles davon auf den Weg gebracht werden. Übermorgen findet dazu ein Spitzentreffen im Kanzleramt statt mit Vertretern von Wirtschaftsverbänden und Gewerkschaften. Bei der Steuerreform pocht die SPD nun darauf, dass den Menschen in Deutschland künftig mehr Geld bleiben soll, trotz höherer Belastungen durch andere Reformen. Aus Berlin berichtet Georg Schwarte.
7: Bundesarbeitsministerin Bärbel Baas, SPD, setzt auf eine spürbare Entlastung der Bürgerinnen und Bürger durch die anstehende Einkommensteuerreform. Sonst, so Baas in der ARD-Sendung Mioska, könne man sich das auch gleich sparen.
8: Also nach meinen Erwartungen müsste sie ja schon mindestens um die 500 Euro im Jahr dann auch sein. Also es muss schon auch ein Betrag sein, nicht 20 Euro im Jahr. Das wäre, glaube ich, zu wenig und würde auch nicht glaubwürdig sein.
7: Im Moment liegen Reformen auf dem Tisch, wo die Bürger und Bürgerinnen erstmal den Eindruck haben, es wird für sie schwieriger, sagte Baas und verwies auf drohende Zuzahlungen bei Gesundheit und Pflege. Deshalb müsse, wie zugesagt, eine Einkommensteuerreform am 1. Januar 2027 in Kraft treten, die dauerhaft entlaste und wirklich mehr Geld im Portemonnaie übrig lasse. Sonst habe die Politik ihre Glaubwürdigkeit verloren. Bei der ebenfalls anstehenden Rentenreform kündigte Baas zumindest Eckpunkte bis zur Sommerpause an. Die Koalition hatte das Ziel ausgegeben, bis Juli ein großes Reformpaket zu beschließen. Zunächst soll darüber am Mittwoch im Kanzleramt mit Arbeitgebern, Gewerkschaften und Industrievertretern gesprochen werden. Das Paket soll vor allem eine Steuer- und Rentenreform, Änderungen bei der Gesundheits- und Pflegeversicherung und bei Arbeitszeitregelungen umfassen.
2: Die Füllstände der deutschen Gasspeicher sind niedrig, wie Daten der Bundesnetzagentur zeigen, sogar deutlich niedriger als sonst zu dieser Jahreszeit. Trotzdem steigen die Füllstände seit Februar in einem ähnlichen Tempo wie in den vergangenen Jahren. Deshalb schätzt die Bundesnetzagentur die Lage als stabil ein. In Bayern allerdings läuft das Befüllen der Gasspeicher langsamer als im Rest Deutschlands. Lorenz Storch erklärt warum.
9: Die bayerischen Gasspeicher haben technische Nachteile. Es handelt sich um ehemalige Erdgaslagerstätten, sogenannte Porenspeicher. Sie können, im Gegensatz zu den Kavernenspeichern in norddeutschen Salzstöcken, nur langsam gefüllt werden. Deswegen warnten Experten schon im Februar, wenn die bayerischen Speicher bis Herbst wieder voll sein sollen, dann müsse man sich sputen. Das ist jedoch offenbar nicht geschehen. Der Füllstand in Bayern liegt unter dem deutschen Durchschnitt. Im Speicher Wolfersberg sogar nur bei 3,5%. Der dortige Speicherbetreiber Bayern UGS registriert heuer bisher keinerlei Nachfrage. Beim Speicher Breitbrunn konnte Uniper bisher nur für die Hälfte der Kapazität Kunden finden. Beide Firmen rechnen deshalb aktuell nicht damit, dass ihre Speicher heuer noch voll werden, wenn sich politisch nichts Entscheidendes tut. Sie haben sogar die Stilllegung beantragt. Die Bundesnetzagentur hat darüber bisher noch nicht entschieden und sie äußert auf BR-Anfrage die Erwartung, dass die vorgeschriebenen 70% Füllstand zum Herbst zumindest bundesweit erreicht werden können. Denn die Nachfrage bei den norddeutschen Gasspeichern ist höher.

Die Bundeswehr braucht dringend Personal und wirbt deshalb auch schon um die ganz Jungen. Das ist allerdings umstritten und darum geht es bei uns im BR24 Hintergrund in wenigen Minuten. Gleich danach dann die Podcast-Tipps mit dem Thema das Geschäft mit dem Fußball und das mit Schönheits-OPs.

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3: Es ist 9.15 Uhr.
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3: Die Nachrichten mit Yashi Mai.
4: Israel und Iran greifen sich wieder gegenseitig an. In der Nacht hatte zunächst der Iran Raketen auf Israel abgefeuert. Das israelische Militär reagierte und beschoss iranische Städte. Heute Morgen heulten dann in Israel erneut die Alarmsirenen. Die EU-Außenbeauftragte Kallas betonte, die Region brauche keine weitere Eskalation. Stattdessen sollten sich die Kriegsparteien an den Verhandlungstisch setzen. Ölpreise steigen wieder deutlich an. Aufgrund der erneuten Eskalation im Iran-Konflikt kostete ein Barrel Rohöl der Referenzsorte Brent, also 159 Liter, am frühen Morgen rund 97 US-Dollar, 4% mehr als Ende vergangener Woche. Der bisherige Höchststand für ein Barrel Öl betrug mehr als 120 US-Dollar. Atommächte erweitern ihre Nukleararsenale. Im neuen Bericht des Friedensforschungsinstituts SIPRI heißt es, die neuen Atomwaffenstaaten verfügten Anfang des Jahres über rund 12.200 Atomsprengköpfe. Etwa 2.000 befänden sich in höchster Einsatzbereitschaft. SIPRI warnt vor einem neuen Wettrüsten. Russland und die USA besitzen zusammen mehr als 80% aller Atomsprengköpfe weltweit. Drohnen verursachen Millionenkosten an deutschen Flughäfen. Im vergangenen Jahr wurden knapp 230 Drohnenvorfälle gemeldet. Voll- und Teilsperrungen der Flughäfen verursachten geschätzt bis zu 160 Millionen Euro Schaden. Das zeigt eine Analyse des Zentrums für Luft- und Raumfahrt. Erst vor gut einer Woche war der Münchner Flughafen vorübergehend wegen einer Drohnensichtung gesperrt. Polizei ermittelt gegen zwei Männer nach Hauseinsturz in Görlitz. Die beiden stehen im Verdacht, Rohrleitungen beschädigt oder manipuliert zu haben. Sie sitzen in Untersuchungshaft, auch wegen anderer Delikte. Bei dem Hauseinsturz vor knapp 3 Wochen infolge eines Gaslecks sind 3 Menschen ums Leben gekommen. Das Wetter in Bayern, sonnig bei 23 bis 29 Grad.
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3: Am Mikrofon Iris Hertle. Die Pfingstferien in Bayern sind vorbei. Viele Familien waren mit dem Auto im Urlaub. Auf den Straßen ist das befürchtete Verkehrschaos weitgehend ausgeblieben. Es gab wenig Stau und kaum Ausweichverkehr. Im Ostallgäu entlang der A7 zum Beispiel ziehen Bürgermeister, Polizei und Anwohner eine positive Bilanz. Johannes Hofmann berichtet.
5: Der Nesselwanger Bürgermeister Pirmin Joas spricht von ruhigen Wochen und von wenig Verkehr im Vergleich zu den Jahren davor. Und auch Anwohner aus Pfronten etwa, die sonst unter Durchreiseverkehr und verstopften Straßen leiden, sind positiv überrascht. An manchen Tagen sei extrem wenig los gewesen. Vor allem am 30. Mai, als die Brennerautobahn gesperrt wurde und der ADAC vor einem Verkehrschaos auch auf deutschen Straßen gewarnt hatte. Es habe auch insgesamt wenig Stau gegeben, sagte ein Sprecher des Polizeipräsidiums Schwaben Südwest. Gleichwohl habe die Polizei stichprobenartig kontrolliert, ob die Durchfahrtsverbote für die Anrainergemeinden der A7 im Ostallgäu eingehalten würden. Nur vereinzelt seien Autofahrer aufgefordert worden, auf die Autobahn zurückzukehren.
3: Am Autobahngrenzübergang Kiefersfelden in Oberbayern wird seit heute früh für ein Tempolimit von 100 auf deutschen Autobahnen geworben. Umweltaktivisten haben dafür ein Schild, das eine Richtgeschwindigkeit von 130 empfiehlt, mit der Zahl 100 überklebt. Aus Sicht von Greenpeace ist ein generelles Tempolimit die einfachste, schnellste und kostengünstigste Maßnahme, um der Energiekrise zu begegnen. Ähnliche Aktionen gab es auch an anderen Orten in Deutschland. In der Stadt und im Landkreis München leben rund 200 verschiedene Vogelarten, darunter auch sehr seltene Vögel. Doch diese Vielfalt ist bedroht, mahnt der Landesbund für Vogel- und Naturschutz. Der LBV fordert daher, gegenzusteuern, wie Max Gilbert berichtet.
6: Neue Schutzgebiete und Biotope brauche es in München. Die Stadt

0: müsse jetzt ernst machen, heißt es vom LBV München. Denn der Klimawandel, viele dicht aneinander stehende Gebäude, intensive Landwirtschaft und für Freizeitaktivitäten genutzte Flächen, all das bedrohe den Lebensraum der rund 200 Vogelarten im Raum München. Es fehlten etwa ruhige Gewässer und alte Bäume mit Bruthöhlen zum Nisten, auch die Nahrung werde knapp, so die Münchner Vogelschützer. Kiebitz, Uhu oder Mauersegler haben eigentlich keinen geeigneten Lebensraum mehr. Rund ein Drittel der Vögel sei inzwischen auf Hilfsmaßnahmen angewiesen, wie etwa extra gepflegte Biotope und künstlich angelegte Nistwände.
1: Nach dem Absturz eines Segelflugzeugs gestern in Mittelfranken steht nun offenbar die Ursache fest. Es war ein Pilotenfehler, wie die Polizei mitteilte. Hinweise auf einen technischen Defekt gebe es nicht. Der 61 Jahre alte Pilot war bei dem Unglück nahe Greding ums Leben gekommen. 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
3: In den kommenden Jahren will die Bundesregierung die Zahl der aktiven Soldatinnen und Soldaten erhöhen, und zwar von derzeit etwa 182.000 auf 260.000. Dafür braucht es nach jetzigen Plänen vor allem viele motivierte Freiwillige. Und um die wirbt die Bundeswehr zurzeit mit großem Aufwand. Vorläufiger Höhepunkt der Kampagne war am vergangenen Samstag der Tag der Bundeswehr. Johannes Leininger war in Neubiberg bei München vor Ort und er berichtet, wie die Truppe auch schon Kontakt zu den ganz jungen Besuchern sucht und wie der Bundesverteidigungsminister auf die Kritik daran reagiert.
4: Ein Soldat in dunkelgrüner Flecktarnuniform hilft Colin aus dem Transportpanzer. Der 10-Jährige hat gerade schon mal Probe gesessen. Er ist fasziniert von den Fahrzeugen, die die Bundeswehr an diesem sonnigen Tag in Neubiberg präsentiert.
5: Also es wäre schon cool, mal mit sowas zu fahren, aber es dauert halt noch ein bisschen. Man muss ja erstmal Führerschein machen und das alles und erwachsen werden. Das dauert ja im Moment.
4: Colin kann sich frühestens in 7 Jahren melden, dann ist er 17. Colins Mutter müsste dafür ihr Einverständnis erteilen. Aber ob Colin wirklich mal Panzer fahren darf, hängt auch davon ab, ob er überhaupt in den Panzer passt. Das erklärt der Soldat den beiden, während er Colin von Kopf bis Fuß mustert.
6: Also 1,85 wäre jetzt das Maximum. 90 wird schon schwierig.
7: Er ist halt schon relativ groß. Deswegen hoffen wir, dass er jetzt nicht mehr ganz so viel wächst, dass er da auch mehr Möglichkeiten hat.
4: Welche Möglichkeiten die Bundeswehr sonst noch bietet, davon konnten sich am Samstag allein in Neubiberg rund 40.000 Menschen ein Bild machen. Grund für den Zulauf ist sicher auch die groß angelegte Werbekampagne der Bundeswehr. 6 Millionen Euro Budget hat die sogenannte Taskforce Personal. Sie wirbt unter anderem auf Plakaten und mit aufwendig produzierten Videos auf Social Media. Daniel Hornow ist Professor für Theorie und Praxis der Gestaltung an der Universität Kassel. Er hat vor kurzem ein Buch veröffentlicht, in dem er die Werbestrategie der Bundeswehr analysiert und er sagt, vor allem gehe es bei den Kampagnen um die Vorstellung eines aufregenden Lifestyles.
8: Die Bundeswehr zeigt sich im Grunde als eine Art Abenteuer-Event und sie soll vor allem Spaß machen. Das ist natürlich aus einer kommunikationsstrategischen Sicht gedacht sehr clever gemacht.
4: Gerade bei jungen Menschen wirke dieser Abenteuercharakter, auch schon bei den ganz Kleinen. Ist der Tag der Bundeswehr also vor allem eine Art Frührekrutierungsprogramm? Bundesverteidigungsminister Boris Pistorius widerspricht auf BR-Nachfrage.
9: Also wir rekrutieren keine Kinder. Das Früheste, was wir rekrutieren, sind 17-Jährige mit Einverständnis der Eltern. Die Ausbildung ist entsprechend gestaffelt.
4: Hornow von der Uni Kassel sagt aber, eine Veranstaltung wie der Tag der Bundeswehr bereite Kinder gezielt darauf vor, sich später mal beim Militär zu verpflichten.
8: Natürlich kann man 10-, 11-, 12-Jährige noch nicht in das Militär rekrutieren, aber man kann das Militär in die Köpfe rekrutieren. Ja, also sie werden sozusagen mit dem Militär vertraut gemacht und damit im Grunde ja ästhetisch und lebensweltlich, wenn man so will, rekrutiert.
4: Eine lebensweltliche Verankerung in den Köpfen, das würde man schon bezwecken, sagt Pistorius, während über ihm am Himmel die nächste Flugshow schon beginnt.
9: Diese Welt ist eine andere, als sie vor 5 oder gar vor 20 Jahren war oder vor 16, als man die Wehrpflicht ausgesetzt hat. Und dieser Realität müssen wir uns stellen. Und ich verstehe jeden, der sich unwohl damit fühlt.
4: Diese Realität aber auch in der Werbung, um Personal zu zeigen, dafür plädiert Daniel Hornow. Die Bundeswehr könne dadurch sogar an Ansehen gewinnen, wenn sie auch die Risiken des Dienstes an der Waffe zeige.
8: Also gerade weil sie

0: in Deutschland 2006 und was ist bei Schönheits-OPs zu beachten? Die Hintergründe werden in beiden Fällen von neuen Podcasts beleuchtet. Vanessa Schneider hat sie gehört.
1: Das Y-Kollektiv liefert auf YouTube und in der ARD-Mediathek seit 10 Jahren verlässlich spannende Videoreportagen und investigative Recherchen für ein junges Publikum. Und seit längerem auf der Audioebene auch als Podcast. Der kehrt jetzt mit einer neuen Host, Annika Brigger, aus einer Sendepause zurück. Und schon die erste Folge geht wortwörtlich unter die Haut. Denn die Recherche zu Behandlungsfehlern unter sogenannten Beauty Docs ist schwieriger als erwartet.
2: Bei der Recherche ist mir immer wieder diese Angst von den Leuten begegnet. Hannas Geschichte, das ist ja nur eine von so vielen, die wir erzählen.
1: Hanna, Anfang 30, berichtet im Podcast vom Ärztepfusch. Andere Gesprächspartnerinnen ziehen ihre Intervieweinwilligung zurück. Auch die Reporterin selbst wird bedroht und spricht im Podcast nur unter einem Pseudonym.
2: Ich habe eine anonyme E-Mail bekommen, die mir vor der Veröffentlichung dieser Recherche hier gedroht hat.
1: Dahinter steckt eine in Deutschland noch unregulierte und enorm erfolgreiche Branche, die mit Schönheits-OPs wirbt, obwohl die behandelnden Ärzte keine entsprechende Facharztausbildung haben. Das beobachtet auch ein Chirurg, den die Reporterin in den OP begleitet.
3: Aber viele sehen das halt so als Lizenz zum Geld verdienen, ne?
4: Ich sag mal so, das wundert mich nicht, ne? Sobald in Branchen angefangen wird, viel Geld zu machen, passiert auch, glaube ich, oft viel Shit.
2: Wollen alle mitverdienen.
4: Ja, klar.
1: Wer sich wie Hanna wegen Fehlern beschwert, wird mit Anwaltsschreiben zum Schweigen gebracht. Und weil ihre Story wirklich erschreckend ist, gibt Host Annika Prigge den Hörenden am Ende noch ein paar konstruktive Tipps mit.
4: Wenn ihr euch trotz allem für eine Beauty-OP jetzt entscheidet, dann haben wir ein paar Tipps für euch, die ihr beachten solltet.
2: Tipp Nummer 1. Sucht euch ausschließlich Fachärzte für plastisch-ästhetische Chirurgie. Ihr erinnert euch?
1: Eine sehr schöne und ungewöhnliche Idee für ein Reportageformat, das besonders durch die nahbare Erzählhaltung überzeugt. Neue Folgen Y-Kollektiv, der Podcast, gibt's immer freitags. Bald startet die Fußball-WM der Männer in Mexiko, den USA und Kanada. Und damit ist die WM bei uns in Deutschland ziemlich genau 20 Jahre her. Heute noch sprechen viele vom Sommermärchen, das wir dem deutschen WM-Helden schlechthin zu verdanken haben.
5: Am 6. Juli 2000 betritt Franz Beckenbauer die Bühne der Messehalle 4 in Zürich. Er lächelt. Beinahe ungläubig schüttelt er FIFA-Präsident Sepp Blatter die Hand. Franz Beckenbauer hat es geschafft. Er hat seinem Land gerade die Fußball-Weltmeisterschaft 2006 geschenkt.
1: Aber wie hat er das genau angestellt und zu welchem Preis? Das erzählt Sportschau-Moderatorin Esther Sedlacek sehr launig im sechsteiligen Doku-Podcast »Das Geld zu Gast bei Freunden«. Die Story ist ziemlich wild. Sie umfasst Reisen um die Welt, tonnenschwere Geschenke, einen ungeplanten Wettstreit mit England und eine Satireaktion, die mitten in die finale Abstimmung funkt. Wolfgang Niersbach gehört damals zum Organisationskomitee der WM und ist stinksauer.
6: Ganz tolle Aktion. Das ganze Projekt hätte daran scheitern können.
7: Eigentlich nachvollziehbar, dass er sich darüber aufregt. Da arbeitet er seit Jahren daran, die WM nach Deutschland zu holen. Und dann kommt da in letzter Sekunde so ein Scherzkeks, der alles zunichte machen kann.
1: Mit akustischen Spielereien, vielen Anspielungen und Humor klingt der Podcast wie die rasante Netflix-Serie How to Sell Drugs Online Fast und stammt auch von derselben Produktionsfirma. Ein Fußball-Podcast, der trotz vieler, vieler Namen und Ortswechsel auch Spaß macht, wenn man gar kein Fan ist.
0: Das waren unsere Podcast-Tipps heute von Vanessa Schneider, Y-Kollektiv, der Podcast über Schönheits-OPs und das Geld zu Gast bei Freunden. Beide finden Sie in ARD Sounds.
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0: A8 Salzburg Richtung München zwischen Übersee und Bernau am Chiemsee 6 Kilometer Stau und A92 Deckendorf Richtung München zwischen Wörth an der Isar und Landshut-Essenbach 3 Kilometer Stau. Schauen wir aufs Wetter in Bayern. Viel Sonne heute. Im Lauf des Nachmittags kommen dann Wolken dazu und örtlich manchmal auch Regen. Die Höchstwerte 23 bis 29 Grad heute. In der kommenden Nacht teils schauerartige Regenfälle bei Tiefstwerten bis 11 Grad. Die Aussichten. Morgen ist es eher bewölkt, auch da wieder gebietsweise etwas Regen. Am Mittwoch auch viele Wolken, wenig Sonne und weitere Schauer. Am Donnerstag wird es dann wieder freundlicher und auch weitgehend trocken. Die Tageshöchstwerte in den kommenden Tagen 13 bis 21 Grad. Und jetzt ist es 9.30 Uhr.
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0: Im Nahen Osten ist der Krieg wieder in vollem Gang. Israel ist seit dem Morgen

0: Ziel iranischer Angriffe. In der Nacht hat Israel den Iran bombardiert. Außerdem Thema in den nächsten Minuten. Ein Gipfeltreffen hat Rahmenbedingungen für einen möglichen Frieden in der Ukraine vereinbart. Und nach dem Feueralarm am Münchner Flughafen läuft der Betrieb inzwischen wieder normal. Im Studio ist Sabine Strasser. Der Krieg im Nahen und Mittleren Osten scheint immer mehr außer Kontrolle zu geraten. Eigentlich sollte eine Waffenruhe gelten, aber de facto gibt es nicht nur Angriffe Israels auf den Libanon und iranische Angriffe auf benachbarte Golfstaaten. Israel und der Iran greifen sich auch direkt gegenseitig an. In der Früh gab es Raketenalarm in Israel, nachdem zuvor die israelische Luftwaffe Ziele im Iran angegriffen hatte. Phyllis Kükrikol über die Lage.
1: Die staatliche iranische Nachrichtenagentur IRNA meldete die Einschläge. Laut übereinstimmender Medienberichte waren sie in der iranischen Hauptstadt Teheran sowie in Tabriz, Isfahan und in der Nähe der Stadt Karaj zu hören. Gestern Abend hatte Iran erstmals seit Inkrafttreten einer Waffenruhe am 8. April Raketen auf Israel abgefeuert, als Warnung für die andauernden Angriffe auf den Libanon, wie das Regime in Teheran mitteilte. Israel hatte insbesondere die südlichen Vororte von Beirut beschossen, die Hauptquartiere der Hisbollah, wie Ministerpräsident Netanyahu und Israels Verteidigungsminister Katz mitteilten. Die Hisbollah gilt als der wichtigste nichtstaatliche Verbündete des Iran. Am Abend hatte sich US-Präsident Trump zu Wort gemeldet und Iran aufgefordert, wieder an den Verhandlungstisch zu gehen und so wörtlich einen Deal abzuschließen.
0: Außerdem soll der US-Präsident mit dem israelischen Ministerpräsidenten Netanyahu telefoniert haben. Trump habe ihn dazu gedrängt, auf Vergeltungsschläge zu verzichten, so heißt es. Aus New York, Martin Ganselmeier.
2: Hat sich Netanyahu über Trumps Appell hinweggesetzt? Oder hat Netanyahu den US-Präsidenten davon überzeugt, dass er aus innenpolitischen Gründen auf Irans Raketenangriffe reagieren muss, dies aber eher kontrolliert tun werde? Darüber wurde am späten Sonntagabend in den amerikanischen Nachrichtensendern spekuliert. Aus dem Weißen Haus oder von Donald Trump selbst gab es zunächst keine offiziellen Stellungnahmen. Zuvor hatten mehrere Medien unter Berufung auf Regierungsmitarbeiter berichtet, der US-Präsident habe mit Netanyahu telefoniert. Trump habe vor einer weiteren Eskalation gewarnt und an Netanyahu appelliert, die iranischen Raketenangriffe nicht mit Gegenschlägen zu vergelten. Die USA stünden kurz vor einem Deal mit Iran. Gegenüber der Financial Times äußerte Trump die Überzeugung, dass die jüngste Eskalation keinerlei Auswirkungen auf das Abkommen haben werde. Irans Angriffe hätten überhaupt nichts bewirkt. Und letztlich werde Israels Premierminister keine andere Wahl haben, als das Abkommen zu akzeptieren, das die USA mit Iran aushandeln. Wörtlich sagte Trump, ich habe das alleinige Sagen, er hat nicht das Sagen.
0: Zum Krieg in der Ukraine hat es gestern ein Gipfeltreffen von Deutschland, Frankreich, Großbritannien mit dem ukrainischen Präsidenten Selenskyj in London gegeben. Es ging dabei um ein mögliches Ende des Krieges und um die Frage, wie man den russischen Präsidenten Putin an den Verhandlungstisch bringen könnte. Am Ende des Treffens stand eine Erklärung. Franziska Hoppen berichtet aus London.
3: In einem gemeinsamen Schreiben der vier Staats- und Regierungschefs drückten Premierminister Starmer, Präsident Macron und Kanzler Merz ihre, Zitat, unerschütterliche Unterstützung für die Ukraine bei der Verteidigung gegen die illegale Invasion Russlands aus. Auch bei den nächsten Schritten in den Verhandlungen über einen gerechten und dauerhaften Frieden wolle man die Ukraine unterstützen. Die nächsten Schritte sollten in engster Zusammenarbeit mit der Ukraine, weiteren europäischen Partnern und den USA erfolgen. Laut des Schreibens sei es bei den Gesprächen darum gegangen, den bevorstehenden G7-Gipfel in Frankreich, das nächste Treffen der Ukraine-Unterstützer im Juli und den NATO-Gipfel in Ankara in rund 4 Wochen zu nutzen, um die Bemühungen zu koordinieren und um weiter Druck auf Russland auszuüben. So sollen mehr Abfangraketen gebaut und gemeinsame Fähigkeiten zur Abwehr ballistischer Raketen entwickelt werden. Die Staats- und Regierungschefs forderten Russlands Präsidenten Putin auf, einem sofortigen Waffenstillstand zuzustimmen. Der derzeitige Frontverlauf solle als Ausgangspunkt für Verhandlungen genommen werden. Europäische Sicherheitsinteressen müssten bei jeder Vereinbarung gewahrt werden, hieß es. Russische Vermögenswerte wollen Merz, Macron und Starmer eingefroren lassen, bis Russland seinen Angriffskrieg beende und die Ukraine für verursachte Schäden entschädige.
0: Staatsmodernisierung, das klingt abstrakt, ist aber de facto ein großes Projekt der Bundesregierung. Bei einer Veranstaltung in Berlin sprechen heute Digitalminister Wildberger, Sozialministerin Baas und die Ministerpräsidenten aus Nordrhein-Westfalen.

0: in Westfalen und Baden-Württemberg darüber, wie weit man damit bis jetzt gekommen ist und wie die begonnenen Maßnahmen jetzt schon wirken. Aus Berlin dazu Kirsten Girschig.
1: Der Staat soll schneller, digitaler und handlungsfähiger werden. Das will die Bundesregierung mit ihrer Modernisierungsagenda erreichen. Die Bürger sollen leichter Zugang zu Behörden bekommen, vor allem digital. Dabei helfen soll auch die sogenannte EUDI-Wallet, eine digitale Brieftasche, die Ausweis und Führerschein auf dem Handy bereithält. Sie soll Anfang 2027 kommen, genau wie die automatische Auszahlung des Kindergelds. Die Staatsmodernisierung soll aber nicht nur digitalisieren, sondern auch Strukturen verändern, etwa beim Sozialstaat. Dessen Behörden sollen effizienter und vernetzter werden, damit Bürger nur noch an einer Stelle einen Antrag stellen müssen. Unternehmen sollen von schnelleren Planungs- und Genehmigungsverfahren und Entbürokratisierung profitieren. Dabei arbeiten Bund und Länder zusammen. Nordrhein-Westfalen und Baden-Württemberg etwa befreien Unternehmen ab Anfang 2027 von den meisten Berichtspflichten. Mit den Ministerpräsidenten beider Länder, Bundespolitikern und Wissenschaftlern will Digitalminister Wildberger über die Fortschritte bei der Staatsmodernisierung diskutieren.
0: Am Flughafen München hatte es gestern Abend gegen 8:30 Feueralarm gegeben. Aus dem Tower wurde Rauchentwicklung gemeldet. Für rund 2 Stunden stand der Flughafen komplett still. In der Früh kam dann aber die Entwarnung, der Flugbetrieb läuft wieder. Offenbar war es nur Brandgeruch gewesen, von Schäden ist nicht die Rede. Birgit Grundner.
2: Die Ursache war zunächst völlig unklar. Um 20.33 Uhr wurden deshalb der Tower geräumt und der Flugbetrieb eingestellt. Feuerwehr und Polizei haben den Bereich um den Turm abgesichert. Dann die Entwarnung. Ein defekter Keilriemen in der Lüftungsanlage war nach Angaben eines Flughafensprechers der Grund für den Brandgeruch gewesen. Das Teil wurde ausgewechselt und ab 22.15 Uhr ist der Flugbetrieb wieder angelaufen. In der Zwischenzeit hatten 35 Flugzeuge, die eigentlich am Münchner Airport landen sollten, auf andere Flughäfen ausweichen oder dort zumindest einen vorübergehenden Zwischenstopp einlegen müssen. Wie viele Starts am Flughafen München ausgefallen sind oder sich zumindest verzögert haben, konnte der Sprecher zunächst noch nicht sagen. Man werde jedenfalls so viele Flüge wie möglich noch abarbeiten, erklärte er kurz nach Mitternacht. Normalerweise ist um 24 Uhr Schluss mit dem regulären Betrieb. In diesem Fall dürften Flugzeuge aber aufgrund einer Ausnahmegenehmigung bis 1.30 Uhr starten und landen.
0: Eine Fußball-WM ist nicht nur ein Sportereignis, sondern sie bietet auch immer wieder Politikern eine Chance, sich in ein gutes Licht zu rücken. Einer der WM-Gastgeber diesmal ist ab Donnerstag die USA. Da geht's dann los. Der mächtigste Mann der Welt, wie US-Präsident Donald Trump seine Rolle als WM-Gastgeber interpretiert. Das zeigt die ARD-Doku Spielfeld der Macht. Die WM in Trumps Amerika. Mareike Zeck schaut voraus.
3: Die Frage ist nicht, ob Donald Trump die anstehende Fußball-WM als Bühne nutzt, um sich zu profilieren, sondern nur, wie erfolgreich er damit ist. Gleich mehrere renommierte Sozialwissenschaftler aus den USA machen in der ARD-Fernsehdokumentation Spielfeld der Macht deutlich, dass das große Ereignis in ihrem Land unweigerlich politisch werden wird. 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Die Fernsehdokumentation läuft heute Abend im Ersten und ist in der ARD-Mediathek abrufbar.
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5: mit Tobias Brunner. Die Eskalation im Nahen Osten mit neuen gegenseitigen Angriffen von Israel und Iran verunsichert die Aktienmärkte. Der DAX ist deshalb mit einem Minus von fast 1% in den Handel gestartet. Zuvor war es schon an den Aktienmärkten in Asien teils heftig nach unten gegangen. An der Börse in Südkorea etwa wurde der Handel für 20 Minuten unterbrochen, weil der dortige Leitindex um 8% abgesackt war. Inzwischen hat er sich wieder etwas stabilisiert, liegt aber immer noch tief im Minus, wie auch die Börse in Japan. Der Ölpreis nimmt stattdessen die andere Richtung, wie das in solchen Fällen oft zu beobachten ist. Rohöl hat sich um über 4% verteuert, wenn man die Nordseesorte Brent anschaut. Eine andere Folge des Krieges, die über die vergangenen Monate sichtbar wurde, die Inflation nimmt zu. Zwar ist sie noch nicht in die Höhe geschossen, doch seit März ist die Inflationsrate in der Eurozone Monat für Monat jedes Mal ein Stück weiter gestiegen. Für die Europäische Zentralbank bedeutet das, dass sie kaum mehr darum herumkommt, auch die Zinsen anzuheben. Mit genau diesem Schritt rechnen inzwischen die meisten Fachleute für den Donnerstag, wenn sich der EZB-Rat das nächste Mal trifft. Felix Linke erklärt die Folgen für Verbraucherinnen und Verbraucher.
4: Die EZB ist mit ihrer lockeren Geldpolitik zuletzt der steigenden Inflation hinterhergelaufen. Ihre Hoffnung auf ein schnelles Ende des Iran-Kriegs hat sich nicht erfüllt. Damit ist eine zweite Preiswelle zu befürchten, wenn die enormen Kosten für Energie und Rohstoffe sich auf die gesamte Wirtschaft auswirken. Zur schwachen Konjunktur dürften nun auch höhere Zinsen kommen, was Kredite weiter verteuern und das Wachstum damit zusätzlich bremsen würde. So sind die Bauzinsen im Vorfeld der anstehenden Zinsentscheidungen bereits kräftig gestiegen. Andererseits können Sparer sich freuen, wenn der Europäische Zentralbankrat, wie von vielen vorausgesagt, den Einlagenzins um einen Viertelpunkt auf dann 2,25% anhebt. Angebote bei Banken für Tagesgeld und Festgeld liegen häufig schon darüber, weil an den Kapitalmärkten die Zinsen für die gehandelten Anleihen weit vorausgeeilt sind. Das liegt an hohen Inflationserwartungen, in denen ein starker Anstieg auch für die nächsten Monate eingepreist ist. So hat die EZB ihr Stabilitätsziel für den Geldwert zuletzt deutlich verfehlt. Die Inflationsrate im Euroraum stieg im Mai bereits auf 3,2%.
5: Für alles, was fliegt, ist sie das Schaulaufen der Branche. Die ILA, die internationale Luft- und Raumfahrtausstellung, die übermorgen in Berlin beginnt. Erstmals soll es auch einen eigenen Bereich nur für Drohnen geben, darunter auch bewaffnete Fluggeräte, die fast so groß sind wie Kampfjets. Gleich mehrere deutsche Hersteller konkurrieren hier um Milliardenaufträge. Mehr dazu von Stefan Liener.
6: Seit dem russischen Angriffskrieg gegen die Ukraine und zuletzt auch dem Krieg in der Golfregion sind hiesige Politik und Militärs zu der Überzeugung gekommen, dass unbemannte Systeme und deren Abwehr für die Landes- und Bündnisverteidigung eine entscheidende Rolle spielen. Ein wichtiger Baustein sind dabei sogenannte UCCAs. Das steht für Uncrewed Collaborative Combat Aircraft. Gemeint sind flugzeuggroße Drohnen, die als unbemannte Kampfjets fungieren sollen. Sie sollen künftig im Verbund, zum Beispiel mit einem Eurofighter, fliegen. Dessen Pilot ist dann eine Art Kommandostelle und koordiniert den Einsatz der unbemannten Flieger. 400 solcher Maschinen sollen ab dem Jahr 2029 beschafft werden. Es geht um Milliardenaufträge. Im Rennen ist unter anderem das Münchner Startup Helsing, das dafür im vergangenen Jahr den bayerischen Flugzeugbauer Grob übernahm. Die Militärsparte von Airbus wiederum setzt auf eine Kampfdrohne des US-Unternehmens Kratos, die derzeit am Standort Manching mit einer speziellen Software an deutsche Bedürfnisse angepasst wird. Und auch der Rüstungsriese Rheinmetall will mitmischen. Das Unternehmen arbeitet mit mehreren US-Firmen zusammen, darunter Boeing. Wer sich am Ende durchsetzen wird, ist derzeit völlig offen.
5: Drohnen können aber auch die zivile Luftfahrt stören. Und das hat im vergangenen Jahr an deutschen Flughäfen Mehrkosten in Millionenhöhe verursacht. Laut dem Deutschen Zentrum für Luft- und Raumfahrt, DLR, wurden im vergangenen Jahr 226 Drohnenvorfälle an deutschen Flughäfen gemeldet. Diese hätten insgesamt einen Schaden von 160 Millionen Euro verursacht. Darin eingerechnet sind dem DLR zufolge alle Folgekosten, die dadurch entstanden, dass Flughäfen ganz oder teilweise geschlossen werden mussten und Flugzeuge umgeleitet wurden. Betroffen waren den Angaben zufolge vor allem die großen Drehkreuze München und Frankfurt. 70% aller umgeleiteten Flüge hatten mit Drohnen zu tun, die an einem der beiden Airports gesichtet wurden.

Heute ist der Welttag der Ozeane. Aus diesem Anlass berichten wir darüber, wie Korallen als Fenster in die Klimavergangenheit gesehen werden können. Unser Thema im BR24-Hintergrund in wenigen Minuten.

0: Es ist 9.45 Uhr.
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0: Die Nachrichten mit Yashin Mai.
2: Großbritannien ruft Iran und Israel zur Deeskalation auf. Niemand habe Interesse an der Wiederaufnahme

0: Konflikts, schrieb Außenministerin Cooper auf der Plattform X. Beide Kriegsparteien hatten sich seit dem Abend erstmals seit April wieder gegenseitig angegriffen. Israel feuerte Raketen auf iranische Städte, nachdem der Iran zuvor Raketen auf Israel abgefeuert hatte. Auch am Morgen gab es wieder Raketenalarm. Papst Leo XIV. Hält am Vormittag Rede vor dem spanischen Parlament. Es wird erwartet, dass er politische Themen anspricht, die ihm wichtig sind, etwa die Lage der Migranten und die Kriege. Gestern hatte der Papst in Madrid einen Gottesdienst mit über 1 Million Menschen gefeiert. Dabei rief er die Katholiken auf, sich auf den Kern ihres Glaubens zurückzubesinnen. Regierungspartei von Premierminister Kurti gewinnt Parlamentswahl im Kosovo. Nach Auszählungen fast aller Stimmen kommt die Partei auf 43%. Sie benötigt damit weiter einen Koalitionspartner. Ob jetzt die politische Krise im Kosovo beendet ist, bleibt unklar. Es war bereits die dritte Parlamentswahl in 16 Monaten. Netzbetreiber vermutet Brandstiftung nach Stromausfall in Reutlingen. In der Großstadt in Baden-Württemberg wurden in einem Umspannwerk 3 Brandstellen entdeckt. Der Stromausfall betraf auch Krankenhäuser und Seniorenheime. Etwa 10.000 Kunden in Reutlingen und Umgebung sind derzeit noch davon betroffen. Mindestens 15 Menschen sterben bei Erdbeben südlich der Philippinen. Das Beben hatte die Stärke 7,8, lag in einer Tiefe von 35 Kilometern. Mehrere Gebäude stürzten nach Behördenangaben ein. Eine kurzzeitige Tsunami-Warnung wurde aufgehoben, dennoch erreichten über 1 Meter hohe Flutwellen die Küsten. Das Wetter in Bayern: sonnig bei 23 bis 29 Grad.
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2: Am Mikrofon Iris Hertle. Hitzige Temperaturen im Sommer locken viele Menschen zur Abkühlung an den Badesee. Doch die geringen Niederschläge der vergangenen Wochen und Monate haben die Wasserstände der Seen sinken lassen. Besonders drastisch ist die Lage am oberfränkischen Untreusee südlich von Hof. Dort liegt der Pegel aktuell ungefähr 1,5 Meter unter dem Normalstand. Woran das genau liegt, dazu Christoph Röder.
3: Schon auf den ersten Blick ist klar, da stimmt was nicht am Hofer Untreusee. Boote liegen komplett auf dem Trockenen, Stege stehen über 1,5 Meter über dem Wasserspiegel, darunter zeigen Dutzende kleiner Ahornsämlinge, wie lange dieser eigentliche Seeboden schon nicht mehr von Wasser bedeckt ist. Die zurückliegenden Monate waren in Bayern das trockenste Frühjahr seit Beginn der Wetteraufzeichnungen. Das hat der Deutsche Wetterdienst inzwischen bestätigt. Das ist auch am Untreusee der Hauptgrund für den extrem niedrigen Wasserstand. Aber nicht der einzige. Der Usee, wie er von Hoferinnen und Hofern gern genannt wird, ist ein Stausee. Er wird zwar vor allem für Freizeitaktivitäten genutzt, dient aber auch der Stabilisierung des regionalen Gewässersystems, erklärt Christian Weiß, der stellvertretende Leiter des örtlichen Wasserwirtschaftsamtes.
4: Zum einen ist, dass er die klassischen Wintershochwasser, also Schneeschmelze und im Frühjahr auffängt und dann speichert. Und ein zweiter Zweck ist, dass er im Herbst die Saale auch noch ein wenig stutzt, wenn es gewohntermaßen sehr niedrige Abflüsse in der Saale sind.
3: Das bedeutet, jedes Jahr im Herbst wird der Untreusee abgelassen. 2 Meter unter den Pegel, den er in der Sommersaison haben soll. Die Zahl ist beim Bau des Sees in den 70er und 80er Jahren in seiner Betriebsvorschrift verpflichtend festgeschrieben worden. So wird Platz für Schneeschmelze und starke Frühjahrsniederschläge geschaffen. Nur durch die fortschreitende Klimaveränderung tritt beides in der Region nicht mehr wirklich auf. Die Folge: Wenn der See im Frühjahr wieder angestaut wird, erreicht er seinen anvisierten Sommerpegel schon seit Jahren fast nie. Dieses Jahr ist es besonders extrem, auch weil für einen geplanten Stegbau noch mal zusätzlich etwa 30 Zentimeter abgelassen wurden. Deswegen will die Stadt Hof nun etwas tun, erklärt Bernd Bernhuber vom Bau- und Umweltamt.
5: Wir werden die Betriebsvorschrift, die aktuelle, dahingehend ändern, dass wir das Senkstauziel, das aktuell bei 2 Meter unter Normalstau liegt, auf 1 Meter reduzieren. Das heißt, wir beeinflussen dadurch nicht unbedingt die wasserwirtschaftlichen Aufgaben und wollen auch versuchen, dann letztlich den Erholungs- und den Freizeitnutzen weiterhin aufrechtzuerhalten für die Bevölkerung.
3: Den Hochwasserschutz wird das aus Sicht des Wasserwirtschaftsamtes nicht gefährden. Man hat jahrzehntelange Erfahrungswerte, die man in der Bauzeit logischerweise noch nicht hatte. Auswirkungen kann das allerdings, wenn das zugehörige wasserrechtliche Verfahren bis zum Herbst abgeschlossen werden kann, frühestens für die nächste Saison haben. Für die aktuelle würde nur eins helfen: sehr viel Wasser von oben.

0: zu wenig Wasser im Untreusee bei Hof, Christoph Röder berichtete.
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2: Fische, Muscheln, Krebse oder Korallen. Tropische Riffe zählen zu den artenreichsten und ökologisch wichtigsten Lebensräumen der Welt. Aber sie sind bedroht. Sie sterben ab, weil sich die Umwelt verändert. Durch den Klimawandel sind, so schätzen es Meeresbiologen der Universität Gießen, schon über die Hälfte aller Korallenriffe verloren gegangen. Aber die Forscher haben auch Ideen, wie sich dieser Schwund zumindest aufhalten lassen könnte. Stefan Hübner berichtet.
3: Winzige kugelförmige Mikroalgen leben im Weichkörper der Korallen. Symbiose nennt man diese Lebensgemeinschaft zu beiderseitigem Vorteil, sagt Forscherin Katharina Martins an der Uni Gießen.
4: Die Energie, die eine Riffkoralle von ihren Algen bekommt, die verwendet sie, um aus Calciumcarbonat ihr Skelett aufzubauen. Das Korallenskelett besteht also aus Kalkstein. Und deshalb sehen tote Korallen auch aus wie Stein.
3: Steigende Meerestemperaturen haben ihre Symbiosen zerstört. Die steinartigen Korallenskelette bieten aber auch etwas ganz Erstaunliches. Sie öffnen ein Fenster in die Vergangenheit, so Korallenexperte José Grillo.
5: Wir können rekonstruieren, wie sich die Algenkorallensymbiose über Jahrhunderte entwickelt hat. Korallen werden sehr alt. Und wir sehen so, wie Korallen früher auf Hitzestress reagierten und wie dieser die Symbiose beeinflusst hat.
3: Um das herauszufinden, braucht José Grillo Algen. Erbgut, handwerkliches Geschick und einen Bohrer.
5: Wir brauchen kleine Stückchen von den Korallenskeletten. Die werden pulverisiert und aus dem Pulver extrahieren wir dann die DNA der Algen.
3: Die Korallenstücke, die José Grillo untersucht hat, wurden aus Riffen in Papua-Neuguinea und Palau herausgebohrt. Mit seiner neuartigen Methode, aus ihnen Erbsubstanz, DNA, zu gewinnen, ließ sich die Entwicklung der Algen-Korallensymbiose über die letzten 110 Jahre rekonstruieren.
5: Unsere Arbeit ist deshalb so wichtig, weil, wenn wir wissen, wie Korallen früher auf Hitzestress reagierten, dann kann uns das heute helfen, neue Ansätze für ihren Schutz zu entwickeln.
6: Die Ergebnisse können zum Beispiel dazu dienen, die Symbiose der Koralle mit Mikroalgen zu modifizieren. Das heißt, wir können die Koralle auch experimentell bleichen und gezielt andere Mikroalgen einbringen, von denen wir wissen, dass sie zum Beispiel höhere Hitzetoleranz haben.
3: Ergänzt Teamleiterin Maren Ziegler. Verschiedene solche Algenarten werden in Gießen bereits im Reagenzglas kultiviert. In Aquarien werden sie dann mit Korallen zusammengebracht, um neue Formen des Zusammenlebens auszuprobieren. Doch das ändert nichts daran, das Große und Ganze im Blick zu haben.
6: Das Wichtigste, was wir tun können, um Korallenriffen zu helfen, ist entschlossen, den Klimawandel aufzuhalten. Darüber hinaus können wir mit der Forschung und innovativen Methoden den Korallen ein bisschen mehr Zeit geben, um sich eben an diese schnellen Veränderungen anzupassen.
3: Und dass die Korallencracks aus Mittelhessen dabei zuversichtlich bleiben, dafür sorgt nicht zuletzt, dass sie das Leben in ihren Aquarien tagtäglich an die Schönheit intakter Riffe erinnert.
2: Und unter anderem, um auf diese Schönheit und die Herausforderung, sie zu erhalten, aufmerksam zu machen, haben die Vereinten Nationen den heutigen 8. Juni zum Welttag der Ozeane ausgerufen. Das war ein Bericht von Stefan Hübner über Korallenforschungen.
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7: Mit Johannes Krause. Dieser Erfolg wirkt wie das Ende eines Marathonlaufs. Jahrelang hat sich Alexander Zverev durch Zweifel, Verletzungen, verlorene Finals und gewaltigen Erwartungsdruck gekämpft. Gestern lief die Nummer 1 im deutschen Tennis über die Ziellinie. Mit seinem 5-Satz-Sieg gegen den Italiener Flavio Cobolli hat er in Paris die French Open gewonnen und damit seinen ersten Grand-Slam-Titel geholt. Aus dem Mann, der immer wieder gefragt wurde, wann es denn endlich klappt, ist nun der Mann geworden, der es geschafft hat. Guido Ringel.
8: Er ist am Ziel. Und welcher Tennisspieler kann das schon von sich sagen? So viele versuchen es immer und immer wieder, einen großen Titel zu erringen, einen Grand-Slam-Titel. Nur die wenigsten schaffen es. Aber einer davon ist seit diesem Sonntag Alexander Zverev. Der so sehnlich erwünschte Pokal ist jetzt in den Händen des Hamburgers gelandet, nachdem er vor 2 Jahren hier noch im Endspiel verloren hatte.
9: I lost a Grand-Slam-Final here 2 years ago. But now, finally, it's a happy end. At the end of the day, we're Grand Slam champions now.
8: Wir sind Champions. Zverev bezieht wie so oft seine Familie mit ein in den wichtigen Momenten. 5 anstrengende und für alle mitreißende Sätze lang ein Aufwand der besonderen Art mit dem besseren Ende für Zverev, auch weil er es schaffen konnte, zum Ende der Partie der kraftvollere Mann zu sein, zum Leidwesen seines Gegners Flavio Cobolli.
10: Wenn jemand mich fragen würde, wer diesen Titel mehr verdient hat, dann würde ich immer sagen, du, Sascha. Ich freue mich für dich, aber ich bin auch traurig, weil ich so nah dran war und das fühle ich. Du hast jetzt deinen Traum erfüllt, dann lass mich beim nächsten Mal gewinnen.
8: Der Italiener war ein fast ebenbürtiger Gegner, aber konnte Zverev nicht entscheidend im Weg stehen. Mehr als 4 Stunden Tennis, vielleicht nicht auf allerhöchstem Niveau, aber spannend und zum Mitfiebern allemal. Mit dem überglücklichen Alexander Zverev, den Pokal küssend und umarmend, wie ein 3-Jähriger seinen Teddy, glückt der Traum vom großen Glück, endlich der Grand-Slam-Titel.
7: Damit ist eine 30-jährige Durststrecke im deutschen Männertennis beendet. Der letzte Deutsche, der im Einzel einen Grand-Slam-Sieg feiern konnte, das war Boris Becker, 1996 bei den Australian Open damals und nun also Alexander Zverev bei den French Open. Ende Juni geht es dann in Wimbledon weiter und ab heute wird in Stuttgart aufgeschlagen, allerdings ohne Alexander Zverev. Detlef Lindner.
11: Mit dem Stuttgarter Weißenhof-Turnier beginnt nun die kurze, aber meist äußerst attraktive Rasensaison. Schade, dass mit Alexander Zverev der beste deutsche Tennisspieler abgesagt hat. Verletzt fällt Justin Engel aus. Der Nürnberger gilt ja als eines der größten deutschen Tennistalente. Und so stehen aus deutscher Sicht der erfahrene Jan-Lennard Struff sowie Jannik Hanfmann und Daniel Altmaier im Mittelpunkt. Die Setzliste führen aber 2 US-Amerikaner an. Ganz oben Ben Shelton, der hat die Turniere in München und Dallas gewonnen, fühlt sich auf Rasen allerdings nicht ganz so wohl wie Landsmann Taylor Fritz, der in diesem Jahr auf dem Killisberg seinen Titel verteidigen möchte. Der Sieger erhält ein Preisgeld von knapp 770.000 Euro. Der letzte deutsche Einzelsieger in Stuttgart war übrigens Michael Stich 1991.
7: Für die deutsche Fußballnationalmannschaft gehen die Tage in Chicago zu Ende. In der Vorbereitung auf die WM hatte sie die Generalprobe am Samstag gegen die USA mit 2:1 gewonnen. Gestern war ein freier Tag. Thomas Kunze.
12: Der freie Tag in Chicago hat durchaus gut getan und wurde von großen Teilen des DFB-Teams auch gut genutzt. Zum Beispiel mit einer Tour durch das Trainingszentrum der Chicago Bulls, dem legendären Basketballclub. Am Abend war dann noch ein gemeinsames Essen geplant. Heute wartet ein umfangreiches Programm auf Kapitän Joshua Kimmich und seine Mannschaft. Der Umzug ins Teamquartier nach Winston-Salem steht an. 10 Uhr Ortszeit wird die Maschine in Chicago abheben und knappe 3 Stunden später in North Carolina landen. Team, Trainer, Betreuer, der gesamte Tross wird dann die Zimmer beziehen. Logistisch unterstützen kann dabei der nachnominierte Hassan Ouedraogo, der schon gestern im Teamquartier angekommen ist. Am frühen Abend zeigt sich die Mannschaft dann der Öffentlichkeit. 3000 Fans werden bei dieser Trainingseinheit mit dabei sein. Die Tickets waren in wenigen Minuten vergriffen.
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2: A6 Nürnberg Richtung Heilbronn zwischen Neuendettelsau und Einfahrt Lichtenau. Ein Unfall auf der linken Spur. A8 Salzburg Richtung München zwischen Übersee und Bernau am Chiemsee. 8 Kilometer Stau an einer Baustelle. Und A9 Nürnberg Richtung Berlin zwischen Trockau und Bayreuth Süd ebenfalls ein Unfall. Schauen wir aufs Wetter in Bayern. Sonnig ist es heute oder höchstens leicht bewölkt. Im Laufe des Tages kommt aber auch mancherorts Regen oder Schauer dazu. Die Höchstwerte 23 bis 29 Grad heute. In der kommenden Nacht teils gewittrige Regenfälle bei Tiefstwerten zwischen 16 und 11 Grad. Und die weiteren Aussichten. Morgen wird es dann eher bewölkt, gebietsweise auch regnerisch. Auch am Mittwoch viele Wolken, wenig Sonne und weitere Schauer. Am Donnerstag dann wieder freundlicher und auch weitgehend trocken. Die Tageshöchstwerte in den nächsten Tagen 13 bis 21 Grad. Die Tiefstwerte in den kommenden Nächten zwischen 13 und 5 Grad. Chinas Staatschef Xi besucht Nordkorea. Was hat es mit diesem Besuch auf sich? Dazu gleich mehr bei uns im BR24-Hintergrund in wenigen Minuten.

0: Es ist 10 Uhr.
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2: Im Nahen Osten ist der Krieg wieder in vollem Gang. Israel ist seit dem Morgen Ziel iranischer Angriffe. In der Nacht hat Israel den Iran bombardiert. Mehr dazu gleich. Die Zeiten der atomaren Abrüstung sind offensichtlich vorbei. Der aktuelle Bericht des Stockholmer Friedensinstituts SIPRI belegt die Wiederkehr der Nuklearwaffen. Und Armenien bleibt auf Westkurs. Der proeuropäische Regierungschef Pashinyan liegt mit seiner Partei nach der Parlamentswahl deutlich vorn. Im Studio ist Sabine Strasser. Am Wochenende iranische Angriffe auf benachbarte Golfstaaten, israelische Angriffe auf den Süden von Beirut. Heute greifen sich Iran und Israel gegenseitig direkt an. Während US-Präsident Trump weiter von einer Waffenruhe spricht, erlebt der Nahe und Mittlere Osten eine unkontrollierte Ausweitung des Krieges mit unbestimmtem Ausgang. Julio Segador berichtet für uns aus Tel Aviv.
3: Der Krieg im Nahen Osten eskaliert erneut. Das israelische Militär bestätigte, dass es damit begonnen habe, Ziele im Westen und im Zentrum des Iran anzugreifen. Meldungen zufolge soll es Explosionen gegeben haben, unter anderem in Teheran, Tabriz und Isfahan. Auch der Flughafen von Teheran soll beschossen worden sein. Am frühen Morgen gab es Raketenalarm in Zentral-Israel. Laut Armee soll aus dem Jemen eine ballistische Rakete abgefeuert worden sein. Sie konnte abgefangen werden. Der israelische Angriff auf den Iran ist die Reaktion auf die iranischen Raketenangriffe in der Nacht. Diese hatten vor allem Ziele im Norden Israels im Visier. In weiten Teilen des Landes dort gab es Sirenenalarm. Die Menschen mussten erneut in die Schutzräume. Laut Militär wurden alle Raketen abgefangen. Israel bereitet sich unterdessen auf weitere Angriffe aus dem Iran vor. Das Heimatschutzkommando kündigte an, dass heute landesweit alle Schulen geschlossen bleiben. Die Krankenhäuser haben damit begonnen, ihren Betrieb aus Schutz gegen mögliches Bombardement aus dem Iran in unterirdische Einrichtungen zu verlagern. Unmittelbar nach dem Angriff des Iran hatte es ein Telefonat zwischen Israels Regierungschef Netanyahu und US-Präsident Trump gegeben. Medienberichten zufolge soll Trump dabei noch versucht haben, Israel vor einem Militärschlag im Iran abzuhalten.
2: Mit Israel und den USA sind zwei Atommächte an diesem Krieg im Nahen Osten und Mittleren Osten beteiligt. Wie weit der Iran bei der Herstellung von Nuklearwaffen ist, das können Forscher und Geheimdienste derzeit nur abschätzen. Die Gefahr, dass nukleare Waffen zum Einsatz kommen, ist weltweit gestiegen. Das zeigt der aktuelle Bericht des Stockholmer Friedensforschungsinstituts SIPRI. Demnach ist zwar die Zahl der einsatzfähigen Atomwaffen sogar leicht gesunken, gleichzeitig wächst aber die Entschlossenheit von Staaten, diese Waffen zur Schau zu stellen und damit Stärke zu demonstrieren. Anne Bartram berichtet.
4: Die Welt bleibt hochgerüstet und Atomwaffen rücken wieder stärker in den Fokus. Zwar gibt es weltweit etwas weniger nukleare Sprengköpfe als noch vor einem Jahr, doch dieser Trend bedeutet nicht mehr Sicherheit. Denn die politischen Umstände haben sich verändert, erklärt Karim Hagak, Direktor des Stockholmer Friedensforschungsinstituts SIPRI.
5: So during the time of the Cold War,
4: im Kalten Krieg waren Atomwaffen ein zentraler Bestandteil, um das Gleichgewicht zwischen den USA und der damaligen Sowjetunion zu sichern. Gestützt nicht nur auf militärische Fähigkeiten, sondern auch auf ein sehr ausgefeiltes System der Rüstungskontrolle. Heute aber gerät genau dieses System ins Wanken. Verträge zur Begrenzung von Atomwaffen laufen aus oder werden nicht verlängert. Wir erleben gerade den Zusammenbruch der nuklearen Rüstungskontrolle. Staaten haben nun die Freiheit, die Größe ihrer Nukleararsenale zu erweitern, mehr Atomwaffen zu stationieren und dabei weniger transparent mit ihren Nuklearwaffenprogramm umzugehen. Ein weiterer Grund zur Sorge ist die geopolitische Konkurrenz. Tatsächlich beobachten wir eine Reihe bewaffneter Konflikte, an denen Atommächte beteiligt sind. Aktuelles Beispiel: der Krieg von USA und Israel gegen Iran. US-Präsident Trump.
6: We will not let Iran have a nuclear weapon.
4: Wir werden nicht zulassen, dass der Iran eine Atomwaffe bekommt. Das ist ganz einfach. Das wird nicht passieren. Wir haben ihn hart getroffen. Vielleicht müssen wir noch härter zuschlagen.
0: but we may have to hit them even harder.
4: Auch Drohungen aus Russland machen den Friedensforschern Sorge, hier Präsident Putin in einer Rede. Der Einsatz von Atomwaffen ist eine extreme, außergewöhnliche Maßnahme. Aber unser nukleares Arsenal muss angesichts der wachsenden Spannungen ein verlässlicher Garant für unsere Souveränität bleiben. Die aktuelle Entwicklung setzt vor allem eine Region immer stärker unter Druck, Europa. Karim Hagak, Direktor des Stockholmer Friedensforschungsinstituts SIPRI. Europa sieht sich nun mit einem deutlich komplexeren Sicherheitsumfeld konfrontiert. Die Bündnisbeziehungen

0: Beziehungen zwischen den Vereinigten Staaten und Europa sind zweifellos im Wandel. Europa muss sich nun auch mit den Auswirkungen von großmachtpolitischer Konkurrenz auseinandersetzen, die weitreichende Folgen für die europäische Sicherheit haben. Bedeutet ein deutlich weniger verlässlicher Bündnispartner USA und gleichzeitig unterbrochene Lieferketten und steigende Energiepreise wegen des Kriegs im Nahen Osten. Obendrauf kommt noch, die Zahl der Atomsprengköpfe dürfte laut SIPRI in Zukunft wieder steigen, weil immer mehr Staaten ihre Arsenale modernisieren. Damit droht langfristig eine neue Phase des atomaren Wettrüstens. In einer Welt, in der gleichzeitig immer weniger Regeln gelten.
1: Arne Bartram war das über den SIPRI-Jahresbericht. Demnach setzen die Staaten wieder zunehmend auf Atomwaffen. Und damit in den Kaukasus. Die Republik Armenien bleibt weiter auf Westkurs. Bei der gestrigen Parlamentswahl hat der proeuropäische Regierungschef Pashinyan laut Zentraler Wahlkommission die Parlamentswahl mit 49,8% gewonnen. Aus Erivan in Armenien berichtet Björn Blaschke.
2: Stärkung für Regierungschef Nikol Pashinyan. Bei der Stimmauszählung in Armenien liegt er eindeutig vorne. Insgesamt waren 19 Parteien und Parteiblöcke bei der Wahl für das Parlament in Jerewan angetreten. Die Wahlbeteiligung lag nach Angaben der Wahlkommission bei knapp 59%. Pashinyan sprach in der Nacht von einem historischen Sieg seiner Partei. Unter anderem will Pashinyan Armenien, das traditionell Russland verbunden ist, der EU und den USA näher bringen. Nach seiner Stimmabgabe in Jerewan hatte Pashinyan jedoch gesagt, Armenien werde eine ausgewogene auswärtige Politik verfolgen. Das Land ist von Russland immer noch abhängig. Für das politische Moskau ist der prowestliche Kurs Pashinyans ein Ärgernis. Kreml-Chef Wladimir Putin verglich die EU-Ambitionen Armeniens zuletzt mit dem prowestlichen Kurs der Ukraine, der seiner Ansicht nach zum Auslöser des russischen Angriffskrieges 2022 wurde. Überschattet wurde die Parlamentswahl in Armenien jetzt durch kremlfreundliche Desinformationskampagnen und Stimmenkauf.
1: Ein Gottesdienst mit mehr als 1 Million Teilnehmer. Der Papst hat bei seinem Spanienbesuch die Massen angezogen. Heute wird Leo XIV. Vor weit weniger Menschen sprechen, aber seine Rede vor dem spanischen Parlament dürfte für mindestens genauso viel Aufmerksamkeit sorgen wie seine Messe gestern. Aus Madrid, Lisa Weiß.
3: Es ist das erste Mal, dass ein Papst vor den beiden Kammern des spanischen Parlaments spricht. Aber auch ein privates Gespräch mit Ministerpräsident Pedro Sánchez darf nicht fehlen. Spaniens sozialistischer Ministerpräsident ist eigentlich überzeugter Atheist, war aber nach einer Audienz im Vorfeld der Reise voll des Lobes über den Papst. Das ist auch deshalb besonders, weil die Kirche in Spanien traditionell eher der Rechten nahesteht. Und gerade bei Themen wie Abtreibung oder Feminismus haben die linke Regierung und die Kirche durchaus ihre Differenzen. Allerdings, der aktuellen Regierung sind soziale Fragen sehr wichtig. Und in denen stimmt sie oft weitgehend mit der katholischen Kirche überein. Beispiele dafür die Haltung zur Migration, die Bemühungen um den Weltfrieden, die Bekämpfung von Armut oder der verantwortungsvolle Umgang mit künstlicher Intelligenz und die Kritik an großen Technologiekonzernen. Und so bekommt Papst Leo gerade wegen seiner Haltung zur Migration in Spanien eher Gegenwind von rechts, zum Beispiel von der ultrarechten Partei Vox. Die hat aber angekündigt, bei der Papstrede im Parlament dabei zu sein. Zwei Linksaußenparteien boykottieren sie dagegen. Danach wird sich der Papst voraussichtlich mit Missbrauchsopfern treffen. Ein großes Kapitel, das in Spanien eher zögerlich aufgearbeitet wird.
1: Die schwarz-rote Koalition sitzt an großen Reformvorhaben. Gesundheit, Arbeitsmarkt, Rente, Steuern. Bis zur Sommerpause im Juli und August soll vieles davon auf den Weg gebracht werden. Übermorgen findet dazu ein Spitzentreffen im Kanzleramt statt mit Vertretern von Wirtschaftsverbänden und Gewerkschaften. Bei der Steuerreform pocht nun die SPD darauf, dass den Menschen in Deutschland künftig mehr Geld bleibt. Trotz höherer Belastungen durch andere Reformen. Aus Berlin, Georg Schwarte.
4: Bundesarbeitsministerin Bärbel Baas, SPD, setzt auf eine spürbare Entlastung der Bürgerinnen und Bürger durch die anstehende Einkommensteuerreform. Sonst, so Baas in der ARD-Sendung Mioska, könne man sich das auch gleich sparen.
5: Also nach meinen Erwartungen müsste sie ja schon mindestens um die 500 Euro im Jahr dann auch sein. Also es muss schon auch ein Betrag sein, nicht 20 Euro im Jahr. Das wäre, glaube ich, zu wenig und würde auch nicht glaubwürdig sein.
4: Im Moment liegen Reformen auf dem Tisch, wo die Bürger und Bürgerinnen erstmal den Eindruck haben, es wird für sie schwieriger, sagte Baas und verwies auf drohende Zuzahlungen bei Gesundheit und Pflege. Deshalb müsse, wie zugesagt, eine Einkommensteuerreform am 1. Januar 2027 in Kraft treten, die dauerhaft entlaste und wirklich mehr Geld im Portemonnaie übrig lasse. Sonst habe die Politik ihre Glaubwürdigkeit verloren. Bei der ebenfalls anstehenden Rentenreform kündigte Baas zumindest Eckpunkte bis zur Sommerpause an. Die Koalition hatte das Ziel ausgegeben, bis Juli ein großes Reformpaket zu beschließen. Zunächst soll darüber am Mittwoch im Kanzleramt mit Arbeitgebern, Gewerkschaften und Industrievertretern gesprochen werden. Das Paket soll vor allem eine Steuer- und Rentenreform, Änderungen bei der Gesundheits- und Pflegeversicherung und bei Arbeitszeitregelungen umfassen.
1: Große Teile der Stadt Reutlingen bei Stuttgart in Baden-Württemberg sind seit heute Nacht ohne Strom. Davon betroffen sind auch Telefon und Internet. Der Grund für den Ausfall war ein Brand am Umspannwerk des Netzbetreibers. Die Polizei teilte mit, es gebe Hinweise auf Brandstiftung. Clara Keuten berichtet.
6: Es seien drei Brandstellen gefunden worden. Außerdem sei der Zaun beschädigt, sagte ein Sprecher von Netze BW der Deutschen Presseagentur. Brandsachverständige des LKAs seien in die Ermittlungen eingebunden, schreibt die dpa. 20.000 Kunden des Anbieters Fairnetz GmbH waren seit heute Nacht um 2 Uhr ohne Strom, weil ein Umspannwerk durch einen Brand ausgefallen war. Teilweise konnte die Stromversorgung wiederhergestellt werden. Über 10.000 Kunden seien aber weiter ohne Strom, schreibt die dpa. Die Stadt Reutlingen hat mit der Feuerwehr und der Polizei einen Krisenstab und ein Bürgertelefon eingerichtet. Die Störung könnte noch bis heute Mittag andauern, so die Polizei Reutlingen. Der Fall Reutlingen erinnert an einen Brandanschlag auf einen Technologiepark in Berlin. Dort waren letztes Jahr im September rund 50.000 Haushalte ohne Strom.
1: 3 Wochen ist es her, dass in Görlitz ein Gründerzeithaus eingestürzt ist nach einer heftigen Explosion. 3 Tote wurden geborgen. Die Suche nach ihnen gestaltete sich sehr schwierig und aufwendig. Ebenso schwierig die Ermittlungen, wie es zu dem Unglück kommen konnte. Mittlerweile aber scheint die Polizei einen konkreten Verdacht zu haben. Informationen von Tim Deisinger.
7: Dass der Hauseinsturz offenbar durch eine Gasexplosion ausgelöst wurde, war relativ schnell klar. Ausströmendes Gas verzögerte denn auch die Suche nach den 3 Menschen, die in den Trümmern vermutet wurden. 2 rumänische Touristinnen und ein Mann mit bulgarischer und deutscher Staatsangehörigkeit. Erst 3 Tage später konnten sie nur noch tot geborgen werden. Mittlerweile konzentriert die Polizei ihre Ermittlungen auf 2 Männer. Sie sitzen derzeit im Zusammenhang mit anderen möglichen Straftaten in Untersuchungshaft. Der erste Polizeihauptkommissar Kai Siebenäuger.
8: Diese stehen im Verdacht, sich im Einsturzhaus befunden zu haben und dort Rohrleitungen beschädigt oder gar manipuliert zu haben.
7: Laut Polizei ging es den Tatverdächtigen schlicht darum, Dinge zu stehlen, die sie später irgendwie hätten zu Geld machen können. Die Tatverdächtigen sind ein 27-jähriger Pole und ein 33-jähriger Afghane.

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5: Es ist 10.15 Uhr.
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6: Teheran stellt Flugbetrieb ein. Der Flughafen der iranischen Hauptstadt wurde nach erneuten israelischen

0: Luftangriffen bis auf Weiteres gesperrt. Vergangene Nacht hatte zunächst der Iran Israel mit Raketen angegriffen. Am Morgen gab es wieder Alarm in weiten Teilen des Landes. US-Präsident Trump hatte Israel mehrmals vor weiteren Angriffen auf den Iran gewarnt. Deutschland, Frankreich, Großbritannien und die Ukraine fordern sofortige Waffenruhe von Russland. Ein Stopp der Kampfhandlungen sei die Grundlage für Gespräche, erklärten die vier Staatschefs nach einem Treffen in London. Alle vier Staaten verlangten zudem Sicherheitsgarantien für die Ukraine und die Beibehaltung der Sanktionen gegen Russland. Baas fordert spürbare Steuerentlastungen der Bürger. In der ARD betonte die Bundesarbeitsministerin, es müssten mindestens um die 500 Euro im Jahr sein für jeden Bürger. Nur 20 Euro wären zu wenig und nicht glaubwürdig. Weiter sagte Baas, die Koalition habe versprochen, eine Einkommenssteuerreform zu machen, die wirklich dauerhaft entlaste. Deutscher Landkreistag beklagt dramatische Finanzlage der Kommunen. Aufgrund von Rekorddefiziten drohe die Handlungsunfähigkeit, sagte Landkreistagspräsident Brötel im RBB. Heute treffen sich Vertreter der Landkreise mit Bundesfinanzminister Klingbeil. Brötel forderte von der Politik, nicht am falschen Ende zu sparen. Alle gestrichenen Leistungen für die Bürger zahlten sich auf das Konto derer ein, die einen anderen Staat wollen. Drohnen verursachen Millionenkosten an deutschen Flughäfen. Im vergangenen Jahr wurden knapp 230 Drohnenvorfälle gemeldet. Sie verursachten geschätzt bis zu 160 Millionen Euro Schaden. Das zeigt eine Analyse des Zentrums für Luft- und Raumfahrt. Erst vor gut einer Woche war der Münchner Flughafen vorübergehend wegen einer Drohnensichtung gesperrt. Das Wetter in Bayern, sonnig bei 23 bis 29 Grad.
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2: Am Mikrofon Iris Hertle. Spezialeinheiten nutzen sie schon länger. Sogenannte Taser. Jetzt sollen diese kleinen Elektroschockgeräte auch im Streifendienst zum Einsatz kommen. Bei einem Pilotprojekt erproben bayerische Polizistinnen und Polizisten ab heute solche Taser. Die Polizeigewerkschaft fordert deren Einsatz schon länger und auch Bundesinnenminister Dobrindt ist dafür. Der CSU-Politiker meint, der Taser werde gebraucht an der Schnittstelle zwischen Schlagstock und Pistole. Weitere Einzelheiten von Christiane Scherm.
3: Mit einem Taser kann die Polizei aus der Distanz Elektroschocks abgeben. Die Geräte sollen die Beamten und Beamtinnen schützen und ein möglichst schonendes und wirksames Einsatzmittel sein, so das Innenministerium. Der Taser-Einsatz bei der Polizei ist nicht ganz neu. In Bayern wird die Waffe schon seit Jahren von Spezialeinheiten genutzt. Getestet wird im Streifendienst in Schweinfurt, Regensburg und Augsburg.
2: Die neue Bundeswehrbrigade an der NATO-Ostflanke wirkt sich auch auf die Standorte in Bayern aus, in der Oberpfalz etwa. Die Soldaten in Fichtach sollen in gut einem Jahr nach Litauen umziehen. Das hat der Heeresinspekteur am Wochenende beim Tag der Bundeswehr in Weiden mitgeteilt. Margit Ringer berichtet.
4: Formal gehören die 600 Oberfichtacher Soldaten bereits seit Anfang des Jahres zur neu aufgestellten deutschen Brigade 45 in Litauen. Derzeit üben sie im Baltikum. In gut einem Jahr heißt es dann Abschied nehmen aus der Oberpfalz. Damit beginnt eine Rochade in der Oberpfalz, denn die Oberfichtacher Kaserne bleibt nicht leer. Sobald die Panzergrenadiere abgezogen sind, wird das Panzerartilleriebataillon 131 aus Weiden nach Oberfichtach verlegt. In Weiden hingegen bleibt das zweite stationierte, neu aufgestellte Panzerartilleriebataillon 375. Und es wird derzeit bereits Platz gemacht für künftig Wehrdienstleistende.
2: Sportvereine sind für die meisten Menschen nicht nur da, um sich körperlich zu ertüchtigen. Laut einer neuen BR-Umfrage verbinden 60% der Mitglieder etwas anderes mit dem Verein, nämlich Gemeinschaft, Freundschaft und Zusammenhalt. Sportliche oder gesundheitliche Gründe nennen deutlich weniger Befragte. Einzelheiten von Andreas Neukamm.
5: Für den Präsidenten des Bayerischen Landessportverbands, Jörg Ammann, zeigt das die besondere gesellschaftliche Rolle der Vereine.
6: Wenn man zusammen im Sportverein Sport treibt, dann ist es einmal gut für die Gesundheit, das ist mental dann auch ganz, ganz wichtig, aber es ist auch gut für die Gemeinschaft. Man lernt sich einzuordnen, man lernt mit anderen auch umzugehen, man ist so, wie man als Mensch einfach ist, ein soziales Wesen.
5: Knapp 8 von 10 Befragten halten Sportvereine für wichtig für das soziale Leben an ihrem Wohnort. Gleichzeitig sagt aber mehr als ein Drittel, dass Vereine nicht die Anerkennung bekommen, die sie verdienen.
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7: Schon im Koreakrieg in den 1950er Jahren haben China und Nordkorea Seite an Seite gekämpft. Bis heute ist die Volksrepublik für das Regime von Kim Jong-un der wichtigste Bündnispartner. Nur mit Peking hat Pyongyang formell einen gegenseitigen Beistandsvertrag. Und heute ist etwas geschehen, was seit 7 Jahren nicht mehr der Fall war. Das chinesische Staatsoberhaupt ist nach Nordkorea zu Besuch gekommen. Thorsten Iflam berichtet.
8: Diese martialische Musik untermalt die ersten Bilder von Xi Jinpings Staatsbesuch in Nordkorea. Der Jumbojet des chinesischen Präsidenten landet auf dem Flughafen von Pyongyang, die nordkoreanische Hauptstadt, festlich geschmückt. Entlang der großen Straßen, Flaggen beider Länder, Porträts von Xi, Banner in chinesischer und koreanischer Sprache. Kim Jong-un will ein guter Gastgeber sein. Für Nordkoreas Machthaber ist der Besuch von Xi extrem wichtig, erklärt John DeLury, Experte der Asia Society, im Interview mit der Nachrichtenagentur Reuters.
9: This would be great for Kim Jong-un to host
10: einen der mächtigsten Staatschefs der Welt zu empfangen, vielleicht den mächtigsten überhaupt, auf einer Stufe mit Donald Trump. Kim Jong-un kann das innenpolitisch für Propagandazwecke nutzen und zeigen, wir, die Demokratische Volksrepublik Korea, sind eine Atommacht und haben Freunde an der Spitze der Weltpolitik. Er hat offensichtlich bereits eine enge Beziehung zu Wladimir Putin. Wenn nun auch Xi Jinping zu ihm kommt und die Chinesen ihn besuchen, unterstreicht das zusätzlich seine Stärke.
8: Eine Sprecherin des chinesischen Außenministeriums formulierte die Absichten vor der Abreise Xis so:
11: In diesem Jahr jährt sich die Unterzeichnung des chinesisch-nordkoreanischen Freundschafts-, Beistands- und Kooperationsvertrags zum 65. Mal. Beide Seiten werden diesen Besuch zum Anlass nehmen, die Beziehungen zwischen China und Nordkorea im Einklang mit den Anforderungen der Zeit weiterzuentwickeln und auf eine neue Stufe zu heben. Ziel ist es, das Wohlergehen der Menschen beider Länder zu fördern und einen größeren Beitrag zu Frieden, Stabilität, Entwicklung und Wohlstand in der Region und weltweit zu leisten.
8: Xi selbst betonte vor seinem Besuch die, so wörtlich, unerschütterliche Freundschaft beider Länder. In einem Leitartikel in einer nordkoreanischen Zeitung sprach er von neuen Entwicklungschancen für die zwei Nachbarländer. Damit ist laut Beobachtern vor allem eine intensivere wirtschaftliche Zusammenarbeit gemeint. Nordkorea steht am Beginn eines 5-Jahres-Plans, der unter anderem eine Wiederbelebung des Tourismus vorsieht. Vor der pandemiebedingten Grenzschließung Anfang 2020 kamen hauptsächlich chinesische Urlauber in das Land. Wegen seines Raketen- und Atomprogramms wurden zahlreiche internationale Sanktionen gegen Nordkorea verhängt. Zuletzt aber hatte das isolierte Land die Zusammenarbeit vor allem mit Russland vertieft, schickte etwa Soldaten in den Krieg Russlands gegen die Ukraine. Die erste Auslandsreise von Xi in diesem Jahr hat laut Nordkorea-Experte John DeLury also auch noch einen anderen Grund.
9: I think the message implicit from the Chinese side.
10: Ich denke, die unausgesprochene Botschaft der chinesischen Seite lautet, Xi Jinping sagt damit, wir sind nach wie vor der wichtigste Akteur, wenn es um Nordkorea geht. Und ich glaube tatsächlich, dass sich diese Botschaft auch an Russland und Wladimir Putin richtet. Nach dem Motto, was ihr mit Nordkorea macht, ist in Ordnung, aber lasst uns dabei nicht zu weit gehen.
9: What you're doing with North Korea is fine, but let's not go too far with this.
8: Xi will sich persönlich ein Bild davon machen, was in Pyongyang vor sich geht. Unter anderem ist ein Besuch im Kumsusan-Palast geplant. Dort befindet sich das Mausoleum von Kim Il-sung und Kim Jong-il. Darüber hinaus ist über den genauen Ablauf des 2-tägigen Staatsbesuchs wenig bekannt. Nach außen dringt nur, was politisch gewollt ist. Unabhängige ausländische Medien dürfen nicht einreisen.
7: Thorsten Iffland berichtete über den Besuch von Chinas Staats- und Parteichef Xi in Nordkorea.
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7: Macht man heute ein Remake eines Filmklassikers, dann wird schnell eine Serie daraus. So auch in diesem Fall. Die neue Apple-Serie Cup der Angst hat 2 Hollywood-Streifen als Vorlage. Der eine stammt aus dem Jahr 1962. Den zweiten, bekannteren, von 1991, hat Martin Scorsese gedreht. Mit Robert De Niro in der Hauptrolle. Aus den jeweils rund 2 Stunden Film wurden in der Serienadaption bei App

0: What's funny?
1: Why am I here?
2: Yeah, why are you here tonight?
1: Because I wanted to see you both.
3: Anno 2026 ist aus dem Anwalt ein Anwalt-Ehepaar geworden. Anna und Tom Bowden. Fantastisch gespielt von Amy Adams und Patrick Wilson. Nicht nur er, sondern auch sie war in den Prozess involviert, der Max um seine Freiheit brachte. Hier ist das Verbrechen des vermeintlichen Kriminellen Max nicht bewiesen. Die Juristen hadern mit ihrem früheren Urteil und so sind die Rollen gut und böse lange nicht so eindeutig verteilt wie in den Filmvorlagen.
1: I don't blame anyone and I'm gonna tell you why. Because we all are stuck in this meat grinder I call the criminal injustice system.
3: Und doch ist da wieder der diabolische Rächer, Max Cady, gespielt von Javier Bardem, der nach und nach das Leben der Bowdens unterwandert. Mit ihm steht und fällt die Serie. Taucht er auf, wird es intensiv. Bardem hat ja zum Beispiel schon in No Country for Old Men oder James Bond Skyfall den Bösewicht gegeben und lässt einen auch hier wieder erschaudern. Dabei ist er kein rasender Wilder wie Robert De Niro im Film von 1991. Bardem muss nicht laut oder gewalttätig werden, sondern er terrorisiert die Bowdens subtil. Die Frage lautet nicht nur, was will dieser Mann, sondern auch, was verbergen diejenigen, die Angst vor ihm haben?
4: Oh mein Gott!
5: Oh mein Gott!
4: Zack, you're okay.
3: Innerhalb der großbürgerlichen Familie Bowden tun sich Risse auf. Zwischen dem Ehepaar, zwischen den Eltern und ihren beiden Kindern. Das Auftauchen von Max öffnet die Wunden. Und allmählich wird klar, die größte Gefahr lauert gar nicht draußen vor dem Haus, sie steckt im Haus selbst. Der Horror entfaltet sich schleichend, auch in verzerrten, verfremdeten Kameraeinstellungen und dem bedrohlich wabernden Soundtrack. Wo Scorseses Film von 1991 von seiner wilden, teils opernhaften Energie und einem furiosen Finale lebt, setzt die Serie auf fortwährenden Psychoterror, auf Verunsicherung und Verschleppung. Das funktioniert, führt phasenweise aber doch zu Längen und Spannungslöchern. 2-3 Stunden weniger hätten es auch getan. Insgesamt trifft Cup der Angst aber durchaus unser aktuelles Zeitgefühl. Aus einem Rache-Thriller wird hier letztlich eine Geschichte über das Ende von Gewissheiten. Wer hat Recht? Wer sagt die Wahrheit? Wem und was können wir glauben? Das ist in dieser Serie bis zum Ende ungewiss.
6: Die Serienempfehlung von Julian Ignatowitsch war das Cup der Angst.
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6: Keine Nachrichten, sondern der Verkehr. A6 Nürnberg Richtung Heilbronn zwischen Schwabach-West und Neuendettelsau 7 Kilometer Stau. Die A7 Fulda Richtung Würzburg ist zwischen Hammelburg und Wasserlosen gesperrt. Dort brennt ein LKW. A7 Ulm Richtung Füssen zwischen Dreieck Allgäu und Eu-Mittelberg ein Unfall. A8 Salzburg Richtung München zwischen Übersee und Bernau am Chiemsee 9 Kilometer Stau an einer Baustelle. Und A9 Richtung Berlin zwischen Torkau und Bayreuth Süd ein Unfall. Dann schauen wir aufs Wetter in Bayern. Heute ist es meistens sonnig, in manchen Orten auch Regen oder Schauer, Höchstwerte 23 bis 29 Grad heute. Und die weiteren Aussichten, morgen auch teils sonnig, aber dann teils auch bewölkt und gebietsweise Regen. Am Mittwoch viele Wolken, wenig Sonne und in der Südosthälfte häufig Regen. Am Donnerstag dann insgesamt wieder freundlicher und weitgehend trocken. Die Höchstwerte 13 bis 21 Grad.

0: 10.30 Uhr und im Studio ist Benny Riemer für Sie.
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0: Unser Top-Thema, die neue Eskalation im Nahen Osten. Wir hören unseren Tel Aviv-Korrespondenten zur Lage nach neuen iranischen Attacken auf Israel. Außerdem berichten wir, warum Friedensforscher gerade von der gewalttätigsten Phase seit dem Kalten Krieg sprechen. Und wir fassen zusammen, was von den Philippinen gemeldet wird nach einem schweren Erdbeben mit

0: mindestens 15 Toten. Genau 2 Monate hat die Waffenruhe zwischen dem Iran und Israel gehalten. Bis gestern Abend. Da hat Teheran wieder Raketen auf israelisches Gebiet abgefeuert. Israels Premier Benjamin Netanyahu hat danach mit US-Präsident Donald Trump gesprochen. Und obwohl der ihn gebeten hat, auf Vergeltungsschläge zu verzichten, kam es dann zum Gegenangriff. Nur ein paar Stunden später, heute früh, wieder Raketenalarm in weiten Teilen Israels. Über Jerusalem waren Explosionen zu hören. Über die aktuelle Lage berichtet aus unserem ARD-Studio Tel Aviv Julio Segador.
1: Der Krieg im Nahen Osten eskaliert erneut. Das israelische Militär bestätigte, dass es damit begonnen habe, Ziele im Westen und im Zentrum des Iran anzugreifen. Meldungen zufolge soll es Explosionen gegeben haben, unter anderem in Teheran, Tabriz und Isfahan. Auch der Flughafen von Teheran soll beschossen worden sein. Am frühen Morgen gab es Raketenalarm in Zentral-Israel. Laut Armee soll aus dem Jemen eine ballistische Rakete abgefeuert worden sein. Sie konnte abgefangen werden. Der israelische Angriff auf den Iran ist die Reaktion auf die iranischen Raketenangriffe in der Nacht. Diese hatten vor allem Ziele im Norden Israels im Visier. In weiten Teilen des Landes dort gab es Sirenenalarm. Die Menschen mussten erneut in die Schutzräume. Laut Militär wurden alle Raketen abgefangen. Israel bereitet sich unterdessen auf weitere Angriffe aus dem Iran vor. Das Heimatschutzkommando kündigte an, dass heute landesweit alle Schulen geschlossen bleiben. Die Krankenhäuser haben damit begonnen, ihren Betrieb aus Schutz gegen mögliches Bombardement aus dem Iran in unterirdische Einrichtungen zu verlagern. Unmittelbar nach dem Angriff des Iran hatte es ein Telefonat zwischen Israels Regierungschef Netanyahu und US-Präsident Trump gegeben. Medienberichten zufolge soll Trump dabei noch versucht haben, Israel vor einem Militärschlag im Iran abzuhalten.
0: Die Krisen weltweit nehmen zu. Diesen Eindruck haben viele. Doch was subjektiv empfunden wird, bestätigen jetzt auch Politikwissenschaftler der 4 großen deutschen Konfliktforschungsinstitute. Heute haben sie ihr jährliches Friedensgutachten vorgestellt und darin kommen sie zu dem Schluss, dass die internationale Ordnung zunehmend Schaden nimmt. Die Wissenschaftlerinnen und Wissenschaftler kritisieren vor allem, dass sich Staaten nur noch an das Völkerrecht halten, wenn es zu ihren eigenen Macht- und Profitinteressen passt. Aus der ARD-Wissenschaftsredaktion Sven Kästner.
2: Die Forschenden nennen Russland und seinen Angriff auf die Ukraine, aber auch die USA und Israel mit ihren Attacken auf den Iran, dazu auch kleinere Staaten wie die Türkei und deren Interventionen in Syrien oder Saudi-Arabien, die Vereinigten Arabischen Emirate und Katar, die alle an Konflikten in Libyen und im Sudan beteiligt sind. Das alles schwächt die regelbasierte internationale Ordnung, schreiben die 4 Forschungsinstitute. Das Friedensgutachten wertet den Zeitraum zwischen 2021 und 2024 als gewalttätigste Phase seit Ende des Kalten Krieges. Die Forschenden haben in diesen Jahren 61 bewaffnete Konflikte in 36 Ländern gezählt, an denen mindestens ein staatlicher Akteur beteiligt war. Und da ist der Angriff der USA und Israels auf den Iran noch gar nicht dabei. In diesem Zusammenhang besonders problematisch, die Organisationen, die eigentlich dafür sorgen sollen, dass Konflikte ohne Gewalt gelöst werden, die befinden sich in einer ernsthaften Krise. Das betrifft vor allem die Vereinten Nationen, die UNO, die in akuter Geldnot steckt, weil die USA und auch andere Länder ihre Zahlungen stark gekürzt haben. Ein weiteres Problem der UNO: jedes der 5 ständigen Mitgliedsländer des Sicherheitsrates kann ja mit seinem Veto jede Entscheidung blockieren, also die USA, Russland, Großbritannien, Frankreich und China. Entsprechend fällt auf, dass die UNO in den großen aktuellen Konflikten kaum noch eine Rolle spielt.
0: Noch nie hat ein Papst vor dem spanischen Parlament gesprochen. Die Rede von Leo XIV. Heute vor der Volksvertretung in Madrid gilt als politischer Höhepunkt seiner einwöchigen Spanienreise. Erst gestern hatte der Papst im Zentrum von Madrid eine Messe vor 1,2 Millionen Menschen abgehalten. Und in diesen Minuten wird er am Parlamentsgebäude erwartet. Unsere Rom-Korrespondentin Lisa Weiß begleitet den Papst auf der Reise.
3: Es ist das erste Mal, dass ein Papst vor den beiden Kammern des spanischen Parlaments spricht. Aber auch ein privates Gespräch mit Ministerpräsident Pedro Sánchez darf nicht fehlen. Spaniens sozialistischer Ministerpräsident ist eigentlich überzeugter Atheist, war aber nach einer Audienz im Vorfeld der Reise voll des Lobes über den Papst. Das ist auch deshalb besonders, weil die Kirche in Spanien traditionell eher der Rechten nahesteht. Und gerade bei Themen wie Abtreibung oder Feminismus haben die linke Regierung und die Kirche durchaus ihre Differenzen. Allerdings, der aktuellen Regierung sind

0: soziale Fragen sehr wichtig. Und in denen stimmt sie oft weitgehend mit der katholischen Kirche überein. Beispiele dafür die Haltung zur Migration, die Bemühungen um den Weltfrieden, die Bekämpfung von Armut oder der verantwortungsvolle Umgang mit künstlicher Intelligenz und die Kritik an großen Technologiekonzernen. Und so bekommt Papst Leo gerade wegen seiner Haltung zur Migration in Spanien eher Gegenwind von rechts, zum Beispiel von der ultrarechten Partei Vox. Die hat aber angekündigt, bei der Papstrede im Parlament dabei zu sein. Zwei Linksaußenparteien boykottieren sie dagegen. Danach wird sich der Papst voraussichtlich mit Missbrauchsopfern treffen. Ein großes Kapitel, das in Spanien eher zögerlich aufgearbeitet wird.
1: Wie steht es um die Staatsmodernisierung in Deutschland und was sind die nächsten Schritte? Darüber spricht Digitalminister Carsten Wildberger heute in Berlin unter anderem mit Ministerkollegin Bärbel Baas und mit den Ministerpräsidenten von Baden-Württemberg und Nordrhein-Westfalen, Cem Özdemir und Hendrik Wüst. Im Interview mit dem BR hat der CDU-Politiker gesagt, zwar knarze es noch an einzelnen Stellen, aber grundsätzlich sei die Digitalisierung auf einem guten Weg. Das soll auch das heutige Treffen zeigen, sagt Wildberger.
2: Erstmal werden wir auch noch mal diskutieren und eine Art Kassensturz machen, was bereits jetzt im letzten Jahr alles auf den Weg gebracht wurde, weil das ist weit, weit mehr, als vielleicht überall angekommen ist, worüber auch die Menschen vielleicht noch nicht so viel wissen. Wir haben es auch Gelegenheit, noch mal zu erklären, was alles schon auf den Weg gebracht wurde. Wir haben beispielsweise bei den wichtigen Themen Infrastrukturgenehmigungsverfahren für deutlich Beschleunigung gesorgt, nicht nur mit dem Bauturbo, aber auch mit dem Netzausbau. Dann haben wir viele digitale Lösungen für die Menschen auf den Weg gebracht, beispielsweise keine Präsenzpflicht mehr beim Notar, das geht jetzt digital. Und die Liste, die wir haben, ist extrem lang, aber in all der Kürze jetzt vielleicht diese Schlaglichter.
1: Wildberger verspricht im Gespräch mit dem BR auch, die sogenannte Deutschland-App, das geplante digitale Bürgerportal für Verwaltungsdienstleistungen, werde ab Anfang 2027 an den Start gehen. Er nennt das einen Paradigmenwechsel, den die App für die Bürgerinnen und Bürger mit sich bringe. Die deutschen Gasspeicher sind vergleichsweise leer für diese Jahreszeit, doch die Lage stabilisiert sich. Daten der Bundesnetzagentur zeigen, dass die Bestände seit Februar im normalen Tempo steigen. Grund zur Sorge gibt es laut den Behörden im Bundesschnitt nicht. Doch in Bayern füllen sich die Speicher deutlich langsamer als im Rest des Landes. Lorenz Storch erklärt warum.
3: Die bayerischen Gasspeicher haben technische Nachteile. Es handelt sich um ehemalige Erdgaslagerstätten, sogenannte Pornspeicher. Sie können, im Gegensatz zu den Kavernenspeichern in norddeutschen Salzstöcken, nur langsam gefüllt werden. Deswegen warnten Experten schon im Februar, wenn die bayerischen Speicher bis Herbst wieder voll sein sollen, dann müsse man sich sputen. Das ist jedoch offenbar nicht geschehen. Der Füllstand in Bayern liegt unter dem deutschen Durchschnitt. Im Speicher Wolfersberg sogar nur bei 3,5%. Der dortige Speicherbetreiber Bayern UGS registriert heuer bisher keinerlei Nachfrage. Beim Speicher Breitbrunn konnte Uniper bisher nur für die Hälfte der Kapazität Kunden finden. Beide Firmen rechnen deshalb aktuell nicht damit, dass ihre Speicher heuer noch voll werden, wenn sich politisch nichts Entscheidendes tut. Sie haben sogar die Stilllegung beantragt. Die Bundesnetzagentur hat darüber bisher noch nicht entschieden und sie äußert auf BR-Anfrage die Erwartung, dass die vorgeschriebenen 70% Füllstand zum Herbst zumindest bundesweit erreicht werden können. Denn die Nachfrage bei den norddeutschen Gasspeichern ist höher.
1: Bei einem schweren Erdbeben vor der Küste der Philippinen sind mindestens 15 Menschen ums Leben gekommen. Nach Behördenangaben gibt es mehr als 120 Verletzte. Aus dem ARD-Studio Ostasien berichtet Thorsten Iffland.
4: Das Erdbeben der Stärke 7,8 hat zahlreiche Gebäude zum Einsturz gebracht. Bilder in den sozialen Netzwerken zeigen unter anderem, wie Teile eines Einkaufszentrums oder auch ein Schulgebäude kollabieren. Das Beben ereignete sich vor der Küste der südlichen Hauptinsel der Philippinen, Mindanao. Das Zentrum des Bebens lag in gut 30 Kilometern Tiefe. Das philippinische Institut für Vulkanologie und Seismologie hat eine Tsunami-Warnung ausgegeben. In einigen Provinzen sind Wellen von über einem Meter Höhe festgestellt worden. Inzwischen wurde die Warnung aufgehoben. Das Beben erschütterte die Region am ersten Schultag des neuen Schuljahres. Viele Schüler, Lehrkräfte und Eltern befanden sich zu dem Zeitpunkt der Erdstöße für eine Begrüßungszeremonie im Freien. Das hat vielen Menschen wohl das Leben gerettet. Die Philippinen liegen auf dem sogenannten Pazifischen Feuerring. Hier treten besonders häufig starke Erdbeben auf.
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6: mit Tobias Brunner. Die Aufträge der deutschen Industrie sind im April fast doppelt so stark eingebrochen wie erwartet. Die Unternehmen haben 3,8% weniger neue Aufträge als im Vormonat erhalten. Das zeigen Zahlen des Statistischen Bundesamts. Vor allem in der Autobranche und im Maschinenbau kam es zu Einbußen. Fachleute sehen den Rückgang im April vor allem als Gegenbewegung zum starken März und dem Auftragsplus dort. Die deutsche Industrie- und Handelskammer verweist auf den Krieg im Nahen Osten und die gestiegenen Energiepreise, die auf die Konjunktur und den Auftragseingang drückten. Schon seit knapp 3 Monaten protestieren Psychotherapeutinnen und Therapeuten immer wieder. Denn Mitte März wurde bekannt, dass die Honorare der gesetzlichen Krankenkassen für Psychotherapie sinken. Heute beginnt eine weitere Protestwoche. Mehr dazu von Nikolaus Nützel.
7: Für heute haben Psychotherapeutenverbände zu einer Demonstration in Berlin aufgerufen. Die Woche über folgen weitere Proteste, unter anderem in Nürnberg und München. Die Therapeutinnen und Therapeuten wollen eine Honorarkürzung nicht hinnehmen, die zum April in Kraft getreten ist. Sie warnen vor längeren Wartezeiten für Patienten, wenn Praxen wegen der niedrigeren Honorare ihr Angebot einschränken. Die Krankenkassen argumentieren hingegen, über Jahre hinweg seien die Honorare für Psychotherapie schnell gestiegen, in der Summe zu schnell, wenn man es mit bestimmten Facharztgruppen vergleicht. In einem Entscheidungsgremium, das die Honorare festlegt, konnten die Kassen sich mit ihrer Sichtweise durchsetzen, teilweise zumindest. Gegen die Stimmen der Ärztevertreter, aber mit Unterstützung von unparteiischen Fachleuten, wurden die Therapiehonorare um 4,5% gesenkt. Gefordert hatten die Kassen eine Absenkung um 10%. Die Kassenärztliche Bundesvereinigung, die in dem Streit die finanziellen Interessen der Psychotherapeuten vertritt, spricht von einem Skandal und ist gegen die Entscheidung vor Gericht gegangen. Bei ihrem Protest hat die KBV allerdings kürzlich einen Rückschlag erlitten. Das Bundesgesundheitsministerium hätte die Möglichkeit gehabt, den Beschluss rechtlich zu beanstanden, doch es sah keinen Grund dafür.
6: Die Bundesregierung muss ja bekanntlich sparen und überlegt, wo. Unter anderem wird diskutiert, den sogenannten Handwerkerbonus zu streichen. Damit können Privatpersonen Rechnungen teilweise von der Steuer absetzen. Leonie Timm hat die Argumente zusammengefasst, die für und gegen eine solche Änderung sprechen.
8: Egal ob Hausbesitzerin oder Mieter. Der Handwerkerbonus ist eine Steuerermäßigung für alle Privatpersonen. 20% der Arbeits-, Fahrt- und Maschinenkosten für Handwerker können damit abgesetzt werden. Bis zu einem Betrag von 1.200 Euro im Jahr. Dieser Bonus sollte nicht gestrichen werden. Dafür plädiert Franz Xaver Peter Andall, Präsident des Bayerischen Handwerkskammertags. Denn
9: er schafft gezielte Anreize für Verbraucherinnen und Verbraucher, handwerkliche Leistungen legal zu beauftragen und ordnungsgemäß auch abzurechnen.
8: Das heißt, der Handwerkerbonus hilft gegen Schwarzarbeit. Und das bringe dem Staat Steuern und Sozialabgaben, dem Handwerk Qualitätsstandards. Der Bundesrechnungshof sieht es anders. Der Bonus habe keine bis kaum messbare Auswirkungen auf die Schwarzarbeit, die Beschäftigungsentwicklung und den Umsatz im Handwerk. Außerdem verzichtet der Staat Jahr für Jahr wegen des Handwerkerbonus auf Einnahmen. Allein 2024 waren das laut Bundesrechnungshof mehr als 2 Milliarden Euro.

0: Es ist 10:45.
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0: Yajimai hat die Nachrichten.
2: Ölpreise steigen nach erneuter Eskalation im Nahen Osten. Bundesverkehrsminister Schnieder rechnet trotz der neuen Angriffe zwischen Israel und dem Iran aber nicht mit Treibstoffengpässen in Europa. Beide Konfliktparteien beschießen sich seit der vergangenen Nacht trotz Waffenruhe wieder. Der Ölpreis war in der Folge um mehr als 5% gestiegen. Papst spricht vor spanischem Parlament. In der mit Spannung erwarteten Rede vor Abgeordneten und Senatoren dürfte der Papst vor politischer Polarisierung warnen. Auch das in Spanien umstrittene Thema Flüchtlinge könnte er ansprechen. Zuvor traf Leo XIV. Regierungschef Sanchez. Im Laufe des Tages wird noch erwartet, dass der Papst mit Missbrauchsopfern durch die katholische Kirche spricht. Zweiwöchige Klimaberatungen beginnen in Bonn. Bundesumweltminister Schneider betonte im Vorfeld, die Bemühungen der UNO um den weltweiten Klimaschutz seien unverzichtbar. Deutschland werde seinen Beitrag leisten. Der UN-Klimachef Steele sagte, die Hitzewelle in Westeuropa im Mai sei eine brutale Erinnerung an die Folgen der Klimakrise. Die Beratungen in Bonn finden auf Fachebene statt. Im November ist die Weltklimakonferenz in der Türkei. Netzbetreiber vermutet Brandstiftung nach Stromausfall in Reutlingen. In der Großstadt in Baden-Württemberg wurden in einem Umspannwerk 3 Brandstellen entdeckt. Der Stromausfall betraf auch Krankenhäuser und Seniorenheime. Etwa 10.000 Kunden in Reutlingen und Umgebung sind derzeit noch davon betroffen. Mindestens 15 Menschen sterben bei Erdbeben südlich der Philippinen. Das Beben hatte die Stärke 7,8 und lag in einer Tiefe von 35 Kilometern. Mehrere Gebäude stürzten nach Behördenangaben ein. Eine kurzzeitige Tsunami-Warnung wurde aufgehoben. Dennoch erreichten über 1 Meter hohe Flutwellen die Küsten. Das Wetter in Bayern: sonnig bei 23 bis 29 Grad.
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3: Am Mikrofon Iris Hertle. Hitzige Temperaturen im Sommer locken viele Menschen zur Abkühlung an den Badesee. Doch die geringen Niederschläge der vergangenen Wochen und Monate haben die Wasserstände der Seen sinken lassen. Besonders drastisch ist die Lage am oberfränkischen Untreusee südlich von Hof. Dort liegt der Pegel aktuell ungefähr 1,5 Meter unter dem Normalstand. Woran das genau liegt, dazu Christoph Röder.
4: Schon auf den ersten Blick ist klar, da stimmt was nicht am Hofer Untreusee. Boote liegen komplett auf dem Trockenen, Stege stehen über 1,5 Meter über dem Wasserspiegel, darunter zeigen Dutzende kleiner Ahornsämlinge, wie lange dieser eigentliche Seeboden schon nicht mehr von Wasser bedeckt ist. Die zurückliegenden Monate waren in Bayern das trockenste Frühjahr seit Beginn der Wetteraufzeichnungen. Das hat der Deutsche Wetterdienst inzwischen bestätigt. Das ist auch am Untreusee der Hauptgrund für den extrem niedrigen Wasserstand. Aber nicht der einzige. Der Usee, wie er von Hoferinnen und Hofern gern genannt wird, ist ein Stausee. Er wird zwar vor allem für Freizeitaktivitäten genutzt, dient aber auch der Stabilisierung des regionalen Gewässersystems, erklärt Christian Weiß, der stellvertretende Leiter des örtlichen Wasserwirtschaftsamtes.
5: Zum einen ist das die klassischen Wintershochwasser, also Schneeschmelze und im Frühjahr auffängt und dann speichert. Und ein zweiter Zweck ist, dass er im Herbst die Saale auch noch ein wenig stutzt, wenn es gewohntermaßen sehr niedrige Abflüsse in der Saale sind.
4: Das bedeutet, jedes Jahr im Herbst wird der Untreusee abgelassen. 2 Meter unter den Pegel, den er in der Sommersaison haben soll. Die Zahl ist beim Bau des Sees in den 70er und 80er Jahren in seiner Betriebsvorschrift verpflichtend festgeschrieben worden. So wird Platz für Schneeschmelze und starke Frühjahrsniederschläge geschaffen. Nur durch die fortschreitende Klimaveränderung tritt beides in der Region nicht mehr wirklich auf. Die Folge? Wenn der See im Frühjahr wieder angestaut wird, erreicht er seinen anvisierten Sommerpegel schon seit Jahren fast nie. Dieses Jahr ist es besonders extrem, auch weil für einen geplanten Stegbau noch mal zusätzlich etwa 30 Zentimeter abgelassen wurden. Deswegen will die Stadt Hof nun etwas tun, erklärt Bernd Bernhuber vom Bau- und Umweltamt.
6: Wir werden die Betriebsvorschrift, die aktuelle, dahingehend ändern, dass wir das Senkstauziel, das aktuell bei 2 Meter unter Normalstau liegt, auf 1 Meter reduzieren. Das heißt, wir beeinflussen dadurch nicht unbedingt die wasserwirtschaftlichen Aufgaben und wollen auch versuchen, dann letztlich den Erholungs- und den Freizeitnutzen weiterhin aufrechtzuerhalten für die Bevölkerung.
4: Den Hochwasserschutz wird das aus Sicht des Wasserwirtschaftsamtes nicht gefährden. Man hat jahrzehntelange Erfahrungswerte, die man in der Bauzeit logischerweise noch nicht hatte. Auswirkungen kann das allerdings, wenn das zugehörige wasserrechtliche Verfahren bis zum Herbst abgeschlossen werden kann, frühestens für die nächste Saison haben. Für die aktuelle würde nur eins helfen: sehr viel Wasser von oben.
3: Zu wenig Wasser im Untreusee bei Hof, Christoph Röder berichtete.
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0: Auf Social Media trendet gerade Looksmaxing. Es geht darum, attraktiver, männlicher und erfolgreicher zu werden. Zumindest nach den Regeln einer schnell wachsenden Online-Szene. Immer mehr Männer folgen vermeintlichen Methoden, die schöner und männlicher machen sollen. Manche schlagen sich deshalb mit Hammern auf ihre Wangenknochen. Hinter den Tipps verbergen sich oft fragwürdige Schönheitsideale und ein enormer Druck auf junge Männer. Philipp Süwart hat zwei Männer aus dieser Online-Welt getroffen.
7: Er schlägt sich nur kurz.

0: erklärt Benny, während wir in seinem Kinderzimmer in Augsburg sitzen.
1: Also ich habe angefangen ungefähr vor einem Jahr damit. Also ich mache wirklich nur so, sagen wir, zweimal in der Woche vielleicht und dann auch wirklich nur so für 3 Minuten oder so.
0: Minuten, in denen sich der 21-Jährige selbst mit der Faust in das Gesicht haut. Sogenanntes Bone Smashing. Denn die Theorie dahinter, durch die Gewalteinwirkung sollen die Knochen Risse bekommen und danach markanter und somit männlicher zusammenwachsen. Im Badezimmer positioniert Benny sich vor dem Spiegel. Dann legt er los.
1: Also ich hau mir jetzt auch nicht so richtig fest aufs Maul, sag ich mal. Ich mach's jetzt einfach mal.
2: Okay.
1: So ungefähr in der Härte.
2: Alter, das ist aber schon doll. Es ist saukrass zuzugucken, ehrlich gesagt.
0: Immer wieder haut Benny fest zu, vor allem auf die Wangenknochen. Er sagt, dadurch sei sein Gesicht längst männlicher geworden. Benny ist auf TikTok und in einem Forum auf Bone Smashing gestoßen. Eine von vielen Methoden aus dem Looksmaxing, also die Männerszene, in der es darum geht, das Maximum der eigenen Attraktivität zu erreichen, also das Aussehen zu optimieren. Viele Looksmaxer zeigen Videos, wie sie Bone Smashen. Doch ein Gespräch mit einer Kieferchirurgin entpuppt die vermeintliche Technik als riskante Gewalteinwirkung.
3: Es kann ganze starke Probleme gerade im Gesichtsbereich herbeiführen. Im Augenbereich kann es zu Doppelbildern kommen. Und im Unterkieferbereich, da läuft eine Nervstruktur lang, die für das Gefühl Unterlippe, Zähne, Zahnfleisch zuständig ist. Wenn das durchbricht, haben sie kein Gefühl mehr in der Unterlippe. Also das ist schon eine sehr unkontrollierte Sache, die da durchgeführt wird.
0: Das erklärt Professorin Hohlweg-Majat. Doch in der Looksmaxing-Szene werden rationale Argumente oft vernachlässigt. In tausenden Videos wird jungen Männern stattdessen erklärt, wie wichtig es sei, besser und männlicher auszusehen. Denn ein gutes Aussehen würde für mehr Erfolg sorgen. Vor allem in Sachen Dating, aber auch im Berufsleben. Diese Argumentationslinie wird durch ein pseudowissenschaftliches Bewertungssystem gestützt. Dabei analysieren Looksmaxer Gesichtsmerkmale. Ich habe mich so einer Analyse durch Looksmaxer Marvin aus der Nähe von Graz gestellt.
4: Vom Jawline her hast du sehr, sehr gute Kapazitäten, weil es sehr, sehr breit ist vom Knochenstruktur her bei dir. Mhm. Du hast noch leicht halt eben dieses bloated face, also leicht halt eben so vom Essen halt kommt das meistens her, wo es halt ein bisschen mehr puffy wirkt. Also von meiner Skala würde ich sagen, bist du so eine solide 6 von 1 bis 10. Ich würde mich selber als eine 7 zum Beispiel deklarieren.
0: Eine 6 von 10. Diese Zahlen werden in der Szene schnell mit Begriffen ausgeschmückt. Wer nur wenige Punkte erreicht, wird als subhuman bezeichnet, also als Untermensch. Spätestens hier offenbart sich die menschenfeindliche Einstellung in der Looksmaxing-Szene. Es sind vermehrt westliche und weiße Schönheitsideale, die für viele Punkte sorgen. Und auf Social Media werden genau diese Gedanken aus der Manosphäre gerade in viralen Videos an junge Männer herangetragen.
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7: mit Johannes Krause. Das lange Warten hat sich gelohnt. Das Warten auf genau diesen Moment.
8: Die letzten Schritte Richtung Pokal und jetzt hat er ihn in der Hand. Er hat ihn bekommen von Adriano Panatta, dem Sieger hier von 1976. Und jetzt ist der Moment von Alexander Zverev da. Der Pokal hoch, hoch, hoch. Immer höher.
7: Alexander Zverev hat in Paris die French Open gewonnen und er hat sich damit seinen größten Traum erfüllt. Er ist ein Grand Slam-Sieger. Wie große Tennisspieler vor ihm, wie Andre Agassi, Goran Ivanisevic und Dominic Thiem, musste auch Alexander Zverev bis zu seinem 4. Finale warten, um seinen ersten Grand Slam-Pokal in die Höhe zu stemmen.
9: Es ist was ganz Besonderes. Ich war oft nah dran, aber nie nah genug. Und jetzt endlich meinen ersten Grand Slam zu gewinnen, ist natürlich das schönste Gefühl auf der Welt. Und ich hoffe, dass Tennis Deutschland auch noch ein paar in den nächsten paar Jahren haben wird.
7: Jahrelang jagte der Hamburger seinem ersten Grand Slam-Titel hinterher, musste Rückschläge, Verletzungen und bittere Niederlagen verkraften. Aber gestern war alles anders. Nach einem dramatischen 5-Satz-Finale gegen Flavio Cobolli hat er es endlich geschafft. Und das wurde sicherlich kräftig gefeiert, Guido Ringe.
10: Paris wird da so manche Möglichkeit hergegeben haben. Es muss eine lange Nacht gewesen sein, nachdem er geradezu jahrzehntelang davon geträumt hat, diesen großen Titel zu gewinnen. Aber Zverev ist auch ein echter Profi, ein verbissener Arbeiter. Er wird schnell wieder auf dem Trainingsplatz stehen, da bin ich mir sicher.

0: Ja, die Sandplatzsaison ist ja jetzt vorüber und das nächste große Highlight wartet mit Wimbledon, also Rasen. Das wird der neue Fokus, denn er ist natürlich viel lockerer jetzt und kann mit dem Paris-Pokal im Rücken auch dieses große Ziel ins Visier nehmen. Er wird bei sich bleiben, nicht abheben, so wie in den 2 Wochen von Paris. Und dann wird er mit neuer Energie in Wimbledon wieder Weltklasse-Tennis bieten, da bin ich mir absolut sicher.
1: Schon Ende Juni geht es in Wimbledon weiter und dann folgen die US Open. Wer weiß, was in dieser Form möglich ist. In Paris hat auf jeden Fall für Alexander Zverev ein neues Kapitel begonnen. Und wie groß ist jetzt auch das Signal für das deutsche Tennis, Guido Ringel?
0: Wahrscheinlich nicht so groß wie einst bei Becker und Graf. Diese Eruptionen geradezu, die sind einfach vorbei. Das hat man auch nach den 3 Grand-Slam-Titeln von Angelique Kerber gesehen. Diese Riesenwelle hat das nicht verursacht. Natürlich ist es ein Zeichen und auch ein Anreiz für viele junge Profis, die es ganz nach oben schaffen wollen. Aber dass Zverev Deutschland jetzt zu Füßen liegt, das nehme ich nicht an. Dazu ist der Hamburger auch in seiner Art irgendwie zu unnahbar, zu unterkühlt. Aber jetzt nicht den Fehler machen, so einen Erfolg zu unterschätzen. Das kann schon was ins Rollen bringen, wenn der deutsche Verband es dann jetzt auch endlich mal schafft, zielorientiert zu arbeiten und Talente genauer und besser zu fördern. Dann kann in Kombination mit so einem Grand-Slam-Titel das alles nur positiv sein.
1: Aus einem Traum wurde Realität. Diesen Weg will auch die deutsche Fußballnationalmannschaft gehen. Die will in diesem Sommer den WM-Titel holen, steht aber noch ganz am Anfang. Nach der WM-Generalprobe, dem 2:1-Sieg gegen die USA und einigen Tagen der Vorbereitung in Chicago ist heute Reisetag. Holger Dahl.
2: Abflug ins Trainingslager Winston-Salem nach North Carolina. Da ist ganz in der Nähe ein kleiner Flughafen, der wird angesteuert. Das Teamhotel könnte äußerlich dann auch ein Anwesen in der Nähe von Harry Potters Hogwarts sein. Ist natürlich auf modernstem Stand, genauso wie die nahegelegenen Fußballplätze der Wake Forest University. Noch am Ankunftstag gibt es ein öffentliches Training. Also inklusive Koffer auspacken ist schon ordentlich was los heute.
1: Jeder Tag bringt die deutsche Fußballnationalmannschaft also näher an den WM-Auftakt gegen Curaçao am Sonntag.
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4: A7 Füssen Richtung Ulm zwischen dem Dreieck Kittistetten und dem Kreuz Ulm-Elchingen. 5 Kilometer Stau an einer Baustelle. A7 Fulda Richtung Würzburg zwischen Hammelburg und Wasserlosen. 3 Kilometer Stau nach einem Fahrzeugbrand. Der Verkehr wird an der Unfallstelle vorbeigeführt. A8 Salzburg Richtung München zwischen Übersee und Bernau am Chiemsee. 9 Kilometer Stau. Auf die A9, Nürnberg Richtung Berlin. Zwischen Pegnitz und Bayreuth Süd gibt es 5 Kilometer Stau. Ein Unfall ist hier der Grund. Und A93 noch, Regensburg Richtung Weiden. Zwischen Schwandorf Süd und Schwarzenfeld 8 Kilometer Stop and Go.

0: Damit zum Wetter. Sommerlich warme Luft von der Biskaya kommt heute zu uns. Es geht hoch auf 23 bis 29 Grad. Am wärmsten wird es in Regensburg und am Inn in Niederbayern. Es ist oft sonnig mit ein paar Schleierwolken dazu. Am Nachmittag zieht es von Westen her langsam zu. In den Alpen können sich einzelne Schauer und Gewitter bilden. Am Abend gibt es dann erste Tropfen in Unterfranken. In der Nacht regnet es immer öfter. Auch morgen wird es teils nass. Der Regen verlagert sich dann immer mehr in Richtung Alpen, in Franken und der Oberpfalz wird es am Nachmittag allmählich etwas freundlicher. Vom Atlantik kommt eine Kaltfront auf uns zu, deshalb morgen nur 15 bis 21 Grad und der Mittwoch bringt dann vor allem im Südosten Bayerns viel Regen. Es ist 11 Uhr.
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0: Mit Benny Riemer und diesen Themen. Iran-Krieg, wie die Lage in Israel ist nach neuen Raketenangriffen aus Teheran. EU-Asylreform, welche Verschärfungen in der Migrationspolitik diese Woche in Kraft treten. Und Gasversorgung, warum es in Bayern schwierig werden könnte, die Speicher bis zum Winter ausreichend zu füllen. Neue Eskalation im Nahen Osten. Israel und der Iran greifen sich wieder gegenseitig an. Am Morgen gab es in Israel Raketenalarm. Vorher, in der Nacht, hatte die israelische Luftwaffe Ziele im Iran angegriffen, im Westen und im Zentrum des Landes. Diese Angriffe waren wiederum eine Reaktion auf Raketenbeschuss aus dem Iran. Phyllis Kückerol, unsere Korrespondentin.

0: Korrespondentin im ARD-Studio Istanbul fasst zusammen.
1: Die staatliche iranische Nachrichtenagentur IRNA meldete die Einschläge. Laut übereinstimmender Medienberichte waren sie in der iranischen Hauptstadt Teheran sowie in Tabriz, Isfahan und in der Nähe der Stadt Karaj zu hören. Gestern Abend hatte Iran erstmals seit Inkrafttreten einer Waffenruhe am 8. April Raketen auf Israel abgefeuert, als Warnung für die andauernden Angriffe auf den Libanon, wie das Regime in Teheran mitteilte. Israel hatte insbesondere die südlichen Vororte von Beirut beschossen, die Hauptquartiere der Hisbollah, wie Ministerpräsident Netanyahu und Israels Verteidigungsminister Katz mitteilten. Die Hisbollah gilt als der wichtigste nichtstaatliche Verbündete des Iran. Am Abend hatte sich US-Präsident Trump zu Wort gemeldet und Iran aufgefordert, wieder an den Verhandlungstisch zu gehen und so wörtlich einen Deal abzuschließen.
0: Und außerdem soll der US-Präsident mit dem israelischen Premier Benjamin Netanyahu telefoniert haben. Trump habe ihn dazu gedrängt, auf Vergeltungsschläge zu verzichten, heißt es. Aus New York dazu Martin Ganselmeier.
2: Hat sich Netanyahu über Trumps Appell hinweggesetzt? Oder hat Netanyahu den US-Präsidenten davon überzeugt, dass er aus innenpolitischen Gründen auf Irans Raketenangriffe reagieren muss, dies aber eher kontrolliert tun werde? Darüber wurde am späten Sonntagabend in den amerikanischen Nachrichtensendern spekuliert. Aus dem Weißen Haus oder von Donald Trump selbst gab es zunächst keine offiziellen Stellungnahmen. Zuvor hatten mehrere Medien unter Berufung auf Regierungsmitarbeiter berichtet, der US-Präsident habe mit Netanyahu telefoniert. Trump habe vor einer weiteren Eskalation gewarnt und an Netanyahu appelliert, die iranischen Raketenangriffe nicht mit Gegenschlägen zu vergelten. Die USA stünden kurz vor einem Deal mit Iran. Gegenüber der Financial Times äußerte Trump die Überzeugung, dass die jüngste Eskalation keinerlei Auswirkungen auf das Abkommen haben werde. Irans Angriffe hätten überhaupt nichts bewirkt. Und letztlich werde Israels Premierminister keine andere Wahl haben, als das Abkommen zu akzeptieren, das die USA mit Iran aushandeln. Wörtlich sagte Trump, ich habe das alleinige Sagen, er hat nicht das Sagen.
0: Es kommen immer weniger Asylsuchende nach Europa. Der Grenzschutz funktioniert nach Meinung der EU-Kommission besser als früher. Und in dieser Woche treten weitere Maßnahmen in Kraft, die Europa für Asylbewerberinnen und Bewerber weniger attraktiv machen sollen. Geplant sind mehrere Verschärfungen. Worum es da konkret geht, dazu ein BR24-Stichwort von unserer Brüssel-Korrespondentin Katrin Schmidt.
3: Die Reform sieht vor, dass künftig mehr Asylverfahren an den EU-Außengrenzen stattfinden, also viele Schutzsuchende gar nicht mehr ins Landesinnere bzw. weiter in die EU einreisen. Vielmehr sollen sie in einem schnellen Verfahren, also maximal 8 Wochen, ihren Asylbescheid bereits in den Aufnahmezentren erhalten, etwa an der italienischen oder griechischen Mittelmeerküste, in Bulgarien an der Balkanroute oder auch an einem deutschen Flughafen. Das betrifft vor allem Menschen mit geringen Chancen auf Schutz in Europa, etwa aus Herkunftsländern wie Marokko, Tunesien, Algerien oder Georgien, sowie Menschen, die nach dem Screening, also intensiven Kontrollen und dem Speichern der biometrischen Daten, als Sicherheitsrisiko eingestuft werden. Sie alle sollen nach negativem Asylbescheid direkt von den EU-Außengrenzen in ihre Heimatländer zurückgeführt werden. Im Asylpakt der EU wurde außerdem mehr Kooperation zwischen den EU-Staaten vereinbart. Ein Solidaritätsmechanismus regelt, welche Staaten entweder mehr Geflüchtete aufnehmen müssen oder finanziell dazu beitragen müssen, andere Länder zu entlasten. Der Start der Asylreform Ende der Woche, also am 12. Juni, ist wohl der Auftakt für weitere grundlegende Änderungen in der EU-Migrationspolitik. Vergangene Woche erst haben sich EU-Parlament und der Rat der Mitgliedstaaten auf neue Abschieberegeln für die EU geeinigt. Sie könnten in den kommenden 12 bis 18 Monaten umgesetzt werden. Und sie bilden zum Beispiel die Grundlage für sogenannte Return Hubs, also Abschiebezentren außerhalb der EU.
0: Die schwarz-rote Koalition sitzt an großen Reformvorhaben. Gesundheit, Arbeitsmarkt, Rente, Steuern. Bis zur Sommerpause im Juli und August soll vieles auf den Weg gebracht werden. Übermorgen findet dazu ein Spitzentreffen im Kanzleramt statt mit Vertretern von Wirtschaftsverbänden und Gewerkschaften. Bei der Steuerreform pocht die SPD darauf, dass den Menschen in Deutschland künftig mehr Geld bleibt, trotz höherer Belastungen durch andere Reformen. Aus Berlin, Georg Schwarte.
4: Bundesarbeitsministerin Bärbel Baas, SPD, setzt auf eine spürbare Entlastung der Bürgerinnen und Bürger durch die anstehende Einkommensteuerreform. Sonst, so Baas in der ARD-Sendung Mioska, könne man sich das auch gleich sparen.
5: Also nach meinen Erwartungen müsste sie ja schon mindestens um die 500 Euro im Jahr dann auch sein. Also es muss schon auch ein Betrag sein, nicht 20 Euro im Jahr. Das wäre, glaube ich, zu wenig und würde auch nicht glaubwürdig sein.
4: Im Moment liegen Reformen auf dem Tisch, wo die Bürger und Bürgerinnen erstmal den Eindruck haben, es wird für sie schwieriger, sagte Baas und verwies auf drohende Zuzahlungen bei Gesundheit und Pflege. Deshalb müsse, wie zugesagt, eine Einkommensteuerreform am 1. Januar 2027 in Kraft treten, die dauerhaft entlaste und wirklich mehr Geld im Portemonnaie übrig lasse. Sonst habe die Politik ihre Glaubwürdigkeit verloren. Bei der ebenfalls anstehenden Rentenreform kündigte Baas zumindest Eckpunkte bis zur Sommerpause an. Die Koalition hatte das Ziel ausgegeben, bis Juli ein großes Reformpaket zu beschließen. Zunächst soll darüber am Mittwoch im Kanzleramt mit Arbeitgebern, Gewerkschaften und Industrievertretern gesprochen werden. Das Paket soll vor allem eine Steuer- und Rentenreform, Änderungen bei der Gesundheits- und Pflegeversicherung und bei Arbeitszeitregelungen umfassen.
0: 23 bis 29 Grad heute in Bayern. Wir sind im Sommer. Ans Heizen denken gerade wahrscheinlich die wenigsten. Aber das könnte womöglich ein Fehler sein. Schließlich geht jeder Sommer auch mal zu Ende. Und dann sind auch Heizen und die Gasversorgung in Deutschland wieder Thema. Erst Ende Februar haben wir mit Lorenz Storch über die Erdgasspeicher gesprochen und aus aktuellem Anlass auch heute früh wieder. Damals hast du für den zu Ende gehenden Winter Entwarnung gegeben, was die Gasversorgung angeht, aber gleichzeitig gesagt, jetzt kommt es darauf an, die Speicher auch rechtzeitig wieder zu füllen. Passiert das denn gerade?
6: Ja, wenige Tage später ist der Iran-Krieg losgegangen, verbunden mit großen Preissteigerungen beim Erdgas. Die Erdgaspreise sind jetzt 60% höher als Anfang Januar. Das heißt, die alte Regel, im Sommer ist Gas billig, die gilt nicht mehr. Das gibt einen Anreiz zum Abwarten beim Speicherbefüllen. Deutschlandweit gesehen kann man sagen, im Prinzip fühlen sie sich jetzt trotzdem langsam. Stand ist bei gut 30%. Das ist am unteren Rand dessen, was wir aus den vergangenen Jahren kennen. In Bayern aber ist der Füllstand niedriger.
0: Was ist denn hier in Bayern anders als in Norddeutschland? Warum sind die Schwierigkeiten beim Befüllen der Speicher größer hier?
6: Die bayerischen Gasspeicher, die haben technische Nachteile. Das sind ehemalige Erdgaslagerstätten in Oberbayern, sogenannte Porenspeicher. Und die können im Gegensatz zu den Kavernenspeichern in norddeutschen Salzstöcken nur langsam gefüllt werden. Und eben deswegen haben die Experten ja schon im Februar gewarnt, wenn die bayerischen Speicher bis Herbst wieder voll sein sollen, dann müsse man sich sputen.
0: Also es ist ja offenbar nicht viel passiert, wenn die bayerischen Erdgasspeicher sogar unterdurchschnittlich gefüllt sind. Jetzt haben wir fast Mitte Juni. Wird das noch was bis zum Winter?
6: Also zumindest bei zwei Speichern sind die Betreiber da alles andere als optimistisch. Im Speicher Wolfersberg ist der Füllstand zurzeit nur bei 3,5%. Der dortige Speicherbetreiber Bayern UGS war heuer bisher beim Vermarkten seiner Kapazitäten ganz erfolglos. Und beim Speicher Breitbrunn konnte Uniper bisher nur für die Hälfte der Kapazität Kunden finden. Beide Firmen rechnen deshalb aktuell nicht damit, dass ihre Speicher heuer noch voll werden, wenn sich politisch nichts Entscheidendes tut. Und sie haben sogar die Stilllegung beantragt.
0: Stilllegung? Also es erscheint ja eigentlich wenig sinnvoll, Gasspeicher stillzulegen, wenn man ja jeden Winter diskutieren muss, ob das Erdgas reichen wird, oder?
6: Dieser Meinung ist auch die bayerische Staatsregierung. Sie will die Speicher erhalten. Das Aiwangersche Wirtschaftsministerium hat ein Gutachten in Auftrag gegeben, das das empfiehlt. Entscheiden muss die Bundesnetzagentur über diese Stilllegungsanträge. Das hat sie nicht. Sie sagt auch nicht wann. Es gibt da keine Frist. Aber auf meine Anfrage gibt die Bundesnetzagentur zu bedenken, dass bei der derzeitigen Gesetzeslage die Stilllegung nur versagt werden darf, wenn die Versorgungssicherheit aktuell erheblich beeinträchtigt wird. Und um auf Vorsorge für die Zukunft treffen zu können, bräuchte es eine Gesetzesänderung.
0: Da wäre aber bei einer Gesetzesänderung der Bund zuständig, die CDU-Bundeswirtschaftsministerin Reiche. Was plant ihr denn in Sachen Energiespeicher? Es gibt ja auch Diskussionen über eine nationale Gasreserve.
6: Ja, da habe ich beim Bundeswirtschaftsministerium auch schon nachgefragt, Mitte vergangener Woche, aber keine Antwort bekommen. Reiche hatte sich ja lange gegen neue Regeln gewehrt und gesagt, man soll ganz auf den Markt vertrauen. Im April gab es dann Medienberichte, sie wolle eine Gasreserve, jetzt doch von 10% der Speicherkapazität. Aber offizielles war bisher nicht zu hören. Und vor allem, wenn man noch Gesetze machen wollte, rechtzeitig vor dem nächsten Winter, wäre es ja eigentlich schon an der Zeit, entsprechende Entwürfe vorzustellen.
0: Ganz kurz noch deine Einschätzung. Werden wir genug Gas haben im nächsten Winter?
6: Also die gute Nachricht ist, es gibt genug Gasleitungen nach Norddeutschland. Wir sind jetzt nicht nur auf unsere bayerischen Speicher angewiesen und da sind wir zumindest am unteren Rand bei den norddeutschen Speichern, so ähnlich wie im letzten Winter. Die Bundesnetzagentur geht davon aus, dass 70% Anfang November, wie vorgeschrieben, erreicht werden. Die Speicherbetreiber sagen, das

0: wäre etwas wenig bei einem extremen Kaltszenario. Also ein bisschen Blick auf Speicherfüllstände könnte auch im nächsten Winter wieder auf uns zukommen.
1: Die Einschätzung von Lorenz Storch zum Thema Erdgasspeicher in Deutschland. Große Teile der Stadt Reutlingen bei Stuttgart in Baden-Württemberg sind seit der Nacht ohne Strom. Davon betroffen sind auch Telefon und Internet. Der Grund für den Ausfall war ein Brand am Umspannwerk des Netzbetreibers. Und die Polizei hat jetzt mitgeteilt, dass es Hinweise auf Brandstiftung gibt. Clara Keuthen.
2: Es seien drei Brandstellen gefunden worden, außerdem sei der Zaun beschädigt, sagte ein Sprecher von Netze BW der Deutschen Presseagentur. Brandsachverständige des LKAs seien in die Ermittlungen eingebunden, schreibt die dpa. 20.000 Kunden des Anbieters Fairnetz GmbH waren seit heute Nacht um 2 Uhr ohne Strom, weil ein Umspannwerk durch einen Brand ausgefallen war. Teilweise konnte die Stromversorgung wiederhergestellt werden. Über 10.000 Kunden seien aber weiter ohne Strom, schreibt die dpa. Die Stadt Reutlingen hat mit der Feuerwehr und der Polizei einen Krisenstab und ein Bürgertelefon eingerichtet. Die Störung könnte noch bis heute Mittag andauern, so die Polizei Reutlingen. Der Fall Reutlingen erinnert an einen Brandanschlag auf einen Technologiepark in Berlin. Dort waren letztes Jahr im September rund 50.000 Haushalte ohne Strom.
1: Eine Fußball-WM ist nicht nur ein Sportereignis, sondern sie bietet auch immer wieder Politikern eine Chance, sich in ein gutes Licht zu rücken. Einer der WM-Gastgeber diesmal ist ab Donnerstag, denn dann geht's los, der mächtigste Mann der Welt. Wie US-Präsident Donald Trump seine Rolle als WM-Gastgeber interpretiert, das zeigt die ARD-Dokumentation Spielfeld der Macht, die WM in Trumps Amerika. Mareike Zeck schaut voraus.
3: Die Frage ist nicht, ob Donald Trump die anstehende Fußball-WM als Bühne nutzt, um sich zu profilieren, sondern nur, wie erfolgreich er damit ist. Gleich mehrere renommierte Sozialwissenschaftler aus den USA machen in der ARD-Fernsehdokumentation Spielfeld der Macht deutlich, dass das große Ereignis in ihrem Land unweigerlich politisch werden wird. Sie meinen, Trump vereinnahme Sportgroßveranstaltungen so sehr wie kein zweiter US-Präsident bisher. Für die Dokumentation Spielfeld der Macht, die WM in Trumps Amerika, haben der Tagesthemenmoderator Ingo Zamperoni und Sportjournalist Philipp Avonou einen Roadtrip durch die USA gemacht. 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

0: Viertel nach elf, wir schalten ins Nachrichtenstudio.
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0: Mit Yaji Mai.
2: Teheran stellt Flugbetrieb ein. Der Flughafen der iranischen Hauptstadt wurde nach erneuten israelischen Luftangriffen bis auf Weiteres gesperrt. Vergangene Nacht hatte zunächst der Iran Israel mit Raketen angegriffen. Am Morgen gab es wieder Alarm in weiten Teilen des Landes. US-Präsident Trump hatte Israel mehrmals vor weiteren Angriffen auf den Iran gewarnt. Flughafen München bilanziert Sperre von gestern Abend. Knapp 100 Passagiere haben die vergangene Nacht infolge des Feueralarms in den Terminals verbracht, sagte ein Sprecher auf BR-Anfrage. Am Morgen verlief der Betrieb weitgehend normal. Rund 1.000 Flügen wurden 20 annulliert. Gestern Abend wurde der Flughafen wegen eines defekten Bauteils in der Lüftungsanlage gesperrt. Mitarbeiter hatten zuvor Brandgeruch gemeldet. Deutscher Landkreistag beklagt dramatische Finanzlage der Kommunen. Aufgrund von Rekorddefiziten drohe die Handlungsunfähigkeit.

0: Handlungsfähigkeit, sagte Landkreistagspräsident Brötel dem RBB. Heute treffen sich Vertreter der Landkreise mit Bundesfinanzminister Klingbeil. Brötel forderte von der Politik, nicht am falschen Ende zu sparen. Alle gestrichenen Leistungen für die Bürger zahlten sich auf das Konto derer ein, die einen anderen Staat wollen. Drohnen verursachen Millionenkosten an deutschen Flughäfen. Im vergangenen Jahr wurden knapp 230 Drohnenvorfälle gemeldet. Sie verursachten geschätzt bis zu 160 Millionen Euro Schaden. Das zeigt eine Analyse des Zentrums für Luft- und Raumfahrt. Erst vor gut einer Woche war der Münchner Flughafen vorübergehend wegen einer Drohnensichtung gesperrt. Greenpeace-Aktivisten überkleben Autobahnschilder mit Tempo 100. Die Aktion fand am Morgen auf der A93 am Grenzübergang Kiefersfelden statt. Aus Sicht von Greenpeace wäre Tempo 100 auf Autobahnen die einfachste und kostengünstigste Maßnahme, um der Energiepreiskrise zu begegnen. Mittlerweile hat die Polizei das überklebte Tempolimit an der A93 entfernt. Das Wetter in Bayern: sonnig bei maximal 23 bis 29 Grad.
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2: Am Mikrofon Iris Hertle. Es war einer der größten Waldbrände in Bayern seit Jahrzehnten. Anfang Mai standen am Saurüsselkopf bei Ruhpolding große Teile des Bergwalds in Flammen. In dem steilen und schwer zugänglichen Gelände waren die Einsatzkräfte über Wochen gefordert. Aber sie hatten technische Hilfe. Die Lastendrohne Carry, zu Deutsch Tragen. Einzelheiten von Laura Krautkamp.
3: Bei rund 50 Flügen hatte die Drohne Material in das Gelände geflogen. Und auch jetzt, bei den Rückbauarbeiten, kommt die Drohne der Bergwacht Bayern mit ihren 8 Rotoren zum Einsatz. Schläuche, Versorgungskisten und weitere Ausrüstung werden wieder ins Tal gebracht. Bis zu 40 Kilo kann die Drohne transportieren. Carry ist bislang einzigartig. Nach Angaben der Bergwacht ist sie die erste Lastendrohne ihrer Art, die in Deutschland für rettungsdienstliche Zwecke erprobt wird. Die Erfahrungen vom Brand am Saurüsselkopf sollen helfen, ihren Einsatz bei künftigen Katastrophenlagen weiter zu verbessern.
2: Sollen Städte an ihren Rathäusern Regenbogenflaggen aufhängen, als Zeichen für Vielfalt und Toleranz? Darüber wird zurzeit diskutiert, nachdem der neue Oberbürgermeister von Aschaffenburg, Markus Schlemmer von der CSU, das nicht mehr tun will. Wie handhaben das Kommunen in Niederbayern und der Oberpfalz? Andreas Mack hat nachgefragt.
4: In Regensburg wird die Regenbogenfahne weiter am Kohlenmarkt gehisst. Zum Beispiel am Christopher Street Day Wochenende, heißt es von der Verwaltung auf Bayern 1 Anfrage. Außerdem ist demnach ein Regenbogenempfang fester Bestandteil der Repräsentationsveranstaltung in der Stadt. Der Zuspruch dafür innerhalb der Gesellschaft sei hoch. Die Stadt Deggendorf weist dagegen darauf hin, dass öffentliche Beflaggungen grundsätzlich nur bei besonderen Anlässen mit staatlichem oder kommunalem Bezug vorgesehen sind. Die Amberger Regenbogenfahne wird zu verschiedenen Anlässen gehisst, zuletzt am Diversity-Tag. Bisher gab es zu dieser Fahne keine Diskussionen, so die Stadt. Straubing hat bislang gar keine eigene Regenbogenflagge, bei entsprechenden Veranstaltungen könne aber ein Mast aufgestellt werden.
2: Rund 80.000 Besucher und 70 Konzerte, dazu bestes Festivalwetter. 3 Tage wurde in Nürnberg gefeiert bei Rock im Park. Ein Höhepunkt war der Auftritt der US-Band Linkin Park, die zum Abschluss gestern auf der Hauptbühne spielte. Die Einsatzkräfte zogen eine positive Bilanz. Isabel Pogner.
5: Polizei und Sanitätsdienste sind sich bei ihrer Rückschau am Sonntag einig. Das Festival verlief aus Einsatzsicht sehr ruhig. Nennenswerte Zwischenfälle habe es nicht gegeben. Die über 1380 Einsatzkräfte hätten in erster Linie Kreislaufprobleme, kleine Wunden und Insektenstiche versorgt. Insgesamt habe es etwas weniger Einsätze gegeben als im vergangenen Jahr. Besonders positiv: dieses Jahr gab es weniger Notfälle durch Alkohol- und Drogenkonsum.
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6: Die AfD verteufeln, vor ihr warnen, mit ihr zusammenarbeiten und sie so entzaubern. Die politische Konkurrenz hat viele Ideen, wie sie den Aufstieg der AfD stoppen könnte. Doch Erfolg scheint kaum jemand zu haben. In Umfragen eilt die zum Teil als rechtsextrem eingestufte Partei von Rekord zu Rekord. Und in Ostdeutschland hat sie sogar Chancen, nach den nächsten Wahlen den Ministerpräsidenten zu stellen. Eine Horrorvorstellung für Union und SPD,

0: Grüne und Linke. Es herrscht Ratlosigkeit. Aus Berlin, Gabor Hallas.
1: Das ist ja Wahnsinn. Wir holen uns unser Land zurück. Wir schreiben Geschichte.
2: Die AfD hat begonnen mit dem Wahlkampf. Spitzenkandidat Ulrich Siegmund.
3: Alles ist möglich. Die Rettung unseres Landes ist möglich. Dass wir unsere alte, wunderschöne Heimat zurückbekommen.
2: Die AfD steht in Sachsen-Anhalt in den Umfragen bei mehr als 40%. Siegmund könnte also Ministerpräsident werden. Sven Schulze will es bleiben.
4: Jetzt als Ministerpräsident hast du natürlich die Situation, dass die Menschen denken, du kannst alles lösen, du kannst es aber nicht.
2: Der CDU-Politiker sitzt in der Talkshow, hat aber fair und steht so kurz vor den Wahlen im September unter Druck.
4: Den Menschen zuhören, ihre Probleme verstehen, sie zu lösen und wenn man sie nicht lösen kann, auch mal zu sagen, dafür habe ich jetzt aktuell keine Lösung.
2: Heißt, nicht zu viel ankündigen.
5: Und dann traue ich mir zu, die AfD mit ihren Wählerinnen und Wählern zu halbieren. Das geht!
2: Friedrich Merz im Herbst 2018. Die AfD steht damals bei 14% bundesweit. Und heute ist Merz der Kanzler und die AfD deutlich stärkste Kraft mit 27%. Er hat sie also fast verdoppelt. Wie konnte das passieren? CDU-Ministerpräsident Schulze sagt.
4: Es gab doch jahrelang die Situation, dass gesagt wird, das ist ein Thema der AfD, da sprechen wir nicht drüber oder wenig. Das war das Thema Migration. Und aus meiner Sicht gibt es keine Themen von Parteien, sondern nur Themen der Menschen.
2: Genauso versucht es die Union im Winter 2025. Die Anschläge von Magdeburg und Aschaffenburg erschüttern das Land. Friedrich Merz ist damals noch Oppositionsführer, bringt einen Antrag ein, um die Migrationspolitik zu verschärfen und die AfD stimmt zu.
6: Wenn es hier heute eine solche Mehrheit gegeben hat, dann bedauere ich das.
7: Jetzt und hier beginnt eine neue Epoche. Jetzt beginnt was Neues. Und das führen wir an. Das führen die neuen Kräfte an. Das sind die Kräfte von der AfD. Sie können folgen, Herr Merz, wenn Sie noch die Kraft dazu haben.
2: Merz sagt, das war keine Zusammenarbeit mit der AfD. Und die hat er immer wieder ausgeschlossen.
5: Ich werde mit dieser Partei keine Gespräche über irgendeine Art der Zusammenarbeit führen.
3: Wir haben mit diesen Leuten nichts zu tun und hier wird es keine Zusammenarbeit geben. Unter der Hand, über der Hand, auf dem Tisch, unter dem Tisch, mit mir und uns nicht.
8: So, liebe AfD-Abgeordnete,
2: damit die CDU hat eine Broschüre gedruckt und AfD-Zitate gesammelt.
8: Und das Beste, die Broschüre kommt mit einem kleinen, aber feinen Goodie, einer Austrittserklärung. Denn nach dem Lesen unserer Lektüre kann nun wirklich niemand mehr behaupten, nicht zu wissen, was in der AfD ist.
9: Danke. Ich wollte das Heftchen hier mir nur besorgen.
2: Die AfD greift das auf und Fraktionsgeschäftsführer Bernd Baumann schaut persönlich in der CDU-Parteizentrale vorbei.
10: Denn dieses Pamphlet ist voll von Lügen und Falschmeldungen, die einfach nur unfassbar sind. Ich konnte es nicht glauben, aber ich sehe jetzt, es ist so.
2: Ist das die richtige Strategie? Die Grüne Ricarda Lang sagt, Politik konzentriere sich in Wahlkämpfen zu sehr auf die AfD und sie berichtet von einem Gespräch mit ihrer Mutter.
11: Dann meinte die zu mir, boah Ricky, ich habe nicht vor, irgendwann mal die AfD zu wählen, aber wir wollen von euch nicht den lieben langen Tag nur hören, wen wir nicht zu wählen haben, sondern wir wollen von euch hören, wie ihr vorhabt, unser Leben besser zu machen.
2: Und da stimmt ihr der wahlkämpfende CDU-Ministerpräsident Sven Schulze aus Sachsen-Anhalt zu. Doch Antworten und ein klares Konzept gegen die AfD hat wohl keine Partei.
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0: It's a heartache, total eclipse of the heart, holding out for a hero. Sängerin Bonnie Tyler ist ein Superstar der 70er und 80er Jahre. Mit unzähligen Hits und Kulthymnen hat die Britin das Leben vieler begleitet und geprägt. Insgesamt mehr als 80 Singles und 18 Studioalben hat Tyler in ihrer Karriere herausgebracht. Obwohl es in diesem Jahr zwei neue Singles gab, hat Bonnie Tyler zuletzt keine Schlagzeilen mit ihrer Musik gemacht, sondern mit ihrer Gesundheit. Heute wird Bonnie Tyler 75 Jahre alt und die Fans sorgen sich um sie. Gabi Biesinger.
13: Hold on tight, my friend. This doesn't have to be the end.
14: Halt dich fest, mein Freund, das hier muss nicht das Ende sein. Das sind die ersten Worte der Single Only Love, die Bonnie Tyler zu Jahresbeginn noch veröffentlichte. Im Zusammenhang mit ihrer schweren Krankheit, wegen der die Sängerin in ihrer Wahlheimat Portugal medizinisch behandelt,

wird, kann man sie nun als Botschaft der Hoffnung lesen. Im Mai musste Tyler wegen eines Darmdurchbruchs notoperiert werden. Genesungswünsche erreichten sie sogar aus dem Parlament in London von Carolyn Harris, Abgeordnete aus Tylers Heimat Wales. Ihre Landsleute wünschen dem weltbekannten

0: Dass sie jemals so eine berühmte Musikerin werden könnte, hätte sie sich damals, als sie jung war, nie vorstellen können, erzählte sie im Interview mit der BBC. Obwohl sie in einer musikalischen Familie aufwuchs, ihre Mutter war Opernfan, Bruder und Schwester, alle haben gesungen, es war immer Musik im Haus.
1: I was brought up in a musical family. My mother was a wonderful singer. My brother is a singer, my sister is a singer. There was always music on scene.
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0: Für Bonnie Tyler ist schon als Teenager klar, ich will auf die Bühne und ich will singen. Die erste Bühne ist das Bett in ihrem Zimmer, das erste Mikro, ihre Haarbürste, so erzählte sie es später. Dann ging es zügig weiter mit einem Nachwuchswettbewerb und schließlich mit einer eigenen Band. Ich habe 7 Jahre lang in Clubs gesungen und nie eine Aufnahme zu einem Plattenverlag geschickt. Aber dann hat mich ein Talentsucher aus London gehört und ins Studio geholt. Dort habe ich Demos aufgenommen. Eins davon war Lost in France. So ging es los mit meiner Karriere.
1: Recording career started.
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0: Auf den frühen Erfolg folgten Durststrecken und nach Ausflügen in die Country-Szene schließlich die Rückkehr in die Rockmusik, zeitweise übrigens mit Dieter Bohlen als Produzent. 2021, kurz vor ihrem 70. Geburtstag und mitten in der Pandemie, nahm sie ihr vorerst letztes und 18. Studioalbum auf, The Best Is Yet To Come, das von den Kritikern gelobt wurde.
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1: It's exciting.
0: Ich hatte das nicht mehr seit Total Eclipse in den 80ern. Aber die Songs sind so energiegeladen und rockig, dass es auch klingt wie die 80er. Fans weltweit hoffen, dass das Beste wirklich noch kommt. Eigentlich wollte Bonnie Tyler jetzt durch Europa touren, doch erste Konzerte auch in Deutschland mussten abgesagt werden. Auf Tylers Internetseite wird darum gebeten, keine Gerüchte in sozialen Netzwerken zu verbreiten. Man solle davon ausgehen, dass keine Neuigkeiten gute Neuigkeiten seien.
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4: A7 Füssen Richtung Ulm zwischen dem Dreieck Kittistetten und dem Kreuz Ulm-Elchingen. 5 Kilometer Stau, eine Baustelle ist hier der Grund. A7 Fulda Richtung Würzburg zwischen Hammelburg und Wasserlosen. 3 Kilometer Stau nach einem Fahrzeugbrand. Der Verkehr wird an der Unfallstelle vorbeigeführt. A8 Salzburg Richtung München zwischen Übersee und Bernau am Chiemsee 9 Kilometer Stau und A93 Regensburg Richtung Weiden zwischen Schwandorf Süd und Schwarzenfeld 8 Kilometer Stop and Go. Wir schauen aufs Wetter. Sommerlich warme Luft von der Biskaya kommt heute zu uns. Es geht hoch auf 23 bis 29 Grad. Am wärmsten wird es in Regensburg und am Inn in Niederbayern. Es ist dabei oft sonnig mit ein paar Schleierwolken dazu. Am Nachmittag zieht es dann von Westen langsam zu. In den Alpen können sich einzelne Schauer oder Gewitter bilden. Am Abend gibt es dann erste Tropfen in Unterfranken. In der Nacht regnet es dann öfter. Auch morgen wird es teils nass. Der Regen verlagert sich dann immer mehr in Richtung Alpen. In Franken und der Oberpfalz wird es am Nachmittag allmählich ein bisschen freundlicher. Vom Atlantik kommt aber eine Kaltfront zu uns, deshalb nur 15 bis 21 Grad morgen. Der Mittwoch bringt vor allem im Südosten Bayerns viel Regen. Uhr und im Studio ist Benny Riemer.
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4: Unser Topthema, die neue Eskalation im Nahen Osten. Wir hören unseren Tel Aviv-Korrespondenten zur Lage nach neuen iranischen Attacken auf Israel. Außerdem berichten wir, warum Friedensforscher gerade von der gewalttätigsten Phase seit dem Kalten Krieg sprechen. Und wir geben ein Update nach dem Feueralarm am Tower des Münchner Flughafens gestern Abends. Genau 2 Monate hat die Waffenruhe zwischen dem Iran und Israel gehalten, bis gestern Abend. Da hat Teheran wieder Raketen auf israelisches Gebiet abgefeuert. Israels Premier Benjamin Netanyahu hat danach mit US-Präsident Donald Trump gesprochen und obwohl der ihn gebeten hat, auf Vergeltungsschläge zu verzichten, kam es zum Gegenangriff. Nur ein paar Stunden später, heute früh, wieder Raketenalarm in weiten Teilen Israels. Über Jerusalem waren Explosionen zu hören. Über die aktuelle Lage berichtet aus unserem ARD-Studio Tel Aviv Julio Segador.
5: Der Krieg im Nahen Osten.

0: Osten eskaliert erneut. Das israelische Militär bestätigte, dass es damit begonnen habe, Ziele im Westen und im Zentrum des Iran anzugreifen. Meldungen zufolge soll es Explosionen gegeben haben, unter anderem in Teheran, Tabriz und Isfahan. Auch der Flughafen von Teheran soll beschossen worden sein. Am frühen Morgen gab es Raketenalarm in Zentral-Israel. Laut Armee soll aus dem Jemen eine ballistische Rakete abgefeuert worden sein. Sie konnte abgefangen werden. Der israelische Angriff auf den Iran ist die Reaktion auf die iranischen Raketenangriffe in der Nacht. Diese hatten vor allem Ziele im Norden Israels im Visier. In weiten Teilen des Landes dort gab es Sirenenalarm. Die Menschen mussten erneut in die Schutzräume. Laut Militär wurden alle Raketen abgefangen. Israel bereitet sich unterdessen auf weitere Angriffe aus dem Iran vor. Das Heimatschutzkommando kündigte an, dass heute landesweit alle Schulen geschlossen bleiben. Die Krankenhäuser haben damit begonnen, ihren Betrieb aus Schutz gegen mögliches Bombardement aus dem Iran in unterirdische Einrichtungen zu verlagern. Unmittelbar nach dem Angriff des Iran hatte es ein Telefonat zwischen Israels Regierungschef Netanyahu und US-Präsident Trump gegeben. Medienberichten zufolge soll Trump dabei noch versucht haben, Israel vor einem Militärschlag im Iran abzuhalten.
1: Die Krisen weltweit nehmen zu. Diesen Eindruck haben viele. Doch was subjektiv empfunden wird, bestätigen jetzt auch Politikwissenschaftler der vier großen deutschen Konfliktforschungsinstitute. Heute haben sie ihr jährliches Friedensgutachten vorgestellt und darin kommen sie zu dem Schluss, dass die internationale Ordnung zunehmend Schaden nimmt. Die Wissenschaftlerinnen und Wissenschaftler kritisieren vor allem, dass sich Staaten nur noch an das Völkerrecht halten, wenn es zu ihren eigenen Macht- und Profitinteressen passt. Aus der ARD-Wissenschaftsredaktion Sven Kästner.
2: Die Forschenden nennen Russland und seinen Angriff auf die Ukraine, aber auch die USA und Israel mit ihren Attacken auf den Iran, dazu auch kleinere Staaten wie die Türkei und deren Interventionen in Syrien oder Saudi-Arabien, die Vereinigten Arabischen Emirate und Katar, die alle an Konflikten in Libyen und im Sudan beteiligt sind. Das alles schwächt die regelbasierte internationale Ordnung, schreiben die vier Forschungsinstitute. Das Friedensgutachten wertet den Zeitraum zwischen 2021 und 2024 als gewalttätigste Phase seit Ende des Kalten Krieges. Die Forschenden haben in diesen Jahren 61 bewaffnete Konflikte in 36 Ländern gezählt, an denen mindestens ein staatlicher Akteur beteiligt war. Und da ist der Angriff der USA und Israels auf den Iran noch gar nicht dabei. In diesem Zusammenhang besonders problematisch, die Organisationen, die eigentlich dafür sorgen sollen, dass Konflikte ohne Gewalt gelöst werden, die befinden sich in einer ernsthaften Krise. Das betrifft vor allem die Vereinten Nationen, die UNO, die in akuter Geldnot steckt, weil die USA und auch andere Länder ihre Zahlungen stark gekürzt haben. Ein weiteres Problem der UNO: jedes der 5 ständigen Mitgliedsländer des Sicherheitsrates kann ja mit seinem Veto jede Entscheidung blockieren, also die USA, Russland, Großbritannien, Frankreich und China. Entsprechend fällt auf, dass die UNO in den großen aktuellen Konflikten kaum noch eine Rolle spielt.
1: Wie steht es um die Staatsmodernisierung in Deutschland und was sind die nächsten Schritte? Darüber spricht Digitalminister Carsten Wildberger heute in Berlin unter anderem mit Ministerkollegin Bärbel Baas und mit den Ministerpräsidenten von Baden-Württemberg und Nordrhein-Westfalen, Cem Özdemir und Hendrik Wüst. Im Interview mit dem BR hat der CDU-Politiker gesagt, zwar knarze es noch an einigen Stellen, aber grundsätzlich sei die Digitalisierung auf einem guten Weg. Das soll auch das Treffen heute zeigen, sagt Wildberger.
3: Erstmal werden wir auch noch mal diskutieren und eine Art Kassensturz machen, was bereits jetzt im letzten Jahr alles auf den Weg gebracht wurde, weil das ist weit, weit mehr, als vielleicht überall angekommen ist, worüber auch die Menschen vielleicht noch nicht so viel wissen. Wir wollen es auch Gelegenheit, noch mal zu erklären, was alles schon auf den Weg gebracht wurde. Wir haben beispielsweise bei den wichtigen Themen Infrastrukturgenehmigungsverfahren für deutlich Beschleunigung gesorgt, nicht nur mit dem Bauturbo, aber auch mit dem Netzausbau. Dann haben wir viele digitale Lösungen für die Menschen auf den Weg gebracht, beispielsweise keine Präsenzpflicht mehr beim Notar, das geht jetzt digital. Und die Liste, die wir haben, ist extrem lang, aber in all der Kürze jetzt vielleicht diese Schlaglichter.
1: Wildberger verspricht im Gespräch mit dem BR auch, die sogenannte Deutschland-App, das geplante digitale Bürgerportal für Verwaltungsdienstleistungen, werde ab Anfang 2027 an den Start gehen. Er nennt das einen Paradigmenwechsel, den die App für die Bürgerinnen und Bürger mit sich bringe. Nach dem Feueralarm gestern im Tower ist der Betrieb am Flughafen München heute früh weitgehend normal angelaufen. Am späten Abend wurde der Flugverkehr ja für etwa 2 Stunden eingestellt. Ein defekter Keilriemen hatte für Brandgeruch gesorgt. Aus München, Birgit Grundner.
4: Knapp 100 Passagiere haben die vergangene Nacht infolge des Feueralarms ungeplant in den Terminals am Flughafen München verbracht. Sie hätten auf eigenen Wunsch auf Hotelübernachtungen verzichtet, weil ihre Flüge bereits früh am Morgen starten sollten, sagte ein Flughafensprecher auf BR-Anfrage. Andere, die ihre Anschlussflüge in der Nacht nicht mehr erwischt hatten, hätten die Hotelangebote aber schon in Anspruch genommen. Der Betrieb am Airport im Erdinger Moos war für fast 2 Stunden eingestellt worden, nachdem Mitarbeitende der Flugsicherung im Tower Brandgeruch bemerkt hatten. Wie sich herausstellte, war dieser durch einen defekten Keilriemen in der Lüftungsanlage verursacht worden, der darauf ausgewechselt wurde. In der Zwischenzeit hatten 30 Flugzeuge erst einmal an anderen Flughäfen landen müssen. Die meisten konnten dann aber doch noch weiterfliegen. Komplett gestrichen wurden am Flughafen München insgesamt 40 Starts und Landungen. Noch mehr wären es gewesen, wenn es nicht 30 Ausnahmegenehmigungen für Nachtflüge gegeben hätte. Heute sind von den geplanten rund 1.000 Flügen 20 annulliert. Ob das noch eine Folge des Feueralarms ist oder andere Gründe hat, lässt sich nach Angaben des Sprechers nicht sagen. Die Zahl der Annullierungen bewege sich jedenfalls in einer relativ normalen Größenordnung.
1: Die verheerende Gasexplosion in einem Mehrfamilienhaus im sächsischen Görlitz ist genau 3 Wochen her. Die Kriminalpolizei hatte nach dem Unglück in alle Richtungen ermittelt. Jetzt gibt es neue Erkenntnisse. Metalldiebe sollen für den Einsturz verantwortlich sein. Jan Kummer.
5: Nach dem Hauseinsturz mit 3 Toten in Görlitz hat die Polizei 2 Tatverdächtige ermittelt. Es handelt sich um einen 27 Jahre alten polnischen Staatsbürger und einen 33-jährigen Mann aus Afghanistan. Das sagte Polizeisprecher Kai Siebenäuger dem MDR-Fahndungsmagazin Kripo Live. Die beiden Männer sollen am Tattag, dem 18. Mai, in der Gegend nach Fahrrädern, Schrott und Kupferleitungen gesucht haben. Dabei hätten sie eben auch jenes Mehrfamilienhaus in der Görlitzer Innenstadt betreten, das wenig später nach einer Gasexplosion eingestürzt war. Die Ermittler der Polizei gehen nun nach Aussagen von Siebenäuger davon aus, dass die mutmaßlichen Täter Rohrleitungen beschädigt oder manipuliert haben könnten. Eine Untersuchung der Kellerräume sei aber bisher nicht möglich gewesen, da noch Trümmer abgetragen werden müssen. Gegen die Männer stehen die Vorwürfe Herbeiführen einer Sprengstoffexplosion mit Todesfolge und fahrlässige Tötung im Raum. Sie sitzen bereits wegen anderer Delikte in Untersuchungshaft. Bei dem Hauseinsturz waren 3 Menschen ums Leben gekommen, 2 Touristinnen aus Rumänien und ein Mann mit bulgarischer und deutscher Staatsbürgerschaft.
1: Ein generelles Tempolimit. Aus Sicht von Greenpeace ist das der einfachste und günstigste Weg, um auf steigende Energiepreise zu reagieren. Um diese Forderung plakativ zu machen, haben Umweltaktivisten heute deshalb an allen Autobahngrenzübergängen Verkehrsschilder überklebt. Auch in Bayern. Aileen Kelpe berichtet.
6: Am frühen Morgen sind Umweltschutzaktivisten an der Autobahn 93 mit einer Leiter angerückt. Das Schild mit der empfohlenen Richtgeschwindigkeit von 130 Stundenkilometern wurde mit einer 100 überklebt. Die Umweltschutzorganisation Greenpeace will damit ein Zeichen für die Einführung eines Tempolimits setzen. Sie fordern die Bundesregierung dazu auf, sich von fossilen Konzernen zu lösen. Ein Tempolimit sei dafür ein erster Schritt. Nach Angaben der Organisation fanden ähnliche Aktionen auch an anderen Orten in Deutschland statt. Nach Angaben der Polizei wurde der Aufkleber bei Kiefersfelden mittlerweile entfernt. Es liege nach erster Einschätzung keine Sachbeschädigung vor, so ein Sprecher der Polizei. Dennoch werde geprüft, ob es verkehrsrechtliche Verstöße gegeben habe.
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8: mit Tobias Brunner. An den Aktienmärkten drückt zum Wochenstart wieder einmal der Krieg im Nahen Osten auf die Stimmung. Iran und Israel haben sich gegenseitig erneut angegriffen, wir haben es vorhin gehört. An der Börse wertet man das als Zeichen, dass sich der Krieg doch noch länger hinziehen könnte mit all seinen Folgen für die Wirtschaft. Der DAX notiert deshalb fast 1% im Minus. Thomas Spindler berichtet.
9: Die Sorgen der Anleger vor einer Verschärfung der Lage im Nahen Osten nehmen zu. Iran und Israel beschießen sich wieder gegenseitig mit Raketen. US-Präsident Trump fordert Israel zwar zur Zurückhaltung auf. Trotzdem fürchten die Investoren, dass ein Abkommen zwischen Iran und den USA vorerst vom Tisch sein könnte. Die Reaktionen am Rohstoffmarkt fallen deutlich aus. Die Ölpreise steigen um mehr als 4%. Der Krieg im Nahen Osten hat zu einer globalen Versorgungskrise geführt. Der anhaltend hohe Ölpreis belastet die Konjunktur und sorgt für eine steigende Inflation. Der Anstieg der Verbraucherpreise hat auch Folgen für die Geldpolitik. In dieser Woche steht die Zinsentscheidung der EZB im Fokus. Am Donnerstag werden die Notenbanker ihre Leitzinsentscheidung

0: verkünden. Sie werden auf den Anstieg der Inflation reagieren müssen. Die meisten Experten erwarten eine Anhebung der Leitzinsen um 0,25%. Höhere Zinsen wirken dämpfend auf die Konjunktur. Der Zeitpunkt für Zinserhöhungen ist kritisch, denn die deutsche Konjunktur befindet sich seit langem in einer Schwächephase. Das zeigen auch aktuelle Daten. Die Industrie hat im April mit einem unerwartet hohen Auftragsschwund zu kämpfen.
1: Sie ist das Schaulaufen der Branche für alles, was fliegt. Die ILA, die internationale Luft- und Raumfahrtausstellung, die übermorgen in Berlin beginnt. Erstmal soll es auch einen eigenen Bereich nur für Drohnen geben, darunter auch bewaffnete Fluggeräte, die fast so groß sind wie Kampfjets. Gleich mehrere deutsche Hersteller konkurrieren hier um Milliardenaufträge. Mehr dazu von Stefan Liener.
2: Seit dem russischen Angriffskrieg gegen die Ukraine und zuletzt auch dem Krieg in der Golfregion sind hiesige Politik und Militärs zu der Überzeugung gekommen, dass unbemannte Systeme und deren Abwehr für die Landes- und Bündnisverteidigung eine entscheidende Rolle spielen. Ein wichtiger Baustein sind dabei sogenannte UCCAs. Das steht für Uncrewed Collaborative Combat Aircraft. Gemeint sind flugzeuggroße Drohnen, die als unbemannte Kampfjets fungieren sollen. Sie sollen künftig im Verbund, zum Beispiel mit einem Eurofighter, fliegen. Dessen Pilot ist dann eine Art Kommandostelle und koordiniert den Einsatz der unbemannten Flieger. 400 solcher Maschinen sollen ab dem Jahr 2029 beschafft werden. Es geht um Milliardenaufträge. Im Rennen ist unter anderem das Münchner Startup Helsing, das dafür im vergangenen Jahr den bayerischen Flugzeugbauer Grob übernahm. Die Militärsparte von Airbus wiederum setzt auf eine Kampfdrohne des US-Unternehmens Kratos, die derzeit am Standort Manching mit einer speziellen Software an deutsche Bedürfnisse angepasst wird. Und auch der Rüstungsriese Rheinmetall will mitmischen. Das Unternehmen arbeitet mit mehreren US-Firmen zusammen, darunter Boeing. Wer sich am Ende durchsetzen wird, ist derzeit völlig offen.
1: Drohnen können aber auch die zivile Luftfahrt stören und das hat im vergangenen Jahr an deutschen Flughäfen Mehrkosten in Millionenhöhe verursacht. Laut dem Deutschen Zentrum für Luft- und Raumfahrt, DLR, wurden im vergangenen Jahr 226 Drohnenvorfälle an deutschen Flughäfen gemeldet. Diese hätten insgesamt einen Schaden von 160 Millionen verursacht, wenn man alle Folgekosten mit einrechnet.

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4: Ölpreise steigen nach erneuter Eskalation im Nahen Osten. Bundesverkehrsminister Schnieder rechnet trotz der neuen Angriffe zwischen Israel und dem Iran aber nicht mit Treibstoffengpässen in Europa. Beide Konfliktparteien beschießen sich seit der vergangenen Nacht trotz Waffenruhe wieder. Der Ölpreis war in der Folge um mehr als 5% gestiegen. Friedensforscher warnen vor zunehmender Gewalt. Kriege und Konflikte auf der Welt haben dazu geführt, dass es zwischen den Atommächten immer mehr zu einem nuklearen Wettrüsten kommt. Das geht aus dem neuen Bericht des Friedensforschungsinstituts SIPRI hervor. Immer mehr Länder stellen demnach ihre nukleare Stärke zur Schau und bauen die Bestände aus. Zweiwöchige Klimaberatungen beginnen in Bonn. Bundesumweltminister Schneider betonte im Vorfeld, die Bemühungen der UN um den weltweiten Klimaschutz seien unverzichtbar. Deutschland werde seinen Beitrag leisten. UN-Klimachef Stiel sagte, die Hitzewelle in Westeuropa im Mai sei eine brutale Erinnerung an die Folgen der Klimakrise. Im November findet die Weltklimakonferenz in der Türkei statt. Chinesischer Präsident Xi zu Besuch in Nordkorea. Chinas Staatsoberhaupt und seine Ehefrau wurden mit militärischer Ehrengarde und tausenden Zuschauern am Flughafen von Pyongyang empfangen. Es ist Xis erster Besuch in Nordkorea seit 7 Jahren. China ist der wichtigste wirtschaftliche Unterstützer Nordkoreas. EU-Spitzenvertreter begrüßen Wahlergebnis in Armenien. Die EU-Außenbeauftragte Kallas sagte, es sei eine gute Sache, dass sich die Menschen in Armenien trotz russischen Drucks für eine europäische Zukunft entschieden hätten. Nach Angaben der Zentralen Wahlkommission stimmten gestern knapp 50% der Armenier für die pro-westliche Partei von Regierungschef Paschinyan. Das Wetter in Bayern: meist sonnig, später Regen oder Schauer bei 23 bis 29 Grad.
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5: Am Mikrofon Iris Hertle. Die Uni Würzburg will Exzellenzuniversität werden. Die Bewerbung läuft, eine Entscheidung fällt im November. Schon jetzt profiliert sich die Uni beim Thema Tierschutz. Seit ein paar Monaten gibt es einen neuen Lehrstuhl für Versuchstierkunde. Die Universität verfolgt dabei den Grundsatz, Tierversuche ja, aber nur, wenn es nicht anders geht. Pirmin Breninek berichtet.
6: Jan Baumgart schlüpft in einen hellgelben Ganzkörperanzug. Über seine Haare zieht er eine Haube, vor seinen Mund eine Maske. Die Gummihandschuhe desinfiziert er. Hygienevorkehrungen für das Tierversuchslabor an der Uni Würzburg. Dort forschen Jan Baumgart und seine Kollegen.
7: Wir arbeiten mit Tieren, mit Versuchstieren und wir manipulieren Versuchstiere.
6: Jan Baumgart ist Inhaber des Lehrstuhls für Versuchstierkunde und Tierschutz. Tierversuche gibt es an der Uni schon lang, den Lehrstuhl erst seit ein paar Monaten. Ziel sei es, die Bedingungen für Versuchstiere zu verbessern, denn
7: wir führen ihnen Schmerzen, Leiden und Schäden zu. Wir machen das aber nicht, weil wir einen Zwang dazu haben, das machen zu wollen, sondern das ist für uns die letzte Möglichkeit, um ein höherwertigeres Ziel im Rahmen der Gesundheit des Menschen erfüllen zu können.
6: Tierversuche seien also für die Entwicklung vieler Medikamente unerlässlich. Aber Baumgart und seine Kollegen haben das Ziel, Tierversuche so selten wie möglich einzusetzen, also nur dann, wenn es keinen anderen Weg gibt und mit größtmöglichem Wohl für die Versuchstiere. 2025 wurden allein an der Uni Würzburg rund 46.000 Tiere für wissenschaftliche Zwecke verwendet, die meisten davon Mäuse. In dem Versuchslabor der Uni werden sie in durchsichtigen Plastikboxen gezüchtet.
7: Und wenn man da so reinguckt, sieht man diese Rohre. Der Käfig wird individuell belüftet. Dadurch haben die Tiere immer eine saubere, zirkulierende, gefilterte Luft.
6: Maximal 2 bis 3 Mäuse befinden sich in den Boxen, auch wenn gesetzlich mehr erlaubt wären.
7: Dann haben die zusätzlich noch so Nestbaumaterial oder Material, mit denen sie sich beschäftigen können, in Form von Zellstoff. Wir packen immer wieder so Knabberhölzer mit rein, andere Spielsachen. Alles, was zum Käfig das Dasein ein bisschen verbessert.
6: Dennoch, Tierversuche bleiben ein sensibles Thema. Immer wieder gibt es Kritik von Tierschützern. Sie fordern zum Beispiel, auf Alternativen zu setzen, zum Beispiel Versuche mit Zellkulturen. Jan Baumgart vertritt die Auffassung, dass sich dadurch nicht alle Tierversuche ersetzen lassen. Ihm sei deshalb wichtig, offen zu diskutieren, auch mit den Studierenden an der Uni.
1: Es ist wirklich sehr streng reguliert und das ist auch gut, das zu wissen und ja auch sich mit diesen ethischen Themen auseinanderzusetzen.
8: Ich finde, man muss einen Mittelweg finden, um möglichst viele Versuche dann tierfrei zu halten.
6: Das bleibt auch eines der Ziele von Jan Baumgart. Er hofft langfristig darauf, dass sich alternative Methoden weiterentwickeln.
5: Tierversuche und die Forschung dazu an der Uni Würzburg. Pirmin Breninek berichtete.
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3: Es ist noch einiges, was sich die Bundesregierung vor der Sommerpause vorgenommen hat. Reformen bei der Einkommensteuer und der Rente will das Kabinett bis dahin noch auf den Weg bringen. Doch die Zeit wird knapp. Nur noch 3 Bundestagssitzungswochen gibt es vor der Sommerpause und in vielen Punkten ist sich die Koalition nicht einig. Bundeskanzler Friedrich Merz versucht trotzdem Zuversicht auszustrahlen und bedient sich dabei eines Slogans, den viele mit Altkanzlerin Angela Merkel verbinden. Maximilian Ulrich.
9: Friedrich Merz gibt sich am Samstag beim CDU-Landesparteitag in Mecklenburg-Vorpommern optimistisch.
10: Wir schaffen das, wir können das schaffen, wenn wir alle zusammenstehen und wenn wir wieder ein bisschen mehr an uns selbst auch glauben, liebe Freundinnen und Freunde.
9: Merz glaubt daran, dass seiner Regierung die Reformen gelingen werden. Und er malt in seiner Rede eine Zukunft, in der Deutschland ein Hochtechnologieland ist, in dem Behördengänge per Smartphone erledigt werden und Klimaschutz durch Ingenieurskunst funktioniert. Und er verspricht:
10: Es wird keine Kürzungen von Renten geben, meine Damen und Herren. Sie wird es nicht geben, sie darf es auch gar nicht geben und es wird sie auch nicht geben.
9: Doch wie genau soll die große Rentenreform denn nun aussehen? Im Herbst ist ein erster Versuch der Reform gescheitert. Seitdem tagt hinter verschlossenen Türen eine Rentenkommission aus Experten und Politikern. Ende Juni

0: soll sie endlich Ergebnisse präsentieren. Für Mittwoch hat der Kanzler Gewerkschaften und Arbeitgeber ins Kanzleramt eingeladen und ihnen einen klaren Auftrag gegeben.
1: Und ich habe Gewerkschaften und Arbeitgeberverbände gebeten, bis zum kommenden Mittwoch doch einmal zunächst selbst aufzuschreiben und vorzuschlagen, was sie denn gemeinsam uns, der Politik in dieser Koalition, gerne mit auf den Weg geben möchten.
0: Ein Vorschlag in Sachen Rente kommt prompt von den Gewerkschaften. Der DGB will eine verpflichtende Betriebsrente für alle. So etwas Ähnliches, nämlich eine gesetzliche Rente für alle, will auch SPD-Arbeitsministerin Bärbel Baas, auch für Selbstständige und Beamte. Doch die Union ist dagegen. Berlins CDU-Bürgermeister Kai Wegner sagte im ARD-Bericht aus Berlin, zum Vorschlag auch Beamte in die gesetzliche Rente einzahlen zu lassen.
2: Na, ehrlicherweise glaube ich auch, dass er nichts bringt. Denn natürlich zahlen dann Beamte mit ins Rentensystem ein, aber sie kommen ja auch was raus.
0: SPD-Fraktionschef Matthias Mirsch gibt sich im Bericht aus Berlin diplomatischer. Er betont:
3: Für mich persönlich und für viele in der SPD sind all diese Fragen Gerechtigkeitsfragen. Und dass wir sowohl wie die Krankenversicherung, die Pflegeversicherung, auch bei der Rente gucken müssen, dass wir am Ende ein System bekommen, wo meines Erachtens alle nach ihrer Leistungsfähigkeit wirklich einzahlen, das wäre eine Vision.
0: Vision. Die braucht es jetzt vielleicht für die anstehenden Reformen bei Rente und Einkommenssteuer, denn viel Zeit bleibt nicht mehr. Einerseits naht die Sommerpause, andererseits, betont Kai Wegner:
2: Wir verlieren gerade Vertrauen in die demokratischen Institutionen, in die demokratischen Parteien, in die demokratische Mitte, weil die Menschen antworten wollen, aber wir brauchen gute Antworten. Und wenn es dann ein bisschen länger dauert, dann wäre es so, schöner wäre vor der Sommerpause, ja.
0: Das weiß auch der Kanzler. Er betreibt aber auch Erwartungsmanagement. Es werde in den kommenden Wochen nicht den einen großen Tag der Reformverkündungen geben, keinen Big Bang, wie Merz das nennt. Und er sagt:
1: Und wenn wir nicht gut genug sind, dann wird es genau diesen Big Bang geben. Der wird dann aber am 6. und am 20. September anders ausfallen, als sich das der ein oder andere vielleicht vorgestellt hat.
0: Dann sind die Landtagswahlen in Sachsen-Anhalt und Mecklenburg-Vorpommern. In beiden Ländern liegt die AfD in aktuellen Umfragen vorne.
4: Also der Bundesregierung läuft die Zeit davon, doch noch vor der Sommerpause will das Kabinett die Reformen bei der Rente und der Einkommensteuer auf den Weg bringen.
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6: Mit Johannes Krause. Die deutsche Fußballnationalmannschaft ist noch gar nicht richtig angekommen. Da wird ja schon der rote Teppich ausgerollt im WM-Quartier Winston-Salem. Die Begeisterung in North Carolina ist riesig für das erste öffentliche Training heute Abend. Waren die 3000 Tickets in gerade einmal 4 Minuten schon vergriffen. Es ist der Ort, an dem aus Vorbereitung jetzt Wettkampf werden soll. Holger Dahl.
7: Ist alles ausgerichtet auf das erste WM-Spiel, dann Sonntag in Houston gegen Curaçao. Der Neue muss jetzt integriert werden. Lennart Karls Ersatzmann Asan Ouedraogo ist gestern schon in Winston-Salem angekommen. Manuel Neuer soll ab sofort wieder voll mittrainieren. Und dann haben wir ja beim 2:1 gegen die USA in Chicago schon zwar auch einiges Gutes gesehen, aber da gibt es schon auch noch ein paar Baustellen. Jamal Musiala ist noch ein bisschen auf der Suche nach seiner Form. Offensive Kreativität, defensive Stabilität, kann alles noch verbessert werden. Es gibt also noch ein bisschen was zu tun.
6: Am Sonntag ist dann der WM-Auftakt der deutschen Mannschaft gegen Curaçao. Training, Wettkampf, Fitness, darum geht es im Sportverein. Vor allem könnte man meinen. Eine Studie im Auftrag des BR zeigt jetzt aber, für viele Menschen in Bayern steckt etwas ganz anderes dahinter. Welche Bedeutung Vereine weit über den Sport hinaus haben, hat Maike Vöckersberger bei einem Verein in Oberbayern erlebt.
8: Kinder klettern über Hindernisse, hangeln sich an Seilen entlang und feuern sich gegenseitig an. Im Ferienprogramm des MTV München geht es um Bewegung, aber nicht nur. Das weiß auch der 11-jährige Franziskus, der gerade über einen Balken balanciert ist.
9: Sport ist tatsächlich mir nicht wichtiger als Freundschaft, weil Freundschaft ist ja bekanntlich mehr wert.
8: Freundschaft statt Leistung. Was Franziskus sagt, spiegelt auch eine Studie im Auftrag des BR wider. 42% sehen im Sportverein gesundheitliche Vorteile. Viel mehr aber einen anderen Wert. Zusammenhalt und Austausch. Das sagen sogar 60% der Befragten. Während die Kinder über den Bock springen, steht die 21-jährige Tina Müller daneben, feuert an, hilft beim Absprung.
10: Am Anfang kennen sie sich gar nicht und dann wird es immer besser. Und jetzt spielen sie alle zusammen, freuen sich richtig, dass sie hier sind.
8: Warum Sport so zusammenschweißt, weiß auch der Präsident des Bayerischen Landessportverbands, Jörg Ammon.
10: Also wenn man zusammen im Sportverein Sport treibt, dann ist es einmal gut für die Gesundheit, das ist mental dann auch ganz, ganz wichtig, aber es ist auch gut für die Gemeinschaft. Man lernt sich einzuordnen, man lernt mit anderen auch umzugehen.
8: Ohne diese Ehrenamtlichen würde vieles nicht funktionieren. Trainer, Betreuer, Organisatoren, sie halten den Verein am Laufen. Praktisch alle 11.500 Sportvereine in Bayern würden ehrenamtlich geführt, betont Ammon. Zurück zum Hindernisparcours. Die 11-jährige Marie ist gerade erfolgreich und mit viel Power über den Bock gesprungen.
11: Also es macht mir Spaß, hier einfach mit Freunden Sport zu machen. Und man lernt hier auch neue Kinder und so kennen.
8: Zusammenhalt. Genau das macht für viele Vereine den Unterschied. Der MTV München zählt fast 9.000 Mitglieder aus mehr als 80 Nationen. Mit der Aktion Hashtag Sport vereint macht der Bayerische Rundfunk im Juni täglich das Engagement in Bayerns Sportverein sichtbar. Damit Vereine solche Orte bleiben, müssen sie ständig investieren. Hallen, Plätze und Gebäude kosten Geld. Der MTV-Vorstand Michael Paul sagt:
12: Wir müssen schauen, dass wir die Liegenschaften instand halten, dass wir sanieren, dass wir viel reparieren, dass wir zusätzlich anmieten.
8: In 3 Jahren feiert der Münchner Breitensportverein sein 150-jähriges Jubiläum. Trotz aller Herausforderungen bleibt für viele hier das, was man nicht kaufen kann: Gemeinschaft und manchmal Freundschaften fürs Leben.
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4: A6 Nürnberg Richtung Heilbronn zwischen Schwabach West und Neuendettelsau, stockender Verkehr an einer Baustelle. A7 Fulda Richtung Würzburg zwischen Hammelburg und Wasserlosen, 3 Kilometer Stau nach einem Fahrzeugbrand. Hier wird der Verkehr an der Unfallstelle vorbeigeleitet. A8 Salzburg-München zwischen Übersee und Bernau am Chiemsee, 9 Kilometer Stau. Und A93 noch Regensburg in Richtung Weiden zwischen Schwandorf Süd und Schwarzenfeld, 8 Kilometer Stop and Go. Noch kurz zum Wetter. Es geht heute hoch mit den Temperaturen auf 23 bis 29 Grad. Am wärmsten wird es in Regensburg und am Inn in Niederbayern. Dazu viel Sonnenschein. Am Nachmittag zieht es von Westen her langsam zu. In den Alpen können sich einzelne Schauer oder Gewitter bilden. Am Abend gibt es dann erste Tropfen in Unterfranken. In der Nacht regnet es immer öfter. Auch morgen wird es teils nass. Der Regen verlagert sich dann immer mehr in Richtung Alpen. Vom Atlantik kommt eine Kaltfront zu uns, deshalb nur 15 bis 21 Grad morgen. Und der Mittwoch bringt dann vor allem im Südosten Bayerns viel Regen.

0: Es ist 12 Uhr.
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0: Am Mikrofon ist Julia Walter und um diese Themen geht's in den nächsten Minuten. Im Nahostkrieg wird wieder geschossen. Iran und Israel greifen sich erneut gegenseitig an. Wir sprechen gleich darüber. Bei all den Kriegen und Krisen auf der Welt überrascht es nicht, was Friedensforscher ermittelt haben. Trotzdem sind es keine schönen Nachrichten. Demnach stecken wir in der gewalttätigsten Phase seit Jahrzehnten. Und in Armenien ist der neue Regierungschef auch der alte. Damit bleibt das Land auf einem proeuropäischen Kurs. Was viele Menschen gerade im Gefühl haben, wenn sie an die aktuelle Weltlage denken, das bestätigt jetzt auch das Friedensgutachten. Die Politikwissenschaftler der vier großen Konfliktforschungsinstitute sind zu dem Schluss gekommen, dass sich militärische Gewalt mittlerweile oft als reguläres Mittel internationaler Politik genutzt wird. Und sie kritisieren einige Regierungen. Viele davon würden sich wie Kriegsfürsten verhalten, die internationales Recht missachten und Gewalt nutzen, um ihre politischen, ökonomischen und territorialen Interessen durchzusetzen. Wer unter anderem gemeint ist, berichtet Sven Kästner aus der ARD-Wissenschaftsredaktion.
2: Die Forschenden nennen Russland und seinen Angriff auf die Ukraine, aber auch die USA und Israel mit ihren Attacken auf den Iran. Dazu auch kleinere Staaten wie die Türkei und deren Interventionen in Syrien oder Saudi-Arabien, die Vereinigten Arabischen Emirate und Katar, die alle an Konflikten in Libyen und im Sudan beteiligt sind. Das alles schwächt die regelbasierte internationale Ordnung, schreiben die vier Forschungsinstitute. Das Friedensgutachten wertet den Zeitraum zwischen 2021 und 2024 als gewalttätigste Phase seit Ende des Kalten Krieges. Die Forschenden haben in diesen Jahren 61 bewaffnete Konflikte in 36 Ländern gezählt, an denen mindestens ein staatlicher Akteur beteiligt war. Und da ist der Angriff der USA und Israels auf den Iran noch gar nicht dabei. In diesem Zusammenhang besonders problematisch, die Organisationen, die eigentlich dafür sorgen sollen, dass Konflikte ohne Gewalt gelöst werden, die befinden sich in einer ernsthaften Krise. Das betrifft vor allem die Vereinten Nationen, die UNO, die in akuter Geldnot steckt, weil die USA und auch andere Länder ihre Zahlungen stark gekürzt haben. Ein weiteres Problem der UNO: jedes der fünf ständigen Mitgliedsländer des Sicherheitsrates kann ja mit seinem Veto jede Entscheidung blockieren, also die USA, Russland, Großbritannien, Frankreich und China. Entsprechend fällt auf, dass die UNO in den großen aktuellen Konflikten kaum noch eine Rolle spielt.
0: Im Nahostkrieg ist es zur nächsten Eskalation gekommen. Los ging's gestern Abend mit Raketen, die Iran auf Israel abgefeuert hat. Als Begründung hieß es, Israel habe zuvor Vororte der libanesischen Hauptstadt Beirut und damit die mit Iran verbündete Hisbollah-Miliz angegriffen. Der Iran pocht darauf, dass für den Libanon auch eine Waffenruhe gilt. In der Nacht hat Israel daraufhin militärische Ziele im Iran angegriffen und ist als Reaktion auch selbst wieder beschossen worden. Darüber kann ich jetzt mit unserem Korrespondenten in Tel Aviv sprechen, mit Jan-Christoph Kitzler. Hallo.
3: Hallo.
0: Die Angriffe dauern ja noch an. Wie ist denn die Sicherheitslage für die Menschen in Israel und wo hältst du dich gerade auf?
3: Ich bin gerade hier bei uns im Studio. Das ist neben dem Verteidigungsministerium. Das ist ein Ort, der besonders überwacht wird natürlich, weil das ein militärisches Ziel ist und doch immer wieder angegriffen wurde. Aber die letzten Stunden tatsächlich haben wir hier keinen Alarm mehr. Heute Vormittag gab es Alarm, in der Nacht gab es mehrfach Alarm. Die israelische Armee hat gesagt, es seien etwa 30 ballistische Raketen vom Iran abgefeuert worden auf Israel. Es gab dann auch noch zwei Raketen, die von den Houthi-Rebellen aus dem Jemen abgefeuert wurden. Und die Hisbollah hat sich gestern in der Nacht auch noch daran beteiligt, an den Angriffen. Also es gab wieder Alarm und das hatten wir jetzt hier ein paar Wochen nicht. Das bringt die Menschen hier schon in ziemliche Unruhe.
0: Die Waffenruhe ist also ganz eindeutig brüchig. Ist es jetzt ein neues Aufflammen des Krieges oder könnten die gegenseitigen Angriffe auch zum Beispiel morgen schon wieder vorbei sein?
3: Es gibt großen Druck von Seiten der USA, von Seiten von Donald Trump. Der kommuniziert ja vor allem über seine sozialen Netzwerke und über Menschen, die ihn so anrufen. Und dann kommen so Dinge raus, er sei nicht glücklich darüber gewesen, hat er gesagt, dass Israel gestern Beirut, die libanesische Hauptstadt, angegriffen hat. Und das hat dann natürlich auch zur Eskalation geführt. Das hat dann eben zu den Drohungen aus dem Iran geführt. Er hat jetzt gerade wieder gepostet, dass die Angriffe dass Israel und der Iran sofort mit den Angriffen aufhören müssen. Sie müssten aufhören zu schießen, so sagt er es wörtlich. Mhm. Also er setzt offenbar auf eine Deeskalation. Das hängt natürlich damit zusammen, dass er gerade in Verhandlungen ist mit dem Iran. Er möchte erreichen eine Waffenruhe, einen Deal mit dem Iran, dass da die Kämpfe aufhören. Und das geht natürlich nicht, wenn Israel weiter im Libanon weitere Angriffe fordert. Denn das ist eine Forderung des Regimes in Teheran, dass die israelischen Angriffe im Libanon aufhören.
0: Du hast es gerade schon gesagt. Israel hat mit dem Zurückschlagen einer Bitte von US-Präsident Trump widersetzt. Wie viel Einfluss hat die US-Regierung denn gerade auf Israel und Regierungschef Netanyahu noch?
3: Na, es gibt ein so ein militärstrategisches Wort, das heißt Eskalationsdominanz. Das hat Israel gestern eindeutig bewiesen, dass Israel sozusagen oder die Regierung hier jederzeit die Eskalation wieder hochfahren kann. Es ist natürlich so, dass Israel hier aus dem Libanon angegriffen wird von der Hisbollah mit Drohnen und Raketen. Das ist ein Problem und das soll militärisch gelöst werden. Aber diese Angriffe eben auf die Hauptstadt Beirut, die waren eigentlich nicht abgesprochen. Und das hat Israel trotzdem gemacht, obwohl es da eben keinen Konsens gab mit den USA. Insofern kann Israels Regierung, kann Benjamin Netanyahu die Krise immer wieder weiter verschärfen. Und die Frage ist eben, ob tatsächlich Donald Trump seinen Druck anwendet, den er auf Israel hat, und davon sozusagen versucht, damit die israelische Regierung von den Angriffen abzuhalten und damit zu deeskalieren.
0: Du hast es gerade schon gesagt, es sind weitere Akteure auch schon eingestiegen, wieder aktuell. Aber vor allem hatten sich ja Iran und Israel beschossen. Wie hoch ist denn die Gefahr, dass jetzt auch wieder weitere Kriegsparteien sich dauerhaft einschalten?
3: Ob sie sich einschalten, ist doch eine andere Frage. Aber natürlich können sie verwickelt werden. Das ist ja auch in den letzten Tagen schon passiert. Es wurden zum Beispiel von iranischer Seite US-Airbases, also Luftwaffenbasen, in den

0: Golfstaaten angegriffen. Die meisten Raketen in der Konfrontation, die Ende Februar begonnen hat, die wurden ja auf Staaten am Golf tatsächlich abgefeuert, Raketen und Drohnen aus dem Iran. Also da könnte natürlich wieder eine Verwicklung entstehen und es gibt auch großen Druck von Seiten der Golfstaaten, jetzt dafür zu sorgen, dass die Eskalation nicht weiter herausbricht. Auf der anderen Seite hat Israels Armee angekündigt, man habe heute Morgen schon wieder Angriffswellen geflogen auf Ziele im Iran. Also das ist alles noch nicht ausgemacht, dass es tatsächlich dann wieder eine Ruhe gibt. Das müssen wir jetzt in den nächsten Stunden und Tagen beobachten.
1: Danke für die Informationen, Jan-Christoph Kitzler aus Tel Aviv. Zu der neuen Eskalation im Nahostkrieg und mehr zur neuen Eskalation in Nahost. Und wie zerrüttet das Verhältnis zwischen US-Präsident Trump und Israels Premier Netanyahu ist, das hören Sie um 16.20 Uhr im Thema des Tages hier auf BR24. Über Jahre ist darüber verhandelt worden. Jetzt tritt Ende der Woche, genau genommen am Freitag, die EU-Asylreform in Kraft. Kritiker sehen darin den Abbau von Geflüchtetenrechten und sagen, es kommen sowieso schon weniger Asylsuchende nach Europa. Die EU-Kommission ist der Meinung, der Grenzschutz funktioniert besser als früher und baut auf weitere Maßnahmen, um Europa für Geflüchtete durch etliche Verschärfungen weit weniger attraktiv zu machen. Katrin Schmidt aus Brüssel erklärt in einem BR24-Stichwort, worum es im Kern bei der Reform geht.
2: Die Reform sieht vor, dass künftig mehr Asylverfahren an den EU-Außengrenzen stattfinden, also viele Schutzsuchende gar nicht mehr ins Landesinnere bzw. weiter in die EU einreisen. Vielmehr sollen sie in einem schnellen Verfahren, also maximal 8 Wochen, ihren Asylbescheid bereits in den Aufnahmezentren erhalten, etwa an der italienischen oder griechischen Mittelmeerküste, in Bulgarien, an der Balkanroute oder auch an einem deutschen Flughafen. Das betrifft vor allem Menschen mit geringen Chancen auf Schutz in Europa, etwa aus Herkunftsländern wie Marokko, Tunesien, Algerien oder Georgien, sowie Menschen, die nach dem Screening, also intensiven Kontrollen und dem Speichern der biometrischen Daten, als Sicherheitsrisiko eingestuft werden. Sie alle sollen nach negativem Asylbescheid direkt von den EU-Außengrenzen in ihre Heimatländer zurückgeführt werden. Im Asylpakt der EU wurde außerdem mehr Kooperation zwischen den EU-Staaten vereinbart. Ein Solidaritätsmechanismus regelt, welche Staaten entweder mehr Geflüchtete aufnehmen müssen oder finanziell dazu beitragen müssen, andere Länder zu entlasten. Der Start der Asylreform Ende der Woche, also am 12. Juni, ist wohl der Auftakt für weitere grundlegende Änderungen in der EU-Migrationspolitik. Vergangene Woche erst haben sich EU-Parlament und der Rat der Mitgliedstaaten auf neue Abschieberegeln für die EU geeinigt. Sie könnten in den kommenden 12 bis 18 Monaten umgesetzt werden und sie bilden zum Beispiel die Grundlage für sogenannte Return Hubs, also Abschiebezentren außerhalb der EU.
1: Immer wieder kocht die Diskussion über die Brandmauer zur AfD hoch, zuletzt auf dem FDP-Parteitag vor etwa 10 Tagen. Die Debatte hat offenbar die Europapolitikerin Marie-Agnes Strack-Zimmermann dazu gebracht, Wolfgang Kubicki bei der Wahl zum Parteichef herauszufordern. Sie wollte ein Zeichen für die Brandmauer setzen und verlor. Ist die Mauer also am Bröckeln? Darüber wollen wir am Abend mit Ihnen sprechen, bei Mitreden Deutschland diskutiert. Emilia Töpper hat sich schon mal in Freiburg umgehört.
3: Die Brandmauer ist für mich einfach Schwachsinn, weil das Problem ist ein ganz anderes eben. Ich muss die Mitte und die Linke müssen jetzt einfach sich am Riemen reißen, damit sie die Rechte wieder in den Griff kriegen. Punkt. Und da bringt dich eine Brandmauer nicht weiter, sondern einfach nur gesunder Menschenverstand.
4: Also ich halte das auf jeden Fall für sinnvoll. Ich glaube auch weiterhin, dass die aufrechterhalten werden sollte, weil ich finde, das ist auch einfach ein Zeichen generell an die Gesellschaft, dass man sich gegen antidemokratische Werte stellt.
5: Ich halte mich da sehr neutral, mir ist das eigentlich egal.
6: Ich würde sagen, ja, es funktioniert noch, aber wie überall, es schwächt sich alles ein bisschen ab. Die Parteien untereinander müssten mehr zusammenarbeiten und nicht wegen jedes bisschen...
7: Völlig gerechtfertigt. Keinerlei Kooperation mit rechten, faschistoiden Parteien. Ich glaube, es ist keine Diskussion, dass es einfach keine Zusammenarbeit gibt. Was die Konsequenz daraus ist, ist egal. Aber eine Zusammenarbeit ist nicht tolerabel in einem demokratischen System.
8: Unnötig. Die sind demokratisch gewählt. Und warum soll man dann mit? Ja, ich sag, probier's doch mal von aller anderen.
9: Also ich finde es sehr, sehr wichtig. Sehr, sehr wichtig für mich, weil mir das alles Angst macht, was jetzt in Deutschland gerade passiert.
1: Ganz unterschiedliche Meinungen also in Freiburg. Und was sagen Sie? Wie sinnvoll ist die Brandmauer? 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Etwa um 8:30 Uhr abends ist am Flughafen München der Ausnahmezustand losgegangen. Grund war ein Feueralarm. Es hieß, im Tower gäbe es eine Rauchentwicklung. Deshalb stand der Airport für rund 2 Stunden komplett still. In der Früh gab es dann aber die Entwarnung, der Flugbetrieb läuft wieder. Offenbar gab es nur Brandgeruch und geringe Schäden. Aber Konsequenzen hatte das alles für manche Fluggäste natürlich trotzdem, wie Birgit Grundner berichtet.
10: Knapp 100 Passagiere haben die vergangene Nacht infolge des Feueralarms ungeplant in den Terminals am Flughafen München verbracht. Sie hätten auf eigenen Wunsch auf Hotelübernachtungen verzichtet, weil ihre Flüge bereits früh am Morgen starten sollten, sagte ein Flughafensprecher auf BR-Anfrage. Andere, die ihre Anschlussflüge in der Nacht nicht mehr erwischt hatten, hätten die Hotelangebote aber schon in Anspruch genommen. Der Betrieb am Airport im Erdinger Moos war für fast 2 Stunden eingestellt worden, nachdem Mitarbeitende der Flugsicherung im Tower Brandgeruch bemerkt hatten. Wie sich herausstellte, war dieser durch einen defekten Keilriemen in der Lüftungsanlage verursacht worden, der darauf ausgewechselt wurde. In der Zwischenzeit hatten 30 Flugzeuge erst einmal an anderen Flughäfen landen müssen. Die meisten konnten dann aber doch noch weiterfliegen. Komplett gestrichen wurden am Flughafen München insgesamt 40 Starts und Landungen. Noch mehr wären es gewesen, wenn es nicht 30 Ausnahmegenehmigungen für Nachtflüge gegeben hätte. Heute sind von den geplanten rund 1.000 Flügen 20 annulliert. Ob das noch eine Folge des Feueralarms ist oder andere Gründe hat, lässt sich nach Angaben des Sprechers nicht sagen. Die Zahl der Annullierungen bewege sich jedenfalls in einer relativ normalen Größenordnung.
1: Nikol Paschinyan ist seit 8 Jahren Regierungschef in Armenien und bleibt es auch. Am Wochenende ist er dort gewählt worden, und die Mehrheit der Menschen hat sich weiter für einen pro-westlichen Kurs entschieden. Armenien war früher aber Teil der Sowjetunion und ist noch immer ein enger Partner Russlands, auch weil es von den Öl- und Gaslieferungen aus Moskau abhängig ist. Paschinyans Herausforderer wollte die Beziehungen mit Russland wieder verstärken. Die Wahl sahen daher viele als richtungsweisend. Mehr von Björn Blaschkel.
11: Die Partei Zivilvertrag von Nikol Paschinyan hat laut Angaben der Zentralen Wahlkommission fast die Hälfte der Stimmen auf sich vereinen können. Die Wahlbeteiligung lag mit fast 59% deutlich höher als bei der vorangegangenen Parlamentswahl im Jahr 2021. Damals waren es nur 49%. Das könnte auch daran liegen, dass verschiedene Themen in jüngerer Zeit in Armeniens Gesellschaft kontrovers diskutiert wurden und Paschinyan mit seinen Positionen Zuspruch erhalten hat. Paschinyan strebt einen Friedensvertrag mit dem Erzfeind Aserbaidschan an. Außerdem sucht er einen Ausgleich mit der Türkei, und er strebt in Richtung EU und USA. Einerseits ist das Wahlergebnis also vielleicht Zuspruch für Paschinyan. Andererseits ist es möglicherweise auch so etwas wie eine trotzige Absage, nämlich an den Kreml. Das politische Moskau hat in den vergangenen Wochen mehrere Handelssanktionen gegen Armenien verhängt und dem Land indirekt mit Krieg gedroht, eben wegen der Westorientierung Paschinyans. Manche Wahlberechtigte in Armenien wollten sich vielleicht einfach nicht vom Kreml erpressen lassen.
1: Und jetzt ist es 11:45 Uhr.
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1: Die Nachrichten mit Stefanie Müller.
13: Teheran stellt Flugbetrieb ein. Der Flughafen der iranischen Hauptstadt wurde nach erneuten israelischen Luftangriffen bis auf Weiteres gesperrt. Vergangene Nacht hatte zunächst der Iran Israel mit Raketen angegriffen. US-Präsident Trump hat beide Seiten erneut aufgerufen, den Beschuss zu beenden. Friedensforscher warnen vor wachsender Bedeutung von Atomwaffen. Nach Angaben des Stockholmer Instituts SIPRI haben die Atommächte vor dem Hintergrund globaler Spannungen ihre Arsenale modernisiert. Es gäbe mehr Anzeichen dafür, dass die Staaten ihre Abrüstungsverpflichtungen vernachlässigen. Dadurch würden sie neue Risiken und eine Dynamik des Westrüstens schaffen, so die Forscher. Flughafen München bilanziert Sperre von gestern Abend. Knapp 100 Passagiere haben die vergangene Nacht infolge des Feueralarms in den Terminals verbracht, sagte ein Sprecher auf BR-Anfrage. Am Morgen verlief der Betrieb weitgehend normal. Von rund 1.000 Flügen wurden 20 annulliert. Gestern Abend wurde der Flughafen wegen eines defekten Bauteils in der Lüftungsanlage gesperrt. Mitarbeiter hatten zuvor Brandgeruch gemeldet. Greenpeace-Aktivisten überkleben Autobahnschilder mit Tempo 100. Die Aktion fand am Morgen auf der A93 am Grenzübergang Kiefersfelden statt. Aus Sicht von Greenpeace wäre Tempo 100 auf Autobahnen die einfachste und kostengünstigste Maßnahme.

0: Maßnahme, um der Energiepreiskrise zu begegnen. Mittlerweile hat die Polizei das überklebte Tempolimit an der A93 entfernt. Knapp 70.000 Anrufe beim Hilfetelefon Gewalt gegen Frauen. Nach Angaben des Bundesamts für Familie wurde die Beratung im vergangenen Jahr damit so oft wie nie kontaktiert. Häufigster Grund für die Kontaktaufnahme war häusliche Gewalt. Auch die Online-Angebote per E-Mail und Chat werden stärker genutzt. Die Zahl der Beratungen stieg hier um 43%. Das Hilfetelefon wurde im Jahr 2013 eingerichtet. Das Wetter in Bayern: sonnig oder leicht bewölkt bei maximal 23 bis 29 Grad.
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2: mit Ursula Trischler. Sie haben es eben gehört, Greenpeace-Aktivisten haben heute früh mit einer Aktion ihre Forderung nach Tempo 100 auf deutschen Autobahnen unterstrichen. Am Grenzübergang Kiefersfelden in Oberbayern haben sie ein Verkehrsschild überklebt und machten so kurzfristig Tempo 130 den Gar aus. Aline Kelpe berichtet.
3: Am frühen Morgen sind Umweltschutzaktivisten an der Autobahn 93 mit einer Leiter angerückt. Das Schild mit der empfohlenen Richtgeschwindigkeit von 130 Stundenkilometern wurde mit einer 100 überklebt. Die Umweltschutzorganisation Greenpeace will damit ein Zeichen für die Einführung eines Tempolimits setzen. Das sei eine einfache und kostengünstige Maßnahme gegen hohe Energiepreise, würde den Spritverbrauch senken, Emissionen reduzieren und die Verkehrssicherheit erhöhen, so Greenpeace. Sie fordern die Bundesregierung dazu auf, sich von fossilen Konzernen zu lösen. Ein Tempolimit sei dafür ein erster Schritt. Nach Angaben der Organisation fanden ähnliche Aktionen auch an anderen Orten in Deutschland statt.
2: Inzwischen ist der Aufkleber entfernt. Die Polizei prüft mögliche verkehrsrechtliche Verstöße. Die neue Bundeswehrbrigade an der NATO-Ostflanke wirkt sich auch auf die Standorte in Bayern aus. In der Oberpfalz etwa. Die Soldaten aus Fichtach sollen in gut einem Jahr nach Litauen umziehen. Das hatte Heeresinspekteur am Wochenende beim Tag der Bundeswehr in Weiden mitgeteilt. Margit Ringer berichtet.
4: Formal gehören die 600 Oberfichtacher Soldaten bereits seit Anfang des Jahres zur neu aufgestellten deutschen Brigade 45 in Litauen. Derzeit üben sie im Baltikum. In gut einem Jahr heißt es dann Abschied nehmen aus der Oberpfalz. Damit beginnt eine Rochade in der Oberpfalz, denn die Oberfichtacher Kaserne bleibt nicht leer. Sobald die Panzergrenadiere abgezogen sind, wird das Panzerartilleriebataillon 131 aus Weiden nach Oberfichtach verlegt. In Weiden hingegen bleibt das zweite stationierte, neu aufgestellte Panzerartilleriebataillon 375. Und es wird derzeit bereits Platz gemacht für künftig Wehrdienstleistende.
2: In Stadt und Landkreis München leben rund 200 verschiedene Vogelarten, darunter auch sehr seltene Vögel. Doch die Vielfalt ist bedroht, mahnt der Landesbund für Vogel- und Naturschutz. Der LBV fordert deshalb, gegenzusteuern, wie Max Gilbert berichtet.
5: Neue Schutzgebiete und Biotope brauche es in München. Die Stadt müsse jetzt ernst machen, heißt es vom LBV München. Denn der Klimawandel, viele dicht aneinander stehende Gebäude, intensive Landwirtschaft und für Freizeitaktivitäten genutzte Flächen, all das bedrohe den Lebensraum der rund 200 Vogelarten im Raum München. Es fehlten etwa ruhige Gewässer und alte Bäume mit Bruthöhlen zum Nisten. Auch die Nahrung werde knapp, so die Münchner Vogelschützer. Kiebitz, Uhu oder Mauersegler haben eigentlich keinen geeigneten Lebensraum mehr. Rund ein Drittel der Vögel sei inzwischen auf Hilfsmaßnahmen angewiesen, wie etwa extra gepflegte Biotope und künstlich angelegte Nistwände.
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6: Fische, Muscheln, Krebse oder Korallen. Tropische Riffe zählen zu den artenreichsten und ökologisch wichtigsten Lebensräumen der Welt. Doch sie sind bedroht. Sie sterben ab, weil sich die Umwelt verändert. Durch den Klimawandel sind, so schätzen es Meeresbiologen der Universität Gießen, schon über die Hälfte aller Korallenriffe verloren gegangen. Aber die Forscher haben auch Ideen, wie sich der Schwund zumindest aufhalten lassen könnte. Stefan Hübner berichtet.
7: Winzige kugelförmige Mikroalgen leben im Weichkörper der Korallen. Symbiose nennt man diese Lebensgemeinschaft zu beiderseitigem Vorteil, sagt Forscherin Katharina Martins an der Uni Gießen.
8: Die Energie, die eine Riffkoralle von ihren Algen bekommt, die verwendet sie, um aus Calciumcarbonat ihr Skelett aufzubauen. Das Korallenskelett besteht also aus Kalkstein. Und deshalb sehen tote Korallen auch aus wie Stein.
7: Steigende Meerestemperaturen haben ihre Symbiosen zerstört. zerstört. Die steinartigen Korallenskelette bieten aber auch etwas ganz Erstaunliches.

0: Erstaunliches. Sie öffnen ein Fenster in die Vergangenheit, so Korallenexperte José Grillo.
1: Wir können rekonstruieren, wie sich die Algenkorallensymbiose über Jahrhunderte entwickelt hat. Korallen werden sehr alt. Und wir sehen so, wie Korallen früher auf Hitzestress reagierten und wie dieser die Symbiose beeinflusst hat.
0: Um das herauszufinden, braucht José Grillo Algenerbgut, handwerkliches Geschick und einen Bohrer.
1: Wir brauchen kleine Stückchen von den Korallenskeletten. Die werden pulverisiert und aus dem Pulver extrahieren wir dann die DNA der Algen.
0: Die Korallenstücke, die José Grillo untersucht hat, wurden aus Riffen in Papua-Neuguinea und Palau herausgebohrt. Mit seiner neuartigen Methode, aus ihnen Erbsubstanz, DNA, zu gewinnen, ließ sich die Entwicklung der Algen-Korallensymbiose über die letzten 110 Jahre rekonstruieren.
1: Unsere Arbeit ist deshalb so wichtig, weil, wenn wir wissen, wie Korallen früher auf Hitzestress reagierten, dann kann uns das heute helfen, neue Ansätze für ihren Schutz zu entwickeln.
2: Die Ergebnisse können zum Beispiel dazu dienen, die Symbiose der Koralle mit Mikroalgen zu modifizieren. Das heißt, wir können die Koralle auch experimentell bleichen und gezielt andere Mikroalgen einbringen, von denen wir wissen, dass sie zum Beispiel höhere Hitzetoleranz haben.
0: Ergänzt Teamleiterin Maren Ziegler. Verschiedene solche Algenarten werden in Gießen bereits im Reagenzglas kultiviert. In Aquarien werden sie dann mit Korallen zusammengebracht, um neue Formen des Zusammenlebens auszuprobieren. Doch das ändert nichts daran, das Große und Ganze im Blick zu haben.
2: Das Wichtigste, was wir tun können, um Korallenriffen zu helfen, ist entschlossen, den Klimawandel aufzuhalten. Darüber hinaus können wir mit der Forschung und innovativen Methoden den Korallen ein bisschen mehr Zeit geben, um sich eben an diese schnellen Veränderungen anzupassen.
0: Und dass die Korallencracks aus Mittelhessen dabei zuversichtlich bleiben, dafür sorgt nicht zuletzt, dass sie das Leben in ihren Aquarien tagtäglich an die Schönheit intakter Riffe erinnert.
3: Und unter anderem, um auf diese Schönheit aufmerksam zu machen und sie zu erhalten, haben die Vereinten Nationen heute, also den 8. Juni, zum Welttag der Ozeane ausgerufen. Das war ein Bericht von Stefan Hübner über Korallenforschungen.
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3: Jetzt geht es um Fußball und um Schönheit, und zwar jeweils um das Geschäft damit. Wie kam es zum Sommermärchen, also der Fußball-Weltmeisterschaft in Deutschland 2006? Und was ist bei Schönheits-OPs zu beachten? Die Hintergründe werden in beiden Fällen von neuen Podcasts beleuchtet. Vanessa Schneider hat sie schon gehört.
5: Das Y-Kollektiv liefert auf YouTube und in der ARD-Mediathek seit 10 Jahren verlässlich spannende Videoreportagen und investigative Recherchen für ein junges Publikum. Und seit längerem auf der Audioebene auch als Podcast. Der kehrt jetzt mit einer neuen Host, Annika Brigger, aus einer Sendepause zurück. Und schon die erste Folge geht wortwörtlich unter die Haut. Denn die Recherche zu Behandlungsfehlern unter sogenannten Beauty Dogs ist schwieriger als erwartet.
6: Bei der Recherche ist mir immer wieder diese Angst von den Leuten begegnet. Hannas Geschichte, das ist ja nur eine von so vielen, die wir erzählen.
5: Hanna, Anfang 30, berichtet im Podcast vom Ärztepfusch. Andere Gesprächspartnerinnen ziehen ihre Intervieweinwilligung zurück. Auch die Reporterin selbst wird bedroht und spricht im Podcast nur unter einem Pseudonym.
6: Ich habe eine anonyme E-Mail bekommen, die mir vor der Veröffentlichung dieser Recherche hier gedroht hat.
5: Dahinter steckt eine in Deutschland noch unregulierte und enorm erfolgreiche Branche, die mit Schönheits-OPs wirbt, obwohl die behandelnden Ärzte keine entsprechende Facharztausbildung haben. Das beobachtet auch ein Chirurg, den die Reporterin in den OP begleitet.
7: Aber viele sehen das halt so als Lizenz zum Geld verdienen, ne?
8: Ich sag mal so, das wundert mich nicht, ne? Sobald in Branchen angefangen wird, viel Geld zu machen, passiert auch, glaube ich, oft viel Shit.
6: Wollen alle mitverdienen.
8: Ja, klar.
5: Wer sich wie Hannah wegen Fehlern beschwert, wird mit Anwaltsschreiben zum Schweigen gebracht. Und weil ihre Story wirklich erschreckend ist, gibt Host Annika Prigge den Hörenden am Ende noch ein paar konstruktive Tipps mit.
9: Wenn ihr euch trotz allem für eine Beauty-OP jetzt entscheidet, dann haben wir ein paar Tipps für euch, die ihr beachten solltet.
6: Tipp Nummer 1, sucht euch ausschließlich Fachärzte für plastisch-ästhetische Chirurgie. Ihr erinnert euch?
5: Eine sehr schöne und ungewöhnliche Idee für ein Reportageformat, das besonders durch die nahbare Erzählhaltung überzeugt. Neue Folgen Y-Kollektiv, der Podcast, gibt's immer freitags. Bald startet die Fußball-WM der Männer in Mexiko, den USA und Kanada. Und damit ist die WM bei uns in Deutschland ziemlich

0: um die Welt, tonnenschwere Geschenke, einen ungeplanten Wettstreit mit England und eine Satireaktion, die mitten in die finale Abstimmung funkt. Wolfgang Niersbach gehört damals zum Organisationskomitee der WM und ist stinksauer.
1: Ganz tolle Aktion. Das ganze Projekt hätte daran scheitern können.
2: Eigentlich nachvollziehbar, dass er sich darüber aufregt. Da arbeitet er seit Jahren daran, die WM nach Deutschland zu holen. Und dann kommt da in letzter Sekunde so ein Scherzkeks, der alles zunichte machen kann.
0: Mit akustischen Spielereien, vielen Anspielungen und Humor klingt der Podcast wie die rasante Netflix-Serie How to Sell Drugs Online Fast und stammt auch von derselben Produktionsfirma. Ein Fußball-Podcast, der trotz vieler, vieler Namen und Ortswechsel auch Spaß macht, wenn man gar kein Fan ist.
3: Das waren unsere Podcast-Tipps heute von Vanessa Schneider, Y-Kollektiv, der Podcast über Schönheits-OPs und das Geld zu Gast bei Freunden. Beide finden Sie in ARD Sounds.
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3: A7 Fulda Richtung Würzburg zwischen Hammelburg und Wasserlosen. 3 Kilometer Stau nach einem Fahrzeugbrand. Der Verkehr wird an der Unfallstelle vorbeigeführt. A8 Salzburg Richtung München zwischen Übersee und Bernau am Chiemsee. 9 Kilometer Stau. Und A93 Regensburg Richtung Weiden zwischen Schwandorf Süd und Schwarzenfeld. 8 Kilometer stockend. Werfen wir noch einen Blick aufs Wetter in Bayern. Es ist sonnig oder höchstens leicht bewölkt bei maximal 23 bis 29 Grad. Im Laufe des Nachmittags ziehen von Westen langsam mehr Wolken auf und in den Alpen gibt es ein leichtes Schauer- und Gewitterrisiko. Zum Abend regnet es in Unterfranken vereinzelt, in der Nacht oft und es kann auch gewittern. Die Tiefstwerte liegen zwischen 16 und 11 Grad. Morgen ist es bewölkt, es regnet immer mal wieder und die Höchstwerte steigen auf nur noch 13 bis 21 Grad. In Franken bleibt es auch mal trocken und die Sonne kommt raus. Am Mittwoch wechselhaft, am Donnerstag wieder öfter freundlich und weitgehend trocken.

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1: Ich freue mich auf Sie. Ihre Birgit Matt.
2: Und jetzt ist es 12.30 Uhr.
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2: Um diese Themen geht's in den nächsten Minuten. Im Nahostkrieg wird wieder geschossen. Iran und Israel greifen sich erneut gegenseitig an. Derweil hoffen die EU-Verteidigungsminister auf Verhandlungen mit Russland. Und bei all den Kriegen und Krisen auf der Welt überrascht es nicht, was Friedensforscher ermittelt haben. Trotzdem sind's keine schönen Nachrichten. Demnach stecken wir in der gewalttätigsten Phase seit Jahrzehnten. Am Mikrofon ist Julia Walter. Im Nahen Osten eskaliert die Lage weiter. Von Waffenruhe keine Spur mehr. Israel und der Iran haben sich in den vergangenen Stunden weiter beschossen. Und die Angriffe werden mehr und intensiver. Aus Tel Aviv berichtet Jan-Christoph Kitzler.
4: Die israelische Armee hat angegeben, in einer jüngsten Welle seien Dutzende Kampfjets im Einsatz gewesen. Ziele sollen demnach iranische Abwehrsysteme und Raketenabschussrampen gewesen sein. In der Nacht und am Morgen hatte es mehrfach Raketenalarm in weiten Teilen Israels gegeben, zunächst im Norden, später auch in der Mitte und im Süden des Landes. Die meisten Raketen wurden abgefangen, in einer Siedlung im besetzten Westjordanland wurden Gebäude beschädigt. Die iranische Revolutionsgarde erklärte, sie habe zwei Militärstützpunkte angegriffen, auch die libanesische Hisbollah-Miliz und die Houthi-Rebellen im Jemen hatten Israel beschossen. Iran hatte die jüngste Eskalation angekündigt, nachdem Israel gestern die libanesische Hauptstadt Beirut angegriffen hatte. Die südlichen Vororte gelten als Hochburg der Hisbollah, die Israel immer wieder mit Drohnen und Raketen angreift. Israelische Truppen halten weite Teile des Südlibanons besetzt und zerstören libanesische Ortschaften. Rund 600.000 Menschen sollen allein dort auf der Flucht sein. Eigentlich gilt seit Wochen eine Waffenruhe, die allerdings den Namen nicht verdient. Die Lage im Libanon hat auch Auswirkungen auf die Verhandlungen zwischen Iran und den USA, weil das Regime in Teheran auf einem Ende der israelischen Angriffe besteht. Deshalb soll US-Präsident Trump versucht haben, Israels Premier Netanyahu von weiteren Vergeltungsschlägen abzuhalten. Doch der setzt sich offenbar darüber hinweg.
2: Die EU bemüht sich weiter um eine diplomatische Lösung im Ukraine-Krieg. Am Wochenende haben einige

0: Regierungschefs darüber beraten. Heute wird weiter diskutiert. Diesmal sind es die EU-Verteidigungsminister auf Zypern, wie Sabrina Fritz berichtet.
1: Die Europäische Union will versuchen, den russischen Präsidenten Putin an den Verhandlungstisch zu bringen. Noch sei es nicht so weit, aber wir sehen Bewegung, so die EU-Chefdiplomatin Kaja Kallas beim Treffen der Verteidigungsminister. Auch Russland sei mit dem Krieg nicht zufrieden, deshalb werden wir den Druck weiter erhöhen, erklärte sie in Zypern. EU-Verteidigungskommissar Kubilius betonte die Erfolge der Ukraine auf dem Schlachtfeld. Seit Anfang des Jahres hat das Land nach eigenen Angaben 600 Kilometer zurückerobert. Aus Deutschland heißt es, dies sei auch ein Zeichen, dass die Hilfe der EU ankommt. Die Verteidigungsminister wollen auch über weitere Sanktionen gegen Russland beraten. Immer wieder werden in dem Krieg Grenzen zur EU überschritten. Drohnen und Raketen landen in den osteuropäischen Mitgliedstaaten.
0: Der russische Angriffskrieg gegen die Ukraine wird auch für die Anrainerstaaten immer gefährlicher. In Lettland ist schon wieder eine Kampfdrohne in den Luftraum eingedrungen. NATO-Kampfjets schossen das unbemannte Flugobjekt ab, berichtet Jana Sinram.
2: Die lettische Armee teilte mit, Kampfflugzeuge der NATO-Luftraumüberwachungsmission seien aufgestiegen und hätten die ausländische Drohne erfolgreich unschädlich gemacht. Diese sei infolge von, Zitat, russischer elektromagnetischer Kriegsführung über die lettische Grenze geflogen. In den vergangenen Wochen waren mehrfach verirrte ukrainische Drohnen in den Luftraum der drei baltischen Staaten Lettland, Estland und Litauen eingedrungen. Fachleute vermuten, dass Russland sie durch Störsignale möglicherweise gezielt umgeleitet hat. Die lettischen Behörden hatten heute früh eine Luftraumwarnung für den Osten des Landes verhängt und die Bevölkerung in zwei Regionen dazu aufgefordert, Schutzräume aufzusuchen. Die wiederholten Drohnenvorfälle lösten in Lettland eine politische Krise aus, die zu einem Regierungswechsel führte. Größere Schäden oder Verletzte durch Drohnenabstürze gab es bisher nicht.
0: Putins Krieg gegen die Ukraine, Netanjahus Vorgehen im Gazastreifen, die USA gegen den Iran. Die Welt, so scheint es zumindest, ist brutaler geworden. Friedens- und Konfliktforscher aus Deutschland warnen jetzt. In einem Gutachten heißt es, es brauche von deutscher und europäischer Seite mehr Einsatz für das Völkerrecht. Jasper Ruppert aus Berlin.
3: Militärische Gewalt hat sich als Mittel der internationalen Politik etabliert. Zu diesem ernüchternden Ergebnis kommen vier deutsche Institute für Friedens- und Konfliktforschung in ihrem jährlichen Friedensgutachten, das sie heute in Berlin vorgestellt haben. Die Forschenden schauten sich den Zeitraum 2021 bis 2024 an. Dieser sei die gewalttätigste Phase seit Ende des Kalten Krieges gewesen. Verantwortlich dafür seien unter anderem die Golfstaaten, die ihre Konkurrenz in Krisenregionen austragen würden. Auch Staatenlenker wie Trump, Netanjahu und Putin zählt das Gutachten zu den neuen Warlords, die für diese Entwicklung verantwortlich sein. Man wolle die politischen Systeme der drei Länder zwar nicht gleichsetzen, erkenne aber ähnliche Muster, so die Autoren. Den Vereinten Nationen bescheinigen die Forscher eine tiefe strukturelle Krise, die durch die Blockade der Großmächte verursacht werde. Deutschland solle sich für eine stabile Finanzierung und Reformen der UN einsetzen. Es ist nicht die einzige Forderung, die das Gutachten an die deutsche Politik richtet. Dazu gehört auch, Verletzungen des Völkerrechts, auch von Verbündeten, klar zu benennen, die militärische Abhängigkeit von den USA zu verringern und Kürzungen bei der Entwicklungshilfe zurückzunehmen.
0: Bayerns Innenstaatssekretär Sandro Kirchner war heute bei der Polizeiinspektion Schweinfurt zu Gast. Dort hat er am Mittag den Startschuss gegeben für eine 6-monatige Pilotphase. Künftig sollen auch Polizisten im Wach- und Streifendienst mit sogenannten Tasern ausgerüstet werden, also mit Elektroschockgeräten, die mit Stromstößen einen Angreifer kurzzeitig bewegungsunfähig machen können. Norbert Streiche.
4: Bei Spezialeinheiten und Unterstützungskommandos der bayerischen Polizei sind Taser zum Teil schon seit 20 Jahren im Einsatz. Aus einem Gerät werden kleine Haken auf einen Angreifer abgeschossen. Die Haken sind mit Drähten verbunden und geben ein paar Sekunden lang bis zu 50.000 Volt ab. Die Folge: Ein Angreifer wird bewegungsunfähig gemacht, seine Muskeln verkrampfen. In den allermeisten Fällen bliebe er unverletzt, heißt es vom bayerischen Innenministerium. Laut Kirchner gebe es bei Polizeieinsätzen immer häufiger Situationen, die von Aggression und Gewaltbereitschaft geprägt seien. Nach bisheriger Erfahrung würden in 3/4 aller Fälle schon die Androhung vom Taser-Einsatz genügen und gefährliche Situationen ließen sich entspannen, so das bayerische Innenministerium. Polizistinnen und Polizisten sollen neben der Inspektion Schweinfurt Taser nun auch für 6 Monate in Regensburg und Augsburg

0: Augsburg im Realeinsatz nutzen können.
1: Wie steht es um die Staatsmodernisierung in Deutschland? Und was sind die nächsten Schritte? Darüber spricht Digitalminister Carsten Wildberger heute in Berlin, unter anderem mit Ministerkollegin Bärbel Baas und mit den Ministerpräsidenten von Baden-Württemberg und Nordrhein-Westfalen, Cem Özdemir und Hendrik Wüst. Im Interview mit dem BR hat der CDU-Politiker gesagt, zwar knarze es noch an einigen Stellen, aber grundsätzlich sei die Digitalisierung auf einem guten Weg. Das soll auch das heutige Treffen zeigen, sagt Wildberger.
2: Erstmal werden wir auch noch mal diskutieren und eine Art Kassensturz machen, was bereits jetzt im letzten Jahr alles auf den Weg gebracht wurde, weil das ist weit, weit mehr, als vielleicht überall angekommen ist, worüber auch die Menschen vielleicht noch nicht so viel wissen. Wir wollen es auch Gelegenheit, noch mal zu erklären, was alles schon auf den Weg gebracht wurde. Wir haben beispielsweise bei den wichtigen Themen Infrastrukturgenehmigungsverfahren für deutlich Beschleunigung gesorgt, nicht nur mit dem Bauturbo, aber auch mit dem Netzausbau. Dann haben wir viele digitale Lösungen für die Menschen auf den Weg gebracht, beispielsweise keine Präsenzpflicht mehr beim Notar, das geht jetzt digital. Und die Liste, die wir haben, ist extrem lang, aber in all der Kürze jetzt vielleicht diese Schlaglichter.
1: Wildberger verspricht im Gespräch mit dem BR auch, die sogenannte Deutschland-App, das geplante digitale Bürgerportal für Verwaltungsdienstleistungen, werde ab Anfang 2027 an den Start gehen. Er nennt das einen Paradigmenwechsel, den die App für die Bürgerinnen und Bürger mit sich bringe. Etwa um 8:30 Uhr abends ist am Flughafen München der Ausnahmezustand losgegangen. Grund war ein Feueralarm. Es hieß, im Tower gebe es eine Rauchentwicklung. Deshalb stand der Airport für rund 2 Stunden komplett still. In der Früh gab es dann aber die Entwarnung, der Flugbetrieb läuft wieder. Offenbar gab es nur Brandgeruch und geringe Schäden. Aber Konsequenzen hatte das alles für manche Fluggäste natürlich trotzdem, wie Birgit Grundner berichtet.
3: Knapp 100 Passagiere haben die vergangene Nacht infolge des Feueralarms ungeplant in den Terminals am Flughafen München verbracht. Sie hätten auf eigenen Wunsch auf Hotelübernachtungen verzichtet, weil ihre Flüge bereits früh am Morgen starten sollten, sagte ein Flughafensprecher auf BR-Anfrage. Andere, die ihre Anschlussflüge in der Nacht nicht mehr erwischt hatten, hätten die Hotelangebote aber schon in Anspruch genommen. Der Betrieb am Airport im Erdinger Moos war für fast 2 Stunden eingestellt worden, nachdem Mitarbeitende der Flugsicherung im Tower Brandgeruch bemerkt hatten. Wie sich herausstellte, war dieser durch einen defekten Keilriemen in der Lüftungsanlage verursacht worden, der darauf ausgewechselt wurde. In der Zwischenzeit hatten 30 Flugzeuge erst einmal an anderen Flughäfen landen müssen. Die meisten konnten dann aber doch noch weiterfliegen. Komplett gestrichen wurden am Flughafen München insgesamt 40 Starts und Landungen. Noch mehr wären es gewesen, wenn es nicht 30 Ausnahmegenehmigungen für Nachtflüge gegeben hätte. Heute sind von den geplanten rund 1.000 Flügen 20 annulliert. Ob das noch eine Folge des Feueralarms ist oder andere Gründe hat, lässt sich nach Angaben des Sprechers nicht sagen. Die Zahl der Annullierungen bewege sich jedenfalls in einer relativ normalen Größenordnung.
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5: mit Christian Dachsinger. Die EU-Kommission hat Zugtickets für Reisen durch Europa an über 40.000 junge Erwachsene vergeben. Die Gewinnerinnen und Gewinner können mit den Tickets von Juli dieses bis September des kommenden Jahres durch die EU reisen. Die Tickets gehen an 18-Jährige, die zwischen Juli 2007 und Juni 2008 geboren wurden. Teil des Angebots sind zudem Rabatte für Hotels, Straßenbahnen und Museen. Die EU-Kommission vergibt die Tickets 2-mal pro Jahr. Bewerben können sich junge Erwachsene aus allen EU-Staaten sowie aus Drittstaaten, in denen es eine Kooperation mit dem Austauschprogramm Erasmus Plus gibt. An den Aktienmärkten drückt momentan zum Wochenstart wieder einmal der Krieg im Nahen Osten auf die Stimmung. Der DAX notiert deshalb gut ein halbes Prozent im Minus, knapp über 24.600 Punkten. Thomas Spindler über die aktuelle Gefühlslage an den Märkten.
6: Die Sorgen der Anleger vor einer Verschärfung der Lage im Nahen Osten nehmen zu. Iran und Israel beschießen sich wieder gegenseitig mit Raketen. US-Präsident Trump fordert Israel zwar zur Zurückhaltung auf. Trotzdem fürchten die Investoren, dass ein Abkommen zwischen Iran und den USA vorerst vom Tisch sein könnte. Die Reaktionen am Rohstoffmarkt fallen deutlich aus. Die Ölpreise steigen um mehr als 4%. Der Krieg im Nahen Osten hat zu einer globalen Versorgungskrise geführt. Der anhaltend hohe Ölpreis belastet die Konjunktur und sorgt für eine steigende Inflation. Der Anstieg der Verbraucherpreise hat auch Folgen für die Geldpolitik. In dieser Woche steht die Zinsentscheidung der EZB im Fokus. Am Donnerstag werden die Notenbanker ihre Leitzinsentscheidung verkünden. Sie werden auf den Anstieg der Inflation reagieren müssen. Die meisten Experten erwarten eine Anhebung der Leitzinsen um 0,25%. Höhere Zinsen wirken dämpfend auf die Konjunktur. Der Zeitpunkt für Zinserhöhungen ist kritisch, denn die deutsche Konjunktur befindet sich seit langem in einer Schwächephase. Das zeigen auch aktuelle Daten. Die Industrie hat im April mit einem unerwartet hohen Auftragsschwund zu kämpfen.
5: Und die konkreten Zahlen zu den Auftragseingängen vom Statistischen Bundesamt sehen so aus. Das verarbeitende Gewerbe hat im April um 3,8% weniger Eingänge verzeichnet als im März. Auch die Aussichten auf die kommenden Monate sind wegen des Iran-Konflikts demnach trübe. Schon seit knapp 3 Monaten protestieren Psychotherapeutinnen und Therapeuten immer wieder. Denn Mitte März wurde bekannt, dass die Honorare der gesetzlichen Krankenkassen für Psychotherapie sinken. Mehr dazu und zu den Aktionen von Nikolaus Nützel.
7: Für heute haben Psychotherapeutenverbände zu einer Demonstration in Berlin aufgerufen. Die Woche über folgen weitere Proteste, unter anderem in Nürnberg und München. Die Therapeutinnen und Therapeuten wollen eine Honorarkürzung nicht hinnehmen, die zum April in Kraft getreten ist. Sie warnen vor längeren Wartezeiten für Patienten, wenn Praxen wegen der niedrigeren Honorare ihr Angebot einschränken. Die Krankenkassen argumentieren hingegen, über Jahre hinweg seien die Honorare für Psychotherapie schnell gestiegen, in der Summe zu schnell, wenn man es mit bestimmten Facharztgruppen vergleicht. In einem Entscheidungsgremium, das die Honorare festlegt, konnten die Kassen sich mit ihrer Sichtweise durchsetzen, teilweise zumindest. Gegen die Stimmen der Ärztevertreter, aber mit Unterstützung von unparteiischen Fachleuten, wurden die Therapiehonorare um 4,5% gesenkt. Gefordert hatten die Kassen eine Absenkung um 10%. Die Kassenärztliche Bundesvereinigung, die in dem Streit die finanziellen Interessen der Psychotherapeuten vertritt, spricht von einem Skandal und ist gegen die Entscheidung vor Gericht gegangen. Bei ihrem Protest hat die KBV allerdings kürzlich einen Rückschlag erlitten. Das Bundesgesundheitsministerium hätte die Möglichkeit gehabt, den Beschluss rechtlich zu beanstanden, doch es sah keinen Grund dafür.
1: Es ist 12:45.
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1: Die Nachrichten mit Stefanie Müller.
8: Iran meldet Angriffe in verschiedenen Landesteilen. Nach Angaben iranischer Nachrichtenagenturen gab es Attacken im Nordwesten sowie in der Hauptstadt Teheran. Seit heute früh fliegt Israel wieder Angriffe auf den Iran. Zunächst hatte der Iran Israel mit Raketen beschossen, zum ersten Mal seit Inkrafttreten der Waffenruhe. US-Präsident Trump forderte auf seinem Social-Media-Kanal beide Länder auf, die Angriffe sofort zu beenden. NATO-Kampfjets schießen Drohne über Lettland ab. Die lettische Armee hat mitgeteilt, dass das Flugobjekt aus Russland in den Luftraum eingedrungen ist. Die Behörden hatten die Bewohner mehrerer Regionen im Osten des Landes aufgefordert, Schutzräume aufzusuchen. Nach Abschuss der Drohne wurde der Alarm aufgehoben. Papst ruft zur Achtung der Menschenwürde auf. In einer Rede vor dem spanischen Parlament ging Leo XIV. Vor allem auf das Lebensrecht des Ungeborenen ein und die Lage der Migranten. Außerdem rief er zum Dialog zwischen den Ländern auf und kritisierte das Wettrüsten. In der Früh hatte sich der Papst mit dem spanischen Regierungschef Sanchez getroffen. Schweres Erdbeben erschüttert Philippinen. Die Behörden sprechen von mindestens 19 Toten und mehr als 130 Verletzten. Am stärksten betroffen war die südliche Insel Mindanao, wo mehrere Gebäude eingestürzt sind. Das Beben hatte eine Stärke von 7,8. Zwischenzeitlich galt eine Tsunami-Warnung. Seniorin fällt auf Betrügereien. In München hat eine 80-Jährige Gold und Schmuck im Wert von mehr als 100.000 Euro an eine Frau und einen Mann ausgehändigt. Beide hatten der Seniorin am Telefon erzählt, dass ihre Tochter einen schweren Unfall hatte und eine Kaution fällig sei. Das Wetter in Bayern? Meist sonnig, später Regen oder Schauer bei bis zu 29 Grad.
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1: Augsburg hat ein weltweit einmaliges Wassererbe. Für das jahrhundertealte System ist die Stadt vor 7 Jahren mit dem Welterbetitel der UNESCO ausgezeichnet worden. Viele Augsburger wissen aber gar nicht, dass es dieses Wassermanagementsystem überhaupt gibt. Das wurde auch gestern am Welterbe-Aktionstag wieder deutlich. Fragt sich also, welche Pläne die Stadt hat, um dieses einmalige Erbe weiter zu schützen und noch bekannter zu machen. Barbara Leinfelder hat nachgefragt und mit Götz Beck gesprochen, dem Chef der Regio Augsburg Tourismus.
9: Wir haben im Verhältnis zu 19, als wir damals angefangen haben, enormen Zuwachs aus der Schweiz, aus Österreich, Italien, Frankreich, aus Amerika und ganz extrem aus den Niederlanden. Und wir stellen heute schon fest, es gibt keinen Journalisten, der in Augsburg war, der nicht dieses Thema auch mit aufgreift. Das heißt also, die Marke greift mehr, als wir vielleicht in Augsburg manchmal schon so wahrnehmen.
10: Die Stadt versucht, das Angebot auszubauen. Eine App soll Besuchern helfen, individuelle Routen für sich herauszutauchen. Historische Wasserkraftwerke sollen auch digital erlebbar gemacht werden. Und das frühere Festival der Kulturen soll jetzt als Water and Sound Festival Musik, Kunst und Diskussionsabende rund ums Thema Wasser miteinander verknüpfen. In der letzten Juliwoche mit internationalen Künstlern wie etwa Marie Froesch aus Brasilien. Die Augsburger Wirte und Ladeninhaber dagegen scheint das einzigartige Wassersystem derzeit noch kalt zu lassen. In kaum einem Café oder einer Bar entlang der Maxstraße etwa findet sich ein Verweis auf die wunderbaren Prachtbrunnen vor der Tür. Kein Herkules-Eisbecher, kein Merkur-Brunnen-Cocktail, keine Erwähnung der Wasserhistorie als kleine Einführung für die Gäste auf der Speisekarte. Und Kritik gibt es auch von Seiten der Naturschützer. Der Lech als Quelle des Augsburger Wassers werde nämlich viel zu wenig berücksichtigt bislang, findet Stefan Zott von der Lech-Allianz.
11: Die Quelle des Erbes, der einzige alpine Wildfluss Lech, geht sehr schlecht, vor allem auch im Einzugsgebiet der Stadt Augsburg. Leider kommt das in der Kommunikation rund um das Weltkulturerbe der Wasserstadt Augsburg nicht zur Sprache, was wir sehr bedauern und auch kritisieren.
10: Nachholbedarf freilich gibt es auch, interessanterweise bei den Augsburgern selbst, sagt Barbara Bühler-Karpati, die Leiterin des Welterbebüros. Viele Bürger seien zwar stolz auf den Welterbetitel ihrer Stadt, hätten sich die einzelnen Stationen selbst aber noch gar nicht angeschaut.
12: Mein Eindruck ist, dass wir einfach noch mehr Arbeit reinstecken müssen, das Welterbe zu erklären. Und es ist einfach noch nicht wirklich bei der Augsburger Bevölkerung angekommen, worum geht es denn eigentlich genau bei diesem Wassermanagementsystem.
10: Bühler-Karpati setzt deshalb auf maßgeschneiderte Führungen für Kinder, Senioren, Menschen mit Migrationshintergrund. Mit einem Welterbemobil soll außerdem künftig mehr Info auf Feste und Vereinstreffen vor Ort gebracht werden.
12: Wir haben jetzt auch ein neues Lastenfahrrad, unser mobiler Infostand, mit dem wir schneller und direkter auch mit dem Thema in die Stadtviertel kommen können. Und da dürfen wir auch angefragt werden von Bürgerfesten, Stadtteilfesten. Wir kommen mit dem Thema auch zu Ihnen und euch in die Stadtteile. Meine Idee ist, dass jeder Augsburger und jede Augsburgerin den Besuch, der aus einer anderen Stadt kommt, in 3 Sätzen, vielleicht in 5 erklären kann, was hat es damit auf sich.
1: Barbara Leinfelder über das einmalige Augsburger Wassermanagementsystem. Wer sich dafür interessiert, kann das Welterbe-Infozentrum direkt auf dem Rathausplatz besuchen. Und Ende Juli gibt es in Augsburg dann das Festival Water and Sound.
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1: 4 deutsche Friedensforschungsinstitute bringen jährlich ein Gutachten zum Konfliktgeschehen in der Welt heraus. Im aktuellen Bericht, den sie heute vorgestellt haben, kommen sie zum Schluss, die Krisen weltweit nehmen zu. Unter anderem zählten sie mehr als 60 bewaffnete Konflikte in 36 Ländern. Sven Kästner fasst die Erkenntnisse der Forschenden zusammen.
13: Vor einigen Tagen am Brandenburger Tor in Berlin. Andreas Honrath beendet eine 5-wöchige Wanderung durch Deutschland. Mit der Aktion wollte er ein Zeichen für Frieden setzen.
14: Ich finde, es wird gerade auf der weltpolitischen Ebene so uns vor Augen geführt, dass der Frieden nicht die erste Rolle spielt, sondern der Profit wichtiger ist.
13: 4 große deutsche Konfliktforschungsinstitute teilen diese Ansicht. In ihrem neuen Friedensgutachten bezeichnen sie den Zeitraum seit 2021 als gewalttätigste Phase seit Ende des Kalten Krieges.
15: Die Lage ist recht dramatisch, weil sich Staaten, gerade Großmächte und Mittelmächte, zunehmend wie neue Warlords verhalten.
13: Politikwissenschaftler Tobias de Biel vom Institut für Entwicklung und Frieden der Universität Duisburg-Essen.
15: Man ordnet sich nicht mehr ein in das internationale System völkerrechtlicher Bindungen, sondern man nutzt das sehr selektiv, verfolgt aber ansonsten eigene Profit- und Machtinteressen. Völkerrechtsverstöße werden als nachrangig angesehen.

0: sehen.
1: Staaten, die sich wie Warlords verhalten, also wie Kriegsfürsten. Dazu zählen die Forschenden nicht nur Russland mit dem Überfall auf die Ukraine, sondern auch die USA und Israel mit ihrem Angriff auf den Iran oder Saudi-Arabien, die Vereinigten Arabischen Emirate und Katar, die an Konflikten in Libyen und dem Sudan beteiligt sind.
0: Es geht um eine Einflusssphärenpolitik, die hat sehr stark zugenommen. Die USA im nahen Mittleren Osten, Lateinamerika, Russland in Ostmitteleuropa, China im asiatischen Raum.
1: Auf der anderen Seite sind internationale Organisationen schwach, die Konflikte eigentlich ohne Gewalt lösen sollen. Allen voran die Vereinten Nationen. Die USA und andere Länder kürzen ihre Zahlungen. Im UN-Sicherheitsrat kann jedes der 5 ständigen Mitgliedsländer jede Entscheidung per Veto blockieren. Claudia Baumgart-Ochse vom Leibniz-Institut für Friedens- und Konfliktforschung weist darauf hin, dass viele westliche Länder auch an ihrer Entwicklungszusammenarbeit sparen, was Krisenregionen weiter destabilisieren könnte. Vor allem aber müsse die UNO wieder eine größere Rolle spielen.
2: Dass sich Deutschland als wichtige Mittelmacht zusammentut mit anderen kleinen und mittleren Staaten, um Allianzen zu schmieden, um Reformen voranzubringen. Also beispielsweise die Generalversammlung ist wirklich ein wichtiges Gremium, was gestärkt werden könnte, wo es auch Möglichkeiten gibt, ihre Kompetenzen im Bereich Frieden und Sicherheit zu stärken.
1: Die Forschenden fordern, Kriegsführung politisch zu ächten und strafrechtlich zu verfolgen. Aber westliche Länder dürften das Völkerrecht auch nicht selektiv anwenden, sagt Politikwissenschaftlerin Ursula Schröder vom Institut für Friedensforschung und Sicherheitspolitik an der Universität Hamburg.
3: Wenn Deutschland beispielsweise die USA darauf hinweist, dass auch die Intervention in Venezuela oder die USA und Israel darauf hinweist, dass die Intervention im Iran klar völkerrechtswidrig waren, es sendet ein deutliches Signal an den Rest der Weltgemeinschaft, dass Deutschland insgesamt das Völkerrecht an sich stärken möchte und nicht nur selektiv, wenn es ihm gerade in den Kram passt.
4: Die weltweiten Krisen nehmen zu, das geht aus dem jährlichen Friedensgutachten hervor, Sven Kästner berichtete.
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6: Mit Johannes Krause. Das lange Warten hat sich gelohnt. Das Warten auf genau diesen Moment.
7: Die letzten Schritte Richtung Pokal und jetzt hat er ihn in der Hand. Er hat ihn bekommen von Adriano Panatta, dem Sieger hier von 1976. Und jetzt ist der Moment von Alexander Zverev da. Der Pokal hoch, hoch, hoch und immer höher.
6: Alexander Zverev hat in Paris die French Open gewonnen und er hat sich damit seinen größten Traum erfüllt. Er ist ein Grand Slam-Sieger. Wie große Tennisspieler vor ihm wie Andre Agassi, Goran Ivanisevic und Dominic Thiem musste auch Alexander Zverev bis zu seinem 4. Finale warten, um seinen ersten Grand-Slam-Pokal in die Höhe zu stemmen.
8: Es ist was ganz Besonderes. Ich war oft nah dran, aber nie nah genug. Und jetzt endlich meinen ersten Grand-Slam zu gewinnen, ist natürlich das schönste Gefühl auf der Welt. Und ich hoffe, dass Tennis Deutschland auch noch ein paar in den nächsten paar Jahren haben wird.
6: Jahrelang jagte der Hamburger seinem ersten Grand-Slam-Titel hinterher, musste Rückschläge, Verletzungen und bittere Niederlagen verkraften. Aber gestern war alles anders. Nach einem dramatischen 5-Satz-Finale gegen Flavio Cobolli hat er es endlich geschafft. Und das wurde sicherlich kräftig gefeiert, Guido Ringe.
9: Paris wird da so manche Möglichkeit hergegeben haben. Es muss eine lange Nacht gewesen sein, nachdem er geradezu jahrzehntelang davon geträumt hat, diesen großen Titel zu gewinnen. Aber Zverev ist auch ein echter Profi, ein verbissener Arbeiter. Er wird schnell wieder auf dem Trainingsplatz stehen, da bin ich mir sicher. Die Sandplatzsaison ist ja jetzt vorüber und das nächste große Highlight wartet mit Wimbledon, also Rasen. Das wird der neue Fokus, denn er ist natürlich viel lockerer jetzt und kann mit dem Paris-Pokal im Rücken auch dieses große Ziel ins Visier nehmen. Er wird bei sich bleiben, nicht abheben, so wie in den 2 Wochen von Paris. Und dann wird er mit neuer Energie in Wimbledon wieder Weltklasse-Tennis bieten, da bin ich mir absolut sicher.
6: Schon Ende Juni geht es in Wimbledon weiter und dann folgen die US Open. Wer weiß, was in dieser Form möglich ist. In Paris hat auf jeden Fall für Alexander Zverev ein neues Kapitel begonnen. Und wie groß ist jetzt auch das Signal für das deutsche Tennis, Guido Ringe?
9: Wahrscheinlich nicht so groß wie einst bei Becker und Graf. Diese Eruptionen geradezu, die sind einfach vorbei. Das hat man auch nach den 3 Grand-Slam-Titeln von Angelique Kerber gesehen. Diese Riesenwelle hat das nicht verursacht. Natürlich ist es ein Zeichen und auch ein Anreiz für viele junge Profis, die es ganz nach oben schaffen wollen. Aber dass Zverev Deutschland jetzt zu Füßen liegt, das nehme ich nicht an. Dazu ist der Hamburger auch in seiner Art irgendwie zu unnahbar, zu unterkühlt. Aber jetzt nicht den Fehler machen, so einen Erfolg zu unterschätzen. Das kann schon was ins Rollen bringen.

0: Wenn der deutsche Verband es dann jetzt auch endlich mal schafft, zielorientiert zu arbeiten und Talente genauer und besser zu fördern, dann kann in Kombination mit so einem Grand-Slam-Titel das alles nur positiv sein.
1: Aus einem Traum wurde Realität. Diesen Weg will auch die deutsche Fußballnationalmannschaft gehen. Die will in diesem Sommer den WM-Titel holen, steht aber noch ganz am Anfang. Nach der WM-Generalprobe, dem 2:1-Sieg gegen die USA und einigen Tagen der Vorbereitung in Chicago ist heute Reisetag. Holger Dahl.
2: Abflug ins Trainingslager Winston-Salem nach North Carolina. Da ist ganz in der Nähe ein kleiner Flughafen, der wird angesteuert. Das Teamhotel könnte äußerlich dann auch ein Anwesen in der Nähe von Harry Potters Hogwarts sein. Ist natürlich auf modernstem Stand, genauso wie die nahegelegenen Fußballplätze der Wake Forest University. Noch am Ankunftstag gibt es ein öffentliches Training. Also inklusive Koffer auspacken ist schon ordentlich was los heute.
1: Jeder Tag bringt die deutsche Fußballnationalmannschaft also näher an den WM-Auftakt gegen Curaçao am Sonntag.
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4: A8 Salzburg Richtung München zwischen Übersee und Bernau am Chiemsee 9 Kilometer Stau und A93 Regensburg Richtung Weiden zwischen Schwandorf Süd und Schwarzenfeld 8 Kilometer stockender Verkehr. Das Wetter in Bayern. Es ist sonnig oder höchstens leicht bewölkt bei maximal 23 bis 29 Grad. Im Laufe des Nachmittags ziehen von Westen langsam mehr Wolken auf und in den Alpen gibt es ein leichtes Schauer- und Gewitterrisiko. Zum Abend regnet es in Unterfranken vereinzelt, in der Nacht oft und es kann auch gewittern. Die Tiefstwerte liegen zwischen 16 und 11 Grad. Morgen ist es bewölkt, es regnet immer mal wieder und die Höchstwerte steigen auf nur noch 13 bis 21 Grad. In Franken bleibt es auch mal trocken und die Sonne kommt raus. Am Mittwoch wechselhaft, am Donnerstag wieder öfter freundlich und weitgehend trocken.

0: Es ist 13 Uhr.
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0: Am Mikrofon ist Julia Walter und um diese Themen geht's in den nächsten Minuten. Im Nahostkrieg wird wieder geschossen. Iran und Israel greifen sich erneut gegenseitig an. Derweil hoffen die EU-Verteidigungsminister auf Verhandlungen mit Russland. Und bei all den Kriegen und Krisen auf der Welt überrascht es nicht, was Friedensforscher ermittelt haben. Trotzdem sind es keine schönen Nachrichten. Demnach stecken wir in der gewalttätigsten Phase seit Jahrzehnten. Im Nahen Osten eskaliert die Lage weiter. Von Waffenruhe keine Spur mehr. Israel und der Iran haben sich in den vergangenen Stunden weiter beschossen. Und die Angriffe werden mehr und intensiver. Aus Tel Aviv berichtet Jan-Christoph Kitzler.
2: Die israelische Armee hat angegeben, in einer jüngsten Welle seien Dutzende Kampfjets im Einsatz gewesen. Ziele sollen demnach iranische Abwehrsysteme und Raketenabschussrampen gewesen sein. In der Nacht und am Morgen hatte es mehrfach Raketenalarm in weiten Teilen Israels gegeben, zunächst im Norden, später auch in der Mitte und im Süden des Landes. Die meisten Raketen wurden abgefangen, in einer Siedlung im besetzten Westjordanland wurden Gebäude beschädigt. Die iranische Revolutionsgarde erklärte, sie habe zwei Militärstützpunkte angegriffen, auch die libanesische Hisbollah-Miliz und die Houthi-Rebellen im Jemen hatten Israel beschossen. Iran hatte die jüngste Eskalation angekündigt, nachdem Israel gestern die libanesische Hauptstadt Beirut angegriffen hatte. Die südlichen Vororte gelten als Hochburg der Hisbollah, die Israel immer wieder mit Drohnen und Raketen angreift. Israelische Truppen halten weite Teile des Südlibanons besetzt und zerstören libanesische Ortschaften. Rund 600.000 Menschen sollen allein dort auf der Flucht sein. Eigentlich gilt seit Wochen eine Waffenruhe, die allerdings den Namen nicht verdient. Die Lage im Libanon hat auch Auswirkungen auf die Verhandlungen zwischen Iran und den USA, weil das Regime in Teheran auf einem Ende der israelischen Angriffe besteht. Deshalb soll US-Präsident Trump versucht haben, Israels Premier Netanyahu von weiteren Vergeltungsschlägen abzuhalten, doch der setzt sich offenbar darüber hinweg.
0: Die EU bemüht sich weiter um eine diplomatische Lösung im Ukraine-Krieg. Am Wochenende haben

0: Einige Regierungschefs darüber beraten. Heute wird weiter diskutiert. Diesmal sind es die EU-Verteidigungsminister auf Zypern, wie Sabrina Fritz berichtet.
1: Die Europäische Union will versuchen, den russischen Präsidenten Putin an den Verhandlungstisch zu bringen. Noch sei es nicht so weit, aber wir sehen Bewegung, so die EU-Chefdiplomatin Kaja Kallas beim Treffen der Verteidigungsminister. Auch Russland sei mit dem Krieg nicht zufrieden, deshalb werden wir den Druck weiter erhöhen, erklärte sie in Zypern. EU-Verteidigungskommissar Kubilius betonte die Erfolge der Ukraine auf dem Schlachtfeld. Seit Anfang des Jahres hat das Land nach eigenen Angaben 600 Kilometer zurückerobert. Aus Deutschland heißt es, dies sei auch ein Zeichen, dass die Hilfe der EU ankommt. Die Verteidigungsminister wollen auch über weitere Sanktionen gegen Russland beraten. Immer wieder werden in dem Krieg Grenzen zur EU überschritten. Drohnen und Raketen landen in den osteuropäischen Mitgliedstaaten.
0: Putins Krieg gegen die Ukraine, Netanjahus Vorgehen im Gazastreifen, die USA gegen den Iran. Die Welt, so scheint es zumindest, ist brutaler geworden. Friedens- und Konfliktforscher aus Deutschland warnen jetzt. In einem Gutachten heißt es, es brauche von deutscher und europäischer Seite mehr Einsatz für das Völkerrecht. Jasper Ruppert aus Berlin.
2: Militärische Gewalt hat sich als Mittel der internationalen Politik etabliert. Zu diesem ernüchternden Ergebnis kommen vier deutsche Institute für Friedens- und Konfliktforschung in ihrem jährlichen Friedensgutachten, das sie heute in Berlin vorgestellt haben. Die Forschenden schauten sich den Zeitraum 2021 bis 2024 an. Dieser sei die gewalttätigste Phase seit Ende des Kalten Krieges gewesen. Verantwortlich dafür seien unter anderem die Golfstaaten, die ihre Konkurrenz in Krisenregionen austragen würden. Auch Staatenlenker wie Trump, Netanjahu und Putin zählt das Gutachten zu den neuen Warlords, die für diese Entwicklung verantwortlich sein. Man wolle die politischen Systeme der drei Länder zwar nicht gleichsetzen, erkenne aber ähnliche Muster, so die Autoren. Den Vereinten Nationen bescheinigen die Forscher eine tiefe strukturelle Krise, die durch die Blockade der Großmächte verursacht werde. Deutschland solle sich für eine stabile Finanzierung und Reformen der UN einsetzen. Es ist nicht die einzige Forderung, die das Gutachten an die deutsche Politik richtet. Dazu gehört auch, Verletzungen des Völkerrechts, auch von Verbündeten, klar zu benennen, die militärische Abhängigkeit von den USA zu verringern und Kürzungen bei der Entwicklungshilfe zurückzunehmen.
0: Etwa um 8:30 Uhr abends ist am Flughafen München der Ausnahmezustand losgegangen. Grund war ein Feueralarm. Es hieß, im Tower gäbe es eine Rauchentwicklung. Deshalb stand der Airport für rund 2 Stunden komplett still. In der Früh gab es dann aber die Entwarnung, der Flugbetrieb läuft wieder. Offenbar gab es nur Brandgeruch und geringe Schäden. Aber Konsequenzen hatte das alles für manche Fluggäste trotzdem, wie Birgit Grundner berichtet.
3: Knapp 100 Passagiere haben die vergangene Nacht infolge des Feueralarms ungeplant in den Terminals am Flughafen München verbracht. Sie hätten auf eigenen Wunsch auf Hotelübernachtungen verzichtet, weil ihre Flüge bereits früh am Morgen starten sollten, sagte ein Flughafensprecher auf BR-Anfrage. Andere, die ihre Anschlussflüge in der Nacht nicht mehr erwischt hatten, hätten die Hotelangebote aber schon in Anspruch genommen. Der Betrieb am Airport im Erdinger Moos war für fast 2 Stunden eingestellt worden, nachdem Mitarbeitende der Flugsicherung im Tower Brandgeruch bemerkt hatten. Wie sich herausstellte, war dieser durch einen defekten Keilriemen in der Lüftungsanlage verursacht worden, der darauf ausgewechselt wurde. In der Zwischenzeit hatten 30 Flugzeuge erst einmal an anderen Flughäfen landen müssen. Die meisten konnten dann aber doch noch weiterfliegen. Komplett gestrichen wurden am Flughafen München insgesamt 40 Starts und Landungen. Noch mehr wären es gewesen, wenn es nicht 30 Ausnahmegenehmigungen für Nachtflüge gegeben hätte. Heute sind von den geplanten rund 1.000 Flügen 20 annulliert. Ob das noch eine Folge des Feueralarms ist oder andere Gründe hat, lässt sich nach Angaben des Sprechers nicht sagen. Die Zahl der Annullierungen bewege sich jedenfalls in einer relativ normalen Größenordnung.
0: In Reutlingen in Baden-Württemberg sind seit einem Stromausfall in der Nacht noch immer tausende Haushalte ohne Strom. Laut Reutlingens Oberbürgermeister Keck betrifft das zurzeit rund 30.000 Menschen. Ursache war ein Brand am Umspannwerk des Netzbetreibers. Wegen Verdacht auf Brandstiftung hat die Polizei jetzt die Ermittlungen aufgenommen, wie Sabrina Kier berichtet.
4: Zur Ursache des Brandes am Umspannwerk gibt es noch keine gesicherten Erkenntnisse. Die Polizei ermittelt in alle Richtungen. Auch ein technischer Defekt oder fahrlässiges Handeln werden geprüft. Das Landeskriminalamt unterstützt die Ermittlungen. Während die Ampeln in Reutlingen wieder funktionieren, sind sie in Betzingen, Wannweil und Kirchentellinsfurt weiter außer Betrieb. Nach SWR-Informationen hat das Bosch-Werk in Kusterdingen weiterhin keinen Strom. Das Werk in Reutlingen befindet sich in einem kontrollierten Wiederanlauf. Die Kreiskliniken Reutlingen sind nach einem zwischenzeitlichen Notstrombetrieb inzwischen wieder regulär am Netz.
0: Die verheerende Gasexplosion in einem Mehrfamilienhaus im sächsischen Görlitz ist genau 3 Wochen her. Die Kriminalpolizei hatte nach dem Unglück in alle Richtungen ermittelt. Jetzt ist die Polizei zu neuen Erkenntnissen gelangt. Metalldiebe sollen für den Einsturz verantwortlich sein. Jan Kummer mit den neuesten Informationen.
5: Nach dem Hauseinsturz mit 3 Toten in Görlitz hat die Polizei 2 Tatverdächtige ermittelt. Es handelt sich um einen 27 Jahre alten polnischen Staatsbürger und einen 33-jährigen Mann aus Afghanistan. Das sagte Polizeisprecher Kai Siebenäuger dem MDR-Fahndungsmagazin Kripo Live. Die beiden Männer sollen am Tattag, dem 18. Mai, in der Gegend nach Fahrrädern, Schrott- und Kupferleitungen gesucht haben. Dabei hätten sie eben auch jenes Mehrfamilienhaus in der Görlitzer Innenstadt betreten, das wenig später nach einer Gasexplosion eingestürzt war. Die Ermittler der Polizei gehen nun nach Aussagen von Siebenäuger davon aus, dass die mutmaßlichen Täter Rohrleitungen beschädigt oder manipuliert haben könnten. Eine Untersuchung der Kellerräume sei aber bisher nicht möglich gewesen, da noch Trümmer abgetragen werden müssen. Gegen die Männer stehen die Vorwürfe Herbeiführen einer Sprengstoffexplosion mit Todesfolge und fahrlässige Tötung im Raum. Sie sitzen bereits wegen anderer Delikte in Untersuchungshaft. Bei dem Hauseinsturz waren 3 Menschen ums Leben gekommen, 2 Touristinnen aus Rumänien und ein Mann mit bulgarischer und deutscher Staatsbürgerschaft.
0: Schon im Koreakrieg in den 50er Jahren haben China und Nordkorea Seite an Seite gekämpft. Bis heute ist die Volksrepublik für das Regime von Kim Jong-un der wichtigste Bündnispartner. Nur mit Peking hat Pyongyang formell einen gegenseitigen Beistandsvertrag geschlossen. Und heute ist etwas geschehen, was seit 7 Jahren nicht mehr der Fall war. Das chinesische Staatsoberhaupt ist nach Nordkorea zu Besuch gekommen. Thorsten Iffland berichtet.
6: Diese martialische Musik untermalt die ersten Bilder von Xi Jinpings Staatsbesuch in Nordkorea. Der Jumbojet des chinesischen Präsidenten landet auf dem Flughafen von Pyongyang, die nordkoreanische Hauptstadt, festlich geschmückt. Entlang der großen Straßen, Flaggen beider Länder, Porträts von Xi, Banner in chinesischer und koreanischer Sprache. Kim Jong-un will ein guter Gastgeber sein. Für Nordkoreas Machthaber ist der Besuch von Xi extrem wichtig, erklärt John DeLury, Experte der Asia Society, im Interview mit der Nachrichtenagentur Reuters.
7: This would be great for Kim Jong-un to host
8: einen der mächtigsten Staatschefs der Welt zu empfangen, vielleicht den mächtigsten überhaupt, auf einer Stufe mit Donald Trump. Kim Jong-un kann das innenpolitisch für Propagandazwecke nutzen und zeigen, wir, die Demokratische Volksrepublik Korea, sind eine Atommacht und haben Freunde an der Spitze der Weltpolitik. Er hat offensichtlich bereits eine enge Beziehung zu Wladimir Putin. Wenn nun auch Xi Jinping zu ihm kommt und die Chinesen ihn besuchen, unterstreicht das zusätzlich seine Stärke.
6: Eine Sprecherin des chinesischen Außenministeriums formulierte die Absichten vor der Abreise Xis so.
9: In diesem Jahr jährt sich die Unterzeichnung des chinesisch-nordkoreanischen Freundschafts-, Beistands- und Kooperationsvertrags zum 65. Mal. Beide Seiten werden diesen Besuch zum Anlass nehmen, die Beziehungen zwischen China und Nordkorea im Einklang mit den Anforderungen der Zeit weiterzuentwickeln und auf eine neue Stufe zu heben. Ziel ist es, das Wohlergehen der Menschen beider Länder zu fördern und einen größeren Beitrag zu Frieden, Stabilität, Entwicklung und Wohlstand in der Region und weltweit zu leisten.
6: Xi selbst betonte vor seinem Besuch die, so wörtlich, unerschütterliche Freundschaft beider Länder. In einem Leitartikel in einer nordkoreanischen Zeitung sprach er von 9 Entwicklungschancen für die 2 Nachbarländer. Damit ist laut Beobachtern vor allem eine intensivere wirtschaftliche Zusammenarbeit gemeint. Nordkorea steht am Beginn eines 5-Jahres-Plans, der unter anderem eine Wiederbelebung des Tourismus vorsieht. Vor der pandemiebedingten Grenzschließung Anfang 2020 kamen hauptsächlich chinesische Urlauber in das Land. Wegen seines Raketen- und Atomprogramms wurden zahlreiche internationale Sanktionen gegen Nordkorea verhängt. Zuletzt aber hatte das isolierte Land die Zusammenarbeit vor allem mit Russland vertieft, schickte etwa Soldaten in den Krieg Russlands gegen die Ukraine. Die erste Auslandsreise von Xi in diesem Jahr hat laut Nordkorea-Experte John Delury also auch noch einen anderen Grund.
7: I think the message implicit from the Chinese side.
8: Ich denke, die unausgesprochene Botschaft der chinesischen Seite lautet, Xi Jinping sagt damit, wir sind nach wie vor der wichtigste Akteur

0: wenn es um Nordkorea geht. Und ich glaube tatsächlich, dass sich diese Botschaft auch an Russland und Wladimir Putin richtet. Nach dem Motto, was ihr mit Nordkorea macht, ist in Ordnung, aber lasst uns dabei nicht zu weit gehen.
1: Xi will sich persönlich ein Bild davon machen, was in Pyongyang vor sich geht. Unter anderem ist ein Besuch im Kumsusan-Palast geplant. Dort befindet sich das Mausoleum von Kim Il-sung und Kim Jong-il. Darüber hinaus ist über den genauen Ablauf des zweitägigen Staatsbesuchs wenig bekannt. Nach außen dringt nur, was politisch gewollt ist. Unabhängige ausländische Medien dürfen nicht einreisen.
2: Thorsten Iffland berichtete über den Besuch von Chinas Staats- und Parteichef Xi in Nordkorea. Eine Fußball-WM ist nicht nur ein Sportereignis, sondern sie bietet auch immer wieder Politikern eine Chance, sich in ein gutes Licht zu rücken. Einer der WM-Gastgeber diesmal ist ab Donnerstag, dann geht's los, der mächtigste Mann der Welt. Wie US-Präsident Donald Trump seine Rolle als WM-Gastgeber interpretiert, das zeigt die ARD-Doku Spielfeld der Macht, die WM in Trumps Amerika. Mareike Zeck blickt voraus.
3: Die Frage ist nicht, ob Donald Trump die anstehende Fußball-WM als Bühne nutzt, um sich zu profilieren, sondern nur, wie erfolgreich er damit ist. Gleich mehrere renommierte Sozialwissenschaftler aus den USA machen in der ARD-Fernsehdokumentation Spielfeld der Macht deutlich, dass das Großereignis in ihrem Land unweigerlich politisch werden wird. Sie meinen, Trump vereinnahme Sportgroßveranstaltungen so sehr wie kein zweiter US-Präsident bisher. Für die Dokumentation Spielfeld der Macht, die WM in Trumps Amerika, haben der Tagesthemenmoderator Ingo Zamperoni und Sportjournalist Philipp Avonou einen Roadtrip durch die USA gemacht. Sie haben Sportlerinnen und Sportler, eine Sportjournalistin, Wissenschaftler und Fans getroffen, um zu ergründen, welche Rolle die WM in dem politisch gespaltenen Land spielt. Die Fernsehdokumentation läuft heute Abend im Ersten und ist in der ARD-Mediathek abrufbar.

0: Es ist 1:45.
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0: Die Nachrichten mit Stefanie Müller.
2: Israel und Iran setzen Angriffe trotz Waffenruhe fort. Es ist der erste gegenseitige Beschuss seit Inkrafttreten der Feuerpause im April. Der Iran begründete seine Attacken mit den Angriffen Israels auf die Hisbollah im Libanon. Israel griff daraufhin im Westen und im Zentrum des Irans militärische Ziele an. Nach Angaben des israelischen Militärs stellt man sich auf einen mindestens mehrtägigen Konflikt ein. US-Präsident Trump hat beide Seiten aufgefordert, die Angriffe einzustellen. Deutschland, Frankreich, Großbritannien und die Ukraine fordern sofortige Waffenruhe von Russland. Ein Stopp der Kampfhandlungen sei die Grundlage für Gespräche, erklärten die vier Staatschefs nach einem Treffen in London. Die Staaten verlangten zudem Sicherheitsgarantien für die Ukraine und die Beibehaltung der Sanktionen gegen Russland. Mehr als 1 Million offene Stellen in Deutschland. Obwohl die Arbeitslosigkeit weiter wächst, blieben bundesweit im ersten Quartal mehr als 1 Million Arbeitsplätze unbesetzt. Das geht aus einer Erhebung des Instituts für Arbeitsmarkt- und Berufsforschung hervor. Demnach kommen auf jede offene Stelle derzeit mehr als 260 Arbeitslose. Polizei ermittelt gegen zwei Männer nach Hauseinsturz in Görlitz. Sie sollen Rohrleitungen beschädigt oder manipuliert haben. Sie sitzen in Untersuchungshaft auch wegen anderer Delikte. Bei dem Hauseinsturz vor knapp 3 Wochen infolge eines Gaslecks sind 3 Menschen ums Leben gekommen. Knapp 70.000 Anrufe beim Hilfetelefon Gewalt gegen Frauen. Nach Angaben des Bundesamts für Familie wurde die Beratung im vergangenen Jahr damit so oft wie nie kontaktiert. Häufigster Grund für die Kontaktaufnahme war häusliche Gewalt. Auch die Online-Angebote per E-Mail und Chat werden stärker genutzt. Die Zahl der Beratungen stieg hier um 43%. Das Hilfetelefon wurde im Jahr 2013 eingerichtet. Das Wetter in Bayern? Sonnig oder leicht bewölkt? Später Regen bei maximal 23 bis 29 Grad.
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3: mit Ursula Trischler. An einer Realschule in Hof in Oberfranken durchsuchen Polizisten aktuell die Schule. Bei der Polizei war ein Anruf eingegangen.

0: über eine mögliche Gewalttat mit mehreren Verletzten. Momentan gäbe es aber keine Hinweise auf eine tatsächlich stattgefundene Gewalttat oder verletzte Personen, heißt es von der Polizei. Polizeihubschrauber bringen aktuell weitere Einsatzkräfte an die Schule. Und auch an der Berufsschule in Pfarrkirchen in Niederbayern war am Vormittag die Aufregung groß. Dort war offenbar fälschlich Amok-Alarm ausgelöst worden. Hintergrund ist möglicherweise ein technischer Defekt. Laut Polizei wurde eine Durchsage ausgelöst, die vor einer gefährlichen Person im Gebäude warnte. Alle Schüler befanden sich in ihren Klassenzimmern. Um eine Gefahr auszuschließen, wurde das gesamte Gebäude durch die Polizei abgesucht. Wenig später konnte Entwarnung gegeben werden. Spezialeinheiten nutzen sie schon lange, sogenannte Taser. Jetzt sollen diese kleinen Elektroschockgeräte auch im Streifendienst zum Einsatz kommen. Bayerns Innenminister Sandro Kirchner hatte am Mittag in Schweinfurt den Startschuss für das 6-monatige Pilotprojekt gegeben. Details hat Norbert Steiche.
1: Aus einem Gerät werden kleine Haken auf einen Angreifer abgeschossen. Die Haken sind mit Drähten verbunden und geben ein paar Sekunden lang bis zu 50.000 Volt ab. Die Folge: Ein Angreifer wird bewegungsunfähig gemacht, seine Muskeln verkrampfen. In den allermeisten Fällen bliebe er unverletzt, heißt es vom bayerischen Innenministerium. Laut Kirchner gäbe es bei Polizeieinsätzen immer häufiger Situationen, die von Aggression und Gewaltbereitschaft geprägt seien. Nach bisheriger Erfahrung würden in 3/4 aller Fälle schon die Androhung vom Taser-Einsatz genügen und gefährliche Situationen ließen sich entspannen, so das bayerische Innenministerium. Polizistinnen und Polizisten sollen neben der Inspektion Schweinfurt Taser nun auch für 6 Monate in Regensburg und Augsburg im Realeinsatz nutzen können.
0: Sollen Städte an ihren Rathäusern Regenbogenflaggen aufhängen, als Zeichen für Vielfalt und Toleranz? Darüber wird zurzeit diskutiert, nachdem der neue Oberbürgermeister von Aschaffenburg, Markus Schlemmer von der CSU, das nicht mehr tun will. Wie das Kommunen in Niederbayern und der Oberpfalz handhaben, hat Andreas Mack recherchiert.
2: In Regensburg wird die Regenbogenfahne weiter am Kohlenmarkt gehisst. Zum Beispiel am Christopher Street Day Wochenende, heißt es von der Verwaltung auf Bayern 1 Anfrage. Außerdem ist demnach ein Regenbogenempfang fester Bestandteil der Repräsentationsveranstaltung in der Stadt. Der Zuspruch dafür innerhalb der Gesellschaft sei hoch. Die Stadt Deggendorf weist dagegen darauf hin, dass öffentliche Beflaggungen grundsätzlich nur bei besonderen Anlässen mit staatlichem oder kommunalem Bezug vorgesehen sind. Die Amberger Regenbogenfahne wird zu verschiedenen Anlässen gehisst, zuletzt am Diversity-Tag. Bisher gab es zu dieser Fahne keine Diskussionen, so die Stadt. Straubing hat bislang gar keine eigene Regenbogenflagge, bei entsprechenden Veranstaltungen könne aber ein Mast aufgestellt werden.
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4: Zur Sicherheitslage auf der Welt gibt es eine gute und eine schlechte Nachricht. Die Zahl der Atomwaffen weltweit sinkt leicht. Trotzdem wächst die Gefahr eines Konflikts mit nuklearen Sprengsätzen. So steht es jedenfalls im neuen Jahresbericht des Stockholmer Friedensforschungsinstituts SIPRI. Warum das so ist, erklärt Arne Bartram.
5: Die Welt bleibt hochgerüstet und Atomwaffen rücken wieder stärker in den Fokus. Zwar gibt es weltweit etwas weniger nukleare Sprengköpfe als noch vor einem Jahr, doch dieser Trend bedeutet nicht mehr Sicherheit. Denn die politischen Umstände haben sich verändert, erklärt Karim Hagak, Direktor des Stockholmer Friedensforschungsinstituts SIPRI.
6: So during the time of the Cold War,
5: im Kalten Krieg waren Atomwaffen ein zentraler Bestandteil, um das Gleichgewicht zwischen den USA und der damaligen Sowjetunion zu sichern. Gestützt nicht nur auf militärische Fähigkeiten, sondern auch auf ein sehr ausgefeiltes System der Rüstungskontrolle. Heute aber gerät genau dieses System ins Wanken. Verträge zur Begrenzung von Atomwaffen laufen aus oder werden nicht verlängert. Wir erleben gerade den Zusammenbruch der nuklearen Rüstungskontrolle. Staaten haben nun die Freiheit, die Größe ihrer Nukleararsenale zu erweitern, mehr Atomwaffen zu stationieren und dabei weniger transparent mit ihren Nuklearwaffenprogrammen umzugehen. Ein weiterer Grund zur Sorge ist die geopolitische Konkurrenz. Tatsächlich beobachten wir eine Reihe bewaffneter Konflikte, an denen Atommächte beteiligt sind.
6: Nuclear armed states.
5: Aktuelles Beispiel: der Krieg von USA und Israel gegen Iran. US-Präsident Trump.
7: We will not let Iran have a nuclear weapon.
5: Wir werden nicht zulassen, dass der Iran eine Atomwaffe bekommt. Das ist ganz einfach. Das wird nicht passieren. Wir haben ihn hart getroffen. Vielleicht müssen wir noch härter zuschlagen. Auch Drohungen aus Russland machen den Friedensforschern Sorge, hier Präsident Putin in einer Rede. Der Einsatz von Atomwaffen ist eine extreme, außergewöhnliche Maßnahme. Aber unser nukleares Arsenal muss angesichts der wachsenden Spannungen ein verlässlicher Garant für unsere Souveränität bleiben. Die aktuelle Entwicklung setzt vor allem eine Region immer stärker unter Druck, Europa. Karim Hagak, Direktor des Stockholmer Friedensforschungsinstituts SIPRI. Europa sieht sich nun mit einem deutlich komplexeren Sicherheitsumfeld konfrontiert. Die Bündnisbeziehungen zwischen den Vereinigten Staaten und Europa sind zweifellos im Wandel. Europa muss sich nun auch mit den Auswirkungen von großmachtpolitischer Konkurrenz auseinandersetzen, die weitreichende Folgen für die europäische Sicherheit haben. Bedeutet, ein deutlich weniger verlässlicher Bündnispartner USA und gleichzeitig unterbrochene Lieferketten und steigende Energiepreise wegen des Kriegs im Nahen Osten. Obendrauf kommt noch, die Zahl der Atomsprengköpfe dürfte laut SIPRI in Zukunft wieder steigen, weil immer mehr Staaten ihre Arsenale modernisieren. Damit droht langfristig eine neue Phase des atomaren Wettrüstens in einer Welt, in der gleichzeitig immer weniger Regeln gelten.
4: Viele Staaten setzen zunehmend wieder auf Atomwaffen. Das zeigt der SIPRI-Jahresbericht, über den Arne Bartram berichtete.
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4: Der Schriftsteller und Kunsthistoriker Florian Illies ist bekannt für anekdotische Streifzüge durch die Kulturgeschichte des 20. Jahrhunderts. Alle seine bisherigen Bücher waren Bestseller, von 1913 über das Schicksalsjahr deutscher Kulturgeschichte, über seine Caspar-David-Friedrich-Biografie bis zum Exil der Familie Mann. Nun liegt sein neuestes Buch vor. Träume aus Feuer führt diesmal ins 17. Jahrhundert zu Alchemisten und Glasmacher Johannes Kunkel. Bei Lübbe Audio ist Träume aus Feuer auch als Hörbuch erschienen, gelesen von Stefan Schad. Juli Metzdorf hat Träume aus Feuer gehört.
8: Johannes Kunkel war Alchemist und Experte für Glas. Mit Hilfe verschiedenster Mineralien und Metallbeigaben schuf er im 17. Jahrhundert Glas so klar und rein wie seinerzeit kaum ein anderer. So tiefblau, wie es niemand auch nur hätte erdenken können, und von so glühendem Rot, dass selbst den in der Glasherstellung eigentlich tonangebenden Venezianern aus Murano die Spucke wegblieb.
9: Er ist ein Mann auf dem schmalen Grat zwischen Alchemie und Aufklärung. Ein Chemiker zwischen dem großen Versprechen, alles in Gold verwandeln zu können, und der sehr brandenburgischen Erkenntnis, dass am Ende doch nur Asche übrig bleibt.
8: Bestsellerautor und Kunsthistoriker Florian Illies konzentriert sich in seinem neuen Buch auf Kunkels Zeit am brandenburgischen Hof von Friedrich Wilhelm ab 1678. Der Kurfürst zahlte dem Alchemisten nicht nur ein stattliches Gehalt, er schenkte ihm auch eine ganze Insel. Die Pfaueninsel in der Havel im Südwesten von Berlin.
9: Auf der Pfaueninsel soll eine richtige Glashütte entstehen, die Kristall- und Rubinglas liefert für den Hof und für den Export. Denn nach dem 30-jährigen Krieg ist Brandenburg noch immer verarmt und aus dem heimischen Rohstoff Sand lässt sich außer Glas wenig zaubern.
8: Träume aus Feuer ist weder ein klassischer Roman mit komplexer Handlung und tiefgreifenden Charakteren, noch ein echtes Sachbuch. Dazu war die Faktenlage zu dünn. Illies wirft hier eher ein Schlaglicht auf einen kurzen Zeitraum, in dem ein heute fast unbekannter Mann namens Johannes Kunkel Wissenschafts- und Technikgeschichte schrieb. Auf dem Weg zu einer modernen Wissenschaft war Kunkel eine wichtige Übergangsfigur zwischen alchemistisch-magischem Getüftel und systematischer Naturwissenschaft.
9: Während die Glasmasse langsam schmilzt, wird sie von Kunkels ältestem Helfer kontrolliert. Mit langen Eisenstangen prüft er die Konsistenz. Die Masse muss zähflüssig sein, honigartig, aber glühend. Und dann schließlich kommen die Virtuosen ins Spiel. Sie nehmen die glühenden Tropfen mit ihrer Pfeife auf, drehen sie, blasen hinein, in genau abgestuften Schüben und erwärmen das Glas zwischendurch immer wieder, andernfalls erkaltet es und erstarrt. Ihr Handwerk ist eine wahre Kunst, eine musikalische Abfolge aus Drehen und Atmen. Ein falscher Atemzug und alles sackt in sich zusammen.
8: Im Vergleich zu früheren Büchern von Florian Illies ist der Text deutlich fiktiver. Doch gewohnt stilsicher lässt der Autor Bilder vor dem inneren Auge seiner Leser und Hörer entstehen, die das Geschehen greifbar machen. Als Hörbuch funktioniert der Text besonders gut. Die Sprache ist klar und bildhaft. Die Geschichte lebt.

0: Ruhig und souverän. Seine gesetzte Stimme passt perfekt zum historischen Stoff und den beiden Hauptfiguren. Florian Illies, Träume aus Feuer, der Alchemist von der Pfaueninsel, ist bei Lübbe Audio erschienen und ist überall verfügbar, wo es Hörbücher gibt.
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2: A6 Heilbronn Richtung Nürnberg zwischen Kreuz Feuchtwangen-Crailsheim und Feuchtwangen-Nord, Sperre wegen Bergungsarbeiten. A8 Salzburg Richtung München zwischen Übersee und Bernau am Chiemsee, 9 Kilometer Stau und stockender Verkehr. Und A93 Regensburg Richtung Weiden zwischen Schwandorf Süd und Schwarzenfeld, Stau. Das Wetter in Bayern. Es ist sonnig oder höchstens leicht bewölkt bei maximal 23 bis 29 Grad. Im Laufe des Nachmittags ziehen von Westen langsam mehr Wolken auf und in den Alpen gibt es ein leichtes Schauer- und Gewitterrisiko. Zum Abend regnet es in Unterfranken vereinzelt, in der Nacht oft und es kann auch gewittern. Die Tiefstwerte liegen zwischen 16 und 11 Grad. Morgen ist es bewölkt, es regnet immer mal wieder und die Höchstwerte steigen auf nur noch 13 bis 21 Grad. In Franken bleibt's auch mal trocken und die Sonne kommt raus. Am Mittwoch wechselhaft, am Donnerstag wieder öfter freundlich und weitgehend trocken.

0: 13.30 Uhr.
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0: Mit Gabi Gerlach. US-Präsident Trump ist schon wieder zuversichtlich. Israel und Iran streben eine sofortige Waffenruhe an, so verbreitet er es in den sozialen Medien. Wir berichten als erstes aus Nahost. Dann schauen wir auf den anderen großen Brennpunkt, den Russland-Ukraine-Krieg. Da beraten die EU-Verteidigungsminister heute darüber, wie man Kreml-Chef Putin an den Verhandlungstisch bekommen könnte. Und Worte des Papstes haben Gewicht, bei vielen katholischen Gläubigen jedenfalls, aber ob auch im spanischen Parlament, das hören Sie auch gleich bei uns. US-Präsident Trump ist nicht damit einverstanden, betont aber, die neue Eskalation in Nahost werde die laufenden Verhandlungen mit dem Iran nicht stoppen. Israel und Iran überziehen sich wieder gegenseitig mit Angriffen. Das erste Mal seit April, als eine Waffenruhe vereinbart wurde. Iran hatte in der Nacht damit begonnen und argumentiert, nur darauf zu reagieren, dass Israel seine Attacken auf den Libanon fortsetze. Seit dem Morgen fliegt wiederum Israel Angriffe auf verschiedene Landesteile des Iran. Und der hat eben gerade angekündigt, die Angriffe auf Israel wieder einzustellen. Aus dem ARD-Studio Tel Aviv berichtet Jan-Christoph Kitzler.
2: Die israelische Armee hat angegeben, in einer jüngsten Welle seien Dutzende Kampfjets im Einsatz gewesen. Ziele sollen demnach iranische Abwehrsysteme und Raketenabschussrampen gewesen sein. In der Nacht und am Morgen hatte es mehrfach Raketenalarm in weiten Teilen Israels gegeben, zunächst im Norden, später auch in der Mitte und im Süden des Landes. Die meisten Raketen wurden abgefangen, in einer Siedlung im besetzten Westjordanland wurden Gebäude beschädigt. Die iranische Revolutionsgarde erklärte, sie habe zwei Militärstützpunkte angegriffen, auch die libanesische Hisbollah-Miliz und die Houthi-Rebellen im Jemen hatten Israel beschossen. Iran hatte die jüngste Eskalation angekündigt, nachdem Israel gestern die libanesische Hauptstadt Beirut angegriffen hatte. Die südlichen Vororte gelten als Hochburg der Hisbollah, die Israel immer wieder mit Drohnen und Raketen angreift. Israelische Truppen halten weite Teile des Südlibanons besetzt und zerstören libanesische Ortschaften. Rund 600.000 Menschen sollen allein dort auf der Flucht sein. Eigentlich gilt seit Wochen eine Waffenruhe, die allerdings den Namen nicht verdient. Die Lage im Libanon hat auch Auswirkungen auf die Verhandlungen zwischen Iran und den USA, weil das Regime in Teheran auf einem Ende der israelischen Angriffe besteht. Deshalb soll US-Präsident Trump versucht haben, Israels Premier Netanyahu von weiteren Vergeltungen

0: Geltungsschlägen abzuhalten, doch der setzt sich offenbar darüber hinweg.
1: Die Europäer wollen die Diplomatie im Russland-Ukraine-Krieg wieder in Gang bringen. Gestern hatten sich dazu die Staats- und Regierungschefs von Deutschland, Frankreich und Großbritannien mit dem ukrainischen Präsidenten Selenskyj in London getroffen. Ergebnis der Beratungen war eine schriftliche Erklärung, dass sie den direkten Dialog zwischen Moskau und Kiew unter gewissen Bedingungen unterstützen. Wenn heute die Verteidigungsminister der EU in Zypern zusammensitzen, beraten sie über die weitere militärische Unterstützung der Ukraine, aber eben auch über den Umgang mit Russland. Mehr dazu von unserer EU-Korrespondentin Sabrina Fritz.
2: Die Europäische Union will versuchen, den russischen Präsidenten Putin an den Verhandlungstisch zu bringen. Noch sei es nicht so weit, aber wir sehen Bewegung, so die EU-Chefdiplomatin Kaja Kallas beim Treffen der Verteidigungsminister. Auch Russland sei mit dem Krieg nicht zufrieden, deshalb werden wir den Druck weiter erhöhen, erklärte sie in Zypern. EU-Verteidigungskommissar Kubilius betonte die Erfolge der Ukraine auf dem Schlachtfeld. Seit Anfang des Jahres hat das Land nach eigenen Angaben 600 Kilometer zurückerobert. Aus Deutschland heißt es, dies sei auch ein Zeichen, dass die Hilfe der EU ankommt. Die Verteidigungsminister wollen auch über weitere Sanktionen gegen Russland beraten. Immer wieder werden in dem Krieg Grenzen zur EU überschritten. Drohnen und Raketen landen in den osteuropäischen Mitgliedstaaten.
1: Ja, und genau bei diesem Thema bleiben wir jetzt. Vor 3 Tagen erst war eine Drohne im rumänischen Schwarzmeerhafen Constanța explodiert. Vor einer Woche stürzte eine in der Stadt Galați in ein Wohnhaus. Und nun ist zum wiederholten Male Lettland betroffen. Das unbemannte Flugobjekt im lettischen Luftraum wurde abgeschossen. Jana Sinram berichtet.
3: Die lettische Armee teilte mit, Kampfflugzeuge der NATO-Luftraumüberwachungsmission seien aufgestiegen und hätten die ausländische Drohne erfolgreich unschädlich gemacht. Diese sei infolge von, Zitat, russischer elektromagnetischer Kriegsführung über die lettische Grenze geflogen. In den vergangenen Wochen waren mehrfach verirrte ukrainische Drohnen in den Luftraum der 3 baltischen Staaten Lettland, Estland und Litauen eingedrungen. Fachleute vermuten, dass Russland sie durch Störsignale möglicherweise gezielt umgeleitet hat. Die lettischen Behörden hatten heute früh eine Luftraumwarnung für den Osten des Landes verhängt und die Bevölkerung in 2 Regionen dazu aufgefordert, Schutzräume aufzusuchen. Die wiederholten Drohnenvorfälle lösten in Lettland eine politische Krise aus, die zu einem Regierungswechsel führte. Größere Schäden oder Verletzte durch Drohnenabstürze gab es bisher nicht.
1: Dass Russland die Weiterentwicklung einer atomwaffenfähigen Unterwasserdrohne vorantreibt, das Poseidon-System, sorgt im Westen für Unruhe. Laut einer neuen Untersuchung ist das Land aber nicht die einzige Atommacht, die ihre Arsenale modernisiert. Zu diesem Schluss kommt das SIPRI-Institut in Stockholm. Es warnt in seinem aktuellen Bericht vor einem neuen atomaren Wettrüsten. Und auch deutsche Friedensforscher äußern sich in einem neuen Gutachten besorgt über die Weltlage und über die Normalisierung von Kriegen. Mehr dazu von unserem Hauptstadtkorrespondenten Jasper Ruppert.
4: Militärische Gewalt hat sich als Mittel der internationalen Politik etabliert. Zu diesem ernüchternden Ergebnis kommen 4 deutsche Institute für Friedens- und Konfliktforschung in ihrem jährlichen Friedensgutachten, das sie heute in Berlin vorgestellt haben. Die Forschenden schauten sich den Zeitraum 2021 bis 2024 an. Dieser sei die gewalttätigste Phase seit Ende des Kalten Krieges gewesen. Verantwortlich dafür seien unter anderem die Golfstaaten, die ihre Konkurrenz in Krisenregionen austragen würden. Auch Staatenlenker wie Trump, Netanyahu und Putin zählt das Gutachten zu den neuen Warlords, die für diese Entwicklung verantwortlich sein. Man wolle die politischen Systeme der 3 Länder zwar nicht gleichsetzen, erkenne aber ähnliche Muster, so die Autoren. Den Vereinten Nationen bescheinigen die Forscher eine tiefe strukturelle Krise, die durch die Blockade der Großmächte verursacht werde. Deutschland solle sich für eine stabile Finanzierung und Reformen der UN einsetzen. Es ist nicht die einzige Forderung, die das Gutachten an die deutsche Politik richtet. Dazu gehört auch, Verletzungen des Völkerrechts, auch von Verbündeten, klar zu benennen, die militärische Abhängigkeit von den USA zu verringern und Kürzungen bei der Entwicklungshilfe zurückzunehmen.
1: Die einwöchige Spanienreise des Papstes geht weiter, heute Tag 3. Da hat Leo XIV. Am Vormittag eine historische Rede im Parlament in Madrid gehalten. Er ist nämlich der erste Papst, der zu Abgeordneten aus beiden Kammern gesprochen hat. Franka Welz berichtet aus der spanischen Hauptstadt.
5: In seiner Rede betonte Papst Leo die große Verantwortung, die mit Autorität einhergehe und dass jeder Mensch als Träger von Rechten und Pflichten anerkannt werden muss. Würde, Gerechtigkeit und Gemeinwohl müssten das Maß sozialer Beziehungen sein, sowohl auf nationaler wie auch auf internationaler Ebene. Jede wahrhaft gerechte Gesellschaft gründe auf der Anerkennung der unverletzlichen Menschenwürde. Mit Blick auf Themen wie Abtreibung oder aktive Sterbehilfe erklärte der Papst, der Schutz des menschlichen Lebens sei keine Teilfrage und kein konfessionelles Interesse, sondern ein Ziel der Zivilisation. Familie und Bildungseinrichtungen hätten die zentrale Funktion, solide Werte und kritisches Denken zu vermitteln. Papst Leo nahm auch Bezug auf die Themen Flucht und Migration. Er mahnte sichere und legale Migrationswege an, eine respektvolle Aufnahme und echte Integrationsmöglichkeiten, aber auch Fluchtursachen zu bekämpfen. Migrationspolitik dürfe sich nicht auf Versuche beschränken, nur die Flüchtlingsbewegungen zu steuern. Mit Blick auf die zunehmende politische und gesellschaftliche Polarisierung sagte der Papst, politische Pluralität dürfe nicht in die ständige Herabwürdigung des Gegenübers ausarten. Wer öffentliche Verantwortung ausübe, habe daher eine besondere Pflicht, das Wort zu hüten, um die Sprache zu entwaffnen. Entschlossenheit verlange nicht Verachtung. Meinungsverschiedenheiten dürften nicht zur Demütigung führen. Neben technischen Antworten und gesetzlichen Reformen sei auch eine moralische Erneuerung notwendig.
1: Es sieht so aus, als würde Armenien auf EU-Kurs bleiben. Das zumindest legt das vorläufige Endergebnis der Parlamentswahl vom Wochenende nahe. Armenien grenzt an Georgien, Aserbaidschan, Iran und die Türkei und gilt als wichtige Klammer zwischen unserem Kontinent und Asien. Und es ist auch wirtschaftlich und geopolitisch interessant wegen seiner Gas- und Ölvorkommen. Seit bald 10 Jahren nähert sich das traditionell russisch-freundliche Land mehr und mehr Europa an, was der Kreml mit allen möglichen Mitteln verhindern möchte. Björn Blaschke berichtet über den Wahlausgang in Armenien.
6: Die Partei Zivilvertrag von Nikol Paschinyan hat laut Angaben der Zentralen Wahlkommission fast die Hälfte der Stimmen auf sich vereinen können. Die Wahlbeteiligung lag mit fast 59% deutlich höher als bei der vorangegangenen Parlamentswahl im Jahr 2021. Damals waren es nur 49%. Das könnte auch daran liegen, dass verschiedene Themen in jüngerer Zeit in Armeniens Gesellschaft kontrovers diskutiert wurden und Paschinyan mit seinen Positionen Zuspruch erhalten hat. Paschinyan strebt einen Friedensvertrag mit dem Erzfeind Aserbaidschan an. Außerdem sucht er einen Ausgleich mit der Türkei und er strebt in Richtung EU und USA. Einerseits ist das Wahlergebnis also vielleicht Zuspruch für Paschinyan. Andererseits ist es möglicherweise auch so etwas wie eine trotzige Absage, nämlich an den Kreml. Das politische Moskau hat in den vergangenen Wochen mehrere Handelssanktionen gegen Armenien verhängt und dem Land indirekt mit Krieg gedroht, eben wegen der Westorientierung Paschinyans. Manche Wahlberechtigte in Armenien wollten sich vielleicht einfach nicht vom Kreml erpressen lassen.
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8: Mit Christian Sachsinger. Obwohl die Arbeitslosigkeit in Deutschland seit Jahren steigt, waren im ersten Quartal bundesweit mehr als 1 Million Arbeitsplätze unbesetzt. Das geht aus der jüngsten Erhebung des Instituts für Arbeitsmarkt- und Berufsforschung in Nürnberg hervor. Allerdings ist auch aus diesem Blickwinkel der Trend negativ. Die Zahl der offenen Stellen zwischen Januar und März 2026 liegt mit 1,15 Millionen nämlich deutlich unter jenem Wert des Vorquartals. In Berlin informiert die Bundesregierung heute zum Stand der Staatsmodernisierung, wie es heißt. Mit dabei unter anderem Digitalminister Carsten Wildberger, denn in seinem Bereich fallen viele der Aufgaben. Darunter ist auch die sogenannte Deutschland-App, die Behördengänge digitalisieren und vereinfachen soll. Im Interview mit dem Bayerischen Rundfunk hat der Digitalminister erklärt, wo die Entwicklung der digitalen Behörden gerade steht und wie der Zeitplan aussieht.
9: Das wird Anfang 27 live gehen und dann braucht es ein bisschen Zeit, um sozusagen in den Rollout zu kommen. Das heißt, dass es ja sozusagen Kommune für Kommune sich aufschalten. Was hat es damit auf sich? Das fängt an mit der digitalen Identität, mit der digitalen Brieftasche, wo wir ab Januar 2027 ganz wichtige Nachweise des täglichen Lebens sicher auf dem Handy haben. Die sind Voraussetzungen, um in einer sogenannten Deutschland-App wichtige Behördenleistungen wahrnehmen zu können, weil die werden aus der App sozusagen hochgeladen aus der Wallet und dann in diesen Prozess gegeben. Und das ist eine Eine Besonderheit dieser App, die vernetzt sich dezentral mit den Kommunen und hilft den Menschen bei der Ausfüllung von Formularen mit Hilfe auch künstlicher Intelligenz. Das ist auch alles sehr sicher und auch benutzerfreundlich gemacht. Und dann gibt es auch einen Kommunikationskanal zu den Behörden. Und dann geht es eben darum, das wird die größte Herausforderung werden, wie kriegen wir das möglichst schnell sehr, sehr weit in die Fläche. Und letzter Satz, wir arbeiten Stand heute bei diesem Projekt mit 8 Kommunen schon zusammen.
8: Digitalminister Wildberger zum aktuellen Stand unter anderem der Deutschland-App. Für alles, was fliegt, ist sie das Schaulaufen der Branche, die ILA, die Internationale Luft- und Raumfahrtausstellung, die übermorgen in Berlin beginnt. Erstmals soll es auch einen eigenen Bereich nur für Drohnen geben, darunter bewaffnete Fluggeräte, die fast so groß sind wie Kampfjets. Mehr dazu von Stefan Lehner.
10: Seit dem russischen Angriffskrieg gegen die Ukraine und zuletzt auch dem Krieg in der Golfregion sind hiesige Politik und Militärs zu der Überzeugung gekommen, dass unbemannte Systeme und deren Abwehr für die Landes- und Bündnisverteidigung eine entscheidende Rolle spielen. Ein wichtiger Baustein sind dabei sogenannte UCCAs. Das steht für Uncrewed Collaborative Combat Aircraft. Gemeint sind flugzeuggroße Drohnen, die als unbemannte Kampfjets fungieren sollen. Sie sollen künftig im Verbund, zum Beispiel mit einem Eurofighter, fliegen. Dessen Pilot ist dann eine Art Kommandostelle und koordiniert den Einsatz der unbemannten Flieger. 400 solcher Maschinen sollen ab dem Jahr 2029 beschafft werden. Es geht um Milliardenaufträge. Im Rennen ist unter anderem das Münchner Startup Helsing, das dafür im vergangenen Jahr den bayerischen Flugzeugbauer Grob übernahm. Die Militärsparte von Airbus wiederum setzt auf eine Kampfdrohne des US-Unternehmens Kratos, die derzeit am Standort Manching mit einer speziellen Software an deutsche Bedürfnisse angepasst wird. Und auch der Rüstungsriese Rheinmetall will mitmischen. Das Unternehmen arbeitet mit mehreren US-Firmen zusammen, darunter Boeing. Wer sich am Ende durchsetzen wird, ist derzeit völlig offen.
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1: 13.45 Uhr.
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1: Mit Stefanie Müller.
5: Iran erklärt Angriffe auf Israel für beendet. In einer vom Rundfunk verbreiteten Erklärung der Militärführung heißt es, die Islamische Republik habe Israel eine schmerzhafte Antwort erteilt, um den Libanon zu unterstützen. Der Iran und Israel hatten sich in den letzten Stunden wieder gegenseitig angegriffen. Der Iran hatte gestern damit begonnen, Israel zu beschießen, zum ersten Mal seit Inkrafttreten der Waffenruhe. EU überweist Milliardenhilfen an Ukraine. Nach Angaben von Erweiterungskommissarin Kos handelt es sich um 2,8 Milliarden Euro. Die Ukraine erhält den Angaben zufolge das Geld, weil sie staatliche Reformen schnell umgesetzt hat. Die Summe soll für die Finanzierung der Staatsausgaben verwendet werden, etwa für den sozialen und humanitären Bedarf. Friedensforscher warnen vor zunehmender Gewalt. Kriege und Konflikte auf der Welt haben dazu geführt, dass es zwischen den Atommächten immer mehr zu einem nuklearen Wettrüsten kommt. Das geht aus dem neuen Bericht des Friedensforschungsinstituts SIPRI hervor. Immer mehr Länder stellen demnach ihre nukleare Stärke zur Schau und bauen die Bestände aus. Papst ruft zur Achtung der Menschenwürde auf. In einer Rede vor dem spanischen Parlament ging Leo XIV. Vor allem auf das Lebensrecht des Ungeborenen ein und die Lage der Migranten. Außerdem rief er zum Dialog zwischen den Ländern auf und kritisierte das Wettrüsten. In der Früh hatte sich der Papst mit dem spanischen Regierungschef Sanchez getroffen. Hilfetelefon Gewalt gegen Frauen verzeichnet Höchststand. Wie das Bundesamt für Familie mitgeteilt hat, wurde es im vergangenen Jahr fast 70.000 Mal kontaktiert. Häufigster Anlass war häusliche Gewalt.
11: Unter der Nummer 116 016 finden Betroffene anonym Hilfe zu allen Formen von Gewalt. Das Wetter in Bayern: meist sonnig, später Regen oder Schauer bei bis zu 29 Grad.
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15: Am Mikrofon Iris Hertle. Die Uni Würzburg will Exzellenzuniversität werden. Die Bewerbung läuft, eine Entscheidung fällt im November. Schon jetzt profiliert sich die Uni beim Thema Tierschutz. Seit ein paar Monaten gibt es einen neuen Lehrstuhl für Versuchstierkunde. Die Universität verfolgt dabei den Grundsatz: Tierversuche ja, aber nur, wenn es nicht anders geht. Pirmin Breninek berichtet.
16: Jan Baumgart schlüpft in einen hellgelben Ganzkörperanzug. Über seine Haare zieht er eine Haube, vor seinen Mund eine Maske. Die Gummihandschuhe desinfiziert er. Hygienevorkehrungen für das Tierversuchslabor an der Uni Würzburg. Dort forschen Jan Baumgart und seine Kollegen.
17: Wir arbeiten mit Tieren, mit Versuchstieren, und wir manipulieren Versuchstiere.
16: Jan Baumgart ist Inhaber des Lehrstuhls für Versuchstierkunde und Tierschutz. Tierversuche gibt es an der Uni schon lang, den Lehrstuhl erst seit ein paar Monaten. Ziel sei es, die Bedingungen für Versuchstiere zu verbessern, denn
17: wir führen ihnen Schmerzen, Leiden und Schäden zu. Wir machen das aber nicht, weil wir einen Zwang dazu haben, das machen zu wollen, sondern das ist für uns die letzte Möglichkeit, um ein höherwertigeres Ziel im Rahmen der Gesundheit des Menschen erfüllen zu können.
16: Tierversuche seien also für die Entwicklung vieler Medikamente unerlässlich. Aber Baumgart und seine Kollegen haben das Ziel, Tierversuche so selten wie möglich einzusetzen, also nur dann, wenn es keinen anderen Weg gibt und mit größtmöglichem Wohl für die Versuchstiere. 2025 wurden allein an der Uni Würzburg rund 46.000 Tiere für wissenschaftliche Zwecke verwendet, die meisten davon Mäuse. In dem Versuchslabor der Uni werden sie in durchsichtigen Plastikboxen gezüchtet.
17: Und wenn man dann so reinguckt, sieht man diese Rohre. Der Käfig wird individuell belüftet. Dadurch haben die Tiere immer eine saubere, zirkulierende, gefilterte Luft.
16: Maximal 2 bis 3 Mäuse befinden sich in den Boxen, auch wenn gesetzlich mehr erlaubt wären.
17: Dann haben die zusätzlich noch so Nestbaumaterial oder Material, mit denen sie sich beschäftigen können, in Form von Zellstoff. Wir packen immer wieder so Knabberhölzer mit rein, andere Spielsachen. Alles, was zum Käfig das Dasein ein bisschen verbessert.
16: Dennoch, Tierversuche bleiben ein sensibles Thema. Immer wieder gibt es Kritik von Tierschützern. Sie fordern zum Beispiel, auf Alternativen zu setzen, zum Beispiel Versuche mit Zellkulturen. Jan Baumgart vertritt die Auffassung, dass sich dadurch nicht alle Tierversuche ersetzen lassen. Ihm sei deshalb wichtig, offen zu diskutieren, auch mit den Studierenden an der Uni.
18: Es ist wirklich sehr streng reguliert und das ist auch gut, das zu wissen und ja auch sich mit diesen ethischen Themen auseinanderzusetzen.
19: Ich finde, man muss einen Mittelweg finden, um möglichst viele Versuche dann tierfrei zu halten.
16: Das bleibt auch eines der Ziele von Jan Baumgart. Er hofft langfristig darauf, dass sich alternative Methoden weiterentwickeln.
15: Tierversuche und die Forschung dazu an der Uni Würzburg. Pirmin Breninek berichtete.
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1: Die Waffenruhe zwischen dem Iran und Israel bestand praktisch nur noch auf dem Papier, seit Teheran am Abend damit begonnen hat, Raketen auf Israel abzuschießen. Die Spirale der Gewalt ging wieder los. Der Iran hat seine Angriffe mit israelischen Attacken auf die libanesische Hauptstadt Beirut gerechtfertigt. Eine rote Linie sei überschritten. Israel wiederum machte Angriffe der mit dem Iran verbündeten Hisbollah für die gezielten Schläge auf das Nachbarland verantwortlich. In den Einsatzzentralen wächst der strategische Druck, an der Grenze eine dauerhafte Pufferzone zur Sicherung der eigenen Bürger zu schaffen. Julio Segador über Israels Nordkonflikt und die Lage der Zivilbevölkerung dort.
20: Israels Norden und der Süden des Libanon kommen nicht zur Ruhe. Seit Wochen haben hier auf beiden Seiten die Waffen das Sagen. Von Waffenruhe zu sprechen verbietet sich eigentlich. Und doch kann die Lage noch weiter eskalieren. Gestern Nachmittag griff das israelische Militär im Süden der libanesischen Hauptstadt Beirut das Dahiyeh-Viertel an, die Hochburg der schiitischen Hisbollah in Beirut, das Machtzentrum der schiitischen Terrormiliz. Am Rande der Kabinettssitzung in Jerusalem lieferte Israels Premier Benjamin Netanyahu die Begründung für die Offensive, die US-Präsident Trump eigentlich verhindern wollte. Israel werde keinen Beschuss seines Territoriums zulassen und entsprechend reagieren, erklärte Netanyahu. Sonntagmorgen war Israels Norden laut Militär vom Libanon aus von der Hisbollah mit Raketen angegriffen worden. Zwei Geschosse seien abgefangen worden, hieß es. Erst in der Nacht zum Donnerstag hatten sich Israel und der Libanon auf einen neuen Anlauf zur Umsetzung der bisher fragilen Waffenruhe geeinigt. Die Hisbollah lehnte die vereinbarten Bedingungen ab. Kurz darauf erfolgten neue Angriffe der mit dem Iran verbündeten Miliz. Unklar ist, welche Auswirkungen die israelischen Angriffe auf die zwischen der USA und dem Iran vereinbarten Waffenruhe haben. Die US-Stützpunkte und die israelischen Einrichtungen im Nahen Osten seien nun legitime Ziele, erklärte Irans Parlamentssprecher Mohammad Ghalibaf, einer der Unterhändler der Waffenruhe, in einer ersten Reaktion. Viele Menschen im Norden Israels

0: sind wegen der aktuellen Situation frustriert. Angesichts des täglichen Beschusses könne von Waffenruhe einfach keine Rede sein, meint Motti Marmorstein aus Metulla, einer Grenzgemeinde zum Libanon, in die die meisten Bewohner seit Kriegsbeginn noch gar nicht zurückgekehrt sind. Und junge Menschen wie die 18-jährige Shira Edi aus der Grenzstadt Kiryat Shmona überlegen sich inzwischen, ob der Norden Israels für sie überhaupt noch eine Zukunft hat. Ich glaube nicht, dass ich bei dieser Sicherheitslage meine Zukunft hier aufbauen werde. Wir haben massive Probleme im Bildungsbereich. Betriebe schließen, die Menschen sind traumatisiert. Diese Waffenruhe ist keine wirkliche Lösung. Keiner hat hier das Gefühl, in Sicherheit zu leben. Der militärische Kurs der eigenen Regierung stößt bei den Einwohnern im Norden Israels auf Skepsis. Viele fordern ein härteres militärisches Vorgehen bis zur vollständigen Entwaffnung der Hisbollah. Doch Israel allein kann dies militärisch kaum durchsetzen. Dazu kommt, dass Israels Kriegsziele zuletzt immer wieder mit US-Präsident Trumps außenpolitischen Interessen kollidierten. Es ist für Benjamin Netanyahu ein extremer Balanceakt. Er muss die Hisbollah bekämpfen, riskiert dabei jedoch einen Bruch mit Trump, von dem er, mit Blick auf die anstehenden Wahlen in Israel, politisch und militärisch abhängig ist.
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2: Mit Martin Raspe. Noch ein paar Stunden, dann sitzt die deutsche Fußballnationalmannschaft im Flieger auf dem Weg nach Winston-Salem in North Carolina, wo das Team ja sein Turnierquartier hat. Und heute wird nicht nur geflogen, sondern dann auch noch ein bisschen trainiert. Ab 18 Uhr Ortszeit, also Mitternacht unserer Zeit, gibt's eine öffentliche Trainingseinheit. Und für den Bundestrainer die Gelegenheit, die ein oder andere Erkenntnis aus dem Testspiel gegen die USA in die Vorbereitung einfließen zu lassen, Florian Eckel.
3: Knapp eine Woche vor dem WM-Auftakt ist das deutsche Spiel irgendwas zwischen Fisch und Fleisch. Kapitän Josua Kimmich findet nach dem 2:1 gegen die USA,
4: dass es wichtig ist natürlich für Selbstvertrauen, wenn man auch spürt, dass gewisse Dinge funktionieren.
3: Was offensiv viele Türen öffnen kann, sind die Standardsituationen. Bei Julian Nagelsmanns Team liegt vor allem im ruhenden Ball die Kraft.
5: Es ist wichtig, gerade auch bei den Temperaturen, dass du einfach aus so stehenden Start-Stopp-Situationen, wo du viel trainieren kannst, einüben kannst, klare Abläufe hast und möglichst Kapital draus schlagen.
3: Gerade wenn das Offensivspiel noch ein wenig stottert. Gegen die USA haben Havertz mit Tor und Assist sowie Sané mit dem Siegtreffer überzeugt. Ansonsten war das Spiel nach vorne von einigen Unsauberkeiten bei Wirtz und Co. geprägt, was auch Kai Havertz aufgefallen ist.
6: In der ersten Halbzeit einen oder anderen Ballverlust zu viel gehabt, wo wir dann so ein paar Konter gelaufen sind.
3: Besonders Ballzauberer Jamal Musiala braucht noch, um zu all der Stärke zu finden. In den engen Räumen zwischen den amerikanischen Defensivketten hat sich der Rückkehrer nach seiner langen Verletzungspause noch nicht ganz wohl gefühlt. Der Bundestrainer vertraut ihm trotzdem.
5: Jamal, der kommt immer besser. Der hat noch eine Woche Zeit und bis dahin ist er bei 100%.
3: Nur eine Woche Zeit hat auch Hassan Ouedraogo, der für den verletzten Lennart Kahl nachrückt. Auch der offensive Mittelfeldspieler hat verletzungsbedingt wenig Spielpraxis auf dem Buckel. Dennoch war er Nagelsmanns First Pick als Nachrücker.
5: Er ist jung, ist schnell, hat eine sehr gute Dynamik, kann verschiedene Positionen spielen. Er hat bei uns einen guten Eindruck hinterlassen, deswegen ist er nachnominiert und wir freuen uns extrem auf ihn jetzt.
3: Und eine Woche bleibt Zeit, um die Schwachstellen zumindest noch etwas aufzuhübschen. Auch wenn noch nicht alles rund läuft, Kai Havertz setzt auf eine typisch deutsche Turniertugend.
6: In so einem Turnier kann man nicht jedes Spiel gewinnen und bei 90 Minuten die bessere Mannschaft sein, sondern muss man auch manchmal eklig gewinnen.
3: Schließlich geht es nicht um einen Schönheitspreis, sondern um den WM-Titel. Und den hat der Bundestrainer nach dem EM-Aus vor 2 Jahren als erhofftes Ziel ausgegeben.
2: Die deutschen Fußballer nähern sich mehr und mehr dem Start der Fußball-WM. Und die erste Partie, die gibt es ja dann am kommenden Sonntag gegen Curaçao. Er war einer der Leistungsträger beim FC Bayern in der vergangenen Saison, der französische Nationalspieler Michael Olise. Überragend sowohl in der Vorbereitung als auch im Abschluss. Und klar, dass da der ein oder andere internationale Spitzenklub interessiert ist, ihn zu sich zu holen. Auch wenn es noch keine offiziellen Angebote gibt, hat der FC Bayern schon mal vorsichtshalber die Zugbrücken nach oben gezogen, Kilian Medele.
7: Herbert Hainer, Präsident des FC Bayern, hat deutlich auf das Interesse von Real Madrid an Flügelstürmer Michael Olise reagiert. Hainer erklärt den Franzosen bei einem Fanclub

0: Treffen laut Mittelbayerischer Zeitung für selbstverständlich unverkäuflich. Die Bild zitiert den Vereinsboss sogar mit den Worten: Michael Olise ist ein Spieler des FC Bayern, der noch einen langen Vertrag hat und wir sind kein Verkäuferverein. Sollte uns Florentino Perez ein Angebot schicken wollen, was bisher ja nicht der Fall ist, kann er sich das sparen. Perez, der am Sonntagabend als Präsident der Königlichen wiedergewählt worden war, hatte als Wahlversprechen abgegeben, 150 Millionen Euro für einen neuen Superstar bieten zu wollen, sollte er in seinem Amt bestätigt werden. Allgemein war darunter verstanden worden, dass der Spanier dabei besonders Olise im Auge hatte. Olise selbst soll sich laut spanischen Medienberichten einen Wechsel zum Weißen Ballett allerdings durchaus vorstellen können.
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2: A6 Heilbronn Richtung Nürnberg zwischen Kreuz Feuchtwangen-Crailsheim und Feuchtwangen-Nord, Sperre wegen Bergungsarbeiten. A8 Salzburg-München zwischen Übersee und Bernau am Chiemsee, 9 Kilometer Stau und stockender Verkehr. Und die A93 Regensburg Richtung Weiden zwischen Schwandorf Süd und Schwarzenfeld, Stau.

0: Das Wetter in Bayern. Sonnig ist es heute Nachmittag mit einigen Schleier- und Quellwolken, die in den nächsten Stunden dichter werden. In den Alpen und zum Abend auch westlich des Spessarts kann es dann regnen und gewittern. Die Temperaturen 23 bis 29 Grad. Es ist 14 Uhr.
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0: Mit Gabi Gerlach. Israel und der Iran haben sich das erste Mal seit Monaten wieder unter Feuer genommen. Iranische Flughäfen stellten den Betrieb ein. Nach wenigen Stunden hat Teheran seine Angriffe aber für beendet erklärt. In Reutlingen sind noch immer tausende Haushalte ohne Strom nach einem Brand in einem Umspannwerk, dessen Ursache noch nicht feststeht. Und im Tagesschau-Podcast 11KM geht es heute um autonomes Fahren. Hightech-Konzerne treiben die Technologie voran mit dem Argument, den Verkehr sicherer machen zu wollen. Aber genau da gibt es Probleme, die offenbar vertuscht werden. Zum ersten Mal seit im April eine Waffenruhe vereinbart wurde, haben sich Israel und Iran wieder gegenseitig angegriffen. Inzwischen hat der Iran angekündigt, die Angriffe wieder einzustellen. US-Präsident Trump hatte zuvor in seinem Online-Dienst Truth Social erklärt, sie müssten sofort aufhören zu schießen und beide Seiten seien zu einer sofortigen Feuerpause bereit. Über die jüngsten Kampfhandlungen berichtet Jan-Christoph Kitzler.
2: Die israelische Armee hat angegeben, in einer jüngsten Welle seien Dutzende Kampfjets im Einsatz gewesen. Ziele sollen demnach iranische Abwehrsysteme und Raketenabschussrampen gewesen sein. In der Nacht und am Morgen hatte es mehrfach Raketenalarm in weiten Teilen Israels gegeben. Die iranische Revolutionsgarde erklärte, sie habe zwei Militärstützpunkte angegriffen. Auch die libanesische Hisbollah-Miliz und die Houthi-Rebellen im Jemen hatten Israel beschossen. Iran hatte die jüngste Eskalation angekündigt, nachdem Israel gestern die libanesische Hauptstadt Beirut angegriffen hatte. Die südlichen Vororte gelten als Hochburg der Hisbollah, die Israel immer wieder mit Drohnen und Raketen angreift.
0: Die Europäer wollen die Diplomatie im Russland-Ukraine-Krieg wieder in Gang bringen. Gestern hatten sich dazu die Staats- und Regierungschefs von Deutschland, Frankreich und Großbritannien in London mit dem ukrainischen Präsidenten Selenskyj getroffen. Ergebnis der Beratungen war eine schriftliche Erklärung, dass sie den direkten Dialog zwischen Moskau und Kiew unter gewissen Bedingungen unterstützen. Wenn heute die Verteidigungsminister der EU in Zypern zusammensitzen, beraten sie über die weitere militärische Unterstützung der Ukraine, aber eben auch über den Umgang mit Russland. Mehr dazu von unserer EU-Korrespondentin Sabrina Fritz.
3: Die Europäische Union will versuchen, den russischen Präsidenten Putin an den Verhandlungstisch zu bringen. Noch sei es nicht so weit, aber wir sehen Bewegung, so die EU-Chefdiplomatin Kaja Kallas beim Treffen der Verteidigungsminister. Auch Russland sei mit dem Krieg nicht zufrieden, deshalb werden wir den Druck weiter erhöhen, erklärte sie in Zypern. EU-Verteidigungskommissar Kubilius betonte die Erfolge der Ukraine auf dem Schlachtfeld. Seit Anfang des Jahres hat das Land nach eigenen Angaben 600 Kilometer zurückerobert. Aus Deutschland heißt es, dies sei auch ein Zeichen, dass die Hilfe der EU ankommt. Die Verteidigungsminister wollen auch über weitere Sanktionen gegen Russland beraten. Immer wieder werden in dem Krieg Grenzen zur EU überschritten. Drohnen und Raketen

0: landen in den osteuropäischen Mitgliedstaaten.
1: Dass Russland die Weiterentwicklung einer atomwaffenfähigen Unterwasserdrohne vorantreibt, sorgt im Westen für Unruhe. Laut einer neuen Untersuchung ist das Land aber nicht die einzige Atommacht, die ihre Arsenale modernisiert. Das SIPRI-Institut in Stockholm warnt in seinem aktuellen Bericht vor einem neuen atomaren Wettrüsten. Und auch deutsche Friedensforscher äußern sich in einem neuen Gutachten besorgt über die Weltlage und die Normalisierung von Kriegen. Jasper Ruppert dazu.
2: Militärische Gewalt hat sich als Mittel der internationalen Politik etabliert. Zu diesem ernüchternden Ergebnis kommen vier deutsche Institute für Friedens- und Konfliktforschung in ihrem jährlichen Friedensgutachten, das sie heute in Berlin vorgestellt haben. Verantwortlich dafür seien unter anderem die Golfstaaten, die ihre Konkurrenz in Krisenregionen austragen würden. Auch Staatenlenker wie Trump, Netanyahu und Putin zählt das Gutachten zu den neuen Warlords, die für diese Entwicklung verantwortlich seien. Den Vereinten Nationen bescheinigen die Forscher eine tiefe strukturelle Krise, die durch die Blockade der Großmächte verursacht werde. Deutschland solle sich für eine stabile Finanzierung und Reformen der UN einsetzen.
1: Tag 3 der einwöchigen Spanienreise des Papstes. Am Vormittag hat Leo XIV. Eine historische Rede im Parlament in Madrid gehalten. Er ist der erste Papst, der zu Abgeordneten aus beiden Kammern gesprochen hat. Franka Welz berichtet aus der spanischen Hauptstadt.
3: In seiner Rede betonte Papst Leo die große Verantwortung, die mit Autorität einhergehe und dass jeder Mensch als Träger von Rechten und Pflichten anerkannt werden muss. Papst Leo nahm auch Bezug auf die Themen Flucht und Migration. Er mahnte sichere und legale Migrationswege an, eine respektvolle Aufnahme und echte Integrationsmöglichkeiten, aber auch Fluchtursachen zu bekämpfen. Migrationspolitik dürfe sich nicht auf Versuche beschränken, nur die Flüchtlingsbewegungen zu steuern. Mit Blick auf die zunehmende politische und gesellschaftliche Polarisierung sagte der Papst, politische Pluralität dürfe nicht in die ständige Herabwürdigung des Gegenübers ausarten. Wer öffentliche Verantwortung ausübe, habe daher eine besondere Pflicht, das Wort zu hüten, um die Sprache zu entwaffnen.
1: War es ein technischer Defekt oder doch Sabotage, wie der Netzbetreiber vermutet? Nach dem Feuer in einem Umspannwerk bleibt die Lage in Reutlingen in Baden-Württemberg angespannt. Noch immer sind dort tausende Haushalte ohne Strom. Das betrifft rund 30.000 Menschen. Die Behörden gehen offenbar davon aus, dass das auch noch länger so bleibt. Der Bürgermeister hat angekündigt, dass für die Nacht ein Notfalltreffpunkt eingerichtet wird. Was bisher bekannt ist, hören Sie von Sabrina Kier.
4: Zur Ursache des Brandes am Umspannwerk gibt es noch keine gesicherten Erkenntnisse. Die Polizei ermittelt in alle Richtungen. Auch ein technischer Defekt oder fahrlässiges Handeln werden geprüft. Das Landeskriminalamt unterstützt die Ermittlungen. Während die Ampeln in Reutlingen wieder funktionieren, sind sie in Betzingen, Wannweil und Kirchentellinsfurt weiter außer Betrieb. Nach SWR-Informationen hat das Bosch-Werk in Kusterdingen weiterhin keinen Strom. Das Werk in Reutlingen befindet sich in einem kontrollierten Wiederanlauf. Die Kreiskliniken Reutlingen sind nach einem zwischenzeitlichen Notstrombetrieb inzwischen wieder regulär am Netz.
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6: Tesla-Chef Elon Musk präsentiert sich als der Pionier in Sachen Elektromobilität und selbstfahrende Autos.
7: We'll take autonomous cars for granted in quite a short period of time. It's amazing how comfortable you get and how quickly you get comfortable with it.
6: Musk ist überzeugt. Autonomes Fahren macht die Straßen sicherer.
7: It could save a lot of lives. It almost feels just like a solved problem.
6: Nur geheime Tesla-Daten zeigen jetzt, offenbar ist genau das Gegenteil der Fall. Elektroautos der US-Firma Tesla gehören zu den meistverkauften E-Autos der Welt. Aber immer wieder gibt es Berichte über tödliche Unfälle wegen der fehlerhaften Autopilotensoftware. Andreas Pichler hat für die ARD-Doku Elon Musk Uncovered das Tesla-Experiment mit Betroffenen gesprochen und früheren Tesla-Whistleblowern. Andreas erzählt uns heute, wie gefährliche Sicherheitsprobleme möglicherweise systematisch vertuscht werden und warum das eine Gefahr für alle ist. 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Mein Name ist Kevin Ebert. Hallo Andreas, schön, dass du da bist heute.
8: Ja, es freut mich, hier zu sein. Also wir befinden uns südlich von Miami auf einer Landstraße, eigentlich schon so richtig Pampa, wunderschöne Gegend. Da ist eine T-Kreuzung, also eine Straße kommt in eine andere rein. Und auf der anderen Seite dieser Kreuzung steht auf einem kleinen Parkplatz gegenüber vom Wald ein Auto mit ein Pärchen, die so Anfang, Mitte 20 sind. Der eine ist Dylan Angulo und das andere ist Naibel Benavides. Die wollen einfach einen romantischen Abend haben, sind auf der Rückfahrt stehen geblieben dort. Während sie sich die Sterne anschauen, kommt ein Auto dieser Kreuzung entgegen, ein Tesla, circa 100 km/h schnell, fährt. Da ist zwar ein rotes Licht, aber der Tesla hält nicht an und der Tesla fährt einfach gerade über diese Kreuzung, ohne einmal zu bremsen, voll in das Auto rein, wo die beiden davor stehen. Dylan Angulo wird ins Krankenhaus gebracht, schwerstens verletzt, und die Freundin Naibel Benavides stirbt vor Ort. Das war 2019.
9: Wie geht es dann weiter? Also es gab diesen Todesfall, Dylan Angulo ist schwer verletzt und die Umstände sind ja zumindest erstmal merkwürdig. Also wie ist dieser Unfall passiert?
8: Die Familie, vor allem Naibel Benavides Familie, geht zum Rechtsanwalt, weil ihnen das alles ein bisschen seltsam vorkommt mit diesem Unfall.
10: Originally we looked at the driver who caused the accident.
8: Und der Anwalt der Familie, der Todd Poses, der nimmt sich den Fahrer erstmal ins Visier.
10: He was approaching an intersection where you can make a left or a right, but you cannot go straight.
8: Er hatte den Autopiloten im Tesla aktiviert und gibt diesem Autopiloten die Schuld.
10: Having the autopilot on and talking on the phone, he had dropped his phone and was looking for it and having a tough time finding it.
8: Später wird dann rekonstruiert, also er hat tatsächlich diesen Autopiloten angehabt und hat im Auto telefoniert und hat sein Handy verloren und hat dann nach seinem Handy gesucht, denkend, dass doch dieser Autopilot aktiviert ist und der wird schon das Auto richtig lenken. Also er hat sich auf diese Technologie verlassen.
9: Und war das naiv? Also war es naiv von diesem Fahrer, sich komplett auf diesen Autopiloten zu verlassen?
8: Also Todd Poses beschreibt den Fahrer als sehr verantwortungsvollen Mann, Familienvater.
10: The driver of the Tesla had purchased the Tesla with the intention of using the autopilot every day.
8: Also der oft diese Strecke fährt, oft abends, und sich gerade deshalb auch den Autopiloten gekauft hat, der einfach an diese Technologie geglaubt hat. Vor allem, weil Tesla diesen Autopiloten sehr offensiv und uneingeschränkt bewirbt. Also es gibt ein Video, das man auch in unserem Film sieht, von 2016, so eine Art Werbevideo, wo man eine Person mit dem Tesla im Silicon Valley rumfahren sieht. Das Auto parkt ein, das Auto fährt über Kreuzungen und so weiter und so fort.
10: Those are the things that work. That sells. That's what people expect.
8: Am Ende steht, der Fahrer sitzt nur dort, weil es gesetzlich so ist, aber im Prinzip ist dieses Auto alleine gefahren.
9: Mhm. Also ein Werbevideo für autonomes Fahren, ne? So klingt das.
8: Total, ja. Später dann stellt sich dann heraus, dass das total inszeniert war und der Tesla, mit dem dort gedreht wurde, in verschiedenen Abschnitten, dass der sogar einmal einen Unfall gebaut hat. Das sieht man natürlich alles nicht in diesem Video.
9: Also während der Dreharbeiten für dieses Werbevideo?
8: Während der Dreharbeiten für dieses Werbevideo, ja, ja.
9: Okay, also Tesla gibt durch dieses Video beispielsweise vor, sich auf dieses autonome Fahren verlassen zu können. Dieser Fahrer, der diesen Unfall dann verursacht hat, hat das getan. Wie geht's weiter in diesem konkreten Fall, wo ja wirklich ein Mensch gestorben ist und auch noch ein unbeteiligter Mensch, also ja eigentlich eine Passantin?
8: Ja, genau, das ist das Tragisch, und das zeigt auch, dass die Gefahren dieser Technologie nicht nur für die Benutzer der Autos gilt, sondern im Prinzip für alle Passanten, die unterwegs sind.
10: And typically in these accidents, investigating police officers go to the black box and they absorb all the data.
8: Jeder Tesla hat eine Platine drinnen, in der alle Daten aufgezeichnet werden. Gleichzeitig werden die Daten auch immer an Tesla geschickt.
10: Investigating police officers, they have to rely on Tesla to tell them what happened. Obviously that's by design. What the intent was, to me is obvious.
8: Diese Platine wurde von Tesla selber ausgelesen, auf Verheiß der amerikanischen Polizei. Und da hat Tesla gesagt, sorry, tut uns leid, es gibt leider von dem Zeitraum keine Daten. ist so ein Muster, wie wir dann festgestellt haben. Das passiert immer wieder, gerade bei tödlichen Unfällen. Dort Boses und Benavides Familie haben das nicht geglaubt und in jahrelanger Arbeit und mit Hilfe von Spezialisten, eigentlich Hackern, muss man sagen, gelingt es dem Anwalt, dem Todd Boses, die gelöschten Daten auf dem Tesla wiederherzustellen und hatten dann Zugriff zu dieser Platine und haben dann mit Hilfe von einem Hacker das Ganze rekonstruieren können.
11: They were able to see that the data had been actually sent to Tesla the night of the accident. And that the night of the accident, Tesla understood that this was an autopilot failure. They got everything. They got the entire snapshot. And it requires someone pressing delete more than once to eliminate this data.
8: Also die Hacker, die Spezialisten konnten feststellen, dass einmal die Daten sehr wohl da drauf waren oder immer noch sind, also sie konnten sie rekonstruieren, dass diese Daten an Tesla in die Zentrale geschickt wurden und dass der Autopilot eigentlich fehlerhaft war in dem Moment.
9: Okay, also dieser Autopilot, der war fehlerhaft. Das bedeutet, er hat nicht mehr richtig gesteuert. Er hat also diese T-Kreuzung, eine rote Ampel und das Ende der Straße nicht erkannt, wo das junge Pärchen in der Nähe stand. Kann man das mit den Daten nachweisen?
8: Ja, also die konnten das ziemlich genau rekonstruieren. Der Autopilot hat schon gesehen, dass dort das Ende der Straße ist, aber er ist nicht interveniert, er hat das Auto nicht gestoppt. Also die konnten das rekonstruieren an so ein Augmented wieder, also wo sie die Bilder von den Kameras vorne vom Auto über die Daten gelegt haben. Man sieht das auch in unserem Film. Und der zeigt klar an, stopp, stopp, stopp. Hier ist Drivable Space, also befahrbarer Raum zu Ende. Und das Auto ist einfach weitergerast.
9: Also man kann eben schon sagen, so wie du das erzählst, Tesla hat diese Daten des Unfallfahrzeugs zurückgehalten, vertuscht, verheimlicht.
8: Genau, also das ist eben so ein Muster, das man auch bei anderen Fällen sieht. Wir haben uns ja ziemlich viele von den Fällen angeschaut, auch in Deutschland. Also dem Anblick, wo was schief läuft, vor allem wenn es tödlich ist, dann ist die Antwort bei Tesla meistens, wir haben leider keine Daten aus diesem Zeitraum. Und das Video, dieses Werbevideo, vor allem von 2016, das kann aus heutiger Sicht definitiv als betrügerisch bezeichnet werden.
9: Habt ihr denn auch mit Menschen gesprochen, die euch erzählen konnten, wie es bei Tesla hinter den Kulissen abläuft, gerade in Bezug auf diese Sicherheitsrisiken, die da im Raum standen?
8: Also wir haben mit sehr vielen Leuten gesprochen, die bei Tesla gearbeitet haben. Leider wollte keiner so richtig vor die Kamera, oder die Leute können einfach nicht vor die Kamera, weil sie NDAs unterschrieben haben. Das sind Verschwiegenheitserklärungen. Wir hatten dann aber das Glück, dass wir drei Mitarbeiter, also eine Frau und zwei Männer, die sozusagen ganz am Anfang bei Tesla dabei waren, bekommen haben. Die hatten damals am Beginn von Tesla keine NDAs unterschrieben.
12: In the beginning, it was a dream of any engineer to be part of that team.
8: Und eine davon ist die Christina Ballon, eine Ingenieurin aus den frühen Jahren von Tesla.
12: We were a bunch of misfits from the whole world. And we were working on something that nobody believed that will be possible.
8: Die hat eine wichtige Rolle gehabt in der Entwicklung von Tesla. Die ist einfach, ja, mit Enthusiasmus in diese Firma.
12: I don't regret being part of the real Tesla, the one that was in the beginning. But after Model S was released, it was a totally different company.
9: Das muss dann so Anfang der 2010er Jahre gewesen sein, als Tesla das Model S rausgebracht hat.
8: Genau, ja. Und sie hat dann Sicherheitsrisiken festgestellt. Damals hat das noch nichts mit dem Autopilot zu tun gehabt, sondern zum Beispiel Matten unter dem Bremspedal, dass dieses Bremsen behindern können.
12: It was almost a year and a half and Tesla didn't do anything about it, sending those cars out with the knowledge of a safety issue that could make people kill. And that was the point that I stood up.
8: Also sie und auch ihre anderen Kollegen in ihrer Abteilung, alles gestandene Ingenieure, die haben einfach gemerkt, dass systematisch Risiken vertuscht werden und wollten einfach mit dem höheren Management eine Aussprache dazu haben.
12: We had a 3-hour meeting in which people said that they were demoted, bullied for raising up safety issues. But I was recording the 3-hour conversation that we had.
8: Sie hat dieses Gespräch diese Aussprache aufgezeichnet. Und da wurde sehr schnell klar, dass wegen dem Druck, in dem Tesla steckt, das war ja sozusagen der Wahnsinn, so einen neuen Auto

0: Firma überhaupt auf den Markt zu bringen in der Größenordnung, einfach der Image-Schaden, der musste einfach verhindert werden. Und dadurch hat man diese Leute mehr oder weniger zur Kündigung gezwungen.
1: I signed under duress. The lawyer of Tesla, he said, if you really care about your life and the life of your son, you will destroy the recording that you have.
0: Der Anwalt hat dann auf unsere Handfrage hin dann zwar gesagt, er hat diese Drohung in der Form nie ausgesprochen, dass sie das erfunden hat. Also man weiß am Ende natürlich nicht, was die Wahrheit ist.
2: Das ist Aussage gegen Aussage, ja.
0: Genau. Tatsache ist, dass Christina Ballon, wirklich eine Top-Ingenieurin, seitdem keinen Job mehr bekommen hat in ihrer Branche. Und das ist kein Einzelfall bei Whistleblowern.
2: Das eine sind Whistleblower, mit denen ihr auch gesprochen habt, zum Beispiel eben Christina Ballon. Es gibt aber ja auch noch diese Tesla-Files. Vielleicht kannst du mir nochmal erklären, was genau sind die, wie sind die zustande gekommen und welche Dimensionen machen die auch nochmal auf?
0: Die Tesla-Files, es gibt einen Whistleblower, der Zugriff irgendwann mal bekommen hat zu über 100 Gigabyte an Daten von Tesla. Und er wusste natürlich schon von den Unfällen und so weiter und so fort und Probleme mit dem Autopilotensystem und hat dann gezielt nach solchen Informationen gesucht und hat dann wirklich einen Katalog, wirklich die interne Datei, wo systematisch die ganzen Beschwerden registriert wurden, heruntergeladen. Das sind Tausende von Beschwerden. Wusste dann zuerst nicht so genau, was er damit machen soll. Also hat es teilweise in Behörden geschickt und wollte dann in die Presse und ist irgendwann beim Handelsblatt in Deutschland gelandet. Und die haben nach 6-7 Monaten Prüfen dann begonnen, peu à peu diese Files zu veröffentlichen, beziehungsweise auch einzelne Geschichten auszugraben. Und so sind diese Tesla-Files entstanden, die schon ziemlich einen Wirbel gemacht haben. Also Tesla musste dann auch vor der Börse sich dazu äußern. Parallel haben die amerikanischen Behörden aber auch schon begonnen, gegen Tesla Investigationen zu machen. Aber ich glaube, dass die Tesla-Files da nochmal die Alarmglocken haben klingen lassen.
2: Was sagt denn Tesla zu solchen Vorwürfen?
0: Die äußern sich einfach nicht. Beziehungsweise Musk, also der wiegt das so ab.
3: You're not going to get rewarded for necessarily for the lives that you save, but you will definitely be blamed for lives that you don't save. So even if you save 90% of the lives, the 10% that you don't save are going to sue you.
0: Musk sagt, naja, wenn du 100 Menschen Leben rettest und einer aber stirbt, dann wird dir keiner dafür danken, dass du 100 Menschenleben gerettet hast, sondern der eine, der stirbt, der verklagt dich. So irgendwie. Also es sind natürlich jetzt Fantasiezahlen, aber das ist so ein bisschen, zumindest von Musk, die Argumentationsschiene.
2: Okay. Wenn wir jetzt nochmal ganz konkret auf diese Sicherheitsrisiken schauen, was genau ist denn da das Problem?
0: Wir haben ja keinen Film gemacht, der sozusagen grundsätzlich gegen das autonome Fahren ist, aber es geht eher darum, wie Tesla das autonome Fahren technisch und vor allem kommunikationsartig angegangen ist. Missy Cummings, das ist eine Robotikprofessorin, die auch für amerikanische Behörden gearbeitet hat, die erklärt, dass dieses System, was auf Kameras aufbaut, nur zu 97% Genauigkeit hat.
4: That means 3 out of every 100 images that the car sees, it will get it wrong. So some kind of distortion in the environment can cause the car to see basically something like an elephant when there is no elephant, and then the car would do an emergency braking maneuver, even though nothing was there.
0: Nicht umsonst passieren diese Phantombremsungen sehr oft am Beginn von Tunnels und so schwierigen Lichtverhältnissen. Plus eine Kamera kann oft die Entfernungen auch nicht ganz genau analysieren. Das Ding ist, die meisten anderen Firmen, die auch am Autopilot-Systemen arbeiten, verwenden zu den Kameras nur zusätzliche Technologien, die laut Missy Cummings, der Robotikprofessorin, ziemlich essentiell sind. Also da gibt es zum Beispiel jetzt neben klassischen Radars gibt es auch noch die Laser-Technologie, die sozusagen Entfernungen messen kann. Und die Systeme sollen sich sozusagen gegenseitig korrigieren. Und Musk hat sich bewusst für diesen Weg entschieden, weil es der billigste Weg ist und weil er einfach ein massentaugliches Auto auf die Straße bringen wollte, das Autopilot hat.
2: Und so einen Tesla mit Autopilot gibt es ja ab 37.000 Euro in Deutschland. Würdest du sagen, Tesla hat sich gezielt für Masse entschieden und nimmt dafür bewusst Abstriche bei der Sicherheit in Kauf?
0: Genau, ja, ja. Das zweite Problem ist, dass diese Software nach wie vor eine Beta-Version ist. Das heißt, die ist noch nicht voll ausgereift. Missy Cummings weist auch darauf hin, dass Tesla dieses System in den USA schon von Anfang oder sehr früh Autopilot genannt hat, Full Self-Driving, aber dabei ist es eigentlich noch in Entwicklung.
4: This is the first time where the public are active safety testers for a technology.
0: Und das ist auch eigentlich das erste Mal, dass solche Technologie, also die für den öffentlichen Raum bestimmt ist, in unfertiger Version losgelassen wird. Also statt im Labor, statt im geschlossenen Raum zu machen, nimmt man die öffentlichen Straßen als Versuchslabor. Dadurch kommen immer mehr Daten zurück an Tesla und dadurch hoffen sie halt, diese Technologie auch schneller entwickeln zu können. Das kommuniziert Musk auch offen, steht auch im Kleingedruckten, wenn man sich so ein Auto kauft. Also was das im Umkehrschluss dann im Prinzip bedeutet, ist, dass die Fahrer Versuchskaninchen sind in gewisser Weise. Also Unbeteiligte auch.
2: Eben nicht nur die Fahrer, ne? Auch Unbeteiligte sind ja auch betroffen.
0: Genau, ja.
2: Und auf seiner Homepage schreibt Tesla ja konkret, der Autopilot sei, Zitat, für einen aufmerksamen Fahrer gedacht, der die Hände am Lenkrad behält und jederzeit übernehmen kann. Und weiter, auch wenn diese Merkmale im Laufe der Zeit immer leistungsfähiger werden, machen die gegenwärtig verfügbaren Merkmale das Fahrzeug nicht autonom, Zitat Ende. Wenn das System also noch nicht ausgereift ist, wie rechtfertigt Elon Musk den Einsatz?
0: Also Musk rechtfertigt das mit so einer, man kann sagen, long-terministischen Perspektive. Das ist so eine eigene philosophische Richtung. Ich will jetzt gar nicht in Details gehen. Aber im Prinzip besagt diese Überlegung, wir müssen die weit entfernten Ziele anschauen. Wenn autonomes Fahren in irgendwann mal einfach viel sicherer sein wird als Menschen am Lenkrad, dann machen diese paar Toten oder Unfälle hier in der Gegenwart, machen es weg. Also langfristig wird diese Technologie mehr Menschenleben retten.
2: Das wissen auch viele Leute, die jetzt diesen Podcast hören, dass Elon Musk von sich selber auch irgendwie sagt und den Anspruch hat, als eine Art Pionier der nächsten Stufe der Zivilisation zu gelten. Deswegen kann ich mir das sehr vorstellen. Nichtsdestotrotz sind diese Enthüllungen rund um die Tesla-Files schon auch belastend. Hatte es denn Konsequenzen für Elon Musk und Tesla?
0: Ja, die Konsequenzen waren, dass die amerikanischen Behörden genauer drauf geschaut haben und verschiedenste Ministerien und Behörden schon Tesla ins Visier genommen haben und das für Musk wahnsinnig knapp wurde. Und diese Ermittlungen gegen Tesla, die wurden noch unter der Biden-Regierung begonnen. Und die Enthüllungen und auch die Ermittlungen der amerikanischen Behörden und so weiter und so fort, die fallen fast in den gleichen Zeitraum, als Musk dann auch stärker in die Politik ging.
5: There's a lot of people out there who need to vote for President Trump. Okay, so this is a real battle. This is a real election battle. So you need to get friends and family to vote.
4: I absolutely think that he bought Donald Trump so that he could stop investigations.
0: Und Missy Cummings ist davon überzeugt, dass einer der Hauptgründe oder einer der wesentlichen Gründe, wieso er in die Politik gegangen ist und Trump unterstützt hat, der war, weil er wusste, Trump wird ihn unterstützen und diese Regulierungen und die Behörden werden dann einfach still sein. De facto ist es dann auch so gekommen.
2: Weil Musk da politisch direkt Einfluss nehmen konnte, würdest du sagen?
0: Ja, also die Tatsache, dass er dann diese Behörde da geleitet hat, diese Doge-Behörde, die haben die wesentlichen Inspektoren, das sind die Leute, die sozusagen genau solchen Sachen nachgehen innerhalb der Ministerien, die wurden einfach entlassen innerhalb kürzester Zeit.
2: Unter dem Deckmantel des Departments of Government Efficiency, ja, muss man auch nochmal dazu sagen. Okay, das heißt, da konnte er so ein bisschen seinen Kopf aus der Schlinge ziehen. Würdest du das so auch sagen?
0: Ja, auf jeden Fall. Also die Ermittlungen wurden praktisch alle eingestellt. Zum Glück gibt es auf der anderen Seite aber noch sozusagen die Rechtsprechung, die Gerichte und die Familie. Der Fall Benavides ist sozusagen der erste Fall, wo Tesla am Ende zu 243 Millionen Dollar an Strafe verurteilt wird. im August 25 sozusagen gegen Tesla entschieden wurde. Also alles unter

0: die Trump-Regierung nicht zusammenkrachen wird. Und weil in den USA schon die Opposition wächst von allen Seiten und dann wird es auch ein bisschen schwieriger für Musk. Allerdings, jetzt ist er nicht mehr so in der Politik, sondern mehr im Hintergrund. Er bereitet gerade den Börsengang von SpaceX vor. Also ich glaube, da wird noch einiges passieren.
1: Andreas, vielen Dank. Viel Erfolg bei der nächsten Recherche.
0: Ja, danke euch.
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3: Mit einer Störungsmeldung vom Verkehr A8 Salzburg Richtung München. Zwischen Übersee und Bernau am Chiemsee. 7 Kilometer Stau und stockender Verkehr an einer Baustelle.

0: das Wetter in Bayern. Es gibt viel Sonne heute Nachmittag, aber auch einige Schleier und Quellwolken. In den kommenden Stunden werden die Wolken immer mehr und dichter. In den Alpen und westlich des Spessarts kann es dann auch regnen und gewittern. Das Ganze bei 23 bis 29 Grad. Morgen ist es dann meistens bewölkt und regnerisch. Örtlich kann es auch gewittern und es kühlt ab auf 13 bis 21 Grad.
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0: Mit Gabi Gerlach. Iran habe zur Unterstützung des Libanons Israel eine schmerzhafte Antwort erteilt. So hat es der staatliche iranische Rundfunk vorhin verbreitet. Die Angriffe wurden für beendet erklärt. Von Israel war dazu bisher noch nichts zu hören. Wir berichten. Friedensforscher warnen vor einem neuen atomaren Wettrüsten. Wir haben uns ihren Jahresbericht genauer angeschaut. Und heute ist in drei bayerischen Polizeidienststellen ein Pilotversuch gestartet. Die Beamten werden für ein halbes Jahr mit Tasern ausgestattet. In der vergangenen Nacht ist der Konflikt zwischen Israel und dem Iran wieder eskaliert, trotz offizieller Waffenruhe. Iran griff Israel an, weil Israel seinen Einsatz im Libanon verstärkt hatte. Israel wiederum reagierte mit Angriffen auf den Iran. Vor kurzem kam dann die Nachricht aus Teheran. Unsere Korrespondentin Gabriele Dunkel zum Inhalt dieser Mitteilung der Revolutionsgarden.
2: Die besagt, dass man die kämpferischen Auseinandersetzungen seitens Iran einstellen würde, aber unter der Bedingung, dass Israel ihrerseits die Kampfhandlungen im Libanon bzw. im Südlibanon und auch in den Vororten von Beirut unterlasse. Und dann würde man aufhören, weiter zu kämpfen gegen Israel.
0: Aktuell laufen ja auch Verhandlungen zwischen den USA und dem Iran. Was die jüngsten Angriffe für diese Verhandlungen bedeuten, dazu noch einmal Gabriele Dunkel.
2: Also die Verhandlungen mit den USA laufen ja über einen Vermittler, über Pakistan. Und der pakistanische Innenminister, der war am Wochenende noch in Iran und hat mit den Iranern gesprochen, ist dann am Sonntagabend, also kurz bevor die Angriffe seitens Iran auf Israel losgingen, abgeflogen. Der Iran hat heute betont, dass man nach wie vor verhandlungsbereit sei und dass man nach wie vor verhandeln wollen würde mit den USA. Aber natürlich hätte das Einfluss, was in den letzten Stunden passiert sei. Und man macht aus dem Iran auch die USA dafür verantwortlich, was da passiert sei, weil man davon ausgeht, dass die Israelis nicht ohne Rückendeckung oder irgendeine Unterstützung der Amerikaner diese Kampfhandlungen in Libanon vollziehen.
0: Die Europäer wollen die Diplomatie im Russland-Ukraine-Krieg wieder in Gang bringen. Gestern hatten sich dazu die Staats- und Regierungschefs von Deutschland, Frankreich und Großbritannien in London getroffen mit dem ukrainischen Präsidenten Selenskyj. Ergebnis der Beratungen war eine schriftliche Erklärung, dass die drei Länder den direkten Dialog zwischen Moskau und Kiew unter gewissen Bedingungen unterstützen. Wenn heute die Verteidigungsminister der EU in Zypern zusammensitzen, beraten sie über die weitere militärische Unterstützung der Ukraine, aber eben auch über den Umgang mit Russland. Dazu Sabrina Fritz.
3: Die Europäische Union will versuchen, den russischen Präsidenten Putin an den Verhandlungstisch zu bringen. Noch sei es nicht so weit, aber wir sehen Bewegung, so die EU-Chefdiplomatin Kaja Kallas beim Treffen der Verteidigungsminister. Auch Russland sei mit dem Krieg nicht zufrieden, deshalb werden wir den Druck weiter erhöhen, erklärte sie in Zypern. EU-Verteidigungskommissar Kubilius betonte die Erfolge der Ukraine auf dem Schlachtfeld. Seit Anfang des Jahres hat das Land nach eigenen Angaben 600 Kilometer zurückerobert. Aus Deutschland heißt es, dies sei auch ein Zeichen, dass die Hilfe der EU ankommt. Die Verteidigungs-

0: Minister wollen auch über weitere Sanktionen gegen Russland beraten. Immer wieder werden in dem Krieg Grenzen zur EU überschritten. Drohnen und Raketen landen in den osteuropäischen Mitgliedstaaten.
1: Und vor 3 Tagen war eine Drohne im rumänischen Schwarzmeerhafen Constanța explodiert. Vor einer Woche stürzte eine in der Stadt Galatei in ein Wohnhaus. Nun ist zum wiederholten Male Lettland betroffen. Das unbemannte Flugobjekt im lettischen Luftraum wurde abgeschossen. Jana Sinram berichtet.
2: Die lettische Armee teilte mit, Kampfflugzeuge der NATO-Luftraumüberwachungsmission seien aufgestiegen und hätten die ausländische Drohne erfolgreich unschädlich gemacht. Diese sei infolge von, Zitat, russischer elektromagnetischer Kriegsführung über die lettische Grenze geflogen. In den vergangenen Wochen waren mehrfach verirrte ukrainische Drohnen in den Luftraum der 3 baltischen Staaten Lettland, Estland und Litauen eingedrungen. Fachleute vermuten, dass Russland sie durch Störsignale möglicherweise gezielt umgeleitet hat. Die lettischen Behörden hatten heute früh eine Luftraumwarnung für den Osten des Landes verhängt und die Bevölkerung in 2 Regionen dazu aufgefordert, Schutzräume aufzusuchen. Die wiederholten Drohnenvorfälle lösten in Lettland eine politische Krise aus, die zu einem Regierungswechsel führte. Größere Schäden oder Verletzte durch Drohnenabstürze gab es bisher nicht.
1: Deutsche Friedensforscher haben sich in einem neuen Gutachten besorgt gezeigt über die Normalisierung von Kriegen. Militärische Gewalt habe sich als Mittel der internationalen Politik etabliert, heißt es darin. Was den Umgang mit Atomwaffen angeht, da haben wiederum Wissenschaftler vom SIPRI-Institut Stockholm Warnungen ausgesprochen in ihrem aktuellen Jahresbericht. Arne Bartram fasst zusammen.
3: Weltweit gibt es derzeit noch rund 12.000 nukleare Sprengköpfe. Der leichte Rückgang liegt vor allem daran, dass die USA und Russland alte Waffen abbauen. Gleichzeitig modernisieren aber die Atommächte ihre Arsenale und bauen sie teilweise sogar aus. Ein zentrales Problem? Die internationale Rüstungskontrolle bricht auseinander. Wichtige Verträge sind ausgelaufen, neue Vereinbarungen fehlen. Das sorgt für weniger Transparenz und mehr Misstrauen zwischen den Staaten. Hinzu kommt die wachsende geopolitische Konkurrenz. Konflikte wie der russische Angriffskrieg gegen die Ukraine oder im Nahen Osten betreffen zunehmend auch Staaten mit Atomwaffen. Das erhöht das Risiko von Eskalationen. Auch Europa gerät dadurch stärker unter Druck. Konflikte außerhalb des Kontinents wirken sich direkt aus, etwa durch gestörte Lieferketten oder steigende Energiepreise. Gleichzeitig verändert sich das Verhältnis zu den USA als wichtigstem Sicherheitspartner. SIPRI warnt, die aktuelle Phase könnte der Beginn eines neuen atomaren Wettrüstens sein, in einer Welt mit weniger Regeln und wachsender Unsicherheit.
1: Polizistinnen und Polizisten in Bayern werden in nächster Zeit mit sogenannten Tasern auf Streife gehen. Aber nicht überall. Das Ganze ist ein Pilotprojekt und wird an mehreren Orten im Freistaat getestet. Nämlich in Regensburg Süd, in Augsburg Mitte und in Schweinfurt. Wenn Sie jetzt denken, Moment, solche Elektroschocker werden bei uns doch längst verwendet. Stimmt. Norbert Steicher erklärt die Ausgangslage und was es mit dem Projekt auf sich hat.
4: Bei Spezialeinheiten und Unterstützungskommandos der bayerischen Polizei sind Taser zum Teil schon seit 20 Jahren im Einsatz. Aus einem Gerät werden kleine Haken auf einen Angreifer abgeschossen. Die Haken sind mit Drähten verbunden und geben ein paar Sekunden lang bis zu 50.000 Volt ab. Die Folge: Ein Angreifer wird bewegungsunfähig gemacht, seine Muskeln verkrampfen. In den allermeisten Fällen bliebe er unverletzt, heißt es vom bayerischen Innenministerium. Laut Kirchner gäbe es bei Polizeieinsätzen immer häufiger Situationen, die von Aggression und Gewaltbereitschaft geprägt seien. Nach bisheriger Erfahrung würden in 3/4 aller Fälle schon die Androhung vom Taser-Einsatz genügen und gefährliche Situationen ließen sich entspannen, so das bayerische Innenministerium. Polizistinnen und Polizisten sollen neben der Inspektion Schweinfurt Taser nun auch für 6 Monate in Regensburg und Augsburg im Realeinsatz nutzen können.
1: Die AfD verbieten, versuchen oder die Brandmauer zu der Partei zumindest aufrechterhalten. Das Thema spaltet. Zuletzt den FDP-Parteitag, als die Europapolitikerin Marie-Agnes Strack-Zimmermann Wolfgang Kubicki bei der Wahl zum Vorsitzenden herausforderte, weil sie ein Zeichen für die Brandmauer setzen wollte. Uns interessiert, was Sie darüber denken. Heute Abend in Mitreden Deutschland diskutiert. Emilia Töpper hat sich in Freiburg umgehört.
5: Die Brandmauer ist für mich einfach Schwachsinn, weil das Problem ist ein ganz anderes eben. Ich muss die Mitte und die Linke müssen jetzt einfach sich am Riemen reißen, damit sie die Rechte wieder in den Griff kriegen. Punkt. Und da bringt dich eine Brandmauer nicht weiter, sondern einfach nur gesunder Menschenverstand.
6: Ich halte das auf jeden Fall für sinnvoll. Ich glaube auch weiterhin, dass die aufrechterhalten werden sollte, weil ich finde, das ist auch einfach ein Zeichen generell an die Gesellschaft, dass man sich gegen antidemokratische Werte stellt.
7: Ich würde sagen, ja, es funktioniert noch. Aber wie überall, es schwächt sich alles ein bisschen ab. Die Parteien untereinander müssten mehr zusammenarbeiten. Und nicht wegen jedes bisschen...
8: Völlig gerechtfertigt. Keinerlei Kooperation mit rechten, faschistoiden Parteien. Ich glaube, es ist keine Diskussion, dass es einfach keine Zusammenarbeit gibt. Was die Konsequenz daraus ist, ist egal. Aber eine Zusammenarbeit ist nicht tolerabel in einem demokratischen System.
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12: mit Christian Sachsinger. Vergangene Woche haben zwei Piloten am Münchner Flughafen etwas fliegen sehen, das sie für eine Drohne hielten. Die Bundespolizei hat daraufhin das Gelände mit einem Hubschrauber abgesucht, nichts gefunden und Entwarnung gegeben. Die Startbahn in München war nur eine Stunde lang gesperrt. Trotzdem hat der Vorfall den Pfingstverkehr am Flughafen ziemlich durcheinander gewirbelt. Und man kann ganz generell sagen, Drohnensichtungen kosten Flughäfen inzwischen jede Menge Geld. Sophia Rauchhaus berichtet.
13: Wenn eine Drohne, selbst eine kleine, mit einem Flugzeug kollidiert, dann kann sie es ernsthaft beschädigen. Drohnen, die unautorisiert über Flughäfen schweben, sind deshalb ein echtes Sicherheitsrisiko. Mehr als 200 wurden vergangenes Jahr in Deutschland gemeldet. Zu diesem Ergebnis kommt eine Analyse des Deutschen Zentrums für Luft- und Raumfahrt, kurz DLR. Besonders oft seien große Drehkreuze wie Frankfurt oder München betroffen. Mehr als 100 Mal hätten die betroffenen Flughäfen ihren Betrieb teilweise oder vollständig einstellen müssen. Das kostet. Laut DLR haben die ausgefallenen Flüge vergangenes Jahr einen Schaden von geschätzt 60 Millionen Euro verursacht. Berücksichtigt man Folgekosten wie Übernachtungskosten für gestrandete Fluggäste, steige die Summe bis auf 160 Millionen Euro. Meist bleibt übrigens ungeklärt, wer die Drohnen steuert. Nicht immer stecken wohl Geheimdienste oder Terrorgruppen dahinter. Die Behörden verdächtigen zum Teil Hobbypilotinnen und Piloten.
12: Obwohl die Arbeitslosigkeit in Deutschland seit Jahren steigt, waren im ersten Quartal bundesweit mehr als 1 Million Arbeitsplätze unbesetzt. Das geht aus der jüngsten Erhebung des Instituts für Arbeitsmarkt- und Berufsforschung, kurz IAB, in Nürnberg hervor. Allerdings ist auch aus diesem Blickwinkel der Trend negativ. Die Zahl der offenen Stellen zwischen Januar und März liegt nämlich mit 1,15 Millionen deutlich unter dem Wert des Vorquartals. Die Arbeitskräftenachfrage stagniere im ersten Quartal 2026 weiterhin auf einem niedrigen Niveau, heißt es beim IAB. In Berlin informiert die Bundesregierung heute zum Stand der Staatsmodernisierung, wie das heißt. Mit dabei ist unter anderem Digitalminister Carsten Wildberger, denn in seinen Bereich fallen viele dieser Aufgaben. Darunter ist auch die sogenannte Deutschland-App, die Behördengänge digitalisieren und vereinfachen soll. Im Interview mit dem Bayerischen Rundfunk hat der Digitalminister erklärt, wo die Entwicklung der digitalen Behörden gerade steht und wie es mit dem Zeitplan aussieht.
14: Das wird Anfang 27 live gehen und dann braucht es ein bisschen Zeit, um sozusagen in den Rollout zu kommen. Das heißt, das ist ja sozusagen Kommune für Kommune sich aufschalten. Was hat es damit auf sich? Das fängt an mit der digitalen Identität, mit der digitalen Brieftasche, wo wir ab Januar 2027 ganz wichtige Nachweise des täglichen Lebens sicher auf dem Handy haben. Die sind Voraussetzungen, um in einer sogenannten Deutschland-App wichtige Behördenleistungen wahrnehmen zu können, weil die werden aus der App sozusagen hochgeladen, aus der Wallet und dann in diesen Prozess gegeben. Und das ist eine Eine Besonderheit dieser App, die vernetzt sich dezentral mit den Kommunen und hilft den Menschen bei der Ausfüllung von Formularen mit Hilfe auch künstlicher Intelligenz. Das ist auch alles sehr sicher und auch benutzerfreundlich gemacht. Und dann gibt es auch einen Kommunikationskanal zu den Behörden. Und dann geht es eben darum, das wird die größte Herausforderung werden, wie kriegen wir das möglichst schnell sehr, sehr weit in die Fläche. Und letzter Satz, wir arbeiten Stand heute bei diesem Projekt mit 8 Kommunen schon zusammen.
12: Digitalminister Wildberger war das zum aktuellen Stand der Digitalisierung der deutschen Behörden und zur Deutschland-App.

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2: Es ist genau 14.45 Uhr.
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3: Iran erklärt Militäreinsatz gegen Israel vorerst für beendet. Das Kommando der Streitkräfte hat mitgeteilt, man habe Israel eine schmerzhafte Lektion erteilt. Die Militärführung warnte das Land zugleich vor neuen Attacken im Libanon. Zuvor hat der US-Präsident Trump beide Länder aufgerufen, ihre gegenseitigen Angriffe sofort zu beenden. EU überweist Milliardenhilfen an Ukraine. Nach Angaben von Erweiterungskommissarin Kos handelt es sich um 2,8 Milliarden Euro. Die Ukraine erhält den Angaben zufolge das Geld, weil sie staatliche Reformen schnell umgesetzt hat. Die Summe soll für die Finanzierung der Staatsausgaben verwendet werden, etwa für den sozialen und humanitären Bedarf. Papst ruft zur Achtung der Menschenwürde auf. In einer Rede vor dem spanischen Parlament ging Leo XIV. Vor allem auf das Lebensrecht des Ungeborenen ein und die Lage der Migranten. Außerdem rief er zum Dialog zwischen den Ländern auf und kritisierte das Wettrüsten. In der Früh hatte sich der Papst mit dem spanischen Regierungschef Sanchez getroffen. Schweres Erdbeben erschüttert Philippinen. Die Behörden sprechen von mindestens 31 Toten und mehr als 130 Verletzten. Am stärksten betroffen war die südliche Insel Mindanao, wo zahlreiche Gebäude eingestürzt sind. Das Beben hatte eine Stärke von 7,8. Zwischenzeitlich galt eine Tsunami-Warnung. Seniorin fällt auf Betrügereien. In München hat eine 80-Jährige Gold und Schmuck im Wert von mehr als 100.000 Euro an eine Frau und einen Mann ausgehändigt. Beide hatten der Seniorin am Telefon erzählt, dass ihre Tochter einen schweren Unfall hatte und eine Kaution fällig sei. Das Wetter in Bayern, meist sonnig, später Regen oder Schauer, bei bis zu 29 Grad.
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2: Augsburg hat ein weltweit einmaliges Wassererbe. Für das jahrhundertealte System ist die Stadt vor 7 Jahren mit dem Welterbetitel der UNESCO ausgezeichnet worden. Viele Augsburger wissen aber gar nicht, dass es dieses Wassermanagementsystem überhaupt gibt. Das wurde auch gestern am Welterbe-Aktionstag wieder deutlich. Fragt sich also, welche Pläne die Stadt hat, um dieses einmalige Erbe weiter zu schützen und noch bekannter zu machen. Barbara Leinfelder hat nachgefragt und mit Götz Beck gesprochen, dem Chef der Regio Augsburg Tourismus.
4: Wir haben im Verhältnis zu 19, als wir damals angefangen haben, enormen Zuwachs aus der Schweiz, aus Österreich, Italien, Frankreich, aus Amerika und ganz extrem aus den Niederlanden. Und wir stellen heute schon fest, es gibt keinen Journalisten, der in Augsburg war, der nicht dieses Thema auch mit aufgreift. Das heißt also, die Marke greift mehr, als wir vielleicht in Augsburg manchmal schon so wahrnehmen.
5: Die Stadt versucht, das Angebot auszubauen. Eine App soll Besuchern helfen, individuelle Routen für sich herauszutauchen. Historische Wasserkraftwerke sollen auch digital erlebbar gemacht werden. Und das frühere Festival der Kulturen soll jetzt als Water and Sound Festival Musik, Kunst und Diskussionsabende rund ums Thema Wasser miteinander verknüpfen. In der letzten Juliwoche mit internationalen Künstlern wie etwa Marie Froesch aus Brasilien. Die Augsburger Wirte und Ladeninhaber dagegen scheint das einzigartige Wassersystem derzeit noch kalt zu lassen. In kaum einem Café oder einer Bar entlang der Maxstraße etwa findet sich ein Verweis auf die wunderbaren Prachtbrunnen vor der Tür. Kein Herkules-Eisbecher, kein Merkur-Brunnen-Cocktail, keine Erwähnung der Wasserhistorie als kleine Einführung für die Gäste auf der Speisekarte. Und Kritik gibt es auch von Seiten der Naturschützer. Der Lech als Quelle des Augsburger Wassers werde nämlich viel zu wenig berücksichtigt bislang, findet Stefan Zott von der Lech-Allianz.
6: Die Quelle des Bundeserbes, der einzige alpine Wildfluss Lech, geht es sehr schlecht, vor allem auch im Einzugsgebiet der Stadt Augsburg. Leider kommt das in der Kommunikation rund um das Weltkulturerbe der Wasserstadt Augsburg nicht zur Sprache, was wir sehr bedauern und auch kritisieren.
5: Nachholbedarf freilich gibt es auch, interessanterweise bei den Augsburgern selbst, sagt Barbara Bühler-Karpati, die Leiterin des Welterbebüros. Viele Bürger seien zwar stolz auf den Welterbetitel ihrer Stadt, hätten sich die einzelnen Stationen selbst aber noch gar nicht angeschaut.
7: Mein Eindruck ist, dass wir einfach noch mehr Arbeit reinstecken müssen, das Welterbe zu erklären. Und es ist einfach noch nicht wirklich bei der Augsburger Bevölkerung angekommen, worum geht es denn eigentlich genau bei diesem Wassermanagementsystem.
5: Bühler-Karpati setzt deshalb auf maßgeschneiderte Führungen für Kinder, Senioren, Menschen mit Migrationshintergrund. Mit einem Welterbemobil soll außerdem künftig mehr Info auf Feste und Vereinstreffen vor Ort gebracht werden.
7: Wir haben jetzt auch ein neues Lastenfahrrad, unser mobiler Infostand, mit dem wir schneller und direkter auch mit dem Thema in die Stadtviertel kommen können. Und da dürfen wir auch angefragt werden von Bürgerfesten, Stadtteilfesten. Wir kommen mit dem Thema auch zu Ihnen und euch in die Stadtteile. Meine Idee ist, dass jeder Augsburger und jede Augsburgerin den Besuch, der aus einer anderen Stadt kommt, in 3 Sätzen, vielleicht in 5 erklären kann, was hat es damit auf sich.
2: Ein Bericht von Barbara Leinfelder über das einmalige Augsburger Wassermanagementsystem. Wer sich dafür interessiert, kann das Welterbe-Infozentrum direkt auf dem Rathausplatz besuchen. Und Ende Juli gibt es in Augsburg dann das Festival Water and Sound.
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2: Die AfD verteufeln, vor ihr warnen, mit ihr zusammenarbeiten und sie so entzaubern. Die politische Konkurrenz hat viele Ideen, wie sie den Aufstieg der AfD stoppen könnte. Doch Erfolg scheint kaum jemand zu haben. In Umfragen eilt die zum Teil als rechtsextrem eingestufte Partei von Rekord zu Rekord. Und in Ostdeutschland hat sie sogar Chancen, nach den nächsten Wahlen Ministerpräsidenten zu stellen. Eine Horrorvorstellung für Union und SPD, Grüne und Linke. Es herrscht Ratlosigkeit. Aus Berlin, Gabor Hallas.
8: Das ist ja Wahnsinn. Wir holen uns unser Land zurück. Wir schreiben Geschichte.
9: Die AfD hat begonnen mit dem Wahlkampf. Spitzenkandidat Ulrich Siegmund.
10: Alles ist möglich. Die Rettung unseres Landes ist möglich. Dass wir unsere alte, wunderschöne Heimat zurückbekommen.
9: Die AfD steht in Sachsen-Anhalt in den Umfragen bei mehr als 40%. Siegmund könnte also Ministerpräsident werden. Sven Schulze will es bleiben.
11: Jetzt als Ministerpräsident hast du natürlich die Situation, dass die Menschen denken, du kannst alles lösen, du kannst es aber nicht.
9: Der CDU-Politiker sitzt in der Talkshow Hart aber fair und steht so kurz vor den Wahlen im September unter Druck.
11: Den Menschen zuhören, ihre Probleme verstehen, sie zu lösen. Und wenn man sie nicht lösen kann, auch mal zu sagen, dafür habe ich jetzt aktuell keine Lösung.
9: Heißt, nicht zu viel ankündigen.
12: Und dann traue ich mir zu, die AfD mit ihren Wählerinnen und Wählern zu halbieren. Das geht!
9: Friedrich Merz im Herbst 2018. Die AfD steht damals bei 14% bundesweit. Und heute ist Merz der Kanzler und die AfD deutlich stärkste Kraft mit 27%. Er hat sie also fast verdoppelt. Wie konnte das passieren? CDU-Ministerpräsident Schulze sagt.
11: Es gab doch jahrelang die Situation, dass gesagt wird, das ist ein Thema der AfD, da sprechen wir nicht drüber oder wenig. Das war das Thema Migration. Und aus meiner Sicht gibt es keine Themen von Parteien, sondern nur Themen der Menschen.
9: Genauso versucht es die Union im Winter 2025. Die Anschläge von Magdeburg und Aschaffenburg erschüttern das Land. Friedrich Merz ist damals noch Oppositionsführer, bringt einen Antrag ein, um die Migrationspolitik zu verschärfen und die AfD stimmt zu.
13: Wenn es hier heute eine solche Mehrheit gegeben hat, dann bedauere ich das.
14: Jetzt und hier beginnt eine neue Epoche. Jetzt beginnt was Neues. Und das führen wir an. Das führen die neuen Kräfte an. Das sind die Kräfte von der AfD. Sie können folgen, Herr Merz, wenn Sie noch die Kraft dazu haben.
9: Merz sagt, das war keine Zusammenarbeit mit der AfD. Und die hat er immer wieder ausgeschlossen.
12: Ich werde mit dieser Partei keine Gespräche über irgendeine Art der Zusammenarbeit führen.
10: Wir haben mit diesen Leuten nichts zu tun und hier wird es keine Zusammenarbeit geben. Unter der Hand, über der Hand, auf dem Tisch, unter dem Tisch, mit mir und uns nicht.
15: So, liebe AfD-Abgeordnete,
9: die CDU hat eine Broschüre gedruckt und AfD-Zitate gesammelt.
15: Und das Beste, die Broschüre kommt mit einem kleinen, aber feinen Goodie, einer Austrittserklärung. Denn nach dem Lesen unserer Lektüre kann nun wirklich niemand mehr behaupten, nicht zu wissen, was in der AfD ist.
16: Ich wollte das Heftchen hier mir nur besorgen.
9: Die AfD greift das auf und Fraktionsgeschäftsführer Bernd Baumann schaut persönlich in der CDU-Parteizentrale vorbei.
16: Denn dieses Pamphlet ist voll von Lügen und Falschmeldungen, die einfach nur unfassbar sind. Ich konnte es nicht glauben, aber ich sehe jetzt, es ist so.
9: Ist das die richtige Strategie? Die Grüne Ricarda Lang sagt, Politik konzentriere sich in Wahlkämpfen zu sehr auf die AfD und sie berichtet von einem Gespräch mit ihrer Mutter.
17: Dann meinte die zu mir, boah Ricky, ich habe nicht vor, irgendwann mal die AfD zu wählen, aber wir wollen von euch nicht den lieben langen Tag nur hören, wen wir nicht zu wählen haben, sondern wir wollen von euch hören, wie ihr vorhabt, unser Leben besser zu machen.
9: Und da stimmt ihr der wahlkämpfende CDU-Ministerpräsident Sven Schulze aus Sachsen-Anhalt zu. Doch Antworten und ein klares Konzept gegen die AfD hat wohl keine Partei.
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18: Mit Martin Raspe. So oft hatte Alexander Zverev schon Anlauf genommen, um eines der vier großen Tennisturniere zu gewinnen. Geklappt hat es nie. Bis gestern Abend im Finale der French Open in Paris. Nach 4 Stunden und 16 Minuten war es dann endlich auch für Zverev soweit.
19: Und dann der Lob von Kubolli. Zverev geht ihm nochmal hinterher. Über Kopf. Ist der Italiener in der Lage? Nein! Er schlägt ihn ins Aus! Und damit ist Zverev French Open Sieger 2026.
18: Das also war gestern Abend. Mit 29 Jahren hat sich Alexander Zverev seinen Tennistraum erfüllt und ein Grand Slam Turnier gewonnen. Und wenn man genau nachrechnet, hat es 13 Jahre gedauert, bis es endlich soweit war, Steffen Gahr.
20: Vor 13 Jahren saß ein junger, langer Lulatsch im alten Tennisstadion von Paris.
21: Ich bin wahrscheinlich einer derjenigen, der das Gewinnen liebt, mehr als alle anderen wahrscheinlich.
20: Alexander Zverev war damals 16 und hatte gerade das Juniorenfinale von Roland Garros verloren. Er wurde damals gefragt, wie er sich belohnen wird dafür, das Finale erreicht zu haben.
21: Morgen wieder auf den Tennisplatz gehen und weiter trainieren. Das war's.
20: Aus dem 16-jährigen Jungen mit Willen und Ehrgeiz ist ein herausragender Tennisspieler geworden. Ein Weltstar in seinem Sport. Weltmeister, Olympiasieger, Grand-Slam-Sieger. Ein Mann, der in seiner Karriere schon dramatische und schmerzhafte Niederlagen hinnehmen musste.
22: Dieser Platz ist für mich sehr besonders. Der ist sehr speziell aus vielen verschiedenen Gründen. Ich habe die schönsten Momente meiner Karriere hier gehabt, aber ich habe auch die schlimmsten Momente meiner Karriere genau auf diesem Platz gehabt. Ich habe immer geglaubt, dass ich eingewinnen werde. Ich habe mir immer gesagt, ich werde nicht aufhören, bis ich eingewinne.
20: Trotz seiner Erfolge, ein Sympathieträger oder gar Everybody's Darling, ist Zverev nicht. In Amerika gilt er einer Studie zufolge sogar als rebellisch. Das eher schlechte Image hat er sich selbst zuzuschreiben. Oft gab es Negativschlagzeilen. Vorwurf der Körperverletzung, Vorwurf der häuslichen Gewalt gegen Frauen. Der Fall Zverev landete schon einmal vor Gericht. Der Prozess wurde gegen Geldzahlung eingestellt. Einen britischen Reporter kanzelte Zverev damals ab. Keine Fragen mehr dazu.
21: I never ever want to hear another question about the subject again. That goes out to everybody.
20: So entspannt wie in diesen Tagen von Paris ist Zverev nicht immer. Wenn ihm Fragen zu kritisch sind, wird er einsilbig. Er hat auch schon Interviews abgebrochen, wenn ihm die Fragen nicht gefielen. Und anders als andere Topspieler lehnt er manche Interviewfragen nach Matches regelmäßig ab. Zverev kann aber auch anders. Er ist ein Familienmensch, liebt seine Hunde, freut sich, dass seine Oma aus Sotschi jetzt bei ihm ist. Der Familie, seinem Vater und Trainer, seinem Bruder und Manager, ihnen vertraut er.
22: Wir haben auf dem Grand-Slam-Niveau, und ich sage wir, weil wir es halt als Mannschaft, als Familie immer durchgestanden haben, wir haben viele enge Matches verloren, die dann vielleicht am Ende zum Titel führen konnten. Wir haben uns Zeit genommen, aber am Ende haben wir es geschafft und das ist die Hauptsache.
20: Zum engen Kreis gehören auch Kumpels, die oft mit auf der Tour sind. Mit ihnen hängt er dann auf dem Hotelzimmer ab und daddelt Computerspiele. Das Spiel, das er am besten beherrscht, ist Tennis. Und jetzt hat er auch den Pokal, für den er ein Tennisleben lang gearbeitet hat. Was der 16-jährige Alexander verpasste, hat der 29-jährige Zverev gepackt.
18: Und Alexander Zverev bleibt auch nach seinem Erfolg bei den French Open die Nummer drei der Tennis-Weltrangliste. Platz 2 könnte aber schon bald wieder für ihn möglich sein. Durch seinen Finalsieg in Paris verkürzte Zverev nämlich seinen Rückstand auf den Spanier Carlos Alcaraz, der wegen einer Verletzung in Paris ja nicht am Start war.
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2: A8 Salzburg-München zwischen Übersee und Bernau am Chiemsee. 7 Kilometer Stau und stockender Verkehr an einer Baustelle. Und die A92 München Richtung Deggendorf zwischen Moosburg Nord und Landshut West ein Unfall. Bitte halten Sie eine Rettungsgasse offen. Das Das Wetter in Bayern. Nach ein paar Sonnenstunden zieht es in den nächsten Stunden zu. Vor allem in den Alpen kann es später regnen und gewittern. Die Temperaturen 23 bis 29 Grad. In der Nacht 13 bis 5 Grad und teils gewittrige Schauer. Morgen bleibt es bewölkt und regnerisch. Auch Gewitter kann es noch mal geben. Die Tage danach unbeständig, windig und immer wieder nass.

0: Es ist 15 Uhr.
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0: Am Mikrofon ist Julia Walter und darum geht's in den nächsten Minuten. Könnte aus der brüchigen Waffenruhe im Nahostkrieg wieder eine intakte Waffenruhe werden? Nach gegenseitigem Beschuss hat zumindest der Iran seine Angriffe auf Israel wieder als beendet erklärt. Die EU-Verteidigungsminister beschäftigen sich derweil mit dem Ukraine-Krieg und hoffen auf ein diplomatisches Ende der Kämpfe. Und wir blicken drauf, wie Friedens- und Konfliktforscher die Weltlage einschätzen. Israel und Iran haben sich seit gestern Abend gegenseitig wieder mit Raketen beschossen. Die Führung in Teheran hat das damit begründet, dass Israel den Libanon und dort die pro-iranische Hisbollah-Miliz beschossen hat. Israel reagierte und es hieß, das Militär stelle sich auf einen mindestens mehrtägigen Konflikt mit dem Iran ein. Jetzt hat der Iran seine Angriffe auf Israel für beendet erklärt, zumindest vorerst. Phyllis Kükrikol beobachtet die Lage aus dem ARD-Studio Istanbul.
2: Man habe Israel schmerzhafte Verluste zugefügt und beende die Operation, kündigte das iranische Militär am Nachmittag in einer Erklärung im Staatsfernsehen an. Sollten Israels Aggressionen allerdings anhalten, und das auch im Süden des Libanon, werde das iranische Militär noch härtere und vernichtendere Maßnahmen ergreifen. Das Regime in Teheran besteht weiter darauf, dass die Anfang April vereinbarte Waffenruhe auch für den Libanon gilt. Israel hatte dort mutmaßliche Stellungen der Hisbollah, dem wichtigsten nichtstaatlichen Verbündeten des Iran, angegriffen. Für die Eskalation machten die iranischen Revolutionsgarden die USA verantwortlich, nachdem Israel laut der halbstaatlichen Nachrichtenagentur Fars am Morgen auch eine petrochemische Anlage angegriffen hatte, teilten die iranischen Revolutionsgarden mit, die Folgen für die Weltwirtschaft würden die Vereinigten Staaten tragen müssen. Sie seien der Anstifter dieses Konflikts. Am Nachmittag sollen US-Präsident Trump und Israels Ministerpräsident Netanyahu erneut über einen möglichen Waffenstillstand gesprochen haben.
0: Im Ukraine-Krieg bemüht sich die EU weiter um eine diplomatische Lösung. Am Wochenende haben einige Regierungschefs darüber beraten. Heute diskutieren die EU-Verteidigungsminister auf Zypern. Und sie haben der Ukraine auch schon weitere Unterstützung zugesichert. Sabrina Fritz berichtet.
3: Die Europäische Union will versuchen, den russischen Präsidenten Putin an den Verhandlungstisch zu bringen. Noch sei es nicht so weit, aber wir sehen Bewegung, so die EU-Chefdiplomatin Kaja Kallas beim Treffen der Verteidigungsminister. Auch Russland sei mit dem Krieg nicht zufrieden, deshalb werden wir den Druck weiter erhöhen, erklärte sie in Zypern. EU-Verteidigungskommissar Kubilius betonte die Erfolge der Ukraine auf dem Schlachtfeld. Seit Anfang des Jahres hat das Land nach eigenen Angaben 600 Kilometer zurückerobert. Aus Deutschland heißt es, dies sei auch ein Zeichen, dass die Hilfe der EU ankommt. Die Verteidigungsminister wollen auch über weitere Sanktionen gegen Russland beraten. Immer wieder werden in dem Krieg Grenzen zur EU überschritten. Drohnen und Raketen landen in den osteuropäischen Mitgliedstaaten.
0: Putins Krieg gegen die Ukraine, Netanjahus Vorgehen im Gazastreifen, die USA gegen den Iran. Die Welt, so scheint es zumindest, ist brutaler geworden. Deshalb warnen Friedens- und Konfliktforscher aus Deutschland auch. In ihrem Gutachten schreiben sie, es brauche von deutscher und europäischer Seite mehr Einsatz für das Völkerrecht. Jasper Ruppert aus Berlin.
4: Militärische Gewalt hat sich als Mittel der internationalen Politik etabliert. Zu diesem ernüchternden Ergebnis kommen vier deutsche Institute für

0: Friedens- und Konfliktforschung in ihrem jährlichen Friedensgutachten, das sie heute in Berlin vorgestellt haben. Die Forschenden schauten sich den Zeitraum 2021 bis 2024 an. Dieser sei die gewalttätigste Phase seit Ende des Kalten Krieges gewesen. Verantwortlich dafür seien unter anderem die Golfstaaten, die ihre Konkurrenz in Krisenregionen austragen würden. Auch Staatenlenker wie Trump, Netanyahu und Putin zählt das Gutachten zu den neuen Warlords, die für diese Entwicklung verantwortlich seien. Man wolle die politischen Systeme der drei Länder zwar nicht gleichsetzen, erkenne aber ähnliche Muster, so die Autoren. Den Vereinten Nationen bescheinigen die Forscher eine tiefe strukturelle Krise, die durch die Blockade der Großmächte verursacht werde. Deutschland solle sich für eine stabile Finanzierung und Reformen der UN einsetzen. Es ist nicht die einzige Forderung, die das Gutachten an die deutsche Politik richtet. Dazu gehört auch, Verletzungen des Völkerrechts, auch von Verbündeten, klar zu benennen, die militärische Abhängigkeit von den USA zu verringern und Kürzungen bei der Entwicklungshilfe zurückzunehmen.
1: Über Jahre ist darüber verhandelt worden. Jetzt tritt Ende der Woche, genau genommen am Freitag, die EU-Asylreform in Kraft. Kritiker sehen darin den Abbau von Geflüchtetenrechten und sagen, es kommen sowieso schon weniger Asylsuchende nach Europa. Die EU-Kommission ist der Meinung, der Grenzschutz funktioniert besser als früher und die EU-Kommission baut auch auf die weiteren Maßnahmen, um Europa für Geflüchtete durch etliche Verschärfungen weiter weniger attraktiv zu machen. Katrin Schmidt aus Brüssel erklärt in einem BR24-Stichwort, worum es im Kern bei der Reform geht.
2: Die Reform sieht vor, dass künftig mehr Asylverfahren an den EU-Außengrenzen stattfinden, also viele Schutzsuchende gar nicht mehr ins Landesinnere bzw. weiter in die EU einreisen. Vielmehr sollen sie in einem schnellen Verfahren, also maximal 8 Wochen, ihren Asylbescheid bereits in den Aufnahmezentren erhalten, etwa an der italienischen oder griechischen Mittelmeerküste, in Bulgarien, an der Balkanroute oder auch an einem deutschen Flughafen. Das betrifft vor allem Menschen mit geringen Chancen auf Schutz in Europa, etwa aus Herkunftsländern wie Marokko, Tunesien, Algerien oder Georgien, sowie Menschen, die nach dem Screening, also intensiven Kontrollen und dem Speichern der biometrischen Daten, als Sicherheitsrisiko eingestuft werden. Sie alle sollen nach negativem Asylbescheid direkt von den EU-Außengrenzen in ihre Heimatländer zurückgeführt werden. Im Asylpakt der EU wurde außerdem mehr Kooperation zwischen den EU-Staaten vereinbart. Ein Solidaritätsmechanismus regelt, welche Staaten entweder mehr Geflüchtete aufnehmen müssen oder finanziell dazu beitragen müssen, andere Länder zu entlasten. Der Start der Asylreform Ende der Woche, also am 12. Juni, ist wohl der Auftakt für weitere grundlegende Änderungen in der EU-Migrationspolitik. Vergangene Woche erst haben sich EU-Parlament und der Rat der Mitgliedstaaten auf neue Abschieberegeln für die EU geeinigt. Sie könnten in den kommenden 12 bis 18 Monaten umgesetzt werden und sie bilden zum Beispiel die Grundlage für sogenannte Return Hubs, also Abschiebezentren außerhalb der EU.
1: Fast jede und jeder Sechste über 80-Jährige in Deutschland leidet an Demenz. Ab einem Alter von 65 steigt das Risiko stark an. Eine aktuelle Studie der Universität Leipzig hat jetzt untersucht, welche Faktoren dazu führen, dass Menschen Demenz entwickeln und wie sich die Krankheit vorbeugen lässt. Das Ergebnis: Prävention müsste schon sehr früh beginnen, nämlich in der Jugend. Inka Zimmermann über die Studie und was sie bedeutet.
3: Mit 20 rauchen und mit 70 dann die Demenz. Ganz so direkt und unmittelbar ist der Zusammenhang nicht, aber Rauchen, wenig Bewegung oder Depression als junger Mensch können dazu beitragen, dass das Risiko für Demenz im Alter steigt, sagt Felix Wittmann von der Universität Leipzig.
4: Das sehen wir genau so, dass diese Risikofaktoren, die wir vor allem in diesen jungen Jahren stärker ausgeprägt sehen, dass die sich kumulieren über eine Lebensspanne und eben auch ja unsere Gesundheit in späteren Lebensphasen beeinflussen.
3: Demenz ist eine Erkrankung, die durch sehr unterschiedliche Faktoren begünstigt werden kann. Zum einen gibt es Faktoren wie das Rauchen oder wenig Bewegung. Diese können chronische Entzündungsprozesse im Körper begünstigen. Diese wiederum können längerfristig Nerven und Synapsen schädigen.
4: Also im höheren Alter spielen dann vor allem vaskuläre Faktoren eine Rolle, also Diabetes, Bluthochdruck, koronare Herzerkrankungen.
3: Das Problem daran, diese Faktoren häufen sich und sorgen dann gemeinsam für ein deutlich erhöhtes Demenzrisiko. Felix Wittmann und seine Mitforschenden haben aber auch herausgefunden, schon mit Mitte 20 kann ein ungesunder Lebensstil leichte Minderungen der geistigen Leistungsfähigkeit bedingen. Vielen jüngeren Menschen sei nicht klar, dass ihr Verhalten Mitte 20 ihr Demenzrisiko beeinflussen kann, vermutet Wittmann.
4: Auch weil diese Erkenntnis, dass Demenzerkrankung quasi eigentlich als Prozess verstanden wird, noch relativ neu ist und auch die Tatsache, dass diese Risikofaktoren eigentlich auch schon über eine gesamte Lebensspanne wirken, auch eine einigermaßen neue Erkenntnis ist.
3: Aktuell geht man davon aus, dass ungefähr 45% des Demenzrisikos beeinflussbar wären. Aber nicht alle Faktoren haben wir selbst in der Hand. Steffi Riedel-Heller, die ebenfalls an der Studie mitgearbeitet hat, sieht hier auch eine gesellschaftliche Verantwortung.
5: Oft fällt es hinten runter. Jeder denkt nur, was kann ich machen? Aber das ist zu wenig. Müssen wir uns als Gesellschaft darauf einstellen. Rahmenbedingungen zu schaffen, die gesunde Entscheidungen ermöglichen.
3: Das wären dann zum Beispiel höhere Tabaksteuern und bessere Entwöhnungsangebote, mehr Möglichkeiten zur Bewegung in den Städten oder eine Zuckersteuer. Wichtig dafür aber auch, bei jüngeren Generationen zumindest einmal ein Bewusstsein für die Krankheit zu schaffen.
4: Also dass Demenzprävention auf jeden Fall nicht früh genug anfangen kann und nicht nur eine Altersfrage ist, sondern wir da auch in jüngeren Jahren schon auf jeden Fall Einfluss nehmen können auf unsere Gehirngesundheit. Und ich denke, ja, diese Gehirngesundheit zu betonen, ist sehr wichtig, weil das, glaube ich, vielen Leuten noch nicht so bewusst ist, dass es über die körperliche Gesundheit eben auch eine Gesundheit des Gehirns gibt.
3: Während der Begriff der Hirngesundheit, auch Brain Health, in der Präventivmedizin aktuell an Bekanntheit gewinnt, dürfte in der Allgemeinbevölkerung das Wissen darüber, wie man nun zu einem langfristig gesunden Gehirn kommt, noch deutlich zu gering sein.
1: Inka Zimmermann über eine neue Studie, die zeigt, gegen Demenz kann man sich wappnen und sollte möglichst früh damit beginnen. Vor genau 3 Wochen hat es in einem Mehrfamilienhaus im sächsischen Görlitz eine verheerende Gasexplosion gegeben. Die Kriminalpolizei hatte nach dem Unglück in alle Richtungen ermittelt, mit der Erkenntnis, wahrscheinlich waren Metalldiebe für den Einsturz verantwortlich. Jan Kummer mit den neuesten Informationen.
6: Nach dem Hauseinsturz mit 3 Toten in Görlitz hat die Polizei 2 Tatverdächtige ermittelt. Es handelt sich um einen 27 Jahre alten polnischen Staatsbürger und einen 33-jährigen Mann aus Afghanistan. Das sagte Polizeisprecher Kai Siebenäuger dem MDR-Fahndungsmagazin Kripo Live. Die beiden Männer sollen am Tattag, dem 18. Mai, in der Gegend nach Fahrrädern, Schrott und Kupferleitungen gesucht haben. Dabei hätten sie eben auch jenes Mehrfamilienhaus in der Görlitzer Innenstadt betreten, das wenig später nach einer Gasexplosion eingestürzt war. Die Ermittler der Polizei gehen nun nach Aussagen von Siebenäuger davon aus, dass die mutmaßlichen Täter Rohrleitungen beschädigt oder manipuliert haben könnten. Eine Untersuchung der Kellerräume sei aber bisher nicht möglich gewesen, da noch Trümmer abgetragen werden müssen. Gegen die Männer stehen die Vorwürfe Herbeiführen einer Sprengstoffexplosion mit Todesfolge und fahrlässige Tötung im Raum. Sie sitzen bereits wegen anderer Delikte in Untersuchungshaft. Bei dem Hauseinsturz waren 3 Menschen ums Leben gekommen, 2 Touristinnen aus Rumänien und ein Mann mit bulgarischer und deutscher Staatsbürgerschaft.
1: Eine Woche lang reist der Papst insgesamt durch Spanien. Heute ist Tag 3 und da hat Leo XIV. Am Vormittag eine historische Rede im Parlament in Madrid gehalten. Der erste Papst, der zu Abgeordneten aus beiden Kammern gesprochen hat. Franka Welz berichtet aus der spanischen Hauptstadt.
7: In seiner Rede betonte Papst Leo die große Verantwortung, die mit Autorität einhergehe und dass jeder Mensch als Träger von Rechten und Pflichten anerkannt werden muss. Würde, Gerechtigkeit und Gemeinwohl müssten das Maß sozialer Beziehungen sein, sowohl auf nationaler wie auch auf internationaler Ebene. Jede wahrhaft gerechte Gesellschaft gründe auf der Anerkennung der unverletzlichen Menschenwürde. Mit Blick auf Themen wie Abtreibung oder aktive Sterbehilfe erklärte der Papst, der Schutz des menschlichen Lebens sei keine Teilfrage und kein konfessionelles Interesse, sondern ein Ziel der Zivilisation. Familie und Bildungseinrichtungen hätten die zentrale Funktion, solide Werte und kritisches Denken zu vermitteln. Papst Leo nahm auch Bezug auf die Themen Flucht und Migration. Er mahnte sichere und legale Migrationswege an, eine respektvolle Aufnahme und echte Integrationsmöglichkeiten, aber auch Fluchtursachen zu bekämpfen. Migrationspolitik dürfe sich nicht auf Versuche beschränken, nur die Flüchtlingsbewegungen zu steuern. Mit Blick auf die zunehmende politische und gesellschaftliche Polarisierung sagte der Papst, politische Pluralität dürfe nicht in die ständige Herabwürdigung des Gegenübers ausarten. Wer öffentliche Verantwortung ausübe, habe daher eine besondere Pflicht, das Wort zu hüten, um die Sprache zu entwaffnen. Entschlossenheit verlange nicht Verachtung. Meinungsverschiedenheiten dürften nicht zur Demütigung führen. Neben technischen Antworten und gesetzlichen Reformen sei auch eine moralische Erneuerung notwendig.
1: Vor der Küste der Philippinen hat es ein schweres Erdbeben gegeben. Den örtlichen Behörden zufolge sind dabei mindestens 19 Menschen gestorben, viele durch einen Erdrutsch, der so ausgelöst wurde. Außerdem wurden weit über 100 Anwohner verletzt. Thorsten Iffland berichtet.
8: Das Erdbeben der Stärke 7,8 hat zahlreiche Gebäude zum Einsturz gebracht. Bilder in den sozialen Netzwerken zeigen unter anderem, wie Teile eines Einkaufszentrums oder auch ein Schulgebäude kollabieren. Das Beben ereignete sich vor der Küste der südlichen Hauptinsel der Philippinen, Mindanao. Das Zentrum des Bebens lag in gut 30 Kilometern Tiefe. Das philippinische Institut für Vulkanologie und Seismologie hat eine Tsunami-Warnung ausgegeben. In einigen Provinzen sind Wellen von über einem Meter Höhe festgestellt worden. Inzwischen wurde die Warnung aufgehoben. Das Beben erschütterte die Region am ersten Schultag des neuen Schuljahres. Viele Schüler, Lehrkräfte und Eltern befanden sich zu dem Zeitpunkt der Erdstöße für eine Begrüßungszeremonie im Freien. Das hat vielen Menschen wohl das Leben gerettet. Die Philippinen liegen auf dem sogenannten Pazifischen Feuerring. Hier treten besonders häufig starke Erdbeben auf.

0: Es ist 3:15 Uhr.
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0: Die Nachrichten mit Stefanie Müller.
2: Iran kündigt Einstellung von Angriffen auf Israel an. Das gemeinsame Kommando der Streitkräfte teilte mit, die Militäroperationen seien vorerst beendet. Es warnt jedoch vor härteren Angriffen, sollte Israel seine Attacken im Libanon fortsetzen. Gestern hatte der Iran erstmals seit Inkrafttreten einer Waffenruhe wieder Raketen auf Israel abgefeuert. Forderungen für Ukraine-Verhandlungen werden breiter beraten. Die Vorschläge Deutschlands, Frankreichs, Großbritanniens und der Ukraine für Gespräche mit Russland werden laut Bundesregierung kommende Woche von den G7-Staaten und dann auf dem EU-Gipfel besprochen. Die 4 Staatschefs hatten nach einem Treffen in London auch eine sofortige Waffenruhe als Grundlage für Gespräche gefordert. Mehr als 1 Million offene Stellen in Deutschland. Obwohl die Arbeitslosigkeit weiter wächst, blieben bundesweit im 1. Quartal mehr als 1 Million Arbeitsplätze unbesetzt. Das geht aus einer Erhebung des Instituts für Arbeitsmarkt- und Berufsforschung hervor. Demnach kommen auf jede offene Stelle derzeit mehr als 260 Arbeitslose. Neonazi Liebig legt Beschwerde gegen Auslieferung ein. Das Landgericht in Pilsen hatte vor einer Woche entschieden, dass die verurteilte Rechtsextremistin Marla Svenja Liebig nach Deutschland ausgeliefert werden soll. Liebig, die ihr Geschlecht von männlich auf weiblich ändern ließ, äußerte zuvor die Angst, in einem deutschen Männergefängnis ums Leben zu kommen. Steinmeier hebt Bedeutung für Kunst und Kultur hervor. Nach den Worten des Bundespräsidenten macht Kunst unterschiedliche Erfahrungen, Prägungen und Lebensrealitäten sichtbar. Davon lebten demokratische Gesellschaften. Steinmeier äußerte sich kurz vor der Eröffnung einer 2-wöchigen Ausstellung zeitgenössischer Künstler in Schloss Bellevue. Sein Amtssitz wird danach für mehrjährige Sanierungsarbeiten geschlossen. Das Wetter in Bayern: sonnig oder leicht bewölkt, später Regen bei maximal 23 bis 29 Grad.
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0: mit Ursula Trischler. Erster Schultag nach den Pfingstferien und gleich 2 Großeinsätze der Polizei an bayerischen Schulen. An der Berufsschule in Pfarrkirchen in Niederbayern war am Vormittag offenbar fälschlich Amok-Alarm ausgelöst worden. Hintergrund ist möglicherweise ein technischer Defekt. Laut Polizei wurde eine Durchsage ausgelöst, die vor einer gefährlichen Person im Gebäude warnte. Das gesamte Gebäude wurde von der Polizei abgesucht. Wenig später gab es dann die Entwarnung. Und auch im Oberfränkischen Hof ist ein Großeinsatz an einer Realschule inzwischen weitgehend beendet. Ein Anrufer hatte am Vormittag die Polizei über einen mutmaßlichen Vorfall mit mehreren Verletzten informiert. Ein Messer soll beteiligt gewesen sein. Die Polizei rückte in großer Zahl aus und durchsuchte vor Ort die Realschule und das sich ebenfalls dort befindende Gymnasium, fanden aber nichts. Die Beamten gehen inzwischen davon aus, dass eine Gewalttat vorgetäuscht war. Laut Polizei droht dem Täter eine empfindliche Strafe wegen des Missbrauchs von Notrufen sowie des Vortäuschens einer Straftat. Spezialeinheiten nutzen sie schon lange, sogenannte Taser. Jetzt sollen diese kleinen Elektroschockgeräte auch im Streifendienst zum Einsatz kommen. Bayerns Innenstaatssekretär Sandro Kirchner hat am Mittag in Schweinfurt den Startschuss für das 6-monatige Pilotprojekt gegeben. Details hat Norbert Steiche.
3: Aus einem Gerät werden kleine Haken auf einen Angreifer abgeschossen. Die Haken sind mit Drähten verbunden und geben ein paar Sekunden lang bis zu 50.000 Volt ab. Die Folge: ein Angreifer wird bewegungsunfähig gemacht, seine Muskeln verkrampfen. In den allermeisten Fällen bliebe er unverletzt, heißt es vom bayerischen Innenministerium. Laut Kirchner gäbe es bei Polizeieinsätzen immer häufiger Situationen, die von Aggression und Gewaltbereitschaft geprägt seien. Nach bisheriger Erfahrung würden in 3/4 aller Fälle schon die Androhung vom Taser-Einsatz genügen und gefährliche Situationen ließen sich entspannen, so das bayerische Innenministerium. Polizistinnen und Polizisten sollen neben der Inspektion Schweinfurt Taser nun auch für 6 Monate in Regensburg und Augsburg im Realeinsatz nutzen können.
0: Es hat tagelang kaum geregnet. Im Landkreis Bamberg sorgt die anhaltende Trockenheit für niedrige Wasserstände in Bächen, Flüssen und Seen. Auch der Main führt derzeit deutlich weniger Wasser als sonst. Das Landratsamt ruft deshalb dazu auf, beim Gießen von Gärten besonders sparsam zu sein. Wenn gießen, dann möglichst mit Regenwasser aus Tonnen oder Zisternen. Wer Wasser aus Bächen, Flüssen oder Seen entnehmen möchte, muss das laut Behörde grundsätzlich genehmigen lassen. 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
4: Es ist die zweite Fußball-Weltmeisterschaft in den USA nach 1994. Und auch wenn das Land das Turnier dieses Mal nicht alleine ausrichtet, sondern mit Kanada und Mexiko gemeinsam, sind viele Augen auf die Vereinigten Staaten gerichtet und vor allem auf US-Präsident Trump. Wie wird er sich als Gastgeber verhalten und wie politisch wird diese WM? Mit diesen Fragen beschäftigt sich die TV-Dokumentation Spielfeld der Macht, die WM in Trumps Amerika. Sie läuft heute Abend im Ersten und ist jederzeit in der ARD-Mediathek abrufbar. Mareike Zeck verschafft uns einen ersten Eindruck.
5: Trump ist ein WM-Gastgeber, der Zölle gegen die halbe Welt erlässt, der den Turnierteilnehmer Iran angreift, der den Co-Gastgeber Kanada am liebsten annektieren würde. Er erschwert bestimmten Fußballfans die Einreise und attackiert Sportler, die politisch nicht auf seiner Seite stehen. Das alles hat mit den Werten, die früher mal mit einer Fußball-Weltmeisterschaft verbunden waren, nicht mehr viel zu tun, meint Ben Carrington, Professor an der Universität von Südkalifornien, in der ARD-Doku Spielfeld der Macht.
6: In Deutschland hieß es, die Welt zu Gast bei Freunden. Diesmal könnte das Motto sein, die Welt als Feinde.
5: Carrington forscht zur politischen Bedeutung von Sportgroßveranstaltungen und er ist einer der vielen Amerikaner, die Tagesthemenmoderator Ingo Zamperoni in den USA vor der WM für die ARD-Doku getroffen hat.
7: Es ist ja nichts Neues, dass Politiker olympische Spiele oder Weltmeisterschaften nutzen, um sich zu profilieren. Was ist bei Trump anders?
6: Durch die Verschmelzung von Medien, Technologie und Politik nimmt das Spektakel immer größere Ausmaße an. Die Wirkung ist stärker als je zuvor.
5: Zamperoni hat zusammen mit Sportjournalist Philipp Avonou für die ARD einen Roadtrip durch die USA gemacht, um bei Trump-Gegnern und Fans ein Gefühl dafür zu bekommen, was Sport ihnen bedeutet. Ist zum Beispiel American Football bereits zum Politikinstrument verkommen oder vielleicht doch etwas, das das gespaltene Land noch zusammenhält?
7: Was ist so besonders an Football?
6: Die Gemeinschaft. Der Sport verbindet einen. Hier sind Leute, die sich noch nie begegnet sind. Sie kommen sich näher, auch wenn sie Trikots von verschiedenen Teams tragen.
5: Besonders die Strahlkraft des American Football nutzt Donald Trump gezielt für seine politische Inszenierung. Dort, aber auch im Frauenfußball, beim College Basketball und bei den Mixed Martial Arts machen Zamperoni und Avonou auf ihrem Roadtrip Halt. Und eben bei Wissenschaftlern, die glauben, Trump vereinnahme den Sport wie kein zweiter US-Präsident bislang. Der Kampfsport Mixed Martial Arts spielt dabei eine besondere Rolle, denn Trump sucht die Nähe von Männern wie Kämpfer Dustin Jacoby.
7: Präsident Trump ist der perfekte Mann für diese Position. Er will nicht gemocht werden, er will gefürchtet werden. Und so muss es auch sein. Wir sind die Weltpolizei. Ohne respektlos gegenüber anderen Ländern sein zu wollen, so ist es nun mal.
5: Zu seinem 80. Geburtstag lässt Donald Trump am 14. Juni sogar ein Kampfsport-Event im Weißen Haus stattfinden. Dann läuft auch die Fußball-WM bereits und Los Angeles wird einer der Spielorte sein. Dort lebt Jürgen Klinsmann, der ehemalige Trainer der amerikanischen Fußballnationalmannschaft. Weil er Hobbypilot ist, fliegt er mit Zamperoni und den anderen Machern der Doku über L.A. und erzählt:
8: Emotionen aus der Gesellschaft schwappen dann überall auf den Fußballplatz. Und ich hoffe wirklich, ich wünsche mir von Herzen, dass das bei dieser kommenden WM nicht passieren wird.
4: Das sagt der ehemalige Bundestrainer Jürgen Klinsmann in einer ARD-Dokumentation zur Fußball-Weltmeisterschaft in Kanada, Mexiko und den USA. Spielfeld der Macht, die WM in Trumps Amerika heißt die und läuft heute Abend um 20.15 Uhr im Ersten oder kann schon jetzt in der ARD-Mediathek gestreamt werden.
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4: It's a hard take. Total eclipse of the heart, holding out for a hero. Sängerin Bonnie Tyler ist ein Superstar der 70er und 80er Jahre. Mit unzähligen Hits und Kulthymnen hat die Britin das Leben vieler begleitet und geprägt. Insgesamt mehr als 80 Singles und 18 Studioalben hat Tyler in ihrer Karriere rausgebracht. Obwohl es in diesem Jahr zwei neue Singles gab, hat Bonnie Tyler zuletzt keine Schlagzeilen mit ihrer Musik mehr gemacht, sondern mit ihrer Gesundheit. Heute wird Bonnie Tyler 75 Jahre alt und die Fans sorgen sich um sie. Was genau passiert ist, Gabi Biesinger berichtet.
9: Hold on tight, my friend. This doesn't have to be the end.
10: Halt dich fest, mein Freund, das hier muss nicht das Ende sein. Das sind die ersten Worte der Single Only Love, die Bonnie Tyler zu Jahresbeginn noch veröffentlichte. Im Zusammenhang mit ihrer schweren Krankheit, wegen der die Sängerin in ihrer Wahlheimat Portugal medizinisch behandelt wird, kann man sie nun als Botschaft der Hoffnung lesen. Im Mai musste Tyler wegen eines Darmdurchbruchs notoperiert werden. Genesungswünsche erreichten sie sogar aus dem Parlament in London von Carolyn Harris, Abgeordnete aus Tylers Heimat Wales. Ihre Landsleute wünschen dem weltbekannten Superstar alles Gute.
11: The Welsh are currently united in concern for Swansea's own global superstar Bonnie Tyler, wishing Bonnie a safe and speedy recovery. And as the song that she first recorded in 88 says, she's simply the best.
10: Gemäß ihres Hits von 1988 sei Tyler einfach die Beste. Dass sie jemals so eine berühmte Musikerin werden könnte, hätte sie sich damals, als sie jung war, nie vorstellen können, erzählte sie im Interview mit der BBC. Obwohl sie in einer musikalischen Familie aufwuchs, ihre Mutter war Opernfan, Bruder und Schwester, alle haben gesungen, es war immer Musik im Haus.
12: I was brought up in a musical family. My mother was a wonderful singer. My brother is a singer, my sister is a singer. There was always music on scene.
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10: Für Bonnie Tyler ist schon als Teenager klar, ich will auf die Bühne und ich will singen. Die erste Bühne ist das Bett in ihrem Zimmer, das erste Mikro, ihre Haarbürste, so erzählte sie es später. Dann ging es zügig weiter mit einem Nachwuchswettbewerb und schließlich mit einer eigenen Band. Ich habe 7 Jahre lang in Clubs gesungen und nie eine Aufnahme zu einem Plattenverlag geschickt. Aber dann hat mich ein Talentsucher aus London gehört und ins Studio geholt. Dort habe ich Demos aufgenommen. Eins davon war Lost in France. So ging es los mit meiner Karriere.
12: Recording career started.
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10: Auf den frühen Erfolg folgten Durststrecken und nach Ausflügen in die Country-Szene schließlich die Rückkehr in die Rockmusik, zeitweise übrigens mit Dieter Bohlen als Produzent. 2021, kurz vor ihrem 70. Geburtstag und mitten in der Pandemie, nahm sie ihr vorerst letztes und 18. Studioalbum auf, The Best Is Yet To Come, das von den Kritikern gelobt wurde.
13: The best is yet to come.
10: Ich hatte das nicht mehr seit Total Eclipse in den 80ern. Aber die Songs sind so energiegeladen und rockig, dass es auch klingt wie die 80er. Fans weltweit hoffen, dass das Beste wirklich noch kommt. Eigentlich wollte Bonnie Tyler jetzt durch Europa touren, doch erste Konzerte auch in Deutschland mussten abgesagt werden. Auf Tylers Internetseite wird darum gebeten, keine Gerüchte in sozialen Netzwerken zu verbreiten. Man solle davon ausgehen, dass keine Neuigkeiten gute Neuigkeiten seien.
4: Die Musikikone Bonnie Tyler wird heute 75 Jahre alt. Aus dem Anlass blickte Gabi Biesinger auf Bonnie Tylers Karriere zurück und berichtete über ihren aktuellen Gesundheitszustand.
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4: A8 München Richtung Salzburg zwischen Fraßdorf.

0: 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Das Wetter in Bayern. Zur Sonne kommen am Himmel von Westen immer mehr Wolken dazu. Abends in Unterfranken etwas Regen bei Höchstwerten von 23 bis 29 Grad. Morgen ist es wolkig und es regnet immer wieder, örtlich gewittert bei maximal 13 bis 21 Grad. Am Mittwoch überwiegen weiter die Wolken und es regnet. Auch der Donnerstag wird unbeständig. Und damit ist es jetzt 15.30 Uhr.
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0: Am Mikrofon ist Julia Walter und darum geht's in den nächsten Minuten. Könnte aus der brüchigen Waffenruhe im Nahostkrieg wieder eine intakte Waffenruhe werden? Nach gegenseitigem Beschuss hat zumindest der Iran seine Angriffe auf Israel wieder als beendet erklärt. Die EU-Verteidigungsminister beschäftigen sich derweil mit dem Ukraine-Krieg und hoffen auf ein diplomatisches Ende der Kämpfe. Und wir blicken drauf, wie Friedens- und Konfliktforscher die Weltlage einschätzen. In der vergangenen Nacht ist der Konflikt zwischen Israel und dem Iran wieder eskaliert, trotz offizieller Waffenruhe. Iran hat Israel angegriffen, weil Israel seinen Einsatz im Libanon verstärkt hatte. Israel wiederum reagierte mit Raketenbeschuss auf den Iran. Vor kurzem kam jetzt eine Nachricht aus Teheran. Unsere Korrespondentin Gabriele Dunkel zum Inhalt dieser Mitteilung der Revolutionsgarden.
2: Die besagt, dass man die kämpferischen Auseinandersetzungen seitens Iran einstellen würde, aber unter der Bedingung, dass Israel ihrerseits die Kampfhandlungen im Libanon bzw. im Südlibanon und auch in den Vororten von Beirut unterlasse. Und dann würde man aufhören, weiter zu kämpfen gegen Israel.
0: Aktuell laufen ja auch Verhandlungen zwischen den USA und dem Iran. Was die neuen Angriffe für diese Verhandlungen bedeuten, dazu noch einmal Gabriele Dunkel.
2: Also die Verhandlungen mit den USA laufen ja über einen Vermittler, über Pakistan. Und der pakistanische Innenminister, der war am Wochenende noch in Iran und hat mit den Iranern gesprochen, ist dann am Sonntagabend, also kurz bevor die Angriffe seitens Iran auf Israel losgingen, abgeflogen. Der Iran hat heute betont, dass man nach wie vor verhandlungsbereit sei und dass man nach wie vor verhandeln wollen würde mit den USA. Aber natürlich hätte das Einfluss, was in den letzten Stunden passiert sei. Und man macht aus dem Iran auch die USA dafür verantwortlich, was da passiert sei, weil man davon ausgeht, dass die Israelis nicht ohne Rückendeckung oder irgendeine Unterstützung der Amerikaner diese Kampfhandlungen in Libanon vollziehen.
0: Im Ukraine-Krieg bemüht sich die EU weiter um eine diplomatische Lösung. Am Wochenende haben einige Regierungschefs darüber beraten. Heute diskutieren die EU-Verteidigungsminister auf Zypern. Und sie haben der Ukraine auch schon weitere Unterstützung zugesichert. Sabrina Fritz berichtet.
3: Die Europäische Union will versuchen, den russischen Präsidenten Putin an den Verhandlungstisch zu bringen. Noch sei es nicht so weit, aber wir sehen Bewegung, so die EU-Chefdiplomatin Kaja Kallas beim Treffen der Verteidigungsminister. Auch Russland sei mit dem Krieg nicht zufrieden, deshalb werden wir den Druck weiter erhöhen, erklärte sie in Zypern. EU-Verteidigungskommissar Kubilius betonte die Erfolge der Ukraine auf dem Schlachtfeld. Seit Anfang des Jahres hat das Land nach eigenen Angaben 600 Kilometer zurückerobert. Aus Deutschland heißt es, dies sei auch ein Zeichen, dass die Hilfe der EU ankommt. Die Verteidigungsminister wollen auch über weitere Sanktionen gegen Russland beraten. Immer wieder werden in dem Krieg Grenzen zur EU überschritten. Drohnen und Raketen landen in den osteuropäischen Mitgliedstaaten.
0: Putins Krieg gegen die Ukraine, Netanjahus Vorgehen im Gazastreifen, die USA gegen den Iran. Die Welt, so scheint es zumindest, ist brutaler geworden. Deshalb warnen Friedens- und Konfliktforscher aus Deutschland auch. In ihrem Gutachten schreiben sie, es brauche von deutscher und europäischer Seite mehr Einsatz für das Völkerrecht. Jasper Ruppert aus Berlin.
4: Militärische Gewalt hat sich als Mittel der internationalen Politik etabliert. Zu diesem ernüchternden Ergebnis kommen vier deutsche Institute für Friedens- und Konfliktforschung in ihrem jährlichen Friedensgutachten, das sie heute in Berlin vorgestellt haben. Die Forschenden schauten sich den Zeitraum 2021 bis 2024 an. Dieser sei die gewalttätigste Phase seit Ende des Kalten Krieges gewesen. Verantwortlich dafür seien unter anderem die Golfstaaten, die ihre Konkurrenz in Krisenregionen austragen würden. Auch Staatenlenker wie Trump, Netanyahu und Putin zählt das Gutachten zu den neuen Warlords, die für diese Entwicklung verantwortlich sein. Man wolle die politischen Systeme der drei Länder zwar nicht gleichsetzen, erkenne aber ähnliche Muster, so die Autoren. Den Vereinten Nationen bescheinigen die Forscher eine tiefe strukturelle Krise, die durch die Blockade der Großmächte verursacht werde. Deutschland solle sich für eine stabile Finanzierung

0: und Reformen der UN einsetzen. Es ist nicht die einzige Forderung, die das Gutachten an die deutsche Politik richtet. Dazu gehört auch, Verletzungen des Völkerrechts auch von Verbündeten klar zu benennen, die militärische Abhängigkeit von den USA zu verringern und Kürzungen bei der Entwicklungshilfe zurückzunehmen.
1: Nikol Paschinjan ist seit 8 Jahren Regierungschef in Armenien und bleibt es auch. Am Wochenende ist dort gewählt worden und die Mehrheit der Menschen hat sich weiter für einen pro-westlichen Kurs entschieden. Armenien war früher aber Teil der Sowjetunion und ist noch immer ein enger Partner Russlands. Auch weil es von den Öl- und Gaslieferungen aus Moskau abhängig ist. Paschinjans Herausforderer wollte die Beziehungen mit Russland weiter verstärken. Die Wahl sahen daher viele als richtungsweisend. Mehr von Björn Blaschke.
2: Die Partei Zivilvertrag von Nikol Paschinjan hat laut Angaben der Zentralen Wahlkommission fast die Hälfte der Stimmen auf sich vereinen können. Die Wahlbeteiligung lag mit fast 59% deutlich höher als bei der vorangegangenen Parlamentswahl im Jahr 2021. Damals waren es nur 49%. Das könnte auch daran liegen, dass verschiedene Themen in jüngerer Zeit in Armeniens Gesellschaft kontrovers diskutiert wurden und Paschinjan mit seinen Positionen Zuspruch erhalten hat. Paschinjan strebt einen Friedensvertrag mit dem Erzfeind Aserbaidschan an. Außerdem sucht er einen Ausgleich mit der Türkei und er strebt in Richtung EU und USA. Einerseits ist das Wahlergebnis also vielleicht Zuspruch für Paschinjan. Andererseits ist es möglicherweise auch so etwas wie eine trotzige Absage, nämlich an den Kreml. Das politische Moskau hat in den vergangenen Wochen mehrere Handelssanktionen gegen Armenien verhängt und dem Land indirekt mit Krieg gedroht, eben wegen der Westorientierung Paschinjans. Manche Wahlberechtigte in Armenien wollten sich vielleicht einfach nicht vom Kreml erpressen lassen.
1: Die EU-Kommission will einen neuen Hebel ansetzen, um die Emissionen im Verkehrssektor zu senken, bei den Firmenwagen. Große Betriebe sollen verpflichtet werden, mehr E-Autos und weniger Verbrenner an ihre Mitarbeitenden auszugeben. Ein Vorschlag, über den die Verkehrsminister der Mitgliedstaaten bei ihrem Treffen in Luxemburg diskutiert haben. Andreas Meyer-Feist berichtet.
3: Die EU ist in dieser Frage gespalten. Bundesverkehrsminister Patrick Schnieder, CDU, sagt, wir brauchen keine Quote, sondern Freiwilligkeit. Andere Länder mit einer guten Ladeinfrastruktur sehen das anders. Sie erhoffen sich Rückenwind für die eigenen Autobauer, wenn sie mehr E-Autos als Dienstwagen verkaufen, die später dann auch den Gebrauchtwagenmarkt in Schwung bringen. Momentan gibt es im EU-Rat aber keine Mehrheit für die Pläne der EU-Kommission, mehr E-Dienstwagen vorzuschreiben. Derzeit plant die EU-Kommission eine Quote von 45% für Neuzulassungen bis Ende des Jahrzehnts. Die Quote soll später weiter ansteigen. Laut EU-Kommission machen Firmenwagen 60% aller Neuzulassungen in der EU aus.
1: Eine Fußball-WM ist nicht nur ein Sportereignis, sondern sie bietet auch immer wieder Politikern eine Chance, sich in ein gutes Licht zu rücken. Einer der WM-Gastgeber diesmal ist ab Donnerstag, dann geht's los, der mächtigste Mann der Welt. Wie US-Präsident Donald Trump seine Rolle als WM-Gastgeber interpretiert, das zeigt die ARD-Doku Spielfeld der Macht, die WM in Trumps Amerika. Mareike Zeck blickt voraus.
4: Die Frage ist nicht, ob Donald Trump die anstehende Fußball-WM als Bühne nutzt, um sich zu profilieren, sondern nur, wie erfolgreich er damit ist. Gleich mehrere renommierte Sozialwissenschaftler aus den USA machen in der ARD-Fernsehdokumentation Spielfeld der Macht deutlich, dass das Großereignis in ihrem Land unweigerlich politisch werden wird. Sie meinen, Trump vereinnahme Sportgroßveranstaltungen so sehr wie kein zweiter US-Präsident bisher. Für die Spielfeld der Macht, die WM in Trumps Amerika, haben der Tagesthemenmoderator Ingo Zamperoni und Sportjournalist Philipp Avonou einen Roadtrip durch die USA gemacht. Sie haben Sportlerinnen und Sportler, eine Sportjournalistin, Wissenschaftler und Fans getroffen, um zu ergründen, welche Rolle die WM in dem politisch gespaltenen Land spielt. Die Fernsehdokumentation läuft heute Abend im Ersten und ist in der ARD-Mediathek abrufbar.
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6: mit Christian Sachsinger. Ein breiter Schulterschluss zwischen Staat und Wirtschaft soll den Netzausbau in Deutschland spürbar beschleunigen. Vertreter von Bund, Ländern, Kommunen und der Telekommunikationsbranche haben dafür ein sogenanntes Memorandum of Understanding mit dem Namen Bestes Netz für Deutschland unterzeichnet. Man wolle mehr

0: Tempo, weniger Bürokratie und verlässliche Rahmenbedingungen, damit der Ausbau von Glasfaser und Mobilfunk in Deutschland spürbar vorankomme, sagte Bundesdigitalminister Carsten Wildberger. Im Interview mit dem Bayerischen Rundfunk hat der Minister erklärt, wo die Entwicklung der digitalen Behörden gerade steht und wie der Zeitplan dafür aussieht.
1: Das wird Anfang 27 live gehen und dann braucht es ein bisschen Zeit, um sozusagen in den Rollout zu kommen. Das heißt, dass es ja sozusagen Kommune für Kommune sich aufschalten. Was hat es damit auf sich? Das fängt an mit der digitalen Identität, mit der digitalen Brieftasche, wo wir ab Januar 2027 ganz wichtige Nachweise des täglichen Lebens sicher auf dem Handy haben. Die sind Voraussetzungen, um in einer sogenannten Deutschland-App wichtige Behördenleistungen wahrnehmen zu können, weil die werden aus der App sozusagen hochgeladen, aus der Wallet und dann in diesen Prozess gegeben. Und das ist eine Besonderheit dieser App, die vernetzt sich dezentral mit den Kommunen und hilft den Menschen bei der Ausfüllung von Formularen mit Hilfe auch künstlicher Intelligenz. Das ist auch alles sehr sicher und auch benutzerfreundlich gemacht. Und dann gibt es auch einen Kommunikationskanal zu den Behörden. Und dann geht es eben darum, das wird die größte Herausforderung werden, wie kriegen wir das möglichst schnell sehr, sehr weit in die Fläche. Und letzter Satz, wir arbeiten Stand heute bei diesem Projekt mit 8 Kommunen schon zusammen.
0: Digitalminister Wildberger zum aktuellen Stand der Deutschland-App und der digitalen Behörde. Die deutsche Wirtschaft läuft weiterhin alles andere als rund, zeigt sich gerade auch wieder an den Auftragseingängen, die heute das Statistische Bundesamt vermeldet hat. Das verarbeitende Gewerbe hat im April demnach um 3,8% weniger Eingänge verzeichnet als noch im März. Auch die Aussichten auf die kommenden Monate sind wegen des Iran-Konflikts demnach trübe. In der zweiten Jahreshälfte 2025 hatte es noch einen Aufwärtstrend gegeben, wie das Bundeswirtschaftsministerium betont. Und selbst im März, also in den ersten Wochen unmittelbar nach Beginn des Iran-Kriegs, stiegen die Industrieaufträge kräftig um 4,5%. Nun aber kommt der Konflikt eben voll zum Tragen. Vergangene Woche haben zwei Piloten am Münchner Flughafen etwas fliegen sehen, das sie für eine Drohne hielten. Die Bundespolizei hat daraufhin das Gelände mit einem Hubschrauber abgesucht, nichts gefunden und Entwarnung gegeben. Die Startbahn in München war nur eine Stunde lang gesperrt. Trotzdem hat der Vorfall den Pfingstverkehr ziemlich durcheinander gebracht. Und man kann ganz generell sagen, Drohnensichtungen kosten Flughäfen inzwischen jede Menge Geld. Sophia Rauchhaus berichtet.
2: Wenn eine Drohne, selbst eine kleine, mit einem Flugzeug kollidiert, dann kann sie es ernsthaft beschädigen. Drohnen, die unautorisiert über Flughäfen schweben, sind deshalb ein echtes Sicherheitsrisiko. Mehr als 200 wurden vergangenes Jahr in Deutschland gemeldet. Zu diesem Ergebnis kommt eine Analyse des Deutschen Zentrums für Luft- und Raumfahrt, kurz DLR. Besonders oft seien große Drehkreuze wie Frankfurt oder München betroffen. Mehr als 100 Mal hätten die betroffenen Flughäfen ihren Betrieb teilweise oder vollständig einstellen müssen. Das kostet. Laut DLR haben die ausgefallenen Flüge vergangenes Jahr einen Schaden von geschätzt 60 Millionen Euro verursacht. Berücksichtigt man Folgekosten wie Übernachtungskosten für gestrandete Fluggäste, steige die Summe bis auf 160 Millionen Euro. Meist bleibt übrigens ungeklärt, wer die Drohnen steuert. Nicht immer stecken wohl Geheimdienste oder Terrorgruppen dahinter. Die Behörden verdächtigen zum Teil Hobbypilotinnen und Piloten.
0: Die EU-Kommission hat Zugtickets für Reisen durch Europa an über 40.000 junge Erwachsene vergeben. Die Gewinnerinnen und Gewinner können mit den Tickets von Juli dieses Jahres bis September des kommenden Jahres durch die EU reisen. Die Tickets gehen an 18-Jährige, die zwischen Juni 2007 und Juni 2008 geboren wurden. Teil des Angebots sind zudem Rabatte für Hotels, Straßenbahnen und Museen. Die EU-Kommission vergibt die Tickets zweimal pro Jahr. Bewerben können sich junge Erwachsene aus allen EU-Staaten sowie aus Drittstaaten, in denen es eine Kooperation mit dem Austauschprogramm Erasmus Plus gibt.
3: Es ist 3:45.
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3: Da war ich gerade zu früh. Jetzt ist 3:45.
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3: Die Nachrichten mit Stefanie Müller.
6: Iran stellt Angriffe auf Israel vorerst ein. In einer Erklärung der Streitkräfte heißt es, man habe Israel eine schmerzhafte Lektion erteilt. Sollte Israel weiter Ziele im Libanon angreifen, werde man reagieren. Zum ersten Mal seit Beginn der Waffenruhe am 8. April hatte Teheran gestern Abend Stellungen in Israel bombardiert, woraufhin Israel zum Gegenschlag ausgeholt hatte. EU überweist Milliardenhilfen an Ukraine. Nach Angaben von Erweiterungskommissarin Koss handelt es sich um 2,8 Milliarden Euro. Die Ukraine erhält den Angaben zufolge das Geld, weil sie staatliche Reformen schnell umgesetzt hat. Die Summe soll für die Finanzierung der Staatsausgaben verwendet werden, etwa für den sozialen und humanitären Bedarf. Konflikte auf der Welt haben dazu geführt, dass es zwischen den Atommächten immer mehr zu einem nuklearen Wettrüsten kommt. Das geht aus dem neuen Bericht des Friedensforschungsinstituts SIPRI hervor. Immer mehr Länder stellen demnach ihre nukleare Stärke zur Schau und bauen die Bestände aus. Bahn stellt Sicherheitskonzept vor. Im Regionalverkehr sollen Zugbegleiter künftig besser vor Angriffen geschützt werden, etwa indem sie zu zweit unterwegs sind. Das wird in Pilotprojekten auf ausgewählten Strecken ausprobiert. Außerdem soll die Zahl von Bodycams erhöht werden. Die Bahn prüft zudem, mit Hilfe von KI Bildaufnahmen aus den Zügen in Echtzeit auszuwerten. Deutschland und Frankreich wollen Rechte von Fluggästen stärken. In einem gemeinsamen Vorschlag heißt es, dass Passagiere in der EU künftig bei Verspätungen ab 3 Stunden und Ausfällen eine Entschädigung in Höhe von 250 Euro bekommen. Außerdem sollen Fluggesellschaften einen Link zu einem entsprechenden Formular zur Verfügung stellen müssen. Das Wetter in Bayern: meist sonnig, abends in Unterfranken Regen, Höchstwerte 23 bis 29 Grad.
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3: Mit Ursula Trischler. Im letzten Sommer machte Burgheim im Landkreis Neuburg-Schrobenhausen Schlagzeilen. Dort war die Kirchturmuhr defekt und bei der Frage, wer die Reparatur bezahlen soll, kam es zum Streit. Seitdem zeigte die Uhr dauerhaft 9.40 Uhr an, Tag und Nacht. Bis vorige Woche. Axel Mölkner-Kappel berichtet aus Burgheim über die Uhr, die jetzt wieder richtig tickt.
7: Der erste Blick geht natürlich hinauf zum prächtigen Kirchturm und seiner Uhr. Sie zeigt 11.45 Uhr, die Uhr tickt wieder und die 3 Zifferblätter zeigen wieder die richtige Uhrzeit an, die Bürger zufrieden.
8: Super, weil die einfach lang noch nicht gegangen ist und es gehört einfach zum Ort dazu, dass es auch keine Uhr geht. Und man schaut halt ja auch immer wieder rauf, weil man es gewohnt ist.
9: Ist das wichtig für Sie, die Uhr?
10: Ja, ganz wichtig. Weil man braucht kein Handy rauskramen, sondern man guckt auf die Kirchturmuhr und sieht, dass die wieder funktioniert. Ganz toll. Finde ich schön.
11: Ich habe es in der Zeitung gelesen. Doch.
9: Wie finden Sie, dass die wieder geht?
11: Ja, immer frei. Ich schaue immer noch.
7: 12 Uhr mittags. Der neue Burgheimer Bürgermeister Alexander Broth von der CSU kommt wie vereinbart pünktlich aus dem Rathaus. Als eine seiner ersten Amtshandlungen hat er den Gemeinderat davon überzeugt, rund 3.000 Euro für die Reparatur der Kirchturmuhr auszugeben.
12: Ich habe einfach eine gesamtheitliche gesellschaftliche Spaltung in unserem Markt Burgheim festgestellt. Und das war mir einfach zwider. Und ich wollte einfach die Freundschaft zwischen weltlicher und kirchlicher Gemeinde wiederherstellen.
7: Michael Böhm, der Amtsvorgänger von Alexander Broth, hatte argumentiert, es sei nicht die Aufgabe der politischen Gemeinde, die Kirchturmuhr zu reparieren. Die Kirchenverwaltung hingegen sah die, Zitat, Unterhaltspflicht als ungeschriebenes Gesetz beim Markt Burgheim, Zitat Ende, und verweigerte im letzten Sommer ebenfalls die Reparatur. Und so stand sie still, bis der neue Gemeinderat Ende Mai auf Initiative von Alexander Broth die Reparatur beschloss. Und dann ging alles ganz schnell. Die Glockengießerei Perner aus Passau schickte in der letzten Woche eilig ihren Elektrotechniker Georg Großmann nach

0: Urkeim. Bei der Fehlersuche wurde er in der Sakristei der Pfarrkirche St. Cosmas und Damian fündig.
1: Hier ging der komplette Computer nicht mehr, also die Steuereinheit. Somit ging dann die Uhr oben, die Turmuhr nicht mehr.
0: Nach einer aufwendigen 12-stündigen Reparatur läuft die Uhr wieder pünktlich zur Prozession an Fronleichnam. Und für die Zukunft möchte der Bürgermeister des Marktes Burgheim eine gemeinsame Lösung mit der katholischen Kirche finden. Denn Burgheim hat 17 zum Teil sehr kleine Gemeindeteile, oft mit einer eigenen Kirche, bei der ja auch mal die Kirchturmuhr kaputt gehen könnte.
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3: 4 deutsche Friedensforschungsinstitute bringen jährlich ein Gutachten zum Konfliktgeschehen in der Welt heraus. Im aktuellen Bericht, den sie heute vorgestellt haben, kommen sie zum Schluss, die Krisen weltweit nehmen zu. Unter anderem zählten sie mehr als 60 bewaffnete Konflikte in 36 Ländern. Sven Kästner fasst die Erkenntnisse der Forschenden zusammen.
4: Vor einigen Tagen am Brandenburger Tor in Berlin. Andreas Honrath beendet eine 5-wöchige Wanderung durch Deutschland. Mit der Aktion wollte er ein Zeichen für Frieden setzen.
5: Ich finde, es wird gerade auf der weltpolitischen Ebene so uns vor Augen geführt, dass der Frieden nicht die erste Rolle spielt, sondern der Profit wichtiger ist.
4: 4 große deutsche Konfliktforschungsinstitute teilen diese Ansicht. In ihrem neuen Friedensgutachten bezeichnen sie den Zeitraum seit 2021 als gewalttätigste Phase seit Ende des Kalten Krieges.
6: Die Lage ist recht dramatisch, weil sich Staaten, gerade Großmächte und Mittelmächte, zunehmend wie neue Warlords verhalten.
4: Politikwissenschaftler Tobias Debiel vom Institut für Entwicklung und Frieden der Universität Duisburg-Essen.
6: Man ordnet sich nicht mehr ein in das internationale System völkerrechtlicher Bindungen, sondern man nutzt das sehr selektiv, verfolgt aber ansonsten eigene Profit- und Machtinteressen. Völkerrechtsverstöße werden als nachrangig angesehen.
4: Staaten, die sich wie Warlords verhalten, also wie Kriegsfürsten. Dazu zählen die Forschenden nicht nur Russland mit dem Überfall auf die Ukraine, sondern auch die USA und Israel mit ihrem Angriff auf den Iran oder Saudi-Arabien, die Vereinigten Arabischen Emirate und Katar, die an Konflikten in Libyen und dem Sudan beteiligt sind.
6: Es geht um eine Einflusssphärenpolitik, die hat sehr stark zugenommen. Die USA im Nahen Mittleren Osten, Lateinamerika, Russland in Ostmitteleuropa, China im asiatischen Raum.
4: Auf der anderen Seite sind internationale Organisationen schwach, die Konflikte eigentlich ohne Gewalt lösen sollen. Allen voran die Vereinten Nationen. Die USA und andere Länder kürzen ihre Zahlungen. Im UN-Sicherheitsrat kann jedes der 5 ständigen Mitgliedsländer jede Entscheidung per Veto blockieren. Claudia Baumgart-Ochse vom Leibniz-Institut für Friedens- und Konfliktforschung weist darauf hin, dass viele westliche Länder auch an ihrer Entwicklungszusammenarbeit sparen, was Krisenregionen weiter destabilisieren könnte. Vor allem aber müsse die UNO wieder eine größere Rolle spielen.
7: Dass sich Deutschland als wichtige Mittelmacht zusammentut mit anderen kleinen und mittleren Staaten, um Allianzen zu schmieden, um Reformen voranzubringen. Also beispielsweise die Generalversammlung ist wirklich ein wichtiges Gremium, was gestärkt werden könnte, wo es auch Möglichkeiten gibt, ihre Kompetenzen im Bereich Frieden und Sicherheit zu stärken.
4: Die Forschenden fordern, Kriegsführung politisch zu ächten und strafrechtlich zu verfolgen. Aber westliche Länder dürften das Völkerrecht auch nicht selektiv anwenden, sagt Politikwissenschaftlerin Ursula Schröder vom Institut für Friedensforschung und Sicherheitspolitik an der Universität Hamburg.
8: Wenn Deutschland beispielsweise die USA darauf hinweist, dass auch die Intervention in Venezuela oder die USA und Israel darauf hinweist, dass die Intervention im Iran klar völkerrechtswidrig waren, es sendet ein deutliches Signal an den Rest der Weltgemeinschaft, dass Deutschland insgesamt das Völkerrecht an sich stärken möchte und nicht nur selektiv, wenn es ihm gerade in den Kram passt.
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9: Mit Martin Raspe. Noch knapp eine Woche, dann startet für die deutsche Fußballnationalmannschaft der Männer mit dem Spiel gegen Curaçao am Sonntag die diesjährige Fußball-WM. Heute geht's per Flieger von Chicago aus nach North Carolina ins deutsche WM-Quartier. Und die deutschen Fußballerinnen müssen noch ein Jahr warten bis zu ihrer WM in Brasilien. Freuen können sie sich aber schon aufs Turnier, denn die deutsche Frauennationalmannschaft ist bereits qualifiziert. Und damit ist das letzte WM-Quali-Gruppenspiel morgen gegen Slowenien, zumindest vom Ergebnis her, bedeutungslos, Christopher Klein.
10: Es dürfte die wohl angenehmste Dienstreise seit längerer Zeit sein. Nach ihrer Ankunft gestern in der slowenischen Hauptstadt Ljubljana

0: Ljubljana nutzten die deutschen Nationalspielerinnen die Zeit für einen Stadtspaziergang und genossen die sommerlichen Temperaturen. Durch den entscheidenden Sieg gegen Norwegen am Freitag geht es jetzt noch um einen erfolgreichen Abschluss der Qualifikation ohne jeglichen Erfolgsdruck. Endlich mal ein Spiel, in das man mit komplett entspanntem Kopf reingehen kann, sagte Janina Minge bei der Pressekonferenz vor dem Spiel. Minge kehrt nach ihrer Sperre in die Innenverteidigung zurück, als Kapitänin für die verletzte Julia Gwin. Bundestrainer Christian Wück kündigte mehrere Wechsel in seiner Startelf an, ohne konkret zu werden. Deutschland geht als klarer Favorit in die Partie gegen Slowenien. Beim Qualifikationsauftakt im März hatten sich die DFB-Frauen mit 5:0 durchgesetzt.
1: Wer sind Ihre heimlichen Heldinnen und Helden in Ihrem Sportverein? Der Bayerische Rundfunk hat diese Frage in den letzten Wochen gestellt. Und bis Ende des Monats stellen wir, der BR, besondere Menschen aus verschiedensten Vereinen in Bayern vor. Zunächst mal geht es aber darum, was den Sportverein zu einem so besonderen Treffpunkt macht. Maike Vöckersberger mit einem Beispiel aus München.
2: Kinder klettern über Hindernisse, hangeln sich an Seilen entlang und feuern sich gegenseitig an. Im Ferienprogramm des MTV München geht es um Bewegung, aber nicht nur. Das weiß auch der 11-jährige Franziskus, der gerade über einen Balken balanciert ist.
3: Sport ist tatsächlich mir nicht wichtiger als Freundschaft, weil Freundschaft ist ja bekanntlich mehr wert.
2: Freundschaft statt Leistung. Was Franziskus sagt, spiegelt auch eine Studie im Auftrag des BR wider. 42% sehen im Sportverein gesundheitliche Vorteile. Viel mehr, aber einen anderen Wert. Zusammenhalt und Austausch. Das sagen sogar 60% der Befragten. Während die Kinder über den Bock springen, steht die 21-jährige Tina Müller daneben, feuert an, hilft beim Absprung.
4: Am Anfang kennen sie sich gar nicht und dann wird es immer besser. Und jetzt spielen sie alle zusammen, freuen sich richtig, dass sie hier sind.
2: Warum Sport so zusammenschweißt, weiß auch der Präsident des Bayerischen Landessportverbands, Jörg Ammon.
5: Also wenn man zusammen im Sportverein Sport treibt, dann ist es einmal gut für die Gesundheit, das ist mental dann auch ganz, ganz wichtig, aber es ist auch gut für die Gemeinschaft. Man lernt sich einzuordnen, man lernt mit anderen auch umzugehen.
2: Ohne diese Ehrenamtlichen würde vieles nicht funktionieren. Trainer, Betreuer, Organisatoren, sie halten den Verein am Laufen. Praktisch alle 11.500 Sportvereine in Bayern würden ehrenamtlich geführt, betont Ammon. Zurück zum Hindernisparcours. Die 11-jährige Marie ist gerade erfolgreich und mit viel Power über den Bock gesprungen.
6: Also es macht mir Spaß, hier einfach mit Freunden Sport zu machen. Und man lernt hier auch neue Kinder und so kennen.
2: Zusammenhalt. Genau das macht für viele Vereine den Unterschied. Der MTV München zählt fast 9000 Mitglieder aus mehr als 80 Nationen. Mit der Aktion Hashtag Sport vereint macht der Bayerische Rundfunk im Juni täglich das Engagement in Bayerns Sportverein sichtbar. Damit Vereine solche Orte bleiben, müssen sie ständig investieren. Hallen, Plätze und Gebäude kosten Geld. Der MTV-Vorstand Michael Paul sagt:
7: Wir müssen schauen, dass wir die Liegenschaften instand halten, dass wir sanieren, dass wir viel reparieren, dass wir zusätzlich anmieten.
2: In 3 Jahren feiert der Münchner Breitensportverein sein 150-jähriges Jubiläum. Trotz aller Herausforderungen bleibt für viele hier das, was man nicht kaufen kann. Gemeinschaft und manchmal Freundschaften fürs Leben.
1: Und alle Infos zur Aktion gibt's unter br.de/sportvereint.
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9: A6 Weidhaus Richtung Nürnberg zwischen Weidhaus Autobahn und Pleistein 3 Kilometer Stau. A96 München Richtung Lindau vor dem Tunnel Etterschlag wird der Verkehr blockweise abgefertigt. A99 Westumfahrung München Richtung Nürnberg zwischen dem Dreieck München Südwest und Ludwigsfeld 10 Kilometer Stau und stockender Verkehr. A99 München Südwest Richtung München Süd zwischen Neuherberg und Aschheim-Ismaning Stau und A99 Westumfahrung München Richtung Lindau zwischen Neuherberg und Dreieck 8 Kilometer stockender Verkehr. Das Wetter in Bayern. Zur Sonne kommen am Himmel von Westen immer mehr Wolken dazu, die auch dichter werden. Dazu steigen die Temperaturen auf maximal 23 bis 29 Grad. In den Alpen leichtes Schauer- und Gewitterrisiko. Am Abend in Unterfranken vereinzelt Regen. Zu Beginn der Nacht gewittert es örtlich und später kann es noch weiter regnen bei Tiefstwerten von 16 bis 11 Grad. Morgen ist es wolkig und es regnet immer wieder, örtlich gewittert. Am Nachmittag wird es in Franken trocken und sogar auch mal sonnig bei maximal 13 bis 21 Grad. Am Mittwoch überwiegen weiter die Wolken und es regnet und auch der Donnerstag wird eher unbeständig.

0: Es ist 16 Uhr.
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0: Am Mikrofon ist Julia Walter und darum geht's in den nächsten Minuten. Könnte aus der brüchigen Waffenruhe im Nahostkrieg wieder eine intakte Waffenruhe werden? Nach gegenseitigem Beschuss hat zumindest der Iran seine Angriffe auf Israel wieder als beendet erklärt. Wir blicken drauf, wie Friedens- und Konfliktforscher die Weltlage einschätzen und wir schauen, was die EU-Verkehrsminister andenken, um weniger CO2-Ausstoß zu verursachen. Israel und Iran haben sich seit gestern Abend gegenseitig wieder mit Raketen beschossen. Die Führung in Teheran hat das damit begründet, dass Israel den Libanon und dort die pro-iranische Hisbollah-Miliz beschossen hat. Israel reagierte und es hieß, das Militär stelle sich auf einen mindestens mehrtägigen Konflikt mit dem Iran ein. Jetzt hat der Iran seine Angriffe auf Israel für beendet erklärt, zumindest vorerst. Filiz Kürikol beobachtet die Lage aus dem ARD-Studio Istanbul.
2: Man habe Israel schmerzhafte Verluste zugefügt und beende die Operation, kündigte das iranische Militär am Nachmittag in einer Erklärung im Staatsfernsehen an. Sollten Israels Aggressionen allerdings anhalten, und das auch im Süden des Libanon, werde das iranische Militär noch härtere und vernichtendere Maßnahmen ergreifen. Das Regime in Teheran besteht weiter darauf, dass die Anfang April vereinbarte Waffenruhe auch für den Libanon gilt. Israel hatte dort mutmaßliche Stellungen der Hisbollah, dem wichtigsten nichtstaatlichen Verbündeten des Iran, angegriffen. Für die Eskalation machten die iranischen Revolutionsgarden die USA verantwortlich, nachdem Israel laut der halbstaatlichen Nachrichtenagentur Fars am Morgen auch eine petrochemische Anlage angegriffen hatte, teilten die iranischen Revolutionsgarden mit, die Folgen für die Weltwirtschaft würden die Vereinigten Staaten tragen müssen. Sie seien der Anstifter dieses Konflikts. Am Nachmittag sollen US-Präsident Trump und Israels Ministerpräsident Netanyahu erneut über einen möglichen Waffenstillstand gesprochen haben.
0: Der russische Angriff auf die Ukraine, der Krieg der USA und Israels gegen den Iran, dazu Konflikte wie die im Sudan. Wohin man schaut, die Zeichen stehen weltpolitisch gerade nicht auf Frieden. Entsprechend düster fallen große Teile des aktuellen Jahresgutachtens von 4 deutschen Friedensforschungsinstituten aus. Und doch sehen die Wissenschaftler auch die Möglichkeit, die globale Sicherheitspolitik wieder in halbwegs geregelte Bahnen zu lenken. Aus Berlin berichtet Mario Kubina.
3: Auf dem Podium der Bundespressekonferenz das Who is Who der deutschen Friedensforschung. Und die Fachleute versuchen gar nicht erst, die internationale Lage schönzureden.
4: Seit Jahren sprechen wir davon. Wir warnen davor, dass es zum Verfall dieser Ordnung und Regelwerke kommen könnte,
3: sagt die Politikwissenschaftlerin Nicole Deitelhoff, eine der Autorinnen des aktuellen Friedensgutachtens.
4: Heute stehen wir hier und es ist soweit. Jetzt sprechen wir nicht mehr davon, dass der Verfall bevorsteht. Wir befinden uns in diesem Verfall.
3: Die jüngere Vergangenheit wird in dem Gutachten als die gewalttätigste Phase seit dem Ende des Kalten Kriegs beschrieben. Mit 61 bewaffneten Konflikten in 36 Ländern. Warlords spielen in dieser Welt eine wichtige Rolle. Kriegsfürsten also, wie man sie früher in Ländern wie Afghanistan oder Somalia gesehen hat. Dazu der Konfliktforscher Konrad Schetter.
5: Die neuen Warlords höhlen die internationale Ordnung aus. Es sind Präsidenten oder Monarchen von Autokratien oder Staaten im demokratischen Niedergang.
3: Als Beispiel wird der russische Machthaber Putin genannt. Aber auch US-Präsident Trump fällt den Autoren zufolge in dieses Raster, unter anderem wegen seiner Drohungen in Sachen Grönland. Ebenso der israelische Regierungschef Netanyahu, Stichwort Gaza. Putin, Trump, Netanyahu, kann man die drei wirklich auf eine Stufe stellen?
6: Wir haben das bewusst zugespitzt formuliert.
3: So die Antwort der Friedensforscherin Ursula Schröder. Man wolle die drei nicht gleichsetzen, aber bestimmte Ähnlichkeiten sind aus ihrer Sicht erkennbar.
6: Das, was uns interessiert, ist ein Muster von Politikgestaltung, das Gewalt als normales Mittel von Politik wieder einsetzt und das auch versucht, politische Souveränität anderer Staaten zu beschneiden.
3: Ein Muster, das sich besonders drastisch im russischen Krieg gegen die Ukraine zeigt. Was aber tun, um Kriege wie diesen zu beenden? Welche Chancen für eine Verhandlungslösung gibt es aktuell? Die Friedensforscherin Deitelhoff ist da eher zurückhaltend. Ja, die Ukraine erziele gerade Erfolge gegen die russischen Angreifer. Aber Putin bleibe bei seinen Maximalzielen, wie sie es nennt. also vor allem beim Ziel, die Ukraine zu unterwerfen. Kommt es doch zu Friedensverhandlungen, ist dafür laut Deitelhoff ein Konzept nötig.
4: Über einen Waffenstillstand hinaus brauchen wir Sicherheitsgarantien für die Ukraine. Wir brauchen ein klares Bekenntnis zur territorialen Integrität der Ukraine.
3: Wobei sie die Rolle der Bundesregierung vor allem darin sieht, die europäischen Hilfen für die Ukraine zu bündeln. Generell sprechen sich die Forschungsinstitute für mehr Rüstungskontrolle aus. Bei der Auswertung entsprechender Daten könne auch künstliche Intelligenz helfen.
6: KI ist also hier, wie auch in vielen anderen Bereichen, nicht per se gut oder schlecht,
3: findet Ursula Schröder. Es komme eben darauf an, wie KI eingesetzt wird.
0: Vier deutsche Friedensforschungsinstitute haben heute ihr Gutachten zur Weltordnung vorgestellt, Mario Kubina berichtete. Über Jahre ist darüber verhandelt worden. Jetzt tritt Ende der Woche, genau genommen am Freitag, die EU-Asylreform in Kraft. Kritiker sehen darin den Abbau von geflüchteten Rechten und sagen, es kommen sowieso schon weniger Asylsuchende nach Europa. Die EU-Kommission ist der Meinung, der Grenzschutz funktioniert besser als früher und baut auf weitere Maßnahmen, um Europa für Geflüchtete durch etliche Verschärfungen weiter weniger attraktiv zu machen. Katrin Schmidt aus Brüssel erklärt in einem BR24 Stichwort, worum es im Kern bei der Reform geht.
7: Die Reform sieht vor, dass künftig mehr Asylverfahren an den EU-Außengrenzen stattfinden, also viele Schutzsuchende gar nicht mehr ins Landesinnere bzw. weiter in die EU einreisen. Vielmehr sollen sie in einem schnellen Verfahren, also maximal 8 Wochen, ihren Asylbescheid bereits in den Aufnahmezentren erhalten, etwa an der italienischen oder griechischen Mittelmeerküste, in Bulgarien, an der Balkanroute oder auch an einem deutschen Flughafen. Das betrifft vor allem Menschen mit geringen Chancen auf Schutz in Europa, etwa aus Herkunftsländern wie Marokko, Tunesien, Algerien oder Georgien, sowie Menschen, die nach dem Screening, also intensiven Kontrollen und dem Speichern der biometrischen Daten, als Sicherheitsrisiko eingestuft werden. Sie alle sollen nach negativem Asylbescheid direkt von den EU-Außengrenzen in ihre Heimatländer zurückgeführt werden. Im Asylpakt der EU wurde außerdem mehr Kooperation zwischen den EU-Staaten vereinbart. Ein Solidaritätsmechanismus regelt, welche Staaten entweder mehr Geflüchtete aufnehmen müssen oder finanziell dazu beitragen müssen, andere Länder zu entlasten. Der Start der Asylreform Ende der Woche, also am 12. Juni, ist wohl der Auftakt für weitere grundlegende Änderungen in der EU-Migrationspolitik. Vergangene Woche erst haben sich EU-Parlament und der Rat der Mitgliedstaaten auf neue Abschieberegeln für die EU geeinigt. Sie könnten in den kommenden 12 bis 18 Monaten umgesetzt werden und sie bilden zum Beispiel die Grundlage für sogenannte Return Hubs, also Abschiebezentren außerhalb der EU.
0: Die EU-Kommission will einen neuen Hebel ansetzen, um die Emissionen im Verkehrssektor zu senken, bei den Firmenwagen. Große Betriebe sollen verpflichtet werden, mehr E-Autos und weniger Verbrenner an ihre Mitarbeitenden auszugeben. Ein Vorschlag, über den die Verkehrsminister der Mitgliedstaaten bei ihrem Treffen in Luxemburg diskutiert haben. Andreas Meyer-Feist berichtet.
8: Die EU ist in dieser Frage gespalten. Bundesverkehrsminister Patrick Schnieder, CDU, sagt, wir brauchen keine Quote, sondern Freiwilligkeit. Andere Länder mit einer guten Ladeinfrastruktur sehen das anders. Sie erhoffen sich Rückenwind für die eigenen Autobauer, wenn sie mehr E-Autos als Dienstwagen verkaufen, die später dann auch den Gebrauchtwagenmarkt in Schwung bringen. Momentan gibt es im EU-Rat aber keine Mehrheit für die Pläne der EU-Kommission, mehr E-Dienstwagen vorzuschreiben. Derzeit plant die EU-Kommission eine Quote von 45% für Neuzulassungen bis Ende des Jahrzehnts. Die Quote soll später weiter ansteigen. Laut EU-Kommission machen Firmenwagen 60% aller Neuzulassungen in der EU aus.
0: Nikol Paschinyan ist seit 8 Jahren Regierungschef in Armenien und bleibt es auch. Am Wochenende ist dort gewählt worden und die Mehrheit der Menschen hat sich weiter für einen pro-westlichen Kurs entschieden. Armenien war früher aber Teil der Sowjetunion und ist noch immer ein enger Partner Moskaus. Russlands, auch weil es von den Öl- und Gaslieferungen aus Moskau abhängig ist. Paschinyans Herausforderer wollte die Beziehungen mit Russland wieder verstärken. Die Wahl sahen daher viele als richtungsweisend. Mehr von Björn Plaschke.
9: Die Partei Zivilvertrag von Nikol Paschinyan hat laut Angaben der Zentralen Wahlkommission fast die Hälfte der Stimmen auf sich vereinen können. Die Wahlbeteiligung lag mit fast 59% deutlich höher als bei der vorangegangenen Parlamentswahl im Jahr 2021. Damals waren es nur 49%. Das könnte auch daran liegen, dass verschiedene Themen in jüngerer Zeit in Armeniens Gesellschaft kontrovers diskutiert wurden und Paschinyan mit seinen Positionen Zuspruch erhalten hat. Paschinjan strebt einen Friedensvertrag mit dem Erzfeind Aserbaidschan an. Außerdem sucht er einen Ausgleich mit der Türkei und er strebt in Richtung EU und USA. Einerseits ist das Wahlergebnis also vielleicht Zuspruch für Paschinjan. Andererseits ist es möglicherweise auch so etwas wie eine trotzige Absage, nämlich an den Kreml. Das politische Moskau hat in den vergangenen Wochen mehrere Handelssanktionen gegen Armenien verhängt und dem Land indirekt mit Krieg gedroht, eben wegen der Westorientierung Paschinjans. Manche Wahlberechtigte in Armenien wollten sich vielleicht einfach nicht vom Kreml erpressen lassen.
0: Bayerns Innenstaatssekretär Sandro Kirchner war heute bei der Polizeiinspektion Schweinfurt zu Gast. Dort hat er am Mittag den Startschuss gegeben für eine 6-monatige Pilotphase. Künftig sollen auch Polizisten im Wach- und Streifendienst mit sogenannten Tasern ausgerüstet werden, also mit Elektroschockgeräten, die mit Stromstößen einen Angreifer kurzzeitig bewegungsunfähig machen können. Norbert Steiche.
10: Bei Spezialeinheiten und Unterstützungskommandos der bayerischen Polizei sind Taser zum Teil schon seit 20 Jahren im Einsatz. Aus einem Gerät werden kleine Haken auf einen Angreifer abgeschossen. Die Haken sind mit Drähten verbunden und geben ein paar Sekunden lang bis zu 50.000 Volt ab. Die Folge: ein Angreifer wird bewegungsunfähig gemacht, seine Muskeln verkrampfen. In den allermeisten Fällen bliebe er unverletzt, heißt es vom bayerischen Innenministerium. Laut Kirchner gebe es bei Polizeieinsätzen immer häufiger Situationen, die von Aggression und Gewaltbereitschaft geprägt seien. Nach bisheriger Erfahrung würden in 3/4 aller Fälle schon die Androhung vom Taser-Einsatz genügen und gefährliche Situationen ließen sich entspannen, so das bayerische Innenministerium. Polizistinnen und Polizisten sollen neben der Inspektion Schweinfurt Taser nun auch für 6 Monate in Regensburg und Augsburg im Realeinsatz nutzen können.
0: Der Sitz des Bundespräsidenten, das Schloss Bellevue in Berlin-Tiergarten, muss in den kommenden Jahren grundlegend saniert werden. Solange wird das Bundespräsidialamt in ein Ausweichquartier ziehen. Bevor die Bauarbeiten beginnen, wird in den historischen Räumen aber erstmal zeitgenössische Kunst gezeigt. Andrea Handels berichtet aus Berlin.
11: Ein klares Signal für die Freiheit der Kunst gibt Bundespräsident Frank-Walter Steinmeier, indem er seinen Amtssitz für 2 Wochen durch die Akademie der Künste bespielen lässt. In vielen schon leergeräumten Sälen des Schlosses sind bis Ende Juni Skulpturen, Gemälde, Video- und Soundinstallationen von 18 namhaften zeitgenössischen Künstlerinnen und Künstlern zu sehen. Darunter Rosa Barber, Katharina Grosse und Wolfgang Tillmanns. Für die Zeit vom 13. bis 28. Juni können für die Ausstellung Freiraum Kunst, Akademie der Künste Goes Bellevue kostenlose Zeitfenstertickets gebucht werden. Als Ausweichquartier für das Bundespräsidialamt hat das Architekturbüro Sauerbruch-Hatten neben dem Berliner Hauptbahnhof einen Holzmodulbau errichtet. Grundsaniert werden neben dem Schloss auch der unter dem Spitznamen Das Ei bekannte Verwaltungsbau sowie das Kontrollgebäude am Eingang und die Außenanlagen. Es wird damit gerechnet, dass die Sanierung von Schloss Bellevue ca. 8 Jahre dauern wird.
0: Eine Fußball-WM ist nicht nur ein Sportereignis, sondern sie bietet auch immer wieder Politikern eine Chance, sich in ein gutes Licht zu rücken. Eine der WM-Gastgeber diesmal ist ab Donnerstag, dann geht's los, der mächtigste Mann der Welt. Wie US-Präsident Trump seine Rolle als WM-Gastgeber interpretiert, das zeigt die ARD-Doku Spielfeld der Macht, die WM in Trumps Amerika. Mareike Zeck blickt voraus.
12: Die Frage ist nicht, ob Donald Trump die anstehende Fußball-WM als Bühne nutzt, um sich zu profilieren, sondern nur, wie erfolgreich er damit ist. Gleich mehrere renommierte Sozialwissenschaftler aus den USA machen in der ARD-Fernsehdokumentation Spielfeld der Macht deutlich, dass das Großereignis in ihrem Land unweigerlich politisch werden wird. Sie meinen, Trump vereinnahme Sportgroßveranstaltungen so sehr wie kein zweiter US-Präsident bisher. Für die Dokumentation Spielfeld der Macht, die WM in Trumps Amerika, haben der Tagesthemenmoderator Ingo Zamperoni

0: Toni und Sportjournalist Philipp Avonou einen Roadtrip durch die USA gemacht. Sie haben Sportlerinnen und Sportler, eine Sportjournalistin, Wissenschaftler und Fans getroffen, um zu ergründen, welche Rolle die WM in dem politisch gespaltenen Land spielt. Die Fernsehdokumentation läuft heute Abend im Ersten und ist in der ARD-Mediathek abrufbar.
1: Es ist 4:15.
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1: Die Nachrichten mit Stefanie Müller.
3: Iran kündigt Einstellung von Angriffen auf Israel an. Das gemeinsame Kommando der Streitkräfte teilte mit, die Militäroperationen seien vorerst beendet. Es warnt jedoch vor härteren Angriffen, sollte Israel seine Attacken im Libanon fortsetzen. Gestern hatte der Iran erstmals seit Inkrafttreten einer Waffenruhe wieder Raketen auf Israel abgefeuert. Moskau lässt Europäer und Ukraine abblitzen. Die russische Führung hat ablehnend auf die neue Initiative der Ukraine und führender europäischer Staaten für Friedensverhandlungen reagiert. Kremlsprecher Peskow sagte, Präsident Putin habe seine Haltung zu neuen Verhandlungen bereits letzte Woche klargemacht. Demnach begehe die Ukraine derzeit terroristische Verbrechen, was es schwer mache, sich eine Vereinbarung mit ihr vorzustellen. Neonazi Liebig legt Beschwerde gegen Auslieferung ein. Das Landgericht in Pilsen hatte vor einer Woche entschieden, dass die verurteilte Rechtsextremistin Maler Svenja Liebig nach Deutschland ausgeliefert werden soll. Liebig, die ihr Geschlecht von männlich auf weiblich ändern ließ, äußerte zuvor die Angst, in einem deutschen Männergefängnis ums Leben zu kommen. Steinmeier hebt Bedeutung für Kunst und Kultur hervor. Nach den Worten des Bundespräsidenten macht Kunst unterschiedliche Erfahrungen, Prägungen und Lebensrealitäten sichtbar. Davon lebten demokratische Gesellschaften. Steinmeier äußerte sich kurz vor der Eröffnung einer zweiwöchigen Ausstellung zeitgenössischer Künstler im Schloss Bellevue. Sein Amtssitz wird danach für mehrjährige Sanierungsarbeiten geschlossen. Staatsanwaltschaft und Opfer legen Revision gegen Urteil zu Passauer Autoattacke ein. Beide Seiten halten das Urteil gegen den Iraker, der vor einem Jahr im Stadtzentrum in seine Ex-Frau und weitere Menschen gefahren ist, für zu niedrig. Der 49-Jährige war zu 8 Monaten Haft verurteilt worden. Nun soll der Bundesgerichtshof das Urteil des Landgerichts Passau prüfen. Das Wetter in Bayern: sonnig oder leicht bewölkt, später Regen bei maximal 23 bis 29 Grad.
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1: Mit Ursula Trischler. Erster Schultag nach den Pfingstferien und gleich 2 Großeinsätze der Polizei an bayerischen Schulen. An der Berufsschule in Pfarrkirchen in Niederbayern war am Vormittag offenbar fälschlich Amok-Alarm ausgelöst worden. Hintergrund ist möglicherweise ein technischer Defekt. Laut Polizei wurde eine Durchsage ausgelöst, die vor einer gefährlichen Person im Gebäude warnte. Das gesamte Gebäude wurde von der Polizei abgesucht. Wenig später gab es dann die Entwarnung. Und auch im oberfränkischen Hof ist ein Großeinsatz an einer Realschule inzwischen beendet. Frederik Eichstätt hat Details.
4: Gegen 11 Uhr hatte ein Anrufer der Polizei von einer möglichen Gewalttat an der Schule berichtet und von mehreren Verletzten gesprochen. Ein Messer soll im Spiel gewesen sein. Polizeikräfte durchsuchten daraufhin die Realschule und das benachbarte Gymnasium. Am Nachmittag habe sich nun gezeigt, dass es weder die besagte Gewalttat noch Verletzte gegeben habe. Die Polizei ermittelt nun zum Anrufer. Demnach drohe dem Täter eine empfindliche Strafe, wegen des Missbrauchs von Notrufen und des Vortäuschens einer Straftat. Im Einsatz waren Polizisten aus ganz Oberfranken, sowie Spezialkräfte aus Mittelfranken und Polizeihubschrauber. Zudem unterstützten 100 Helfer von Feuerwehr, Rettungsdienst und THW.
1: Im Nationalpark Bayerischer Wald ist das Beweidungsprojekt ausgeweitet worden auf den Schachten. Das sind historische Waldweiden. Christian Riedel berichtet.
5: Das sogenannte Beweidungsprojekt auf den Schachten läuft im Nationalpark Bayerischer Wald bereits seit mehr als 10 Jahren. Grundsätzlich greift dort zwar der Mensch nicht in natürliche Prozesse ein, gleichzeitig aber müssen Denkmale der Kulturlandschaft, und dazu gehören zum Beispiel die Schachten, erhalten bleiben. Diese im Wald gelegenen Hochweiden sind bereits im 16. Jahrhundert entstanden und wurden bis in die 1960er Jahre genutzt. Ohne menschliches Zutun würden die Flächen rasch verbuschen und wieder bewaldet werden. Rinder übernehmen nun auch auf dem Albrechtschachten die Aufgabe, beispielsweise Heidelbeersträucher einzudämmen. Denn es hat sich auf dem Hochschachten und dem Rukowitzschachten bereits gezeigt, wo auf den umzäunten Flächen das rote Höhenvieh weidet, breiten sich zunehmend seltene Arten, sowohl Pflanzen als auch Tiere, aus.

0: Nach einer Gruppenschlägerei zwischen mehreren Eltern in Regensburg ermittelt die Polizei mit einer neu gegründeten Gruppe und sucht Zeugen. Bei der Schlägerei seien 9 Menschen verletzt worden, davon eine Frau schwer. Am Abend des 28. Mai kam es zu der Schlägerei zwischen mehreren Eltern. Die Gründe für den Streit sind laut Polizei bislang nicht umfassend geklärt. Nach jetzigem Ermittlungsstand sollen sich im Regensburger Ostpark zunächst 2 Gruppen von Kindern beim Spielen mit nassen Schwämmen beworfen haben. Dann sollen sich die Eltern gegenseitig verletzt haben. Insgesamt seien rund 40 Menschen an der Auseinandersetzung beteiligt gewesen. 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
2: Mit Julia Walter. In den letzten Stunden ist der Krieg zwischen Iran und Israel wieder aufgeflammt. Heute Nacht haben sich beide Parteien zum ersten Mal seit April wieder mit Raketen beschossen. Jetzt sind die Kämpfe vorerst wieder eingestellt. Iran hat mitgeteilt, wenn Israel sich zurückhält, dann war es das vorerst mit dem iranischen Beschuss. Trotzdem scheint ein Frieden in Nahost gerade wieder weiter entfernt. Womöglich könnte jetzt ziemlich viel von einer Person abhängen, und das ist US-Präsident Donald Trump. Wie viel Einfluss er in diesem Krieg hat, dazu gleich. Vorher sprechen wir mit einem, der aus erster Hand über die Lage vor Ort berichten kann. Julio Segador erreichen wir live aus Tel Aviv. Ich grüße dich.
3: Ja, hallo nach Bayern.
2: Der Iran hat mitgeteilt, Israel vorerst nicht weiter beschießen zu wollen. Ist in Tel Aviv ein Aufatmen zu spüren nach der heutigen Nacht?
3: Ja, es ist ein Aufatmen zu spüren, weil natürlich das öffentliche Leben sehr, sehr schnell gestoppt wurde. Man kann es eigentlich wirklich so drastisch sagen. Ich kann es aus eigener Erfahrung berichten. Mein Sohn konnte nicht mehr in den Kindergarten beispielsweise. Der Schwimmunterricht ist ausgefallen. Und so mussten natürlich alle Eltern komplett umdenken, weil keine Schulen offen hatten, ebenso die Kindergärten, auch größere Versammlungen waren nicht möglich, die Menschen konnten nicht zum Strand gehen, also das öffentliche Leben war praktisch gestoppt, und das könnte sich jetzt wirklich sehr, sehr schnell ändern. Du hast es ja eben gesagt, dass der Iran angekündigt hat, die Militäraktion gegen Israel einzustellen. Wir haben jetzt auch die Information daraus, dass auch Israel die Angriffe auf den Iran eingestellt hat oder einstellen möchte, auf Bitten von US-Präsident Trump. So heißt es hier in den Medien in Israel. Nichtsdestoweniger, es gibt noch Kämpfe, und zwar mit dem Libanon, und zwar hier beidseitig. Das heißt, dass Israel im Südlibanon weiterhin Angriffe fährt, und gleichzeitig gibt es immer wieder Beschuss aus dem Libanon, vor allem im Norden Israels. Die Warn-App, die ich habe, die leuchtet da permanent rot. Also es gibt noch Kämpfe, aber die großen Kontrahenten Israel und der Iran, die haben vorerst gesagt, sie stellen ihre Militäraktionen ein.
2: Jetzt hat der Iran aber eine Bedingung ausgesprochen, und zwar, dass Israel ebenfalls seine Angriffe auf den Libanon einstellen soll. Wie realistisch ist denn, dass Israel dem nachkommt?
3: Also die Frage ist, welche Kämpfe hier eingestellt werden sollen. Ich persönlich glaube, dass vor allem Beirut der Zankapfel ist. Und wir haben das ja gestern gesehen, da gab es am Vormittag israelische Angriffe auf die südlichen Pforte von Beirut, auf das Hauptquartier der Hisbollah. Dahiyeh heißt dieser Stadtteil. Und daraufhin hat ja der Iran auch dann am Abend seine Angriffe gestartet. Ich denke, es geht weniger um den Südlibanon. Da finden die Kämpfe statt. Und ich glaube auch, dass das jetzt nicht die Lage, den Konflikt mit dem Iran beeinflussen würde. Aber ein neuerlicher Angriff von Israel in den südlichen Vororten von Beirut würde die Lage sehr, sehr schnell ändern. Ich habe es eben gesagt, wir haben diese Angriffe derzeit. Nichtsdestoweniger, wie gesagt, hat Iran erklärt, dass sie ihre Angriffe auf Israel vorerst einstellen.
2: Wie schauen wir auf die großen Ziele? Wie sind denn die militärischen Ziele von Israel im Libanon? Es heißt ja immer wieder, es gehe darum, die Hisbollah-Miliz auszuschalten. Ist das wirklich alles? Die dortige Regierung ist ja offiziell keine Kriegspartei.
3: Genau. Also es gibt in meinen Augen 2 große Kriegsziele. Das eine ist natürlich, die Sicherheit Israels, vor allem im Norden Israels, zu erhalten. Und da wird jetzt eine Pufferzone, eine Sicherheitszone eingerichtet. Da ist Israel mit dem Militär wirklich tief in den Libanon eingedrungen. Sie haben da über mehrere Kilometer eine Zone geschaffen, wo, ich sag's ganz salopp, alles dem Erdboden gleichgemacht worden ist. Da sind die Dörfer niedergerissen worden. Da leben inzwischen auch keine Menschen. 600.000 Einwohner aus dieser Region sind in den Norden des Libanon vertrieben worden. Das ist das eine Ziel, eine Sicherheitszone zu schaffen. Man könnte natürlich auch sagen, dass diesem Gebiet, das jetzt Israel besetzt hat. Das ist die andere Seite der Medaille. Das ist das eine. Das andere ist, du hast es eben gesagt, natürlich die Hisbollah zu entwaffnen. Aber das ist eine unglaublich schwere Aufgabe, die sich hier Israel vorgenommen hat. Und ich glaube, Israel weiß, dass das eigentlich gar nicht möglich ist. Denn wenn es wirklich zu dieser Waffenruhe kommt, dann müsste ja die libanesische Armee die Hisbollah entwaffnen. Und wenn wir uns die faktischen Kraftdimensionen angucken, dann ist es ja so, dass die Hisbollah deutlich stärker ist als die libanesische Armee. Also da müsste schon aus dem Ausland irgendwie Hilfe kommen, um hier der libanesischen Armee zu helfen, die Hisbollah zu entwaffnen. Das ist fast eine unmögliche Aufgabe, die es hier gibt. Also es ist sehr, sehr schwierig, dass man hier wirklich dann auch eine Lösung findet, die allen Seiten gerecht wird.
2: Einschätzungen waren das aus Tel Aviv von Julio Segador. Über die Lage aus Sicht des Iran sprechen wir dann in einer Stunde. Vorher zu jemandem, der eine Schlüsselrolle beim Krieg in Nahost hat oder jedenfalls haben will. Und das ist US-Präsident Trump. Der drängt darauf, dass Iran und Israel unter seiner Führung ein Abkommen schließen. Und hatte dem israelischen Ministerpräsidenten Netanyahu Berichten zufolge geraten, nach dem Beschuss des Iran auf Israel nicht mit Vergeltung zu reagieren. Doch der hat sich dem Rat widersetzt und zurückgeschlagen. Was das bedeutet, darüber will ich sprechen mit unserem Außenpolitik-Experten Ralf Borchert. Hallo.
1: Hallo Julia.
2: Was ist dein Eindruck? Überschätzt Donald Trump seine Rolle in dem Krieg?
1: Naja, er spielt natürlich nach wie vor eine wichtige Rolle. Die US-Truppen sind weiter in der Region. Kriegsschiffe, Kampfflugzeuge, Zehntausende Soldaten. Aber Trump will mit Macht endlich ein Ende dieses Kriegs erreichen. Und er hat deshalb eben vergangene Nacht offenbar in einem ersten Telefonat Netanyahu zu überzeugen versucht, bitte jetzt keine Vergeltungsschläge gegen Iran, keine Eskalation. Und Netanyahu hat sich darüber hinweggesetzt. Einmal mehr, kann man sagen. Also, das alleinige Sagen in diesem Großkonflikt, in diesem Nahostkrieg im weiteren Sinne, wie es Trump in einem Interview am Wochenende noch für sich beansprucht hat, das alleinige Sagen habe er, hat er betont, nicht Netanyahu. So eindeutig ist das auf keinen Fall. Netanyahu ist offenbar, vor allem wenn es um sein eigenes politisches Überleben geht, in Israel. Und er ist im Wahlkampf, im Beginnenden, bereit, sich auch über Trump hinwegzusetzen, wie vergangene Nacht. Auch wenn jetzt beide Seiten, Iran und Israel, sagen, unter bestimmten Bedingungen könnten sie die aktuellen Kämpfe wieder einstellen.
2: Schauen wir noch mal ein bisschen genauer aufs Verhältnis zwischen Donald Trump und Benjamin Netanyahu. Die gelten ja nicht nur als Verbündete, sondern als Buddies. Trump nennt Netanyahu Bibi. Der hatte Trump wiederum für den Friedensnobelpreis vorgeschlagen. Alles eine Show?
1: Naja, die beiden kennen sich sehr gut. Sie nennen sich beim Vornamen. Aber die Interessen Israels und der USA, die Interessen Trumps und Netanyahu gehen schon eine ganze Weile deutlich auseinander. Vor allem der Libanon ist hier aktuell der Hauptgrund. Begonnen hat dieser Iran-Krieg gemeinsam. Netanyahu hatte damals offenbar Trump gedrängt zu diesen Angriffen. Trump hat zugestimmt und hat gemeinsam diesen Krieg begonnen. Aber Trump hat eben gemerkt, seine anfangs gesetzten Kriegsziele sind nicht erreichbar. Der Widerstand in den USA ist sehr deutlich gewachsen, auch in seiner eigenen Partei. Und er will seit Wochen, redet er davon, er will Frieden mit Iran. Sagt ständig, wir stehen kurz davor, aber das ist nicht der Fall. Und Netanyahu hat schon am Anfang dieser brüchigen Waffenruhe offenbar nur sehr widerwillig zugestimmt, die Angriffe zu unterbrechen. Und er will vor allem im Libanon die Hisbollah jetzt endlich mit aller Macht entwaffnen. Und das ist der Hauptkonflikt. Trump will, dass Libanon ausgeklammert wird aus einem Friedensabkommen mit Iran. Der Iran ist dazu nicht bereit. Das ist eine Art Knäuel dieser drei Akteure, USA, Iran, Israel, das sich im Moment nicht aufzulösen scheint. Enorm schwierig. Abgesehen davon, wie es morgen früh aussieht, ob wirklich die aktuellen Kämpfe aufgehört haben, Iran, Israel oder nicht.
2: Ralf Borchert, war das über die Macht, die Donald Trump im Krieg im Nahen Osten hat oder noch hat? 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
2: A6 Waidhaus Richtung Nürnberg zwischen Waidhaus Autobahn und Pleistein 3 Kilometer Stau. A9 Nürnberg Richtung München zwischen Lenting und Ingolstadt Nord steht ein liegengebliebenes Fahrzeug im Baustellenbereich. A96 München Richtung Lindau vor dem Tunnel Etterschlag wird der Verkehr blockiert.

0: 16.30 Uhr.
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2: Mit Gabi Gerlach. Nach der jüngsten Eskalation zwischen Iran und Israel wollen beide Länder ihre Angriffe vorerst wieder einstellen. Unser erstes Thema. Drei Tote, Trümmerberge und jetzt zwei Festnahmen. Den Hauseinsturz in Görlitz am 18. Mai könnten Metalldiebe verursacht haben. Und Freiraum Kunst. Unter diesem Titel ist eine Ausstellung zur Zwischenmiete ins Berliner Schloss Bellevue eingezogen. Das war es offenbar schon wieder mit der jüngsten Eskalation zwischen Israel und Iran. Die beiden Länder hatten sich in der Nacht und am Morgen zum ersten Mal seit der vereinbarten Waffenruhe im April wieder gegenseitig beschossen. Israel will seine Angriffe laut Medienberichten nun aber wieder einstellen, auf Wunsch der USA, wie ein Regierungsvertreter nach einer Sitzung des Kriegskabinetts sagte. Kurz zuvor hatte auch Teheran einen Stopp angekündigt. Aus dem ARD-Studio Istanbul berichtet Filiz Kökregol.
3: Man habe Israel schmerzhafte Verluste zugefügt und beende die Operation, kündigte das iranische Militär am Nachmittag in einer Erklärung im Staatsfernsehen an. Sollten Israels Aggressionen allerdings anhalten, und das auch im Süden des Libanon, werde das iranische Militär noch härtere und vernichtendere Maßnahmen ergreifen. Das Regime in Teheran besteht weiter darauf, dass die Anfang April vereinbarte Waffenruhe auch für den Libanon gilt. Israel hatte dort mutmaßliche Stellungen der Hisbollah, dem wichtigsten nichtstaatlichen Verbündeten des Iran, angegriffen. Für die Eskalation machten die iranischen Revolutionsgarden die USA verantwortlich, nachdem Israel laut der halbstaatlichen Nachrichtenagentur Fars am Morgen auch eine petrochemische Anlage angegriffen hatte, teilten die iranischen Revolutionsgarden mit, die Folgen für die Weltwirtschaft würden die Vereinigten Staaten tragen müssen. Sie seien der Anstifter dieses Konflikts. Am Nachmittag sollen US-Präsident Trump und Israels Ministerpräsident Netanyahu erneut über einen möglichen Waffenstillstand gesprochen haben.
2: Zum ersten Mal hat die Europäische Union ihre neuen Befugnisse genutzt, nämlich Verstöße gegen die freie Schifffahrt bestrafen zu können. Die EU-Außenbeauftragte Kallas sagte, die Blockade der Straße von Hormuz sei nicht zu akzeptieren. Die EU hat deshalb Sanktionen gegen das Marinekommando der iranischen Revolutionsgarden verhängt. Die Truppe würde festlegen, wer die Meerenge passieren darf und ob dafür Geld bezahlt werden muss. Sabrina Fritz mit den Einzelheiten.
4: Damit würde das Recht auf freie Schifffahrt verletzt, heißt es zur Begründung. Mit den Sanktionen dürfen die aufgeführten Personen nicht in die EU einreisen, nicht auf ihr Geld zugreifen, das sie dort angelegt haben, und keine Geschäfte mit europäischen Firmen machen. Schwieriger gestalten sich die diplomatischen Bemühungen mit Russland. Der Kreml hat ein Gesprächsangebot diverser europäischer Regierungschefs abgelehnt. Diese würden von Frieden reden, aber die Ukraine gleichzeitig militärisch unterstützen, heißt es aus Moskau. Bei ihrem Treffen in Zypern haben die EU-Verteidigungsminister der Ukraine weitere Milliarden für Waffenkäufe in Aussicht gestellt. Das Geld war bislang von dem ehemaligen ungarischen Regierungschef Orbán blockiert worden.
2: Sie untersuchen die Bedingungen von Frieden und Sicherheit weltweit, Friedensforscher. Gleich mehrere Institute haben heute ihre aktuellen Berichte vorgelegt. Das Stockholmer SIPRI-Institut warnt in seiner Untersuchung davor, dass die Welt gerade in eine Spirale gerate, aus der sie nicht mehr so schnell herausfinden werde. Denn, so der Befund der Wissenschaftler, alle Staaten dieser Erde, 9 an der Zahl, die offiziell über Atomwaffen verfügen, sind mittendrin aufzurüsten. Auch deutsche Friedensforscher zeichnen ein düsteres Bild der Lage. Neue Typen von Kriegsherren würden die bisher geltenden Regeln von Zusammenarbeit und Völkerrecht zersetzen. Mehr dazu von Jasper Rupert aus Berlin.
5: Militärische Gewalt hat sich als Mittel der internationalen Politik etabliert. Zu diesem ernüchternden Ergebnis kommen 4 deutsche Institute für Friedens- und Konfliktforschung in ihrem jährlichen Friedensgutachten, das sie heute in Berlin vorgestellt haben. Die Forschenden schauten sich den Zeitraum 2021 bis 2024 an. Dieser sei die gewalttätigste Phase seit Ende des Kalten Krieges gewesen. Verantwortlich dafür seien unter anderem die Golfstaaten, die ihre Konkurrenz in Krisenregionen austragen würden. Auch Staatenlenker wie Trump, Netanyahu und Putin zählt das Gutachten zu den neuen Warlords, die für diese Entwicklung verantwortlich sein. Man wolle die politischen Systeme der drei Länder zwar nicht gleichsetzen, erkenne aber ähnliche

0: Mustab, so die Autoren. Den Vereinten Nationen bescheinigen die Forscher eine tiefe strukturelle Krise, die durch die Blockade der Großmächte verursacht werde. Deutschland solle sich für eine stabile Finanzierung und Reformen der UN einsetzen. Es ist nicht die einzige Forderung, die das Gutachten an die deutsche Politik richtet. Dazu gehört auch, Verletzungen des Völkerrechts, auch von Verbündeten, klar zu benennen, die militärische Abhängigkeit von den USA zu verringern und Kürzungen bei der Entwicklungshilfe zurückzunehmen.
1: Von mehr als 1 Million Gläubigen hat der Papst bei seinem Spanienbesuch viel Applaus bekommen. Aber auch seine Rede im spanischen Parlament heute endete mit Standing Ovations. Dabei sprach Leo XIV. Klartext, nicht nur was die sehr spät begonnene Aufarbeitung von Missbrauchsfällen in der katholischen Kirche des Landes angeht. Er warnte auch vor Aufrüstung und redete den Machthabern der Welt ins Gewissen. Aus Madrid, Frank Avels.
2: In seiner Rede betonte Papst Leo die große Verantwortung, die mit Autorität einhergehe und dass jeder Mensch als Träger von Rechten und Pflichten anerkannt werden muss. Würde, Gerechtigkeit und Gemeinwohl müssten das Maß sozialer Beziehungen sein, sowohl auf nationaler wie auch auf internationaler Ebene. Jede wahrhaft gerechte Gesellschaft gründe auf der Anerkennung der unverletzlichen Menschenwürde. Mit Blick auf Themen wie Abtreibung oder aktive Sterbehilfe erklärte der Papst, der Schutz des menschlichen Lebens sei keine Teilfrage und kein konfessionelles Interesse, sondern ein Ziel der Zivilisation. Familie und Bildungseinrichtungen hätten die zentrale Funktion, solide Werte und kritisches Denken zu vermitteln. Papst Leo nahm auch Bezug auf die Themen Flucht und Migration. Er mahnte sichere und legale Migrationswege an, eine respektvolle Aufnahme und echte Integrationsmöglichkeiten, aber auch Fluchtursachen zu bekämpfen. Migrationspolitik dürfe sich nicht auf Versuche beschränken, nur die Flüchtlingsbewegungen zu steuern. Mit Blick auf die zunehmende politische und gesellschaftliche Polarisierung sagte der Papst, politische Pluralität dürfe nicht in die ständige Herabwürdigung des Gegenübers ausarten. Wer öffentliche Verantwortung ausübe, habe daher eine besondere Pflicht, das Wort zu hüten, um die Sprache zu entwaffnen. Entschlossenheit verlange nicht Verachtung. Meinungsverschiedenheiten dürften nicht zur Demütigung führen. Neben technischen Antworten und gesetzlichen Reformen sei auch eine moralische Erneuerung notwendig.
1: Vor 3 Wochen war mitten in Görlitz in Sachsen ein Wohnhaus in sich zusammengestürzt. Bisher war vermutet worden, dass eine Gasexplosion das Unglück ausgelöst hat, womöglich durch ein Leck. Nun sieht es danach aus, als könnten Metalldiebe die Explosion verursacht haben. Erste Hinweise in die Richtung kamen von der polnischen Polizei und verdichten sich jetzt, berichtet Jan Kummer.
3: Nach dem Hauseinsturz mit 3 Toten in Görlitz hat die Polizei 2 Tatverdächtige ermittelt. Es handelt sich um einen 27 Jahre alten polnischen Staatsbürger und einen 33-jährigen Mann aus Afghanistan. Das sagte Polizeisprecher Kai Siebenäuger dem MDR-Fahndungsmagazin Kripo Live. Die beiden Männer sollen am Tattag, dem 18. Mai, in der Gegend nach Fahrrädern, Schrott und Kupferleitungen gesucht haben. Dabei hätten sie eben auch jenes Mehrfamilienhaus in der Görlitzer Innenstadt betreten, das wenig später nach einer Gasexplosion eingestürzt war. Die Ermittler der Polizei gehen nun nach Aussagen von Siebenäuger davon aus, dass die mutmaßlichen Täter Rohrleitungen beschädigt oder manipuliert haben könnten. Eine Untersuchung der Kellerräume sei aber bisher nicht möglich gewesen, da noch Trümmer abgetragen werden müssen. Gegen die Männer stehen die Vorwürfe Herbeiführen einer Sprengstoffexplosion mit Todesfolge und fahrlässige Tötung im Raum. Sie sitzen bereits wegen anderer Delikte in Untersuchungshaft. Bei dem Hauseinsturz waren 3 Menschen ums Leben gekommen, 2 Touristinnen aus Rumänien und ein Mann mit bulgarischer und deutscher Staatsbürgerschaft.
1: Schloss Bellevue wird zur Pop-up-Galerie. Bevor das Gebäude für mehrere Jahre saniert wird, zieht zeitgenössische Kunst dort ein. Kurz vor der Eröffnung einer 2-wöchigen Ausstellung hat der Bundespräsident die Werke vorgestellt und dabei nochmal betont, wie wichtig Kunst und Kultur für die Demokratie sind. Aus Berlin, Andrea Handels.
4: Ein klares Signal für die Freiheit der Kunst gibt Bundespräsident Frank-Walter Steinmeier, indem er seinen Amtssitz für 2 Wochen durch die Akademie der Künste bespielen lässt. In vielen schon leergeräumten Sälen des Schlosses sind bis Ende Juni Skulpturen, Gemälde, Video- und Soundinstallationen von 18 namhaften zeitgenössischen Künstlerinnen und Künstlern zu sehen. Darunter Rosa Barber, Katharina Grosse und Wolfgang Tillmanns. Für die Zeit vom 13. bis 28. Juni können für die Ausstellung Freiraum Kunst, Akademie der Künste Goes Bellevue kostenlose Zeitfenster-Tickets gebucht werden. Als Ausweichquartier für das Bundespräsidialamt hat das Architekturbüro Sauerbruch-Hatten neben dem Berliner Hauptbahnhof einen Holzmodulbau errichtet. Grundsaniert werden neben dem Schloss auch der unter dem Spitznamen das Ei bekannte Verwaltungsbau sowie das Kontrollgebäude am Eingang und die Außenanlagen. Es wird damit gerechnet, dass die Sanierung von Schloss Bellevue ca. 8 Jahre dauern wird.
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6: mit Christian Sachsinger. Am Donnerstag ist soweit, die Fußball-WM startet und vorab laufen die Wetten auf Hochtouren. Wie weit kommt die deutsche Mannschaft? Wer zieht ins Finale ein oder wer gewinnt am Ende? Auch in Unternehmen werden unter den Mitarbeitenden Tipps ausgetauscht und Wetten abgeschlossen. Allerdings ist dabei Vorsicht geboten, wie Jörg Marksteiner erklärt.
7: Wenn ich das Geld einsammeln, das Tippzettel verteilen oder auswerten in der Pause mache, vor der Arbeit, nach der Arbeit, dann gilt das grundsätzlich erstmal als Privatsache. Während der Arbeitszeit ist das alles aber nicht erlaubt. Da ist die Rechtslage ziemlich klar. Denn wenn ich vollen Lohn bekommen will, dann, sagen Juristen, hat der Arbeitgeber auch Anspruch auf volle Arbeitsleistung. Katrin Schulze-Zumklei, Fachanwältin für Arbeitsrecht.
8: Heißt, Sie können nicht sagen, naja, komm, von der einen Stunde heute habe ich mal 5 Minuten Privatkram gemacht, ist doch nicht so viel, weil das prozentual nicht so ins Gewicht fällt, sondern es ist einfach die Leistung geschuldet, die vereinbart ist und die müssen Sie 100% erbringen.
7: Das heißt, da kann es wirklich Ärger mit dem Chef geben, deshalb besser vorher nachfragen, ob das mit dem WM-Tipp im Betrieb wirklich okay ist.
6: Aufgrund der gestiegenen Energiepreise infolge des Irankriegs sind die Ausgaben der EU für Importe innerhalb der vergangenen 100 Tage um 47 Milliarden Euro gestiegen. Die Auswirkungen auf die zu zahlenden Rechnungen seien enorm, sagte eine Sprecherin der EU-Kommission. Das sei der Preis, den man zahle, ohne einen einzigen zusätzlichen Funken Energie zu erzeugen, hieß es weiter. Am wichtigsten aber empfindet es die EU-Kommission, dass Versorgungsengpässe ausgeblieben sind. Die Versorgungssicherheit sei gewährleistet. Das liege auch daran, dass die EU ihre Energiequellen diversifiziere, den Anteil an heimischer Energie erhöht habe sowie die Energieeffizienz steigern konnte. Die Augsburger Firma Renk liefert unter anderem für den Leopard 2 Kampfpanzer zu. Jetzt ist dafür das 4000. Getriebe in die Produktion gegangen. Die runde Zahl empfindet man als Grund zum Feiern. Barbara Leinfelder hat sich die Produktion und die Zukunftspläne der Firma erklären lassen.
9: Aus ca. 20.000 Bauteilen besteht das Getriebe, das als Herzstück den Leopard 2 Kampfpanzer antreibt. Vieles davon wird in Handarbeit in den Augsburger Werkhallen montiert. Bis zu 3 Wochen dauert es, bis alles zusammengefügt ist. Die Augsburger bauen aber nicht nur neu, sondern übernehmen auch die Instandhaltung bereits ausgelieferter Panzergetriebe. Die Auftragsbücher sind voll und auch die Belegschaft soll weiter wachsen, sagte Vorstandsmitglied Emmerich Schiller, dem BR. Punkten will das Augsburger Unternehmen künftig außerdem mit Getrieben für unbemannte, geländegängige Kettenfahrzeuge in Zusammenarbeit mit dem finnischen Hersteller Patria. Am Hauptsitz von Renk in Augsburg entwickeln und produzieren knapp 1.300 Mitarbeiter Getriebe und Antriebstechnik. Weltweit beschäftigt Renk eigenen Angaben zufolge über 4.000 Mitarbeiter an 22 Standorten.

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3: 16.45 Uhr.
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3: Die Nachrichten hat Stefanie Müller.
4: Iran stellt Angriffe auf Israel vorerst ein. In einer Erklärung der Streitkräfte heißt es, man habe Israel eine schmerzhafte Lektion erteilt. Sollte Israel weiter

0: Ziele im Libanon angreifen, werde man reagieren. Zum ersten Mal seit Beginn der Waffenruhe am 8. April hatte Teheran gestern Abend Stellungen in Israel bombardiert, woraufhin Israel zum Gegenschlag ausgeholt hatte. SPD lehnt Fortsetzung des Tankrabatts ab. Fraktionsvize Zorn sagte der Welt, die Entlastung sei nicht zielgenau. Der Porsche-Fahrer profitiere sogar stärker als der Golffahrer. Auch Grünen Co-Fraktionschefin Dröge ist gegen eine Verlängerung wegen der hohen Kosten. Der Tankrabatt gilt seit dem 1. Mai. Die Koalition hatte die Spritsteuer gesenkt, um Autofahrer zu entlasten. Papst fordert Aufarbeitung von Missbrauch in der Kirche. Bei einem Treffen mit Bischöfen in Madrid sagte Leo XIV., die zahlreichen Fälle von sexuellem Missbrauch seien eine Plage, die man entschlossen bekämpfen müsse. Schätzungen zufolge gibt es alleine in Spanien über 230.000 Missbrauchsopfer. Bahn stellt Sicherheitskonzept vor. Im Regionalverkehr sollen Zugbegleiter künftig besser vor Angriffen geschützt werden, etwa indem sie zu zweit unterwegs sind. Das wird in Pilotprojekten auf ausgewählten Strecken ausprobiert. Außerdem soll die Zahl von Bodycams erhöht werden. Die Bahn prüft zudem, mithilfe von KI Bildaufnahmen aus den Zügen in Echtzeit auszuwerten. Deutschland und Frankreich wollen Rechte von Fluggästen stärken. In einem gemeinsamen Vorschlag heißt es, dass Passagiere in der EU künftig bei Verspätungen ab 3 Stunden und Ausfällen eine Entschädigung in Höhe von 250 Euro bekommen. Außerdem sollen Fluggesellschaften verpflichtet werden, einen Link zu einem entsprechenden Formular zur Verfügung zu stellen. Das Wetter in Bayern: meist sonnig, abends in Unterfranken Regen, Höchstwerte 23 bis 29 Grad.
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2: Mit Ursula Trischler. Sagt Ihnen Bundesgrenzschutz noch was? So hieß früher, was jetzt die Bundespolizei ist. Gegründet wurde sie vor genau 75 Jahren. Die Beamtinnen und Beamten schützen unsere Grenzen und haben mit der GSG 9 eine Spezialeinheit für die Bekämpfung von Terrorismus. In Bamberg befindet sich Deutschlands größtes Aus- und Fortbildungszentrum der Bundespolizei. Oliver Taubmann lässt sich dort gerade zum Bundespolizisten ausbilden. Und unsere Reporterin Claudia Grimmer hat ihn getroffen.
3: Alle auf!
4: 20 Anwärter und Anwärterinnen sind im Klassenzimmer um Punkt 7 Uhr angetreten. Die angehenden Bundespolizisten müssen voll ausgerüstet zum Unterricht erscheinen. In Dienstuniform, mit Schutzweste, Einsatzstiefeln und allen Einsatzmitteln, vom Schlagstock bis zum Halfter. Seit einem Jahr ist auch Oliver Taubmann in der Lehrgruppe 1. Sein Ausbildungsort Bamberg. Es ist das größte Aus- und Fortbildungszentrum der Bundespolizei in Deutschland.
5: Ich bin 22 Jahre alt, ich komme hier aus der fränkischen Schweiz. Und davor war ich im Einzelhandel, nachdem ich mein Abitur nachgemacht habe.
4: Oliver hat sich für die Laufbahn im mittleren Dienst entschieden. Und das heißt für ihn eine 2,5-jährige Ausbildung, die mit dem Titel Polizeimeister abschließt. Ein Jahr von seiner Ausbildung hat Oliver bereits absolviert. Mit viel Theorie zu den Themen Kriminalistik, Einsatzlehre, Polizeidienstkunde, Verkehrslehre, Einsatzrecht oder auch öffentliches Dienstrecht.
6: Auf was müssen wir achten oder was wäre vielleicht wichtig zu wissen?
5: Dass Kontrollen nur begrenzt durchgeführt werden dürfen.
4: Vor den Anwärtern liegen viele Gesetzesbücher mit zahllosen Haftmarkern. Im Moment ist der Lehrplan speziell auf den Bereich Flughafen ausgelegt, denn Olivers nächste Station ist sein erstes Praktikum in München. 4 Wochen später. Oliver am Flughafen München im Dienst. Erster Einsatz am heutigen Tag. Luftsicherheitsstreife laufen.
7: Wir haben da viele Problematiken mit den Obdachlosen, die schlafen immer da. Dann können wir auch mal immer wieder mal gucken, ob die wohl auf sind.
4: Jeden Tag sind am Flughafen München bis zu 300 Bundespolizisten pro Schicht im Einsatz. Sie kontrollieren Pässe, registrieren Asylbewerber. Rund 20% der Anwärter schließen ihre Ausbildung nicht ab, entweder weil sie Tests oder Prüfungen nicht bestehen, schlichtes Heimweh haben oder weil sie sich für eine andere Ausbildung entscheiden. Auch die zunehmende Gewalt gegen die Beamten ist ein Grund. Der Job ist kein Zuckerschlecken, dafür ist er krisensicher. Für und wieder, wie in vielen anderen Jobs. Taubmann will durchhalten.
5: Aber es ist auch das Gefühl, dass man vielleicht etwas Sinnvolles macht, etwas, wo man Leuten vielleicht helfen kann. Auch die Verwendungsbreite, die wir haben, die hat mich auch sehr angesprochen. Selbst wenn ich mal in einem Bereich jetzt zum Beispiel unzufrieden wäre, dann könnte ich eben in einen anderen Bereich gehen.
4: In einem guten Jahr wird Taubmann seine Ausbildung abschließen. Dann gehört er zu den 55.000 Bundespolizisten in Deutschland, die jeden Tag im Einsatz sind, am Bahnhof, auf See, an der Grenze, auf Flughäfen oder in Spezialeinheiten wie der GSG 9, seit bereits 75 Jahren.
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8: Fast jede und jeder Sechste über 80 in Deutschland leidet an Demenz. Ab einem Alter von 65 steigt das Risiko dafür stark an. Eine aktuelle Studie der Universität Leipzig hat jetzt untersucht, welche Faktoren dazu führen, dass Menschen Demenz entwickeln und wie sich die Krankheit vorbeugen lässt. Das Ergebnis? Prävention müsste schon sehr früh beginnen, nämlich in der Jugend. Inka Zimmermann über die Studie und was sie bedeutet.
9: Mit 20 rauchen und mit 70 dann die Demenz. Ganz so direkt und unmittelbar ist der Zusammenhang nicht, aber Rauchen, wenig Bewegung oder Depression als junger Mensch können dazu beitragen, dass das Risiko für Demenz im Alter steigt, sagt Felix Wittmann von der Universität Leipzig.
10: Das sehen wir genau so, dass diese Risikofaktoren, die wir vor allem in diesen jungen Jahren stärker ausgeprägt sehen, dass die sich kumulieren über eine Lebensspanne und eben auch unsere Gesundheit in späteren Lebensphasen beeinflussen.
9: Demenz ist eine Erkrankung, die durch sehr unterschiedliche Faktoren begünstigt werden kann. Zum einen gibt es Faktoren wie das Rauchen oder wenig Bewegung. Diese können chronische Entzündungsprozesse im Körper begünstigen. Diese wiederum können längerfristig Nerven und Synapsen schädigen.
10: Also im höheren Alter spielen dann vor allem vaskuläre Faktoren eine Rolle, also Diabetes, Bluthochdruck, koronare Herzerkrankungen.
9: Das Problem daran, diese Faktoren häufen sich und sorgen dann gemeinsam für ein deutlich erhöhtes Demenzrisiko. Felix Wittmann und seine Mitforschenden haben aber auch herausgefunden, schon mit Mitte 20 kann ein ungesunder Lebensstil leichte Minderungen der geistigen Leistungsfähigkeit bedingen. Vielen jüngeren Menschen sei nicht klar, dass ihr Verhalten Mitte 20 ihr Demenzrisiko beeinflussen kann, vermutet Wittmann.
10: Auch weil diese Erkenntnis, dass Demenzerkrankung quasi eigentlich als Prozess verstanden wird, noch relativ neu ist und auch die Tatsache, dass diese Risikofaktoren eigentlich auch schon über eine gesamte Lebensspanne wirken, auch eine einigermaßen neue Erkenntnis ist.
9: Aktuell geht man davon aus, dass ungefähr 45% des Demenzrisikos beeinflussbar wären. Aber nicht alle Faktoren haben wir selbst in der Hand. Steffi Riedel-Heller, die ebenfalls an der Studie mitgearbeitet hat, sieht hier auch eine gesellschaftliche Verantwortung.
11: Oft fällt es hinten runter. Jeder denkt nur, was kann ich machen? Aber das ist zu wenig. Müssen wir uns als Gesellschaft darauf einstellen. Rahmenbedingungen zu schaffen, die gesunde Entscheidungen ermöglichen.
9: Das wären dann zum Beispiel höhere Tabaksteuern und bessere Entwöhnungsangebote, mehr Möglichkeiten zur Bewegung in den Städten oder eine Zuckersteuer. Wichtig dafür aber auch, bei jüngeren Generationen zumindest einmal ein Bewusstsein für die Krankheit zu schaffen.
10: Also dass Demenzprävention auf jeden Fall nicht früh genug anfangen kann und nicht nur eine Altersfrage ist, sondern wir da auch in jüngeren Jahren schon auf jeden Fall Einfluss nehmen können auf unsere Gehirngesundheit. Und ich denke, ja, diese Gehirngesundheit zu betonen, ist sehr wichtig, weil das, glaube ich, vielen Leuten noch nicht so bewusst ist, dass es über die körperliche Gesundheit eben auch eine Gesundheit des Gehirns gibt.
9: Während der Begriff der Hirngesundheit, auch Brain Health, in der Präventivmedizin aktuell an Bekanntheit gewinnt, dürfte in der Allgemeinbevölkerung das Wissen darüber, wie man nun zu einem langfristig gesunden Gehirn kommt, noch deutlich zu gering sein.
8: Inka Zimmermann über eine neue Studie, die zeigt, gegen Demenz kann man sich wappnen und sollte möglichst früh damit beginnen.
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12: Mit Martin Raspe. In diesen Minuten geht's für die Fußballnationalmannschaft in den Flieger auf den Weg nach Winston-Salem in North Carolina. Dort ist ja das WM-Quartier des deutschen Teams und dort gibt's heute Abend Ortszeit gegen Mitternacht unserer Zeit ein öffentliches Training. Gelegenheit für den Bundestrainer, genau hinzuschauen bei seinen Spielern und Erkenntnisse aus dem Testspiel gegen die USA nochmal in die Vorbereitung einfließen zu lassen. Florian Eckel.
13: Knapp eine Woche vor dem WM-Auftakt ist das deutsche Spiel irgendwas zwischen Fisch und Fleisch. Kapitän Josor Kimmich findet nach dem 2:1 gegen die USA,
14: dass es wichtig ist natürlich für Selbstvertrauen, wenn man auch spürt, dass gewisse Dinge funktionieren.
13: Was offensiv viele Türen öffnen kann, sind die Standardsituationen. Bei Julian Nagelsmanns Team liegt vor allem im ruhenden Ball die Kraft.
14: Es ist wichtig, gerade auch bei den Temperaturen, dass du einfach aus so stehenden Start-Stopp-Situationen, wo du viel trainieren kannst, einüben kannst, klare Abläufe hast und möglichst Kapital draus schlagen.
13: Gerade wenn das Offensivspiel noch ein wenig stottert. Gegen die USA haben Havertz mit Tor und Assist sowie Sané mit dem Siegtreffer überzeugt. Ansonsten war das Spiel nach vorne von einigen Unsauberkeiten bei Wirtz und Co. geprägt, was auch Kai Havertz aufgefallen ist.
15: In der ersten Halbzeit einen oder anderen Ballverlust zu viel gehabt, wo wir dann so ein paar Konter gelaufen sind.
13: Besonders Ballzauberer Jamal Musiala braucht noch, um zu alter Stärke zu finden. In den engen Räumen zwischen den amerikanischen Defensivketten hat sich der Rückkehrer nach seiner langen Verletzungspause noch nicht ganz wohl gefühlt. Der Bundestrainer vertraut ihm trotzdem.
14: Jamal, der kommt immer besser. Der hat noch eine Woche Zeit und bis dahin ist er bei 100%.
13: Nur eine Woche Zeit hat auch Hassan Ouedraogo, der für den verletzten Lennart Kahl nachrückt. Auch der offensive Mittelfeldspieler hat verletzungsbedingt wenig Spielpraxis auf dem Buckel. Dennoch war er Nagelsmanns First Pick als Nachrücker.
14: Er ist jung, ist schnell, hat eine sehr gute Dynamik, kann verschiedene Positionen spielen. Er hat bei uns einen guten Eindruck hinterlassen, deswegen ist er nachnominiert und wir freuen uns extrem auf ihn jetzt.
13: Und eine Woche bleibt Zeit, um die Schwachstellen zumindest noch etwas aufzuhübschen. Auch wenn noch nicht alles rund läuft, Kai Havertz setzt auf eine typisch deutsche Turniertugend.
15: In so einem Turnier kann man nicht jedes Spiel gewinnen und bei 90 Minuten die bessere Mannschaft sein, sondern muss man auch manchmal eklig gewinnen.
13: Schließlich geht es nicht um einen Schönheitspreis, sondern um den WM-Titel. Und den hat der Bundestrainer nach dem EM-Aus vor 2 Jahren als erhofftes Ziel ausgegeben.
12: Er könnte durchaus einer der Stars werden bei der Fußball-WM. Bayern-Mittelfeldspieler Michael Olise, der ja mit der französischen Nationalmannschaft Weltmeister werden will. Auch in der Bundesliga hatte Olise ja zuletzt durchaus für Aufsehen gesorgt. Und klar, dass da der ein oder andere internationale Spitzenclub interessiert ist, ihn zu sich zu holen. Und auch wenn es noch keine offiziellen Angebote gibt, hat der FC Bayern vorsichtshalber, zumindest mit Worten, die Schotten dicht gemacht, was einen möglichen Vereinswechsel von Olise angeht. Kilian Medele.
16: Herbert Hainer, Präsident des FC Bayern, hat deutlich auf das Interesse von Real Madrid an Flügelstürmer Michael Olise reagiert. Hainer erklärt den Franzosen bei einem Fanclub-Treffen laut mittelbayerischer Zeitung für selbstverständlich unverkäuflich. Die Bild zitiert den Vereinsboss sogar mit den Worten: Michael Olise ist ein Spieler des FC Bayern, der noch einen langen Vertrag hat und wir sind kein Verkäuferverein. Sollte uns Florentino Perez ein Angebot schicken wollen, was bisher ja nicht der Fall ist, kann er sich das sparen. Perez, der am Sonntagabend als Präsident der Königlichen wiedergewählt worden war, hatte als Wahlversprechen abgegeben, 150 Millionen Euro für einen neuen Superstar bieten zu wollen, sollte er in seinem Amt bestätigt werden. Allgemein war darunter verstanden worden, dass der Spanier dabei besonders Olise im Auge hatte. Olise selbst soll sich laut spanischen Medienberichten einen Wechsel zum Weißen Ballett allerdings durchaus vorstellen können.
12: Nach dem neuerlichen Zusammenbruch von Dänemarks Fußballnationalspieler Christian Eriksen gibt es vorsichtige Entwarnung. Der dänische Teamarzt berichtete in einer Mitteilung des dänischen Fußballverbandes: Ich habe mit Christian gesprochen und es geht ihm gut. Er ist bei seiner Familie und guter Dinge. Es wird erwartet, dass er schon bald aus dem Krankenhaus entlassen werden kann und nach Hause zurückkehrt. Der Profi des VfL Wolfsburg war gestern während des Länderspiels gegen die Ukraine in Odense in der 65. Minute kollabiert. Die Partie wurde daraufhin abgebrochen.
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8: A6 Waldhaus Richtung Nürnberg zwischen Waldhaus Autobahn und Pleistein, 3 Kilometer Stau. A8 Salzburg München in der Einfahrt Irschenberg steht ein defektes Fahrzeug. Die A93 Weiden Richtung Holledau zwischen Regenstauf und Regensburg West, 6 Kilometer Stau. Der Tunnel Regensburg-Prüfening ist gesperrt. A94 München Richtung Passau zwischen Riem und Feldkirchen West, Stau nach einem Unfall. Die A96 München-Lindau, vor dem Tunnel Etterschlag wird der Verkehr blockweise abgefertigt. A99 Ostumfahrung Richtung Salzburg, zwischen Neuherberg und Aschheim-Ismaning Stau. Und A99 Westumfahrung München Richtung Lindau, zwischen Neuherberg und Dreieck Allach, 8 Kilometer stockender Verkehr und Stau.

Das Wetter in Bayern. Es ist vielerorts noch sonnig. Andernorts zieht es aber schon zu. In den Alpen kann es später regnen und gewittern. Am Abend dann vor allem westlich des Spessarts. Die Temperaturen liegen zwischen 23 und 29 Grad.

0: In der Nacht kommen von Westen schauerartige Regenfälle, teils auch gewittrig, die Tiefstwerte 16 bis 11 Grad. Ab morgen kühlt es dann ab, 13 bis 21 Grad, das sind die Höchstwerte. Und es ist bewölkt und regnerisch. Die 17 Uhr war es gerade.
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0: Mit Gabi Gerlach. Die jüngste Eskalation in Nahost ist nach wenigen Stunden wieder eingedämmt. Darüber berichten wir zuerst. Eine E-Auto-Quote für Dienstwagen. In der EU ist man sich darüber nicht einig. Und bei der Stichwahl in Peru gibt es ein Kopf-an-Kopf-Rennen. Der Krieg zwischen Israel und dem Iran ist kurz wieder aufgeflammt. Jetzt aber scheint die Waffenruhe wieder eingehalten zu werden. Nicht nur der Iran hat die Kampfhandlungen wieder beendet, auch Israel. Aus Tel Aviv, Julio Segador.
2: Nach Medienberichten hat Israel seine Angriffe auf den Iran auf Bitten von US-Präsident Trump vorerst eingestellt. Allerdings soll die Offensive im Südlibanon unabhängig davon mit unverminderter Härte fortgeführt werden, sollte die Hisbollah Israel weiter angreifen, hieß es. Trump und Netanyahu hatten am frühen Nachmittag erneut telefoniert. Die Kämpfe im Libanon könnten allerdings die Lage rasch wieder eskalieren lassen. Nach wie vor sieht Teheran einen israelischen Angriff auf Beirut als rote Linie. Dies hatte gestern zu den iranischen Angriffen auf Israel geführt. Am Abend wird das israelische Sicherheitskabinett zusammentreten, um über das weitere Vorgehen zu beraten. Nach Angaben von Bildungsminister Kish sollen die Schulen in Israel auch am morgigen Dienstag geschlossen bleiben. US-Präsident Trump hatte sich in den Konflikt zwischen Israel und dem Iran eingeschaltet und beide Seiten auf seiner Plattform Truth Social aufgefordert, die gegenseitigen Angriffe unverzüglich einzustellen.
0: Eine Aufforderung, die möglicherweise auch Eindruck auf die Machthaber im Iran gemacht hat. Aus dem ARD-Studio Istanbul berichtet Phyllis Kükrikol.
3: Man habe Israel schmerzhafte Verluste zugefügt und beende die Operation, kündigte das iranische Militär am Nachmittag in einer Erklärung im Staatsfernsehen an. Sollten Israels Aggressionen allerdings anhalten und das auch im Süden des Libanon, werde das iranische Militär noch härtere und vernichtendere Maßnahmen ergreifen. Das Regime in Teheran besteht weiter darauf, dass die Anfang April vereinbarte Waffenruhe auch für den Libanon gilt. Israel hatte dort mutmaßliche Stellungen der Hisbollah, dem wichtigsten nichtstaatlichen Verbündeten des Iran, angegriffen. Für die Eskalation machten die iranischen Revolutionsgarden die USA verantwortlich, nachdem Israel laut der halbstaatlichen Nachrichtenagentur Fars am Morgen auch eine petrochemische Anlage angegriffen hatte, teilten die iranischen Revolutionsgarden mit, die Folgen für die Weltwirtschaft würden die Vereinigten Staaten tragen müssen. Sie seien der Anstifter dieses Konflikts.
0: Und dazu gleich auch unser Thema des Tages um 20 nach 5. Zum ersten Mal hat die EU ihre neuen Befugnisse genutzt, nämlich Verstöße gegen die freie Schifffahrt bestrafen zu können. Die EU-Außenbeauftragte Kallas sagte, die Blockade der Straße von Hormuz sei nicht zu akzeptieren. Die Europäische Union hat deshalb Sanktionen gegen das Marinekommando der iranischen Revolutionsgarden verhängt. Denn die Truppe würde festlegen, wer die Meerenge passieren darf und ob dafür Geld bezahlt werden muss. Sabrina Fritz mit Einzelheiten.
4: Damit würde das Recht auf freie Schifffahrt verletzt, heißt es zur Begründung. Mit den Sanktionen dürfen die aufgeführten Personen nicht in die EU einreisen, nicht auf ihr Geld zugreifen, das sie dort angelegt haben, und keine Geschäfte mit europäischen Firmen machen. Schwieriger gestalten sich die diplomatischen Bemühungen mit Russland. Der Kreml hat ein Gesprächsangebot diverser europäischer Regierungschefs abgelehnt. Diese würden von Frieden reden, aber die Ukraine gleichzeitig militärisch unterstützen, heißt es aus Moskau. Bei ihrem Treffen in Zypern haben die EU-Verteidigungsminister der Ukraine weitere Milliarden für Waffenkäufe in Aussicht gestellt. Das Geld war bislang von dem ehemaligen ungarischen Regierungschef Orbán blockiert worden.
0: Sie untersuchen die Bedingungen von Frieden und Sicherheit weltweit, Friedensforscher. Gleich mehrere Institute haben heute ihre aktuellen Berichte vorgelegt. Das Stockholmer SIPRI-Institut warnt in seiner Untersuchung davor, dass die Welt gerade in einen Kreislauf gerate, aus dem sie nicht mehr so schnell herausfinden werde. Denn, so der Befund der Wissenschaftler, alle Staaten dieser Erde, die offiziell über Atomwaffen verfügen, 9 an der Zahl, sind mittendrin aufzurüsten. Auch deutsche Friedensforscher zeichnen ein düsteres Bild der Lage. Neue Typen von Kriegsherren würden die bisher geltenden Regeln von Zusammenarbeit und Völkerrecht zersetzen. Mehr dazu von Jasper Ruppert aus Berlin.
5: Militärische Gewalt hat sich als Mittel der internationalen Politik etabliert.

0: Zu diesem ernüchternden Ergebnis kommen vier deutsche Institute für Friedens- und Konfliktforschung in ihrem jährlichen Friedensgutachten, das sie heute in Berlin vorgestellt haben. Die Forschenden schauten sich den Zeitraum 2021 bis 2024 an. Dieser sei die gewalttätigste Phase seit Ende des Kalten Krieges gewesen. Verantwortlich dafür seien unter anderem die Golfstaaten, die ihre Konkurrenz in Krisenregionen austragen würden. Auch Staatenlenker wie Trump, Netanyahu und Putin zählt das Gutachten zu den neuen Warlords, die für diese Entwicklung verantwortlich sein. Man wolle die politischen Systeme der drei Länder zwar nicht gleichsetzen, erkenne aber ähnliche Muster, so die Autoren. Den Vereinten Nationen bescheinigen die Forscher eine tiefe strukturelle Krise, die durch die Blockade der Großmächte verursacht werde. Deutschland solle sich für eine stabile Finanzierung und Reformen der UN einsetzen. Es ist nicht die einzige Forderung, die das Gutachten an die deutsche Politik richtet. Dazu gehört auch, Verletzungen des Völkerrechts, auch von Verbündeten, klar zu benennen, die militärische Abhängigkeit von den USA zu verringern und Kürzungen bei der Entwicklungshilfe zurückzunehmen.
1: Die Bahn investiert mehr denn je in die Sicherheit ihrer Mitarbeiter. Seit dem Tod eines Zugbegleiters Anfang des Jahres hat sich im Konzern viel getan. Heute hat die Bahn die aktuellen Projekte im Regionalverkehr vorgestellt. Anne-Kathrin Hochstratt mit Beispielen.
2: Um weniger Angst zu haben, lernen die Zugbegleiterinnen und Zugbegleiter, sich in heiklen Situationen richtig zu verhalten. Etwa im sogenannten Selbstbehauptungstraining, in dem es richtig zur Sache gehen kann.
3: Also was wäre das, ich bin hier, guck mal, rübergebeugt, da. Alles ist möglich. Okay? Und er hat nicht mal geschafft, die Hände dazwischen zu kriegen.
2: Verpflichtend ist mittlerweile das Training zum Umgang mit der Bodycam. Die Kamera tragen die Zugbegleiterinnen und Zugbegleiter offen sichtbar und filmen so ihr Gegenüber. Sie entscheiden selbst, ob sie die Kamera nutzen wollen. Aktuell tun das etwa 30%. Der Betriebsrat und der Vorstand der DB Regio wollen, dass es mehr werden. Denn die Kameras wirken. Von 500 Fällen mit Bodycam-Einsatz ist es in nur einem tatsächlich handgreiflich geworden. Außerdem gibt es auch den sogenannten Prio-Ruf, einen Alarmknopf, den das Zugpersonal trägt. Außerdem testet man gerade, das Personal zu verstärken, erklärt Armin van Seiderfeld, Vorstandsvorsitzender der DB Regio.
4: Wir haben zwei neue Ansätze an den Start gebracht. Einmal das Thema, dass ein Kundenbetreuer an Bord unseres Zuges mit einem zusätzlichen Sicherheitsmitarbeiter unterwegs ist, sollte es zu einer schwierigen Situation kommen, er von einer zweiten Person gesichert wird. Das ist der erste Ansatz. Der zweite Ansatz sind zwei Kundenbetreuer, die zusammen an Bord des Zuges unterwegs sind und eben das Gleiche durchführen und sich gegenseitig verstärken, sich gegenseitig absichern können.
2: Beide sind Projekte, die aktuell auf ausgewählten Strecken getestet werden.
1: Um die Treibhausgasemissionen zu senken, will die EU-Kommission, dass immer weniger Verbrenner auf unseren Straßen fahren. Ein Vorschlag sorgt jetzt für Diskussionen. Dabei geht es um Firmenwagen. Große Betriebe sollen verpflichtet werden, mehr E-Autos zu kaufen. Dazu müssen sich die Verkehrsminister der Mitgliedstaaten positionieren. Sie haben sich heute in Luxemburg getroffen. Andreas Meyer-Feist berichtet.
5: Es ist ein großes Thema, auch wenn beileibe nicht jeder einen Dienstwagen hat, aber die Zahlen sind gewaltig. Firmenwagen machen 60% aller Neuzulassungen in der EU aus. Die EU-Kommission sieht deshalb hier einen besonders kräftigen Hebel für den Klimaschutz. Ihre Pläne hat sie schon im Dezember vorgestellt, aber erst jetzt kocht die Debatte richtig hoch. Geplant sind feste Quoten für E-Autos, für Firmen ab 250 Mitarbeiter und einem Jahresumsatz von mindestens 50 Millionen Euro. Beim Verkehrsministertreffen in Luxemburg wurde aber schnell klar, die Bundesregierung ist nicht begeistert. Verkehrsminister Patrick Schnieder, CDU, sagt Nein zu festen Quoten.
6: Deutschland steht für Technologieoffenheit und für mehr Flexibilität bei der Erreichung der Ziele. Dabei bleibt es auch.
5: Und das passt nicht zu den Plänen der EU-Kommission. Bis zum Ende des Jahrzehnts soll der Anteil der E-Autos bei Neuanschaffungen in Firmen bei 45% liegen und dann steil ansteigen bis 2035 auf 80% und in Deutschland sogar auf 95%. Staatliche Förderungen sollen nur für Autos gelten, die in Europa gebaut werden. Der Verband der Automobilindustrie VDA läuft seit Monaten Sturm gegen diese Pläne. VDA-Chefin Hildegard Müller sagt, mit den bekannten CO2-Flottenzielen für Autohersteller gäbe es doch schon genügend Regeln.
7: Wenn man seine Ziele erreichen will, dann muss man die Fähigkeit mitbringen, seine Instrumente anzupassen. Und das vermissen wir zurzeit in der Politik.
5: Die Debatte um die E-Dienstautos bläst jetzt viel heißen Wind in den Streit um das Verbrenner aus ab 2035. Die EU-Kommission will auch diese Regeln lockern und auch nach 2035 noch Hybride oder Autos mit alternativen Kraftstoffen zulassen. 7 EU-Länder, darunter Frankreich, Spanien, aber auch Luxemburg, sagen Nein dazu.
8: We need to stay ambitious while also making sure that our economies stay competitive.
5: Luxemburgs Verkehrsministerin Yuriko Backes forderte, an den ehrgeizigen Umweltzielen festzuhalten, aber gleichzeitig sicherzustellen, dass die Volkswirtschaften wettbewerbsfähig bleiben. Luxemburg, Frankreich, Spanien, die Niederlande und viele andere Länder mit guter Ladeinfrastruktur gehören auch zu den klaren Unterstützern, wenn es um eine Quote für E-Dienstwagen geht. Sie erhoffen sich durch das Gesetz neue Kunden für die europäische Automobilindustrie. Dagegen steht eine größere Gruppe von 9 Ländern, angeführt von Deutschland. Sie nennen das Vorhaben utopisch. Die EU ist bei dieser Frage tief gespalten.
1: Soll es eine verpflichtende E-Auto-Quote für Dienstwagen geben? Über die Diskussionen in der EU hat Andreas Meyer-Feist berichtet. Es könnte knapp ausgehen. Nach der Stichwahl um das Präsidentenamt in Peru ist schon von einem Fotofinish die Rede. Dabei könnten die beiden Kandidaten unterschiedlicher nicht sein. Die rechtskonservative Keiko Fujimori und der linke Roberto Sanchez. Anne Herberg zum aktuellen Stand in Peru.
9: Nach Auswertung der Stimmen aus 93% der Wahllokale lag die rechtspopulistische Politikerin Keiko Fujimori am Montag mit einem hauchdünnen Vorsprung vor ihrem linksgerichteten Rivalen Roberto Sanchez. Fujimori holte demnach 50,05% der Stimmen, während Sanchez mit 49,9% knapp dahinter lag. Durch die nach und nach eintreffenden Ergebnisse aus den ländlichen Gebieten, die als Hochburgen von Sanchez gelten, könnte Fujimoris Vorsprung noch schmelzen. Beide Kandidaten riefen dazu auf, die offizielle Auszählung abzuwarten und das Ergebnis zu respektieren. Der Wahlkampf war geprägt von der steigenden Kriminalität im Land und Wut auf die politischen Verantwortlichen, die viele Wähler für die seit Jahren herrschende Instabilität im Land verantwortlich machen. Sanchez wirft Fujimori vor, zur politischen Krise beigetragen zu haben. Ihre Partei habe den Sturz mehrerer Präsidenten mitzuverantworten.
1: In 3 Tagen geht sie los, die Fußball-WM. In 6 Tagen hat die deutsche Nationalmannschaft ihr erstes Spiel. Und heute noch bezieht das Team sein WM-Quartier in North Carolina. Alles dazu angetan, die Vorfreude bei den Fans zu steigern. Da gerät ein bisschen in Vergessenheit, wie viel schon darüber diskutiert wurde, wie politisch diese Weltmeisterschaft wohl wird. Die zweite in den USA nach 1994. Damit beschäftigt sich eine Fernsehdokumentation. Mehr dazu von Mareike Zeck.
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1: 17.15 Uhr.
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1: Die Nachrichten mit Gudrun Skopin.
18: Iran will Angriffe auf Israel vorerst einstellen. Wie staatliche Medien unter Berufung auf die Streitkräfte mitteilten, gilt der Schritt unter Vorbehalt. Sollte Israel seine Attacken fortsetzen, auch im Süden des Libanon, werde das iranische Militär neue Maßnahmen ergreifen. Auch die israelische Regierung erklärte, es werde keine weiteren Angriffe geben. Deutsch-französisches Kampfjet-Projekt ist gescheitert. Nach jahrelangen Vorbereitungen haben Kanzler Merz und Frankreichs Präsident Macron das milliardenschwere Rüstungsvorhaben für beendet erklärt. Nach Einschätzung der beiden Staatschefs finden die Unternehmen Dassault und Airbus beim Bau eines gemeinsamen Kampfflugzeuges nicht zusammen, hieß es aus deutschen Regierungskreisen. Moskau lässt Europäer und Ukraine abblitzen. Die russische Führung hat ablehnend auf die neue Initiative der Ukraine und führender europäischer Staaten für Friedensverhandlungen reagiert. Kreml-Sprecher Peskow sagte, Präsident Putin habe seine Haltung zu neuen Verhandlungen bereits letzte Woche klargemacht. Demnach begehe die Ukraine derzeit terroristische Verbrechen, was es schwer mache, sich eine Vereinbarung mit ihr vorzustellen. Neonazi Liebig legt Beschwerde gegen Auslieferung ein. Das Landgericht in Pilsen hatte vor einer Woche entschieden, dass die verurteilte Rechtsextremistin Maler Svenja Liebig nach Deutschland ausgeliefert werden soll. Liebig, die ihr Geschlecht von männlich auf weiblich ändern ließ, äußerte zuvor die Angst, in einem deutschen Männergefängnis ums Leben zu kommen. Umweltschützer scheitern mit Eilantrag gegen Skipistenausbau am Fellhorn. Das Verwaltungsgericht in Augsburg hat den Antrag des Landesbundes für Vogel- und Naturschutz abgelehnt. Laut eines Sprechers ist die Genehmigung für den Bau und die Verbreiterung der Pisten in dem Allgäuer Skigebiet voraussichtlich rechtmäßig. Der LBV befürchtet schwere Auswirkungen auf die Umwelt. Das Wetter: sonnig oder leicht bewölkt, später Regen, maximal 23 bis 29 Grad.
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19: Mit Ursula Trischler. Im oberfränkischen Hof hat es heute einen Großeinsatz der Polizei an einer Realschule gegeben. Dort wurde offenbar eine Straftat vorgetäuscht. Frederik Eichstätt mit Details.
20: Gegen 11 Uhr hatte ein Anrufer der Polizei von einer möglichen Gewalttat an der Schule berichtet und von mehreren Verletzten gesprochen. Ein Messer soll im Spiel gewesen sein. Polizeikräfte durchsuchten daraufhin die Realschule und das benachbarte Gymnasium. Am Nachmittag habe sich nun gezeigt, dass es weder die besagte Gewalttat noch Verletzte gegeben habe. Die Polizei ermittelt nun zum Anrufer. Demnach drohe dem Täter eine empfindliche Strafe, wegen des Missbrauchs von Notrufen und des Vortäuschens einer Straftat. Im Einsatz waren Polizisten aus ganz Oberfranken, sowie Spezialkräfte aus Mittelfranken und Polizeihubschrauber. Zudem unterstützten 100 Helfer von Feuerwehr, Rettungsdienst und THW.
19: Und auch an der Berufsschule in Pfarrkirchen in Niederbayern gab es heute einen großen Polizeieinsatz. Dort war am Vormittag offenbar fälschlich ein Amok-Alarm ausgelöst worden, möglicherweise wegen eines technischen Defekts. Laut Polizei wurde eine Durchsage ausgelöst, die vor einer gefährlichen Person im Gebäude warnte. Das gesamte Gebäude wurde von der Polizei abgesucht. Wenig später gab es dann die Entwarnung. Wenn der Schnee weggeschmolzen ist, kommen sie in die Berge. Fast 30.000 Tiere, vor allem Rinder, aber auch Schafe und Pferde, verbringen in Oberbayern den Sommer auf den Almen. Auf den niedrigen Almen sind schon jetzt viele Tiere. In den nächsten Wochenenden wird noch auf die höheren Almen aufgetrieben, berichtet Ramona Dienauer.
21: Unter freiem Himmel, dafür aber nicht von Zäunen geschützt. Der Sommer auf den Bergweiden wird für Kühe unsicherer. Das geben alpenwirtschaftliche Vereine zu bedenken. Denn die Zahl der Wolfsichtungen sei im vergangenen Winter gestiegen. In Oberbayern sei laut dem Verein letzten Sommer allerdings kein Weiderind von einem Wolf angegriffen worden. Ein neues Jagdgesetz soll darüber hinaus Rissen vorbeugen. Wolfsrisse auf Weideflächen könnten dazu führen, dass die Bauern ihre Tiere nicht mehr auftreiben wollen. Dabei hat der Almauftrieb mehrere Vorteile, sagt Brigitte Meyer vom Almwirtschaftlichen Verein Oberbayern.
22: Für die Bauern ist die Almwirtschaft eine Erleichterung auf dem Hof unten und die Tiere werden widerstandsfähiger und sind auch viel fitter, wenn sie im Herbst wieder heimkommen.
21: Nach einer Gruppenschlägerei zwischen mehreren Eltern in Regensburg ermittelt die Polizei mit einer neu gegründeten Gruppe und sucht Zeugen. Am Abend des 28. Mai kam es zu der Auseinandersetzung, bei der 9 Menschen verletzt wurden, davon eine Frau schwer. Die Gründe für den Streit sind laut Polizei bislang nicht umfassend geklärt. Nach jetzigem Ermittlungsstand sollen sich im Regensburger Ostpark zunächst 2 Gruppen von Kindern beim Spielen mit nassen Schwämmen beworfen haben. Dann sollen

0: sich die Eltern gegenseitig verletzt haben. Insgesamt seien rund 40 Menschen an der Schlägerei beteiligt gewesen. 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
2: Obwohl eigentlich eine Waffenruhe im Krieg zwischen Iran und Israel galt, vergangene Nacht haben sich beide Parteien wieder mit Raketen beschossen, zum ersten Mal seit April. Jetzt sind die Kämpfe vorerst wieder eingestellt. Iran hat mitgeteilt, wenn Israel sich zurückhält, dann soll es das mit dem iranischen Beschuss erstmal gewesen sein. Trotzdem rückt ein Frieden in Nahost gerade wieder in weite Ferne. Womöglich könnte jetzt viel von einer Person abhängen, US-Präsident Donald Trump. Wie viel Einfluss er in diesem Krieg hat, dazu gleich mehr. Erst schauen wir auf den Iran. Filiz Kükrikol aus dem Studio Istanbul schätzt uns ein, wie viel militärische Macht das Regime noch hat.
3: Ja, das ist von außen schwer zu beurteilen. Der Iran demonstriert immer wieder seine ballistische Macht. In Videos in den sozialen Medien etwa sind Tunnelanlagen zu sehen, hunderte Meter lang, vollgestellt mit Raketen. Die New York Times hatte unter Berufung auf US-Geheimdienste berichtet, dass der Iran noch einen Großteil seines Waffenarsenals besitze. Es ist von verbliebenen 70% der mobilen Abschussrampen die Rede. Auch 70% des Raketenbestandes seien noch vorhanden. Und auch die Washington Post hatte ähnliche Zahlen veröffentlicht. Zudem baut das Regime auch eigene sogenannte Kamikaze-Drohnen, die Russland in seinem Krieg gegen die Ukraine einsetzt. Also vieles spricht dafür, dass der Iran unterschätzt worden sein könnte.
2: Nachdem der oberste Führer im Iran, Khamenei, schon nach wenigen Kriegswochen durch israelische Raketen getötet wurde, hatten viele, auch die USA, darauf gehofft, dass das Mullah-Regime damit Geschichte ist. Aber danach sieht es nicht aus. Nochmal Filiz Kükrikol.
3: Ja, wir haben gesehen, wie brutal das Teheraner Regime die Proteste Anfang des Jahres unterdrückt hat. Es hat scharf auf Demonstrierende geschossen. Offiziell ist von bis zu 7000 Toten die Rede. Inoffiziell geht die Zahl in die Zehntausende. Die Menschen sind maximal eingeschüchtert im Iran aufgrund der rohen Gewalt, die das Regime gegen die eigene Bevölkerung ausübt. Deshalb wundert es auch nicht, dass wir Berichte bekommen, wonach Iranerinnen und Iraner die Eskalation begrüßt haben. Genau das haben einige Iranerinnen und Iraner heute unseren Kolleginnen und Kollegen vor Ort gesagt. Sie bedauern, dass die Angriffe bislang das Leben der Menschen im Iran nicht verbessert haben. Das ist ja genau das, was viele Menschen im Iran sich wünschen, einen Regime-Change und dadurch Rechte und Freiheiten. Jetzt aber haben sie Angst, dass der Konflikt, so wie er ist, nämlich ungelöst, eingefroren wird, ohne Verbesserung für die Menschen. Und klar ist, nach dem brutalen Vorgehen des Regimes, diese Verbesserung kann das Volk selbst nicht herbeiführen. Und deshalb halte ich die Vorstellung von Donald Trump, aber auch vom Sohn des früheren Schahs Pahlavi, für naiv, wenn nicht gar für verantwortungslos.
2: Ganz offenbar war die Operation der USA und Israels also bisher nicht erfolgreich. Jetzt sind die Kampfhandlungen erstmal wieder gestoppt. Ob das so bleibt, ist unklar.
3: Teheran macht die USA verantwortlich für den Konflikt und auch für die Konsequenzen für die Weltwirtschaft durch die Blockade der Straße von Hormuz. Und Teheran drohte nach dem Beschuss einer petrochemischen Anlage heute auch mit noch schlimmeren Konsequenzen für die Weltwirtschaft, für die dann aus Sicht des Regimes die USA verantwortlich wären. US-Präsident Trump möchte den Konflikt beenden und appelliert an Israel und Iran zu verhandeln. Die Menschen im Iran wiederum fürchten genau das, einen eingefrorenen Konflikt und ein Regime, das noch stärker geworden ist und mit umso größerer Härte nach innen gegen das eigene Volk vorgehen kann.
2: Einschätzungen von Filiz Kükrikol, die Entwicklungen im Iran von Istanbul aus beobachtet. Einer, der eine Schlüsselrolle beim Krieg in Nahost haben kann, auf alle Fälle haben will, das ist US-Präsident Donald Trump. Er drängt darauf, dass Iran und Israel unter seiner Führung ein Abkommen schließen und hatte dem israelischen Premier Netanyahu Berichten zufolge geraten, nach dem Beschuss des Iran auf Israel nicht mit Vergeltung zu reagieren. Doch der widersetzte sich diesem Rat und schlug zurück. Was das bedeutet, darüber hat Julia Walter vorhin mit unserem Außenpolitik-Experten Ralf Borchardt gesprochen.
0: Was ist dein Eindruck? Überschätzt Donald Trump seine Rolle in dem Krieg?
4: Naja, er spielt natürlich nach wie vor eine wichtige Rolle. Die US-Truppen sind weiter in der Region. Kriegsschiffe, Kampfflugzeuge, zehntausende Soldaten. Aber Trump will mit Macht endlich ein Ende dieses Kriegs erreichen. Und er hat deshalb eben vergangene Nacht offenbar in einem ersten Telefonat Netanyahu zu überzeugen versucht, bitte jetzt keine Vergeltungsschläge gegen Iran, keine Eskalation. Und Netanjahu hat sich darüber hinweggesetzt. Einmal mehr

0: kann man sagen. Also das alleinige Sagen in diesem Großkonflikt, in diesem Nahostkrieg im weiteren Sinne, wie es Trump in einem Interview am Wochenende noch für sich beansprucht hat, das alleinige Sagen habe er, hat er betont, nicht Netanyahu. So eindeutig ist das auf keinen Fall. Netanyahu ist offenbar, vor allem wenn es um sein eigenes politisches Überleben geht, in Israel, und er ist im Wahlkampf, im beginnenden, bereit, sich auch über Trump hinwegzusetzen, wie vergangene Nacht. Auch wenn jetzt beide Seiten, Iran und Israel, sagen, unter bestimmten Bedingungen könnten sie die aktuellen Kämpfe wieder einstellen.
1: Schauen wir noch mal ein bisschen genauer aufs Verhältnis zwischen Donald Trump und Benjamin Netanyahu. Die gelten ja nicht nur als Verbündete, sondern als Buddies. Trump nennt Netanyahu Bibi. Der hatte Trump wiederum für den Friedensnobelpreis vorgeschlagen. Alles eine Show?
0: Naja, die beiden kennen sich sehr gut. Sie nennen sich beim Vornamen. Aber die Interessen Israels und der USA, die Interessen Trumps und Netanyahu, gehen schon eine ganze Weile deutlich auseinander. Vor allem der Libanon ist hier aktuell der Hauptgrund. Begonnen hat dieser Iran-Krieg gemeinsam. Netanyahu hatte damals offenbar Trump gedrängt zu diesen Angriffen. Trump hat zugestimmt und hat gemeinsam diesen Krieg begonnen. Aber Trump hat eben gemerkt, seine anfangs gesetzten Kriegsziele sind nicht erreichbar. Der Widerstand in den USA ist sehr deutlich gewachsen, auch in seiner eigenen Partei. Und er will seit Wochen, redet er davon, er will Frieden mit Iran. Sagt ständig, wir stehen kurz davor, aber das ist nicht der Fall. Und Netanyahu hat schon am Anfang dieser brüchigen Waffenruhe offenbar nur sehr widerwillig zugestimmt, die Angriffe zu unterbrechen. Und er will vor allem im Libanon die Hisbollah jetzt endlich mit aller Macht entwaffnen. Und das ist der Hauptkonflikt. Trump will, dass Libanon ausgeklammert wird aus einem Friedensabkommen mit Iran. Der Iran ist dazu nicht bereit. Das ist eine Art Knäuel dieser drei Akteure, USA, Iran, Israel, das sich im Moment nicht aufzulösen scheint. Enorm schwierig. Abgesehen davon, wie es morgen früh aussieht, ob wirklich die aktuellen Kämpfe aufgehört haben, Iran, Israel oder nicht.
2: Ralf Borchert war das über die Macht, die Donald Trump im Krieg im Nahen Osten hat oder noch hat. 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
2: A93 Weiden Richtung Holledau zwischen Regenstauf und Regensburg West. 6 Kilometer Stau. Der Tunnel Regensburg-Prüfening ist gesperrt. A94 München Richtung Passau zwischen Zamdorf und Riem. 3 Kilometer Stau nach einem Unfall. A96 München Richtung Lindau. Vor dem Tunnel Etterschlag wird der Verkehr blockweise abgefertigt. A99 Ostumfahrung Richtung Salzburg zwischen Neuherberg und Aschem-Ismaning Stau. A99 Westumfahrung München Richtung Lindau zwischen Neuherberg und Dreieck Allach. 8 Kilometer stockender Verkehr und Stau. Und die B471 Garching Richtung Fürstenfeldbruck zwischen Lustheim und Karlsfeld. 2 Kilometer Stau.

0: Das Wetter in Bayern. Die ersten Schauer und Gewitter gibt es schon. In der Nacht gibt es dann weitere, die Tiefstwerte 16 bis 11 Grad. Ab morgen kühlt es dann etwas ab. Heute waren es ja bis 29 Grad. Ab morgen dann 13 bis 21 Grad. Dabei viele Wolken, gebietsweise Regen, zum Teil mit Gewittern. Die Sonne zeigt sich nur noch selten. Es weht ein lebhafter Wind.
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0: 17:30 Uhr.
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0: Mit Gabi Gerlach und

0: auf Bitten von US-Präsident Trump vorerst eingestellt. Allerdings soll die Offensive im Südlibanon unabhängig davon mit unverminderter Härte fortgeführt werden, sollte die Hisbollah Israel weiter angreifen, hieß es. Trump und Netanyahu hatten am frühen Nachmittag erneut telefoniert. Die Kämpfe im Libanon könnten allerdings die Lage rasch wieder eskalieren lassen. Nach wie vor sieht Teheran einen israelischen Angriff auf Beirut als rote Linie. Dies hatte gestern zu den iranischen Angriffen auf Israel geführt. Am Abend wird das israelische Sicherheitskabinett zusammentreten, um über das weitere Vorgehen zu beraten. Nach Angaben von Bildungsminister Kish sollen die Schulen in Israel auch am morgigen Dienstag geschlossen bleiben. US-Präsident Trump hatte sich in den Konflikt zwischen Israel und dem Iran eingeschaltet und beide Seiten auf seiner Plattform Truth Social aufgefordert, die gegenseitigen Angriffe unverzüglich einzustellen.
1: Eine Aufforderung, die möglicherweise auch Eindruck auf die Machthaber im Iran gemacht hat, wie Phyllis Kükrikol aus dem ARD-Studio Istanbul berichtet.
2: Man habe Israel schmerzhafte Verluste zugefügt und beende die Operation, kündigte das iranische Militär am Nachmittag in einer Erklärung im Staatsfernsehen an. Sollten Israels Aggressionen allerdings anhalten und das auch im Süden des Libanon, werde das iranische Militär noch härtere und vernichtendere Maßnahmen ergreifen. Das Regime in Teheran besteht weiter darauf, dass die Anfang April vereinbarte Waffenruhe auch für den Libanon gilt. Israel hatte dort mutmaßliche Stellungen der Hisbollah, dem wichtigsten nichtstaatlichen Verbündeten des Iran, angegriffen. Für die Eskalation machten die iranischen Revolutionsgarden die USA verantwortlich, nachdem Israel laut der halbstaatlichen Nachrichtenagentur Fars am Morgen auch eine petrochemische Anlage angegriffen hatte, teilten die iranischen Revolutionsgarden mit, die Folgen für die Weltwirtschaft würden die Vereinigten Staaten tragen müssen. Sie seien der Anstifter dieses Konflikts.
1: Zum ersten Mal hat die EU ihre neuen Befugnisse genutzt, nämlich Verstöße gegen die freie Schifffahrt bestrafen zu können. Die Außenbeauftragte Kallas sagte, die Blockade der Straße von Hormuz sei nicht zu akzeptieren. Die EU hat deshalb Sanktionen gegen das Marinekommando der iranischen Revolutionsgarden verhängt. Die Truppe würde festlegen, wer die Meerenge passieren darf und ob dafür Geld bezahlt werden muss. Sabrina Fritz mit Einzelheiten.
3: Damit würde das Recht auf freie Schifffahrt verletzt, heißt es zur Begründung. Mit den Sanktionen dürfen die aufgeführten Personen nicht in die EU einreisen, nicht auf ihr Geld zugreifen, das sie dort angelegt haben, und keine Geschäfte mit europäischen Firmen machen. Schwieriger gestalten sich die diplomatischen Bemühungen mit Russland. Der Kreml hat ein Gesprächsangebot diverser europäischer Regierungschefs abgelehnt. Diese würden von Frieden reden, aber die Ukraine gleichzeitig militärisch unterstützen, heißt es aus Moskau. Bei ihrem Treffen in Zypern haben die EU-Verteidigungsminister der Ukraine weitere Milliarden für Waffenkäufe in Aussicht gestellt. Das Geld war bislang von dem ehemaligen ungarischen Regierungschef Orbán blockiert worden.
1: Gleich mehrere Friedensforschungsinstitute haben heute ihre aktuellen Berichte vorgelegt. Das Stockholmer SIPRI-Institut warnt in seiner Untersuchung davor, dass die Welt gerade in eine Spirale gerät, aus der sie nicht mehr so schnell herausfinden werde. Denn, so der Befund der Wissenschaftler, alle Staaten dieser Erde, die offiziell über Atomwaffen verfügen, 9, sind mittendrin aufzurüsten. Auch deutsche Friedensforscher zeichnen ein düsteres Bild der Lage. Neue Typen von Kriegsherren würden die bisher geltenden Regeln von Zusammenarbeit und Völkerrecht zersetzen. Mehr dazu von Jasper Ruppert aus Berlin.
4: Militärische Gewalt hat sich als Mittel der internationalen Politik etabliert. Zu diesem ernüchternden Ergebnis kommen 4 deutsche Institute für Friedens- und Konfliktforschung in ihrem jährlichen Friedensgutachten, das sie heute in Berlin vorgestellt haben. Die Forschenden schauten sich den Zeitraum 2021 bis 2024 an. Dieser sei die gewalttätigste Phase seit Ende des Kalten Krieges gewesen. Verantwortlich dafür seien unter anderem die Golfstaaten, die ihre Konkurrenz in Krisenregionen austragen würden. Auch Staatenlenker wie Trump, Netanyahu und Putin zählt das Gutachten zu den neuen Warlords, die für diese Entwicklung verantwortlich sein. Man wolle die politischen Systeme der 3 Länder zwar nicht gleichsetzen, erkenne aber ähnliche Muster, so die Autoren. Den Vereinten Nationen bescheinigen die Forscher eine tiefe strukturelle Krise, die durch die Blockade der Großmächte verursacht werde. Deutschland solle sich für eine stabile Finanzierung und Reformen der UN einsetzen. Es ist nicht die einzige Forderung, die das Gutachten an die deutsche Politik richtet. Dazu gehört auch, Verletzungen des Völkerrechts, auch von Verbündeten, klar zu benennen, die militärische Abhängigkeit von den USA zu verringern und Kürzungen bei der Entwicklungshilfe zurückzunehmen.
1: Von mehr als 1 Million Gläubigen hat der Papst bei seinem Spanienbesuch schon viel Applaus bekommen. Aber auch seine Rede im spanischen Parlament heute endete mit Standing Ovations. Dabei sprach Leo XIV. Klartext, nicht nur was die

0: der spät begonnene Aufarbeitung von Missbrauchsfällen in der katholischen Kirche des Landes angeht. Er warnte auch vor Aufrüstung und redete den Machthabern der Welt ins Gewissen. Aus Madrid, Franka Welz.
1: In seiner Rede betonte Papst Leo die große Verantwortung, die mit Autorität einhergehe und dass jeder Mensch als Träger von Rechten und Pflichten anerkannt werden muss. Würde, Gerechtigkeit und Gemeinwohl müssten das Maß sozialer Beziehungen sein, sowohl auf nationaler wie auch auf internationaler Ebene. Jede wahrhaft gerechte Gesellschaft gründe auf der Anerkennung der unverletzlichen Menschenwürde. Mit Blick auf Themen wie Abtreibung oder aktive Sterbehilfe erklärte der Papst, der Schutz des menschlichen Lebens sei keine Teilfrage und kein konfessionelles Interesse, sondern ein Ziel der Zivilisation. Familie und Bildungseinrichtungen hätten die zentrale Funktion, solide Werte und kritisches Denken zu vermitteln. Papst Leo nahm auch Bezug auf die Themen Flucht und Migration. Er mahnte sichere und legale Migrationswege an, eine respektvolle Aufnahme und echte Integrationsmöglichkeiten, aber auch Fluchtursachen zu bekämpfen. Migrationspolitik dürfe sich nicht auf Versuche beschränken, nur die Flüchtlingsbewegungen zu steuern. Mit Blick auf die zunehmende politische und gesellschaftliche Polarisierung sagte der Papst, politische Pluralität dürfe nicht in die ständige Herabwürdigung des Gegenübers ausarten. Wer öffentliche Verantwortung ausübe, habe daher eine besondere Pflicht, das Wort zu hüten, um die Sprache zu entwaffnen. Entschlossenheit verlange nicht Verachtung. Meinungsverschiedenheiten dürften nicht zur Demütigung führen. Neben technischen Antworten und gesetzlichen Reformen sei auch eine moralische Erneuerung notwendig.
0: Bei der Stichwahl um das Präsidentenamt in Peru deutet alles auf ein äußerst knappes Ergebnis hin. Nachwahlbefragungen und Schnellauszählungen sehen ein technisches Unentschieden. Und tatsächlich sind sehr unterschiedliche Kandidaten im Kopf-an-Kopf-Rennen. Die rechtskonservative Keiko Fujimori und der linke Roberto Sanchez. Anne Herberg zum aktuellen Stand in Peru.
2: Nach Auswertung der Stimmen aus 93% der Wahllokale lag die rechtspopulistische Politikerin Keiko Fujimori am Montag mit einem hauchdünnen Vorsprung vor ihrem linksgerichteten Rivalen Roberto Sanchez. Fujimori holte demnach 50,05% der Stimmen, während Sanchez mit 49,9% knapp dahinter lag. Durch die nach und nach eintreffenden Ergebnisse aus den ländlichen Gebieten, die als Hochburgen von Sanchez gelten, könnte Fujimoris Vorsprung noch schmelzen. Beide Kandidaten riefen dazu auf, die offizielle Auszählung abzuwarten und das Ergebnis zu respektieren. Der Wahlkampf war geprägt von der steigenden Kriminalität im Land und Wut auf die politischen Verantwortlichen, die viele Wähler für die seit Jahren herrschende Instabilität im Land verantwortlich machen. Sanchez wirft Fujimori vor, zur politischen Krise beigetragen zu haben. Ihre Partei habe den Sturz mehrerer Präsidenten mitzuverantworten.
0: Schloss Bellevue wird zur Pop-up-Galerie. Bevor das Gebäude für mehrere Jahre saniert wird, zieht zeitgenössische Kunst dort ein. Kurz vor der Eröffnung einer zweiwöchigen Ausstellung hat der Bundespräsident die Werke vorgestellt und dabei nochmal betont, wie wichtig Kunst und Kultur für die Demokratie sind. Aus Berlin, Andrea Handels.
3: Ein klares Signal für die Freiheit der Kunst gibt Bundespräsident Frank-Walter Steinmeier, indem er seinen Amtssitz für 2 Wochen durch die Akademie der Künste bespielen lässt. In vielen schon leergeräumten Sälen des Schlosses sind bis Ende Juni Skulpturen, Gemälde, Video- und Soundinstallationen von 18 namhaften zeitgenössischen Künstlerinnen und Künstlern zu sehen. Darunter Rosa Barber, Katharina Grosse und Wolfgang Tillmanns. Für die Zeit vom 13. bis 28. Juni können für die Ausstellung Freiraum Kunst, Akademie der Künste Goes Bellevue kostenlose Zeitfenster-Tickets gebucht werden. Als Ausweichquartier für das Bundespräsidialamt hat das Architekturbüro Sauerbruch-Hatten neben dem Berliner Hauptbahnhof einen Holzmodulbau errichtet. Grundsaniert werden neben dem Schloss auch der unter dem Spitznamen Das Ei bekannte Verwaltungsbau sowie das Kontrollgebäude am Eingang und die Außenanlagen. Es wird damit gerechnet, dass die Sanierung von Schloss Bellevue ca. 8 Jahre dauern wird.
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5: Mit Christian Sachsinger. Bundeskanzler Friedrich Merz und Frankreichs Präsident Emmanuel Macron haben sich offenbar darauf verständigt, das gemeinsame Kampfflugzeugprojekt FCAS zu beenden. Das hat das ARD-Hauptstadtstudio aus Regierungskreisen erfahren. Man wolle aber das übergeordnete System der Systeme, das Flugzeug und Drohnen miteinander verbindet, weiter gemeinsam entwickeln, heißt es. Beim deutsch-französischen Ministerrat im Mitte Juli sollen beide Verteidigungsministerien einen Arbeitsplan mit einigen gemeinsamen Rüstungsprojekten vorlegen. Opel, das war einmal einer der ganz

0: großen Autokonzerne in Deutschland mit mehreren zigtausend Mitarbeitenden. Inzwischen ist der Autobauer mehrmals verkauft worden und die Belegschaft ist ziemlich zusammengeschrumpft. Umso erfreulicher für die Belegschaft ist die Meldung, die vom aktuellen Mutterkonzern Stellantis kommt. Lars Hofmann berichtet aus Rüsselsheim.
1: Im Opelwerk in Rüsselsheim gibt es eine neue Perspektive für die Beschäftigten. Die nächste Generation des Opel Astra soll hier vom Band rollen. Das hat der Opel-Mutterkonzern Stellantis mitgeteilt. Der Opel-Betriebsrat begrüßt die Entscheidung. Damit dürften die rund 1.350 Produktionsarbeitsplätze am Opel-Stammsitz in den kommenden Jahren gesichert sein. Außerdem sollen die Auszubildenden und Dualstudierenden, die bis in den Winter 2028/29 ihren Abschluss machen, übernommen werden. Kürzlich hatte Stellantis angekündigt, die Produktionskapazitäten wegen der gesunkenen Nachfrage in Europa um 800.000 reduzieren zu wollen. Ab wann genau der neue Astra gebaut wird, ist noch nicht bekannt. Er soll aber komplett im Entwicklungszentrum in Rüsselsheim geplant werden. Auf jeden Fall als Elektroauto, gegebenenfalls auch in einer Hybridvariante. Insgesamt will Stellantis in Deutschland in die Opel-Standorte Rüsselsheim, Kaiserslautern, Eisenach und Bochum in den kommenden Jahren 1 Milliarde Euro investieren. Den Großteil davon wohl am Stammsitz in Rüsselsheim.
0: Vergangene Woche haben zwei Piloten am Münchner Flughafen etwas fliegen sehen, das sie für eine Drohne hielten. Die Bundespolizei hat daraufhin das Gelände mit einem Hubschrauber abgesucht, nichts gefunden und Entwarnung gegeben. Die Startbahn in München war eine Stunde lang gesperrt. Das hat aber ausgereicht, um den Pfingstverkehr ziemlich durcheinander zu bringen. Und man kann ganz generell sagen, Drohnensichtungen kosten Flughäfen inzwischen jede Menge Geld. Sophia Rauchhaus berichtet.
2: Wenn eine Drohne, selbst eine kleine, mit einem Flugzeug kollidiert, dann kann sie es ernsthaft beschädigen. Drohnen, die unautorisiert über Flughäfen schweben, sind deshalb ein echtes Sicherheitsrisiko. Mehr als 200 wurden vergangenes Jahr in Deutschland gemeldet. Zu diesem Ergebnis kommt eine Analyse des Deutschen Zentrums für Luft- und Raumfahrt, kurz DLR. Besonders oft seien große Drehkreuze wie Frankfurt oder München betroffen. Mehr als 100 Mal hätten die betroffenen Flughäfen ihren Betrieb teilweise oder vollständig einstellen müssen. Das kostet. Laut DLR haben die ausgefallenen Flüge vergangenes Jahr einen Schaden von geschätzt 60 Millionen Euro verursacht. Berücksichtigt man Folgekosten wie Übernachtungskosten für gestrandete Fluggäste, steige die Summe bis auf 160 Millionen Euro. Meist bleibt übrigens ungeklärt, wer die Drohnen steuert. Nicht immer stecken wohl Geheimdienste oder Terrorgruppen dahinter. Die Behörden verdächtigen zum Teil Hobbypilotinnen und Piloten.

0: Bahn hat heute ihr Sicherheitskonzept für die Mitarbeiterinnen und Mitarbeiter im Nahverkehr vorgestellt. Darüber berichten wir ausführlich nach den Nachrichten und den Berichten aus Bayern.
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0: 17.45 Uhr.
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0: Mit Gudrun Skopin.
3: Iran stellt Angriffe auf Israel vorerst ein. In einer Erklärung der Streitkräfte heißt es, man habe Israel eine schmerzhafte Lektion erteilt. Sollte Israel weiter Ziele im Libanon angreifen, werde man reagieren. Zum ersten Mal seit Beginn der Waffenruhe am 8. April hatte Teheran gestern Abend Stellungen in Israel bombardiert, woraufhin Israel zum Gegenschlag ausgeholt hatte. Deutschland und Frankreich stoppen Kampfjet-Projekt. Aus deutschen Regierungskreisen heißt es, Bundeskanzler Merz und der französische Präsident Macron seien zu der Einschätzung gekommen, dass die Unternehmen Dassault und Airbus beim Bau eines gemeinsamen Kampfflugzeuges nicht zusammenfinden. Das Projekt war jahrelang vorbereitet worden. Gründe für die Absage wurden bislang nicht genannt. SPD lehnt Fortsetzung des Tankrabatts ab. Fraktionsvize Zorn sagte der Welt, die Entlastung sei nicht zielgenau. Der Porsche-Fahrer profitiere sogar stärker als der Golffahrer. Auch Grünen-Co-Fraktionschefin Dröge ist gegen eine Verlängerung wegen der hohen Kosten. Der Tankrabatt gilt seit dem 1. Mai. Die Koalition hatte die Spritsteuer gesenkt, um Autofahrer zu entlasten. Papst fordert Aufarbeitung von Missbrauch in der Kirche. Bei einem Treffen mit Bischöfen in Madrid sagte Leo XIV., die zahlreichen Fälle von sexuellem Missbrauch seien eine Plage, die man entschlossen bekämpfen müsse. Schätzungen zufolge gibt es allein in Spanien über 230.000 Missbrauchsopfer. Steinmeier betont Wichtigkeit von Kunst und Kultur. Der Bundespräsident sagte am Rande der Eröffnung einer Ausstellung im Schloss Bellevue, beides sei essentiell für die Demokratie. Kunst mache unterschiedliche Erfahrungen sichtbar und sei kein Luxus. Die Kunstausstellung findet statt, bevor das Schloss Bellevue für Sanierungsarbeiten geschlossen wird. Das Wetter. Am Abend örtlich Schauer und Gewitter, in der Nacht gebietsweise Regen, Abkühlung bis auf 11 Grad.
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4: mit Ursula Treschler. Im letzten Sommer machte Burgheim im Landkreis Neuburg-Schrobenhausen Schlagzeilen. Dort war die Kirchturmuhr defekt und bei der Frage, wer die Reparatur bezahlen soll, kam es zum Streit. Seitdem zeigte die Uhr dauerhaft 9.40 Uhr an, Tag und Nacht. Bis vorige Woche. Axel Möllkner-Kappel berichtet aus Burgheim über die Uhr, die jetzt wieder richtig tickt.
5: Der erste Blick geht natürlich hinauf zum prächtigen Kirchturm und seiner Uhr. Sie zeigt 11.45 Uhr, die Uhr tickt wieder und die drei Zifferblätter zeigen wieder die richtige Uhrzeit an, die Bürger zufrieden.
6: Super, weil die einfach lang noch nicht gegangen ist und es gehört einfach zum Ort dazu, dass es auch keine Uhr geht. Und man schaut heute halt ja immer wieder rauf, weil man es gewohnt ist.
7: Ist das wichtig für Sie, die Uhr?
8: Ja, ganz wichtig. Weil man braucht kein Handy rauskramen, sondern man guckt auf die Kirchturmuhr und sieht, dass die wieder funktioniert. Ganz toll. Finde ich schön.
9: Ich habe es in der Zeitung gelesen. Doch.
7: Wie finden Sie, dass die wieder geht?
9: Ja, immer frei. Ich schaue immer noch.
5: 12 Uhr mittags. Der neue Burgheimer Bürgermeister Alexander Broth von der CSU kommt wie vereinbart pünktlich aus dem Rathaus. Als eine seiner ersten Amtshandlungen hat er den Gemeinderat davon überzeugt, rund 3.000 Euro für die Reparatur der Kirchturmuhr auszugeben.
10: Ich habe einfach eine gesamtheitliche gesellschaftliche Spaltung in unserem Markt Burgheim festgestellt. Und das war mir einfach zwider. Und ich wollte einfach die Freundschaft zwischen weltlicher und kirchlicher Gemeinde wiederherstellen.
5: Michael Böhm, der Amtsvorgänger von Alexander Broth, hatte argumentiert, es sei nicht die Aufgabe der politischen Gemeinde, die Kirchturmuhr zu reparieren. Die Kirchenverwaltung hingegen sah die, Zitat, Unterhaltspflicht als ungeschriebenes Gesetz beim Markt Burgheim, Zitat Ende, und verweigerte im letzten Sommer ebenfalls die Reparatur. Und so stand sie still, bis der neue Gemeinderat Ende Mai auf Initiative von Alexander Broth die Reparatur beschloss. Und dann ging alles ganz schnell. Die Glockengießerei Perner aus Passau schickte in der letzten Woche eilig ihren Elektrotechniker Georg Großmann nach Burgheim. Bei der Fehlersuche wurde er in der Sakristei der Pfarrkirche St. Cosmas und Damian fündig.
11: Hier ging der komplette Computer nicht mehr. Also die Steuereinheit, somit ging dann die Uhr oben, die Turmuhr nicht mehr.
5: Nach einer aufwendigen 12-stündigen Reparatur läuft die Uhr wieder pünktlich zur Prozession an Fronleichnam. Und für die Zukunft möchte der Bürgermeister des Marktes Burgheim eine gemeinsame Lösung mit der katholischen Kirche finden. Denn Burgheim hat 17 zum Teil sehr kleine Gemeindeteile, oft mit einer eigenen Kirche, bei der ja auch mal die Kirchturmuhr kaputt gehen könnte.
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12: Die Bahn investiert mehr denn je in die Sicherheit ihrer Mitarbeiter. Seit dem Tod eines Zugbegleiters Anfang des Jahres hat sich im Konzern viel getan. Heute hat die Bahn die aktuellen Projekte im Regionalverkehr vorgestellt. Zugbegleiterinnen und Begleiter sollen entweder zu zweit oder mit Sicherheitspersonal unterwegs sein. Das und viele andere Sicherheitsmaßnahmen testet die Bahn gerade auf ausgewählten Strecken. Anne-Kathrin Hochstrat stellt die Projekte vor.
13: Schönen

0: guten Tag, einmal die Fahrkarte bitte.
1: Ich habe keine.
2: Die Situation ist gestellt, aber Zugbegleiterinnen wie Laura erleben die jeden Tag. Und regelmäßig eskaliert so eine eigentlich alltägliche Situation. Das weiß auch Ralf Damde, er ist Betriebsratsvorsitzender und damit verantwortlich für das Wohlergehen der Mitarbeitenden bei der Deutschen Bahn.
3: Wir haben einen kontinuierlichen Anstieg der Übergriffe in den letzten Jahren und Jahrzehnten. Wir haben in Ballungsgebieten einen höheren Anstieg, wir haben im ländlichen Raum einen geringeren Anstieg. Aber das Sicherheitsgefühl ist zwischenzeitlich so, dass die Kolleginnen und Kollegen mir morgens sagen, ich habe Angst, wenn ich mich von meiner Frau verabschiede, dass ich abends wieder nach Hause komme.
2: Um weniger Angst zu haben, lernen die Zugbegleiterinnen und Zugbegleiter, sich in heiklen Situationen richtig zu verhalten. Etwa im sogenannten Selbstbehauptungstraining, in dem es richtig zur Sache gehen kann.
4: Also was wären wir? Da. Ich bin hier, guck mal, rübergebeugt, da. Alles ist möglich. Okay. Und er hat nicht mal geschafft, die Hände dazwischen zu kriegen.
2: Verpflichtend ist mittlerweile das Training zum Umgang mit der Bodycam. Die Kamera tragen die Zugbegleiterinnen und Zugbegleiter offen sichtbar und filmen so ihr Gegenüber. Sie entscheiden selbst, ob sie die Kamera nutzen wollen. Aktuell tun das etwa 30%. Der Betriebsrat und der Vorstand der DB Regio wollen, dass es mehr werden. Denn die Kameras wirken. Von 500 Fällen mit Bodycam-Einsatz ist es in nur einem tatsächlich handgreiflich geworden. Außerdem gibt es auch den sogenannten Prio-Ruf, einen Alarmknopf, den das Zugpersonal trägt. Außerdem testet man gerade, das Personal zu verstärken, erklärt Armin van Seiderfeld, Vorstandsvorsitzender der DB Regio.
5: Wir haben zwei neue Ansätze an den Start gebracht. Einmal das Thema, dass ein Kundenbetreuer an Bord unseres Zuges mit einem zusätzlichen Sicherheitsmitarbeiter unterwegs ist, sollte es zu einer schwierigen Situation kommen, er von einer zweiten Person gesichert wird. Das ist der erste Ansatz. Der zweite Ansatz sind zwei Kundenbetreuer, die zusammen an Bord des Zuges unterwegs sind und eben das Gleiche durchführen und sich gegenseitig verstärken, sich gegenseitig absichern können.
2: Beide sind Projekte, die aktuell auf ausgewählten Strecken getestet werden. Jennifer Grungold testet gerade den Dienst mit Begleitung. Sie ist in Regionalzügen zwischen Rheinland-Pfalz und Hessen unterwegs.
6: Alleine ist immer schwierig gewesen, gerade abends. Also man merkt schon, die Gewaltbereitschaft, die Beleidigungen haben zugenommen. Jetzt mit der Doppelbesetzung natürlich, es kommt immer noch dazu, dass man beleidigt wird, aber man ist safe. Man hat seinen Partner dabei, man kann auch gleich drüber reden, man ist sicher. Also das Sicherheitsgefühl ist halt viel höher. Mit dem Prio-Rufen, mit der Bodycam, die wir haben. Also das ist viel, was unser Arbeitgeber halt für uns macht.
2: Und DB Regio würde gerne noch mehr tun. Im Juli startet ein weiteres Projekt mit Schutzwesten und auch die Technik soll besser werden. Aktuell wird geprüft, wie bei den Bodycams auch Tonaufnahmen rechtlich möglich werden. Momentan sind nur Videoaufnahmen erlaubt. Eine weitere Idee ist der mögliche Einsatz von KI. Die soll Videoaufnahmen in den Zügen in Echtzeit auf gewaltvolle Szenen untersuchen. Das wird bereits in Straßenbahnen in Bremen getestet.
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8: Mit Martin Raspe. Die Fußball-WM rückt näher und näher für die deutschen Spieler. Aktuell sind sie auf dem Weg in ihr WM-Quartier in North Carolina. Dort gibt es heute Abend Ortszeit, gegen Mitternacht unserer Zeit, noch ein öffentliches Training. Und dann beginnt die ganz heiße Phase der Vorbereitung, ehe es dann am Sonntag ernst wird mit dem ersten Spiel, Holger Dahl.
9: Ist alles ausgerichtet auf das erste WM-Spiel, dann Sonntag in Houston gegen Curaçao. Der Neue muss jetzt integriert werden. Lennart Karls Ersatzmann Hassan Ouedraogo ist gestern schon in Winston-Salem angekommen. Manuel Neuer soll ab sofort wieder voll mittrainieren. Und dann haben wir ja beim 2:1 gegen die USA in Chicago schon zwar auch einiges Gutes gesehen, aber da gibt es schon auch noch ein paar Baustellen. Jamal Musiala ist noch ein bisschen auf der Suche nach seiner Form. Offensive Kreativität, defensive Stabilität, kann alles noch verbessert werden. Es gibt also noch ein bisschen was zu tun.
8: Die Fußball-WM der Männer also beginnt am Donnerstag und fürs deutsche Team dann am Sonntag. Die deutschen Fußballerinnen, die müssen noch ein Jahr warten bis zu ihrer WM in Brasilien. Freuen können sie sich aber schon mal aufs Turnier, denn die deutsche Frauenfußballnationalmannschaft ist bereits qualifiziert. Morgen gibt es das letzte WM-Quali-Gruppenspiel gegen Slowenien, aber das ist zumindest vom Ergebnis her ja bedeutungslos. Was den deutschen Spielerinnen durchaus ganz recht ist, Hendrik Lückhoff.
10: Das Wetter in Sloweniens Hauptstadt Ljubljana passt zur Stimmung bei den deutschen Fußballfrauen. Warm, sonnig oder wie der Meteorologe sagen würde, heiter. Nach der vorzeitigen Qualifikation für die WM im nächsten Jahr standen die vergangenen Tage im Zeichen der Erholung und Ablenkung, wie Janina Minge erzählte.
11: Ja, von daher war es sehr entspannt, aber ich glaube, uns ist allen bewusst, dass morgen noch

0: nochmal ein Spiel ansteht. Wir haben alle auch extrem Lust auf dieses Spiel nochmal einmal vor der Sommerpause, vor dem Sommerurlaub einfach nochmal alles auf den Platz zu lassen, einfach nochmal Spaß zu haben auch.
1: Nach ihrer Rotsperre wird Minge die DFB-Elf in Slowenien als Kapitänin aufs Feld führen. Dabei Spaß haben ist das eine, denn Bundestrainer Christian Wück erinnert schnell auch wieder an den Ernst der Dienstreise.
2: Wir wollen natürlich trotzdem das Spiel gewinnen und das sollte ja auch unser Anspruch sein. Und wir werden einen Gegner vorfinden, der erstmal versuchen wird, sehr kompakt zu stehen. Aber unsere Hauptaufgabe wird sein, Lösungen zu finden.
1: Trotzdem sollen viele Spielerinnen aus der zweiten Reihe gegen Slowenien eine Chance bekommen. Konkrete Namen nannte Wück nicht, aber er kann aus dem Vollen schöpfen. Alle Spielerinnen sind fit.
3: Anpfiff für die deutschen Fußballerinnen ist morgen um 18 Uhr. Alexander Zverev bleibt auch nach seinem Erfolg bei den French Open die Nummer 3 der Tennis-Weltrangliste. Platz 2 allerdings, der könnte schon bald für ihn wieder möglich sein. Durch seinen Finalsieg nämlich in Paris verkürzte Zverev den Rückstand auf den Spanier Carlos Alcaraz, der wegen einer Verletzung in Paris nicht am Start war. Zverev, er war ja der erste deutsche Spieler seit Boris Becker 1996, der wieder ein Grand-Slam-Turnier gewinnen konnte. Und Guido Ringel hat 2 Wochen Tennis in Paris als Reporter begleitet. Einen neuen Tennisboom in Deutschland, den sieht er allerdings jetzt nicht kommen.
4: Wahrscheinlich nicht so groß wie einst bei Becker und Graf. Diese Eruptionen geradezu, die sind einfach vorbei. Das hat man auch nach den 3 Grand-Slam-Titeln von Angelique Kerber gesehen. Diese Riesenwelle hat das nicht verursacht. Natürlich ist es ein Zeichen und auch ein Anreiz für viele junge Profis, die es ganz nach oben schaffen wollen. Aber dass Zverev Deutschland jetzt zu Füßen liegt, das nehme ich nicht an. Dazu ist der Hamburger auch in seiner Art irgendwie zu unnahbar, zu unterkühlt. Aber jetzt nicht den Fehler machen, so einen Erfolg zu unterschätzen. Das kann schon was ins Rollen bringen, wenn der deutsche Verband es dann jetzt auch endlich mal schafft, zielorientiert zu arbeiten und Talente genauer und besser zu fördern. Dann kann in Kombination mit so einem Grand-Slam-Titel das alles nur positiv sein.
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6: A92 München Richtung Deggendorf. Zwischen Wörth an der Isar und Dingolfing West steht ein defekter PKW im Baustellenbereich. A93 Weiden Richtung Holledau. Zwischen Regenstauf und Regensburg-Prüfening 9 Kilometer Stau. A94 München Passau. Zwischen Zamdorf und Riem 3 Kilometer Stau nach einem Unfall. A99 Ostumfahrung Richtung Salzburg. Zwischen Neuherberg und Aschheim-Ismaning Stau. A99, Westumfahrung München Richtung Lindau, zwischen Neuherberg und Dreieck Allach, 8 Kilometer stockender Verkehr und Stau. B306, Traunstein Richtung Inzell, zwischen Traunstein und Traunstein-Siegsdorf Ostsperre nach einem Unfall. Und B471, Garching Richtung Fürstenfeldbruck, zwischen Lustheim und Karlsfeld, 2 Kilometer Stau. Das Wetter in Bayern. Spätestens am Abend und in der Nacht verdichten sich die Wolken überall. Dann kann es auch regnen und gewittern bei 11 bis 16 Grad maximal. Morgen bleibt es bewölkt und regnerisch. Auch einzelne Gewitter sind noch dabei und ziemlich windig wird es auch. In Franken zeigt sich am Nachmittag auch mal die Sonne. Es kühlt ab auf 13 bis 21 Grad. Und so geht es danach auch weiter, durchwachsen und immer wieder nass.
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10: Jetzt ist es 18 Uhr.
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10: Im Studio ist Oliver Fritzl. Einen schönen guten Abend. Nach der jüngsten Eskalation zwischen Israel und dem Iran haben beide Seiten erklärt, ihre Angriffe wieder zu beenden. Die Lage bleibt trotzdem fragil. Das milliardenschwere deutsch-französische Kampfjet-Projekt FCAS ist gescheitert nach jahrelangen Vorbereitungen. Und bayerische Streifenpolizisten sind jetzt auch mit Tasern unterwegs. In einem Pilotprojekt wird das erprobt. Schauen wir gleich genauer drauf. Heute Abend schauen wir aber zuerst auf das, was im Nahen und Mittleren Osten in den letzten Stunden passiert ist. Und wir sortieren das für Sie. Gestern Abend, zum ersten Mal seit Beginn der Waffenruhe vor 2 Monaten, startet der Iran Raketenangriffe auf Israel und reagiert damit nach eigenen Angaben auf neue israelische Angriffe in Vororten der libanesischen Hauptstadt

0: Beirut. Der Iran kommt damit seiner verbündeten Hisbollah-Miliz zu Hilfe. Heute in den frühen Morgenstunden fliegt dann das israelische Militär mehrere Angriffe auf den Iran und reagiert damit wiederum auf den vorherigen Raketenbeschuss aus Teheran. Jetzt ist die Spirale erstmal wieder durchbrochen. Nach dem Iran hat auch Israel verkündet, die Angriffe wieder zu beenden. Offenbar hatten die USA Druck gemacht. Allerdings, die Ruhe, die könnte eben nur von kurzer Dauer sein. Aus Tel Aviv berichtet Jan-Christoph Kitzler.
1: Viele Israelis sind frustriert über die neueste Eskalation, auch weil sie nicht das Gefühl haben, dass sich die Lage bessern könnte. Da nützen auch Erfolgsmeldungen der israelischen Armee nichts, die ein wenig nach Nordkorea klingen. Armeesprecher Efri Defrin. Diese Operation ist ein weiterer Schritt im Krieg gegen das iranische Terrorregime. Wir arbeiten daran, dem Regime schweren Schaden zuzufügen und es zu schwächen. Es stellt den Beschuss Israels als Antwort auf den Angriff dar, den wir gestern in Dachir durchgeführt haben. Angeblich schützt das Regime seinen Stellvertreter, die Terrororganisation Hisbollah im Libanon. Die IDF ist entschlossen, jede Bedrohung für die Sicherheit Israels zu beseitigen, überall und jederzeit. Doch andere Militärexperten ziehen den Nutzen dieser Eskalation für Israel ganz grundsätzlich in Frage. Yoav Gallant beispielsweise, der früher selbst ein ranghoher Militär war und dann eine Zeit lang Verteidigungsminister. Er sagte dem Armeeradio:
2: Die operativen und taktischen Erfolge der IDF, der amerikanischen Armee und der beiden zusammen sind sehr gute Erfolge, aber es gibt in Sachen Iran kein gutes strategisches Ergebnis. Im Gegenteil, das Atomprogramm ist nicht zerstört, das Uran ist noch dort, das Regime ist nicht durch ein anderes ersetzt worden. Es war von vornherein klar, dass es illusorisch ist, das nur durch Luftangriffe zu erreichen. Und bei der Straße von Hormuz sind wir rückwärts gegangen. Der Frust kommt daher, dass der taktische Erfolg groß ist, aber der strategische Erfolg gleich null. Oder wir sind sogar rückwärts gegangen.
1: Diese Einsicht könnte inzwischen auch US-Präsident Donald Trump dämmern. Er hat in den vergangenen Stunden einerseits an das Regime in Teheran appelliert, an den Verhandlungstisch zurückzukehren. Gleichzeitig hat er versucht, Israel von weiteren Angriffen abzuhalten. Mit beidem war er bislang nur teilweise erfolgreich. Immerhin, der Iran hat inzwischen erklärt, die Angriffe auf Israel vorerst einzustellen, dies jedoch mit einem dicken Aber versehen. Sollten die Angriffe Israels im Südlibanon weitergehen, könnte die Eskalation wieder hochgefahren werden, hieß es. Und auch die Verhandlungen mit den USA hat das Regime in Teheran an die Lage im Libanon geknüpft. Für Israel, das von dort in den letzten Wochen regelmäßig von den Drohnen und Raketen der Hisbollah angegriffen wurde, ist das ein Problem, sagt Asaf Cohen, der beim israelischen Militärgeheimdienst die Iran-Abteilung geleitet hat, im Sender Kan. Die Frage ist, wie kann Israel weiter handeln, so gut wie möglich, ohne dass man jedes Mal darüber nachdenken muss, ob die Iraner reagieren oder nicht? Bis wohin kann man die Grenze dehnen? Das ist der Hauptpunkt. Bisher war das Kalkül, dass wir im Libanon angreifen und darüber nachdenken, was die Reaktion der Hisbollah sein wird. Bis wohin werden sie mit ihren Fähigkeiten gehen? Jetzt aber müssen wir auch die Iraner in die Gleichung mit einbeziehen. Das ist genau das, was die Iraner wollen. So hat sich Israels in Teilen rechtsextreme Regierung in eine schwierige Lage manövriert. Premier Netanyahu muss die Sicherheit seiner Bürger schützen und gleichzeitig im Zweifel auch gegenüber den USA Stärke zeigen, von denen Israel militärisch abhängig ist. Für Oppositionsführer Yair Lapid ist das im Wahljahr ein vorgezogenes Geschenk. Die Regierung hat die Bürger in Schutzräume geschickt, Schulen sind geschlossen, die Wirtschaft ist gelähmt und das alles ohne ein nachvollziehbares strategisches Ziel. Es gibt keine Führung, auf die man sich verlassen kann. Sie ist im Gazastreifen gestrauchelt und hat versagt, ebenso im Libanon und im Iran. Und sie verlangt von uns Vertrauen, ohne zu erklären, warum und zu welchem Zweck. Vielleicht war die Eskalation dieses Mal nur von kurzer Dauer, doch sicher ist das nicht. Aus dem Südlibanon werden bereits neue israelische Angriffe gemeldet.
0: Die Lage im Nahen Osten sorgt für Frustration in Israel. Das war ein Bericht von Jan-Christoph Kitzler. Und die EU, die hat jetzt zum ersten Mal ihre neuen Befugnisse genutzt, Verstöße gegen die freie Schifffahrt zu bestrafen. Der Außenbeauftragte Kallas hat gesagt, die Blockade der Straße von Hormuz durch den Iran sei nicht zu akzeptieren. Die EU hat deshalb Sanktionen gegen das Marinekommando der Revolutionsgarden verhängt. Die Truppe, so heißt es, würde festlegen, wer die Meerenge passieren darf und ob dafür Geld bezahlt werden muss. Sabrina Fritz berichtet.
3: Damit würde das Recht auf freie Schifffahrt verletzt, heißt es zur Begründung. Mit den Sanktionen dürfen die aufgeführten Personen nicht in die EU einreisen, nicht auf ihr Geld zugreifen, das sie dort angelegt haben, und keine Geschäfte mit europäischen Firmen machen. Schwieriger gestalten sich die diplomatischen Bemühungen mit Russland. Der Kreml hat ein Gesprächsangebot diverser europäischer Regierungschefs abgelehnt. Diese würden von Frieden reden, aber die Ukraine gleichzeitig militärisch unterstützen, heißt es aus Moskau. Bei ihrem Treffen in Zypern haben die

0: EU-Verteidigungsminister der Ukraine weitere Milliarden für Waffenkäufe in Aussicht gestellt. Das Geld war bislang von dem ehemaligen ungarischen Regierungschef Orbán blockiert worden.
1: Wir bleiben beim Thema Rüstung und gehen zum milliardenschweren Projekt FCAS. Deutschland und Frankreich wollten gemeinsam einen Kampfjet entwickeln, der ab den 2040er Jahren zum Beispiel den deutschen Eurofighter und die französische Rafale ersetzen sollte. Seit Jahren laufen die Vorbereitungen und fast genauso lang gibt es auch schon Streitigkeiten zwischen den beteiligten Unternehmen und es gibt auch unterschiedliche Anforderungen. Jetzt haben Bundeskanzler Merz und Frankreichs Präsident Macron die Reißleine gezogen und das Projekt gestoppt. Mehr zu den Hintergründen jetzt von Oliver Neuroth.
2: FCAS gilt als eines der größten europäischen Rüstungsprojekte überhaupt. Beteiligt sind Deutschland, Frankreich und Spanien. Für die Kosten waren rund 100 Milliarden Euro veranschlagt. Seit Jahren streiten die beteiligten Unternehmen, wer die Führung des Projekts übernehmen darf und wer welchen Anteil an der Entwicklungsarbeit bekommt. Vor allem der französische Luftfahrtkonzern Dassault forderte mehr Kompetenzen, Airbus war dagegen. Aus deutschen Regierungskreisen heißt es nun, Kanzler Merz und Präsident Macron seien zu der Einschätzung gelangt, dass die Unternehmen beim Bau des Flugzeuges nicht zusammenfänden. Diese Realität erkenne man an. Merz habe Macron nahegelegt, das Flugzeugprojekt nicht weiter zu verfolgen. Allerdings, der Kern von FCAS soll fortgeführt werden, das übergeordnete System der Systeme. Vereinfacht gesagt, ein Kampfpilot soll künftig nicht mehr allein in einem Flugzeug kämpfen, sondern ein ganzes Netzwerk aus Drohnen, Sensoren und Waffenträgern steuern können. Die Idee ist, dass Informationen und Entscheidungen nahezu in Echtzeit zwischen allen beteiligten Systemen ausgetauscht werden können. Dafür sehen Deutschland und Frankreich laut Regierungskreisen weiter eine Zukunft.
1: Die EU-Kommission hat das sogenannte Verbrenneraus ab 2035 ja gekippt und nimmt sich stattdessen jetzt die Firmenwagen vor. Wenn es nach ihr geht, sollen große Unternehmen deutlich mehr E-Autos statt Verbrenner kaufen. Geplant sind feste Quoten, um den Treibhausgasausstoß im Verkehrsbereich zu drücken. Die Automobilbranche wehrt sich dagegen. Sie spricht von einem de facto Verbrennerverbot für Firmenwagen. Und auch viele EU-Mitgliedstaaten sind gegen die Pläne. Das hat das Treffen der Verkehrsminister heute in Luxemburg gezeigt. Mehr von Andreas Meyer-Feist.
3: Die EU ist in dieser Frage gespalten. Bundesverkehrsminister Patrick Schnieder, CDU, sagt, wir brauchen keine Quote, sondern Freiwilligkeit. Andere Länder mit einer guten Ladeinfrastruktur sehen das anders. Sie erhoffen sich Rückenwind für die eigenen Autobauer, wenn sie mehr E-Autos als Dienstwagen verkaufen, die später dann auch den Gebrauchtwagenmarkt in Schwung bringen. Momentan gibt es im EU-Rat aber keine Mehrheit für die Pläne der EU-Kommission, mehr E-Dienstwagen vorzuschreiben. Derzeit plant die EU-Kommission eine Quote von 45% für Neuzulassungen bis Ende des Jahrzehnts. Die Quote soll später weiter ansteigen. Laut EU-Kommission machen Firmenwagen 60% aller Neuzulassungen in der EU aus.
1: Der tödliche Angriff auf einen Zugbegleiter in der Westpfalz Anfang des Jahres hat das ganze Land schockiert. Es war längst nicht der erste Vorfall dieser Art, wenn auch ein sehr folgenschwerer. Seitdem hat das Thema Sicherheit bei der Deutschen Bahn, so sagt der Konzern, einen neuen Stellenwert. Vor allem im Regionalverkehr. Heute hat das Unternehmen in Frankfurt am Main erste Konzepte und Projekte vorgestellt, die die Sicherheit der Bahnbeschäftigten und der Fahrgäste erhöhen sollen. Anne-Kathrin Hochstrat war dabei.
4: Um weniger Angst zu haben, lernen die Zugbegleiterinnen und Zugbegleiter, sich in heiklen Situationen richtig zu verhalten. Etwa im sogenannten Selbstbehauptungstraining, in dem es richtig zur Sache gehen kann.
5: Also was wäre, da, ich bin hier, guck mal, rübergebeugt, da, alles ist möglich. Okay. Und er hat nicht mal geschafft, die Hände dazwischen zu kriegen.
4: Verpflichtend ist mittlerweile das Training zum Umgang mit der Bodycam. Die Kamera tragen die Zugbegleiterinnen und Zugbegleiter offen sichtbar und filmen so ihr Gegenüber. Sie entscheiden selbst, ob sie die Kamera nutzen wollen. Aktuell tun das etwa 30%. Der Betriebsrat und der Vorstand der DB Regio wollen, dass es mehr werden. Denn die Kameras wirken. Von 500 Fällen mit Bodycam-Einsatz ist es in nur einem tatsächlich handgreiflich geworden. Außerdem gibt es auch den sogenannten Prio-Ruf, einen Alarmknopf, den das Zugpersonal trägt. Außerdem testet man gerade, das Personal zu verstärken, erklärt Armin van Seiderfeld, Vorstandsvorsitzender der DB Regio.
6: Wir haben zwei neue Ansätze an den Start gebracht. Einmal das Thema, dass ein Kundenbetreuer an Bord unseres Zuges mit einem zusätzlichen Sicherheitsmitarbeiter unterwegs ist, sollte es zu einer schwierigen Situation kommen, er von einer zweiten Person gesichert wird. Das ist der erste Ansatz. Der zweite Ansatz sind zwei Kundenbetreuer, die zusammen an Bord des Zuges unterwegs sind und eben das Gleiche durchführen und sich gegenseitig verstärken, sich gegenseitig absichern können.
4: Beide sind Projekte, die aktuell auf ausgewählten Strecken getestet werden.
1: Die Streifenpolizisten in Bayern sollen künftig flächendeckend mit Tasern unterwegs sein. Diese Elektroschocker können einen Angreifer kurzzeitig bewegungsunfähig machen und sollen vor allem abschrecken. Der Einsatz ist nicht unumstritten. Kritiker warnen vor Verharmlosung der Risiken. Heute ist ein Pilotprojekt gestartet, mit dem das Innenministerium Erfahrungen sammeln will. Mit dabei sind die Polizeiinspektionen Regensburg-Süd, Augsburg-Mitte und auch Schweinfurt. Von dort berichtet unser Korrespondent Norbert Steiche.
7: Bei Spezialeinheiten und Unterstützungskommandos der bayerischen Polizei sind Taser zum Teil schon seit 20 Jahren im Einsatz. Aus einem Gerät werden kleine Haken auf einen Angreifer abgeschossen. Die Haken sind mit Drähten verbunden und geben ein paar Sekunden lang bis zu 50.000 Volt ab. Die Folge: Ein Angreifer wird bewegungsunfähig gemacht, seine Muskeln verkrampfen. In den allermeisten Fällen bliebe er unverletzt, heißt es vom bayerischen Innenministerium. Laut Kirchner gäbe es bei Polizeieinsätzen immer häufiger Situationen, die von Aggression und Gewaltbereitschaft geprägt seien. Nach bisheriger Erfahrung würden in 3/4 aller Fälle schon die Androhung vom Taser-Einsatz genügen und gefährliche Situationen ließen sich entspannen, so das bayerische Innenministerium. Polizistinnen und Polizisten sollen neben der Inspektion Schweinfurt Taser nun auch für 6 Monate in Regensburg und Augsburg im Realeinsatz nutzen können.
1: Die AfD verbieten versuchen oder die Brandmauer zu der Partei zumindest aufrechterhalten. Das Thema spaltet. Zuletzt den FDP-Parteitag, als die Europapolitikerin Marie-Agnes Strack-Zimmermann Wolfgang Kubicki bei der Wahl zum Vorsitzenden herausgefordert hat, weil sie ein Zeichen für die Brandmauer setzen wollte, wie sie sagte. Uns interessiert, was Sie dazu denken. 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Emilia Töpper hat sich in Freiburg umgehört.
8: Die Brandmauer ist für mich einfach Schwachsinn, weil das Problem ist ein ganz anderes eben. Ich muss die Mitte und die Linke müssen jetzt einfach sich am Riemen reißen, damit sie die Rechte wieder in den Griff kriegen. Punkt. Und da bringt dich eine Brandmauer nicht weiter, sondern einfach nur gesunder Menschenverstand.
9: Ich halte das auf jeden Fall für sinnvoll. Ich glaube auch weiterhin, dass die aufrechterhalten werden sollte, weil ich finde, das ist auch einfach ein Zeichen generell an die Gesellschaft, dass man sich gegen antidemokratische Werte stellt.
10: Ich würde sagen, ja, es funktioniert noch. Aber wie überall, es schwächt sich alles ein bisschen ab. Die Parteien untereinander müssten mehr zusammenarbeiten und nicht wegen jedes bisschen...
11: Völlig gerechtfertigt. Keinerlei Kooperation mit rechten, faschistoiden Parteien. Ich glaube, es ist keine Diskussion, dass es einfach keine Zusammenarbeit gibt. Was die Konsequenz daraus ist, ist egal. Aber eine Zusammenarbeit ist nicht tolerabel in einem demokratischen System.
12: Die sind demokratisch gewählt. Warum soll man dann mit, ja, ich sag, probier's doch mal von aller anderen.
13: Also ich finde es sehr, sehr wichtig, weil mir das alles Angst macht, was jetzt in Deutschland gerade passiert.
1: Ganz unterschiedliche Meinungen zu dem Thema haben wir also aus Freiburg gerade gehört. Und was sagen Sie? Wie sinnvoll ist die Brandmauer? 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
2: Katz warnt die Hisbollah. Jeder weitere Angriff auf den Norden Israels werde mit Attacken auf die Vororte von Beirut vergolten, erklärte der Verteidigungsminister. Unabhängig davon werde die israelische Armee weiter gegen die mit dem Iran verbündete Hisbollah im Libanon vorgehen. Der Iran erklärte inzwischen seine Angriffe auf Israel für beendet. Auch Israel verkündete eine Feuerpause. Deutsch-französisches Rüstungsprojekt FCAS ist gescheitert. Beide Seiten seien zur Einschätzung gekommen, dass die beteiligten Unternehmen beim Bau eines gemeinsamen Kampfflugzeuges nicht zusammenkommen, hieß es aus Regierungskreisen in Berlin. Vorausgegangen waren jahrelange Streitigkeiten, etwa über Kompetenzen und unterschiedliche Auffassungen über die Anforderungen an den Kampfjet. Landgericht Bremen urteilt im Fall eines vereitelten Anschlags. Der 35-jährige Hauptangeklagte erhielt eine Haftstrafe von 8,5 Jahren. Nach Überzeugung des Gerichts hatte der Mann einen islamistisch motivierten Sprengstoffanschlag auf ein Krankenhaus in Bremerhaven geplant. Anhand verdächtiger Chats konnte die Polizei die Ausführung der Tat verhindern. Papst prangert Missbrauch in der katholischen Kirche an. Bei seinem Besuch in Spanien sprach Leo XIV. Von einer Plage, die entschlossener bekämpft werden müsse. Die Opfer müssten Zuwendung, Schutz und echte Aufmerksamkeit erfahren, forderte der Papst bei einem Treffen mit Bischöfen in Madrid. Präsident der Philippinen ruft Küstenbewohner zur Flucht auf. Die Menschen auf der Insel Mindanao sollten höher gelegene Regionen aufsuchen, erklärte Ferdinand Marcos Jr. Zehntausende haben nach dem schweren Erdbeben bereits ihre Häuser verlassen. Mindestens 35 Menschen sind nach amtlichen Angaben bei dem Beben der Stärke 7,8 ums Leben gekommen. Das Wetter in Bayern: am Abend örtlich Schauer und Gewitter, in der Nacht gebietsweise Regen, Abkühlung bis auf 11 Grad.
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3: mit Ursula Trischler. Paris, die French Open Tennis, begeistern gerade viele. Von der Öffentlichkeit eher unbemerkt durfte auch ein Niederbayer seinen ersten French Open Triumph feiern, der erst 17-jährige Vincent Reisach aus Plattling. Katharina Narr hat mit ihm gesprochen.
4: Ein letzter Aufschlag, dann fallen die Schläge zu Boden. Im Stadion wird gejubelt. Der 17-jährige Vincent Reisach aus Niederbayern wurde am Wochenende Junior-Doppelsieger bei der French Open. Gemeinsam mit Jamie McKenzie gewinnt der Plattlinger im Finale gegen die französische Konkurrenz. Ein Sieg, der auch Reisach überrascht. McKenzie und er kannten sich zwar, waren aber vorher noch nie gemeinsam bei einem Turnier angetreten. Weil Reisachs Doppelpartner verletzt war, spielen die beiden doch zusammen und gewinnen.
5: Ich konnte es am Anfang ehrlich gesagt nicht glauben. Ich habe erstmal meinen Doppelpartner Jamie angeschaut, habe gelacht, habe einen Schläger fallen lassen und ihn umarmt.
4: Für den deutschen Tennisnachwuchs ist der Titel historisch. Erstmals seit 24 Jahren gewinnt ein deutsches Juniorendoppel in Paris. Langfristig will der 17-jährige Profispieler werden und es unter die Top 50 in der Weltrangliste schaffen.
3: Wenn der Schnee weggeschmolzen ist, kommen sie in die Berge. Fast 30.000 Tiere, vor allem Rinder, verbringen in Oberbayern den Sommer auf den Almen. Auf den niedrigen Almen sind schon jetzt viele Tiere. An den nächsten Wochenenden wird noch auf die höheren Almen aufgetrieben, berichtet Ramona Dienauer.
6: Unter freiem Himmel, dafür aber nicht von Zäunen geschützt. Der Sommer auf den Bergweiden wird für Kühe unsicherer. Das geben alpenwirtschaftliche Vereine zu bedenken. Denn die Zahl der Wolfssichtungen sei im vergangenen Winter gestiegen. In Oberbayern sei laut dem Verein letzten Sommer allerdings kein Weiderind von einem Wolf angegriffen worden. Ein neues Jagdgesetz soll darüber hinaus Rissen vorbeugen. Wolfsrisse auf Weideflächen könnten dazu führen, dass die Bauern ihre Tiere nicht mehr auftreiben wollen. Dabei hat der Almauftrieb mehrere Vorteile, sagt Brigitte Meyer vom Almwirtschaftlichen Verein Oberbayern.
7: Für die Bauern ist die Almwirtschaft eine Erleichterung auf dem Hof unten und die Tiere werden widerstandsfähiger und sind viel fitter, wenn sie im Herbst wieder heimkommen.
6: Mehr als 20.000 Jungrinder, knapp 3.000 Schafe und fast 500 Pferde werden in diesen Wochen auf die oberbayerischen Almen getrieben.
3: Die München-Klinik Harlaching zieht in diesen Tagen mitsamt Patienten und technischem Gerät im laufenden Betrieb in ihren Neubau. Das ist eine logistische Herausforderung, wie das Krankenhaus betont. Morgen und am Mittwoch werden allein etwa 300 Patientinnen und Patienten in ihre neuen Zimmer verlegt, ein großer Teil von ihnen liegend im Bett. Harlaching ist ein Krankenhaus der höchsten Versorgungsstufe, wo auch Patienten mit seltenen Krankheiten oder schwersten Verletzungen betreut werden. In dem rund 255 Millionen Euro teuren Neubau sind künftig alle Bereiche unter einem Dach vereint, von der Schlaganfallbehandlung bis zur Palliativmedizin. Den Umzug bei laufendem Betrieb haben die Teams in diversen Simulationstrainings geübt. 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
0: Es ist die zweite Fußballweltmeisterschaft in den USA nach 1994. Und auch wenn das Land das Turnier dieses Mal nicht alleine ausrichtet, sondern mit Kanada und Mexiko gemeinsam, sind viele Augen auf die Vereinigten Staaten gerichtet. Und ganz besonders auf US-Präsident Trump. Wie wird er sich als Gastgeber verhalten und wie politisch wird diese WM? Mit diesen Fragen beschäftigt sich die TV-Doku Spielfeld der Macht, die WM in Trumps Amerika. Sie läuft heute Abend im Ersten und ist schon jetzt in der ARD-Mediathek abrufbar. Mareike Zeck verschafft uns einen ersten Eindruck.
8: Trump ist ein WM-Gastgeber, der Zölle gegen die halbe Welt erlässt, der den Turnierteilnehmer Iran angreift, der den Co-Gastgeber Kanada am liebsten annektieren würde. Er erschwert bestimmten Fußballfans die Einreise und attackiert Sportler, die politisch nicht auf seiner Seite stehen. Das alles hat mit den Werten, die früher mal mit einer Fußball-Weltmeisterschaft verbunden waren, nicht mehr viel zu tun, meint Ben Carrington, Professor an der Universität von Südkalifornien, in der ARD-Doku Spielfeld der Macht.
9: In Deutschland hieß es, die Welt zu Gast bei Freunden. Diesmal könnte das Motto sein, die Welt als Feinde.
8: Carrington forscht zur politischen Bedeutung von Sportgroßveranstaltungen und er ist einer der vielen Amerikaner, die Tagesthemenmoderator Ingo Zamperoni in den USA vor der WM für die ARD-Doku getroffen hat.
9: Es ist ja nichts Neues, dass Politiker olympische Spiele oder Weltmeisterschaften nutzen, um sich zu profilieren. Was ist bei Trump anders? Durch die Verschmelzung von Medien, Technologie und Politik nimmt das Spektakel immer größere Ausmaße an. Die Wirkung ist stärker als je zuvor.
8: Zamperoni hat zusammen mit Sportjournalist Philipp Avonou für die ARD einen Roadtrip durch die USA gemacht, um bei Trump-Gegnern und Fans ein Gefühl dafür zu bekommen, was Sport ihnen bedeutet. Ist zum Beispiel American Football bereits zum Politikinstrument verkommen oder vielleicht doch etwas, das das gespaltene Land noch zusammenhält?
9: Was ist so besonders an Football? Die Gemeinschaft. Der Sport verbindet einen. Hier sind Leute, die sich noch nie begegnet sind. Sie kommen sich näher, auch wenn sie Trikots von verschiedenen Teams tragen.
8: Besonders die Strahlkraft des American Football nutzt Donald Trump gezielt für seine politische Inszenierung. Dort, aber auch im Frauenfußball, beim College Basketball und bei den Mixed Martial Arts machen Zamperoni und Avonou auf ihrem Roadtrip Halt. Und eben bei Wissenschaftlern, die glauben, Trump vereinnahme den Sport wie kein zweiter US-Präsident bislang. Der Kampfsport Mixed Martial Arts spielt dabei eine besondere Rolle, denn Trump sucht die Nähe von Männern wie Kämpfer Dustin Jacoby.
9: Präsident Trump ist der perfekte Mann für diese Position. Er will nicht gemocht werden, er will gefürchtet werden. Und so muss es auch sein. Wir sind die Weltpolizei. Ohne respektlos gegenüber anderen Ländern sein zu wollen, so ist es nun mal.
8: Zu seinem 80. Geburtstag lässt Donald Trump am 14. Juni sogar ein Kampfsport-Event im Weißen Haus stattfinden. Dann läuft auch die Fußball-WM bereits und Los Angeles wird einer der Spielorte sein. Dort lebt Jürgen Klinsmann, der ehemalige Trainer der amerikanischen Fußballnationalmannschaft. Weil er Hobbypilot ist, fliegt er mit Zamperoni und den anderen Machern der Doku über L.A. und erzählt:
10: Emotionen aus der Gesellschaft schwappen dann überall auf den Fußballplatz. Und ich hoffe wirklich, ich wünsche mir von Herzen, dass das bei dieser kommenden WM nicht passieren wird.
0: Sagt der ehemalige Fußball-Bundestrainer Jürgen Klinsmann in der ARD-Dokumentation zur Fußball-WM in Kanada, Mexiko und den USA. Spielfeld der Macht, die WM in Trumps Amerika heißt sie und läuft heute Abend um 7:45 im Ersten oder schon jetzt in der ARD-Mediathek zum Streamen.
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0: Russland hat die Angriffe auf die Ukraine intensiviert, insbesondere gegen die Hauptstadt Kiew. Dabei sind auch Museen und das Opernhaus beschädigt worden. Viele sind überzeugt, Russland greift die ukrainische Kultur ganz gezielt an, um das Land zu brechen. Wie ist kulturelles Leben im Krieg überhaupt noch möglich und wie kann das Land seine Kulturgüter trotzdem schützen? Christine Hamel hat darüber mit der ukrainischen Kulturministerin und dem Direktor der Oper in Kiew gesprochen.
11: Sie klingen wie Mopeds in der Luft. Manchmal schickt Russland 600 in einer Nacht. Bei zwei Großangriffen auf Kiew Ende Mai wurden vor allem Kulturinstitutionen angegriffen. In Podil, einem Stadtteil in der Altstadt, ist das in einer alten denkmalgeschützten Feuerwehrwache eingerichtete Tschernobyl-Museum zerstört worden. Es war nach einer umfänglichen Renovierung anlässlich des 40. Jahrestages des Reaktorunglücks im April gerade erst multimedial und interaktiv wiedereröffnet worden. Eine russische Rakete riss das Dach weg und zerstörte die beiden Obergeschosse. Zahlreiche Exponate, wie etwa Ikonen, persönliche Gegenstände der sogenannten Liquidatoren, Dokumente und Fotografien sind unwiederbringlich verloren gegangen. Ein Angriff auf die Erinnerung.

0: Schätzungen gehen von der Zerstörung knapp der Hälfte der Exponate aus. Das ukrainische Kulturministerium wird angesichts des massiven Angriffs auf die ukrainische Kultur deutlich. All we need are weapons to defend our culture. Alles, was wir brauchen, sind Waffen, um unsere Kultur zu verteidigen, verkündet etwa das Titelbild der ministerialen Facebook-Seite. Ein Hilferuf in einem Ermüdungs- und Erschöpfungskrieg. Russland sei fest entschlossen, die Ukraine kulturell zu brechen, sagt Kulturministerin Tatjana Berezhna.
1: Der Krieg, den wir jetzt haben, ist existenziell, denn Russland will uns als Nation auslöschen und unsere Identität vernichten. Russland will unser kulturelles Erbe zerstören, unsere kulturellen Institutionen und unsere Künstler. 346 Künstler hat Russland in diesem Krieg schon getötet. Wir leben in einem Zustand, in dem wir unsere Zukunft nicht planen können. Wir hängen mit unseren Plänen in der Luft. Das betrifft die 6 Millionen vertriebenen Ukrainer, die ihr Zuhause verloren haben, nachdem Russland ihre Städte und Häuser im Osten der Ukraine zerstört hat. Es betrifft aber auch die fast 6 Millionen Ukrainer, die in aller Welt verteilt sind und die nicht nach Hause kommen können, weil es hier nicht sicher ist.
0: Eine bodenlose Realität, ohne Halt, ohne Perspektive. Gerade hier sind Kunst, Theater und Musik lebenswichtig. Als Normalität in Zeiten des Krieges, als Rückversicherung, als sinnliche Erfahrung, als Zeichen der Lebendigkeit, als Ort auch, an dem sich die Gesellschaft über sich selbst und ihr Leiden verständigt. Doch der Spielraum der Kultur wird immer enger. Stark getroffen von russischen Angriffen wurden auch die Kleine Oper und das Nationale Kunstmuseum, das auf unbestimmte Zeit schließen muss. Auf Fotos sieht man zerbrochene Fensterscheiben und herausgerissene Türen sowie Löcher in den Wänden. Auch die Nationalbibliothek, der Oktoberpalast, das Literaturinstitut und die Philharmonie wurden in Mitleidenschaft gezogen. Die Musiker haben die Trümmer selbst weggeräumt. Glassplitter können zusammengefegt werden, beteuerte Direktor Michailo Schwett und gab sich krisenfest. Hauptsache, alle unsere Mitarbeiter sind am Leben und die Musik erklingt weiter.
1: Künstler in der Ukraine haben große Verantwortung. Kultur und Kunst tragen maßgeblich zu nationalem Widerstand und Sicherheit bei. Wir fühlen uns durch sie vereint und stark. Deshalb will Russland sie ja auch zerstören.
2: Laut Angaben der UN sind in der Ukraine schon insgesamt mehr als 500 Kulturstätten beschädigt oder zerstört worden. Das war ein Bericht von Christine Hammel.
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2: A3 Nürnberg Richtung Würzburg. Zwischen Kreuzfeld Erlangen und Erlangen-Frauenaurach steht ein defekter PKW auf der rechten Spur. Die A99 Ostumfahrung Richtung Salzburg. Zwischen Neuherberg und Aschheim-Ismaning Stau. Und B306 Traunstein Richtung Inzell. Zwischen Traunstein und Traunstein-Siegsdorf-Ost ist die Bundesstraße nach einem Unfall gesperrt. Kommen Sie gut an.

0: Das Wetter in Bayern meist sonnig oder locker bewölkt, ist es jetzt um kurz vor 6:30 noch und auch relativ mild. 23 bis 29 Grad immer noch. Sind aber schon die ersten Schauer und Gewitter, die von Westen hereinziehen. In den nächsten Tagen geht es dann unbeständig weiter mit Regen und nur wenig Sonne und auch sehr windig und auch deutlich kühler, 13 bis 21 Grad nur noch. Jetzt ist es 18.30 Uhr.
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0: Mit Oliver Fritzl und diesen Themen. Iran-Krieg. Nach der jüngsten Eskalation haben Israel und der Iran erklärt, ihre Angriffe wieder zu beenden. Kampfjet-Projekt. Deutschland und Frankreich stoppen FCAS nach jahrelangen Vorbereitungen. Und WM-Tippspiele, was in der Arbeit erlaubt ist und was nicht. Zum ersten Mal seit Beginn der Waffenruhe vor 2 Monaten hatte der Iran gestern Raketenangriffe auf Israel gestartet und damit nach eigenen Angaben auf neue israelische Angriffe in Vororten der libanesischen Hauptstadt Beirut reagiert. Der Iran kommt damit seiner verbündeten Hezbollah-Miliz zu Hilfe. Heute in den frühen Morgenstunden dann hat das israelische Militär mehrere Angriffe auf den Iran geflogen und damit wieder

0: als rote Linie. Dies hatte gestern zu den iranischen Angriffen auf Israel geführt. Am Abend wird das israelische Sicherheitskabinett zusammentreten, um über das weitere Vorgehen zu beraten. Nach Angaben von Bildungsminister Kish sollen die Schulen in Israel auch am morgigen Dienstag geschlossen bleiben. US-Präsident Trump hatte sich in den Konflikt zwischen Israel und dem Iran eingeschaltet und beide Seiten auf seiner Plattform Truth Social aufgefordert, die gegenseitigen Angriffe unverzüglich einzustellen.
1: Ja, und eine Aufforderung ist das, die möglicherweise auch Eindruck auf die Machthaber im Iran gemacht hat, wie Filiz Kürkorol aus dem ARD-Studio in Istanbul berichtet.
2: Das Regime in Teheran vertritt die Meinung, dass Israel die Waffenruhe nicht eingehalten habe, weil Israel mutmaßliche Stellungen der Hisbollah im Libanon angegriffen hat. Die militante Schiitenorganisation ist der wichtigste nichtstaatliche Verbündete des Iran und soll aus iranischer Sicht eben nicht geschwächt werden. Das sieht Israel natürlich ganz anders. Mit dem Beschuss in der Nacht hat der Iran versucht zu erzwingen, dass Israel seine Angriffe auf den Libanon, insbesondere auf die Region südlich von Beirut, einstellt. Und wie es aussieht, war das Regime in Teheran in Teilen erfolgreich, denn der US-Botschafter im Libanon hat gegenüber der Nachrichtenagentur AP angedeutet, dass es Meinungsverschiedenheiten zwischen US-Präsident Trump und dem israelischen Ministerpräsidenten Netanyahu gibt. In den Vereinigten Staaten sei man der Ansicht, dass sich die Konfrontation nicht weiter ausdehnen sollte. Gleichwohl sagte ein ranghoher israelischer Regierungsvertreter, wenn die libanesische Hisbollah-Miliz erneut auf den Norden Israels schießt, werde man auch wieder die Vororte der libanesischen Hauptstadt Beirut angreifen.
1: Jetzt zum milliardenschweren Rüstungsprojekt FCAS. Deutschland und Frankreich wollten gemeinsam einen Kampfjet entwickeln, der ab den 2040er Jahren zum Beispiel den deutschen Eurofighter und die französische Rafale ersetzen sollte. Seit Jahren laufen die Vorbereitungen und fast genauso lange gibt es auch schon Streitereien zwischen den beteiligten Unternehmen. Jetzt haben Kanzler Merz und Frankreichs Präsident Macron die Reißleine gezogen und das Projekt gestoppt. Mehr zu den Hintergründen von Oliver Neuroth.
3: FCAS gilt als eines der größten europäischen Rüstungsprojekte überhaupt. Beteiligt sind Deutschland, Frankreich und Spanien. Für die Kosten waren rund 100 Milliarden Euro veranschlagt. Seit Jahren streiten die beteiligten Unternehmen, wer die Führung des Projekts übernehmen darf und wer welchen Anteil an der Entwicklungsarbeit bekommt. Vor allem der französische Luftfahrtkonzern Dassault forderte mehr Kompetenzen, Airbus war dagegen. Aus deutschen Regierungskreisen heißt es nun, Kanzler Merz und Präsident Macron seien zu der Einschätzung gelangt, dass die Unternehmen beim Bau des Flugzeuges nicht zusammenfänden. Diese Realität erkenne man an. Merz habe Macron nahegelegt, das Flugzeugprojekt nicht weiter zu verfolgen. Allerdings, der Kern von FCAS soll fortgeführt werden, das übergeordnete System der Systeme. Vereinfacht gesagt, ein Kampfpilot soll künftig nicht mehr allein in einem Flugzeug kämpfen, sondern ein ganzes Netzwerk aus Drohnen, Sensoren und Waffenträgern steuern können. Die Idee ist, dass Informationen und Entscheidungen nahezu in Echtzeit zwischen allen beteiligten Systemen ausgetauscht werden können. Dafür sehen Deutschland und Frankreich laut Regierungskreisen weiter eine Zukunft.
1: Seit dem Wochenende ist Papst Leo XIV. In Spanien unterwegs. Ein heikles Thema, das ihn auf seiner Reise begleitet, ist der sexuelle Missbrauch durch Priester in Spanien. Opferverbände hatten den Papst schon vor Wochen um einen Termin während seines Besuchs gebeten. Heute nun gab es ein Treffen, allerdings nicht mit den Verbänden, die ihn darum gebeten hatten. Aus Madrid, Hans-Günther Kellner.
4: Papst Leo XIV. Hat den sexuellen Missbrauch durch Kirchenvertreter als eine Plage bezeichnet. Im Rahmen seiner Spanienreise sagte er vor der spanischen katholischen Bischofskonferenz, auch Mitglieder des Klerus hätten gerade jene verletzt, die sie eigentlich schützen sollten. Die Kirche müsse Missbrauchsopfern aufrichtig zuhören und mit Gerechtigkeit, Wiedergutmachung sowie mit Prävention und Fürsorge antworten. Am dritten Tag seines Besuchs in Spanien hat der Papst auch einige Missbrauchsopfer im Rahmen eines privaten, von der spanischen Bischofskonferenz organisierten Treffen empfangen. Dazu kritisierten 7 Opferverbände, es handele sich um eine von der katholischen Kirche Spaniens ausgewählte Gruppe. Vor der Vertretung des Vatikans in Madrid erklärten sie, dass ihnen die Kirche diesen Kontakt zu Leo XIV. Verweigert habe. Sie hatten schon im Vorfeld der Reise um ein Gespräch mit dem Papst gebeten und wollten ihm dabei von aktuellen Missbrauchsfällen oder von der Vertuschung des Missbrauchs durch Kirchenvertreter berichten. Mutmaßliche Täter würden lediglich versetzt und Fälle weiterhin nicht anerkannt, so die Opferverbände. Sie betonten, ihre Kritik richte sich weniger an Papst Leo XIV. Als an die spanische katholische Bischofskonferenz, die ein solches Treffen verhindert habe.
1: Es wird ein knappes Ergebnis bei der Stichwahl um das Präsidentenamt in Peru.

0: erwartet. Es ist jetzt schon von einem Foto-Finish die Rede. Die beiden Kandidaten könnten nicht unterschiedlicher sein. Die eine Seite nämlich rechtskonservativ, die andere links. Anne Herberg jetzt zum aktuellen Stand.
1: Nach Auswertung der Stimmen aus 93% der Wahllokale lag die rechtspopulistische Politikerin Keiko Fujimori am Montag mit einem hauchdünnen Vorsprung vor ihrem linksgerichteten Rivalen Roberto Sanchez. Fujimori holte demnach 50,05% der Stimmen, während Sanchez mit 49,9% knapp dahinter lag. Durch die nach und nach eintreffenden Ergebnisse aus den ländlichen Gebieten, die als Hochburgen von Sanchez gelten, könnte Fujimoris Vorsprung noch schmelzen. Beide Kandidaten riefen dazu auf, die offizielle Auszählung abzuwarten und das Ergebnis zu respektieren. Der Wahlkampf war geprägt von der steigenden Kriminalität im Land und Wut auf die politischen Verantwortlichen, die viele Wähler für die seit Jahren herrschende Instabilität im Land verantwortlich machen. Sanchez wirft Fujimori vor, zur politischen Krise beigetragen zu haben. Ihre Partei habe den Sturz mehrerer Präsidenten mitzuverantworten.
0: Der Sitz des Bundespräsidenten, das Schloss Bellevue in Berlin-Tiergarten, muss in den kommenden Jahren von Grund auf saniert werden. Solange wird das Bundespräsidialamt in ein Ausweichquartier ziehen. Bevor die Bauarbeiten beginnen, wird in den historischen Räumen aber erstmal zeitgenössische Kunst gezeigt. Andrea Handels berichtet aus Berlin.
2: Ein klares Signal für die Freiheit der Kunst gibt Bundespräsident Frank-Walter Steinmeier, indem er seinen Amtssitz für 2 Wochen durch die Akademie der Künste bespielen lässt. In vielen schon leergeräumten Sälen des Schlosses sind bis Ende Juni Skulpturen, Gemälde, Video- und Soundinstallationen von 18 namhaften zeitgenössischen Künstlerinnen und Künstlern zu sehen. Darunter Rosa Barber, Katharina Grosse und Wolfgang Tillmanns. Für die Zeit vom 13. bis 28. Juni können für die Ausstellung Freiraum Kunst, Akademie der Künste Goes Bellevue kostenlose Zeitfenster-Tickets gebucht werden. Als Ausweichquartier für das Bundespräsidialamt hat das Architekturbüro Sauerbruch-Hatten neben dem Berliner Hauptbahnhof einen Holzmodulbau errichtet. Grundsaniert werden neben dem Schloss auch der unter dem Spitznamen Das Ei bekannte Verwaltungsbau sowie das Kontrollgebäude am Eingang und die Außenanlagen. Es wird damit gerechnet, dass die Sanierung von Schloss Bellevue ca. 8 Jahre dauern wird.
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4: Mit Christian Sachsinger. Opel, das war einmal einer der ganz großen Autobauer in Deutschland mit mehreren zigtausend Mitarbeitenden. Inzwischen ist Opel mehrmals verkauft worden und die Belegschaft ziemlich zusammengeschrumpft. Umso erfreulicher für die Belegschaft ist die Meldung, die vom aktuellen Mutterkonzern Stellantis kommt. Lars Hofmann berichtet aus Rüsselsheim.
5: Im Opel-Werk in Rüsselsheim gibt es eine neue Perspektive für die Beschäftigten. Die nächste Generation des Opel Astra soll hier vom Band rollen. Das hat der Opel-Mutterkonzern Stellantis mitgeteilt. Der Opel-Betriebsrat begrüßt die Entscheidung. Damit dürften die rund 1.350 Produktionsarbeitsplätze am Opel-Stammsitz in den kommenden Jahren gesichert sein. Außerdem sollen die Auszubildenden und Dualstudierenden, die bis in den Winter 2028/29 ihren Abschluss machen, übernommen werden. Kürzlich hatte Stellantis angekündigt, die Produktionskapazitäten wegen der gesunkenen Nachfrage in Europa um 800.000 reduzieren zu wollen. Ab wann genau der neue Astra gebaut wird, ist noch nicht bekannt. Er soll aber komplett im Entwicklungszentrum in Rüsselsheim geplant werden. Auf jeden Fall als Elektroauto, gegebenenfalls auch in einer Hybridvariante. Insgesamt will Stellantis in Deutschland in die Opel-Standorte Rüsselsheim, Kaiserslautern, Eisenach und Bochum in den kommenden Jahren 1 Milliarde Euro investieren. Den Großteil davon wohl am Stammsitz in Rüsselsheim.
4: Am Donnerstag ist soweit, die Fußball-WM startet und vorab laufen die Wetten bereits auf Hochtouren. Wie weit kommt die deutsche Mannschaft? Wer zieht ins Finale ein und wer gewinnt am Ende? Auch in Unternehmen werden unter den Mitarbeitenden Tipps ausgetauscht und Wetten abgeschlossen. Allerdings ist dabei Vorsicht geboten, wie Jörg Marksteiner erklärt.
6: Wenn ich das Geld einsammeln, das Tippzettel verteilen oder auswerten in der Pause mache, vor der Arbeit, nach der Arbeit, dann gilt das grundsätzlich erstmal als Privatsache. Während der Arbeitszeit ist das alles aber nicht erlaubt. Da ist die Rechtslage ziemlich klar. Denn wenn ich vollen Lohn bekommen will, dann, sagen Juristen, hat der Arbeitgeber auch Anspruch auf volle Arbeitsleistung. Katrin Schulze-Zumklei, Fachanwältin für Arbeitsrecht.
3: Heißt, Sie können nicht sagen, na ja, komm, von der einen Stunde heute habe ich mal 5 Minuten Privatkram gemacht, ist doch nicht so viel, weil das prozentual nicht so ins Gewicht fällt, sondern es ist einfach die Leistung geschuldet, die vereinbart ist und die müssen Sie 100% erbringen.
6: Das heißt, da kann es wirklich Ärger mit dem Chef geben. Deshalb besser vorher nachfragen, ob das mit dem WM-Tipp im Betrieb wirklich okay ist.
4: Die deutsche Wirtschaft läuft weiterhin alles andere als rund, zeigt sich gerade wieder an den Auftragseingängen, die heute das Statistische Bundesamt vermeldet hat. Das verarbeitende Gewerbe hat im April demnach um 3,8% weniger Einträge verzeichnet als noch im März. Auch die Aussichten auf die kommenden Monate sind wegen des Iran-Konflikts trübe. In der zweiten Jahreshälfte 2025 hatte es noch einen Aufwärtstrend gegeben, wie das Bundeswirtschaftsministerium betont. Und selbst im März, also in den ersten Wochen unmittelbar nach Beginn des Iran-Kriegs, stiegen die Industrieaufträge hierzulande kräftig um 4,5%. Nun aber kommt der Konflikt im Iran voll zum Tragen. An den deutschen Aktienmärkten passend dazu lief es heute zeitweise gar nicht rund. Der DAX tauchte zeitweise fast 1,5% ab, dann aber eröffneten am Nachmittag die US-Märkte fester und so verbuchte der DAX letztendlich nur rund 0,5% minus 24.616 Punkte der Endstand. Und der Euro rührt sich kaum bei einem Dollar 15,40.

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5: Gleich ist es 18.45 Uhr.
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5: Gudrun Skopin mit dem Nachrichtenüberblick.
6: Israel setzt Angriffe im Südlibanon fort. Dabei soll in der Hafenstadt Tyros ein Fahrzeug des Roten Kreuzes getroffen worden sein. Die Rede ist von 4 verletzten Rettungskräften. Bei den gestrigen israelischen Attacken soll auch die UNESCO-Welterbestätte in Tyros beschädigt worden sein. Paris und Berlin stoppen gemeinsames Rüstungsprojekt FCAS. Die am Bau eines Kampfjets beteiligten Unternehmen haben nach Angaben aus Berliner Regierungskreisen ihre Differenzen nicht beilegen können. Vorausgegangen waren Streitigkeiten über Kompetenzen und darüber, welchen Anforderungen der Kampfjet genügen muss. Den Startschuss für das 100 Milliarden Euro schwere Projekt hatten Präsident Macron und die damalige Bundeskanzlerin Merkel 2017 gegeben. SPD lehnt Fortsetzung des Tankrabatts ab. Fraktionsvize Zorn sagte der Welt, die Entlastung sei nicht zielgenau. Der Porsche-Fahrer profitiere sogar stärker als der Golffahrer. Auch Grünen-Fraktionschefin Dröge ist gegen eine Verlängerung wegen der Kosten. Der Tankrabatt gilt seit dem 1. Mai. Die Koalition hatte die Spritsteuer gesenkt, um Autofahrer zu entlasten. Steinmeier betont Wichtigkeit von Kunst und Kultur. Der Bundespräsident sagte am Rande der Eröffnung einer Ausstellung im Schloss Bellevue, beides sei essentiell für die Demokratie. Kunst mache unterschiedliche Erfahrungen sichtbar und sei kein Luxus. Die Kunstausstellung findet statt, bevor das Schloss Bellevue für Sanierungsarbeiten geschlossen wird. Fränkischer Weinbauverband bekommt erstmals eine Präsidentin. Die Nebenerwerbswinzerin Barbara Becker übernimmt die Leitung von Arthur Steinmann. Das ergab die Wahl in Ochsenfurt. Becker vertritt nun die Interessen von 3.400 Winzern in Franken. Das Wetter, am Abend örtlich Schauer und Gewitter, in der Nacht gebietsweise Regen, Abkühlung bis auf 11 Grad.
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5: Jetzt geht's um die Bundespolizei. Angefangen hat der Aufbau der Einheit unter dem Namen Bundesgrenzschutz. Und zwar genau vor 75 Jahren. Sie schützen unsere Grenzen und haben mit der GSG 9 eine Spezialeinheit für die Bekämpfung von Terrorismus. Und im oberfränkischen Bamberg befindet sich das größte Aus- und Fortbildungszentrum der Bundespolizei in Deutschland. Wer dort arbeitet, hat einen krisenfesten Job. Doch der ist nicht einfach und so scheiden viele auch schon während der Ausbildung aus. Oliver Taubmann ist derzeit in der Ausbildung zum Bundespolizisten. Unsere Reporterin Claudia Grimmer hat ihn dabei ein Stück weit begleitet.
7: Alle auf!
8: 20 Anwärter und Anwärterinnen sind im Klassenzimmer um Punkt 7 Uhr angetreten. Die angehenden Bundespolizisten müssen voll ausgerüstet zum Unterricht erscheinen. In Dienstuniform, mit Schutzweste, Einsatzstiefeln und allen Einsatzmitteln, vom Schlagstock bis zum Halfter. Seit einem Jahr ist auch Oliver Taubmann in der Lehrgruppe 1. Sein Ausbildungsort Bamberg. Es ist das größte Aus- und Fortbildungszentrum der Bundespolizei in Deutschland.
9: Ich bin 22 Jahre alt. Ich komme hier aus der fränkischen Schweiz. Und davor war ich im Einzelhandel, nachdem ich mein Abitur nachgemacht habe.
8: Oliver hat sich für die Laufbahn im mittleren Dienst entschieden. Und das heißt für ihn eine 2,5-jährige Ausbildung, die mit dem Titel Polizeimeister abschließt. Ein Jahr von seiner Ausbildung hat Oliver bereits absolviert. Mit viel Theorie zu den Themen Kriminalistik, Einsatzlehre, Polizeidienstkunde, Verkehrslehre, Einsatzrecht oder auch öffentliches Dienstrecht.
10: Auf was müssen wir achten oder was wäre da vielleicht wichtig zu wissen?
9: Dass Kontrollen nur begrenzt durchgeführt werden dürfen.
8: Vor den Anwärtern liegen viele Gesetzesbücher mit zahllosen Haftmarkern. Im Moment ist der Lehrplan speziell auf den Bereich Flughafen ausgelegt, denn Olivers nächste Station ist sein erstes Praktikum in München. Vier Wochen später. Oliver am Flughafen München im Dienst. Erster Einsatz am heutigen Tag. Luftsicherheitsstreife laufen.
1: Wir haben da viele Problematiken mit den Obdachlosen. Die schlafen immer da. Dann können wir auch mal immer wieder mal gucken, ob die wohl auf sind.
8: Jeden Tag sind am Flughafen München bis zu 300 Bundespolizisten pro Schicht im Einsatz. Sie kontrollieren Pässe, registrieren Asylbewerber. Rund 20% der Anwärter schließen ihre Ausbildung nicht ab, entweder weil sie Tests oder Prüfungen nicht bestehen, schlichtes Heimweh haben oder weil sie sich für eine andere Ausbildung entscheiden. Auch die zunehmende Gewalt gegen die Beamten ist ein Grund. Der Job ist kein Zuckerschlecken, dafür ist er krisensicher. Für und wieder, wie in vielen anderen Jobs. Taubmann will durchhalten.
9: Aber es ist auch das Gefühl, dass man vielleicht etwas Sinnvolles macht, etwas, wo man Leuten vielleicht helfen kann. Auch die Verwendungsbreite, die wir haben, die hat mich auch sehr angesprochen. Selbst wenn ich mal in einem Bereich jetzt zum Beispiel unzufrieden wäre, dann könnte ich eben in einen anderen Bereich gehen.
8: In einem guten Jahr wird Taubmann seine Ausbildung abschließen. Dann gehört er zu den 55.000 Bundespolizisten in Deutschland, die jeden Tag im Einsatz sind, am Bahnhof, auf See, an der Grenze, auf Flughäfen oder in Spezialeinheiten wie der GSG 9, seit bereits 75 Jahren. Oliver möchte später gerne als Bahnpolizist eingesetzt werden und dahin führt ihn auch sein nächstes Praktikum.
5: Claudia Grimmer über die anspruchsvolle Ausbildung bei der Bundespolizei. In Bamberg befindet sich das größte Aus- und Fortbildungszentrum.
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5: In wenigen Tagen findet im Kanzleramt ein Spitzentreffen statt mit Arbeitgeber- und Gewerkschaftsvertretern. Da wird die Reformdebatte wenige Tage davor natürlich hitzig geführt. Es liegen eine Menge an Vorschlägen auf dem Tisch. Nach Angaben der Bundesregierung soll es dann um die geplanten Sozialreformen, um Steuerfragen, Bürokratieabbau und um das Arbeitsrecht gehen. Konkrete Ergebnisse werden aber nicht erwartet. Warum eigentlich nicht? Dazu aus Berlin Benjamin Großkopf.
7: Reformen, das ist laut Duden die planmäßige Neugestaltung, Umgestaltung oder die Verbesserung bestehender Verhältnisse. Dringend notwendig in Deutschland, da sind sich alle Parteien einig. Wann ist es denn jetzt soweit?
11: Wir haben zu keinem der Reformpunkte einen finalen Zeitpunkt genannt.
7: Betont Regierungssprecher Stefan Cornelius.
11: Das Ziel ist, diese Reformen in einem Prozess abzuarbeiten. Prozesse sind aus ihrer Natur her fortlaufende Ereignisse und wann.
7: Reform, Prozess, Natur, Ereignis. Und zwar diese Woche eins, von dem immer unklarer wird, was davon zu erwarten ist. Die Eckdaten: Mittwochabend ab 7 Treffen im Kanzleramt. Bundesregierung, Gewerkschaften, Arbeitgeber an einem Tisch. 3 Stunden und offenbar 4 Themenbereiche.
11: Es geht um die Frage der Besteuerung, es geht um die Frage der Sozialreform. Es geht um Bürokratierückbau und es geht um arbeitsrechtspolitische Fragen. Und zu all diesen Elementen werden sowohl Arbeitgeber wie Arbeitnehmer Positionen haben. Und man wird nach dem Austausch besser als zuvor feststellen können, inwieweit Reformen in einem Korridor des Konsenses stattfinden oder nicht.
7: Oder nicht. Ernsthaft? Das Naturereignis-Reformgespräch im Kanzleramt war doch eigentlich mit der Hoffnung verbunden, gemeinsam etwas hinzubekommen im Prozess.
12: Ich glaube, das überfordert alle Beteiligten, wenn zum Beispiel am Mittwoch dann innerhalb von 3, 4, 5 Stunden gemeinsam dann auch irgendwie der Knoten durchgeschlagen werden soll, was hier über Jahre nicht gelingen konnte.
7: Sagt SPD-Generalsekretär Tim Klüssendorf und liegt damit auf einer Linie mit seinem CDU-Pendant Carsten Linnemann.
13: Die Politik ist in der Pflicht, am Ende des Tages Entscheidungen zu treffen. Aber natürlich, das hat der Bundeskanzler ja auch schon deutlich gemacht, erwarten wir jetzt keine konkreten Ergebnisse. Darum geht es auch gar nicht am Mittwoch, sondern die werden dann wenige Wochen später folgen.
7: Was die Gewerkschaften erwarten, haben sie schon ziemlich klar gemacht. DGB-Chefin Yasmin Fahimi nennt die Reformprozesse eine sogenannte Reformagenda, bei der es ausschließlich um Sparen und Kürzen gehe. Damit werde jede Binnennachfrage in Deutschland getötet. Ihre Forderung unter anderem eine verpflichtende Betriebsrente für alle. Das findet CDU-General Linnemann gerade jetzt schwierig. Schließlich ist die Rente, um es ganz unübersichtlich zu machen, ja nochmal ausgekoppelt, wird gerade in einer Kommission beraten.
13: Es gibt einen unterschiedlichen Denkansatz und das meine ich jetzt deskriptiv, wirklich nur beschreibend.
7: Sagt Linnemann keinesfalls beschreibend, sondern aus Sicht seiner Partei wertend.
13: Es gibt Personen, die stark auf Verteilungskämpfe aus
14: sind. Und es gibt Personen, die sehr stark darauf aus sind, das Wachstum dieses Land voranzubringen. Und wir glauben nicht, dass man das mit Verteilungskämpfen schafft. Und über diese Fragen muss man reden.
7: Ein solches Treffen finden auch die Grünen gut, wobei ihr Chef Felix Banaschak ein Scheitern mit Ansage voraussagt. Warum erst jetzt so ein Treffen mit den Sozialpartnern, fragt er. Der Einzige, der wirklich Konkretes in den kommenden Tagen erwartet, ist Linken-Chef Jan van Aken, sagt er zumindest.
15: Mein Eindruck ist, dass die Bundesregierung noch vor der Sommerpause richtig grundlegende Entscheidungen fällen will. Und dabei geht es um nicht weniger als den größten Sozialraub in der Geschichte dieses Landes.
7: Naturereignis, Prozess, Kürzungen oder doch Reformen. Es ist nicht übersichtlicher geworden mit Beginn der Wochen, die politisch entscheidend werden. Da zumindest sind sich alle einig.
5: Kurz vor dem Spitzentreffen im Kanzleramt am Mittwoch nimmt die Reformdebatte an Fahrt auf. Aus Berlin war das Benjamin Großkopf.
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16: Mit Martin Raspe. So oft hatte Alexander Zverev schon Anlauf genommen, um eines der großen vier Tennisturniere zu gewinnen. Geklappt hat es nie. Bis gestern Abend im Finale der French Open in Paris. Mit 29 Jahren hat sich Alexander Zverev seinen Tennistraum erfüllt und ein Grand-Slam-Turnier gewonnen. Und wenn man genau nachrechnet, hat es 13 Jahre gedauert, bis es endlich soweit war. Steffen Gahr.
17: Vor 13 Jahren saß ein junger, langer Lulatsch im alten Tennisstadion von Paris.
18: Ich bin wahrscheinlich einer derjenigen, der das Gewinnen liebt, mehr als alle anderen wahrscheinlich.
17: Alexander Zverev war damals 16 und hatte gerade das Juniorenfinale von Roland Garros verloren. Er wurde damals gefragt, wie er sich belohnen wird dafür, das Finale erreicht zu haben.
18: Morgen wieder auf den Tennisplatz gehen und weiter trainieren. Das war's.
17: Aus dem 16-jährigen Jungen mit Willen und Ehrgeiz ist ein herausragender Tennisspieler geworden. Ein Weltstar in seinem Sport, Weltmeister, Olympiasieger, Grand-Slam-Sieger. Ein Mann, der in seiner Karriere schon dramatische und schmerzhafte Niederlagen hinnehmen musste.
19: Dieser Platz ist für mich sehr besonders. Der ist sehr speziell aus vielen verschiedenen Gründen. Ich habe die schönsten Momente meiner Karriere hier gehabt, aber ich habe auch die schlimmsten Momente meiner Karriere genau auf diesem Platz gehabt. Ich habe immer geglaubt, dass ich eingewinnen werde. Ich habe mir immer gesagt, ich werde nicht aufhören, bis ich eingewinne.
17: Trotz seiner Erfolge, ein Sympathieträger oder gar Everybody's Darling, ist Zverev nicht. In Amerika gilt er einer Studie zufolge sogar als rebellisch. Das eher schlechte Image hat er sich selbst zuzuschreiben. Oft gab es Negativschlagzeilen, Vorwurf der Körperverletzung, Vorwurf der häuslichen Gewalt gegen Frauen. Der Fall Zverev landete schon einmal vor Gericht. Der Prozess wurde gegen Geldzahlung eingestellt. Einen britischen Reporter kanzelte Zverev damals ab. Keine Fragen mehr dazu.
18: I'll never ever want to hear another question about the subject again. That goes out to everybody.
17: So entspannt wie in diesen Tagen von Paris ist Zverev nicht immer. Wenn ihm Fragen zu kritisch sind, wird er einsilbig. Er hat auch schon Interviews abgebrochen, wenn ihm die Fragen nicht gefielen. Und anders als andere Topspieler lehnt er manche Interviewfragen nach Matches regelmäßig ab. Zverev kann aber auch anders. Er ist ein Familienmensch, liebt seine Hunde, freut sich, dass seine Oma aus Sotschi jetzt bei ihm ist. Der Familie, seinem Vater und Trainer, seinem Bruder und Manager, ihnen vertraut er.
19: Wir haben auf dem Grand-Slam-Niveau, und ich sage wir, weil wir es halt als Mannschaft, als Familie immer durchgestanden haben, wir haben viele enge Matches verloren, die dann vielleicht am Ende zum Titel führen konnten. Wir haben uns Zeit genommen, aber am Ende haben wir es geschafft und das ist die Hauptsache.
17: Zum engen Kreis gehören auch Kumpels, die oft mit auf der Tour sind. Mit ihnen hängt er dann auf dem Hotelzimmer ab und daddelt Computerspiele. Das Spiel, das er am besten beherrscht, ist Tennis. Und jetzt hat er auch den Pokal, für den er ein Tennisleben lang gearbeitet hat. Was der 16-jährige Alexander verpasste, hat der 29-jährige Zverev gepackt.
16: Und Alexander Zverev bleibt auch nach seinem Erfolg in Paris die Nummer 3 der Tennis-Weltrangliste. Platz 2 allerdings könnte schon bald wieder möglich sein. Durch seinen Finalsieg in Frankreich verkürzte Zverev seinen Rückstand auf den Spanier Carlos Alcaraz, der in Paris wegen einer Verletzung nicht am Start war. Nach dem mutmaßlichen Sabotageakt bei der Ironman-EM in Hamburg ermittelt der Staatsschutz des Landeskriminalamts unter anderem wegen des Verdachts der versuchten gefährlichen Körperverletzung sowie der Sachbeschädigung in mehreren Fällen. Das gab die Hamburger Polizei heute, einen Tag nach der Triathlon-Großveranstaltung, bekannt. Nach den bisherigen Erkenntnissen haben Unbekannte auf mehreren Straßen im Stadtteil Kirchwerder Metallspäne auf die Fahrbahn gestreut. Zahlreiche Rennräder wurden bei der Fahrt durch diesen Teil der Strecke beschädigt. Ein Teilnehmer kam zu Sturz und musste auch im Krankenhaus behandelt werden.
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5: Zwei Verkehrsmeldungen haben wir für Sie. Eine kommt von der A6 Pilsen Richtung Nürnberg. Zwischen Kreuz Altdorf und dem Kreuz Nürnberg Ost steht ein defektes Fahrzeug. Und A99 Ostumfahrung München Richtung Salzburg zwischen Neuherberg und Aschheim-Ismaning Stau.

Das Wetter in Bayern, es ist jetzt schon fast überall zugezogen. Die ersten Gewitter und Schauer ziehen auch schon von Westen und von den Alpen her nach Bayern herein. Da, wo jetzt noch keine Gewitter sind, ist es noch relativ mild bei Temperaturen, ja, weit über 20 Grad. Aber jetzt erreicht uns dann eine Kaltfront. Die kommenden Tage werden unbeständig mit Regen und nur wenig Sonne, dazu sehr windig. Höchstwerte in den nächsten Tagen deutlich kühlere 13 bis 21 Grad.

0: Punkt 19 Uhr ist es.
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0: An diesem Montagabend mit Oliver Fritzl. Schön, dass Sie eingeschaltet haben. Nach der jüngsten Eskalation zwischen Israel und dem Iran haben beide Seiten erklärt, ihre Angriffe wieder zu beenden. Trotzdem bleibt die Lage angespannt. Das milliardenschwere deutsch-französische Kampfjet-Projekt FCAS ist gescheitert. Nach jahrelangen Vorbereitungen haben es Kanzler Merz und Präsident Macron gestoppt. Und die Deutsche Bahn setzt auf neue Technik und Ausrüstung, um das Sicherheitsgefühl ihrer Beschäftigten und Fahrgäste zu stärken. Wir schauen heute Abend zuerst auf das, was im Nahen und Mittleren Osten die letzten Stunden passiert ist, und sortieren das für Sie. Gestern Abend hat ja der Iran zum ersten Mal seit Beginn der Waffenruhe vor 2 Monaten wieder Raketen auf Israel abgefeuert und damit nach eigenen Angaben auf neue israelische Angriffe auf die verbündete Hisbollah-Miliz im Libanon reagiert. Auch Israel hat daraufhin wieder den Iran aus der Luft angegriffen. Jetzt aber, seit heute Nachmittag, ist diese Spirale erstmal wieder durchbrochen. Nach dem Iran hat auch Israel verkündet, die Angriffe zu beenden. Für die Menschen auf allen Seiten ist es eine furchtbare und nervenzehrende Situation. Aus Tel Aviv berichtet Jan-Christoph Kitzler.
2: Viele Israelis sind frustriert über die neueste Eskalation, auch weil sie nicht das Gefühl haben, dass sich die Lage bessern könnte. Da nützen auch Erfolgsmeldungen der israelischen Armee nichts, die ein wenig nach Nordkorea klingen. Armeesprecher Efri Defrin.
3: Diese Operation.

0: Sanktionen ist ein weiterer Schritt im Krieg gegen das iranische Terrorregime. Wir arbeiten daran, dem Regime schweren Schaden zuzufügen und es zu schwächen. Es stellt den Beschuss Israels als Antwort auf den Angriff dar, den wir gestern in Dahir durchgeführt haben. Angeblich schützt das Regime seinen Stellvertreter, die Terrororganisation Hisbollah im Libanon. Die IDF ist entschlossen, jede Bedrohung für die Sicherheit Israels zu beseitigen, überall und jederzeit. Doch andere Militärexperten ziehen den Nutzen dieser Eskalation für Israel ganz grundsätzlich in Frage. Yoav Gallant beispielsweise, der früher selbst ein ranghoher Militär war und dann eine Zeit lang Verteidigungsminister. Er sagte dem Armeeradio: Die operativen und taktischen Erfolge der IDF, der amerikanischen Armee und der beiden zusammen sind sehr gute Erfolge, aber es gibt in Sachen Iran kein gutes strategisches Ergebnis. Im Gegenteil, das Atomprogramm ist nicht zerstört, das Uran ist noch dort, das Regime ist nicht durch ein anderes ersetzt worden. Es war von vornherein klar, dass es illusorisch ist, das nur durch Luftangriffe zu erreichen. Und bei der Straße von Hormuz sind wir rückwärts gegangen. Der Frust kommt daher, dass der taktische Erfolg groß ist, aber der strategische Erfolg gleich null. Oder wir sind sogar rückwärts gegangen. Diese Einsicht könnte inzwischen auch US-Präsident Donald Trump dämmern. Er hat in den vergangenen Stunden einerseits an das Regime in Teheran appelliert, an den Verhandlungstisch zurückzukehren. Gleichzeitig hat er versucht, Israel von weiteren Angriffen abzuhalten. Mit beidem war er bislang nur teilweise erfolgreich. Immerhin, der Iran hat inzwischen erklärt, die Angriffe auf Israel vorerst einzustellen, dies jedoch mit einem dicken Aber versehen. Sollten die Angriffe Israels im Südlibanon weitergehen, könnte die Eskalation wieder hochgefahren werden, hieß es. Und auch die Verhandlungen mit den USA hat das Regime in Teheran an die Lage im Libanon geknüpft. Für Israel, das von dort in den letzten Wochen regelmäßig von den Drohnen und Raketen der Hisbollah angegriffen wurde, ist das ein Problem, sagt Asaf Cohen, der beim israelischen Militärgeheimdienst die Iran-Abteilung geleitet hat, im Sender KAM. Die Frage ist, wie kann Israel weiter handeln, so gut wie möglich, ohne dass man jedes Mal darüber nachdenken muss, ob die Iraner reagieren oder nicht? Bis wohin kann man die Grenze dehnen? Das ist der Hauptpunkt. Bisher war das Kalkül, dass wir im Libanon angreifen und darüber nachdenken, was die Reaktion der Hisbollah sein wird. Bis wohin werden sie mit ihren Fähigkeiten gehen? Jetzt aber müssen wir auch die Iraner in die Gleichung mit einbeziehen. Das ist genau das, was die Iraner wollen. So hat sich Israels in Teilen rechtsextreme Regierung in eine schwierige Lage manövriert. Premier Netanyahu muss die Sicherheit seiner Bürger schützen und gleichzeitig im Zweifel auch gegenüber den USA Stärke zeigen, von denen Israel militärisch abhängig ist. Für Oppositionsführer Yair Lapid ist das im Wahljahr ein vorgezogenes Geschenk. Die Regierung hat die Bürger in Schutzräume geschickt, Schulen sind geschlossen, die Wirtschaft ist gelähmt und das alles ohne ein nachvollziehbares strategisches Ziel. Es gibt keine Führung, auf die man sich verlassen kann. Sie ist im Gazastreifen gestrauchelt und hat versagt, ebenso im Libanon und im Iran. Und sie verlangt von uns Vertrauen, ohne zu erklären, warum und zu welchem Zweck. Vielleicht war die Eskalation dieses Mal nur von kurzer Dauer, doch sicher ist das nicht. Aus dem Südlibanon werden bereits neue israelische Angriffe gemeldet.
1: Der Frust in Israel, in der Bevölkerung, der Bericht von Jan-Christoph Kitzler war das. Der Iran blockiert ja seit Kriegsbeginn die für den weltweiten Handel so wichtige Straße von Hormuz. Die EU hat jetzt deshalb die Sanktionen verschärft und dabei zum ersten Mal auch neue Möglichkeiten genutzt. Sie kann nämlich nun auch Verstöße gegen die Freiheit der Schifffahrt bestrafen. Betroffen von den Sanktionen sind das Marinekommando der iranischen Revolutionsgarden sowie zwei Funktionäre. Wie Sabrina Fritz berichtet, würden die festlegen, wer die Meerenge passieren darf und ob man dafür Geld bezahlen muss.
2: Damit würde das Recht auf freie Schifffahrt verletzt, heißt es zur Begründung. Mit den Sanktionen dürfen die aufgeführten Personen nicht in die EU einreisen, nicht auf ihr Geld zugreifen, das sie dort angelegt haben, und keine Geschäfte mit europäischen Firmen machen. Schwieriger gestalten sich die diplomatischen Bemühungen mit Russland. Der Kreml hat ein Gesprächsangebot diverser europäischer Regierungschefs abgelehnt. Diese würden von Frieden reden, aber die Ukraine gleichzeitig militärisch unterstützen, heißt es aus Moskau. Bei ihrem Treffen in Zypern haben die EU-Verteidigungsminister der Ukraine weitere Milliarden für Waffenkäufe in Aussicht gestellt. Das Geld war bislang von dem ehemaligen ungarischen Regierungschef Orbán blockiert worden.
1: Jetzt zum milliardenschweren Rüstungsprojekt FCAS. Deutschland und Frankreich wollten gemeinsam einen Kampfjet entwickeln, der ab den 2040er Jahren zum Beispiel den deutschen Eurofighter und die französische Rafale ersetzen sollte. Seit Jahren laufen, oder jetzt muss man sagen, liefen die Vorbereitungen. Fast genauso lange gibt es auch schon Streitigkeiten zwischen den beteiligten Unternehmen. Jetzt haben Kanzler Merz und Frankreichs Präsident Macron die Reißleine gezogen und das Projekt gestoppt. Mehr zu den Hintergründen jetzt aus Berlin von Oliver Neuroth.
3: FCAS gilt als eines der größten

0: europäischen Rüstungsprojekte überhaupt. Beteiligt sind Deutschland, Frankreich und Spanien. Für die Kosten waren rund 100 Milliarden Euro veranschlagt. Seit Jahren streiten die beteiligten Unternehmen, wer die Führung des Projekts übernehmen darf und wer welchen Anteil an der Entwicklungsarbeit bekommt. Vor allem der französische Luftfahrtkonzern Dassault forderte mehr Kompetenzen. Airbus war dagegen. Aus deutschen Regierungskreisen heißt es nun, Kanzler Merz und Präsident Macron seien zu der Einschätzung gelangt, dass die Unternehmen beim Bau des Flugzeuges nicht zusammenfänden. Diese Realität erkenne man an. Merz habe Macron nahegelegt, das Flugzeugprojekt nicht weiter zu verfolgen. Allerdings, der Kern von FCAS soll fortgeführt werden, das übergeordnete System der Systeme. Vereinfacht gesagt, ein Kampfpilot soll künftig nicht mehr allein in einem Flugzeug kämpfen, sondern ein ganzes Netzwerk aus Drohnen, Sensoren und Waffenträgern steuern können. Die Idee ist, dass Informationen und Entscheidungen nahezu in Echtzeit zwischen allen beteiligten Systemen ausgetauscht werden können. Dafür sehen Deutschland und Frankreich laut Regierungskreisen weiter eine Zukunft.
1: Nachdem es heute Nacht in einem Umspannwerk in Reutlingen in Baden-Württemberg gebrannt hat, ist in weiten Teilen der Stadt und in mehreren umliegenden Gemeinden der Strom ausgefallen. Davon sind rund 40.000 Menschen betroffen. Das hat der baden-württembergische Innenminister Hagel vor wenigen Minuten auf einer Pressekonferenz gesagt. Die Ermittlungen habe mittlerweile das Staatsschutz- und Antiterrorzentrum des Landeskriminalamts Baden-Württemberg übernommen.
2: Das Ermittlungsverfahren wird mit Hochdruck verfolgt, vor allen Dingen wegen dem Verdacht der vorsätzlichen Brandlegung und der Störung öffentlicher Betriebe. Ich möchte Ihnen sagen, dass wir ergebnisoffen in alle Richtungen ermitteln. Das heißt ausdrücklich, also auch die Frage, ob ein Brandanschlag hier vorliegt oder gar ein terroristischer Akt vorliegt. Und ich möchte sagen, egal aus welcher Motivation heraus und egal von welcher Gruppe heraus dieser Akt vollzogen werden könnte. Ich möchte deshalb sehr klar sagen, für die Landesregierung, für unsere Landespolizei, für mein Ministerium, wir werden in aller Härte gegen die Täter vorgehen und unsere Ermittlungsgruppe wird jeden einzelnen Stein umdrehen und wir werden die Täter auch mit aller Härte zur Rechenschaft ziehen.
1: Sagt der baden-württembergische Innenminister Hagel. Nach dem großflächigen Stromausfall in Reutlingen vermuten die Ermittler Brandstiftung als Ursache. Der tödliche Angriff auf einen Zugbegleiter in der Westpfalz Anfang des Jahres hat das ganze Land schockiert. Es war längst nicht der erste Vorfall dieser Art, wenn auch ein sehr folgenschwerer. Seitdem hat das Thema Sicherheit bei der Deutschen Bahn, so sagt der Konzern, einen höheren Stellenwert, vor allem im Regionalverkehr. Heute hat das Unternehmen in Frankfurt am Main erste Konzepte und Projekte vorgestellt, die die Sicherheit der Bahnbeschäftigten und der Fahrgäste erhöhen sollen. Anne-Kathrin Hochstrat war dabei.
3: Um weniger Angst zu haben, lernen die Zugbegleiterinnen und Zugbegleiter, sich in heiklen Situationen richtig zu verhalten. Etwa im sogenannten Selbstbehauptungstraining, in dem es richtig zur Sache gehen kann.
4: Also was wären wir? Da, ich bin hier, guck mal rüber, gebeugt, da. Alles ist möglich. Okay. Und er hat nicht mal geschafft, die Hände dazwischen zu kriegen.
3: Verpflichtend ist mittlerweile das Training zum Umgang mit der Bodycam. Die Kamera tragen die Zugbegleiterinnen und Zugbegleiter offen sichtbar und filmen so ihr Gegenüber. Sie entscheiden selbst, ob sie die Kamera nutzen wollen. Aktuell tun das etwa 30%. Der Betriebsrat und der Vorstand der DB Regio wollen, dass es mehr werden. Denn die Kameras wirken. Von 500 Fällen mit Bodycam-Einsatz ist es in nur einem tatsächlich handgreiflich geworden. Außerdem gibt es auch den sogenannten Prio-Ruf, einen Alarmknopf, den das Zugpersonal trägt. Außerdem testet man gerade, das Personal zu verstärken, erklärt Armin van Seiderfeld, Vorstandsvorsitzender der DB Regio.
5: Wir haben zwei neue Ansätze an den Start gebracht. Einmal das Thema, dass ein Kundenbetreuer an Bord unseres Zuges mit einem zusätzlichen Sicherheitsmitarbeiter unterwegs ist, sollte es zu einer schwierigen Situation kommen, er von einer zweiten Person gesichert wird. Das ist der erste Ansatz. Der zweite Ansatz sind zwei Kundenbetreuer, die zusammen an Bord des Zuges unterwegs sind und eben das Gleiche durchführen und sich gegenseitig verstärken, sich gegenseitig absichern können.
3: Beide sind Projekte, die aktuell auf ausgewählten Strecken getestet werden.
1: Die EU-Kommission hat ja das sogenannte Verbrenner aus ab 2035 gekippt und nimmt sich stattdessen jetzt die Firmenwagen vor. Wenn es nach der Kommission geht, sollen große Unternehmen deutlich mehr E-Autos statt Verbrenner kaufen. Geplant sind feste Quoten, um den Treibhausgasausstoß im Verkehr zu drücken. Die Automobilbranche wehrt sich dagegen. Sie spricht von einem de facto Verbrennerverbot für Firmenwagen. Und auch viele EU-Mitgliedstaaten sind gegen die Pläne. Das hat das Treffen der Verkehrsminister heute

0: in Luxemburg gezeigt. Mehr dazu von Andreas Meyer-Feist.
1: Die EU ist in dieser Frage gespalten. Bundesverkehrsminister Patrick Schnieder, CDU, sagt, wir brauchen keine Quote, sondern Freiwilligkeit. Andere Länder mit einer guten Ladeinfrastruktur sehen das anders. Sie erhoffen sich Rückenwind für die eigenen Autobauer, wenn sie mehr E-Autos als Dienstwagen verkaufen, die später dann auch den Gebrauchtwagenmarkt in Schwung bringen. Momentan gibt es im EU-Rat aber keine Mehrheit für die Pläne der EU-Kommission, mehr E-Dienstwagen vorzuschreiben. Derzeit plant die EU-Kommission eine Quote von 45% für Neuzulassungen bis Ende des Jahrzehnts. Die Quote soll später weiter ansteigen. Laut EU-Kommission machen Firmenwagen 60% aller Neuzulassungen in der EU aus.
0: Das ist ein Thema, das viel diskutiert wird momentan und auch schon seit längerem. Die AfD verbieten versuchen oder die Brandmauer zu der Partei zumindest aufrechterhalten. Zuletzt hat das Thema ja den FDP-Parteitag gespalten, als die Europapolitikerin Marie-Agnes Strack-Zimmermann Wolfgang Kubicki bei der Wahl zum Vorsitzenden herausgefordert hat, weil sie ein Zeichen für die Brandmauer setzen wollte. Uns interessiert heute Abend, was Sie dazu denken in Mitreden Deutschland diskutiert. In einer guten Stunde geht's los. Wir haben uns vorher mal in Freiburg umgehört.
2: Die Brandmauer ist für mich einfach Schwachsinn, weil das Problem ist ein ganz anderes eben. Ich muss die Mitte und die Linke müssen jetzt einfach sich am Riemen reißen, damit sie die Rechte wieder in den Griff kriegen. Punkt. Und da bringt dich eine Brandmauer nicht weiter, sondern einfach nur gesunder Menschenverstand.
3: Ich halte das auf jeden Fall für sinnvoll. 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

0: Jetzt ist es 19.15 Uhr.
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0: Zeit für den Nachrichtenüberblick mit Gudrun Skopin.
2: Katz warnt die Hisbollah. Jeder weitere Angriff auf den Norden Israels werde mit Attacken auf die Vororte von Beirut vergolten, erklärte der Verteidigungsminister. Unabhängig davon werde die israelische Armee weiter gegen die mit dem Iran verbündete Hisbollah im Libanon vorgehen. Der Iran erklärte inzwischen seine Angriffe auf Israel für beendet. Auch Israel verkündete eine Feuerpause. Deutsch-französisches Rüstungsprojekt FCAS ist gescheitert. Beide Seiten seien zur Einschätzung gelangt, dass die beteiligten Unternehmen beim Bau eines gemeinsamen Kampfflugzeuges nicht zusammenkommen, hieß es aus Regierungskreisen in Berlin. Vorausgegangen waren jahrelange Streitigkeiten etwa über Kompetenzen und unterschiedliche Auffassungen über die Anforderungen an den Kampfjet. Ermittler gehen von Anschlag aus. Nach dem Stromausfall in Reutlingen vermutet die Polizei Brandstiftung als Ursache. Das gab Baden-Württembergs Innenminister Hagel am Abend bekannt. Zuvor hatte schon das LKA von Hinweisen auf den Einsatz von Brandbeschleunigern gesprochen. LKA und Staatsschutz ermitteln. Wahlkommission in Armenien verkündet amtliches Ergebnis. Demnach hat Regierungschef Paschinyan mit seiner Partei Zivilvertrag die Parlamentswahl mit knapp 50% der Stimmen gewonnen. Auf den zweiten Platz kam die russlandfreundliche Partei Starkes Armenien mit gut 23%. Die EU-Kommission gratulierte Paschinyan, das russische Außenministerium

0: und sprach von einer Einmischung der EU. Papst trifft Missbrauchsopfer. Im Rahmen seines Spanienbesuchs hat Leo XIV. Eine Stunde lang mit Betroffenen gesprochen. Nach Angaben des Vatikan haben die Teilnehmer Vorschläge gemacht, wie die katholische Kirche wirksamer auf solche Fälle reagieren könnte. Zuvor hatte der Papst im Gespräch mit spanischen Bischöfen mehr Einsatz bei der Aufarbeitung von Missbrauchsfällen gefordert. Das Wetter in Bayern. Am Abend örtlich Schauer und Gewitter, in der Nacht gebietsweise Regen. Es kühlt ab bis auf 11 Grad.
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2: mit Ursula Trischler. Paris, die French Open Tennis, begeistern gerade viele. Von der Öffentlichkeit eher unbemerkt durfte auch ein Niederbayer seinen ersten French Open Triumph feiern, der erst 17-jährige Vincent Reisach aus Plattling. Katharina Narr hat mit ihm gesprochen.
3: Ein letzter Aufschlag, dann fallen die Schläger zu Boden. Im Stadion wird gejubelt. Der 17-jährige Vincent Reisach aus Niederbayern wurde am Wochenende Junior-Doppelsieger bei der French Open. Gemeinsam mit Jamie McKenzie gewinnt der Plattlinger im Finale gegen die französische Konkurrenz. Ein Sieg, der auch Reisach überrascht. McKenzie und er kannten sich zwar, waren aber vorher noch nie gemeinsam bei einem Turnier angetreten. Weil Reisachs Doppelpartner verletzt war, spielen die beiden doch zusammen und gewinnen.
4: Ich konnte es am Anfang ehrlich gesagt nicht glauben. Ich habe erstmal meinen Doppelpartner Jamie angeschaut, habe gelacht, habe einen Schläger fallen lassen und ihn umarmt.
3: Für den deutschen Tennisnachwuchs ist der Titel historisch. Erstmals seit 24 Jahren gewinnt ein deutsches Juniorendoppel in Paris. Langfristig will der 17-jährige Profispieler werden und es unter die Top 50 in der Weltrangliste schaffen.
2: Wenn der Schnee weggeschmolzen ist, kommen sie in die Berge. Fast 30.000 Tiere, vor allem Rinder, verbringen in Oberbayern den Sommer auf den Almen. Auf den niedrigen Almen sind schon jetzt viele Tiere. An den nächsten Wochenenden wird noch auf die höheren Almen aufgetrieben, berichtet Ramona Dienauer.
5: Unter freiem Himmel, dafür aber nicht von Zäunen geschützt. Der Sommer auf den Bergweiden wird für Kühe unsicherer. Das geben alpenwirtschaftliche Vereine zu bedenken. Denn die Zahl der Wolfssichtungen sei im vergangenen Winter gestiegen. In Oberbayern sei laut dem Verein letzten Sommer allerdings kein Weiderind von einem Wolf angegriffen worden. Ein neues Jagdgesetz soll darüber hinaus Rissen vorbeugen. Wolfsrisse auf Weideflächen könnten dazu führen, dass die Bauern ihre Tiere nicht mehr auftreiben wollen. Dabei hat der Almauftrieb mehrere Vorteile, sagt Brigitte Meyer vom Almwirtschaftlichen Verein Oberbayern.
6: Für die Bauern ist die Almwirtschaft eine Erleichterung auf dem Hof unten und die Tiere werden widerstandsfähiger und sind viel fitter, wenn sie im Herbst wieder heimkommen.
5: Mehr als 20.000 Jungrinder, knapp 3.000 Schafe und fast 500 Pferde werden in diesen Wochen auf die oberbayerischen Almen getrieben.
2: Die München-Klinik Harlaching zieht in diesen Tagen mitsamt Patienten und technischem Gerät im laufenden Betrieb in ihren Neubau. Das ist eine logistische Herausforderung, wie das Krankenhaus betont. Morgen und am Mittwoch werden allein etwa 300 Patientinnen und Patienten in ihre neuen Zimmer verlegt, ein großer Teil von ihnen liegend im Bett. Harlaching ist ein Krankenhaus der höchsten Versorgungsstufe, wo auch Patienten mit seltenen Krankheiten oder schwersten Verletzungen betreut werden. In dem rund 255 Millionen Euro teuren Neubau sind künftig alle Bereiche unter einem Dach vereint, von der Schlaganfallbehandlung bis zur Palliativmedizin. Den Umzug bei laufendem Betrieb haben die Teams in diversen Simulationstrainings geübt. 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
7: Von einer schmerzhaften Antwort ist seitens des Iran die Rede gewesen. Nachdem Israel seine Angriffe auf den Süden des Libanon nicht eingestellt hatte, hat die Führung in Teheran Angriffe auf Israel fliegen lassen. Tel Aviv reagierte mit Gegenschlägen und schnell ist der Eindruck entstanden, dass die Gewalt wieder eskaliert. Zumal auch iranische Verbündete eingegriffen haben. Vom Jemen aus zum Beispiel haben die Houthi-Rebellen damit gedroht, den israelischen Schiffsverkehr im Roten Meer zu blockieren. Doch am Nachmittag hat der Iran dann angekündigt, seine Militäraktion sei beendet, zumindest vorerst. Die arabischen Nachbarn blicken dennoch mit Sorge auf die Entwicklung, wie Anna Osius berichtet.
8: In den arabischen Nachrichtensendern ist die jüngste Eskalation zwischen Israel und Iran Thema Nummer 1. Mit Sorge beobachten die Nachbarstaaten den erneut gegenseitigen Beschuss, von dem sie teilweise unmittelbar betroffen sind. So drangen erneut Raketen in den Luftraum von Jordanien ein. Große Trümmerteile gingen beispielsweise in der Stadt Irbid im Norden Jordaniens runter. Ein Sprecher der jordanischen Regierung erklärte,

0: Man werde nicht zulassen, dass das Staatsgebiet oder der Himmel über Jordanien in ein Schlachtfeld verwandelt würde. Irak und Syrien sperrten vorübergehend ihren Luftraum. Beide Länder liegen in unmittelbarer Nähe zum Iran. Im Irak erklärte eine mit dem Iran verbündete schiitische Miliz ihre Kampfbereitschaft aus Solidarität mit dem Iran. Ebenfalls aktiv solidarisch zeigt sich zum ersten Mal seit Monaten die mit dem Iran verbündete Houthi-Miliz im Jemen. Sie beanspruchte einen Raketenangriff auf Israel für sich. Mehrere Raketen seien Richtung Israel abgefeuert worden, erklärte ein Houthi-Sprecher. Wir bekräftigen, dass wir auf Eskalation mit Eskalation reagieren werden und dass unsere militärischen Operationen in Zusammenarbeit mit der Achse des Widerstands ausgeweitet werden. Die Houthi zählen zu der sogenannten iranischen Achse des Widerstands gegen Israel, ebenso wie die Hamas in Gaza, die Hisbollah im Libanon und schiitische Milizen im Irak. Es ist der erste Angriff der Houthi auf Israel seit Anfang April. Außerdem kündigten die Houthi an, die Meerenge Bab el-Mandab und damit die Einfahrt zum Roten Meer und zum weiter nördlich gelegenen Suezkanal weiter für alle Schiffe zu blockieren, die einen Bezug zu Israel haben. Bereits seit 2023 hatte die Miliz mit hunderten Angriffen auf Frachter im Roten Meer den Welthandel massiv beeinträchtigt. Das frühe Eingreifen der Houthi dieses Mal spricht für eine wachsende Bedrohung, sagt Politikanalyst Tarek Al-Shami im saudischen Nachrichtensender Al-Hadas. Die stellt eine Eskalation zulasten der Weltwirtschaft dar, die den internationalen Handel weiter beeinträchtigen könnte. Das muss durch rasches amerikanisches Eingreifen sowohl gegenüber den Israelis als auch gegenüber den Iranern gestoppt werden. Im Libanon gehen die Kämpfe zwischen Israel und der mit dem Iran verbündeten Hisbollah-Miliz weiter. Zahlreiche Raketen wurden von der Hisbollah und auch vom Iran auf Nordisrael abgefeuert. Auslöser für die jüngste Eskalation war, dass Israel gestern trotz verabredeter Waffenruhe erneut Luftangriffe auf die libanesische Hauptstadt Beirut geflogen hatte. Daraufhin erklärte der Iran, eine rote Linie sei überschritten und beschießt seitdem Tel Aviv. Der libanesische Premierminister Salam wandte sich vor wenigen Tagen fast bittend an den Iran, den Stellvertreterkrieg auf dem Boden des Libanon zu beenden. Habt Erbarmen mit unserem Süden und hört auf, ihn und seine Menschen als bloße Verhandlungsmasse zu behandeln, um eure Verhandlungspositionen zu verbessern. Auch am Golf schaut man mit Sorge auf die neueste Eskalation. Im Februar und März standen die reichen Ölförderländer massiv unter iranischem Beschuss. In den vergangenen Tagen gab es wieder vermehrt Angriffe auf Länder wie Kuwait oder Bahrain. Bei einer Attacke auf den Flughafen von Kuwait wurde ein Mensch getötet und mehr als 60 verletzt. Die Sorge ist groß, dass auch nun die Golfstaaten wieder unter Feuer geraten könnten. Noch ist der Luftraum über den Golfstaaten offen. Katar erklärte aber, es gebe eine sogenannte NOTAM, eine Mitteilung an die Flugzeugführer, alternative Flugrouten zu nehmen, um die Sicherheit der Passagiere zu gewährleisten.
1: Anna Osius über die Reaktionen der Nachbarstaaten auf die neueste Eskalation im Nahen Osten. Und vor kurzem am Nachmittag hatte dann der Iran angekündigt, seine Militäraktion gegen Israel vorerst zu beenden. Auch Israel hat das gesagt.
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1: Der Schriftsteller und Kunsthistoriker Florian Illies ist bekannt für seine anekdotenreichen Streifzüge durch die Kulturgeschichte des 20. Jahrhunderts. Alle seine bisherigen Bücher sind Bestseller gewesen. Von 1913 über das Schicksaljahr der deutscher Kulturgeschichte, über seine Caspar-David-Friedrich-Biografie bis zum Exil der Familie Mann. Nun liegt sein neuestes Buch vor. Träume aus Feuer, führt diesmal ins 17. Jahrhundert. Zu Alchemisten und Glasmacher Johannes Kunkel. Bei Lübbe Audio ist Träume aus Feuer auch als Hörbuch erschienen, gelesen von Stefan Schad. Julie Metzdorf hat Träume aus Feuer gehört.
3: Johannes Kunkel war Alchemist und Experte für Glas. Mit Hilfe verschiedenster Mineralien und Metallbeigaben schuf er im 17. Jahrhundert Glas so klar und rein wie seinerzeit kaum ein anderer. So tiefblau, wie es niemand auch nur hätte erdenken können, und von so glühendem Rot, dass selbst den in der Glasherstellung eigentlich tonangebenden Venezianern aus Murano die Spucke wegblieb.
4: Er ist ein Mann auf dem schmalen Grat zwischen Alchemie und Aufklärung. Ein Chemiker zwischen dem großen Versprechen, alles in Gold verwandeln zu können, und der sehr brandenburgischen Erkenntnis, dass am Ende doch nur Asche übrig bleibt.
3: Bestsellerautor und Kunsthistoriker Florian Illies konzentriert sich in seinem neuen Buch auf Kunkels Zeit am brandenburgischen Hof von Friedrich Wilhelm ab 1678.

0: Der Kurfürst zahlte dem Alchemisten nicht nur ein stattliches Gehalt, er schenkte ihm auch eine ganze Insel. Die Pfaueninsel in der Havel im Südwesten von Berlin.
1: Auf der Pfaueninsel soll eine richtige Glashütte entstehen, die Kristall- und Rubinglas liefert für den Hof und für den Export. Denn nach dem 30-jährigen Krieg ist Brandenburg noch immer verarmt und aus dem heimischen Rohstoff Sand lässt sich außer Glas wenig zaubern.
0: Träume aus Feuer ist weder ein klassischer Roman mit komplexer Handlung und tiefgreifenden Charakteren, noch ein echtes Sachbuch. Dazu war die Faktenlage zu dünn. Ilias wirft hier eher ein Schlaglicht auf einen kurzen Zeitraum, in dem ein heute fast unbekannter Mann namens Johannes Kunkel Wissenschafts- und Technikgeschichte schrieb. Auf dem Weg zu einer modernen Wissenschaft war Kunkel eine wichtige Übergangsfigur zwischen alchemistisch-magischem Getüftel und systematischer Naturwissenschaft.
1: Während die Glasmasse langsam schmilzt, wird sie von Kunkels ältestem Helfer kontrolliert. Mit langen Eisenstangen prüft er die Konsistenz. Die Masse muss zähflüssig sein, honigartig, aber glühend. Und dann schließlich kommen die Virtuosen ins Spiel. Sie nehmen die glühenden Tropfen mit ihrer Pfeife auf, drehen sie, blasen hinein, in genau abgestuften Schüben und erwärmen das Glas zwischendurch immer wieder, andernfalls erkaltet es und erstarrt. Ihr Handwerk ist eine wahre Kunst, eine musikalische Abfolge aus Drehen und Atmen. Ein falscher Atemzug und alles sackt in sich zusammen.
0: Im Vergleich zu früheren Büchern von Florian Ilias ist der Text deutlich fiktiver. Doch gewohnt stilsicher lässt der Autor Bilder vor dem inneren Auge seiner Leser und Hörer entstehen, die das Geschehen greifbar machen. Als Hörbuch funktioniert der Text besonders gut. Die Sprache ist klar und bildhaft, die Geschichte lebt von Beobachtungen und Szenen. Vor allem aber zeigt sich hier wieder Ilias Fähigkeit, historische Stoffe so aufzubereiten, dass sie gegenwärtig wirken.
1: Der große Kurfürst und seine Gattin, die Kurfürstin Dorothea, wünschen sich von ihrem Alchemisten und Chemikus Kunkel die schönsten Glasgeschenke, die Europa je gesehen hat. Und wenn jemand etwas schaffen könne, das selbst die Venezianer zum Staunen bringe, dann wohl nur er, Kunkel, der studiert hat, wie man das Glas mit feinen Fäden durchziehen kann, bis es wirkt, als hätte man die Farbe zart hineingekämmt, wie einen Feenstaub.
0: Stefan Schad liest das dreistündige Hörbuch ruhig und souverän. Seine gesetzte Stimme passt perfekt zum historischen Stoff und den beiden Hauptfiguren. Florian Ilias, Träume aus Feuer, der Alchemist von der Pfaueninsel, ist bei Lübbe Audio erschienen und ist überall verfügbar, wo es Hörbücher gibt.
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3: A6 Pilsen Richtung Nürnberg. Zwischen dem Kreuz Altdorf und dem Kreuz Nürnberg Ost steht ein defektes Fahrzeug. A99 Ostumfahrung München Richtung Salzburg zwischen Neuherberg und Aschheim-Ismaning Stau. Das Wetter in Bayern. Inzwischen ist es fast überall dicht bewölkt und die ersten Schauer und Gewitter ziehen von Westen her und den Alpen nach Bayern rein. Das war jetzt erstmal für die nächsten Tage der letzte richtige Sommertag, kann man sagen. Es erreicht uns jetzt nämlich in der Nacht eine Kaltfront. Die kommenden Tage werden dann unbeständig mit Regen und nur wenig Sonne, dazu sehr windig. Temperaturen dann maximal 13 bis 21 Grad. 7:30 ist es jetzt.
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3: Mit Oliver Fritzl und diesen Themen. Iran-Krieg. Nach der jüngsten Eskalation haben Israel und der Iran erklärt, ihre Angriffe wieder zu beenden. Kampfjet-Projekt. Deutschland und Frankreich stoppen FCAS nach jahrelangen Vorbereitungen. Und WM-Tippspiele. Was in der Arbeit erlaubt ist und was nicht. Wir schauen heute Abend zuerst auf das, was im Nahen und Mittleren Osten passiert ist und sortieren das für Sie. Es ist nämlich einiges in Bewegung. Gestern Abend hat ja der Iran zum ersten Mal seit Beginn der Waffenruhe vor 2 Monaten wieder Raketenangriffe auf Israel gestartet und damit nach eigenen Angaben auf neue israelische Angriffe in dem Libanon reagiert. Der Iran kommt damit seiner verbündeten Hisbollah-Miliz zu Hilfe. Heute in den frühen Morgenstunden dann hat das israelische Militär wiederum Angriffe auf den Iran geflogen. Jetzt aber ist die Spirale erstmal wieder durchbrochen. Nach dem Iran hat auch Israel verkündet, die Angriffe zu beenden. Offenbar haben die USA Druck gemacht, berichtet

0: Bildungsminister Kish sollen die Schulen in Israel auch am morgigen Dienstag geschlossen bleiben. US-Präsident Trump hatte sich in den Konflikt zwischen Israel und dem Iran eingeschaltet und beide Seiten auf seiner Plattform Truth Social aufgefordert, die gegenseitigen Angriffe unverzüglich einzustellen.
1: Vorerst scheint eine weitere große Eskalation im Nahen und Mittleren Osten also abgewendet. Wie stabil die Lage jetzt ist, das bleibt aber natürlich abzuwarten. Aus Sicht des Regimes in Teheran könnten sich die Angriffe auf Israel gelohnt haben. Eine Analyse jetzt von Phyllis Kükrekol, die die Politik des Iran von der Türkei aus für uns beobachtet.
2: Das Regime in Teheran vertritt die Meinung, dass Israel die Waffenruhe nicht eingehalten habe, weil Israel mutmaßliche Stellungen der Hisbollah im Libanon angegriffen hat. Die militante Schiitenorganisation ist der wichtigste nichtstaatliche Verbündete des Iran und soll aus iranischer Sicht eben nicht geschwächt werden. Das sieht Israel natürlich ganz anders. Mit dem Beschuss in der Nacht hat der Iran versucht zu erzwingen, dass Israel seine Angriffe auf den Libanon, insbesondere auf die Region südlich von Beirut, einstellt. Und wie es aussieht, war das Regime in Teheran in Teilen erfolgreich, denn der US-Botschafter im Libanon hat gegenüber der Nachrichtenagentur AP angedeutet, dass es Meinungsverschiedenheiten zwischen US-Präsident Trump und dem israelischen Ministerpräsidenten Netanyahu gibt. In den Vereinigten Staaten sei man der Ansicht, dass sich die Konfrontation nicht weiter ausdehnen sollte. Gleichwohl sagte ein ranghoher israelischer Regierungsvertreter, wenn die libanesische Hisbollah-Miliz erneut auf den Norden Israels schießt, werde man auch wieder die Vororte der libanesischen Hauptstadt Beirut angreifen.
1: Jetzt zum milliardenschweren Rüstungsprojekt FCAS. Deutschland und Frankreich wollten gemeinsam einen Kampfjet entwickeln, der ab den 2040er Jahren zum Beispiel den Eurofighter und die französische Rafale ersetzen sollte. Seit Jahren laufen die Vorbereitungen und fast genauso lang gibt es auch schon Streitigkeiten zwischen den beteiligten Unternehmen und auch unterschiedliche Anforderungen in beiden Ländern. Jetzt haben Bundeskanzler Merz und Frankreichs Präsident Macron die Reißleine gezogen und das Projekt gewissermaßen beerdigt. Mehr zu den Hintergründen von Oliver Neuroth.
3: FCAS gilt als eines der größten europäischen Rüstungsprojekte überhaupt. Beteiligt sind Deutschland, Frankreich und Spanien. Für die Kosten waren rund 100 Milliarden Euro veranschlagt. Seit Jahren streiten die beteiligten Unternehmen, wer die Führung des Projekts übernehmen darf und wer welchen Anteil an der Entwicklungsarbeit bekommt. Vor allem der französische Luftfahrtkonzern Dassault forderte mehr Kompetenzen, Airbus war dagegen. Aus deutschen Regierungskreisen heißt es nun, Kanzler Merz und Präsident Macron seien zu der Einschätzung gelangt, dass die Unternehmen beim Bau des Flugzeuges nicht zusammenfänden. Diese Realität erkenne man an. Merz habe Macron nahegelegt, das Flugzeugprojekt nicht weiter zu verfolgen. Allerdings, der Kern von FCAS soll fortgeführt werden, das übergeordnete System der Systeme. Vereinfacht gesagt, ein Kampfpilot soll künftig nicht mehr allein in einem Flugzeug kämpfen, sondern ein ganzes Netzwerk aus Drohnen, Sensoren und Waffenträgern steuern können. Die Idee ist, dass Informationen und Entscheidungen nahezu in Echtzeit zwischen allen beteiligten Systemen ausgetauscht werden können. Dafür sehen Deutschland und Frankreich laut Regierungskreisen weiter eine Zukunft.
1: Seit dem Wochenende ist Papst Leo XIV. In Spanien unterwegs. Ein heikles Thema, das ihn auf seiner Reise begleitet, ist der sexuelle Missbrauch durch Priester in Spanien. Opferverbände haben den Papst schon vor Wochen um einen Termin gebeten, wenn er denn dann in Spanien ist. Heute nun gab es zwar ein Treffen, allerdings nicht mit den Verbänden, die ihn darum gebeten hatten. Aus Madrid Hans-Günther Kellner.
4: Papst Leo XIV. Hat den sexuellen Missbrauch durch Kirchenvertreter als eine Plage bezeichnet. Im Rahmen seiner Spanienreise sagte er vor der spanischen katholischen Bischofskonferenz, auch Mitglieder des Klerus hätten gerade jene verletzt, die sie eigentlich schützen sollten. Die Kirche müsse Missbrauchsopfern aufrichtig zuhören und mit Gerechtigkeit, Wiedergutmachung sowie mit Prävention und Fürsorge antworten. Am dritten Tag seines Besuchs in Spanien hat der Papst auch einige Missbrauchsopfer im Rahmen eines privaten, von der spanischen Bischofskonferenz organisierten Treffen empfangen. Dazu kritisierten 7 Opferverbände, es handele sich um eine von der katholischen Kirche Spaniens ausgewählte Gruppe. Vor der Vertretung des Vatikans in Madrid erklärten sie, dass ihnen die Kirche diesen Kontakt zu Leo XIV. Verweigert habe. Sie hatten schon im Vorfeld der Reise um ein Gespräch mit dem Papst gebeten und wollten ihm dabei von aktuellen Missbrauchsfällen oder von der Vertuschung des Missbrauchs durch Kirchenvertreter berichten. Mutmaßliche Täter würden lediglich versetzt und Fälle weiterhin nicht anerkannt, so die Opferverbände. Sie betonten, ihre Kritik richte sich weniger an Papst Leo XIV. Als an die spanische katholische Bischofskonferenz, die ein solches Treffen verhindert habe.
1: 9 Präsidenten in 10

0: In Jahren. Peru hat einen enormen Verschleiß an politischem Führungspersonal. Das Land kommt aus der Krise nicht heraus. Kriminalität und Korruption leisten ihren Beitrag. Gestern nun haben die Wählerinnen und Wähler ein weiteres Mal in einer Stichwahl entschieden, wer als neues Staatsoberhaupt Peru regieren soll. Und es zeichnet sich ein enges Ergebnis zwischen den Spitzenkandidaten aus dem linken und dem rechten Lager ab. Anne Herberg berichtet.
1: Nach Auswertung der Stimmen aus 93% der Wahllokale lag die rechtspopulistische Politikerin Keiko Fujimori am Montag mit einem hauchdünnen Vorsprung vor ihrem linksgerichteten Rivalen Roberto Sanchez. Fujimori holte demnach 50,05% der Stimmen, während Sanchez mit 49,9% knapp dahinter lag. Durch die nach und nach eintreffenden Ergebnisse aus den ländlichen Gebieten, die als Hochburgen von Sanchez gelten, könnte Fujimoris Vorsprung noch schmelzen. Beide Kandidaten riefen dazu auf, die offizielle Auszählung abzuwarten und das Ergebnis zu respektieren. Der Wahlkampf war geprägt von der steigenden Kriminalität im Land und Wut auf die politischen Verantwortlichen, die viele Wähler für die seit Jahren herrschende Instabilität im Land verantwortlich machen. Sanchez wirft Fujimori vor, zur politischen Krise beigetragen zu haben. Ihre Partei habe den Sturz mehrerer Präsidenten mitzuverantworten.
0: Der Sitz des Bundespräsidenten, das Schloss Bellevue in Berlin-Tiergarten, muss in den kommenden Jahren von Grund auf saniert werden. Solange wird das Bundespräsidialamt dann in ein Ausweichquartier ziehen. Doch bevor die Bauarbeiten beginnen, wird in den historischen Räumen erstmal zeitgenössische Kunst gezeigt. Andrea Handels berichtet aus Berlin.
2: Ein klares Signal für die Freiheit der Kunst gibt Bundespräsident Frank-Walter Steinmeier, indem er seinen Amtssitz für 2 Wochen durch die Akademie der Künste bespielen lässt. In vielen schon leergeräumten Sälen des Schlosses sind bis Ende Juni Skulpturen, Gemälde, Video- und Soundinstallationen von 18 namhaften zeitgenössischen Künstlerinnen und Künstlern zu sehen. Darunter Rosa Barber, Katharina Grosse und Wolfgang Tillmanns. Für die Zeit vom 13. bis 28. Juni können für die Ausstellung Freiraum Kunst, Akademie der Künste Goes Bellevue kostenlose Zeitfenster-Tickets gebucht werden. Als Ausweichquartier für das Bundespräsidialamt hat das Architekturbüro Sauerbruch-Hatten neben dem Berliner Hauptbahnhof einen Holzmodulbau errichtet. Grundsaniert werden neben dem Schloss auch der unter dem Spitznamen Das Ei bekannte Verwaltungsbau sowie das Kontrollgebäude am Eingang und die Außenanlagen. Es wird damit gerechnet, dass die Sanierung von Schloss Bellevue ca. 8 Jahre dauern wird.
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4: Mit Christian Sachsinger. Opel, das war einmal einer der ganz großen Autobauer in Deutschland mit mehreren zigtausend Mitarbeitenden. Inzwischen ist Opel mehrmals verkauft worden und die Belegschaft ziemlich zusammengeschrumpft. Umso erfreulicher für die Belegschaft ist die Meldung, die vom aktuellen Mutterkonzern Stellantis kommt. Lars Hofmann berichtet aus Rüsselsheim.
5: Im Opel-Werk in Rüsselsheim gibt es eine neue Perspektive für die Beschäftigten. Die nächste Generation des Opel Astra soll hier vom Band rollen. Das hat der Opel-Mutterkonzern Stellantis mitgeteilt. Der Opel-Betriebsrat begrüßt die Entscheidung. Damit dürften die rund 1350 Produktionsarbeitsplätze am Opel-Stammsitz in den kommenden Jahren gesichert sein. Außerdem sollen die Auszubildenden und Dualstudierenden, die bis in den Winter 2028/29 ihren Abschluss machen, übernommen werden. Kürzlich hatte Stellantis angekündigt, die Produktionskapazitäten wegen der gesunkenen Nachfrage in Europa um 800.000 reduzieren zu wollen. Ab wann genau der neue Astra gebaut wird, ist noch nicht bekannt. Er soll aber komplett im Entwicklungszentrum in Rüsselsheim geplant werden. Auf jeden Fall als Elektroauto, gegebenenfalls auch in einer Hybridvariante. Insgesamt will Stellantis in Deutschland in die Opel-Standorte Rüsselsheim, Kaiserslautern, Eisenach und Bochum in den kommenden Jahren 1 Milliarde Euro investieren. Den Großteil davon wohl am Stammsitz in Rüsselsheim.
4: Am Donnerstag ist soweit, die Fußball-WM startet und vorab laufen die Wetten bereits auf Hochtouren. Wie weit kommt die deutsche Mannschaft? Wer zieht ins Finale ein und wer gewinnt am Ende? Auch in Unternehmen werden unter den Mitarbeitenden Tipps ausgetauscht und Wetten abgeschlossen. Allerdings ist dabei Vorsicht geboten, wie Jörg Marksteiner erklärt.
3: Wenn ich das Geld einsammeln, das Tippzettel verteilen oder auswerten in der Pause mache, vor der Arbeit, nach der Arbeit, dann gilt das grundsätzlich erstmal als Privatsache. Während der Arbeitszeit ist das alles aber nicht erlaubt. Da ist die Rechtslage ziemlich klar. Denn wenn ich vollen Lohn bekommen will, dann, sagen Juristen, hat der Arbeitgeber auch Anspruch auf volle Arbeitsleistung. Katrin Schulze-Zumklei, Fachanwältin für Arbeitsrecht.
6: Heißt, Sie können nicht sagen, na ja, komm, von der einen Stunde heute habe ich mal 5 Minuten Privatkram gemacht, ist doch nicht so viel, weil das prozentual nicht so ins Gewicht fällt, sondern es ist einfach die Leistung geschuldet, die vereinbart ist und die müssen Sie 100% erbringen.
3: Das heißt, da kann es wirklich Ärger mit dem Chef geben, deshalb besser vorher nachfragen, ob das mit dem WM-Tipp im Betrieb wirklich okay ist.
4: Die deutsche Wirtschaft läuft weiterhin alles andere als rund, zeigt sich gerade wieder an den Auftragseingängen, die heute das Statistische Bundesamt vermeldet hat. Das verarbeitende Gewerbe hat im April demnach um 3,8% weniger Einträge verzeichnet als noch im März. Auch die Aussichten auf die kommenden Monate sind wegen des Iran-Konflikts trübe. In der zweiten Jahreshälfte 2025 hatte es noch einen Aufwärtstrend gegeben, wie das Bundeswirtschaftsministerium betont. Und selbst im März, also in den ersten Wochen unmittelbar nach Beginn des Iran-Kriegs, stiegen die Industrieaufträge hierzulande kräftig um 4,5%. Nun aber kommt der Konflikt im Iran voll zum Tragen. An den deutschen Aktienmärkten passend dazu lief es heute zeitweise gar nicht rund. Der DAX tauchte zeitweise fast 1,5% ab, dann aber eröffneten am Nachmittag die US-Märkte fester und so verbuchte der DAX letztendlich nur rund 0,5% minus 24.616 Punkte der Endstand. Und der Euro rührt sich kaum bei einem Dollar 15,40.

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3: 19.45 Uhr ist es.
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4: Iran gibt Luftraum wieder frei. Nach der jüngsten militärischen Eskalation mit Israel hat das Regime in Teheran die Beschränkungen für den Flugverkehr wieder aufgehoben. Das teilte die zuständige Luftfahrtbehörde mit. Nach Luftangriffen Israels hatte der Iran seinen Luftraum komplett geschlossen. Inzwischen haben beide Seiten eine Feuerpause verkündet. Paris und Berlin stoppen gemeinsames Rüstungsprojekt FCAS. Die am Bau eines Kampfjets beteiligten Unternehmen haben nach Angaben aus Berliner Regierungskreisen ihre Differenzen nicht beilegen können. Vorausgegangen waren Streitigkeiten über Kompetenzen und darüber, welchen Anforderungen der Kampfjet genügen muss. Den Startschuss für das 100 Milliarden Euro schwere Projekt hatten Präsident Macron und die damalige Bundeskanzlerin Merkel 2017 gegeben. Antiterror-Experten übernehmen Ermittlungen. Nach dem Brand in einem Umspannwerk in Reutlingen vermutet die Polizei einen Anschlag. Baden-Württembergs Innenminister Hagel teilte weiter mit, es bestehe der Verdacht auf Brandstiftung und der Störung öffentlicher Betriebe. Der Brand führte zu einem großflächigen Stromausfall. Der Schaden geht in die Millionen. Fränkischer Weinbauverband bekommt erstmals eine Präsidentin. Die Nebenerwerbswinzerin Barbara Becker übernimmt die Leitung von Arthur Steinmann. Das ergab die Wahl in Ochsenfurt. Becker vertritt nun die Interessen von 3.400 Winzern in Franken. DFB-Team landet in North Carolina. Die deutsche Fußballnationalmannschaft bezieht nun ihr WM-Quartier in Winston-Salem. Auf dem Rollfeld wurde die Mannschaft mit Fontänen der Flughafenfeuerwehr begrüßt. Am Sonntag bestreitet das Team sein erstes Gruppenspiel gegen Außenseiter Curaçao in Houston. Das Wetter? Am Abend örtlich Schauer und Gewitter, in der Nacht gebietsweise Regen, Abkühlung bis auf 11 Grad.
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3: Die Uni Würzburg will Exzellenzuniversität werden. Die Bewerbung läuft, eine Entscheidung fällt im November. Schon jetzt profiliert sich die Uni beim Thema Tierschutz. Seit ein paar Monaten gibt es einen neuen Lehrstuhl für Versuchstierkunde. Die Universität verfolgt aber den Grundsatz, Tierversuche ja, aber nur, wenn es nicht anders geht. Pirmin Brenninek berichtet.
5: Jan Baumgart schlüpft in einen hellgelben Ganzkörperanzug. Über seine Haare zieht er eine Haube, vor seinen Mund eine Maske. Die Gummihandschuhe desinfiziert er. Hygienevorkehrungen für das Tierversuchslabor an der Uni Würzburg. Dort forschen Jan Baumgart und seine Kollegen.
6: Wir arbeiten mit Tieren, mit Versuchstieren, und wir manipulieren Versuchstiere.
5: Jan Baumgart ist Inhaber des Lehrstuhls für Versuchstierkunde und Tierschutz. Tierversuche gibt es an der Uni schon lang. Den Lehrstuhl erst seit ein paar Monaten. Ziel sei es, die Bedingungen für Versuchstiere zu verbessern, denn
6: wir führen ihnen Schmerzen, Leiden und Schäden zu. Wir machen das aber nicht, weil wir einen Zwang dazu haben, das machen zu wollen, sondern das ist für uns die letzte Möglichkeit, um ein höherwertigeres Ziel im Rahmen der Gesundheit des Menschen erfüllen zu können.
5: Tierversuche seien also für die Entwicklung vieler Medikamente unerlässlich. Aber Baumgart und seine Kollegen haben das Ziel, Tierversuche so selten wie möglich einzusetzen, also nur dann, wenn es keinen anderen Weg gibt und mit größtmöglichem Wohl für die Versuchstiere. 2025 wurden allein an der Uni Würzburg rund 46.000 Tiere für wissenschaftliche Zwecke verwendet, die meisten davon Mäuse. In dem Versuchslabor der Uni werden sie in durchsichtigen Plastikboxen gezüchtet.
6: Und wenn man da so reinguckt, sieht man diese Rohre. Der Käfig wird individuell belüftet. Dadurch haben die Tiere immer eine saubere, zirkulierende, gefilterte Luft.
5: Maximal 2 bis 3 Mäuse befinden sich in den Boxen, auch wenn gesetzlich mehr erlaubt wären.
6: Dann haben die zusätzlich noch so Nestbaumaterial oder Material, mit denen sie sich beschäftigen können, in Form von Zellstoff. Wir packen immer wieder so Knabberhölzer mit rein, andere Spielsachen. Alles, was zum Käfig das Dasein ein bisschen verbessert.
5: Dennoch, Tierversuche bleiben ein sensibles Thema. Immer wieder gibt es Kritik von Tierschützern. Sie fordern zum Beispiel, auf Alternativen zu setzen, zum Beispiel Versuche mit Zellkulturen. Jan Baumgart vertritt die Auffassung, dass sich dadurch nicht alle Tierversuche ersetzen lassen. Ihm sei deshalb wichtig, offen zu diskutieren, auch mit den Studierenden an der Uni.
1: Es ist wirklich sehr streng reguliert und das ist auch gut, das zu wissen und ja auch sich mit diesen ethischen Themen auseinanderzusetzen.
7: Ich finde, man muss einen Mittelweg finden, um möglichst viele Versuche dann tierfrei zu halten.
5: Das bleibt auch eines der Ziele von Jan Baumgart. Er hofft langfristig darauf, dass sich alternative Methoden weiterentwickeln.
3: Tierversuche und die Forschung dazu an der Uni Würzburg. Pirmin Brenninek berichtete.
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3: Der russische Angriff auf die Ukraine, der Krieg der USA und Israels gegen den Iran, dazu Konflikte wie die im Sudan. Wohin man nur schaut, die Zeichen stehen weltpolitisch gerade nicht so sehr auf Frieden. Entsprechend düster fallen große Teile des aktuellen Jahresgutachtens von 4 deutschen Friedensforschungsinstituten aus. Und doch sehen die Wissenschaftler auch die Möglichkeit, die globale Sicherheitspolitik wieder in halbwegs geregelte Bahnen zu lenken. Aus Berlin, Mario Kubina.
8: Auf dem Podium der Bundespressekonferenz das Who is Who der deutschen Friedensforschung. Und die Fachleute versuchen gar nicht erst, die internationale Lage schönzureden.
9: Seit Jahren sprechen wir davon. Wir warnen davor, dass es zum Verfall dieser Ordnung und Regelwerke kommen könnte,
8: sagt die Politikwissenschaftlerin Nicole Deitelhoff, eine der Autorinnen des aktuellen Friedensgutachtens.
9: Heute stehen wir hier und es ist soweit. Jetzt sprechen wir nicht mehr davon, dass der Verfall bevorsteht. Wir befinden uns in diesem Verfall.
8: Die jüngere Vergangenheit wird in dem Gutachten als die gewalttätigste Phase seit dem Ende des Kalten Kriegs beschrieben. Mit 61 bewaffneten Konflikten in 36 Ländern. Warlords spielen in dieser Welt eine wichtige Rolle. Kriegsfürsten also, wie man sie früher in Ländern wie Afghanistan oder Somalia gesehen hat. Dazu der Konfliktforscher Konrad Schetter.
10: Die neuen Warlords höhlen die internationale Ordnung aus. Es sind Präsidenten oder Monarchen von Autokratien oder Staaten im demokratischen Niedergang.
8: Als Beispiel wird der russische Machthaber Putin genannt. Aber auch US-Präsident Trump fällt den Autoren zufolge in dieses Raster, unter anderem wegen seiner Drohungen in Sachen Grönland. Ebenso der israelische Regierungschef Netanyahu, Stichwort Gaza. Putin, Trump, Netanyahu, kann man die drei wirklich auf eine Stufe stellen?
11: Wir haben das bewusst zugespitzt formuliert.
8: So die Antwort der Friedensforscherin Ursula Schröder. Man wolle die drei nicht gleichsetzen, aber bestimmte Ähnlichkeiten sind aus ihrer Sicht erkennbar.
11: Das, was uns interessiert, ist ein Muster von Politikgestaltung, das Gewalt als normales Mittel von Politik wieder einsetzt und das auch versucht, politische Souveränität anderer Staaten zu beschneiden.
8: Ein Muster, das sich besonders drastisch im russischen Krieg gegen die Ukraine zeigt. Was aber tun, um Kriege wie diesen zu beenden? Welche Chancen für eine Verhandlungslösung gibt es aktuell? Die Friedensforscherin Deitelhoff ist da eher zurückhaltend. Ja, die Ukraine erziele gerade Erfolge gegen die russischen Angreifer. Aber Putin bleibe bei seinen Maximalzielen, wie sie es nennt. Also vor allem beim Ziel, die Ukraine zu unterwerfen. Kommt es doch zu Friedensverhandlungen, ist dafür laut Deitelhoff ein Konzept nötig.
9: Über einen Waffenstillstand hinaus brauchen wir Sicherheitsgarantien für die Ukraine. Wir brauchen ein klares Bekenntnis zur territorialen Integrität der Ukraine.
8: Wobei sie die Rolle der Bundesregierung vor allem darin sieht, die europäischen Hilfen für die Ukraine zu bündeln. Generell sprechen sich die Forschungsinstitute für mehr Rüstungskontrolle aus. Bei der Auswertung entsprechender Daten könne auch künstliche Intelligenz helfen.
11: KI ist also hier, wie auch in vielen anderen Bereichen, nicht per se gut oder schlecht,
8: findet Ursula Schröder. Es komme eben darauf an, wie KI eingesetzt wird.
3: 4 deutsche Friedensforschungsinstitute haben heute ihr Gutachten zur Weltordnung vorgestellt. Mario Kubina berichtete.
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12: Mit Martin Raspe. Die Fußball-WM rückt näher und näher für die deutschen Spieler. Heute Abend Ortszeit, gegen Mitternacht unserer Zeit, gibt es ein öffentliches Training nahe des WM-Quartiers. Dorthin ist die deutsche Mannschaft heute gereist. Und dann beginnt die ganz heiße Phase der Vorbereitung, ehe es dann am Sonntag ernst wird mit dem ersten Spiel, Holger Dahl.
13: ist alles ausgerichtet auf das erste WM-Spiel, dann Sonntag in Houston gegen Curaçao. Der Neue muss jetzt integriert werden. Lennart Karls Ersatzmann Hassan Ouedraogo ist gestern schon in Winston-Salem angekommen. Manuel Neuer soll ab sofort wieder voll mittrainieren. Und dann haben wir ja beim 2:1 gegen die USA in Chicago schon zwar auch einiges Gutes gesehen, aber da gibt es schon auch noch ein paar Baustellen. Jamal Musiala ist noch ein bisschen auf der Suche nach seiner Form. Offensive Kreativität, defensive Stabilität, kann alles noch verbessert werden. Es gibt also noch ein bisschen was zu tun.
12: Er könnte durchaus einer der Stars werden bei der Fußball-WM, Bayerns Mittelfeldspieler Michael Olise, der ja mit der französischen Nationalmannschaft Weltmeister werden will. Auch in der Bundesliga hatte Olise ja zuletzt durchaus für Aufsehen gesorgt. Und klar, dass da der ein oder andere internationale Spitzenklub interessiert ist, ihn zu sich zu holen. Auch wenn es noch keine offiziellen Angebote gibt, hat der FC Bayern vorsichtshalber, zumindest mit Worten, die Schotten sozusagen dicht gemacht, was einen möglichen Vereinswechsel von Olise angeht. Kilian Medele.
14: Herbert Hainer, Präsident des FC Bayern, hat deutlich auf das Interesse von Real Madrid an Flügelstürmer Michael Olise reagiert. Hainer erklärt den Franzosen bei einem Fanclub-Treffen laut mittelbayerischer Zeitung für selbstverständlich unverkäuflich. Die Bild zitiert den Vereinsboss sogar mit den Worten: Michael Olise ist ein Spieler des FC Bayern, der noch einen langen Vertrag hat und wir sind kein Verkäuferverein. Sollte uns Florentino Perez ein Angebot schicken wollen, was bisher ja nicht der Fall ist, kann er sich das sparen. Perez, der am Sonntagabend als Präsident der Königlichen wiedergewählt worden war, hatte als Wahlversprechen abgegeben, 150 Millionen Euro für einen neuen Superstar bieten zu wollen, sollte er in seinem Amt bestätigt werden. Allgemein war darunter verstanden worden, dass der Spanier dabei besonders Olise im Auge hatte. Olise selbst soll sich laut spanischen Medienberichten einen Wechsel zum Weißen Ballett allerdings durchaus vorstellen können.
12: Die Fußball-WM der Männer, die beginnt ja am Donnerstag, fürs deutsche Team am Sonntag. Die deutschen Fußballerinnen, die müssen noch ein Jahr warten bis zu ihrer WM in Brasilien. Freuen können sie sich aber trotzdem schon aufs Turnier, denn die deutsche Frauenfußballnationalmannschaft ist ja schon qualifiziert für das Turnier. Morgen gibt's das letzte WM-Quali-Gruppenspiel gegen Slowenien. Das ist zumindest vom Ergebnis her bedeutungslos und den Spielerinnen, den deutschen Spielerinnen, ist das durchaus ganz recht.
15: Das Wetter in Sloweniens Hauptstadt Ljubljana passt zur Stimmung bei den deutschen Fußballfrauen. Warm, sonnig oder, wie der Meteorologe sagen würde, heiter. Nach der vorzeitigen Qualifikation für die WM im nächsten Jahr standen die vergangenen Tage im Zeichen der Erholung und Ablenkung, wie Janina Minge erzählte.
16: Ja, von daher war es sehr entspannt, aber ich glaube, uns ist allen bewusst, dass morgen nochmal ein Spiel ansteht. Wir haben alle auch extrem Lust auf dieses Spiel nochmal einmal vor der Sommerpause, vor dem Sommerurlaub, einfach nochmal alles auf den Platz zu lassen, einfach nochmal Spaß zu haben auch.
15: Nach ihrer Rotsperre wird Minge die DFB-Elf in Slowenien als Kapitänin aufs Feld führen. Dabei Spaß haben ist das eine, denn Bundestrainer Christian Wück erinnert schnell auch wieder an den Ernst der Dienstreise.
17: Wir wollen natürlich trotzdem das Spiel gewinnen und das sollte ja auch unser Anspruch sein und wir werden einen Gegner vorfinden, der erstmal versuchen wird, sehr kompakt zu stehen, aber unsere Hauptaufgabe wird sein, Lösungen zu finden.
15: Trotzdem sollen viele Spielerinnen aus der zweiten Reihe gegen Slowenien eine Chance bekommen. Konkrete Namen nannte Wück nicht, aber er kann aus dem Vollen schöpfen, alle Spielerinnen sind fit.
12: Hendrik Lückhoff mit Informationen zur Frauenfußballnationalmannschaft. Morgen das letzte WM-Quali-Gruppenspiel gegen Slowenien, Anstoß 18 Uhr. Und noch eine ganz andere Sportart, zu der wir kurz blicken. Deutschland muss nämlich bei der Eishockey-Heim-WM im kommenden Jahr unter anderem gegen Weltmeister Finnland und den WM-Zweiten Schweiz in der Vorrunde antreten. Laut Gruppeneinteilung des Eishockey-Weltverbandes spielt das deutsche Team dann mit einem neuen Bundestrainer in Mannheim, außerdem gegen Schweden, Lettland, Österreich, Slowenien und den Aufsteiger Ukraine.
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3: Mit einer Verkehrsmeldung von der A3 Würzburg Richtung Frankfurt. Zwischen Würzburg-Kist und dem Dreieck Würzburg-West steht ein defektes Fahrzeug. Das Wetter in Bayern. Von Westen und Süden her ziehen es kräftige Schauer und auch einzelne Gewitter rein. Dort, wo die noch nicht angekommen sind, ist es noch ein sommerlicher und milder Abend. Es wird jetzt aber erstmal der letzte sein für die nächsten Tage, denn in der Nacht erreicht uns eine Kaltfront, die unbeständiges und deutlich kühleres Wetter mit sich bringt oder mitbringt, mit vielen Wolken, Regen, Wind und maximal 13 bis 21 Grad.

0: Es ist 20 Uhr.
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0: An diesem Montagabend mit Oliver Fritzl. Schön, dass Sie dabei sind. Nach der jüngsten Eskalation zwischen Israel und dem Iran haben beide Seiten erklärt, ihre Angriffe wieder zu beenden. Die Lage bleibt trotzdem angespannt. Nach dem großflächigen Stromausfall in Reutlingen in Baden-Württemberg gehen die Ermittler von einem Anschlag aus. Und bayerische Streifenpolizisten sind jetzt auch mit Tasern unterwegs. In einem Pilotprojekt wird das erprobt. So schnell wie die Kämpfe zwischen Israel und dem Iran wieder aufgeflammt sind, so schnell sind sie auch wieder beendet. Seit gestern Abend hatten sich beide Seiten gegenseitig mit Raketen beschossen. Das erste Mal, seitdem die Waffenruhe Anfang April in Kraft getreten war. Im Laufe des Tages hatte Iran dann erklärt, die Attacken vorerst zu beenden. Und am Nachmittag hat dann auch der israelische Regierungschef Netanyahu angekündigt, das Feuer einzustellen. Beide Seiten behalten sich aber vor, jederzeit gegenseitigen Angriffe wieder aufzunehmen. Aus Tel Aviv, Jan-Christoph Kitzler.
2: Netanyahu erklärte, Israel werde weiterhin auf jeden Angriff auf sein Staatsgebiet antworten. Aus dem Iran hieß es, Akte der Aggression durch Israel auch im Südlibanon würden so wörtlich harte Maßnahmen nach sich ziehen. Netanyahu erklärte, Israels Armee werde weiterhin im Südlibanon operieren. Dort wurden den Angaben zufolge rund 600.000 Menschen vertrieben. Zahlreiche Ortschaften wurden zerstört. Israels Armee spricht von einer sogenannten Sicherheitszone. In den vergangenen Wochen hatte es dort zahlreiche Angriffe auf israelische Soldaten und Ortschaften nahe der Grenze durch die Hisbollah gegeben. Die israelische Armee hatte am Nachmittag erneut den Libanon angegriffen. In der Stadt Tyros wurden nach Angaben des Roten Kreuzes 4 Sanitäter verwundet. Dennoch gab es seit dem Vormittag keine Raketenangriffe mehr. In Israel wurden die Sicherheitsauflagen des Heimatschutzes teilweise aufgehoben. Schulen sollen morgen wieder landesweit geöffnet sein. US-Präsident Trump hatte Druck auf Israel ausgeübt, eine Eskalation zu vermeiden. Nachdem die USA und Israel Ende Februar den Iran angegriffen hatten, hofft er nun auf einen Deal mit dem Regime in Teheran. Doch die Verhandlungen darüber sind in Stocken geraten.
0: Vorerst scheint eine weitere Eskalation im Nahen Osten also abgewendet. Wie stabil die Lage jetzt ist, bleibt abzuwarten. Denn aus Sicht des Regimes in Teheran

0: Iran könnten sich die Angriffe auf Israel gelohnt haben. Eine Analyse jetzt von Phyllis Kükrekol, die Politik des Iran von der Türkei aus beobachtet.
1: Das Regime in Teheran vertritt die Meinung, dass Israel die Waffenruhe nicht eingehalten habe, weil Israel mutmaßliche Stellungen der Hisbollah im Libanon angegriffen hat. Die militante Schiitenorganisation ist der wichtigste nichtstaatliche Verbündete des Iran und soll aus iranischer Sicht eben nicht geschwächt werden. Das sieht Israel natürlich ganz anders. Mit dem Beschuss in der Nacht hat der Iran versucht zu erzwingen, dass Israel seine Angriffe auf den Libanon, insbesondere auf die Region südlich von Beirut, einstellt. Und wie es aussieht, war das Regime in Teheran in Teilen erfolgreich, denn der US-Botschafter im Libanon hat gegenüber der Nachrichtenagentur AP angedeutet, dass es Meinungsverschiedenheiten zwischen US-Präsident Trump und dem israelischen Ministerpräsidenten Netanyahu gibt. In den Vereinigten Staaten sei man der Ansicht, dass sich die Konfrontation nicht weiter ausdehnen sollte. Gleichwohl sagte ein ranghoher israelischer Regierungsvertreter, wenn die libanesische Hisbollah-Miliz erneut auf den Norden Israels schießt, werde man auch wieder die Vororte der libanesischen Hauptstadt Beirut angreifen.
0: Deutschland und Frankreich wollten gemeinsam einen Kampfjet entwickeln, der ab den 2040er Jahren zum Beispiel den deutschen Eurofighter und die französische Rafale ersetzen sollte. Seit Jahren laufen die Vorbereitungen und fast genauso lange gibt es schon Streitigkeiten zwischen den beteiligten Unternehmen und auch unterschiedliche Anforderungen in beiden Ländern. Jetzt haben Bundeskanzler Merz und Frankreichs Präsident Macron die Reißleine gezogen und das milliardenschwere Rüstungsprojekt FCAS gestoppt. Mehr zu den Hintergründen jetzt von Oliver Neuroth.
2: FCAS gilt als eines der größten europäischen Rüstungsprojekte überhaupt. Beteiligt sind Deutschland, Frankreich und Spanien. Für die Kosten waren rund 100 Milliarden Euro veranschlagt. Seit Jahren streiten die beteiligten Unternehmen, wer die Führung des Projekts übernehmen darf und wer welchen Anteil an der Entwicklungsarbeit bekommt. Vor allem der französische Luftfahrtkonzern Dassault forderte mehr Kompetenzen, Airbus war dagegen. Aus deutschen Regierungskreisen heißt es nun, Kanzler Merz und Präsident Macron seien zu der Einschätzung gelangt, dass die Unternehmen beim Bau des Flugzeuges nicht zusammenfänden. Diese Realität erkenne man an. Merz habe Macron nahegelegt, das Flugzeugprojekt nicht weiter zu verfolgen. Allerdings, der Kern von FCAS soll fortgeführt werden, das übergeordnete System der Systeme. Vereinfacht gesagt, ein Kampfpilot soll künftig nicht mehr allein in einem Flugzeug kämpfen, sondern ein ganzes Netzwerk aus Drohnen, Sensoren und Waffenträgern steuern können. Die Idee ist, dass Informationen und Entscheidungen nahezu in Echtzeit zwischen allen beteiligten Systemen ausgetauscht werden können. Dafür sehen Deutschland und Frankreich laut Regierungskreisen weiter eine Zukunft.
0: In der vergangenen Nacht hat es in einem Umspannwerk in Reutlingen in Baden-Württemberg gebrannt. Seitdem ist in weiten Teilen der Stadt und in mehreren umliegenden Gemeinden der Strom ausgefallen. Rund 40.000 Menschen sind davon betroffen. Das hat der baden-württembergische Innenminister Hagel am Abend in einer Pressekonferenz gesagt. Die Ermittlungen habe mittlerweile das Staatsschutz- und Antiterrorzentrum des Landeskriminalamts übernommen.
3: Das Ermittlungsverfahren wird mit Hochdruck verfolgt, vor allen Dingen wegen dem Verdacht der vorsätzlichen Brandlegung und der Störung öffentlicher Betriebe. Ich möchte Ihnen sagen, dass wir ergebnisoffen in alle Richtungen ermitteln. Das heißt ausdrücklich, also auch die Frage, ob ein Brandanschlag hier vorliegt oder gar ein terroristischer Akt vorliegt. Und ich möchte sagen, egal aus welcher Motivation heraus und egal von welcher Gruppe heraus dieser Akt vollzogen werden könnte. Ich möchte deshalb sehr klar sagen, für die Landesregierung, für unsere Landespolizei, für mein Ministerium, wir werden in aller Härte gegen die Täter vorgehen und unsere Ermittlungsgruppe wird jeden einzelnen Stein umdrehen und wir werden die Täter auch mit aller Härte zur Rechenschaft ziehen.
0: Nach dem Stromausfall in Reutlingen in Baden-Württemberg vermuten die Ermittler einen Anschlag. Da haben wir den baden-württembergischen Innenminister Hagel gehört. Der tödliche Angriff auf einen Zugbegleiter in der Westpfalz Anfang des Jahres hat das ganze Land schockiert. Es war längst nicht der erste Vorfall dieser Art, wenn auch ein sehr folgenschwerer. Seitdem hat das Thema Sicherheit bei der Deutschen Bahn, so sagt es der Konzern, einen höheren Stellenwert, vor allem im Regionalverkehr. Heute hat das Unternehmen in Frankfurt am Main erste Konzepte und Projekte vorgestellt, die die Sicherheit der Bahnbeschäftigten und auch der Fahrgäste erhöhen sollen. Anne-Kathrin Hochstrat war dabei.
4: Um weniger Angst zu haben, lernen die Zugbegleiterinnen und Zugbegleiter, sich in heiklen Situationen richtig zu verhalten. Etwa im sogenannten Selbstbehauptungstraining, in dem es richtig

0: ich zur Sache gehen kann.
1: Also was wäre, wäre das, das, da, ich bin hier, guck mal, rüber gebeugt, da, alles ist möglich. Okay. Und er hat nicht mal geschafft, die Hände dazwischen zu kriegen.
0: Verpflichtend ist mittlerweile das Training zum Umgang mit der Bodycam. Die Kamera tragen die Zugbegleiterinnen und Zugbegleiter offen sichtbar und filmen so ihr Gegenüber. Sie entscheiden selbst, ob sie die Kamera nutzen wollen. Aktuell tun das etwa 30%. Der Betriebsrat und der Vorstand der DB Regio wollen, dass es mehr werden. Denn die Kameras wirken. Von 500 Fällen mit Bodycam-Einsatz ist es in nur einem tatsächlich handgreiflich geworden. Außerdem gibt es auch den sogenannten Prio-Ruf, einen Alarmknopf, den das Zugpersonal trägt. Außerdem testet man gerade, das Personal zu verstärken, erklärt Armin van Seiderfeld, Vorstandsvorsitzender der DB Regio.
2: Wir haben zwei neue Ansätze an den Start gebracht. Einmal das Thema, dass ein Kundenbetreuer an Bord unseres Zuges mit einem zusätzlichen Sicherheitsmitarbeiter unterwegs ist, sollte es zu einer schwierigen Situation kommen, er von einer zweiten Person gesichert wird. Das ist der erste Ansatz. Der zweite Ansatz sind zwei Kundenbetreuer, die zusammen an Bord des Zuges unterwegs sind und eben das Gleiche durchführen und sich gegenseitig verstärken, sich gegenseitig absichern können.
0: Beide sind Projekte, die aktuell auf ausgewählten Strecken getestet werden.
3: Die Bahn hat ihr neues Sicherheitskonzept für den Nah- und Regionalverkehr vorgestellt. Ein Bericht von Anne-Kathrin Hochstrat war das. Und wir bleiben noch beim Thema Sicherheit. Die Streifenpolizisten in Bayern sollen künftig flächendeckend mit Tasern unterwegs sein. Diese Elektroschocker können einen Angreifer kurzzeitig bewegungsunfähig machen und sollen vor allem abschrecken. Der Einsatz ist aber nicht unumstritten, denn es gibt auch Risiken. Heute ist ein Pilotprojekt gestartet, mit dem das Innenministerium Erfahrungen sammeln will. Mit dabei sind die Polizeiinspektionen Regensburg Süd, Augsburg Mitte und auch Schweinfurt. Von dort berichtet Norbert Steiche.
4: Bei Spezialeinheiten und Unterstützungskommandos der bayerischen Polizei sind Taser zum Teil schon seit 20 Jahren im Einsatz. Aus einem Gerät werden kleine Haken auf einen Angreifer abgeschossen. Die Haken sind mit Drähten verbunden und geben ein paar Sekunden lang bis zu 50.000 Volt ab. Die Folge: ein Angreifer wird bewegungsunfähig gemacht, seine Muskeln verkrampfen. In den allermeisten Fällen bliebe er unverletzt, heißt es vom bayerischen Innenministerium. Laut Kirchner gebe es bei Polizeieinsätzen immer häufiger Situationen, die von Aggression und Gewaltbereitschaft geprägt seien. Nach bisheriger Erfahrung würden in 3/4 aller Fälle schon die Androhung vom Taser-Einsatz genügen und gefährliche Situationen ließen sich entspannen, so das bayerische Innenministerium. Polizistinnen und Polizisten sollen neben der Inspektion Schweinfurt Taser nun auch für 6 Monate in Regensburg und Augsburg im Realeinsatz nutzen können.
3: Die EU-Kommission hat das sogenannte Verbrenneraus ab 2035 ja gekippt und nimmt sich stattdessen jetzt die Firmenwagen vor. Wenn es nach der Kommission geht, sollen große Unternehmen deutlich mehr E-Autos statt Verbrenner kaufen. Geplant sind feste Quoten, um den Treibhausgasausstoß im Verkehr zu drücken. Die Automobilbranche wehrt sich auch dagegen. Die Verbände sprechen von einem de facto Verbrennerverbot für Firmenwagen. Auch viele EU-Mitgliedstaaten sind gegen die Pläne. Das hat das Treffen der Verkehrsminister heute in Luxemburg gezeigt. Mehr von Andreas Meyer-Feist.
5: Es ist ein großes Thema, auch wenn beileibe nicht jeder einen Dienstwagen hat, aber die Zahlen sind gewaltig. Firmenwagen machen 60% aller Neuzulassungen in der EU aus. Die EU-Kommission sieht deshalb hier einen besonders kräftigen Hebel für den Klimaschutz. Ihre Pläne hat sie schon im Dezember vorgestellt, aber erst jetzt kocht die Debatte richtig hoch. Geplant sind feste Quoten für E-Autos, für Firmen ab 250 Mitarbeiter und einem Jahresumsatz von mindestens 50 Millionen Euro. Beim Verkehrsministertreffen in Luxemburg wurde aber schnell klar, die Bundesregierung ist nicht begeistert. Verkehrsminister Patrick Schnieder, CDU, sagt Nein zu festen Quoten.
6: Deutschland steht für Technologieoffenheit und für mehr Flexibilität bei der Erreichung der Ziele. Dabei bleibt es auch.
5: Und das passt nicht zu den Plänen der EU-Kommission. Bis zum Ende des Jahrzehnts soll der Anteil der E-Autos bei Neuanschaffungen in Firmen bei 45% liegen und dann steil ansteigen bis 2035 auf 80% und in Deutschland sogar auf 95%. Staatliche Förderungen sollen nur für Autos gelten, die in Europa gebaut werden. Der Verband der Automobilindustrie, VDA, läuft seit Monaten Sturm gegen diese Pläne. VDA-Chefin Hildegard Müller sagt, mit den bekannten CO2-Flottenzielen für Autohersteller gäbe es doch schon genügend Regeln.
7: Wenn man seine Ziele erreichen will, dann muss man die Fähigkeit mitbringen, seine Instrumente anzupassen. Und das vermissen wir zurzeit in der Politik.
5: Die Debatte um die E-Dienstautos bläst jetzt viel heißen Wind in den Streit um das Verbrenner aus ab 2035. Die EU-Kommission will auch diese Regeln lockern und auch nach 2035 noch Hybride oder Autos mit alternativen Kraftstoffen zulassen. 7 EU-Länder, darunter Frankreich, Spanien, aber auch Luxemburg, sagen Nein dazu.
8: We need to stay ambitious while also making sure that our economies stay competitive.
5: Luxemburgs Verkehrsministerin Yuriko Backes forderte, an den ehrgeizigen Umweltzielen festzuhalten, aber gleichzeitig sicherzustellen, dass die Volkswirtschaften wettbewerbsfähig bleiben. Luxemburg, Frankreich, Spanien, die Niederlande und viele andere Länder mit guter Ladeinfrastruktur gehören auch zu den klaren Unterstützern, wenn es um eine Quote für E-Dienstwagen geht. Sie erhoffen sich durch das Gesetz neue Kunden für die europäische Automobilindustrie. Dagegen steht eine größere Gruppe von 9 Ländern, angeführt von Deutschland. Sie nennen das Vorhaben utopisch. Die EU ist bei dieser Frage tief gespalten.
3: Das war der Bericht von Andreas Meyer-Feist in Brüssel und der Frage, ob es eine feste Quote für Firmenwagen geben soll, was E-Autos betrifft.

Hier geht es jetzt gleich weiter mit Mitreden. 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Bleiben Sie also dran.

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1: Und heute wieder aus München von BR24 mit Christian Ort. Einen schönen guten Abend. Und zu Beginn, da machen wir einen kleinen Abstecher ins Bauwesen, denn der Begriff, über den wir heute sprechen, der stammt eigentlich von dort. Und zwar stellen Sie sich mal eine Wand vor und diese Wand sollte drei Kriterien erfüllen. Erstens sollte sie sehr massiv sein, zum Beispiel aus massivem Stahlbeton, Hauptsache aus einem Stoff, der nicht brennbar ist. Zweitens, sie muss feuerbeständig sein, muss einem Feuer mindestens 90 Minuten standhalten können. Und drittens, sie darf sich auch nicht von herabstürzenden Trümmern beeindrucken lassen, muss also stoßfest sein. Das Hauptziel dieser Wand, ein Feuer, darf nicht von einem Gebäude auf das andere überspringen. So eine Wand nennt man Brandwand oder auch Brandmauer. Und mit der Brandmauer sind wir bei der deutschen Politik und bei einem der wesentlichen Begriffe und Konflikte im Moment, und zwar der Brandmauer zur AfD.
2: Die Brandmauer wird bei den vor uns liegenden Kommunal- und Landtagswahlen endgültig in sich zusammenfallen.
3: Deswegen ist für uns ganz klar, dass die AfD nicht irgendein Wettbewerber ist, sondern der Systemfeind.
4: Ich leugne nicht, dass sie demokratisch gewählt sind. Aber wer demokratisch gewählt ist, ist noch nicht automatisch ein Demokrat.
5: Und deswegen ist diese Diskussion wichtig, damit die, die liberal ticken und beobachten, was wir machen, auch wissen, dass sie liberale Politik bekommen.
6: Es wird nirgends den Bedarf geben, mit einer AfD zusammenarbeiten zu müssen, sondern es wird Konstellationen geben, wo man die nicht braucht.
7: Es gibt keine Zusammenarbeit mit der AfD, aber als selbstbewusste liberale Partei werden wir auch nicht in Parlamenten guten Anträgen nicht zustimmen aus Angst. Die Falschen könnten ebenfalls zustimmen.
8: Deswegen ist die von der AfD immer wieder bemühte ausgestreckte Hand in Wahrheit eine Hand, die uns vernichten will. Sie sagt es ja genauso selbst.
9: Der Begriff Brandmauer

0: Es ist ein linker Begriff. Der hat in den letzten Jahren die politische Debatte vergiftet in Deutschland.
1: Ja, eine Zusammenarbeit von CDU und AfD, das ist eigentlich ausgeschlossen, aber die AfD, die ist im Umfragehoch und viele fragen sich, naja, wie sinnvoll ist eigentlich diese Brandmauerstrategie? Ist sie notwendig als Schutz der Demokratie oder ist sie die falsche Strategie? Darum geht es heute Abend und ich bin sehr gespannt auf Ihre Meinung. Rufen Sie gerne an, 0800 44 1777 ist Ihre Nummer zu uns ins Studio oder Sie schreiben uns, ihr schreibt uns auf unserem YouTube-Kanal ARD Mitreden. Ich bin sehr gespannt und freue mich sehr auf unsere Gäste heute Abend. Zugeschaltet ist uns Politikwissenschaftler Christian Stecker. Er stammt ursprünglich aus Halle in Sachsen-Anhalt und hat vielleicht auch deshalb ein bisschen einen anderen Blick auf das Thema als viele Kolleginnen und Kollegen aus der Politikwissenschaft. Denn aus seiner Sicht braucht es keine Brandmauer und auch keine Koalitionen. Das bedeutet, dass man stattdessen auf flexible Mehrheiten setzen sollte in der Politik. Da ist doch die Frage, kann das überhaupt funktionieren? Und wozu führt es eigentlich, wenn man keine Brandmauer mehr hat? Bin sehr gespannt. Schön, dass Sie da sind, Christian Stecker.
2: Schönen guten Abend.
1: Ja, es ist erst 1,5 Jahre her, da gab es ziemlich viel Aufregung, denn da hat die AfD einem Antrag der Union zugestimmt, einem berühmt gewordenen 5-Punkte-Plan im Bundestag und die Folge waren landesweite Proteste in vielen Städten in Deutschland, auch in München. Und ich habe heute einen Mann im Studio, der bei diesen Protesten mit dabei war, und zwar Hans Well, Musiker und lange Jahre Kopf der bayerischen Biermöselblasen. Und bis heute engagiert er sich nicht nur musikalisch, sondern auch politisch, ganz aktuell zum Beispiel gegen die Wahl eines AfD-Politikers als Kulturreferent im bayerischen Landkreis Traunstein. Was es da auf sich hat mit dem Fall, erklären wir gleich. Herzlich willkommen, Hans Well.
3: Servus.
1: Und bis 21 Uhr ist uns Katrin Uhlemann zugeschaltet, Oberbürgermeisterin der sächsischen Stadt Nieski. Und im Herbst 2025, da wäre sie fast abgewählt worden, und zwar mit den Stimmen von CDU und AfD. Die erforderliche Dreiviertelmehrheit wurde aber verfehlt. Die Brandmauer hält sie als Kommunalpolitikerin für überflüssig, wenn es um Sachfragen geht. Wenn es aber um Haltungsfragen geht, dann sieht sie das ganz anders. Und was das im Alltag bedeutet, kann sie gleich erklären. Schön, dass Sie da sind, Katrin Uhlemann.
4: Einen wunderschönen guten Abend.
1: So, dann herzlich willkommen nochmal in die Runde. Und ja, zu Beginn habe ich es ja schon gesagt, was eine Brandwand ist, das ist baurechtlich ziemlich eindeutig geklärt. In der Politik ist das nicht so eindeutig, Herr Stecker, oder? Also damit wir zu Beginn mal klarkriegen, was ist eigentlich die Brandmauer genau?
2: Ja, viele verstehen da unterschiedliche Sachen drunter. So ein gängiges Verständnis in der Politikwissenschaft und auch in der Politik ist, dass die Brandmauer letztlich eine Selbstverpflichtung der anderen Parteien ist, die AfD von politischer Macht und Einflussnahme fernzuhalten. Das bedeutet also keine Koalition mit der AfD, auch keine einzelnen parlamentarischen Mehrheiten, keine Gespräche. Und begründet wird das mit dem Schutz der Demokratie vor der AfD, die vermeintlicherweise viele Demokratiefeinde in ihren Reihen hat, wobei es eben nicht frei von Paradoxie ist, eine demokratisch gewählte Partei und ihre Wähler auszuschließen, um damit dann die Demokratie zu schützen.
1: Und Sie schreiben ja auch in Ihrem Buch, Zitat, ohne Koalitionskorsett und Brandmauern. Warum braucht es aus Ihrer Sicht dann eben keine Brandmauer?
2: Naja, zunächst mal glaube ich, dass uns die Brandmauer als Gesellschaft enorm schadet. Sie schließt ja die Wähler auch der AfD effektiv aus, auch wenn es ums Tierwohl geht oder um die Grunderwerbssteuer, weil ihre Partei einfach niemals politischen Einfluss nehmen darf. Und es hat sich um die Brandmauer auch eine dramatische Polarisierung entwickelt. Wir reden nicht mehr in der Sache, sondern es ist viel Freund-Feind-Schema. Und ich würde sagen, wir brauchen die Brandmauer auch nicht in dem Moment, in dem es uns gelingt, dieses Koalitionskorsett zu überwinden und zu sagen, wir sollten in so einem zersplitterten, polarisierten Parlament sowieso eher nach einzelnen Themen Mehrheiten bilden. Und in dieser Welt von flexiblen Mehrheiten bekommt die AfD für extreme Positionen, so sie sie denn vertritt, eben keine Mehrheiten. Aber sie kann Teil von Kompromissen sein und darüber sind eben auch ihre Wähler in Politik integriert und können sich sozusagen auch in Entscheidungen wiederentdecken.
1: Also über dieses Prinzip der flexiblen Mehrheiten werden wir heute sicher noch sprechen, aber ich würde jetzt gerne mal Hans Well mit reinholen und zwar auch die Frage an Sie, Herr Well, braucht es eine Brandmauer oder nicht?
3: Ich finde, der Erwin Huber hat, bin nicht immer einer Meinung mit dem Herrn von der CSU, aber in dem Fall hat er vollkommen recht. Es gibt die Parteien oder Mitglieder von der AfD sind demokratisch gewählt, aber das

0: Das heißt noch lange nicht, dass Demokraten sind. Und wenn ihr nur, also für mich ist diese Partei wirklich, ist ein Rätsel, dass die so lange ohne Prüfung vom Verfassungsgericht wirken konnte und dass die diese Partei, allein wenn man, das wirkt für mich von der Sprache her, ich meine, Sprache entlarvt halt. Also wenn man genau hinhört, ist das für mich wie Leon Feuchtwanger Erfolg, also wo die wahrhaft Deutschen, wo er den Aufstieg von Adolf Hitler beschreibt mit der NSDAP, und das ist für mich zum Teil, was AfD-Speech ist oder AfD-Sprechweise, ist für mich, erinnert mich wirklich an der Geisterbahn Richtung 30er Jahre. Also allein wenn man im Kulturbereich, wenn man da schaut, also ich zitiere jetzt einmal, kein Staatsgeld für antideutsche Kunst oder Kultur. Kunst muss deutsch denken. Staatskunst hat Patriotismuspflicht. AfD in Anhalt will die Landeszentrale für politische Bildung durch ein Landesinstitut für staatspolitische Bildung und Identität ersetzen. Und der Sachsen-Anhalt, also der kulturpolitische Sprecher Till Schneider, tritt für eine Kultur ein, die ausschließlich der deutschen Identitätsfindung dient. Geförderte Vereine sollen sich zu einer patriotischen Grundhaltung verpflichten. Und er redet von einem deutschen Schuldkomplex, den man pflegt, wo man das Dritte Reich, also bitteschön, wo sind wir denn? Ja, das Herr ist doch vor ein paar Jahren nur undenkbar gewesen, so einen Scheiß zu erzählen.
1: Das sind viele Punkte, die Sie genannt haben und auch die Wahlen im Osten. Darauf werden wir heute auf jeden Fall noch eingehen, auch Sachsen-Anhalt. Und auch Sachsen ist ja auch nebenan, da ist uns Frau Uhlemann zugeschaltet, Oberbürgermeisterin von Nieski. Und da ist doch ganz konkret die Frage, auf kommunaler Ebene, gibt es da überhaupt eine Brandmauer?
2: Auf kommunaler Ebene haben wir das Glück, noch viel über Sachthemen diskutieren zu können. Und ich erlebe durchaus auch Abstimmungen, wo auch die AfD nicht geschlossen abstimmt. Also dort sind wir, wie der Herr Stecker sagte, mit flexiblen Mehrheiten unterwegs. Und da hat jeder, der seine Meinung zu einem bestimmten Thema bildet, stimmt entsprechend ab. Mhm. Grundsätzlich ist der Begriff oder ist das Instrument sinnvoll, aber eben im Brandfall. Immer wenn es riecht, immer wenn es brennt, dann ist es sinnvoll. Es ist ein bisschen ungünstig mit dem Begriff der Mauer, wenn ich an Brandschutz denke, und Brandschutztüren sind die ja in der Regel durchlässig. Die gehen zu, wenn es brennt, dann entfalten sie ihre Wirkung, und dass vieles brennt, das sehen wir an dem Wählerverhalten, das sehen wir an Äußerungen, die zum Teil auch im Stadtrat unkommentiert ausgesagt werden, wo ich durchaus da schon in verfassungsfeindliche Nähe sehe und das dann entsprechend dann auch zur Anzeige bringen muss. Aber das ist normal. Das ist mittlerweile normal und da zuckt keiner mehr zusammen. Insofern ist es wichtig, dort wirklich alle Alarmsignale aufrechtzuerhalten. Aber wenn es um Sachthemen geht, kommen wir gut durch die Debatte.
1: Das heißt, Sie kommen auch zu Mehrheiten in Nieski mit AfD?
2: Auch zu Mehrheiten. Wir müssen zum Teil mit der AfD, mit Vertretern der AfD zu Mehrheiten kommen. Wir haben einfach 6 Vertreter der AfD, 2 fraktionslose Kollegen und in der CDU 4. Insgesamt von 19 Stadträten mit meiner Wenigkeit. Und wenn die CDU und AfD da wie in letzter Zeit häufig zusammengehen, dann muss man schon vorher viel arbeiten und Einzelgespräche führen.
1: Dann geben wir das doch mal gerne weiter an Professor Christian Stecker, denn das ist ja ein Beispiel, das würde Sie bestärken in Ihrer Argumentation. Flexible Mehrheiten funktionieren. Auf kommunaler Ebene sieht man es ja schon. Warum dann nicht auch auf Landes- oder Bundesebene? Erste Frage. Und die zweite, was Hans Well gesagt hat. Also die Rhetorik der AfD, die erinnert doch sehr stark in Teilen an die Rhetorik von wirklich dunkelsten Zeiten und Rechtsextremen. Wie kann man sagen, dass man mit so einer Partei dann die Mehrheiten sucht?
3: Naja, ich glaube, das Grundproblem, was wir uns vergegenwärtigen müssen, dass vieles im Auge des Betrachters liegt. Ja, wir sind mittlerweile als Gesellschaft dann doch recht stark zerstritten über Themen wie Zuwanderung und Multikulturalismus. Und offensichtlich fühlen sich viele Wählerinnen und Wähler von der AfD besser vertreten als von den etablierten Parteien. Und zu einer Demokratie gehört die Akzeptanz des Wählerwillens. Ich teile natürlich diesen Eindruck, dass wenn wir einzelnen Reden der AfD zuhören, dass es scheint, dass die auch sozusagen nicht den Pluralismus hochhalten und dass, wenn sie einmal eine Wahl gewinnen, vielleicht Andersdenkende unterdrücken würden. Aber so weit sind wir ja auch gar nicht. Und es kann uns gelingen, auch in dem Arrangement, das Frau Niski geschildert hat, dass wir ganz normal, also was heißt wir, sondern dass die Parteien, die wir damit beauftragen, unsere tiefgreifenden Meinungsverschiedenheiten zu bearbeiten, dass die AfD eben inhaltlich sich mit ihr auseinandersetzen und dort mit ihr gemeinsam abstimmen, wenn sie sich das vorstellen können und wenn das für ihre Wählerinnen und Wähler funktioniert. Und darüber entstehen ja dann auch gar keine Mehrheiten für extremistische Politiken, sondern das Tolle an flexiblen Mehrheiten oder von sachbezogenen Abstimmungen ist ja, dass es dann häufiger in der Mitte landet. Warum funktioniert das im Bund nicht? Naja, zum einen ist es tatsächlich so, dass im Bund natürlich die Politikfelder deutlich stärker ideologisch aufgeladen sind. Da geht es jetzt weniger um Umgehungsstraßen als um Fragen des Familiennachzugs und bestimmte Integrationsbedingungen. Da ist es grundsätzlich schwieriger, aber es ist eben nicht ausgeschlossen, sondern es wird eher so ein bisschen konstruiert, dass man auf ewig darauf ausgerichtet wäre, Koalition zu bilden und dass diese Brandmauer auch ihre Rechtfertigung hätte. Aber da werbe ich einfach mal um einen Blick nach Skandinavien, wo das auch funktioniert und wo auch rechtsradikale, rechtspopulistische Parteien eben eingebunden wurden und wo offensichtlich die Demokratie auch noch nicht untergegangen ist und wo vor allen Dingen nicht so eine massive Konfrontation bisher zu beobachten ist, wie wir das vor den Ostwahlen sozusagen bei uns gerade feststellen müssen.
1: Hans Well, bayerischer Musiker, möchte reingehen.
0: Ja, also ich finde, ehrlich gesagt, wenn Sie sagen, das sind einzelne Stimmen, Herr Strecker, dann bin ich da irgendwie leicht irritiert, weil es sind keine einzelnen Stimmen. Wenn man jetzt in Sachsen-Anhalt, wenn man sieht, das ist ja, die liegen bei über 40%. Und wenn man das Programm, was ich mitgekriegt habe, wenn das schon losgeht mit der Schulpolitik, das ist ja Landessache. Also Deutschland fahre ich an Schulen, wunderschön. Elias Canetti, das erinnert mich sofort an den Spruch, eine Fahne ist sichtbar gemachter Wind. Sowas würde also praktisch nicht mehr im Schulunterricht stattfinden. Dann Schüler sind im Geiste der Liebe zu ihrer Heimat und dem deutschen Volke zu erziehen und so weiter. Keine Inklusion. Das heißt also, ich bin ja, wissen Sie, ich bin Kind von einem Lehrer. Wir sind 15 Kinder gewesen und beim eigenen Vater in die Schule gegangen, Dorfschule. Aber das war immer sein, wie so veraltetes Schulsystem war. Aber Inklusion war wichtig, weil man behinderte Kinder, die im Rollstuhl waren, aber die geistig einfach sehr klug waren, weil man die nicht abgeschoben hat in irgendwelche Behindertenklassen, wie die AfD das vorhat. Ich habe ja selber Lehramt studiert. Ich finde das einfach sowas von rückwärtsgewandt und wirklich so erinnert an Zeiten, die man einfach um Gottes Willen doch hinter sich zu haben glaubte. Und dann, das ist in Bezug auf Asyl, was Sie sagen. Ich meine, schlimmer geht's ja nicht mehr, als Dobrindt das Ganze jetzt sowieso schon macht, mit Asylzentren im Ausland, mit Pushbacks und so weiter. Wo sind wir denn? Was wollen denn die? Klar, sie wollen Remigration, und zwar wirklich in Bereiche, die zurückgehen, also von Leuten, die bestens integriert sind, wo schon Familien ja irgendwie zum Teil seit der Generation oder was da leben. Also mit Bio-Deutsch und so weiter, so Ausdrücke. Also eine Rückführungspolizei à la Sachsen-Anhalt, also die an Eistruppen in Amerika erinnert, um Gottes Willen, der Pfeil-Deife.
1: Und da machen wir mal einen Punkt an der Stelle, denn Mitreden Deutschland diskutiert ist Ihre Sendung. Es geht darum, dass Sie anrufen, mitdiskutieren. 08000 44 1777 ist Ihre kostenfreie Nummer aus ganz Deutschland zu uns ins Studio. Und mitdiskutieren geht natürlich auch über den Live-Chat. Auch da haben wir schon viele Kommentare, kommen gleich dran. Aber jetzt erstmal Gregor Schnürle aus Ulm an der Donau. Guten Abend.
4: Guten Abend.
1: Wir diskutieren die Frage, wie sinnvoll ist die Brandmauer? Was sagen Sie?
4: Brandmauer ist sinnvoll, bloß man hat sich bei uns darauf verlassen, dass die Brandmauer für immer und ewig bestehen bleibt. Aber per Definition aus dem Bauwesen ist eine Brandmauer nur dazu gedacht, dass er gewisse Zeit verschafft, um entweder Gebäude zu evakuieren oder Rettungskräfte heranzuführen, die dann den Brand aktiv bekämpfen. Mhm. Und genau das hat man versäumt in der Politik. Man hat sich darauf verlassen, wenn man, ich sage jetzt mal, das Gerede von der Brandmauer wie einen Popanz vor sich herträgt, wird es schon funktionieren. Aber man hat weder evakuiert, noch hat man aktiv den Brand bekämpft.
1: Mhm. Und wie sollte man den Brand aus Ihrer Sicht dann bekämpfen?
4: Also aus Gesprächen mit Bekannten, die der AfD nahestehen oder die auch AfD wählen, sind es meines Erachtens zwei Themen, die der AfD massiv Stimmen bringen, und das eine ist die nicht gelöste Asylfrage und das andere ist wirtschaftlicher Druck, den Menschen verspüren. Und wenn ich natürlich die Kombination mit wirtschaftlichem Druck vermeintlicher Konkurrenz durch Asylsuchende habe und weder das eine noch das andere angehe und eher sogar noch die finanziellen Probleme von den Menschen durch Rentenkürzungen oder längere Arbeitszeit

0: fairen Lohn und vieles löst sich. Geben Sie Menschen Wohnraum, den sie finanzieren können und nicht in Konkurrenz mit 60 anderen sich auf eine Wohnung bewerben müssen, lösen sich viele Probleme. Mhm. Dass da man das nicht macht und auch keine Bereitschaft dazu zeigt, denke ich, wird die AfD die nächsten Jahre garantiert als Konkurrenz zur bestehenden Politik nicht weggehen und wird eher nur massiv zulegen.
1: Und da machen wir mal die Runde auf, Herr Schnürle. Hans Fell.
2: Ja, also ich glaube natürlich, der Anruf hat recht, weil insofern, dass einfach viel von der Regierung oder von den letzten Regierungen versäumt worden ist. Ich glaube, seit Gerhard Schröder, seit dieser Agenda 2010, sind einfach von der ja, die Angela Merkel ja weitgehend gelebt hat von diesen Reformen, ist einfach versäumt worden, dass man die dringenden Zukunftsprobleme angeht. Und was die Benzin und so weiter betrifft, Entschuldigung, aber das ist natürlich ein Problem, das halt durch den Herrn Trump und unter anderem ausgelöst worden ist. In Deutschland, glaube ich, war das Hauptproblem bestand darin, dass man Zukunftsindustrien, wie zum Beispiel eben Elektromobilität, was ja in Deutschland entwickelt worden ist von deutschen Autofirmen oder die Solarindustrie, dass man diese Zukunftsindustrien, dass man die an China ausgeliefert hat, weil man es bei uns einfach so wischiwaschi oder eher abgewickelt hat, als gefördert hat. Und das ist halt so, natürlich, also wer Photovoltaikanlage auf dem Dach hat und wer sein Auto damit tanken konnte, ist im Moment doch ganz klar im Vorteil. Hm. Wie die ganze, also das ist so ein Grundsatz, ist für mich einfach, Demokratie muss man verbessern und nicht abschaffen, wie die AfD das will.
1: Okay, und dann gehen wir mal weiter an Christian Stecker, weil da würde mich interessieren, Herr Stecker, gehen Sie da in der Analyse mit, sowohl von Herrn Schnürle als auch von Herrn Well, dass die Fehler in der Vergangenheit gemacht wurden, dass so eine Brandmauer eigentlich nur Zeit verschafft und dann muss man aber jetzt auch wirklich reagieren?
3: Naja, wir reden jetzt viel darüber, dass gute Politik gemacht werden muss und dass man darüber dann auch die AfD wegregieren könnte. Das ist ja dann auch die Hoffnung von Friedrich Merz gewesen. Aber wir müssen uns einfach vergegenwärtigen, auch wenn ich mich da wiederhole, das liegt oft im Auge des Betrachters, was gute Politik ist. Und Herr Wels hat angesprochen, dass vieles aus seiner Sicht, was die AfD vorhat, rückwärtsgewandt ist. Aber rückwärtsgewandt kann ja noch nicht das Kriterium dafür sein, dass wir die sozusagen vollständig aus dem politischen Wettbewerb ausschließen. Also vollständig im Sinne von, dass deren Positionen niemals irgendeine Rolle spielen dürfen, wenn am Ende Politik gemacht wird. Sondern wir müssen eben eine Möglichkeit finden in dieser gespaltenen Zeit, wo ja auch immer noch sozusagen die Überzeugung von vielen AfD-Wählern, dass eben mal schlechte Politik gemacht wurde bei Migration und sie deswegen jetzt AfD wählen, dass diese Sichten auch irgendwie eine Rolle spielen. Und wir müssen halt schon sehr genau hinschauen, was jetzt hier rückwärtsgewandte Politik von mir aus ist und was davon verfassungsfeindlich ist. Mhm. Denn nur rückwärtsgewandte Politik ist nicht hinreichend dafür, eine Partei, die in Sachsen-Anhalt demnächst wahrscheinlich über 40% der Wählerstimmen einsammelt, kategorisch von jeder Teilhabe durch Mitbestimmung im Parlament auszuschließen.
1: Okay, danke schön an Christian Stecker und danke auch Gregor Schnürle aus Ulm an der Donau für den Anruf. Schöne Grüße. Und dann schauen wir dann mal in den Live-Chat, denn auch da wird viel diskutiert im Moment. Und zum Beispiel schreibt Vincent Müller, ich bin mir nicht so sicher, weil mich wirklich interessiert, ob die Brandmauer unsere Demokratie vor dem Rechtsextremismus schützt oder zerstört die Brandmauer die Handlungsfähigkeit unseres Parlaments. Ist, glaube ich, eine Frage an Christian Stecker nochmal.
3: Ja, ich würde sagen, grundsätzlich haben wir uns mit unserem Fetisch des Koalitionskorsetts in den Parlamenten ganz viel Handlungsspielraum genommen. Denn dieses Koalitionskorsett funktioniert ja so, dass sich da sozusagen zwei Parteien oder drei Parteien einschnüren und sich darauf verpflichten, alles gemeinsam zu machen und bei Kompromissen nicht nach links und rechts schauen zu dürfen. Das hat damals schon Jamaika verhindert, dass sich das überhaupt bilden konnte. Das hat die Ampel kaputt gemacht, weil man eben nur innerhalb der Ampel Kompromisse schließen konnte. Und offensichtlich tut es auch der aktuellen kleinen Koalition aus Union und SPD nicht sonderlich gut. Also bereits diese Koalitionskorsette nehmen uns Handlungsspielraum und mit der AfD und der Brandmauer zur AfD wird das nochmal deutlich erschwert, weil die Union ist ja nun auf Kompromisse mit linken Parteien festgelegt. Und wenn man sich mal genau die Details anguckt von einzelnen Positionierungen, gäbe es für die Union bei einzelnen Themen, muss ich immer dazu sagen, auch Kompromissmengen nach rechts. Das haben wir ja im Januar im Bundestag gesehen. Und die Frage ist, ob man sich dafür schämt, eigene Positionen dann in einem demokratisch gewählten Parlament umzusetzen. Oder ob man sagt, an der Stelle konnten wir mit der AfD Politik für unsere Wähler machen und an einer anderen Stelle wären wir diese Partei und

0: Vereine ihre Position ja ganz dezidiert stellen und bekämpfen.
1: Da würde mich mal interessieren, dann würde ich jetzt gerne mal Frau Uhlemann mit reinholen. Die ist nämlich auch heute Abend in der Runde, Oberbürgermeisterin aus Sachsen, aus Nieski. Gleich darf Herr Well auch wieder, aber die Frage erstmal an Sie, die mich da wirklich interessiert. Und zwar, denn auch auf kommunaler Ebene, da geht es ja wirklich um Sachfragen. Da geht es wirklich darum, welche Position hat man zu einem Thema. Und da gibt es ja auch nicht den Modus, dass man sagt, na gut, dann verlasse ich meine Position, weil es könnte ja die andere Partei auch dafür stimmen. Also kann man davon was lernen?
2: Ich würde es ganz gerne mal an einem konkreten Beispiel klar machen, was jetzt gerade aktuell viele Kommunen in Deutschland am Ende auch trifft. Wir stehen vor dem demografischen Wandel. Wir haben immer weniger Kinder. Wir müssen aktuell Kindergärten schließen oder umstrukturieren, damit wir das noch halten können. Möglichst auch das Angebot in der Fläche. Und da haben wir aktuell einen Antrag gehabt einer Fraktion, die eher links Mitte ist, die darum geworben und gebeten hat, wir mögen doch bitte einen Kita-Gipfel organisieren. Das heißt, dass wir alle an einen Tisch holen und überlegen, wie können wir das umstrukturieren und wie können wir da wirklich einen guten Weg finden mit wohnortnahen Angeboten in der Fläche und dennoch etwas, was wir uns leisten können als Kommune. Diesem Antrag haben sich fast ausnahmslos alle angeschlossen. Und das ist gut, natürlich auch AfD. Ein Stadtrat später haben wir einen Antrag, den sortiere ich dann schon ein Stück weit in die schlechte Politik ein. Also da ging es darum, dass eine Kita irgendwo möglichst viel Werbung machen soll oder wir als Stadt viel Werbung für eine Kita machen soll, die besonders gefährdet ist, weil sie einen besonders großen Schwund an Kindern hat, den man auch nicht aufhalten kann. Und dort hat man sehr knappes Abstimmungsergebnis, wo klar war, das ist ja nicht die Antwort auf das Problem, einfach mal ein bisschen mehr Marketing zu machen für eine Kita, die besonders gefährdet ist, weil wir ja eh alle gleich behandeln. Und auf diesen Antrag, der ist wirklich mit 8 Stimmen gerade so durchgegangen, hatte 7 Gegenstimmen und eine Enthaltung. Dort ist es der Punkt, wo es für mich brenzlig riecht und wo das Konstrukt Brandmauer auch wirklich wichtig ist, weil es eben am Ende nicht die Lösung ist, auch die konkrete Frage, wie gehen wir mit dem Schwund an Einwohnern und weniger Kindern um? Und das sind so einmal 2 Anträge aus verschiedenen Lagern und das jedes Mal hat man eben einmal von der AfD und in dem anderen Fall eben der eher links Mitte. Und dort haben sich alle diesem Antrag angeschlossen und da geht es um wirklich zielgerichtete Lösungsorientierung.
1: Aber dann würde mich interessieren, Frau Uhlemann, wirklich aus diesen Erfahrungen heraus, weil Herr Stecker plädiert ja dafür, dass man sich dann wirklich je nach Thema eine Mehrheit sucht, dass alle Parteien beteiligt werden und auf kommunaler Ebene machen sie ja die Erfahrungen, sagen aber auch, je nach Antrag, wenn es brenzlig wird oder wenn man das Gefühl hat, hier wird es polemisch, dann vielleicht doch lieber nicht. Aber wer definiert das denn? Also wie sollte man das auf höheren Ebenen machen, auf Landes-, auf Bundesebene?
2: Das kann man ja nicht verallgemeinern. Wir sind Demokraten, wir sind unserer Demokratie verpflichtet und eine Brandmauer oder Branddetektoren oder Brandschutztüren, die sind ja Signale, die wachsam sind auf Brandgeruch. Und ich glaube, das muss jeder verantworten, der sich sozusagen in kommunale oder wie auch immer Verantwortung für den Staat, für die Kommune gibt, dass er da einfach für sich einen wachen Sinn hat. Das lässt sich nicht allgemein eben in diese Korsette schmieden und ich glaube, da gebe ich dann Herrn Stecker an der Stelle recht, so kann es nicht werden, sondern man muss wirklich, da muss einfach jeder genau hinschauen. Und das gelingt nicht immer, da ärgert man sich manchmal, wenn man das doch nicht gleich durchschaut hat, aber im Großen und Ganzen kann man das, glaube ich, gut sehen.
1: Darauf jetzt Hans Well, der sitzt auf einem heißen Stuhl, möchte antworten und im Anschluss dann der nächste Anrufer.
3: Herr Professor, Sie haben am Anfang, glaube ich, gesagt, so eingangs, dass das irgendwie Ihrer Meinung nach, dass man nicht so unterscheiden, so einteilen soll in rechts oder links. Jetzt haben Sie gesagt, gerade vorhin, dass die CSU gezwungen ist, mit linken Parteien zu koalieren. Also ich weiß nicht, ob die SPD jetzt so links ist. Das weiß ich jetzt auch nicht, ehrlich gesagt. Also habe ich meine Zweifel. Aber ich glaube schon, man sieht am Beispiel von den USA, wie schnell eine Demokratie kippen kann. Und wenn das jetzt losgeht mit Sachsen-Anhalt, dass die wirklich eine absolute Mehrheit kriegen, dann ist das schon, also irgendwie, ich weiß nicht, ob sie das nicht beunruhigt. Weil die haben ja dann Zugang zum Verfassungsschutz, die Kinder wie die Nadi, Kinder, die alles, haben die alle ein. Haben die Einsicht in alles, was der Verfassungsschutz beobachtet und so weiter. Die haben alle Möglichkeiten.

0: Möglichkeiten, weil eben das Schulwesen das ja irgendwie Landessache ist, dass sie da massiv eingreifen. Übrigens ist das ja auch, wir sind halt im öffentlich-rechtlichen Rundfunk, es ist ja eine Forderung der AfD, dass man den abschafft, weil es ja irgendwie Lügenpresse und so weiter ist. Ich weiß nicht, was sagen Sie zu sowas? Sind das nicht so Tendenzen, die Sie auch beunruhigen?
1: Ich halte es durchaus für beunruhigend, dass die AfD in ihrem jetzigen Zustand, der ja auch ein Resultat der enormen Polarisierung ist, in die Nähe der absoluten Mehrheit kommt. Aber ich halte das auch gleichzeitig für einen Kollateralschaden der Brandmauer. Wir hatten es ja auch schon angesprochen. Wenn es irgendwie darum geht, gut zu regieren, dann müssen wir eigentlich einsehen, und das zeigen auch die Statistiken, dass Regieren Mist ist. Also vor der Brandmauer regieren sich irgendwie alle kaputt, und das liegt einfach auch daran, dass wir in relativ harten Zeiten leben und Regieren immer mit schmerzhaften Kompromissen und auch Kürzungsentscheidungen verbunden ist. Und die einzige Kraft, die vollständig aus diesem Spiel raus ist und die sich allerlei Fantasien hinter der Brandmauer ausdenken darf, das ist die AfD. Also aus meiner Sicht kommen wir überhaupt erst in die Lage, und ich wünsche mir eben, dass in Sachsen-Anhalt nochmal die Gelegenheit dann besteht, eben so ein Arrangement zu versuchen, wo alle Parteien mitmachen dürfen, sozusagen in einem Wechselspiel von wechselnden Mehrheiten. Weil Sie hatten es auch angesprochen, wer entscheidet das denn, wer jetzt mitmachen darf und wer nicht? Naja, in der Demokratie entscheidet das der Wähler. Wir wählen bestimmte Parteien, ohne dass uns irgendjemand sagt, die darfst du nicht wählen. Und dann dürfen wir legitimerweise von unseren Parteien erwarten, dass unsere furchtbaren Meinungsverschiedenheiten von denen gefälligst konstruktiv in Kompromisse überführt werden. Weil irgendwie ergebnislos streiten und uns gegebenenfalls noch die Köpfe einhauen, das können wir alleine. Wir brauchen Profi-Politiker, die unsere tiefgreifenden Meinungsverschiedenheiten auflösen.
0: Aber Herr Professor, was meinen Sie? Die AfD will doch allein das durch erklärtes Ziel in Mecklenburg-Vorpommern oder in Sachsen-Anhalt, dass sie alleine regieren. Die haben doch gar nicht im geringsten die Lust, dass sie irgendwelche Altparteien, wie sie sagen, oder abgehalften Parteien, dass sie die dazunehmen.
2: Und das auch was hier
1: aber
2: Michael Kiekhöfel
1: alleine regieren.
2: Also doch, Michael Kiekhöfel schreibt auch gerade im Chat, wenn die AfD in Sachsen-Anhalt tatsächlich alleine regieren kann, muss sie beweisen, dass sie es besser können. Die Frage ist, wie viel Schaden sie anrichten kann.
0: Ja, also das geht über die Dinge, ich habe ja schon gesagt, Schulpolitik, es geht über den Verfassungsschutz.
2: Aber die Frage ist, glaube ich, von Herrn Kiekhöfel an Herrn Stecker, also wie viel Schaden kann sie anrichten?
1: Also auch da muss ich sagen, Schaden, Nutzen liegt im Auge des Betrachters, und wir müssen sehr genau schauen, an welcher Stelle wir uns sozusagen hinstellen und bestimmen, das ist ein Schaden, wo wir jetzt bestimmen dürfen, dass diese Partei deswegen nicht an die Macht darf. Also ich gebe in der Welt völlig recht, mit Blick auf die bestehende Politik sind viele Positionen der AfD radikal, zum Beispiel, dass man sich von der kategorischen Schulpflicht abwendet oder dass man Inklusion zurückdreht, aber man muss auch immer feststellen, von mir aus ist das rückwärtsgewandt, aber es ist teilweise, wie zum Beispiel auch das Staatsbürgerschaftskonzept aus den 80er und 90er Jahren, und jetzt zu sagen, kategorisch darf deswegen die AfD irgendwie nicht regieren oder sie richtet Schaden an, bedeutet irgendwie, dass der Status quo in der Bundesrepublik in den 80er und 90er Jahren sozusagen rechtsextrem war, und das bricht ganz häufig zusammen. Also elektorale Demokratie ist ja die Idee, dass die Parteien um unsere Stimmen werben und dann die Chance bekommen, wenn sie Regierungsmehrheiten zusammenbekommen, vielleicht sogar absolute Mehrheiten, das mal auszuprobieren und wir sie danach wieder bewerten. Ich verstehe natürlich diese Sorge, dass wenn man glaubt, dass diese Partei dann Minderheitenrechte einschränkt, vielleicht sogar Staatsbürger mit Migrationshintergrund abschieben möchte, dass man genau das verhindern möchte. Aber man muss dann irgendwie auch schon präzise sein und überlegen, ob diese Positionen wirklich mehrheitsfähig in der AfD sind, auch wenn sie teilweise innerhalb der AfD geäußert werden.
2: Und an der Stelle holen wir den nächsten Hörer mit rein, und zwar Stefan Willer aus Nordrhein-Westfalen ist uns zugeschaltet. Guten Abend. Hallo? Oder auch nicht mehr?
0: Morgen immer.
2: Zugeschaltet. Zu lange gewartet in der Leitung. Ja, hören Sie uns?
3: Darf ich kurz was sagen?
2: Nein, dann gehen wir weiter zu Katrin Uhlemann in Niesky.
3: Also ich bin da schon gut erschrocken jetzt eben, Herr Stecker, über Ihre Aussagen. Das sind schon... Ja. Also das Konstrukt Brandmauer heißt ja, wenn die fällt, wenn die nicht mehr hält, ja, dann lässt sie eine Feuerwehr kontrolliert niederbrennen. Das würde ich diesem Haus Demokratie und Frieden nicht

0: wünschen. Und das möchte ich mir nicht anschauen. Und wir haben mittlerweile, der Kollege im Studio hat ja immer das ein oder andere zitiert, aber ich merke in der Kommunalpolitik Äußerungen, da möchte ich mich nicht drauf einlassen. Ne? Und das ist nicht, weil ich Mutter einer behinderten erwachsenen Tochter bin oder Dinge sich da für mich auch ganz verbieten, aber es,
1: also,
0: da möchte ich es nicht sehen.
2: Ich möchte Sie auch auf keinen Fall erschrecken.
1: Herr Stenker, gerne antworten.
0: Ich möchte es nicht harmlosen. Bisher habe ich noch wenig gute Lösungen aus dieser Fraktion gefunden. Eher Dinge, die in Richtung Aufmerksamkeit.
1: Also Herr Professor, was machen Sie, wenn Asyl, die AfD will durch das Asylgesetz abschaffen? Also will die Möglichkeit für Asyl, das ist doch verfassungswidrig. Das geht doch, aber in Sachsen-Anhalt wollen die das machen. Um ein Beispiel zu nennen. Aber vielleicht, Frau Ullemann, weil Sie, ich darf ganz gerne auf Sie ein bisschen eingehen. Es gibt ja in der Kommunalpolitik gibt's ja die Möglichkeit, also die Leute heben ja zur Abstimmung die Hand. Also man sieht ja, welche Hand, ob es die rechte ist oder nicht. Aber das ist, es gibt halt einfach dann, was will man, das ist noch für mich natürlich auch, da haben Sie bestimmt recht, dass in Sachfragen muss man ja zusammenarbeiten. Es geht ja einfach um das Funktionieren von Kommunen, von Gemeinden. Aber in Bezug auf eben auf das, was wirklich, wenn es ums Eingemachte von der Demokratie, von unserer Demokratie geht, die ich halt so als Kind Gott sei Dank erleben durfte. Meine Eltern haben es ganz anders noch gehabt, haben ganz andere Erfahrungen gemacht. Leider Gottes wie eine Vielzahl auch in der DDR, in der damaligen. Die Leute wissen doch zum Teil noch, was da geschehen ist. Und dass man jetzt, dass eine Partei hergeht und sagt, wir wollen aus der EU austreten, wir wollen aus der NATO austreten, das ändert doch alle Koordinaten. Man sagt immer, Wohlstand erhalten und wir müssen schauen, dass das Ganze nicht irgendwie weiter.
3: Ich kann mir vorstellen, Herr Well, an der Stelle hätte die, selbst bei flexiblen Mehrheiten, wäre das ja quasi unvereinbar zwischen CDU und AfD. Ich denke, der Rest in der Runde kann mir recht geben. Die CDU ist ja eine Partei, die immer sehr stark auf die Europäische Union gesetzt hat. Die AfD hingegen möchte raus aus der Europäischen Union bzw. die EU in anderem Gewand weiterführen. Dementsprechend wäre das ja auch, um Herrn Stecker beizupflichten, eine Frage, die bei so einer Abstimmung, da würde ja gar keine gemeinsame Sache gemacht werden, kann ich mir vorstellen.
1: Ja, aber ich meine, also dieses, wenn das so weitergeht mit den Zahlen, jetzt 27%, inzwischen sind sie die stärkste Partei und wenn das, mal mal einfach mal den Teufel an die Wand, wenn die irgendwann einmal wirklich dazu in der Lage sind, was die Frau Weidel ja will und was sie ja anstrebt, dass die Partei einfach das ganze das Land übernimmt. Also es lohnt sich schon, genau hinzuschauen, was sind die Ziele dieser Partei. Und das wäre der ökonomische Zusammenbruch dieses Landes, würde wirklich alles, was bei Weitem toppen, was wir jetzt erleben, an Einbrüchen an wirtschaftlichen. Mhm. Aber sowas ist nicht bloß, genauso ist es genauso gefährlich wie Klimaschutz vollkommen. Also zu sagen, wie hat die Weidel gesagt, alle Windräder umlegen und so, das ist doch sowas von hirnrissig. Also ehrlich gesagt, ich kenne so viele CSU-Bürgermeister, ich kenne sogar AfD-Wähler, die sagen also sowas, das ist doch die Spinner doch.
3: Und genau darum geht es ja heute Abend. Das ist ja die Frage, was ist die richtige Strategie im Umgang mit der AfD? Denn, Herr Well, es gibt die Brandmauer seit 2018. Seitdem sind die Umfrageergebnisse oder die Umfragen, steigt die AfD in Umfragen immer weiter. Das heißt, ist das die richtige Strategie, zu sagen Brandmauer? Oder was wäre aus Ihrer Sicht dann die noch bessere Strategie?
1: Das ist für mich ganz interessant, weil ich war heute bei Hautärztin. So ein bisschen, man sieht es vielleicht durch die Kamera durch, ein bisschen was weggläsert worden. Und ich war beim Sägewerkbesitzer. Und beide haben ähnliche Argumente gebracht. Sie haben gesagt, ja, aber die kriegen nichts auf drei, die streiten bloß die Regierung und so weiter. Es notwendige Reformen passieren nicht. Wobei jeder, der betroffen ist von der Reform, natürlich sofort aufschreit. Und ich glaube, sie sagen dann auch, ja gut, dann probieren wir es halt einmal aus Strafe praktisch. Wir quälen diese Altparteien, die uns quälen, indem wir dann AfD wählen. Und das ist ein höchst gefährlicher Höllenritt.
3: So,
1: weil man riskiert damit, das einfach nicht mehr einzufangen ist.
3: Jetzt zum nächsten Anrufer. Jetzt müsste er in der Leitung sein, und zwar Peter Stubbe aus Hagen in Nordrhein-Westfalen. Guten Abend.
4: Nein, nicht aus Hagen. Mein Name ist Stubbe, guten Abend.
3: Ja.
4: Nicht aus Hagen, sondern aus Hamburg.
3: So, Peter Stubbe aus Hamburg. Guten Abend.
4: Jawohl,
3: in den Norden. So. Steht hier bei mir offenbar ein bisschen falsch oder ich habe es falsch gelesen, ganz egal. Wir freuen uns, dass

0: Sie angerufen haben und ja, jetzt Ihre Meinung zur Brandmauer.
1: Ja, ich denke, die Brandmauer muss aufrechterhalten werden. Und zwar aus erstens einem Grunde, die Demokratie muss, also der demokratische Prozess, wie er in unserem Land stattfindet, der muss wehrhaft sein und sich als wehrhaft erweisen, auch solchen Bestrebungen wie der AfD gegenüber. Das zeigt die Geschichte, das zeigt die Entwicklung von 1928 bis 1933. Und wissen Sie, der Prozess ist ja ein schleichender. Der beginnt auf kommunaler Ebene, das haben Sie vorhin diskutiert. Und ich habe dem mit Interesse zugehört. Aber wenn man sich über Kita und über irgendwelche Straßenbaustellen in kleinen Gemeinden unterhält, dann mag das ja sein, dass dass ein AfD-Stadtrat oder Gemeinderat da mitstimmt und irgendwelche Voten abgibt. Aber deswegen muss man mit dem nicht zusammenarbeiten. Denn der Prozess ist ein schleichender. Damit beginnt die Legitimation der AfD von unten nach oben zu wandern und sich zu verfestigen. Und das ist ein schleichender Prozess, den man doch versuchen muss zu unterbrechen, denke ich.
0: Okay, den Prozess unterbrechen und stattdessen, wie sollte man dann umgehen?
1: Man sollte gar nicht mit diesen Leuten umgehen. Mhm. Gar nicht. Man kann mit zusammenarbeiten, kann man mit ihnen nicht, weil sie, das zeigen solche Extremisten wie Herr Höcke zum Beispiel oder auch andere, diese Demokratie ablehnen und die Demokratie selbst mit ihren Institutionen eigentlich als eine Methode, sich die Herrschaft über so einen Staat zu verschaffen, zu nutzen versuchen, nicht?
0: Und dann würde mich interessieren, wenn Sie sagen, gar nicht umgehen. Jetzt ist es ja nun mal so, dass in Sachsen-Anhalt womöglich die AfD dann alleine regieren kann, beziehungsweise keine Regierungsbildung mehr möglich ist.
1: Auch ja, dann muss man sich als CDU auch mit der Linken, also man muss in diesen sauren Apfel, diesen linken sauren Apfel beißen, wenn er denn so sauer ist. Aber die Linke ist jedenfalls eine eher demokratisch legitimierte Partei, als die AfD es jedenfalls nach ihrer heutigen Ausprägung sein wird, nicht? In deinen Augen, Entschuldigung.
0: Ja, danke schön an Peter Stubbe aus Hamburg.
1: Ja, vielen Dank.
0: Schöne Grüße. Mitreden. Deutschland diskutiert heute zur Frage, wie sinnvoll ist die Brandmauer? Das war Herr Stubbe aus Hamburg, hat die 08000441777 gewählt und auch Sie können gerne anrufen und mitdiskutieren oder bei uns natürlich auch im Live-Chat auf unserem YouTube-Kanal. Und da kommt eine Frage hier von Markus an Hans Well. Grüß dir aus Bayern, schreibt er, sage mal,
2: hab die Ehre.
0: Wir Bayern sind ja auch eher konservativ. Was siehst du für Ansatzpunkte für uns in Bayern für mehr Vielfalt und weniger Ausgrenzung?
2: Ja, mein Gott, also ich habe selber als Musiker erlebt, was Ausgrenzung bedeutet. Also ich bin mir seiner aus dem Bayerischen Rundfunk für 20 Jahre geflogen wegen dem Lied Gott mit dir,
0: du Land. Heute Abend wieder da. Ne?
2: Gott mit dir, du Land, der Bayer. Also das Bayer kennen sie im Osten gar nicht. Wahrscheinlich so ein Agrarchemiehändler, ein großer, der inzwischen fast pleite ist. Aber jedenfalls, also ich habe deswegen nie irgendwie das Gefühl gehabt, dass man dem wunderbaren Bayerischen Rundfunk deswegen abschaffen muss. Also im Gegenteil, es hat sich ja inzwischen auch viel verändert. Allein die Tatsache, dass ich immer wieder jetzt einmal im Bayerischen Rundfunk sitze, also ich beziehe es nicht auf mich, sondern dass viele Leute, die ganz andere Meinungen vertreten, die wirklich eine Meinungsvielfalt mitbringen in diesem Sender, dass die dann da einbezogen werden, das ist schon das Zeichen, dass man einfach innerhalb von einem demokratischen Spektrum und einem Kultursender wie der Bayerische Rundfunk, also haben wir einen Kulturauftrag.
0: Das war jetzt ein großes Lob,
2: dass sich was ändert.
0: Für den BR, Dankeschön. Also das ist Ihr Ansatzpunkt für mehr Vielfalt und weniger Ausgrenzung. Das war die Frage.
2: Insgesamt in der ganzen Gesellschaft. Also das ist einfach, Ausgrenzung beginnt halt dann, wenn ich sage, bestimmte Gruppierungen sind ausgeschlossen. Wie man es halt von der AfD zum Beispiel jetzt vom Kulturreferenten in Tittmoning, wunderschöner Name, die kleinste Stadt Bayerns.
0: Im Landkreis Traunstein, da haben Sie einen offenen Brief geschrieben mit 60 anderen.
2: Nein, ich hab nicht geschrieben, ich habe bloß unterschrieben.
0: Aber unterschrieben, dass Sie da dagegen sind. Was stört Sie so konkret, wenn wir das nochmal konkret machen? Ich mein, kurz vor den Nachrichten.
2: Der Herr Gruttauer ist ja wie heißt das, Generation Deutschland und er liked Björn Höcke, er liked den Wirt Anderlan, der wegen Südtiroler, der wegen rechts eines rechtsextremen Musikvideos als Landeskommandant des Südtiroler Schützenbundes zurücktreten muss.

0: wusste. Er hat dann so Sprüche sogar bei der FPÖ so rausgeflogen, wie er gesagt hat, irgendwie Corona-Verbrecher, ab in den Steinbruch, also Mauthausen natürlich. Und so Leute, das liked er. Und das ist gerade ein Kulturreferent, muss doch offen sein, der muss doch zusammenführen, der muss doch gesellschaftspolitisch...
1: Das heißt, wenn man das Falsche liked, aus Ihrer Sicht kann man kein Kulturreferent sein.
0: Also ich meine, der liked es nicht bloß, sondern der unterstützt Leute, die eigentlich die eintreten für eine ganz massive Einschränkung von Vielfalt. Mhm. Also wenn die Frage wäre mit Vielfalt verbunden, ja, von dem Anrufer.
1: Sagt Hans Well. Und ja, wir gehen dann auch gleich schon in die Nachrichten um 21 Uhr. Deswegen sage ich jetzt schon mal Dankeschön an Hans Well, bayerischer Musiker und Kabarettist, der heute Abend hier bis 21 Uhr zu Gast war. Danke auch an Katrin Uhlemann schon mal, Oberbürgermeisterin von Nieski in Sachsen, die uns das Ganze auf kommunaler Ebene näher gebracht hat. Ja, heute geht es um die Frage, wie umgehen mit der AfD? Ist die Brandmauer der CDU mehr Schutz für die Demokratie oder die falsche Strategie? Sagen Sie es uns, rufen Sie gerne an. 0800 44 1777 ist Ihre Nummer zu uns ins Studio, und mitdiskutieren geht wie immer natürlich auch im Live-Chat auf dem YouTube-Kanal ARD Mitreden. Jetzt die Nachrichten und weiter geht's gleich um 21.03 Uhr.

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1: 21 Uhr, die Nachrichten von BR24 mit Gudrun Skupin. Deutsch-französisches Rüstungsprojekt FCAS ist gescheitert. Beide Seiten seien zur Einschätzung gelangt, dass die beteiligten Unternehmen beim Bau eines gemeinsamen Kampfflugzeuges nicht zusammenkommen, hieß es aus Regierungskreisen in Berlin. Vorausgegangen waren jahrelange Streitigkeiten, etwa über Kompetenzen und unterschiedliche Auffassungen über die Anforderungen an den Kampfjet. Ermittler gehen von Anschlag aus. Nach dem Stromausfall in Reutlingen vermutet die Polizei Brandstiftung als Ursache. Das gab Baden-Württembergs Innenminister Hagel am Abend bekannt. Zuvor hatte schon das LKA von Hinweisen auf den Einsatz von Brandbeschleunigern gesprochen. LKA und Staatsschutz ermitteln. Katz warnt die Hisbollah. Jeder weitere Angriff auf den Norden Israels werde mit Attacken auf die Vororte von Beirut vergolten, erklärte der Verteidigungsminister. Unabhängig davon werde die israelische Armee weiter gegen die mit dem Iran verbündete Hisbollah im Libanon vorgehen. Der Iran erklärte inzwischen seine Angriffe auf Israel für beendet. Auch Israel verkündete eine Feuerpause. Wahlkommission in Armenien verkündet amtliches Ergebnis. Demnach hat Regierungschef Pashinyan mit seiner Partei Zivilvertrag die Parlamentswahl mit knapp 50% der Stimmen gewonnen. Auf den zweiten Platz kam die russlandfreundliche Partei Starkes Armenien mit gut 23%. Die EU-Kommission gratulierte Pashinyan. Das russische Außenministerium sprach von einer Einmischung der EU. Ungarn kürzt Diäten für Abgeordnete. Die Parlamentarier verzichten auf 40% ihrer bisherigen Bezüge. Von Juli an beträgt ihr Grundgehalt umgerechnet knapp 3.700 Euro brutto im Monat. Das ist immer noch fast das Doppelte des landesweiten Durchschnittsgehalts. Kritiker hatten dem abgewählten Regierungschef Orbán vorgeworfen, kritische Abgeordnete mit hohen Diäten beschwichtigen zu wollen. Papst trifft Missbrauchsopfer. Im Rahmen seines Spanienbesuchs hat Leo XIV. Eine Stunde lang mit Betroffenen gesprochen. Nach Angaben des Vatikan haben die Teilnehmer Vorschläge gemacht, wie die katholische Kirche wirksamer auf solche Fälle reagieren könnte. Zuvor hatte der Papst im Gespräch mit spanischen Bischöfen mehr Einsatz bei der Aufarbeitung von Missbrauchsfällen gefordert. DFB-Team bezieht WM-Quartier. Die deutsche Fußballnationalmannschaft ist im US-Bundesstaat North Carolina eingetroffen. Nach der Ankunft im Hotel sollte noch ein öffentliches Training stattfinden. Die 3000 Tickets waren nach DFB-Angaben binnen weniger Minuten vergriffen. Das Wetter in Bayern: am Abend örtlich Schauer und Gewitter, in der Nacht gebietsweise Regen. Es kühlt ab bis auf 11 Grad. Soweit die Nachrichten. Es ist 21.03 Uhr.
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0: Willkommen zurück, Deutschland, zu Mitreden. Und ja, heute Abend geht es natürlich wieder um Ihre Meinung. Rufen Sie gerne an. 08000441777 ist Ihre Nummer zu uns ins Studio. Und heute diskutieren wir die Frage angesichts hoher Umfragewerte für die AfD. Wie sinnvoll ist eigentlich die Brandmauerstrategie, die es im Moment gibt? Ist sie mehr Schutz der Demokratie oder ist sie die falsche Strategie? Diskutieren Sie gerne mit, auch in dieser zweiten Stunde mit dabei Professor Christian Stecker. Er ist von der TU Darmstadt und hat ein Buch geschrieben, Ohne Koalitionskorsett und Brandmauern. Also ist ein Brandmauergegner in der Hinsicht und setzt stattdessen auf flexible Mehrheiten. Und jetzt ab 21 Uhr auch bei mir im Studio freue ich mich sehr auf Jonas Greiner. Er ist Stand-up-Comedian, Kabarettist und 28 Jahre alt, also noch sehr jung, kommt aber aus Lauscha im Thüringer Wald und zwar in dem Landkreis, in dem es seit ja bald 3 Jahren einen Landrat gibt von der AfD und zwar Landkreis Sonneberg. Und da sind wir doch sehr gespannt, was hat sich da eigentlich verändert in diesen 3 Jahren. Deswegen herzlich willkommen, Jonas Greiner.
1: Ja, vielen Dank für die Einladung. Ich freue mich sehr,
0: und die Frage, die ist ja eigentlich schon gestellt. Also jetzt 3 Jahre später, da wurde viel gewarnt. Was hat sich denn wirklich verändert?
1: Ich würde mal sagen, nicht viel, ja, also zumindest nicht viel zum Besseren. Wenn man es an den Wahlversprechen messen will, wo ich ja ein Freund davon bin, zu gucken, was wurde versprochen, was wurde gemacht, muss man sagen, fällt die Bilanz relativ mau aus, weil damals im Landratswahlkampf, kann ich mich noch erinnern, hingen auch Plakate rum, wo drauf stand, raus aus dem Euro und Grenzen
0: schließen.
1: Aber
0: man kann noch mit Euro bezahlen, glaube
1: ich. Man kann noch mit Euro bezahlen. Ich musste kein Geld umtauschen jetzt heute auf dem Weg nach München. Und da ich jetzt ja auch hier bin, ich habe kein Visum beantragen müssen, also die Grenzen sind auch noch offen. Da hat quasi nicht so viel, nicht so viel funktioniert in diese Richtung. Was andere Themen angeht, muss man ganz ehrlich sagen, ist der zweitkleinste Landkreis in Deutschland, ja, 56.000 Einwohner circa. Das haben in NRW teilweise kleine Gemeinden, also damit ist man nicht mal die größte Stadt im Landkreis. Und so ein Handlungsspielraum von einem Landrat ist natürlich auch begrenzt. Also war jetzt auch nicht zu erwarten, dass er da extrem viel verändern kann und dementsprechend hat er auch nicht so viele positive Impulse gesetzt.
0: Weil der Kreistag natürlich auch noch ein Wörtchen mitzureden hat. Sie waren auch mal im Kreistag in Sonneberg vor vielen Jahren. Das ist schon vorbei, aber daher kennen Sie auch den AfD-Landrat.
1: Ja, der war damals recht unauffällig. Also war jetzt keiner, wo ich sagen würde, der ist jetzt hier die treibende Kraft für tolle Ideen. Nichtsdestotrotz ist natürlich auch im Kreistag die AfD mittlerweile relativ stark. Ich bin da seit 2021 nicht mehr drin, bin da also jetzt nicht auf dem neuesten Stand, wie dort jetzt die aktuelle Arbeit im Kreistag läuft. Aber ja, natürlich auch dort erzielt die AfD ihre Erfolge, hat dort, glaube ich, jetzt 14 von 41 Sitzen, 15 mit Landrat. Mhm. Das ist ja schon auch eine ganze Menge. Und man muss auch sagen, wenn man das beobachtet, also die Wahlergebnisse, die decken sich dann auch mit Landtagswahl, mit Bundestagswahl. Also es sind, die haben einen hohen Anteil an Leuten, die sie quasi immer wieder wählen und dann auch völlig egal, wer die Kandidaten sind. Das ist auch sehr interessant.
0: Und ich finde auch ganz interessant, weil Sie gerade schon angesprochen haben, damals im Wahlkampf wirklich bundespolitische, europapolitische Themen, ne, raus aus dem Euro. Und das Interessante daran finde ich, dass bei Landtagswahlkämpfen die Bundespolitik sich oft raushalten soll bei CDU, bei der SPD im Osten. Aber bei der AfD ist es eigentlich andersrum. Die AfD macht oft Themen der Bundespolitik dann auch auf Landesebene. Herr Stecker, was ist das für ein Phänomen, dass die AfD also vor allem von großen Themen auch auf der kleinsten Ebene, selbst wenn es um einen Landrat geht, selbst wenn es um eine Landtagswahl geht, von den ganz großen Themen profitiert, während etablierte Parteien wie die CDU oder die SPD zum Teil vielleicht gar keinen Auftritt wollen von der Bundesspitze im Wahlkampf?
2: Ich will zunächst ganz kurz Herrn Greiner bestätigen. Also unsere Umfragen zeigen mittlerweile auch, dass die AfD-Kernwählerschaft wirklich eine enorm enge Bindung zur AfD aufgebaut hat und für andere Parteien kaum noch erreichbar ist, wie sich das in Umfragen darstellt. Und nun zu Ihrer Frage. Also interessanterweise ist das auch aus der aktuellen Situation geschuldet. Also auf Landesebene irgendwie große Politik zu spielen, wenn einem das nutzt, das ist eigentlich ein allgegenwärtiges Phänomen. Gerade die Bayern sind da auch große Experten drin gewesen, die dann regelmäßig Bundesratsinitiativen gestartet haben mit Blick auf irgendwelche bundespolitischen Vorhaben. Das ist an sich nichts Neues. Wir erinnern uns, das BSW wollte irgendwie von Thüringen aus auch den Ukraine-Krieg befrieden. Dass wir das gerade bei der AfD gehäuft

0: sehen, liegt einfach daran, dass das das beste Thema ist, mit dem die AfD die Wähler der anderen Parteien vielleicht zu sich rüberziehen kann, indem sie permanent darauf aufmerksam macht, wie aus ihrer Sicht schrecklich schlecht diese Bundesregierung ist und wie sehr sie versagt. Und das ist halt auch der große Komfort der AfD hinter der Brandmauer, denn sie ist ja die einzige Partei im politischen Spektrum, die ihre Fundamentalopposition glaubwürdig verkaufen kann. Alle anderen derzeit vor der Brandmauer kaputt.
1: Herr Greiner, sehen Sie das auch so, dass die AfD hinter der Brandmauer wächst und gedeiht?
2: Naja, das ist ja, wenn man auf Umfragen und Wahlergebnisse guckt, sieht man das ja. Also in Thüringen ist es, wächst das kontinuierlich, wachsen kontinuierlich diese Wahlergebnisse und eben, wie es jetzt auch der Herr Stecker gesagt hat, also eine starke Bindung an die Partei, wo man auch das Gefühl hat, dass die Leute, egal bei welcher Wahl, dann wirklich quasi blind ihr Kreuzchen bei der AfD setzen, weil sie das immer so machen und dann auch völlig egal, wer die Kandidaten sind. Man hatte früher den Eindruck, dass bei Kommunalwahlen bei den Listen geguckt wird, in der CDU, da mag ich den nicht, dann wähle ich halt die SPD. Bei der AfD ist es den Leuten scheinbar völlig egal, wo ich glaube, dass wir noch Glück haben, dass in Deutschland noch keine Gegenstände zur Wahl aufgestellt werden können, weil sonst wären für die AfD schon die ersten Gartenstühle in irgendwelchen Kommunalparlamenten. Also das ist schon sehr interessant und also die Ergebnisse werden von Wahl zu Wahl alarmierender und größer.
1: Und da diskutieren wir eben über die Strategie. Ich glaube, Herr Stecker will noch kurz darauf eingehen, bevor ich Erik Bauer mit dazu hole.
0: Das ist ein schönes Bild, wenn Humor an der Stelle angebracht ist. Ne? Also früher sagte man ja, in einigen Gegenden in Deutschland kann man einen blauen, Gottes Willen eben nicht einen blauen, sondern einen schwarzen oder roten Besen hinstellen. Das sind sozusagen solche Hochburgen von Union und SPD, die werden dann immer gewählt. Und Herr Greiner fügt jetzt das Bild des blauen Plaststuhls hinzu. Und der hat da tatsächlich auch wirklich einen Punkt. Also wir sehen, dass diese Wahlkämpfe häufig eigentlich zwar mit Personen geführt werden, aber dann doch irgendwie entpersonalisiert sind, weil die AfD einfach auch eine Projektionsfläche ist. Also in Sachsen-Anhalt gab es mal einen Stimmkönig, das war der Sepp Müller, der sich die Hacken immer wundläuft im Wahlkreis, aber diesmal gegen einen völlig unbekannten AfD-Kandidaten sein Direktmandat verloren hat, weil die Leute einfach auch AfD wählen, weil es die AfD ist und keine größere Rolle spielt, was da jetzt genau für Personen dahinter stehen. Es ist zum Teil eben hinreichend, wie schlecht aus deren Sicht, aus Sicht der AfD-Wähler, die etablierte Politik gerade eben nicht Probleme löst.
1: Und jetzt holen wir Erik Bauer mit dazu aus Eggenfelden in Bayern. Guten Abend, Herr Bauer.
3: Ja, hallo, guten Abend in die Runde.
1: Ihre Meinung zur Brandmauer?
3: Ja, ganz konkret. Und zwar bin ich der Meinung, dass bei einer gesunden Demokratie viele Meinungen wichtig sind. Und es gibt bestimmt wenig Wähler, die sich nur mit einer Partei konkret identifizieren können und alle Themen gut findet oder auch alle Themen schlecht finden. Und darum bin ich der Meinung, dass man auf jeden Fall mit allen Richtungen reden sollte, in den einzelnen Bereichen, weil in der Demokratie wird es immer Situationen geben, wo man manche Punkte gut findet und manche Punkte sehr schlecht findet. Aber solange man sich halt hinstellt und einfach alles boykottiert oder sagt, das wollen wir nicht und da gehen wir nicht drauf ein, denke ich, wird es da keinen Verbesserungsvorschlag geben und wird sich auch nichts ändern.
1: Das heißt, Sie würden dafür plädieren, die AfD einzubinden?
3: Ja, ich denke, das ist absolut notwendig, weil jetzt hat man die Möglichkeit, dass man sich dem Ganzen stellt und auch Kompromisse machen kann. Ich meine, in den vergangenen Regierungen sieht man, dass in Koalitionen immer Kompromisse gemacht werden müssen. Ich meine, wenn man allein regiert, kann man Sachen durchsetzen, können alle anderen dagegen stimmen, aber dann wird es trotzdem durchgesetzt. Und jetzt hat man halt die Möglichkeit, dem Ganzen eine Chance zu geben und zu sagen, die guten Punkte, die nehmen wir und setzen wir um. Und die schlechten Punkte, die wollen wir nicht und die setzen wir nicht um.
1: Und das ist, glaube ich, die These, die auch Herr Stecker formuliert, und zwar, dass man eben flexible Mehrheiten sucht. Also gehen Sie da voll mit, Herr Bauer.
3: Ja, in dem Punkt schon. Was man natürlich auch sagen muss, es ist natürlich schon so, selbst wenn ein paar kritische Themen dabei sind oder auch einige besorgniserregende Punkte dabei sind, ist es schon so, dass es ja auch in anderen Parteien durchaus Punkte gibt, wo man sagt, da sieht jetzt eine Mehrheit von der Bevölkerung einfach kritisch. Aber wenn man es jetzt mal länderspezifisch durchgeht, ich meine, an Brexit beispielsweise, da hat man drüber abgestimmt. Da hat sich auch die Mehrheit dafür entschieden, dass es so ist. Und da wird es gewiss auch ganz viele Leute geben, die gesagt haben, ah, das wollen

0: eigentlich gar nicht. Aber das macht ja Demokratie aus, dass die Mehrheit letztlich entscheidet, was sie will. Und in dem Fall denke ich, also wenn man sich die Umfragen anschaut, dann ist es halt aktuell ein anderes Bild.
1: Und deswegen auch themenbezogen, verschiedene Mehrheiten.
0: Ja, richtig, auf alle Fälle. Und wenn es dann für spezielle Punkte Mehrheiten gibt, es gibt ja nichts Demokratischeres, ist, dass man dann sagt, okay, für das Thema findet ihr Mehrheit, 51%, dann wird es umgesetzt. Und das, glaube ich, wird einfach viele Punkte in Deutschland deutlich leichter machen, sei es im Bereich der Rente, wirtschaftlich sowieso, das Thema Pflege, Krankenversicherung, es steht alles an, wo man die letzten 30 Jahre teilweise verschlafen hat. Und da muss man sich jetzt einfach hinsetzen und muss Kompromisse machen und muss das Ganze diskutieren mit allen Parteien.
1: Dankeschön für die Meinung an Erik Bauer aus Eggenfelden. Und wir gehen gleich weiter zu Andreas Feder nach Berlin. Und da würde mich interessieren, schließen Sie gleich an Erik Bauer oder sehen Sie es ganz anders?
2: Ja, schönen guten Abend erstmal. Ja, ich habe zwei Hauptpunkte, die mir wichtig sind und die gehen auch von der Tendenz ein wenig in das, was der Vorredner gerade gesagt hat. Mein erster Punkt ist, die Brandmauer hat über die letzten Jahre nur dazu geführt, dass die AfD weiter und weiter und weiter erstarkt wird. Und die Konsequenz, wenn man sich dafür entscheidet, nicht mit der AfD zusammenzuarbeiten, wird irgendwann sein, dass die AfD in Ländern zeichnet sich es bereits ab, im Bund hoffentlich nach meinem Dafürhalten zwar nicht, aber dass die AfD irgendwann mal alleine regieren wird. Und dann ist der Schlamassel noch wesentlich größer, als wie er sich jetzt bereits darstellt, aus meiner Sicht. Von daher wird man wohl trotz eines wirklich schlechten Gewissens wahrscheinlich nicht drumherum kommen. Und der zweite Punkt, der mir noch ganz wichtig ist: Die Demokratie ist aus meiner Sicht nicht wehrhaft genug. Die AfD steht auf dem Wahlzettel, die AfD ist erlaubt, die AfD darf gewählt werden. Und wenn sie dann gewählt wird, dann darf am Ende kein Demokrat kommen und die Hand heben und sagen: Ja, das wollten wir ja aber nicht. Ja, dann ist die Regelung für die Verfassungsfeindlichkeit für die Feststellung, dann sind die Hürden einfach zu hoch. Die Demokratie kann sich offensichtlich gegen so eine Partei rein juristisch nicht wehren. Und dann darf man sich am Ende auch nicht wundern, wenn dann diese Partei irgendwann mal in Regierungsverantwortung kommt und Gott bewahre, vielleicht sogar allein.
1: Danke, Andreas Feder, auch für diesen Input aus Berlin. Schöne Grüße.
2: Dankeschön.
1: Ja, und das ist, glaube ich, ein ganz wesentlicher Punkt, denn das ist ja paradox. Die AfD steht auf dem Wahlzettel, ich kann mein Kreuz machen und nach der Wahl bekomme ich dann aber gesagt, eigentlich ist diese Stimme nicht so viel wert, weil es gibt keine Möglichkeiten, dass die AfD in die Politik eingebunden ist. So habe ich Andreas Feder verstanden und das möchte ich gerne weitergeben. Erst einmal an Jonas Greiner hier im Studio. Ist das wirklich auch aus Ihrer Sicht total paradox? Auf der einen Seite wird immer gewarnt und auf der anderen Seite wird diese Partei also auch nicht verboten.
3: Naja, also die Diskussion zum Verbotsverfahren, die läuft ja genauso lebhaft wie die Brandmauerdebatte in den letzten Jahren. Es ist ja da jetzt noch keine große Anstrengung in diese Richtung unternommen worden, wo ich auch sagen muss, dass ich das am Ende für nicht für eine politische Frage halte, Verbot ja oder nein, weil ja dann nicht ja, Parteien entscheiden, och, die passen uns nicht, jetzt sind die verboten, sondern das ist dann irgendwo eine rechtliche Frage. Ist das eben auf dem Boden des Grundgesetzes oder ist es das nicht? Und dann entscheidet ein Gericht darüber, ob diese Partei so sein darf oder so nicht sein darf. Das ist ja eine ganz normale rechtliche Frage, die dann einfach zu klären ist. Deswegen fände ich es auch gut, wenn der Weg zum Prüfverfahren mal freigemacht wird, dass man eben mal wirklich auch überprüft und guckt, welche Partei steht denn jetzt auf dem Boden des Grundgesetzes und welche ja, steht nicht auf dem Boden des Grundgesetzes. Also das wäre schon so ein Punkt. Was ich aber auch wichtig finde in dieser ganzen Diskussion zum Thema Brandmauer, ist die Erkenntnis, dass ja die Brandmauer allein, ob man jetzt dafür oder dagegen ist, das löst ja dieses Thema nicht. Und das löst ja nicht das Problem dieser steigenden Anteile, die AfD hat, egal wie man das sieht. Das kann nicht die alleinige Lösung sein, sondern es müssen auch andere Sachen passieren. Naja, ganz banal gesagt, gute Politik. Es wird immer gesagt,
1: Politik, was ist das?
3: Ja, das ist ein abstrakter Begriff natürlich. Das kann für jeden was anderes heißen. Aber wenn man sich natürlich hinstellt und sagt, wir werden die wegregieren und wir machen jetzt ganz tolle Politik, und dann stellt man sich als Friedrich Merz zum Beispiel hin und lässt kein gutes Haar an Angela Merkel und sagt, man kann das viel, viel besser, und liefert dann das ab, was jetzt abgeliefert wird. Also die Union weiß, Jens Spahn ist total unbeliebt, trotzdem wählen sie den dann wieder als Fraktionsvorsitzenden. Weiß ich nicht, ob solche Sachen dann so geschickt sind. Und wir sind jetzt auch an einem Punkt, wenn man guckt, in der heutigen Sendung, zwei Kabarettisten hier mit am Tisch. Das heißt, wir haben mittlerweile einen Punkt erreicht, wo man von Kabarettisten, von Entertainern, von Schauspielern eher schlaue Ideen und Lösungen erwartet und von Politikern eher die beste Comedy geliefert kriegt. Es wäre halt schön, wenn sich das mal wieder ein bisschen umdreht.
1: Wenn es andersrum wäre, sagen Sie. Ja. Und bedanken sich für die Einladung. Wir müssen Jonas Greiner an dieser Stelle leider verabschieden nach diesem Punkt. Nein, Spaß. Spaß an der Stelle, aber mich würde trotzdem noch mal ernsthaft interessieren, Professor Christian Stecker, und zwar der Punkt von Herrn Feder, den er gemacht hat. Auf der einen Seite, die AfD kann man wählen, auf der anderen Seite wird sie nicht einbezogen. Das ist doch paradox.
4: Ja, ich musste bei beiden jetzt, oder durfte bei beiden, sowohl bei Herrn Bauer als auch bei Herrn Feder, energisch nicken, weil das ja tatsächlich, Sie haben ja die Idee von Demokratie beschrieben. Wir wählen auf Basis unserer unterschiedlichen Überzeugungen. Parteien halten uns so ein bisschen die Nase zu, wenn wir die Konzepte von anderen Parteien sehen. Ja, man muss ja einfach feststellen, dass AfD wieder zum Beispiel im Osten einen enorm kritischen Blick auf die Grünen haben. Und am Ende des Tages dürfen wir von diesen Parteien erwarten, dass sie Kompromisse suchen. Und ich würde halt dafür werben, dass sie das im gesamten Parlament machen und dabei eben nur nach Thema schauen, wen sie da bei diesem Thema vielleicht ausschließen wollen. Und das hat Herr Bauer ja auch klar gemacht. In der Tat, viele radikale Positionen finden dann einfach auch keine Mehrheit. Die AfD könnte zum Beispiel bei der Reform des Staatsbürgerschaftsrechts schon Politik ein Stück weit in ihre Richtung ziehen. Aber dafür gibt es auch Bevölkerungsmehrheiten, wenn man Umfragen glaubt. Aber sie könnte eben niemals ihre Endpunkte erreichen, die für viele dann doch irgendwie zu radikal sind. Und das ist dann eben die eigentliche Brandmauer in der Demokratie. Wenn wir einzelne demokratische Mehrheiten zulassen, dann wird Politik häufig eher in der Mitte landen, und wir brauchen dann sozusagen diesen Popanz nicht, dass wir eine vermeintlich antidemokratische Partei und ihre Wähler vollständig ausschließen müssen.
1: Sagt Christian Stecker, und ich bin gespannt. Wir gehen nach Memmingen zu Thorsten Wieling. Guten Abend.
5: Hallo.
1: Jetzt hallo. Oh, wir haben ein bisschen Halt drauf.
5: Jetzt das Radio ist aus.
1: Gut.
5: Also, kann ich loslegen?
1: Ja, Sie können loslegen.
5: Gut. Mein Argument ist, die Brandmauer ist ein Brandbeschleuniger für die AfD. Zum einen kann man das sehen. Und zum anderen halte ich als Demokrat das für extrem gefährlich, weil man damit sozusagen in eine Gruppierung investiert, wo man absolut keine Ahnung hat, was die wirklich auf die Beine stellt. Und wenn die in den Gemeinden und Landesparlamenten schon mal eingebunden wäre, dann wüsste man schon ziemlich genau, wofür die steht. Aber so, das ist, ich finde das katastrophal, die Lage. Also die Brandmauer dient jetzt vom Hickhack aus mal betrachtet, dient die der SPD, weil sie damit der Union sozusagen immer sagen kann, hier, so geht das nicht. Der Union schadet's und der AfD nutzt es. Ohne dass die AfD auch nur einen Finger dafür krumm machen muss. Die muss keine Werbung machen, gar nichts. Das beweist ja zum Beispiel auch diese Sendung hier. Das ist eine reine AfD-Werbesendung.
1: Finden Sie?
5: Ja, aber selbstverständlich. So viel Kritik können Sie gar nicht anbringen. Da sagen die Leute, Kritik habe ich genug gehört, die finde ich gut. Hm. Wenn Sie zum Beispiel live mitkriegen, dass jetzt soll doch dieser AfD-Parteitag stattfinden, ich glaube in Erfurt, ja, dass es da schon bundesweit Aufrufe gibt, den zu stören, das ist doch genau das, was der AfD in die Karten spielt.
1: Mhm. Und was sollte man dann Ihrer Meinung, Herr Wieling, tun dagegen?
5: Die Brandmauer sofort aufheben und wechselnde Mehrheiten suchen. Und hätte man das schon vor Jahren gemacht, dann wüsste jeder Wähler ganz genau, was wählt er eigentlich, wenn er bei Blau ankreuzt. Mhm. Ja, und so ist es ein Blackbox. Es ist einfach eine Politik zu wählen, wo ich nicht weiß, wofür sie eigentlich steht. Ich meine, auf dem Papier ja, aber Papier ist geduldig, aber wofür es in Wirklichkeit steht und was das eigentlich für Leute sind, die dann hochkommen, ja, da hat niemand wirklich Ahnung davon. Mhm. Und das halte ich für die gesamte Bundesrepublik, für die gesamte Politik unserer BRD, unserer demokratischen BRD, halte ich für extrem brandgefährlich. Mhm. Das ist ein Brandbeschleuniger.
1: Und Herr Wieling, wir haben hier jemanden in der Sendung mit Jonas.

0: Jonas Greiner, Stand-up-Comedian und auch Stadtrat in Lauscheim-Thüringer Wald. Und das ist der Landkreis Sonneberg. Da hat man eben einen AfD-Landrat in Verantwortung.
1: Ja, genau. Ich hab diesen Tenz von vorhin wieder im Kopf, wo er erzählt hat hier, das ist der zweitkleinste Landkreis.
0: Richtig, genau.
1: Und allein schon das Argument von dem Kollegen, der in der Sendung sitzt, finde ich wieder klasse. Ja, der hat doch gesagt, er schaut sich die Wahlprogramme an und die haben vor der Wahl was aus dem Euro raus. Richtig?
0: Ja, richtig, hat er gesagt.
1: Gut, und das ist ein absolut europapolitisches Thema. Da kann doch der Landrat des zweitkleinsten Landkreises in Gesamtdeutschland absolut nichts dran bewegen. Und allein das Argument gegen die AfD zu verwenden, wie jetzt vorhin in der Sendung passiert, ja, sagt doch jedem, der ein bisschen die Zusammenhänge zusammenzählt, sagt doch jedem, was soll das?
0: Ja.
1: Das ist nicht sachlich, das ist völlig ohne jeden, das ist faktenfrei. Weil dieser Landrat, egal was für eine Farbe der hat, egal welcher Teil der angehört, der hat in dieser Richtung absolut nichts zu sagen. Er ist bedeutungslos.
0: Und jetzt
1: also das Argument ist ich verstehe es nicht. Ich verstehe es nicht, wie man auf dieser Ebene gegen die AfD schießen kann. Man spielt damit der AfD voll in die Karten. Und das hat auch ihr Studiogast getan. Mit diesem Argument gegen die AfD irgendwie zu versuchen zu punkten.
0: So, jetzt Herr Greiner. Danke.
2: Ja, also ist jetzt der Satz gefallen, dass die Leute gar nicht richtig wissen, wer die Personen sind, wenn ich das richtig verstanden habe, teilweise und wofür die stehen. Würde ich jetzt als Thüringer mal energisch widersprechen, weil wir haben ja nur in Thüringen einen von den prominentesten AfD-Vertretern und wahrscheinlich auch einen von den radikalsten mit Björn Höcke. Ich glaube, da weiß jeder in Deutschland, wofür der steht und was der für gruselige Aussagen macht. Und ja, natürlich, der Punkt, das ist allen klar, dass Europapolitik nicht im Landkreis gelöst werden kann. Das mag so sein, er ist ja trotzdem aber gewählt worden. Also es hat ja keinen irgendwie daran gehindert zu sagen, das ist ja total absurd, deswegen wähle ich den jetzt nicht, sondern er ist ja nun im Amt, er wurde ja nun gewählt von über 50% der Wähler im zweiten Wahlgang. Und dementsprechend zeigt das natürlich auch, absurd zu sein und ahnungslos oder so oder nicht geeignet für irgendein Amt, weil man solche Zusammenhänge offensichtlich nicht erfasst, schützt nicht davor, gewählt zu werden.
0: Und jetzt holen wir Herrn Wieling nochmal dazu, weil ich glaube, das ist ein gemeinsamer Punkt, den Sie eigentlich haben.
1: Ja, sehe ich so ähnlich. Was Sie eben über den Höcke gesagt haben, lass mal den Höcke beiseite. Was ich allgemein meine, bei der AfD weiß man nicht, wofür die wirklich steht. Und damit meine ich nicht, was sie sagen, wer verweist zum Höcke, sondern wie sie wirklich agieren. Ja, und die Position, die der Sigmund in Sachsen-Anhalt ist, glaube ich, gell?
0: Ja.
1: Da drüben hat und die der Höcke in Thüringen hat, die halte ich für, ich wiederhole mich, für brandgefährlich, weil man nicht wirklich weiß, was setzen die denn dann um. Hätte man die sozusagen von klein auf begleitet, dann wüsste man es.
0: Okay.
1: Ja, aber so, das Problem, also ich verstehe es nicht, wie man überhaupt auf diese Idee kommen kann, diese Partei mit dieser Wandmauer dermaßen zu unterstützen.
0: Okay, danke schön an Thorsten Wieling aus Memmingen. Ich glaube, das ist der Punkt, dass man so lange die AfD nicht eingebunden hat, dass sie jetzt gewachsen ist und man hat nie gewusst, wie hätte sie Kompromisse machen müssen auf Landesebene. So habe ich ihn gerade eben verstanden.
2: Aber ich verstehe nicht ganz, wenn man sagt, Björn Höcke ist brandgefährlich, dann ist das doch eigentlich ein Argument dafür zu sagen, ja, wenn das allen klar ist und so augenscheinlich ist, dann ist es doch besser, dass so jemand nicht noch mehr in politische Verantwortung gebracht wird.
0: Mhm. Und dazu passt auch der Kommentar, wenn ich gerade in Live-Chat reingucke, von Jack Barrel: Keine Partei ist so konsequent gegen die Interessen ihrer eigenen Wählerschaft wie die AfD, schreibt er, und ich habe das Programm gelesen. Also, das würde ja wiederum auch dazu passen. Wahlplakat oder was man plakatiert raus aus dem Euro auf Landratsebene, ist egal. Was man im Programm reinschreibt, obwohl das Programm vielleicht gegen die Wählerschaft ist, ist egal, sie wird trotzdem gewählt. Ist das wirklich so, Herr Stecker?
3: Also jein, es gibt quasi keine Partei, die so zerstritten ist wie die AfD. Nur dass dies nie politisch wirksam wird. Also dadurch, dass die AfD niemals Teil irgendeiner Mehrheit sein darf, muss sie sich auch nie positionieren. Wenn die AfD zum Beispiel die Gelegenheit hätte, in irgendeiner Form beispielsweise zur Wehrpflicht oder wirklich zum Ausstieg aus den Euro Position zu beziehen, dann würde es vielen und auch der AfD wie Schuppen vor den Augen fallen, dass sie dazu eben keine geeinte Position hat und dass sie über

0: viele Themen wild zerstritten ist. Also innerhalb der AfD gibt es tiefgreifende Konflikte, aber wie gesagt, es kommt niemals sozusagen zum Schwur. Und die AfD weiß in vielen Themen selber nicht, wofür sie genau steht, wie gefährlich sie ist. Auch dieses Thema Remigration, vielleicht auch nochmal zum ersten Teil der Sendung. Mhm. Viele Sorgen beziehen sich ja wirklich darauf, auf die Annahme, dass da Antidemokraten erstens sitzen und zweitens, dass die Extrempositionen, die wir regelmäßig aus der AfD hören, dass das nicht Mindermeinungen sind, sondern dass das Mainstream-Meinungen in der Partei sind. Das weiß ich auch nicht genau, aber dazu ist ja Demokratie dann auch da, ohne dass die AfD eine eigene Mehrheit hat, das mal zu testen. Und wenn man Björn Höcke sehr kritisch sieht, dann kann man sich immer noch sagen, der große Traum von Björn Höcke ist eigentlich AfD-Vorsitzender zu sein. Und er wäre es längst, wenn er innerhalb der AfD mehrheitsfähig ist. Aber er ist eben nicht Vorsitzender der AfD. Also wir leben da auch durchaus so etwas im Ungefähren und in der Unsicherheit. Aber wenn wir uns ansehen, die AfD ist zwar sehr stark auch auf Bundesebene, aber sie hat eben keine eigene Mehrheit und muss immer und auch noch auf Jahre hin, in Sachsen-Anhalt dann eben vermutlich nicht mehr, aber auf Jahre hin im Bund mit anderen Parteien Kompromisse eingehen.
1: Und dazu passt auch der Kommentar von Reb SMD. Warum soll man überhaupt mit der AfD zusammenarbeiten müssen? Der Wählerwille hat ihr bisher noch keine Mehrheit verschafft.
0: Ja, in der Tat, man kann sagen, es ist ja die freie Entscheidung von Parteien, solange sie die Mehrheit haben, eine Minderheit auszuschließen. Aber man muss sich eben bewusst sein, dass das ein scharfes mehrheitsdemokratisches Schwert ist und dass das im Fall von Sachsen-Anhalt dann 42-43% der Wählerinnen und Wähler ganz klar sagt, eure Partei, die mit der machen wir keine einzige Entscheidung und eure Interessen, die ihr mit dieser Partei ausdrückt, die spielen einfach für Politik überhaupt keine Rolle. Und wenn die AfD einsitzt, wo die absolute Mehrheit kommt und dasselbe mit der dann Minderheit macht, dann vermute ich, dass das viele sehr kritisch sehen. Deswegen habe ich ja die Hoffnung, dass wir eben nicht nur scharf mehrheitsdemokratisch denken, sondern dass wir auch sagen, die Wähler der AfD mögen hier und da einen Punkt haben. Sie sind höchstwahrscheinlich auch selbst keine Antidemokraten, denn sie haben vor Jahren noch CDU, SPD und Linke gewählt. Wir sollten zusehen, dass uns der Laden mit wachsender Polarisierung nicht vollständig um die Ohren fliegt, sondern wir sollten versuchen, innerhalb der repräsentativen Politik diese riesigen Gegensätze vor und hinter der Brandmauer langsam mal zu überbrücken wieder.
1: Und mit dieser Ansage gehen wir jetzt nach Berlin zu Judith Klinger, die, glaube ich, auch eine Frage an Sie hat. Herr Stecker, guten Abend, Frau Klinger.
2: Ja, guten Abend. Herr Stecker, ich möchte Sie fragen, warum Sie so naiv sind, dass Sie glauben, dass die AfD sich darauf einlassen würde, einfach schön Kompromisse mit Demokraten zu machen und dann da mitzustimmen, wenn sie darf, bei der guten Sache und dafür nie etwas verlangt. Dass es nie dazu kommen wird, dass die AfD sagt, hört mal zu, liebe CDU oder wer auch immer, wenn wir mit euch dafür stimmen, dann verlangen wir aber dieses oder jenes. Und dann wird man sehen, wie Stückchen für Stückchen für Stückchen alles Mögliche wegbröckelt, überall da, wo es um Minderheiten geht, die keine Lobby haben, behinderte Kinder, queere Jugendliche, Migranten, Personen mit Migrationshintergrund, Asylanten und so weiter sowieso. Dieses Modell, was Sie da beschreiben, das ist doch eine völlige Fiktion.
1: Herr Stecker.
0: Ja, danke für den kritischen Einwand. Also aus meiner Sicht ist es eine Fiktion anzunehmen, dass der jetzige Zustand, wenn er so weiterläuft, nicht zu einer disruptiven Änderung führt. Zum Beispiel, dass die AfD dann häufiger in die Nähe von absoluten Mehrheiten auf Länderebene kommt und dann sozusagen völlig kompromissfrei auch ihre radikaleren Positionen umsetzen kann. Und ich weiß es nicht, wie die AfD sich genau verhält, wenn sie Teil von Mehrheiten sein darf. Ich bin nur überzeugt davon, dass sie derzeit an der Fantasie wächst, dass sie uns allen suggerieren kann, dass sie eigentlich als konstruktive Kraft bereitsteht. Die Union müsste nur wollen, aber die Union will ja lieber linksgrüne Politik machen. Und in dem Moment, in dem das mal zum Schwur kommt und die Union ein Angebot auf den Tisch legt, wo sie eine eigene Position mit der AfD umsetzen könnte und die AfD sich verweigert, dann würden einige ihrer Wähler vielleicht sich dann auch schon enttäuscht abwenden, weil ihnen dann klar ist, ach, die wollten ja gar keine konstruktive rechtskonservative Politik machen, sondern ging es um Altparteienbeschimpfung. Diese Fantasie platzt aber erst in dem Moment, in dem die AfD wirklich auch mal in dieses Geschäft, in dieses absolute Verschleißgeschäft einer repräsentativen Demokratie hineingezogen wird und sich nicht hinter der Brandmauer von allen völlig schadlos halten kann.
1: Reicht Ihnen das, Frau Klinger?
2: Nee, das reicht mir nicht, zumal Herr Stecker vorhin auch gesagt hat, was die AfD an Schaden anrichten könne, das sei ja irgendwie subjektiv im Auge des Betrachters. Es gibt ja ganz handfeste Pläne für die

0: über Migration, über Integration, über Förderung von Queeren, sozusagen vorpolitisch zu lösen, sondern wir sind offensichtlich zutiefst darüber zerstritten. Und nun müssen wir, wenn wir uns gegenseitig nicht überzeugen können, irgendwie mit dieser Zerstrittenheit zurechtkommen. Und Wähler wählen die AfD, weil sie glauben, dass ihre Positionen von der Partei besser vertreten werden, beziehungsweise dass die anderen Parteien nicht in der Lage sind, Probleme zu lösen. Und damit müssen wir nun umgehen. Ich will niemanden irgendwie absprechen, dass er das für nachteilig und auch für gefährlich hält. Aber es löst nicht das tiefgreifende Problem, dass offensichtlich 42% der Wähler in Sachsen-Anhalt das gänzlich anders sehen als sie und dass die auch sozusagen die Mitbürgerinnen und Mitbürger sind, denen wir irgendwie nicht entkommen. Ne? Hm. Also wir können ja uns nicht sozusagen das Zerrüttungsprinzip feststellen und uns voneinander scheiden, sondern wir sind auf Gedeih und Verderb darauf angewiesen, konstruktiv irgendwie miteinander Politik zu machen, ohne uns die Köpfe einzuschlagen.
1: Frau Klinger, da würde ich an der Stelle nochmal nachfragen bei Ihnen, weil das ist ja nun mal so, dass die AfD in Sachsen-Anhalt in Umfragen sehr stark ist, womöglich auch alleine regieren könnte, dieses Programm dann auch wirklich umsetzen könnte. Was wäre denn die Alternative aus Ihrer Sicht? Was sollten die anderen Parteien tun, damit sie so etwas verhindern? Herr Stecker sagt flexible Mehrheiten. Was wäre Ihre Idee?
2: Also erstmal noch der Punkt, er hat zu Recht gesagt, wir sind in einer repräsentativen Demokratie. Das heißt nicht, dass der Wählerwille 1:1 umgesetzt wird und dass eine regierende Partei natürlich auch Beschlüsse fassen kann, die überhaupt nichts mit dem Wählerwillen zu tun haben. Das machen ja auch alle Parteien. Und oft auch gut begründet. So, und jetzt gibt es noch ein weiteres Problem, was noch gar nicht zur Sprache kam. Vorhin hat ein Hörer vom Brexit gesprochen. Ja, da gab es auch eine Mehrheit für und es stellte sich im Nachhinein heraus auf der Grundlage von Lügen und falschen Prognosen. Das ist ein Hauptproblem dabei. Die Aufrichtigkeit und der Umgang mit den Fakten ist ganz entscheidend. Was mir an der jetzigen Bundesregierung missfällt und was ich für ein reales Problem halte, ist, dass Leuten nicht aufrichtig gesagt wird, hier gibt es die und die Probleme und wir versuchen, die so und so zu lösen. Und das sind die klaren Fakten, sondern es gibt ganz viel über Stimmungsmache, über Emotionalisierung. Siehe zum Beispiel Sanktionen für arbeitslose Menschen. Ein minimaler Anteil von Beziehern, die da betrügen und so weiter, wird hochgeschaukelt, wer weiß wie. Es braucht eine Rückkehr zum Faktischen und es braucht eine Aufrichtigkeit zu Problemlagen und nicht irgendwie dann zum Beispiel auch die Fantasie, wir können zurückkehren zum Wohlstand der 90er oder 2000er Jahre oder irgendwie sowas. Mhm. Also da ist für mich ein ganz, ganz wichtiger Ansatz. Ja. Und deswegen muss man aber auch über Demokratie so reden, wie sie wirklich funktioniert. Und das ist eben nicht einfach nur, die Mehrheit hat es gewollt. So einfach funktioniert es ja gerade nicht.
1: Dankeschön. Judith Klinger aus Berlin. Und ich finde, was zu Frau Klinger super passt, ist das, was Rakete uns im Live-Chat schreibt. Und zwar, die Politik sollte nicht AfD-Themen bearbeiten, sondern eine Zukunftsvision mit den Menschen entwerfen und losgehen. Also, dass man wirklich mal eine positive Vision entwirft. Man hat ja den Eindruck in Deutschland, wir sind irgendwo im Abstieg begriffen, die Laune ist schlecht, die Leute haben Angst, wirtschaftliche Ängste und es gibt keine Vision. Wo wollen wir denn eigentlich hin? Nicht zurück in die 90er, wie Frau Klinger sagt, das ist nicht realistisch, aber viele Leute in der Kultur machen sich ja auch Gedanken. Herr Greiner zum Beispiel, was wäre denn so eine Vision, die man vielleicht auch humoristisch mal entwerfen könnte für ein Deutschland, worauf die Leute wieder Lust haben?
3: Das ist jetzt ist ein bisschen, ja, da trennt sich ein bisschen, da trennt sich ein bisschen das Berufliche vom privaten Interesse. Mhm. Ne? Also beruflich finde ich es natürlich ausgezeichnet, wenn die Politik super Vorlagen liefert, die man dann als Satiriker einfach nur noch lustig kommentieren muss, weil sich der Witz ganz von selbst schreibt. Persönlich wäre es natürlich schön, wenn das alles mal wieder in ein ruhigeres Fahrwasser kommt, wenn es mal wieder stabile Mehrheiten gäbe und wenn die Politik auch das Vertrauen der Leute zurückgewinnt, dass sie die Probleme, die die Leute sehen und die die Leute haben, und das ist natürlich, manchmal sind es auch emotionale Themen, ne? Also Politik ist ja nicht immer rational, gerade als Wähler geht man nicht immer nur rational an die Dinge ran, sondern lässt sich auch von Emotionen leiten, das ist nun mal so bei Menschen. Dass die Politik das wieder schafft, die Menschen davon zu überzeugen. Ich muss nämlich sagen, in der aktuellen Situation, ich kenne wenig Leute, die noch voller Überzeugung eine SPD wählen oder eine CDU wählen oder so, sondern man hat bei uns natürlich in Thüringen immer mehr Wahlen, wo es dann in die Stichwahl geht mit einem AfD-Kandidaten und dann gibt es die AfD wollen und dann gibt es die sagen, AfD auf jeden Fall verhindern und die dann dagegen wählen, aber die dann vielleicht als eigen

0: eigentlich SPD-Befürworter plötzlich einen CDUler wählen müssen oder umgekehrt. Das ist natürlich auch nicht gut, wenn man dann ständig dieses taktische Wählen im Hinterkopf haben muss und nicht völlig überzeugt sagen kann, die Partei macht einen guten Job, die hat jetzt in den letzten Jahren das und das geleistet und jetzt gehe ich dahin. Also ja, so eine konkrete Vision ist natürlich schwierig.
1: Das ist ganz spannend, weil die AfD entwirft ja offenbar eine Vision, an der sich Leute auch massiv stören können. Wir haben es ja gerade auch von Frau Klinger gehört. Ganz konkrete Punkte, die ganz konkret umgesetzt werden sollten in Zukunft sozusagen. Und da würde mich interessieren, Herr Stecker, weil das schreibt Herr Rakete im Chat, ist das Problem auch, dass man eben sagt, nein, das wollen wir nicht von der AfD, aber an dessen Stelle, was wollen die Parteien denn in Zukunft für Deutschland? Ist das das Problem?
2: Naja, sozusagen in der Lehrbuchvariante ist Demokratie ja, Parteien unterbreiten uns verschiedene Angebote, wir suchen uns das Beste aus und wählen dann diese Partei. 4 Jahre später gucken wir zurück und schauen, was sie davon umgesetzt haben. Und dann werden wir feststellen, dass vor allen Dingen in der modernen Welt, wo ja auch einfach viele Handlungsrestriktionen bestehen und Volkswirtschaften schrumpfen, dass so vieles davon nicht umgesetzt wurde. Und davon profitiert letztlich die AfD. Ich sage ganz gerne immer, dass alle Politiker ein bisschen schwindeln und ein bisschen zu dick auftragen und wir als Wähler auch völlig überzogene Erwartungen haben. Aber in diesem Spiel fliegt immer nur jemand auf, der vor der Brandmauer regiert. Ja? Also Friedrich Merz hat das ja unter Beweis gestellt. Er wollte den Bundeshaushalt sanieren, indem die 30 Milliarden irgendwie aus dem Bürgergeld erspart werden und ist damit sofort aufgeflogen, genauso wie mit der Schuldenbremse. Aber die ganzen Ideen von der AfD, 70% Rentenniveau, wir remigrieren deutsche Fachkräfte, die jetzt ins Ausland gegangen sind und lösen damit unser Fachkräfteproblem. Die Geburtenrate schnellt nach oben, nachdem wir Jahrzehnte irgendwie versucht haben, mit sehr viel Geld die Menschen zum Kinderkriegen zu animieren. Aber das ist dann eben am Ende auch Demokratie. Also, dass die Konzepte dann auch mal hervorgeholt werden und sich sozusagen beweisen dürfen oder eben dann häufig auffliegen. Und ich wiederhole mich, in diesem Spiel ziehen bisher immer nur die Parteien vor der Brandmauer, den Kürzeren.
0: Aber funktioniert dieses Thema, das fliegt dann schon auf, wenn die regieren? Also mir fallen jetzt auf Anhieb mehrere Gegenbeispiele ein, wo das nicht funktioniert hat mit dem Entzaubern. Jetzt bei uns im Landkreis gibt es keine Umfragen, wo man sagen könnte, wie viele sind denn noch überzeugt oder wie viele sagen denn, naja, hat sich nichts geändert, ich würde den nicht mehr wählen, diesen AfD-Landrat, das weiß ich nicht. Aber Großbritannien ist angesprochen worden, ist ein gutes Beispiel, weil mittlerweile sich herausstellt, der Brexit war vielleicht jetzt doch nicht so eine tolle Idee. Trotzdem steht die Partei von Nigel Farage, der das ja federführend mit vorangetrieben hat, in Umfragen dort, wo es Richtung absolute Mehrheit geht. Die USA sind ein gutes Beispiel dafür. Österreich ist ein gutes Beispiel dafür. Da gab es vor nicht so vielen Jahren das Video, wo HC Strache als FPÖ-Chef dort eigentlich das Land gewissermaßen verraten hat. Trotzdem sind die heute so stark wie nie. Also wie sehr will man sich denn noch entzaubern? So. Ob das dann in Deutschland anders wird, weiß ich nicht. Und ich sehe halt auch die Gefahr, dass bis dahin, bis sich das entzaubert hat, in der Verantwortung schon viel zu viel kaputt gemacht werden konnte durch die AfD. Wenn man nur mal zum Beispiel an das Stichwort denkt, da denke ich jetzt an die ostdeutschen Bundesländer, Rundfunkstaatsvertrag. Das geht relativ fix, dass der MDR dort im Eimer ist. Und da reden wir von einer Region, wo es jetzt an Medien sowieso insgesamt kein riesiges Angebot gibt. Und das wird sicherlich nicht förderlich sein, wenn dann da am ersten Tag, übertrieben gesprochen, der MDR dort krachen geht. Das ist halt schon, das sind schon Sachen da. Also da kann schon viel kaputt gemacht werden.
1: Die man auch auf Landesebene.
0: Da kann schon viel kaputt gemacht werden in kurzer Zeit, ja. Deswegen halte ich das für gefährlich. Ja.
2: Also will ich Herrn Greiner auch wirklich recht geben in dem Sinne. Ich halte unsere Gesellschaft mittlerweile so zerstritten und fragmentiert, dass es überhaupt keine gute Idee ist, dass irgendeine Partei eine absolute Mehrheit bekommt. Und wie gesagt, die AfD würde ja eine absolute Mehrheit in Sachsen-Anhalt nicht aufgrund ihrer überzeugenden Konzepte bekommen, sondern vor allen Dingen aufgrund der Unzufriedenheit vieler Wähler gegenüber den etablierten Parteien. Und das Entzaubern oder nennen wir es einfach das Hineinziehen in das verschleißende repräsentative Demokratiegeschäft, da stelle ich mir eben so vor, dass die AfD aber Teil von Mehrheiten sein darf, wenn zum Beispiel das Rentensystem reformiert wird und dass sie dann mal auf den Tisch legen muss, wie sie jetzt genau diese 70% Rentenniveau finanzieren würde, was sie denn genau jetzt unter Remigration versteht, was sie jetzt genau darunter versteht, wie man das Fachkräfteproblem mit Zuwanderung löst oder eben nicht löst. Also ich träume nicht von absoluten AfD-Mehrheiten, sondern

0: ich wünsche mir, dass es irgendwie gelingt, auch die AfD und eben vor allem ihre Wählerinnen und Wähler, die fallen ja immer so ein bisschen unter den Tisch, in dieses politische System zu integrieren, dass es uns eben nicht um die Ohren fliegt und dass die AfD auch keine absoluten Mehrheiten gewinnt.
1: Und wir haben viel über Sachsen-Anhalt, über die Landtagswahlen im Osten gesprochen und jetzt holen wir Robert Brix mit dazu aus Sachsen-Anhalt, aus Querfurt. Guten Abend.
2: Ja, schönen guten Abend.
1: Und da bin ich sehr gespannt, wie Sie das sehen, jetzt eben kurz vor den Landtagswahlen.
2: Ja, wir hatten jetzt am Wochenende erst Landratswahl hier im Saalekreis, weil ja vorhin gesagt wurde, also 42% im Osten. Hier hat der AfD-Kandidat 43% erreicht. Danach kam dann der CDU-Kandidat mit 36%. Wahlbeteiligung lag bei 49, also kann man wirklich realistisch sagen, jeder Zweite war wählen und davon dann über 40%. Also ich wollte das jetzt hier nochmal ein bisschen relativieren, wobei ich auch Angst habe vor dem, was dann hier im September passiert. Grund meines Anrufs ist aber ein anderer. Ich finde die Diskussion darüber, die Brandmauer sein zu, oder fallen zu lassen, unglaublich gefährlich. Der geistige Kopf der rechten Bewegung sitzt hier nicht weit weg. Ich komme aus Querfurt, da sitzen Schnellroda, Götz Kubitschek. Und Götz Kubitschek hat selbst geschrieben, ich zitiere, unser Ziel ist nicht die Beteiligung am Diskurs, sondern sein Ende als Konsensform. Nicht ein Mitreden, sondern eine andere Sprache. Nicht der Stehplatz im Salon, sondern die Beendigung der Party. Das ist ein wenig verklausuliert, aber das ist genau das, was ich hier in Querfurt, ich bin Stadtrat, von unserer achtköpfigen Fraktion auch beobachten kann. Da sitzt unter anderem auch der Hans-Thomas Tillschneider mit drin, der federführend war für das aktuelle Wahlprogramm. Ja. Und wenn eben die Medien nicht groß drauf schauen, wenn es einfach nur um den Beschluss des nächsten Haushalts geht, dann enthält sich bzw. stimmt die AfD dagegen, ohne irgendwas Konstruktives vorzubringen. Mhm. Wir hatten ein Umlaufverfahren, da ging es einfach nur um Fördermittel für die Feuerwehr Weißenschirmbach. Von den 8 Abgeordneten der AfD haben 3 sich überhaupt nur beteiligt. Die anderen 5 haben also noch nicht einmal ihre demokratische Arbeit wahrgenommen, werden aber eben von den Leuten gewählt. Also hier wird Demokratie wirklich blockiert. Das ist keine demokratische Partei.
1: Und da machen Sie einen Punkt und das kann ich auch verstehen. Also Sie sagen, gefährliche Diskussion, Brandmauer sollte die CDU auf jeden Fall nicht aufgeben und dann auch nicht nach der Wahl in Sachsen-Anhalt.
2: Richtig, ja. Ob und wie das realistisch ist, natürlich muss man sich dann auch mal darüber
1: unterhalten. Muss man sich überlegen, ob man dann nach links eben den Unvereinbarkeitsbeschluss gibt.
2: Richtig.
3: Darf ich dann eine Zwischenfrage stellen?
1: Gerne.
3: Ja. Weil es mich interessiert, weil das eine Tendenz ist, die in Thüringen mittlerweile sehr stark ist. Ich weiß nicht, wie das in Sachsen-Anhalt oder jetzt auch in Querfurt aussieht. Bei uns, kann ich jetzt auch von unserem Stadtrat sprechen, ich bin da Mitglied einer parteilosen Wählervereinigung. Wir haben mit dieser Wählervereinigung Lauschner Liste, heißt sie, haben wir 42% geholt. Und ich beobachte das in vielen Gegenden in Thüringen, dass gerade so parteilose Listen, auch teilweise Feuerwehrvereine, da einen großen Zulauf an Wählern haben. Wie ist das denn in Querfurt? Ist da mittlerweile auch so, dass da parteilose Listen aufgestellt werden und die Leute dann lieber die wählen, weil das Vertrauen in die Partei nicht mehr da ist? Oder sind das alles noch ganz normal die Parteien, die dort im Stadtrat sind?
2: Also da haben Sie einen ganz, ganz großen Punkt. Die AfD ist bei uns erstmalig 2019 in den Stadtrat mit eingezogen, damals mit 5 Sitzen. Und konnten eben jetzt bei der letzten Wahl 2024 ihre Sitzplätze nochmal 3 Sitzplätze hinzugewinnen. Ebenfalls 3 Sitzplätze konnten hinzugewonnen werden von der Freien Liste Querfurt, also wirklich so eine unabhängige Wählervereinigung, die sich zusammensetzt, also auch aus ehemaligen CDU-Mitgliedern, aber auch Bürgern und Stadträten, mit denen ich auch in engeren Kontakt stehe, die sich als konservativ bezeichnen, aber durchaus auch recht ökologische Ansätze haben. Also die sich eben nicht direkt auf eine Partei festlegen wollen. Und diese Wählergemeinschaft hat in dem Zuwachs sogar die AfD bei der Kommunalwahl 2024 um 1-2 Prozentpunkte geschlagen. Also das ist wirklich im Konzept eine Möglichkeit, wobei eben in die große Bundespolitik, die Landespolitik, die wird ja nun mal von Parteien gemacht. Wir haben nun mal ein Parteiensystem. Und ich bin der Meinung, dass auch hier vor Ort die Politiker quasi dann der Partei auch ein Gesicht verleihen. Ja, und das macht eben so eine freie Wählergemeinschaft eben leider nicht. Ja, das ist eben das ist mein einziger Kritikpunkt dann daran.
1: Aber das ist ja schon ein Trend, den Sie beide beobachten, dass man eben den etablierten Parteien, kann man sagen, CDU, SPD und so weiter, ja, gar nicht mehr so sehr grundsätzlich auch auf kommunaler Ebene vertrauen möchte, sondern eher die Menschen, die man kennt, die dann sich in freien Listen organisieren, Wählergemeinschaften oder sowas.
3: Ja, das ist dann auch, das ist dann auch ein Durchschnitt durch die Gesellschaft, ne, von Vereinen, von Unternehmen vor Ort. Ich erlebe das manchenorts, sieht so aus, als ob das auch ein Teil der Lösung ist bei diesem Problem. AfD wird immer stärker, weil da natürlich das bei so einer freien Liste, wo lauter Leute drauf sind, die ich kenne und weiß, die sind parteilos, die setzen sich jetzt für den Ort ein. Da ist natürlich nicht dieses Gegenargument, naja, aber die machen in der Bundespolitik ja nur Mist, weil die alle nicht in der Bundespolitik sind. Natürlich, das ist jetzt vielleicht der Punkt, wo dann der Herr Stecker als Politikwissenschaftler da eher ein bisschen skeptisch wird bei der ganzen Geschichte, ist es ja eine Parteiendemokratie. Nichtsdestotrotz. Und eigentlich ist das ja nicht der Sinn, also wie es jetzt auch der Anrufer gesagt hat, nicht der Sinn von einer Parteiendemokratie, dass sich überall nur noch vor Ort diese parteilosen Listen rausbilden. Umgekehrt muss man sagen, ist das nicht die Bringschuld der Leute, ne, sondern das ist wieder die Bringschuld der Parteien, das Vertrauen zurückzugewinnen.
1: Aber es ist vielleicht eine Lösung auf kommunaler Ebene, wenn ich da kurz reingehen
3: auf darf, Landes- und Bundesebene nicht.
1: Genau, natürlich. Und das ist dann eben das Thema, wie kann man das übersetzen? Und da in der Richtung würde ich gerne den Herrn Stecker fragen. Herr Brix, gerne noch den Satz und dann Herrn Stecker.
2: Ja, nur ganz kurz, ich bin selbst in der Linken aktiv. Man kann sich auch in einer Partei mit einbringen und man kann auch die Richtung einer Partei mitprägen, wenn man dann sich eben für diverse Landesparteitage oder Parteitage aufstellen lässt und dann dort eben sich mit einbringt. Also das ist ja nun mal unsere Demokratie. Ich bin doch nicht einfach nur eine Fahne im Wind und dem ausgeliefert, was nun meine Partei auf Bundesebene macht. Ich kann doch mitmachen, ich kann doch mitreden.
1: Mitreden. Das ist auch die Sendung heute. Dankeschön, Robert Brix. Schöne Grüße nach Querfurt in Sachsen-Anhalt. Und jetzt gehen wir weiter zu Christian Stecker, Politikwissenschaftler. Und die Frage, die da noch dranhängt an der kurzen Diskussion. Auf kommunaler Ebene freie Listen, okay. Aber wenn man das dann überträgt, auf Landesebene, auf Bundesebene, das ist nicht vorstellbar, oder?
0: Naja, auch da wird uns wahrscheinlich gar nicht so viel anderes übrig bleiben. Also wir sehen im Osten vor allen Dingen auf kommunaler Ebene so im Zeitraffer auch das Schwinden der Parteiendemokratie. Und das liegt auch an den Wählerinnen und Wählern, weil der Hörer hat es gesagt, natürlich darf jeder zu seinem Ortsverein gehen und sich mal umhorchen und sich in eine Partei einbringen. Nur haben wir immer weniger Lust dazu. Und wir nehmen es den Parteien auch immer mehr übel, dass sie unseren Dissens organisieren. Ich unterstelle gern, dass wir alle so ein bisschen verkappte Populisten sind, weil wir uns unsere Meinung ja gut überlegt haben und es wahnsinnig schwerfällt zu akzeptieren, dass sich andere Leute ihre Gegenmeinung genauso gut überlegt haben. Und Parteien sind ja sozusagen organisierter Dissens und wir nehmen das irgendwie diesen Parteien übel, das Vertrauen schwindet, wir verachten den Kompromiss ein Stück weit. Also in Umfragen geben so 20-25% der Leute an, dass der Kompromiss eigentlich der Verrat an eigenen Prinzipien ist. Und dann wählen wir Oberbürgermeister, die zwar in einer Partei sind, die aber irgendwie die drei Buchstaben für die Partei so klein machen, dass wir es nicht mehr sehen. Und dann schwinden die Parteien. Aber ich muss darauf aufmerksam machen. Und da kommt dann sozusagen der besserwisserische Politikwissenschaftler. Wir haben noch nicht so richtig was gefunden, was uns Parteien ersetzt. Aber wir müssen tatsächlich besser überlegen, ob wir so ein paar Ersatzmechanismen finden und Leute auch in Demokratie reinführen, zum Beispiel über Bürgerräte. Aber das Schwinden der Parteiendemokratie kann letztlich dann auch zu einer großen Krise von repräsentativer Demokratie beitragen, weil wir bisher immer Parteien brauchten, um dann Wählerinnen und Wähler auch effektiv beteiligen zu können.
1: Kurze Frage zu den Bürgerräten, weil es auch im Chat auftaucht. Was wäre da der große Vorteil in der Politik?
0: Naja, der große Vorteil wäre, die Leute mal reinzuziehen in das Geschäft und zum Beispiel mal an einer konkreten Sachfrage den Beteiligung erfahrbar zu machen, ihnen zu zeigen, dass da Mitbürger sind, die eigentlich ganz nett sind, obwohl sie eine ganz andere Meinung haben und dass es wahnsinnig schwierig ist, irgendwie auf Basis von unterschiedlichen Meinungen zu einer Position zu kommen, die dann mehrheitsfähig ist. Und so eine Hoffnung, das zeigt sich eigentlich auch in der Begleitforschung zu Bürgerräten, wenn man das mal regelmäßig durchlebt, dann hat man dann auch ein besseres Verständnis für sozusagen die große Politik, deren Kerngeschäft das ist. Natürlich können wir unsere repräsentative Demokratie nicht vollständig irgendwie über Bürgerräte ersetzen. Dafür ist das alles viel zu komplex, aber das wäre vielleicht ein Element von vielen, unsere repräsentative Demokratie auch ein bisschen zu modernisieren.
1: Und jetzt machen wir noch eine kurze Schlussrunde und starten hier mit Bastian Brauer aus Nürnberg. Guten Abend, Herr Brauer.
4: Ja, hallo, guten Abend.
1: Brandmauer sinnvoll oder nicht?
4: Die ist ganz, ganz, ganz wichtig. Ich bin als schwuler Mann, als queere Person vielleicht als erstes betroffen von einer Politik mit der AfD und auch nur durch die AfD geduldet, weil die AfD steigt ja in die Politik, in einen Koalitionsvertrag oder in eine Kooperation nur mit irgendwelchen AfD-Themen ein. Und wenn man die politische Diskussion betrachtet und die Meinungsbildung und auch die Diskussionen und Argumente von der AfD und Aussagen, dann sind Minderheiten wie eben queere Personen, Geflüchtete, Menschen mit Behinderung und so weiter, die ersten Menschen, die da Leid tragen. Und jetzt, wenn ich die Diskutanten hier in der Runde höre, die hier gemütlich im Sessel sitzen und sagen, das probieren wir jetzt Ganze mal aus und schauen, was dabei rauskommt. Also ja, ihr bezahlt das nicht mit eurem Leben oder mit eurer Freiheit. Das sind wir Minderheiten, die am Ende des Tages dieses probieren wir mal aus bezahlen. Und unter Umständen beim Leben. Und das sind vielleicht jetzt ich als schwuler Mann nicht in Nürnberg, sondern als vielleicht als Mensch, der nach Nürnberg geflüchtet ist und in seine Heimat abgeschoben wird, weil eben die Politik getrieben von der AfD dann AfD Leid macht. Und wir müssen endlich einmal damit aufhören, versuchen als Politik die AfD zu kopieren und der Stück für Stück nachzugeben und deren Politik zu übernehmen, weil die Wähler wählen am Ende des Tages das Original und nicht die billige, nachgemachte Kopie. Und wir müssen endlich einmal wieder eine Politik machen, die sich nicht von der AfD getrieben fühlt und die Gesetze danach macht, sondern die einfach einmal auch Gegenargumente bringt und den Leuten erklärt, warum das Käse ist, was die AfD erklärt, was wie brandgefährlich das ist, was die nach außen bringen.
1: Herr Brauer, und ich glaube, Jonas Greiner möchte antworten.
3: Ich kann da nur zustimmen. Ich finde das auch brandgefährlich. Ich würde es auch ungern ausprobieren wollen, was passiert, wenn die AfD irgendwo in Regierungsverantwortung ist. Und das muss man auch sagen, ist auch ein Punkt, das ist auch bei uns vor Ort natürlich ein Thema, dass man auch immer wieder mal widersprechen muss, wenn dann nicht nur von der AfD selber, sondern auch von den Leuten, die man halt so trifft bei Dorffesten oder im Dorfwirtshaus. Da wird ja dann auch manchmal diskutiert. Und da ist es, glaube ich, ganz wichtig, dass man dann schon auch mal widerspricht, wenn da so ganz großer Schwachsinn erzählt wird. Also ich habe da auch schon mal eine Diskussion gehabt bei uns im Dorfwirtshaus. Da sind sehr viele vernünftige Leute, aber ich habe zum Beispiel auch mal mit jemandem die Diskussion gehabt, der gesagt hat, er lässt sich gar nicht mehr impfen, weil er gehört hat, dass die Regierung nur seine Gene manipulieren will. Und dann habe ich ihm gesagt, naja, du wohnst in einem Dorf mit 1000 Einwohnern, da haben seit 400 Jahren alle denselben Namen. Lass deine Gene manipulieren, es kann nur besser werden. So. Also der Widerspruch ist wichtig und ich sehe das ähnlich. Ich möchte nicht rausfinden, was passiert, wenn die AfD irgendwo die absolute Mehrheit
1: den
3: hat.
1: Den Humor davon auf jeden Fall nicht verlieren, aber ich glaube, die Meinung von Bastian Brauer aus Nürnberg ging auch an Christian Stecker. Herr Brauer sagt, die Minderheiten sind als erste dran, wenn es um eine AfD-Regierung geht. Und ist das überhaupt denkbar, nachdem wie die AfD sich präsentiert?
0: Das kann ich sozusagen nur vermuten, aber ich sitze dann auch nicht so entspannt im Sessel, denn ich lebe hauptwohnsitzmäßig in Halle. Das heißt, Ulrich Siegmund wäre dann auch mein Ministerpräsident. Und das ist so ein bisschen die Frage, woher ich ableite, was diese AfD im Schilde führt. Und Alice Weidel ist als lesbische Frau Parteivorsitzende der AfD. Und deswegen kann ich mir schwer vorstellen, dass es so extrem in die Richtung geht, wie Herr Brauer formuliert, der auch durchaus

0: wenn ich das richtig in Erinnerung habe, die Furcht um das eigene Leben ins Feld geführt hat. Ich glaube, wir sollten vielleicht auch ein Stück weit diese Bedrohungsszenarien abrüsten und uns wirklich ganz genau angucken, wofür die AfD wirklich steht und wo sie dann auch wirklich, wenn sie mal rausgezogen wird, hinter der Brandmauer
1: bereit ist. Das ist ein schönes Schlusswort von Professor Christian Stecker, Politikwissenschaftler an der TU Darmstadt. Danke, dass Sie heute zu Gast waren, auch an Jonas Greiner, Stand-up-Comedian aus Thüringen, auch an Hans Well und Katrin Uhlemann, Bürgermeisterin aus Nieski in Sachsen in der ersten Stunde. Ja, und dann geht's am Donnerstag auch schon wieder weiter bei Mitreden. Natürlich vor dem WM-Eröffnungsspiel zur Weltmeisterschaft und zwar schon um 19 Uhr mit der Frage Trump, Kommerz und FIFA-Tricks, wie bewahren Sie sich eigentlich die WM-Stimmung? Ich freue mich, wenn Sie auch dann wieder mitdiskutieren. Mein Name ist Christian Orth und ich wünsche Ihnen jetzt noch einen schönen Abend aus München.
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3: Um 22 Uhr mit Benjamin Kirsch. Das milliardenschwere Rüstungsprojekt eines deutsch-französischen Kampfjets ist gescheitert. Der Élysée-Palast bestätigte entsprechende Berichte. Deutsche Regierungskreise nannten als Grund anhaltende Differenzen zwischen den beiden beteiligten Konzernen Dassault und Airbus. Was das Aus des Kampfjets bedeutet, schätzt Matthias Deiß in Berlin ein.
4: Nun, im Kanzleramt spielt man die Bedeutung eher herunter. Das Projekt sei faktisch schon seit einem Jahr beerdigt gewesen, heißt es. Mit Rücksicht auf Präsident Macron, aber nie ganz für tot erklärt worden. Aus Sicht der Bundesregierung zeigten die Erfahrungen des Ukraine-Kriegs außerdem, dass es gerade vor allem darum gehen müsse, bei der Beschaffung von Drohnen und unbemannten Systemen voranzukommen, die dort an der Front eine immer entscheidendere Rolle spielen. Eins ist aber auch klar, für die Bemühungen, Europa zu stärken und unabhängiger von den USA und deren Waffensystemen zu werden, ist das aus ein Rückschlag und sicherlich auch ein Zeichen der Schwäche.
3: Israel und der Iran haben ihre gegenseitigen Angriffe erstmal wieder eingestellt. Das hat nach der Führung in Teheran jetzt auch der israelische Premier Netanyahu bestätigt. Im Libanon geht das israelische Militär allerdings weiter gegen die pro-iranische Hisbollah-Miliz vor. Der Iran hatte Israel mit neuen Angriffen gedroht, sollten die Attacken im Libanon weitergehen. Nach dem großflächigen Stromausfall in Reutlingen ist die Versorgung in der Stadt noch immer nicht wieder vollständig hergestellt. Der Staatsschutz und das Antiterrorzentrum des Landeskriminalamtes haben mittlerweile die Ermittlungen wegen Brandstiftung übernommen. Baden-Württembergs Innenminister Hagel versicherte, dass man nun alles daran setze, die Täter ausfindig zu machen.
5: Ich möchte Ihnen sagen, dass wir ergebnisoffen in alle Richtungen ermitteln. Das heißt ausdrücklich, also auch die Frage, ob ein Brandanschlag hier vorliegt oder gar ein terroristischer Akt vorliegt, möchte deshalb sehr klar sagen, für die Landesregierung, für unsere Landespolizei, für mein Ministerium, wir werden in aller Härte gegen die Täter vorgehen und unsere Ermittlungsgruppe wird jeden einzelnen Stein umdrehen und wir werden die Täter auch mit aller Härte zur Rechenschaft ziehen.
3: Baden-Württembergs Innenminister Hagel. Deutschland will den Netzausbau für schnelles Internet und für Mobilfunk deutlich beschleunigen. Dafür haben Vertreter von Bund, Ländern und Kommunen sowie der Telekommunikationsbranche heute ein Memorandum unterzeichnet. Die Telekommunikationsbranche will allein in diesem Jahr rund 8,5 Milliarden Euro in den Glasfaserausbau und 2,4 Milliarden Euro in Mobilfunknetze investieren. Das waren die Nachrichten. Das Wetter in Deutschland. In der Nacht Schauer, teils Gewitter, Tiefstwerte zwischen 17 und 6 Grad. Morgen gebietsweise Regen, zum Teil länger anhaltend, Höchstwerte 14 bis 22 Grad. Am Mittwoch Schauer, auch Gewitter, regional heitere Phasen, 15 bis 21 Grad. Und am Donnerstag im Süden trocken, im Nordwesten Regen, 16 bis 22 Grad. Es ist 22.03 Uhr.
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6: Und wir starten mit einer Gefahrenmeldung im Kreis Groß-Gerau. In Rüsselsheim-Königstetten laufen in der Obergasse Löscharbeiten in einem landwirtschaftlichen Betrieb. Es kommt dort zu starker Rauchentwicklung. Anwohner werden gebeten, Fenster und Türen geschlossen zu halten, sowie Lüftungen und Klimaanlagen abzuschalten. Dann die A7 Hamburg Richtung Hannover. Die ist zwischen Ramelsloh und Thieshope wegen Bergungsarbeiten gesperrt. Dann die A71 Richtung Schweinfurt. Sie ist zwischen Oberhof und Suhl-Zellameles wegen Wartungsarbeiten im Tunnel Hochwald bis 6 Uhr gesperrt. Die A111 Berlin-Oranienburg, der Tunnel Flughafen Tegel, ist wegen Wartungsarbeiten bis ca. 5 Uhr in beiden Richtungen gesperrt. Die A555 Köln Richtung Bonn ist zwischen

0: zwischen Wesseling und Bornheim nach einem Unfall gesperrt. Und die letzte Meldung, die A565 Bonn-Meckenheim ist zwischen Bodenbeul und Auerberg in beiden Richtungen wegen Brückenarbeiten ebenfalls gesperrt. Kommen Sie auf jeden Fall gut an.
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0: Und die kommt wie immer vom Norddeutschen Rundfunk aus Hamburg, aus dem Studio von NDR Info. Mein Name ist Carsten Fick. Hallo, schön, dass Sie mit dabei sind. Ja, und wir starten in diese Infonacht mal wieder mit der Situation im Nahen Osten. Man kommt ja kaum noch hinterher, so verworren, so wechselhaft ist die Situation dort. Die Waffenruhe war ohnehin brüchig, dann aber gestern und heute wieder heftige Angriffe zwischen Israel und dem Iran. Die schwersten seit dem Beginn der Waffenruhe im April. Am Nachmittag dann aber die Meldung, der Iran stellt die Angriffe auf Israel ein. Und Israel zog daraufhin nach. Fragen wir deshalb nach bei unserem Korrespondenten in Israel, bei Julio Segador, live in Tel Aviv. Herr Segador, wie ist die Situation jetzt am Abend? Schweigen die Waffen?
2: Ja, die Waffen schweigen zwischen Israel und dem Iran, zumindest vorerst. Wir hatten ja in den vergangenen 24 Stunden doch eine sehr massive und gefährliche Eskalation zwischen diesen beiden verfeindeten Ländern. Und inzwischen hat auch Israels Ministerpräsident Benjamin Netanyahu offiziell bestätigt bei einer Pressekonferenz, dass jetzt die israelischen Luftangriffe auf die Ziele im Iran vorerst eingestellt werden. Eine Erklärung, die ja zuvor schon die iranische Militärführung auch getätigt hatte am Nachmittag. Und auch im Land selber normalisiert sich wieder das Leben. Es gab jetzt von der Heimatschutzbehörde die Ankündigung, dass die Schulen und Kindergärten morgen wieder geöffnet haben. Auch die übrigen Einschränkungen wurden fast ganz aufgehoben. Also die Versammlungsfreiheit ist wieder gegeben. Es können sich größere Gruppen versammeln. Auch die Strände sind wieder offen. Also das Leben normalisiert sich und jeder hofft, dass diese Situation dann auch so länger so bleibt.
0: Dann natürlich auch der Blick auf den Libanon. Alles hängt mit allem zusammen. Und Netanyahu hat ja bereits angekündigt, der Kampf gegen die Hisbollah geht weiter. Wie ist diese Aussage zu bewerten?
2: Also ich denke, diese Aussage ist ein strategischer Schritt, um hier die verschiedenen Konfliktfronten auch zu trennen. Denn es liegt nicht im Interesse Israels, dass hier ein Zusammenhang, ein Jungteam sozusagen auch geschlossen wird zwischen dem Libanon und dem Konflikt mit dem Iran. Israel will verhindern, dass der Iran Angriffe der Hisbollah als Druckmittel in den Verhandlungen mit den USA nutzt, während Teheran selbst vor israelischen Gegenschlägen dann geschützt bliebe. Und in seiner Pressekonferenz hat Netanyahu das Ganze als die neue Gleichung bezeichnet, die für ihn ausdrücklich inakzeptabel ist. Das Ganze hat aber auch eine innenpolitische Variante. Er steht ja innenpolitisch sehr unter Druck. Wir haben hier wahrscheinlich in 2 Monaten Wahlen und seine rechtsreligiösen Koalitionspartner, die fordern ein härteres Vorgehen im Libanon, bezeichnen jegliche Zugeständnisse hier als schwere Fehler und er will hier einfach Handlungsfreiheit haben im Libanon, auch innenpolitisch gesehen.
0: In der Nacht tritt noch das israelische Sicherheitskabinett zusammen. Was ist da zu erwarten?
2: Also das Sicherheitskabinett tagt noch. Ich habe jetzt noch keine Information bekommen, dass es formelle Beschlüsse gegeben hat. Aber ich denke, dass das Ende der Kampfhandlungen mit dem Iran, dass das jetzt ratifiziert wird im Sicherheitskabinett, das muss ja durch die Gremien gehen und dass möglicherweise auch die roten Linien, was den Libanon anbelangt, nochmal festgezurrt werden. Das heißt konkret, wenn im Norden Israels die Städte von der Hisbollah beschossen werden, dann will man sich auch die Handlungsfreiheit beibehalten, dass möglicherweise auch Beirut und die Hisbollah-Hochburg im Süden von Beirut angegriffen wird. Also das, denke ich, wird Thema sein und möglicherweise auch, wie geht man auch mit Washington und mit US-Präsident Trump um, der doch hier einiges diktiert hat in den vergangenen 24 Stunden.
0: Ja, US-Präsident Trump war offensichtlich richtig verärgert, wütend über die gegenseitigen Angriffe, nannte Netanyahu in einem Telefonat wohl auch, Zitat, fucking crazy. Wie sehr kann und wird sich Netanyahu da dem US-Präsidenten in Zukunft widersetzen können?
2: Also ich denke, Netanjahu und auch die israelische Regierung, die können sich da nur in sehr, sehr engen taktischen Grenzen widersetzen. Man muss wissen, dass Israel militärisch und wirtschaftlich massiv und fundamental von den USA abhängig ist. Wo wir das sich widersetzen können, ich denke, das Thema Libanon, ich habe es eben schon so ein bisschen angedeutet, ist ein Thema, wo wirklich darauf beharrt wird, dass man doch eigene Akzente auch setzt. Also der Libanon könnte eine rote Linie sein, aber es ist für Benjamin Netanjahu natürlich ein wirklich gefährliches Pokerspiel, denn die Abhängigkeit von den USA, vor allem militärisch, ist immens. Und hier wirklich eine Linie zu fahren, die dann doch gegen Trump gerichtet ist, das ist brandgefährlich für Benjamin Netanjahu.
0: Julius Segador live aus Tel Aviv. Und dann gehen wir auch gleich weiter nach Washington zum US-Präsidenten, besser gesagt zu unserem Korrespondenten Samuel Jakisch. Er beobachtet die Situation für uns aus US-amerikanischer Sicht. Deshalb an ihn die Frage, Donald Trump wollte diese gegenseitigen Angriffe unbedingt vermeiden. Wie wird das bewertet in Washington, dass sich Netanjahu da besonders nicht dran gehalten hat?
3: Na, einerseits hören wir, dass Donald Trump sehr wütend sei auf Benjamin Netanyahu. Das schreibt Trump zumindest selber ins Internet und es werden auch reichlich anonyme Beamte zitiert hier in den US-Medien, die das so berichten. Andererseits ist das genau die Rolle, die Position des Vermittlers, auch des Friedensstifters, in der sich Donald Trump selbst am besten gefällt. Und das ist auch das, was er hier innenpolitisch braucht, weil der Krieg ja nicht gerade beliebt ist in den USA. Und wie groß aber seine Rolle wirklich war, ob Donald Trump heute tatsächlich Druck aufgebaut hat auf Israel, um Israel zu zwingen, seine Angriffe einzustellen gegen Iran und Libanon, oder ob Trump das nur behauptet, das können wir nicht wissen.
0: Hat sich Donald Trump denn jetzt im Laufe des Tages nochmal geäußert? Hat er telefoniert? Hat er reagiert?
3: Nicht offiziell. Es gab das Telefonat zwischen den beiden am frühen Montagmorgen US-Zeit, quasi zwischen Tel Aviv und Washington. Danach hat Trump gepostet, dass es eine Waffenruhe im Nahen Osten brauche. Dann hieß es von israelischer Seite, man werde der Bitte nachkommen. Darüber hinaus hält sich die US-Regierung heute ausgesprochen bedeckt. Für das Pentagon gilt dasselbe.
0: Wie groß ist denn der Einfluss des US-Präsidenten auf die gesamte Situation im Nahen Osten? Er will ja unbedingt diesen Deal, betont das ja auch immer wieder, betont auch ein Abkommen könne sehr bald zustande kommen. Was kann er tun? Wie steht es um Verhandlungen?
3: Wir hören davon sehr viel, aber zählen recht wenig tatsächlich greifbaren Fortschritt. Der Iran will kein Abkommen mit dem Erzfeind USA. Warum sollte er? Die Machthaber in Teheran können auf Zeit spielen, finden immer neue Gründe, warum sie jetzt gerade nicht verhandeln wollen, indirekt oder schon gar nicht direkt mit den USA, oder warum sie jetzt der neuesten Vorlage in den Gesprächen nicht zustimmen können. Sie wissen auch in Teheran, dass sie politisch im eigenen Land unter viel weniger Druck stehen als Donald Trump. Der muss Ergebnisse liefern hier in den USA. Und deshalb rechnet in den USA auch kaum jemand mit einem schnellen Abkommen. Auch wenn der Präsident das immer wieder in Aussicht stellt und immer wieder verspricht, es gehe nur noch um Kleinigkeiten, einzelne Sätze. Und dass es ganz bestimmt ganz bald soweit sei.
0: Die USA sind die engsten Verbündeten Israels, der mit Abstand größte Waffenlieferant. Ist es vorstellbar, dass der US-Präsident den Druck auf Israel, vielleicht auch mit Drohungen auf den Iran, dass er den Druck auf beide Seiten noch mal erhöht?
3: Also diese Männerfreundschaft zwischen Trump und Netanjahu, ich halte es momentan noch nicht für vorstellbar, dass die ernsthaft in Gefahr ist, solange sie gemeinsame Interessen haben. Beide wollen ja den Iran schwächen und seinen Einfluss in der Region. Beide wollen Irans Verbündete schwächen, die Hezbollah im Libanon gehört dazu. Beide sind ideologisch recht eng beieinander und das gibt ihnen auch die Möglichkeit, ich sag mal, in verteilten Rollen aufzutreten. So ein bisschen guter Polizist, böser Polizist, um die gemeinsamen Ziele zu erreichen. Auf lange Sicht kann es da zu Differenzen kommen, weil, wir haben es ja auch gerade vom Kollegen aus Tel Aviv gehört, Netanjahu braucht diesen Krieg politisch in seinem Land, um an der Macht zu bleiben, während Trump hier in seinem Land politisch fürchten muss, er könne wegen dieses Krieges vielleicht an Macht verlieren.
0: Und wie wird das Ganze in der amerikanischen Öffentlichkeit gesehen? Sie haben es schon kurz angedeutet, auch vielleicht in der politischen Opposition. Wie sehr beschädigt das Ganze jetzt vielleicht auch den US-Präsidenten, dass es eben immer noch keinen echten Deal gibt und auch Netanjahu nicht so unbedingt auf ihn hört?
3: Naja, der Fairness halber muss man sagen, dass Donald Trump es seiner Basis außenpolitisch nicht wirklich recht machen kann. Also da gibt's ja die Interventionisten in seiner Bewegung, die sagen, wir haben das stärkste Militär der Welt. Das sollten wir auch nutzen, um Weltpolitik zu gestalten nach den Interessen der USA. Und es gibt aber auch einen großen Block, der sagt, wir haben da nichts zu suchen. Unsere Soldaten sollten zu Hause bleiben. Die gehören hierher und nicht in den Persischen Golf. Und ehrlicherweise gibt's ja auch bei der Opposition Trump-Gegner, die trotzdem finden, die USA sollten jetzt möglichst hart zuschlagen im Nahen Osten. Das Ergebnis ist, dass Donald Trump so einen Spagat versucht, sowohl im Nahen Osten, wir kennen das aber auch aus der Ukraine zum Beispiel, immer irgendwie dabei sein.

0: immer starke Rhetorik, auch gerne starke Bilder produzieren, aber keinesfalls wirklich amerikanische Soldaten gefährden oder zu große Risiken eingehen. Also mit dieser Zweigleisigkeit versucht Trump hier beide Flügel seiner Unterstützer zusammenzuhalten und damit auch ein Stück weit seine Präsidentschaft.
1: Dankeschön, Samuel Jakisch live aus Washington. Und soweit unser erster Schwerpunkt hier in der ARD Infonacht zum Krieg im Nahen Osten.

0: die Zeit, 22.15 Uhr.
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0: Digitalisierung, das Wort ist ja derzeit in aller Munde. Aber wie sieht es eigentlich mit der Umsetzung aus? Wie digital ist unser Staat? Da gibt es für Digitalminister Wildberger natürlich einiges zu tun, denn der Staat muss auf allen Ebenen modernisiert werden. Es geht zum Beispiel um eine bürgernahe, um eine digitale Verwaltung. Minister Wildberger, Sozialministerin Baas sowie die Ministerpräsidenten Wüst und Özdemir haben jetzt eine Zwischenbilanz zur Modernisierung von Staat und Verwaltung gezogen, eine durchaus positive, wie Kirsten Gierschig aus Berlin berichtet.
2: Es ist ein relativ gut gelaunter Austausch, der heute in Berlin stattfindet. Das Thema Staatsmodernisierung ist komplex. Die Problembeschreibung fasst Digitalminister Wildberger aber sehr knapp zusammen.
3: Jahrzehntelang war der Bürger die Schnittstelle zwischen den Behörden. Er trug dieselben Unterlagen von Amt zu Amt. Damit machen wir Schluss.
2: Schneller, digitaler und weniger bürokratisch soll der Staat in Zukunft werden. Und es geht um einen grundsätzlichen Umbau, etwa beim Sozialstaat. So sieht es die zuständige Ministerin Bärbel Baas.
4: Wir werden das Leistungssystem vereinfachen, Behördenkontakte bündeln und die internen Verwaltungsprozesse modernisieren. Uns ist dabei wichtig, Bürgerinnen und Bürger sollen einen Sozialstaat erleben, der auf der Höhe der Zeit ist, digitaler, transparenter und vor allen Dingen schneller.
2: Allerdings, nicht nur die Bürger sollen profitieren, auch für die Wirtschaft soll vieles in Zukunft vereinfacht werden, verspricht Digitalminister Wildberger.
3: Und deshalb arbeiten wir an der Genehmigungsfiktion. Entscheidet eine bestimmte Behörde in bestimmten Fällen nicht innerhalb von 3 Monaten, gilt die Genehmigung als erteilt.
2: Auf viele Verwaltungsvorgänge hat der Bund allerdings gar keinen Einfluss, sondern sie liegen in der Hand der Länder. Doch auch dort gehe man voran, berichtet der neue Ministerpräsident von Baden-Württemberg, Cem Özdemir.
5: Wir wollen in Baden-Württemberg alle landesrechtlichen Berichts-, Dokumentations- und Aufbewahrungspflichten samt und sonders auslaufen lassen und wirklich nur die weiterführen, die zwingend begründet sind.
2: Rund 200 Einzelmaßnahmen will der Bund gemeinsam mit den Ländern umsetzen. Und Özdemirs Pendant aus Nordrhein-Westfalen, Hendrik Wüst, sieht auch die Länder in der Pflicht, mehr zusammenzuarbeiten, anstatt immer alles selber zu machen.
6: Mut zur Ganzheitlichkeit kann auch bedeuten, dass Länder Zuständigkeiten und Einfluss abgeben müssen. Es gibt Dinge, die sich schneller und effizienter organisieren lassen, wenn es zentral, wenn es bundesweit gemacht wird. Dann soll es auch so sein. Schau mal auf den Bereich IT, IT-Systeme. Da liegt kein Segen drauf, wenn das jeder für sich alleine macht. Auch das ist Teil der Modernisierungsagenda.
2: Ein Anfang sei gemacht, so das Fazit heute. Doch es bleibe noch viel Arbeit, die ganzen geplanten Projekte umzusetzen.
0: Wie steht es um die Staatsmodernisierung? Soweit Kirsten Gierschig aus Berlin. 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Der Schock saß tief, nachdem im Februar ein Zugbegleiter in einer Regionalbahn in der Westpfalz angegriffen und tödlich verletzt worden war. Es war ein schwerer Einschnitt für die Deutsche Bahn und das Thema Sicherheit hat seitdem einen völlig neuen Stellenwert. Wie kann man die Sicherheit in den Zügen weiter verbessern? Jetzt hat die DB Regio in einer Bahn in Frankfurt erste Schritte dafür vorgestellt. Anne-Kathrin Hochstrat war mit dabei.
7: Schönen guten Tag, einmal die Fahrkarte bitte.
8: Ich habe keine.
9: Die Situation ist gestellt, aber Zugbegleiterinnen wie Laura erleben die jeden Tag. Und regelmäßig eskaliert so eine eigentlich alltägliche Situation. Das weiß auch Ralf Damde, er ist Betriebsratsvorsitzender.

0: Vorsitzender und damit verantwortlich für das Wohlergehen der Mitarbeitenden bei der Deutschen Bahn.
1: Wir haben einen kontinuierlichen Anstieg der Übergriffe in den letzten Jahren und Jahrzehnten. Wir haben in Ballungsgebieten einen höheren Anstieg, wir haben im ländlichen Raum einen geringeren Anstieg. Aber das Sicherheitsgefühl ist zwischenzeitlich so, dass die Kolleginnen und Kollegen mir morgens sagen, ich habe Angst, wenn ich mich von meiner Frau verabschiede, dass ich abends wieder nach Hause komme.
0: Um weniger Angst zu haben, lernen die Zugbegleiterinnen und Zugbegleiter, sich in heiklen Situationen richtig zu verhalten. Etwa im sogenannten Selbstbehauptungstraining, in dem es richtig zur Sache gehen kann.
2: Also was wären wir? Da. Ich bin hier, guck mal, rüber gebeugt, da. Und er hat nicht mal geschafft, die Hände dazwischen zu kriegen.
0: Verpflichtend ist mittlerweile das Training zum Umgang mit der Bodycam. Die Kamera tragen die Zugbegleiterinnen und Zugbegleiter offen sichtbar und filmen so ihr Gegenüber. Sie entscheiden selbst, ob sie die Kamera nutzen wollen. Aktuell tun das etwa 30%. Der Betriebsrat und der Vorstand der DB Regio wollen, dass es mehr werden. Denn die Kameras wirken. Von 500 Fällen mit Bodycam-Einsatz ist es in nur einem tatsächlich handgreiflich geworden. Außerdem gibt es auch den sogenannten Prio-Ruf, einen Alarmknopf, den das Zugpersonal trägt. Außerdem testet man gerade, das Personal zu verstärken, erklärt Armin van Seiderfeld, Vorstandsvorsitzender der DB Regio.
3: Wir haben zwei neue Ansätze an den Start gebracht. Einmal das Thema, dass ein Kundenbetreuer an Bord unseres Zuges mit einem zusätzlichen Sicherheitsmitarbeiter unterwegs ist, sollte es zu einer schwierigen Situation kommen, er von einer zweiten Person gesichert wird. Das ist der erste Ansatz. Der zweite Ansatz sind zwei Kundenbetreuer, die zusammen an Bord des Zuges unterwegs sind und eben das Gleiche durchführen und sich gegenseitig verstärken, sich gegenseitig absichern können.
0: Beide sind Projekte, die aktuell auf ausgewählten Strecken getestet werden. Jennifer Grungold testet gerade den Dienst mit Begleitung. Sie ist in Regionalzügen zwischen Rheinland-Pfalz und Hessen unterwegs.
4: Alleine ist immer schwierig gewesen, gerade abends. Also man merkt schon, die Gewaltbereitschaft, die Beleidigungen haben zugenommen. Jetzt mit der Doppelbesetzung natürlich, es kommt immer noch dazu, dass man beleidigt wird, aber man ist safe. Man hat seinen Partner dabei, man kann auch gleich drüber reden, man ist sicher. Also das Sicherheitsgefühl ist halt viel höher.
0: Und DB Regio würde gerne noch mehr tun. Im Juli startet ein weiteres Projekt mit Schutzwesten und auch die Technik soll besser werden. Aktuell wird geprüft, wie bei den Bodycams auch Tonaufnahmen rechtlich möglich werden. Momentan sind nur Videoaufnahmen erlaubt. Eine weitere Idee ist der mögliche Einsatz von KI. Die soll Videoaufnahmen in den Zügen in Echtzeit auf gewaltvolle Szenen untersuchen. Das wird bereits in Straßenbahnen in Bremen getestet.
5: Sicherheitsupdate bei der Bahn, soweit Anne-Kathrin Hochstrat. Die Zeit 22.21 Uhr. Soldaten im Klassenzimmer, sind die da nicht eventuell fehl am Platz? Oder, genau richtig, Berlins Bildungssenatorin hat eine Kooperationsvereinbarung mit der Bundeswehr unterschrieben. Schulen, die das wollen, können sogenannte Jugendoffiziere zu sich einladen, die dann mit den Jugendlichen über Krieg und Frieden sprechen. Doch das finden nicht alle gut, berichtet Hans Gerbot.
6: Rund 50 Demonstranten haben sich vor dem Berliner Landesinstitut für Qualifizierung und Qualitätsentwicklung an Schulen eingefunden. Die Gewerkschaft Erziehung und Wissenschaft hat zu dem Protest aufgerufen. Mit dabei der Berliner GEW-Vorsitzende Gökan Akgün. Er erklärt, warum er grundsätzlich dagegen ist, dass Jugendoffiziere an Schulen kommen.
7: Die jungen Offiziere führen Befehle aus und der Befehl lautet, für die Bundeswehr zu werben und das lehnen wir ab.
6: Werben sei nicht sein Auftrag, betont hingegen Mike Siebert. Er ist Hauptmann bei der Bundeswehr und einer von zwei Jugendoffizieren in Berlin.
8: Unsere Aufgabe ist es wirklich, sachlich Fakten mit an die Hand zu geben für die Meinungsbildung der Schülerinnen und Schüler. Und ich würde meinen Auftrag nicht richtig machen, wenn ich dort versuchen würde, für die Bundeswehr zu werben. Ganz im Gegenteil, ich zeige auch Bilder von einem Sarg mit Deutschlandfahne und Stahlhelm drauf und sage, das ist das scharfe Ende, was uns im schlimmsten Fall blühen kann. Und das kann doch niemand wollen.
6: Für die Bundeswehr werben ist in der Kooperationsvereinbarung auch ausdrücklich ausgeschlossen. Stattdessen lässt Mike Siebert Schüler zum Beispiel in Simulationsspielen diplomatische Lösungen für Konflikte suchen.
8: Denn am Ende des Tages ist auch ganz klar, wir Soldatinnen und Soldaten wollen auch nicht in einen Krieg gehen. Wir wollen auch nicht Freunde, Familie zurücklassen, schlimme Dinge sehen, verwundet werden oder gar nicht wiederkommen. Und dessen sollte sich auch wirklich jeder im Klaren sein, dass wenn wir in die Schulen gehen, da nicht für Krieg werben, nein, sondern ganz im Gegenteil, wir werben eher für Frieden, weil niemand von uns in eine solche Situation kommen möchte.
6: An Schulen über Friedenssicherung und die Krisen und Kriege der Welt diskutieren, das sind nach Auffassung der GEW Aufgaben der Lehrerinnen und Lehrer, nicht der Bundeswehr. So schreibt die GEW es in einem Statement. Bildungssenatorin Katharina

0: Günther Wünsch sieht das anders.
1: Ich glaube tatsächlich, dass zum Thema Friedens- und Sicherheitspolitik, Verteidigungspolitik, die Debatten, die wir gerade hören, warum ist denn der Sonderhaushalt so groß? Warum sind die Militärausgaben so gestiegen, dass das etwas ist, was unsere Lehrerinnen und Lehrer gar nicht leisten können, weil es gar nicht zu einem Fach oder zur Ausbildung dazugehört, wo aber, glaube ich, die Bundeswehr mit Sachargumenten das darlegen kann.
0: Das Interesse der Lehrerinnen und Lehrer, die Jugendoffiziere einzuladen, sei in den vergangenen Jahren gestiegen, sagt die Senatorin. Und zwar so stark, dass die beiden Berliner Jugendoffiziere gerade gar nicht hinterherkämen, sagen die Bundeswehrvertreter vor Ort. Die Gewerkschaft Erziehung und Wissenschaft kritisiert das als indirekte Nachwuchsgewinnung. Katharina Günther Wünsch reagiert mit einem Vorschlag.
1: Ich lade die GEW ein, an solchen Veranstaltungen teilzunehmen und sich tatsächlich selber ein Bild vor Ort an den Schulen in den Klassen zu machen, die ganz offiziell sagen, ich buche das, ich habe da einen Bedarf, meine Schüler haben da ein Interesse, wir gehen da in bestimmten Formaten die Kooperation mit der Bundeswehr als Einzelschule ein. Und ich kann nur sagen, die GEW soll da einfach mal daran teilnehmen.
0: Und am Rande der Veranstaltung verrät die Bildungssenatorin schon, Brandenburg wird so eine Kooperationsvereinbarung mit der Bundeswehr auch demnächst unterzeichnen.
2: 22.25 Uhr.
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2: Und die deutsche Fußballnationalmannschaft ist wohlbehalten gelandet in ihrem Basisquartier im US-amerikanischen Winston-Salem. Unterkunft und Stimmung scheinen schon, ja, ziemlich gut zu sein. Mehr dazu jetzt im Sport mit Stefan Grothoff.
4: So ist es. Das Luxushotel The Graylin Estate erinnere ihn an Hogwarts aus den Harry Potter-Romanen, scherzte ein gut aufgelegter Konrad Leimer kurz nach der Ankunft. Bundestrainer Julian Nagelsmann freute sich vor allem über die Abgeschiedenheit des weitläufigen Anwesens in North Carolina, das der DFB-Tross komplett für sich hat. Nagelsmann betonte aber auch den Ernst der letzten Vorbereitungen auf die anstehende Fußball-WM.
5: Ja, wir haben eine Mischung aus Gegnervorbereitung, aber auch nochmal allgemeine Themen, die wir wiederholen, die wir einschleifen wollen. Nochmal ein paar Lehren aus dem USA-Spiel ziehen. Ich finde, die letzten Tests waren gut, haben uns ja, Schlüsse zugelassen, haben aber auch viel bestätigt von dem, was wir schon wussten. Und jetzt geht es darum, eine gute Mischung zu finden aus einer konzentrierten Gegnervorbereitung, aber auch konzentrierten allgemeinen Einheiten, die uns weiterentwickeln.
4: Am frühen Abend Ortszeit gab es dann die von der FIFA vorgeschriebene öffentliche Trainingseinheit vor etwa 3000 Fans. Deutschlands erster Gruppengegner ist am Sonntag um 19 Uhr unserer Zeit Curaçao. Die Sportschau überträgt ab 18 Uhr live im Ersten, im Web und via App auch zum Hören. Letzte WM-Testspiele noch für zwei Titelkandidaten. Die Niederlande liegen aktuell 1-0 vorn in New York gegen Usbekistan durch einen Elfmeter von Cody Gakpo. Und Frankreich führt im heimischen Lille 2-0 gegen Nordirland. Ein Doppelpack von Michael Olise vom FC Bayern München. Heute Nacht um 4 Uhr dann testet Spanien in Peru. Die Höhenluft will da nochmal getestet sein. FIFA-Schiedsrichter Omar Artan muss auf seinen Einsatz bei dieser WM verzichten. Der Somali sollte als erster Referee seines Landes Spiele leiten. Mit Gastgeber USA verweigerte Artan aber in Miami die Einreise, trotz gültigem Visums. Nicht der erste Fall dieser Art. Die Fußball-WM als Spielball der Politik ist dennoch Thema einer ARD-Doku. Mehr dazu von Mareike Zeck.
6: Trump ist ein WM-Gastgeber, der Zölle gegen die halbe Welt erlässt, der den Turnierteilnehmer Iran angreift, der den Co-Gastgeber Kanada am liebsten annektieren würde. Er erschwert bestimmten Fußballfans die Einreise und attackiert Sportler, die politisch nicht auf seiner Seite stehen. Das alles hat mit den Werten, die früher mal mit einer Fußball-Weltmeisterschaft verbunden waren, nicht mehr viel zu tun, meint Ben Carrington, Professor an der Universität von Südkalifornien, in der ARD-Doku Spielfeld der Macht.
7: In Deutschland hieß es, die Welt zu Gast bei Freunden. Diesmal könnte das Motto sein, die Welt als Feinde.
6: Carrington ist einer der vielen Amerikaner, die Tagesthemenmoderator Ingo Zamperoni in den USA vor der WM für die ARD-Doku getroffen hat. Der Kampfsport Mixed Martial Arts spielt dabei eine besondere Rolle. Denn Trump sucht die Nähe von Männern wie Kämpfer Dustin Jacoby.
8: Präsident Trump ist der perfekte Mann für diese Position. Er will nicht gemocht werden, er will gefürchtet werden. Und so muss es auch sein. Wir sind die Weltpolizei. Ohne respektlos gegenüber anderen Ländern sein zu wollen, so ist es nun mal.
6: Zu seinem 80. Geburtstag lässt Donald Trump am 14. Juni sogar ein Kampfsport-Event im Weißen Haus stattfinden. finden. Die ARD-Dokumentation will die politische Dimension der anstehenden Fußball-WM beleuchten und ist ab sofort in der Mediathek abrufbar.
4: Und sehr sehenswert. Die deutsche Frauenfußballnationalmannschaft muss noch ein Jahr warten bis zur WM 2027 in Brasilien. Das Spiel morgen gegen Slowenien ist nochmal eine gute Standortbestimmung, findet Bundestrainer Christian Wück.
3: Wir werden einen Gegner vorfinden, der erstmal versuchen wird, sehr kompakt zu stehen, um dann eben mit schnellen Gegenstößen zum Erfolg zu kommen. Aber unsere Hauptaufgabe wird sein, Lösungen zu finden. Und von daher wird es, egal welche Mannschaft von uns auf dem Platz stehen wird, eine Bewährungsprobe werden, weil wir uns in dieser Hinsicht einfach weiterentwickeln müssen im Hinblick auf unsere Zukunft.
4: Anpfiff ist um 18 Uhr. Auch diese Partie gibt's bei der Sportschau live auf die Löffel.
2: Dankeschön, das ist der Sport mit Stefan Grothoff heute.

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1: Um 22.30 Uhr mit Benjamin Kirsch. Der Élysée-Palast hat das Aus für einen gemeinsamen deutsch-französischen Kampfjet bestätigt. Der Grund sind laut Medienberichten Unstimmigkeiten zwischen den beteiligten Unternehmen Dassault und Airbus. Die Idee des 100 Milliarden Euro teuren Luftkampfsystems FCAS soll demnach trotzdem weiterverfolgt werden. Aus Berlin Oliver Neuroth.
2: Da ist die Rede vom Nervensystem, vom eigentlichen Kern von FCAS, an dem weiter geforscht werden soll. Wie das konkret aussieht, das dürfte Thema sein beim nächsten deutsch-französischen Ministerrat, der sich noch in diesem Monat zusammensetzen will. Aber klar ist, dass der Kampfjet nun nicht kommt, ist ein herber Rückschlag für die europäische Rüstungskooperation. FCAS sollte ja eigentlich zeigen, dass europäische Staaten hochkomplexe Waffensysteme gemeinsam entwickeln können, statt auf US-Technologie angewiesen zu sein.
1: Israels Ministerpräsident Netanyahu hat eine Feuerpause mit dem Iran bestätigt. Zuvor hatte bereits der Iran verkündet, vorerst keine Ziele mehr in Israel zu attackieren. Erstmals seit April hatten sich Israel und der Iran in der vergangenen Nacht wieder gegenseitig beschossen. Der Iran hatte als Bedingung für eine Waffenruhe genannt, dass Israel sein militärisches Vorgehen im Libanon beendet. Das israelische Militär setzte heute allerdings seine Angriffe gegen die Hisbollah-Miliz im Süden des Libanon fort. Internet und Mobilfunk sollen in Deutschland schneller ausgebaut werden. Politik und Wirtschaft haben dazu heute ein Abkommen unterzeichnet. Aus der NDR-Nachrichtenredaktion Marius Zikri.
3: Weniger Funklöcher, bessere Handyverbindungen und schnelleres Internet. Für diese Ziele wollen die Telekommunikationsunternehmen des Landes viel Geld in die Hand nehmen. Allein in das Mobilfunknetz wird die Branche 2,4 Milliarden Euro stecken. Für Glasfaserleitungen, die eine schnellere Übertragungsgeschwindigkeit des Internets ermöglichen, sollen sogar 8,5 Milliarden Euro ausgegeben werden. Alles noch in diesem Jahr. Für 2027 sind weitere Milliardeninvestitionen geplant. Die Umsetzung des Abkommens soll durch strenge Kontrollen gewährleistet werden, hieß es.
1: Der Computerhersteller Apple hat angekündigt, künstliche Intelligenz in großem Stil in seinen Geräten zu verankern. Das Herzstück ist eine mit KI verbesserte Version der Assistenzsoftware Siri, wie Apple auf seiner Entwicklerkonferenz bekannt gab. Siri AI soll Systemen wie ChatGPT, Gemini oder Perplexity Konkurrenz machen. Das Unternehmen versucht damit, den Rückstand auf Wettbewerber wie Microsoft und die Google-Mutter Alphabet aufzuholen. In der EU wird Siri AI allerdings vorerst nicht verfügbar sein. Das Wetter in Deutschland: in der Nacht Schauer, teils Gewitter, Tiefstwerte zwischen 17 und 6 Grad, morgen gebietsweise Regen, zum Teil länger anhaltend, Höchstwerte 14 bis 22 Grad, am Mittwoch Schauer, auch Gewitter, regional heitere Phasen, 15 bis 21 Grad und am Donnerstag im Süden trocken, von Nordwesten Regen, 16 bis 22 Grad. Das waren die Nachrichten.
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4: Um 22.33 Uhr zunächst mit einer Gefahreninformation für den Kreis Groß-Gerau. In Rüsselsheim, Königstetten laufen in der Obergasse Löscharbeiten in einem landwirtschaftlichen Betrieb. Anwohner dort werden gebeten, Fenster und Türen geschlossen zu halten, sowie Lüftungen und Klimaanlagen abzuschalten. Dann die A7 Hamburg Richtung Hannover, die ist zwischen Rammelsloh und Thies-Hope wegen Bergungsarbeiten gesperrt. Die A71 Schweinfurt-Sangershausen ist zwischen Köldeda und Heldrungen in beiden Richtungen wegen Wartungsarbeiten im Schmücketunnel bis 6 Uhr gesperrt. Und die A111 Berlin-Oranienburg, der Tunnel Flughafen Tegel, ist wegen Wartungsarbeiten bis 5 Uhr in beiden Richtungen gesperrt. Die A545

0: auch Kabeljau genannt. Durch den Klimawandel, aber auch durch zu viele Nährstoffe, etwa durch Dünger, hat sich die Situation in den vergangenen Jahren immer noch weiter verschärft. Und Wissenschaftler vom Thünen-Institut für Ostseefischerei gehen jetzt davon aus, dass sich die Bestände mittelfristig nicht mehr erholen werden. Claudia Plass berichtet.
1: Der Kutter von Andreas Harand liegt in Warnemünde zwischen anderen kleinen Kuttern und Ausflugsschiffen. GPS, Echolot, alle Geräte an Bord sind einsatzbereit. Der Fischer deutet auf einen der Bildschirme.
2: Das Echolot, hier haben wir 4 Meter Wasser. Ne?
1: Die Netze sind in Kisten verpackt. Harand aber fährt nur noch ab und zu raus auf die Ostsee. Der Beruf ist für ihn längst Nebensache geworden. Noch vor Jahren, erzählt er, hat er viel gefischt. Hering und Dorsch zum Beispiel. Das hat sich geändert.
2: Man darf nicht mehr viel fangen. Es ist Dorschfangverbot. Ist aber auch kein Dorsch da, muss ich dazu sagen. Ja, und nur für Plattfisch und so, das lohnt sich nicht, rauszufahren.
1: Jahrzehntelang war der Dorsch eine wichtige Einkommensquelle für die Fischer an der Ostsee. Die Fischbestände stehen unter Druck, besonders der Dorsch. Deswegen wurden in der Vergangenheit immer striktere Fangquoten verkündet. Vor einigen Jahren ist der Bestand in der westlichen Ostsee eingebrochen. Derzeit darf Dorsch nicht gezielt gefangen werden. Warum es keinen Dorsch mehr gibt, der Fischer erklärt das so.
2: Sauerstoffarmut wegen Salzgehalt, Kormorane, Robben. Weggefischt ist er auf keinen Fall.
1: Im Rostocker Thünen-Institut für Ostseefischerei, einer Bundesforschungseinrichtung, untersuchen Wissenschaftlerinnen und Wissenschaftler die Ursachen. Die Bestände sind nicht nur wegen der Überfischung in der Vergangenheit eingebrochen. Kormorane und Robben schließen die Forschenden aus. Vielmehr leiden die Fische zunehmend unter den Umweltbedingungen, haben die Wissenschaftler in Zusammenarbeit mit dem Leibniz-Institut für Ostseeforschung herausgefunden. Uwe Krumme ist Fischereibiologe am Thünen-Institut. Ein Team, erklärt er, hat in einem großen Bereich in der Mecklenburger Bucht vor Boltenhagen spezielle Messgeräte verankert und regelmäßig Wassertemperatur und Sauerstoffgehalt gemessen. Das Ergebnis: In den Sommermonaten haben sich die Lebensbedingungen für die Fische verschlechtert. An der Oberfläche ist das Wasser zu warm für die kälteliebenden Dorsche. Unten ist der Sauerstoffgehalt zu gering.
3: Im Sommer wird es halt sehr, sehr kritisch für den Dorsch, weil wir da viel zu hohe Temperaturen erreichen bis ins relativ tiefe Wasser. Und von unten sehen wir, wie da so ab Mai, Juni der Sauerstoffmangel aus dem tiefen Becken sich dann den Hang hochzieht. Und dann trifft sozusagen das warme Oberflächenwasser auf das sauerstoffarme Bodenwasser. Und dazwischen bleibt eigentlich kein Platz mehr für den Dorsch.
1: Dort finden sie keinen Lebensraum mehr. Anders als in der Nordsee gibt es für die Fische in der Ostsee keine Ausweichmöglichkeiten. Auch auf den Hering hat die zunehmende Erwärmung negative Auswirkungen. Seit Jahren produziert der Heringsbestand weniger Nachwuchs. Wegen des wärmeren Wassers schlüpfen die Larven früher. Zu dieser Zeit ist aber noch nicht genügend Nahrung vorhanden. Für die Entwicklung der Dorschbestände ist die Erwärmung des Oberflächenwassers laut Fischereibiologe Krumme die größte Gefahr.
3: Die Erwärmung der Oberflächenwasserschicht hat ganz klar mit Klimawandel zu tun. Der Sauerstoffmangel am Boden hat vor allem mit zu vielen Nährstoffen zu tun, die wir vor allem in der Vergangenheit auch in die Ostsee eingeleitet haben.
1: Die Ostsee ist überdüngt. Nährstoffe gelangen unter anderem durch die Landwirtschaft über Flüsse und Bäche in die Ostsee. Keine guten Aussichten für den Dorsch. Zwar hat es zuletzt einen kalten Winter gegeben, wichtiger sind aber die Wassertemperaturen im Sommer. Eine Abkühlung erwartet Krumme nicht. Deswegen:
3: Mittelfristig gehen wir davon aus, dass der Dorschbestand sich jetzt nicht wieder erholen wird. Mittelfristig heißt 5 bis 10, 15 Jahre, so in der Skala würde ich sagen.
1: Und damit könne der Dorsch auch nicht kommerziell gefischt werden. Um die Situation zu verbessern, brauche es Maßnahmen an Land. Dazu gehören der schnelle Einstieg in die Postölära, wie Krumme sagt, weniger Nährstoffe durch eine gezieltere Düngung in der Landwirtschaft, natürliche Flusssysteme mit Überschwemmungsflächen. Die Forschenden haben bereits Zwischenstände ihrer Studie präsentiert. Die endgültigen Ergebnisse sollen Anfang kommenden Jahres veröffentlicht werden. Fest steht, auch die Fischerei steht vor großen Herausforderungen. Andreas Harand aus Warnemünde verdient sein Geld inzwischen hauptsächlich mit dem Fischverkauf an Land.
4: Hallo, ich hätte gerne das dunkle Brötchen mit dem Matthias.
2: Haben wir einmal 4 Euro. Dankeschön.
1: Nur einen Teil der Fische fängt er noch selbst. Ein Großteil wird geliefert, etwa Kabeljaufilet aus dem Nordostatlantik.
0: Soweit Claudia Plass über den wärmebedingten Rückgang von Dorsch- bzw. Kabeljaubeständen in der Ostsee. Und wie ist das eigentlich in den Binnengewässern im Süden Deutschlands? Simon Plentinger über Seen und Flüsse in Bayern.
5: Fischbiologe Jürgen Geist von der TU München steht in einer Warthose in der Mosach

0: in Freising bei München. Mit einem schweren Hammer klopft er ein Rohr in das Flussbett.
1: Klappt das leicht? Wunderbar. Schaut gut aus. Das Gewässerbett ist ja ein ganz entscheidender Lebensraum für viele kiesleichende Fischarten, die dort ihre Eier ablegen. Und wir wollen jetzt hier die Qualität dieses Gewässerbetts genauer untersuchen.
0: Kurz darauf füllt er eine Substanz aus einem Metallkanister in das Rohr. Es qualmt. Flüssiger Stickstoff. Der kühlt das Metallrohr in kürzester Zeit massiv runter. So friert der Boden rund um das Rohr am Metall fest. Als der Wissenschaftler das Rohr aus dem Flussbett zieht, haften Steinchen und Sand am Rohrende. So kann er untersuchen, wie es im Flussboden aussieht.
1: Wir sehen also jetzt hier einerseits diese größeren Kieselsteine. Das ist das, was man typischerweise in so einem Fließgewässeroberlauf erwarten würde. Und da sollen eben möglichst viele Lücken und Freiräume dazwischen sein, in die dann die Eier beim Laichvorgang eindringen können. Und wir sehen aber jetzt hier eben zwischen diesen Lücken überall diese Verschlammung, dieses Feinsediment, das hier eingetragen wird.
0: Durch den feinen Sand in den Lücken geht der Raum für die Fischeier zunehmend verloren. Oder das Wasser bleibt in den Zwischenräumen stehen und wird nicht mehr mit dem Flusswasser durchmischt. Dadurch sinkt der Sauerstoffgehalt in den Lücken. Die Fischeier können schlechter überleben.
1: Und dann haben alle Arten, die einen sehr hohen Sauerstoffbedarf haben, dazu gehören eben die Eier von Esche, Bachforelle, Huchen, dann haben die ein entsprechendes Problem.
0: Was hat das mit dem Klimawandel zu tun? Starkregenereignisse, die durch den Klimawandel häufiger vorkommen, spülen vermehrt Schlamm aus der Umgebung in die Gewässer. Dazu kommt, normalerweise wird der Fluss bei der Schneeschmelze durch große Wassermengen regelrecht durchgespült und das Flussbett vom Feinsediment befreit. Fällt insgesamt weniger Schnee, bleibt dieser Effekt im Frühjahr aus. Trotzdem ist es schwierig, die Entwicklungen bei den Fischbeständen rein auf den Klimawandel zurückzuführen. Zu viele Faktoren spielen eine Rolle. Ortswechsel. Für den Chiemsee ist die Zeit im Winter wichtig, in der das Wasser an der Oberfläche genauso kalt ist wie in der Tiefe. Denn dann durchmischen sich die Wasserschichten und tauschen Sauerstoff aus, erklärt Berufsfischer Florian Kirchmeier.
2: Diese Zeit, wo diese Temperaturgleichheit von den 4 Grad ist, dieser Zeitraum, der wird immer enger und der See hat immer weniger Zeit, sich da eben aufzutanken.
0: Der wichtigste Fisch für die Chiemseefischer ist die Renke. In den letzten Jahren werden die Fangmengen im Chiemsee immer kleiner. War es aber auch, in den 90er Jahren war es viel schlechter. Damals lag es am Nährstoffgehalt im See. Ob die Fangmengen aktuell wegen der Erderwärmung zurückgehen, lässt sich schwer sagen. Trotzdem macht sich der Fischer Sorgen.
2: Das Klima wird uns in Zukunft Probleme machen, schleichend. Und ich glaube, das ist schon, denke ich persönlich, das größte Problem, wo die Menschheit eigentlich hat.
0: Während sich die einen Arten immer schwerer tun, fühlen sich andere bei höheren Wassertemperaturen zunehmend wohl, erklärt Fischbiologe Jürgen Geist.
1: Der Klimawandel ist auf jeden Fall angekommen in den Gewässern. Wir sehen das. Ein guter Indikator ist auch die Verschiebung, die wir sehen bei der Fischfauna.
0: Vor allem Generalisten, die wenig Ansprüche haben und mit unterschiedlichen Bedingungen klarkommen. Prominentestes Beispiel der Wels. Seine Nachkommen überleben besser und die Exemplare des Raubfischs werden auch immer älter und größer. Andere Arten haben da wenig Spielraum und brauchen es besonders während der Laichzeit ausreichend kühl. Dazu kommt, die Effekte wie die Verschlammung des Flussbettes und höhere Wassertemperaturen summieren sich nicht nur, sie verstärken sich sogar gegenseitig. Denn wärmeres Wasser kann zusätzlich noch einmal weniger Sauerstoff speichern.
3: Berichtet Simon Plentinger aus Bayern. Und soweit dieser Schwerpunkt hier in der ARD-Infonacht, wie sich der Klimawandel in der Ostsee, in Seen und Flüssen auf den Fischbestand auswirkt.
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0: Die Zeit 22.45 Uhr.
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0: Der Krieg in der Ukraine. Bereits im fünften Jahr wehrt sich das angegriffene Land gegen Russland. Ein zermürbender Krieg, in dem beide Seiten ihre Angriffe zuletzt erheblich verstärkt haben. So greift die Ukraine mit Drohnen nicht nur Ziele im russischen Hinterland an, sondern auch in den besetzten Gebieten. Ziele sind sogenannte Bereitstellungsräume und russische Logistik. Wie sich das auf die russischen Truppen auswirkt, berichtet aus der Ukraine Rebecca Barth.
2: Der Kampf um die Logistik, er hat die von Russland besetzten Gebiete erreicht. Hier attackiert die ukrainische Armee immer häufiger wichtige Versorgungslinien. Im Fokus vor allem die Autobahn M14 von Mariupol im Süden der Ukraine zur annektierten Halbinsel Krim. Petro Andruschenko, ehemaliger Berater des Bürgermeisters von Mariupol im ukrainischen Radio. Heute ist die sogenannte Landbrücke, also die Straße von Novoazovsk bis nach Simferopol, praktisch unter Drohnenkontrolle unserer Streitkräfte. Das ist eine absolute Dominanz unsererseits und sie beginnt in den besetzten Gebieten. Daran müssen sich die Russen gewöhnen. Die Zahl solcher Angriffe wird zunehmen. Videos im Netz zeigen ausgebrannte Fahrzeuge entlang der wichtigen Verbindungsstraße. Die Angriffe auf die russische Logistik fernab der Front seien von großer Bedeutung, sagt auch der amerikanische Militäranalyst Michael Kaufmann hier im Podcast The Power Vertical. Bis vor kurzem konnten sich viele russische Verbände weitgehend ungestört im Hinterland aufhalten, wo sie ihre Logistik organisieren, Kommando- und Kontrollstrukturen aufbauen und ihre Kräfte konzentrieren konnten. Aber dieser Luxus schwindet nun für sie und in Zukunft wird es für sie noch viel schwieriger werden, da die Ukraine immer mehr Angriffsdrohnen produziert, die sie in der Tiefe treffen können. Lange Zeit war die Ukraine auf westliche Waffen angewiesen, um solche Angriffe durchzuführen. Im vergangenen Jahr aber habe die ukrainische Führung begonnen, massiv in die Produktion eigener Drohnen zu investieren, erklärt Kaufmann. Zum Einsatz kommen aber auch westliche Drohnen wie die amerikanische Hornet, berichtet Oleg Katkov, Chefredakteur des Portals Defense Express im ukrainischen Radio. Die Drohne verfügt nur über eine begrenzte Sprengladung von 2,5 bis 5 Kilogramm. Aber selbst mit einer solchen Sprengladung kann sie effektiv Fahrzeuge zerstören und den Nachschub unterbrechen, Tanklastwagen oder Lastwagen mit Munition angreifen, die Logistik lahmlegen, ohne die es sehr schwierig ist, Kampfhandlungen durchzuführen. Der Ukraine sei es mit dem systematischen Ausbau technologischer Fähigkeiten gelungen, ihre personelle Unterlegenheit vielerorts auszugleichen, meinen Beobachter. Der Vormarsch der russischen Truppen hat sich deutlich verlangsamt. Die Verluste übersteigen nach Einschätzung unabhängiger Experten die Zahl der Soldaten, die Russland jeden Monat einzieht. Juri Butusow, bekannter Militärjournalist und Kommandeur einer Drohneneinheit, ist dennoch vorsichtig. Wenn wir unsere Einheiten neu aufstellen und das Vorrücken aufhalten, dann werden die Angriffe auf die Logistik verheerende Folgen für die Russen haben. Sie werden kämpfen und versuchen, unsere Verteidigung an mehreren Stellen zu durchbrechen und dabei enorme Verluste erleiden. So können diese Angriffe tatsächlich zu einem der Faktoren für den Sieg im Krieg werden. Aber man muss verstehen, dass es im Krieg keine Wunderwaffe gibt. Es gibt nicht ein einziges Instrument, das alles entscheidet. Man darf nicht glauben, dass wir mit ein paar Angriffen auf irgendwelche Transportwege ein Kampfgebiet isolieren können. Butusow ist in der Ukraine bekannt für seine kritische Haltung gegenüber der Armeeführung. Gleichzeitig sieht auch Verteidigungsminister Fedorov Reformbedarf. Effektiver sollen die Einheiten in Zukunft ausgestattet werden und auch die von vielen kritisierte Einberufung in die ukrainische Armee will Fedorov in Zukunft transparenter und gerechter gestalten.
0: Ein Bericht unserer Korrespondentin in der Ukraine, Rebecca Barth. 22 Uhr.

0: 11:50 Uhr. Ende dieser Woche tritt die bislang umfangreichste Reform des europäischen Asylrechts in Kraft. Sie zielt darauf ab, dass weniger Asylsuchende nach Europa kommen und dort bleiben. Dazu soll es unter anderem einheitliche Asylverfahren an den EU-Außengrenzen geben, mit dem Ziel, Migrantinnen und Migranten gegebenenfalls direkt von dort abschieben zu können. Und da lohnt nun ein Blick nach Griechenland. Die Flüchtlingsströme dort innerhalb Griechenlands, die haben sich nämlich verlagert. Die meisten Migranten kommen nicht mehr auf den Ägäischen Inseln an, sondern versuchen die gefährliche Überfahrt von Libyen direkt in Richtung Kreta. Moritz Pompel berichtet.
1: An der Nordküste Kretas kommen derzeit diejenigen an, die gern gesehen sind. Zehntausende von Touristen, die in den Genuss von Gastfreundschaft und kretischer Küche kommen. Rund 6 Millionen Gäste verzeichnet Kreta im Jahr. Im Süden und auf der vorgelagerten Insel Gavdos landen dagegen diejenigen an, die Griechenlands Regierung am liebsten gar nicht hier sehen würde. Flüchtlinge, die von Libyen aus das Mittelmeer Richtung Europa überqueren. Die letzten Vorfälle liegen wenige Tage zurück. Dieses Jahr sind bisher rund 6.000 Migranten angekommen. Grund genug für Griechenlands Migrationsminister Thanos Plevris, einmal mehr Alarm zu schlagen. Wenn es nötig sein sollte und das, was in den vergangenen Tagen passiert ist, zur Regel wird, dann werden wir sehr harte Maßnahmen ergreifen. Maßnahmen, die weitaus strenger sind als die bloße Aussetzung des Asylrechts, wie es in der vergangenen Zeit der Fall war. Letzten Sommer hatte Griechenland beschlossen, dass Neuankömmlinge 3 Monate lang kein Asyl beantragen konnten. Eine Reaktion darauf, dass rund die Hälfte der Geflüchteten Richtung Griechenland plötzlich auf Kreta ankam. Die Regelung galt auch für Flüchtlinge aus Kriegsgebieten, laut Rechtsexpertinnen und Experten ein Verstoß gegen die griechische Verfassung und internationale Konventionen. Später nahm die konservative Regierung in Athen die Pauschalregelung eher stillschweigend zurück. Laut dem Flüchtlingshilfswerk der Vereinten Nationen sind in den ersten 5 Monaten dieses Jahres rund 11.000 Migranten nach Griechenland gekommen. Das ist ein niedriges Niveau. Doch Migrationsminister Plevidis verweist auf Libyen, wo derzeit mehr als 500.000 Menschen auf ihre Überfahrt nach Europa warten würde. Die Vereinten Nationen bestätigen solche Zahlen nicht. Wir bemühen uns um eine bessere Zusammenarbeit mit der libyschen Küstenwache. Wir sind auch präsent, sagt Plevris. Aber Ostlibyens Regierung ist von der EU nicht anerkannt. Das macht es viel schwieriger, das Ganze zu bewältigen. Wir werden nicht zulassen, dass sich 2015 und 2016 wiederholen. Als 1 Million Menschen durchgereist sind, die hier nur an der Sonne lagen und dann verschwunden sind. Unser Land hat Grenzen und die werden wir bewachen. Vor der Südküste Kretas sind die griechische Küstenwache und die EU-Grenzschutzagentur Frontex aktiv, unter anderem mit Schiffen und Aufklärungsdrohnen. Immer wieder retten sie Menschen vor dem Ertrinken. In der Regel bringen sie die Migranten noch an der Südküste an Land. Im Hafenort Paleochora stapeln sich Holz- und Gummiboote am Kai. Im Wasser liegen mehrere große, über- und überrostige Fischkutter. Auch Aia Galini ist einer der Hafenorte. Die Ankömmlinge werden direkt in Busse gesetzt und weitergefahren. Dass Touristen und Flüchtlinge so nah beieinander sind, sorgt bei Gemeindevorstand Michalis Kasotakis für wenig Begeisterung. Hier auf Kreta ist das ein großes Problem für den Tourismus. Wir wissen ja, was etwa auf Lesbos oder auf Rhodos passiert ist. Wir hoffen also, dass der Zustrom aus Libyen irgendwann aufhört. Feste Lager auf Kreta, wie sie die Regierung nahe der beiden Städte Chania und Heraklion plant, stoßen vielerorts auf Ablehnung. Auch bei Eleni Zervudaki, die sich in Chania um die sozialen Belange kümmert und das improvisierte Lager in einer alten Messehalle organisiert, eines von 3 auf der Insel. Im Rest Griechenlands gibt es ja bereits fertige Lager, die leer stehen. Warum sollten also hier auf Kreta neue Lager gebaut werden, wenn es bereits andere gibt, die über entsprechende Räumlichkeiten verfügen? Die improvisierten Lager auf Kreta sind immer wieder an ihre Grenzen gekommen. Die Mitarbeitenden, etwa der griechischen Küstenwache, die an der Halle die Eingänge bewacht, fühlen sich regelmäßig von Athen im Stich gelassen. Die Bewohner duschen sich in Zelten mitten in der Halle, schlafen auf dem Boden und dürfen das Gebäude nicht verlassen. Unter den Geflüchteten sind viele, die aus wirtschaftlichen Gründen geflohen sind, etwa aus Ägypten oder Bangladesch. Und es sind Menschen wie Sam dabei, geflohen vor dem Bürgerkrieg im Sudan. Für jemanden wie mich, wir haben entschieden, nicht sterben zu wollen. Wenn sie uns hier nicht akzeptieren, dann werden wir irgendetwas akzeptieren, was sie uns anbieten. Wir suchen nach einem sicheren Ort für uns.
0: Die Situation der Flüchtlinge in Griechenland. Moritz Pompel berichtete, 22.55 Uhr.
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0: Ja, eigentlich wollte die britische Rocksängerin Bonnie Tyler gerade auf Europa-Tournee sein. Doch die ersten Konzerte, darunter eines im ostfriesischen Wiesmoor, wurden abgesagt, nachdem die Sängerin von Kulthymnen wie Holding Out for a Hero und Total Eclipse of the Heart im Mai schwer erkrankte. Heute wird Bonnie Tyler 75 Jahre alt und Gabi Biesinger erinnert mit einem Porträt.
3: Hold on tight, my friend. This doesn't have to be the end.
4: Halt dich fest, mein Freund, das hier muss nicht das Ende sein. Das sind die ersten Worte der Single Only Love, die Bonnie Tyler zu Jahresbeginn noch veröffentlichte. Im Zusammenhang mit ihrer schweren Krankheit, wegen der die Sängerin in ihrer Wahlheimat Portugal medizinisch behandelt wird, kann man sie nun als Botschaft der Hoffnung lesen. Im Mai musste Tyler wegen eines Darmdurchbruchs notoperiert werden. Genesungswünsche erreichten sie sogar aus dem Parlament in London von Carolyn Harris, Abgeordnete aus Tylers Heimat Wales. Ihre Landsleute wünschen dem weltbekannten Superstar alles Gute.
5: The Welsh are currently united in concern for Swansea's own global superstar Bonnie Tyler. Wishing Bonnie a safe and speedy recovery. And as the song that she first recorded in 88 says, she's simply the best.
4: Gemäß ihres Hits von 1988 sei Tyler einfach die Beste. Dass sie jemals so eine berühmte Musikerin werden könnte, hätte sie sich damals, als sie jung war, nie vorstellen können, erzählte sie im Interview mit der BBC. Obwohl sie in einer musikalischen Familie aufwuchs, ihre Mutter war Opernfan, Bruder und Schwester, alle haben gesungen, es war immer Musik im Haus.
5: I was brought up in a musical family. My mother was a wonderful singer. My brother is a singer, my sister is a singer. There was always music on scene.
6: It's a heartache. Nothing but a heartache.
4: Für Bonnie Tyler ist schon als Teenager klar, ich will auf die Bühne und ich will singen. Die erste Bühne ist das Bett in ihrem Zimmer, das erste Mikro, ihre Haarbürste, so erzählte sie es später. Dann ging es zügig weiter mit einem Nachwuchswettbewerb und schließlich mit einer eigenen Band. Ich habe 7 Jahre lang in Clubs gesungen und nie eine Aufnahme zu einem Plattenverlag geschickt. Aber dann hat mich ein Talentsucher aus London gehört und ins Studio geholt. Dort habe ich Demos aufgenommen. Eins davon war Lost in France. So ging es los mit meiner Karriere.
5: Recording career started.
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4: Auf den frühen Erfolg folgten Durststrecken und nach Ausflügen in die Country-Szene schließlich die Rückkehr in die Rockmusik, zeitweise übrigens mit Dieter Bohlen als Produzent. 2021, kurz vor ihrem 70. Geburtstag und mitten in der Pandemie, nahm sie ihr vorerst letztes und 18. Studioalbum auf, The Best Is Yet To Come, das von den Kritikern gelobt wurde.
6: The best is yet to come. We got the bad days on the road.
5: It's exciting.
4: Ich hatte das nicht mehr seit Total Eclipse in den 80ern. Aber die Songs sind so energiegeladen und rockig, dass es auch klingt wie die 80er. Fans weltweit hoffen, dass das Beste wirklich noch kommt. Eigentlich wollte Bonnie Tyler jetzt durch Europa touren, doch erste Konzerte auch in Deutschland mussten abgesagt werden. Auf Tylers Internetseite wird darum gebeten, keine Gerüchte in sozialen Netzwerken zu verbreiten. Man solle davon ausgehen, dass keine Neuigkeiten gute Neuigkeiten seien.
0: Bonnie Tyler, heute wird sie 75 Jahre alt und das war Gabi Biesinger mit einem Porträt. Und gleich nach den Nachrichten kümmern wir uns um den Jahresbericht, um den aktuellen Stand in Sachen Rüstung, über Rüstungskontrolle und über die Gefahr der Atomwaffen. Der aktuelle Bericht ist raus. Gleich mehr dazu nach den Nachrichten.

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1: Um 23 Uhr mit Benjamin Kirsch. Das gemeinsame Kampfjet-Projekt von Deutschland und Frankreich ist gescheitert. Der Élysée-Palast bestätigte Berichte, wonach die Pläne gestoppt sind. Aus Paris, Kai Rienecker.
2: Kern des Problems ist der Streit zwischen den beteiligten Rüstungsunternehmen Airbus und Dassault. Der Chef des französischen Kampfjet-Bauers Dassault hatte monatelang die Chefrolle des Projekts für sich eingefordert. Die deutsche Militärsparte von Airbus beharrte auf einer gemeinsamen Kampfjet-Entwicklung auf Augenhöhe. Nach unzähligen Aufschüben und Schlichtungsversuchen zog Berlin jetzt die Reißleine. Aus der Bundesregierung heißt es, Kern des Future Combat Air Systems, kurz FCAS, sei sowieso die Kommunikationstechnik und die werde als europäisches System weitergeführt.
1: Israels Ministerpräsident Netanyahu hat eine Feuerpause mit dem Iran bestätigt. Der gegenseitige Beschuss hatte in der vergangenen Nacht begonnen. Zuerst hatte der Iran bekannt gegeben, die Angriffe auf Israel einzustellen. Aus Tel Aviv, Jan-Christoph Kitzler.
3: Beide Seiten behalten sich aber vor, die gegenseitigen Angriffe wieder hochzufahren. Netanyahu erklärte, Israel werde weiterhin auf jeden Angriff auf sein Staatsgebiet antworten. Aus dem Iran hieß es, Akte der Aggression durch Israel auch im Südlibanon würden so wörtlich harte Maßnahmen nach sich ziehen. Netanyahu erklärte, Israels Armee werde weiterhin im Südlibanon operieren. Dort wurden den Angaben zufolge rund 600.000 Menschen vertrieben. Zahlreiche Ortschaften wurden zerstört. Israels Armee spricht von einer sogenannten Sicherheitszone.
1: Im neuen Ozeanbericht der Vereinten Nationen warnen Wissenschaftler davor, dass maritime Ökosysteme kritischen Kipppunkten immer näher kommen. Teils seien diese Schwellen in einigen Lebensräumen der Weltmeere bereits überschritten, warnen die Autoren. UN-Generalsekretär Guterres machte für den Zustand der Ozeane den Klimawandel, die Überfischung, den Verlust von Biodiversität und die Meeresverschmutzung verantwortlich. So würden jährlich rund 52 Millionen Tonnen Plastikmüll in den Meeren landen. Am Ozeanbericht haben 600 internationale Fachwissenschaftler mitgearbeitet. Die Vereinten Nationen geben ihn zum dritten Mal heraus. Nach dem großflächigen Stromausfall in Reutlingen gehen die Ermittler von Brandstiftung aus. Baden-Württembergs Innenminister Hagel sagte, man werde die Täter mit aller Härte zur Rechenschaft ziehen. Der Staatsschutz und das Antiterrorzentrum des Landeskriminalamtes hätten die Ermittlungen übernommen. Durch den Brand in einem Umspannwerk war in weiten Teilen der Stadt in der Nacht der Strom ausgefallen. Noch immer haben nicht alle der betroffenen 20.000 Haushalte wieder Strom. Das waren die Nachrichten. Das Wetter in Deutschland, in der Nacht Schauer, teils Gewitter, Tiefstwerte zwischen 17 und 6 Grad, morgen gebietsweise Regen, zum Teil länger anhaltend, Höchstwerte 14 bis 22 Grad, am Mittwoch Schauer, auch Gewitter, regional heitere Phasen 15 bis 21 Grad und am Donnerstag im Süden trocken, von Nordwesten Regen, bei Temperaturen von 16 bis 22 Grad. Es ist jetzt 23.03 Uhr.
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4: Und da starten wir mit einer Gefahreninformation für den Kreis Groß-Gerau. In Rüsselsheim, Königstetten laufen in der Obergasse Löscharbeiten in einem landwirtschaftlichen Betrieb. Anwohner werden dort gebeten, Fenster und Türen geschlossen zu halten, sowie Lüftungen und Klimaanlagen abzuschalten. Die A4 Frankfurt Richtung Dresden ist zwischen Glauchau Ost und Hohenstein-Ernsthal wegen Instandsetzungsarbeiten im Baustellenbereich bis 5 Uhr gesperrt. Die A7 Hamburg Richtung Hannover ist zwischen Rammelsloh und Thieshope wegen Bergungsarbeiten gesperrt. A9 Leipzig Richtung Berlin, die ist zwischen Belitz und Belitz-Heilstätten wegen Wartungsarbeiten bis 5 Uhr in der Früh gesperrt. Die A45 Dortmund Richtung Hagen ist zwischen Westerhofer Kreuz und Schwerte-Ärgste wegen Brückenarbeiten bis 5 Uhr gesperrt. Die A71 Schweinfurt-Sangershausen ist zwischen Köllida und Heldrungen in beiden Richtungen wegen Wartungsarbeiten im Schmücketunnel bis 6 Uhr gesperrt. Die A71 Richtung Schweinfurt ist zwischen Oberhof und Suhl-Zellameles wegen Wartungsarbeiten im Tunnel Hochwald bis 6 Uhr gesperrt. Dann die A111 Berlin-Oranienburg, der Tunnel Flughafen Tegel ist wegen Wartungsarbeiten bis 5 Uhr in beiden Richtungen gesperrt. Die A555 Köln Richtung Bonn ist zwischen Wesseling und Bornheim nach einem Unfall gesperrt. Die A565 Bonn-Meckenheim, letzte Meldung, die ist zwischen Bonn-Beuel und Auerberg in beiden Richtungen wegen Brückenschäden ebenfalls gesperrt. Kommen Sie auf jeden Fall gut an.
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4: kommt wie immer vom Norddeutschen Rundfunk aus Hamburg, aus dem Studio von NDR Info. Mit mir, mein Name Carsten Feek, hallo. Das Stockholm International Peace Research Institute, kurz SIPRI, veröffentlicht jedes Jahr einen Bericht, in dem der aktuelle Stand der globalen Rüstung, Rüstungskontrolle und die Entwicklung von bewaffneten Konflikten beschrieben wird. Aus dem aktuellen Bericht geht jetzt hervor, dass die Zahl der Atomwaffen weltweit zwar leicht zurückgeht, die Lage aber trotzdem gefährlicher wird. Unser Korrespondent Arne Bartram weiß mehr.
5: Weltweit gibt es derzeit noch rund 12.000 nukleare Sprengköpfe. Der leichte Rückgang liegt vor allem daran, dass die USA und Russland alte Waffen abbauen. Gleichzeitig modernisieren aber die Atommächte ihre Arsenale und bauen sie teilweise sogar aus. Ein zentrales Problem: die internationale Rüstungskontrolle bricht auseinander. Wichtige Verträge sind ausgelaufen, neue Vereinbarungen fehlen. Das sorgt für weniger Transparenz und mehr Misstrauen zwischen den Staaten. Hinzu kommt die wachsende geopolitische Konkurrenz. Konflikte wie der russische Angriffskrieg gegen die Ukraine oder im Nahen Osten betreffen zunehmend auch Staaten mit Atomwaffen. Das erhöht das Risiko von Eskalationen. Auch Europa gerät dadurch stärker unter Druck. Konflikte außerhalb des Kontinents wirken sich direkt aus, etwa durch gestörte Lieferketten oder steigende Energiepreise. Gleichzeitig verändert sich das Verhältnis zu den USA als wichtigstem Sicherheitspartner. SIPRI warnt, die aktuelle Phase könnte der Beginn eines neuen atomaren Wettrüstens sein, in einer Welt mit weniger Regeln und wachsender Unsicherheit.
4: Soweit der Bericht von Arne Bartram. Gleich vier deutsche Friedensforschungsinstitute haben jetzt auch ihre Friedensgutachten 2026 vorgestellt. Tenor angesichts der aktuellen Kriege: Staaten agieren zunehmend wie Warlords und setzen Gewalt als politisches Mittel ein. Zentrale Instrumente internationaler Friedenssicherung, wie zum Beispiel die UNO, stecken dagegen in einer fundamentalen Krise. Neue Technologien, also Drohnen und KI, verändern zudem Kriegsführung und Rüstungskontrolle grundlegend. Mario Kubina zur Weltlage aus Friedensforschersicht.
6: Auf dem Podium der Bundespressekonferenz das Who is Who der deutschen Friedensforschung. Und die Fachleute versuchen gar nicht erst, die internationale Lage schönzureden.
7: Seit Jahren sprechen wir davon. Wir warnen davor, dass es zum Verfall dieser Ordnung und Regelwerke kommen könnte,
6: sagt die Politikwissenschaftlerin Nicole Deitelhoff, eine der Autorinnen des aktuellen Friedensgutachtens.
7: Heute stehen wir hier und es ist soweit. Jetzt sprechen wir nicht mehr davon, dass der Verfall bevorsteht. Wir befinden uns in diesem Verfall.
6: Die jüngere Vergangenheit wird in dem Gutachten als die gewalttätigste Phase seit dem Ende des Kalten Kriegs beschrieben, mit 61 bewaffneten Konflikten in 36 Ländern. Warlords spielen in dieser Welt eine wichtige Rolle. Kriegsfürsten also, wie man sie früher in Ländern wie Afghanistan oder Somalia gesehen hat. Dazu der Konfliktforscher Konrad Schetter.
8: Die neuen Warlords höhlen die internationale Ordnung aus. Es sind Präsidenten oder Monarchen von Autokratien oder Staaten im demokratischen Niedergang.
6: Als Beispiel wird der russische Machthaber Putin genannt. Aber auch US-Präsident Trump fällt den Autoren zufolge in dieses Raster, unter anderem wegen seiner Drohungen in Sachen Grönland. Ebenso der israelische Regierungschef Netanyahu, Stichwort Gaza. Putin, Trump, Netanyahu, kann man die drei wirklich auf eine Stufe stellen?
9: Wir haben das bewusst zugespitzt formuliert.
6: So die Antwort der Friedensforscherin Ursula Schröder. Man wolle die drei nicht gleichsetzen, aber bestimmte Ähnlichkeiten sind aus ihrer Sicht erkennbar.
9: Das, was uns interessiert, ist ein Muster von Politikgestaltung, das Gewalt als normales Mittel von Politik wieder einsetzt und das auch versucht, politische Souveränität anderer Staaten zu beschneiden.
6: Ein Muster, das sich besonders drastisch im russischen Krieg gegen die Ukraine zeigt. Was aber tun, um Kriege wie diesen zu beenden? Welche Chancen für eine Verhandlungslösung gibt es aktuell? Die Friedensforscherin Deitelhoff ist da eher zurückhaltend. Ja, die Ukraine erziele gerade Erfolge gegen die russischen Angreifer. Aber Putin bleibe bei seinen Maximalzielen, wie sie es nennt. Also vor allem beim Ziel, die Ukraine zu unterwerfen. Kommt es doch zu Friedensverhandlungen, ist dafür laut Deitelhoff ein Konzept nötig.
7: Über einen Waffenstillstand hinaus brauchen wir Sicherheitsgarantien für die Ukraine. Wir brauchen ein klares Bekenntnis zur territorialen Integrität der Ukraine.
6: Wobei sie die Rolle der Bundesregierung vor allem darin

0: sieht, die europäischen Hilfen für die Ukraine zu bündeln. Generell sprechen sich die Forschungsinstitute für mehr Rüstungskontrolle aus. Bei der Auswertung entsprechender Daten könne auch künstliche Intelligenz helfen.
1: KI ist also hier wie auch in vielen anderen Bereichen nicht per se gut oder schlecht,
0: findet Ursula Schröder. Es komme eben darauf an, wie KI eingesetzt wird.
2: Soweit Mario Kubina. Ja, wie verändern neue Technologien wie Drohnen und KI die alte Logik der nuklearen Abschreckung? Und darüber hat meine WDR-Kollegin Katrin Schmick mit Dr. Ulrich Kühn gesprochen. Er ist Leiter des Instituts für Friedensforschung und Sicherheitspolitik an der Universität Hamburg. Und die erste Frage war, ob Drohnen und KI die Lage unberechenbarer machen.
3: Also zunächst mal verändern die nicht, denn es gilt weiterhin die Logik, das ist die alte Logik der nuklearen Abschreckung, die wir seit den 50er, 60er Jahren haben. Das heißt, Staaten, die über Nuklearwaffen verfügen und in einem feindschaftlichen Verhältnis stehen, drohen sich gegenseitig mit kompletter Vernichtung, falls sie sich angreifen würden. Und das soll dazu beitragen, dass sie sich eben nicht angreifen. Wo aber die moderne Technologie natürlich eine Auswirkung hat, ist dort bei den Kriegen, wo Länder involviert sind, die eben keine Nuklearwaffen haben. So wie wir das jetzt in der Ukraine sehen, wo eine Nuklearmacht, Russland, sein Nachbarland, das keine Nuklearmacht ist, die Ukraine angegriffen hat und wo die Ukraine jetzt so langsam, zumindest sieht es momentan so aus, Oberwasser bekommen könnte, eben auch, weil sie auf modernste Technologie wie beispielsweise KI-gesteuerte Drohnen setzt.
4: Aber besteht genau da nicht die Gefahr, dass da zum Beispiel versehentlich ein nuklearer Konflikt ausgelöst werden könnte, weil eben die Entscheidungszeiträume bei der KI und bei Drohnenangriffe für die Menschen immer kürzer werden?
3: Naja, zunächst mal muss man hier ein bisschen unterscheiden. Also generell gilt, überall dort, wo eine Nuklearmacht in den Krieg zieht, besteht auch die Möglichkeit, dass diese Nuklearmacht ihre Atombomben einsetzt. Und das haben wir beispielsweise auch im Herbst 2022, das war im ersten Jahr des Ukraine-Krieges, erlebt, als Putin sehr offensiv mit seinen Nuklearwaffen gedroht hat. Und wir inzwischen wissen, dass damals die US-Geheimdienste von einer Chance bis zu 50% und höher ausgegangen sind, dass Russland Nuklearwaffen einsetzen könnte. Das hat erstmal nichts mit der KI zu tun. Was mit der KI etwas zu tun hat, ist, dass es natürlich verleitend ist, diese tolle neue Technologie beispielsweise auch in den Kommandostrukturen und in den Befehlsstrukturen für Nuklearwaffen einzubauen, um eben, wie Sie sagen, schneller reagieren zu können. Und das ist eine Gefahr, die ich für die kommenden Jahrzehnte sehe, weil da könnte es sein, dass uns irgendwann die Entscheidung aus der Hand genommen wird und von Maschinen übernommen wird. Und ich glaube, das möchte eigentlich niemand.
4: Schon jetzt sehen wir, dass Kriege mit Maschinen geführt werden, vor allem mit unbemannten Drohnen. Hat die NATO, hat Europa diesen, ich sag mal, billigen Drohnenschwärmen überhaupt etwas entgegenzusetzen?
3: Zum jetzigen Zeitpunkt relativ wenig, aber die NATO, aber auch die Bundeswehr, die Bündnispartner in Europa arbeiten dran. Man darf auch nicht vergessen, das ist jetzt eine Entwicklung der letzten Jahre, auch in der Ukraine. Und das muss man sagen, das hört sich jetzt ein bisschen unethisch an. Dieser Krieg ist so eine Art Testfeld für die neuesten Technologien. Da ändert sich wirklich der Trend aller 2 bis 3 Monate. Und auch da war es anfangs nicht absehbar. Als der Krieg begann, war es noch ein klassisch geführter Krieg mit Panzern, mit gepanzerten Kampffahrzeugen, mit Artillerie und so weiter. Die sind auch jetzt nicht komplett obsolet geworden, aber diese neue Technologie kommt dazu und die bestimmt jetzt in Zukunft auch jetzt schon das Schlachtfeld. Und natürlich muss die NATO hier etwas tun, um auf diesem Gebiet nicht ins Hintertreffen zu geraten.
4: Ihr Forschungsbereich, Herr Dr. Kühn, ist Rüstungskontrolle unter anderem. Und während wir bei Atomwaffen mühsam versuchen, alte Verträge zu retten, wie kontrolliert man überhaupt eine Technologie wie Drohnen, die im Gegensatz zu diesen Raketensilos fast überall im Verborgenen produziert werden kann?
3: Ja, das Schwierige daran ist nicht unbedingt das Verborgene, sondern das Schwierige daran ist, dass es sich hier um eine sogenannte Dual-Use-Technologie handelt. Das heißt, wenn wir beispielsweise über KI sprechen, die können wir für alles Mögliche einsetzen. Die können wir für große Large Language Models einsetzen und bei unserer Google-Suche verwenden, wie wir sie eben auch für Waffentechnologien verwenden können. Und diese Art von Technologie lässt sich dann nicht einfach verbieten. Das wäre wirtschaftlich gar nicht machbar. Dafür ist sie auch schon viel zu weit weltweit verbreitet. Hier braucht es letztlich so etwas wie gemeinsame Regeln der Staaten, was man machen will und was man nicht machen will. Ein Beispiel hatte ich eben gegeben bei den Nuklearwaffen. Ich glaube, keiner möchte an den Punkt kommen, wo irgendwann Maschinen darüber entscheiden, ohne den Menschen, ob Nuklearwaffen eingesetzt werden sollen oder nicht.
2: Dr. Ulrich Kühn, der Leiter des Instituts für Friedensforschung und Sicherheitspolitik an der Uni Hamburg.

0: Die Zeit, 23.15 Uhr.
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0: Wie kann die Ukraine weiter militärisch unterstützt werden? Um diese Frage sollte es eigentlich gehen beim Treffen der EU-Verteidigungsministerinnen und Minister in Zypern. Aber die jüngste Entwicklung in Nahost, die gegenseitigen Angriffe dort zwischen Iran und Israel, die haben die Tagesordnung komplett auf den Kopf gestellt. Thomas Spickhofen berichtet.
2: Über Nacht hat sich die Lage im Nahen Osten wieder nach ganz vorn auf die Tagesordnung der Verteidigungsminister geschoben. Nach dem Bruch der ohnehin brüchigen Waffenruhe, nach dem erneuten gegenseitigen Beschuss des Irans und Israels, erklärt Kaya Kallas, die Außenbeauftragte der EU, wir brauchen keine Eskalation, sondern dass sich die Parteien an einen Tisch setzen und einigen.
3: I think the region does not need an escalation, but actually that the parties sit down to a negotiation table and agree.
2: Unmittelbar eingreifen kann und will Europa nicht in den Konflikt, aber es hat zugesagt, sich an der Sicherung der Straße von Hormus zu beteiligen, wenn die Waffen schweigen. Unter der Federführung Großbritanniens und Frankreichs hat sich eine weitere Koalition von Willigen gebildet. Rund 30 Staaten gehören ihr an, Deutschland gehört dazu, unter anderem mit dem Minenjagdboot Fulda und dem Versorgungsschiff Mosel. Unsere Position ist ganz klar, sagt Staatssekretär Sebastian Hartmann, der den deutschen Verteidigungsminister Boris Pistorius vertritt.
4: Wir sind bereit, wir haben mit der Fulda und der Mosel auch unsere Schiffe schon ins Mittelmeer vorverlegt. Wir sind bereit, wenn die Rahmenbedingungen getroffen sind, auch ein multinationales Engagement an den Tag zu legen und hier Präsenz zu zeigen.
2: Mit der Operation Aspides ist die EU bereits in der Nähe, allerdings auf der anderen Seite der arabischen Halbinsel. Wir müssen uns fragen, was wir damit noch mehr tun können, findet Kaya Kallas. Aspides steht unter griechischer Führung und könnte eine zentrale Rolle einnehmen, erklärt der griechische Verteidigungsminister Nikolaos Dendias. Es wird darum gehen, wie weit man das Mandat ausweiten kann und was das für die Sicherheit der Beteiligten bedeutet. Mindestens ebenso wichtig wie die aktuelle Lage im Nahen Osten ist den EU-Ministern aber die Unterstützung der Ukraine. Seitdem in Ungarn eine neue Regierung im Amt ist, sind einige Blockaden aufgelöst. Der 90-Milliarden-Kredit wurde beschlossen, auch aus anderen Töpfen wird Geld frei. Das 20. Sanktionspaket trat in Kraft, inzwischen wird am 21. gearbeitet. Wir dürfen da jetzt nicht nachlassen, warnt der deutsche Staatssekretär.
4: Die Ukraine ist auf unsere Unterstützung angewiesen, sie zeigt aber auch, dass diese Unterstützung Wirkung zeigt. Die Hilfe kommt an, die Investitionen werden getätigt und nach gewinnt die Ukraine auch Initiative auf dem Gefechtsfeld.
2: Eine unmittelbare Verhandlungsbereitschaft auf russischer Seite sieht Kaya Kallas deshalb noch nicht, aber auch, dass der Druck auf den Kreml weiter wachse. Wenn es soweit sei, dann müsse natürlich auch Europa mit am Tisch sitzen. Jetzt aber gehe es erst einmal um die inhaltliche Vorbereitung möglicher Verhandlungen, sagt Kallas.
3: Whoever talks to the Russians, I think this is more substantial. Whoever then goes to talk to them has to also put these concessions and asks on the table.
2: Wer immer dann zu den Gesprächen gehe, so Kallas, müsse diese Zugeständnisse und Forderungen dann am Verhandlungstisch vertreten.
0: Thomas Spickhofen berichtete. Und in Luxemburg, da haben die EU-Verkehrsministerinnen und Minister über einen neuen Gesetzesplan der EU-Kommission gesprochen. Es geht um die Verordnung für saubere Unternehmensflotten. Große Firmen sollen demnach verpflichtet werden, mehr saubere Autos zu kaufen. Die Automobilbranche allerdings, die wehrt sich dagegen. Und wie haben sich da die EU-Fachminister positioniert? Unser Korrespondent Andreas Meyer-Feiß berichtet.
5: Es ist ein großes Thema, auch wenn beileibe nicht jeder einen Dienstwagen hat, aber die Zahlen sind gewaltig. Firmenwagen machen 60% aller Neuzulassungen in der EU aus. Die EU-Kommission sieht deshalb hier einen besonders kräftigen Hebel für den Klimaschutz. Ihre Pläne hat sie schon im Dezember vorgestellt, aber erst jetzt kocht die Debatte richtig hoch. Geplant sind feste Quoten für E-Autos, für Firmen ab 250 Mitarbeiter und einem Jahresumsatz von mindestens 50 Millionen Euro. Beim Verkehrsministertreffen in Luxemburg wurde aber schnell klar, die Bundesregierung ist nicht begeistert. Verkehrsminister Patrick Schnieder, CDU, sagt Nein zu festen Quoten.
6: Deutschland steht für Technologieoffenheit und für mehr Flexibilität.

0: Bei der Erreichung der Ziele dabei bleibt es auch.
1: Und das passt nicht zu den Plänen der EU-Kommission. Bis zum Ende des Jahrzehnts soll der Anteil der E-Autos bei Neuanschaffungen in Firmen bei 45% liegen und dann steil ansteigen bis 2035 auf 80% und in Deutschland sogar auf 95%. Staatliche Förderungen sollen nur für Autos gelten, die in Europa gebaut werden. Der Verband der Automobilindustrie VDA läuft seit Monaten Sturm gegen diese Pläne. VDA-Chefin Hildegard Müller sagt, mit den bekannten CO2-Flottenzielen für Autohersteller gäbe es doch schon genügend Regeln.
2: Wenn man seine Ziele erreichen will, dann muss man die Fähigkeit mitbringen, seine Instrumente anzupassen, und das vermissen wir zurzeit in der Politik.
1: Die Debatte um die E-Dienstautos bläst jetzt viel heißen Wind in den Streit um das Verbrenneraus ab 2035. Die EU-Kommission will auch diese Regeln lockern und auch nach 2035 noch Hybride oder Autos mit alternativen Kraftstoffen zulassen. 7 EU-Länder, darunter Frankreich, Spanien, aber auch Luxemburg, sagen Nein dazu.
3: We need to stay ambitious while also making sure that our economies stay competitive.
1: Luxemburgs Verkehrsministerin Yuriko Backes forderte, an den ehrgeizigen Umweltzielen festzuhalten, aber gleichzeitig sicherzustellen, dass die Volkswirtschaften wettbewerbsfähig bleiben. Luxemburg, Frankreich, Spanien, die Niederlande und viele andere Länder mit guter Ladeinfrastruktur gehören auch zu den klaren Unterstützern, wenn es um eine Quote für E-Dienstwagen geht. Sie erhoffen sich durch das Gesetz neue Kunden für die europäische Automobilindustrie. Dagegen steht eine größere Gruppe von 9 Ländern, angeführt von Deutschland. Sie nennen das Vorhaben utopisch. Die EU ist bei dieser Frage tief gespalten. Klar ist, momentan gibt es im EU-Rat keine Mehrheit für die Pläne der Kommission, mehr Dienstwagen vorzuschreiben.
4: Andreas Meyer-Feist über eine Debatte um den E-Zwang für Firmenwagen, 23.22 Uhr. Die Bundespolizei, angefangen hat der Aufbau der Einheit unter dem Namen Bundesgrenzschutz, und zwar genau vor 75 Jahren. Sie schützen unsere Grenzen und haben mit der GSG 9 eine Spezialeinheit für die Bekämpfung von Terrorismus. Und im oberfränkischen Bamberg befindet sich das größte Aus- und Fortbildungszentrum der Bundespolizei in Deutschland. Oliver Taubmann ist derzeit in der Ausbildung zum Bundespolizisten und Reporterin Claudia Grimmer hat ihn ein Stück weit begleitet.
5: Alle auf!
6: 20 Anwärter und Anwärterinnen sind im Klassenzimmer um Punkt 7 Uhr angetreten. Die angehenden Bundespolizisten müssen voll ausgerüstet zum Unterricht erscheinen. In Dienstuniform, mit Schutzweste, Einsatzstiefeln und allen Einsatzmitteln, vom Schlagstock bis zum Halfter. Seit einem Jahr ist auch Oliver Taubmann in der Lehrgruppe 1. Sein Ausbildungsort Bamberg. Es ist das größte Aus- und Fortbildungszentrum der Bundespolizei in Deutschland.
7: Ich bin 22 Jahre alt. Ich komme hier aus der fränkischen Schweiz. Und davor war ich im Einzelhandel, nachdem ich mein Abitur nachgemacht habe.
6: Oliver hat sich für die Laufbahn im mittleren Dienst entschieden. Und das heißt für ihn eine 2,5-jährige Ausbildung, die mit dem Titel Polizeimeister abschließt. Ein Jahr von seiner Ausbildung hat Oliver bereits absolviert, mit viel Theorie zu den Themen Kriminalistik, Einsatzlehre, Polizeidienstkunde, Verkehrslehre, Einsatzrecht oder auch öffentliches Dienstrecht.
8: Auf was müssen wir achten oder was wäre da vielleicht wichtig zu wissen?
7: Dass Kontrollen nur begrenzt durchgeführt werden dürfen.
6: Vor den Anwärtern liegen viele Gesetzesbücher mit zahllosen Haftmarkern. Im Moment ist der Lehrplan speziell auf den Bereich Flughafen ausgelegt, denn Olivers nächste Station ist sein erstes Praktikum in München. 4 Wochen später. Oliver am Flughafen München im Dienst. Erster Einsatz am heutigen Tag. Luftsicherheitsstreife laufen.
9: Wir haben da viele Problematiken mit den Obdachlosen, die schlafen immer da. Dann können wir auch mal immer wieder mal gucken, ob die wohl auf sind.
6: Jeden Tag sind am Flughafen München bis zu 300 Bundespolizisten pro Schicht im Einsatz. Sie kontrollieren Pässe, registrieren Asylbewerber. Rund 20% der Anwärter schließen ihre Ausbildung nicht ab, entweder weil sie Tests oder Prüfungen nicht bestehen, schlichtes Heimweh haben oder weil sie sich für eine andere Ausbildung entscheiden. Auch die zunehmende Gewalt gegen die Beamten ist ein Grund. Der Job ist kein Zuckerschlecken, dafür ist er krisensicher. Für und wieder, wie in vielen anderen Jobs. Taubmann will durchhalten.
7: Aber es ist auch das Gefühl, dass man vielleicht etwas Sinnvolles macht, etwas, wo man Leuten vielleicht helfen kann. Auch die Verwendungsbreite, die wir haben, die hat mich auch sehr angesprochen. Selbst wenn ich mal in einem Bereich jetzt zum Beispiel unzufrieden wäre,

0: dann könnte ich eben in einen anderen Bereich gehen.
1: In einem guten Jahr wird Taubmann seine Ausbildung abschließen. Dann gehört er zu den 55.000 Bundespolizisten in Deutschland, die jeden Tag im Einsatz sind, am Bahnhof, auf See, an der Grenze, auf Flughäfen oder in Spezialeinheiten wie der GSG 9 seit bereits 75 Jahren.
2: Claudia Grimmer berichtete um 23.25 Uhr.
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4: Mit Moritz Kühn und dem Blick in die USA, genauer gesagt nach Winston-Salem in North Carolina. Dort ist nämlich das WM-Quartier der deutschen Fußballnationalmannschaft und das DFB-Team ist nun vor Ort angekommen. Am vergangenen Wochenende gab es ja noch in Chicago die WM-Generalprobe, die ist gelungen, 2:1 Erfolg gegen Co-Gastgeber USA und nun nach einem rund zweistündigen Flug die Ankunft in Winston-Salem. Beobachtet von unserer Kollegin Ann-Kathrin Rose.
5: Fast auf die Minute genau ist das deutsche Team am Mittag in Winston-Salem gelandet. Und dass die Tür des Fliegers erst im zweiten Versuch so richtig aufging, das hat Bundestrainer Julian Nagelsmann nicht beeindruckt. Der ist als einer der Ersten aus dem Flieger ausgestiegen, mit einem breiten Grinsen. Und er hat dann noch auf dem Rollfeld verraten, dass er sich freut. Auf das Teamquartier, die guten Bedingungen hier in North Carolina und auf die finale Phase der WM-Vorbereitung. Das alles immer noch mit kratziger Stimme wegen der Klimaanlagen. Die Vorfreude des Bundestrainers, die war trotzdem gut zu hören.
4: Am kommenden Sonntag wird es dann ernst. Zum Auftakt spielt die DFB Elf gegen WM-Neuling Curaçao. Das Auftaktspiel dieses Turniers gibt es schon am Donnerstag um 21 Uhr deutscher Zeit, trifft Co-Gastgeber Mexiko auf Südafrika. Ja, es ist der Auftakt einer großen WM mit so vielen Mannschaften und Spielen wie noch nie zuvor. Insgesamt werden 48 Teams dabei sein und 104 Partien stehen auf dem Terminplan. Dafür braucht man auch viele Schiedsrichter. Insgesamt 52 hat der Weltfußballverband FIFA nominiert. Aber einer aus Somalia durfte nun nicht einreisen in die USA. Unser Kollege Uli Schäfer hat mehr Infos.
6: Omar Artan hätte als erster Schiri seines Landes bei einer WM zum Einsatz kommen sollen. Doch er scheiterte bei dem Versuch, in die USA einzureisen. Nach Angaben des somalischen Sportministeriums wurde Artan am Miami International Airport die Einreise verweigert. Warum, ist noch unklar. Aber Somalia gehört zu den Ländern, die auf einer von US-Präsident Trump eingeführten Einreiseverbotsliste stehen. Ein leitender Berater des somalischen Ministeriums für Jugend und Sport erklärte, dass Omar Artan ein gültiges Visum für die USA gehabt habe. Ihm die Einreise zu verweigern und daran zu hindern, Spiele zu leiten, untergrabe das Bekenntnis des Fußballs zu Fairness, Leistung und dem Geist des Fairplay.
4: Die kommende Fußball-WM der Frauen wird 2027 in Brasilien ausgetragen. Das deutsche Team hat sich in der vergangenen Woche vorzeitig qualifiziert. Nun geht es morgen im abschließenden Quali-Spiel in Slowenien um nichts mehr. Aber die Partie einfach abschenken? Nee, nichts da. Denn die DFB-Frauen wollen mit einem guten Gefühl in die Sommerpause gehen. Aus Slowenien, Hendrik Lückhoff.
7: Das Wetter in Sloweniens Hauptstadt Ljubljana passt zur Stimmung bei den deutschen Fußballfrauen. Warm, sonnig oder, wie der Meteorologe sagen würde, heiter. Nach der vorzeitigen Qualifikation für die WM im nächsten Jahr standen die vergangenen Tage im Zeichen der Erholung und Ablenkung, wie Janina Minge erzählte.
8: Ja, von daher war es sehr entspannt, aber ich glaube, uns ist allen bewusst, dass morgen nochmal ein Spiel ansteht. Wir haben alle auch extrem Lust auf dieses Spiel nochmal einmal vor der Sommerpause, vor dem Sommerurlaub, einfach nochmal alles auf den Platz zu lassen, einfach nochmal Spaß zu haben auch.
7: Nach ihrer Rotsperre wird Minge die DFB-Elf in Slowenien als Kapitänin aufs Feld führen. Dabei Spaß haben ist das eine, denn Bundestrainer Christian Wück erinnert schnell auch wieder an den Ernst der Dienstreise.
9: Wir wollen natürlich trotzdem das Spiel gewinnen und unsere Hauptaufgabe wird sein, Lösungen zu finden.
7: Trotzdem sollen viele Spielerinnen aus der zweiten Reihe gegen Slowenien eine Chance bekommen. Konkrete Namen nannte Wück nicht.
4: Um 18 Uhr werden wir sehen, wer auf dem Rasen steht, denn dann ist Anpfiff zu hören auf sportschau.de oder in der kostenlosen Sportschau-App.
2: Dankeschön. Der Sport mit Moritz Kühn. Und gleich nach den Nachrichten, da schauen wir mal nach Südamerika, blicken auf die Wahlen in Peru. Nach den News.

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1: Um 23.30 Uhr mit Ronald Lessig. Das milliardenschwere Rüstungsprojekt eines deutsch-französischen Kampfjets ist gescheitert. Der Élysée-Palast bestätigte entsprechende Berichte. Deutsche Regierungskreise nannten als Grund anhaltende Differenzen zwischen den beiden beteiligten Konzernen Dassault und Airbus. Was das Aus des Kampfjets bedeutet, schätzt Matthias Deiß in Berlin ein.
2: Nun, im Kanzleramt spielt man die Bedeutung eher herunter. Das Projekt sei faktisch schon seit einem Jahr beerdigt gewesen, heißt es. Mit Rücksicht auf Präsident Macron, aber nie ganz für tot erklärt worden. Aus Sicht der Bundesregierung zeigten die Erfahrungen des Ukraine-Kriegs außerdem, dass es gerade vor allem darum gehen müsse, bei der Beschaffung von Drohnen und unbemannten Systemen voranzukommen, die dort an der Front eine immer entscheidendere Rolle spielen. Eins ist aber auch klar, für die Bemühungen, Europa zu stärken und unabhängiger von den USA und deren Waffensystemen zu werden, ist das aus ein Rückschlag und sicherlich auch ein Zeichen der Schwäche.
1: Israel und der Iran haben ihre gegenseitigen Angriffe vorerst wieder eingestellt. Im Libanon allerdings geht das israelische Militär weiter gegen die pro-iranische Hisbollah-Miliz vor. Für mögliche Angriffe rund um die Hauptstadt Beirut hatte wiederum Iran Vergeltungen angekündigt. Julio Segador aus Tel Aviv erklärt, was dazu im Sicherheitskabinett in Israel besprochen wird.
3: Ich denke, dass möglicherweise auch die roten Linien, was den Libanon anbelangt, nochmal festgezurrt werden. Das heißt konkret, wenn im Norden Israels die Städte von der Hisbollah beschossen werden, dann will man sich auch die Handlungsfreiheit beibehalten, dass möglicherweise auch Beirut und die Hisbollah-Hochburg Deir-Ey im Süden von Beirut angegriffen wird. Also das, denke ich, wird Thema sein.
1: Deutschland will den Netzausbau für schnelles Internet und für Mobilfunk deutlich beschleunigen. Dazu haben Vertreter von Bund, Ländern und Kommunen sowie der Telekommunikationsbranche heute ein Abkommen unterschrieben. Es soll laut Digitalminister Wildberger zu mehr Tempo und weniger Bürokratie führen. Die Telekommunikationsbranche will allein in diesem Jahr rund 8,5 Milliarden Euro in den Glasfaserausbau und 2,4 Milliarden Euro in Mobilfunknetze investieren. Die Eröffnung des Bahnprojektes Stuttgart 21 verschiebt sich offenbar noch einmal. Wie der SWR berichtet, soll das Projekt erst Ende 2031 komplett in Betrieb gehen. Grund sind demnach unter anderem falsch gelegte Kabel und Baumängel. Zuletzt war als Eröffnungstermin 2029 oder 2030 genannt worden. Ursprünglich sollte der neue Stuttgarter Hauptbahnhof schon Ende 2019 fertig sein. Das Wetter in Deutschland. In der Nacht Schauer oder Gewitter bei 17 bis 6 Grad. Morgen gebietsweise Regen, zum Teil länger anhaltend, bei 14 bis 22 Grad. Am Mittwoch Schauer oder Gewitter, regional heitere Phasen bis 21 Grad. Am Donnerstag im Süden trocken, von Nordwesten Regen bis 22 Grad. Das waren die Nachrichten.
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4: Zunächst nach wie vor mit einer Gefahreninformation für den Kreis Groß-Gerau. In Rüsselsheim-Königstetten laufen in der Obergasse Löscharbeiten in einem landwirtschaftlichen Betrieb. Es kommt dort zu starker Rauchentwicklung. Anwohner werden gebeten, Fenster und Türen geschlossen zu halten, sowie Lüftungen und Klimaanlagen abzuschalten. Dann die A7 Hamburg Richtung Hannover. Die ist zwischen Ramelsloh und Thieshope wegen Bergungsarbeiten gesperrt. Die A545 Köln Richtung Bonn, die ist zwischen Wesseling und Bornheim nach einem Unfall gesperrt. Und die A565 Bonn-Meckenheim, die ist zwischen Bonn-Beuel und Auerberg in beiden Richtungen wegen Brückenschäden gesperrt. Gute Fahrt und kommen Sie gut an.
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4: Mit Carsten Fick im Studio. Schön, dass Sie dabei sind. Peru hatte innerhalb der vergangenen 10 Jahre insgesamt 8 Präsidenten. Geprägt von politischer Instabilität und Kriminalität und Korruption ist da im Land stark gestiegen. Nach der Stichwahl um das Präsidentenamt zeichnet sich jetzt ein

0: establece que se contabilicen el 100% de las actas.
1: Erklärte Keiko Fujimori der Nacht auf Montag. Es ist ihr vierter Versuch, zur Präsidentin Perus gewählt zu werden. Bei den letzten Wahlen im Jahr 2021 verlor sie nach einem ähnlich knappen Rennen mit nur wenigen 10.000 Stimmen Rückstand gegen den linken Kandidaten Pedro Castillo und erkannte das Ergebnis wochenlang. Keiko Fujimori bezog sich im Wahlkampf mehrmals auf ihren Vater Alberto Fujimori, der wegen Menschenrechtsverbrechen und Korruption 16 Jahre lang in Haft saß. Wie er will sie die Wirtschaft weiter deregulieren und versprach außerdem eine harte Hand gegen die organisierte Kriminalität und illegale Migration. In der vorläufigen Auszählung von mehr als 93% der Stimmen liegt sie weniger als einen Prozentpunkt vor ihrem linken Herausforderer. Allerdings werden die Stimmen aus abgelegenen ländlichen Gebieten, in denen Sanchez stark ist, meist zuletzt ausgezählt, sodass es möglich ist, dass er noch aufholen kann. In der Schnellauszählung lag Sanchez zunächst knapp vorn und zeigte sich vor Anhängern hoffnungsvoll. Wir sind fast am Ziel, um eine überwältigende gesellschaftliche Mehrheit zu erreichen, die das Vertrauen in unser Peru, in unser Vaterland und in unsere peruanische Identität wiederherstellen wird. Wir müssen der Korruption ein Ende setzen. Der 57-jährige studierte Psychologe war Außenhandelsminister in der Regierung des linken Ex-Präsidenten Pedro Castillo, der als Stimme des armen ländlichen Peru gilt. Nach einem Putschversuch allerdings sitzt Castillo im Gefängnis. Für seine Anhänger bleibt er ein Opfer eines politischen Manövers. Sanchez, der sich als Erben Castillos inszeniert, versprach ihn zu begnadigen und tritt außerdem für eine stärkere Rolle des Staates in der Wirtschaft ein. Die Politik im Land ist geprägt von einem ständigen Konflikt zwischen Parlament und Regierung. In den vergangenen 10 Jahren hatte Peru 9 Präsidenten. Bis spätestens Mitte Juli muss das Wahlgericht nun offiziell einen Sieger verkünden. Das neue Staatsoberhaupt tritt sein Amt dann bereits am 28. Juli an.
2: Anne Herberg berichtete aus Südamerika, 23.37 Uhr.
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2: Gold war ja schon immer begehrt, aber seit ein paar Jahren wird es auch immer wertvoller, sprich immer teurer. Und von diesem Boom haben allerdings die Arbeiter in den Goldminen nicht profitiert. Viele schuften unter gefährlichen und unwürdigen Bedingungen. Ein Leipziger Unternehmen will deshalb jetzt auch im Goldhandel Standards für Menschenrechte setzen. Ralf Geißler berichtet.
4: Nicht alles Gold glänzt. Schmuck muss man erst polieren. Und so bearbeitet Goldschmiedin Robin Chamberlain in ihrer Leipziger Werkstatt einen Trauring. In der Hand surrt die Poliermaschine. Das Gold stammt aus nachhaltigem Bergbau.
5: Das war für mich so von Anfang an sehr wichtig, einfach weil Schmuck sehr persönlich ist und wird auf den Haut getragen. Und ich finde, dass es wichtig ist, dass die Herkunft von dem Gold, dass man das weiß.
4: Dass es fair gehandeltes Gold in Deutschland gibt, hat viel mit Florian Harkort zu tun. Der Leipziger hat 2015 das Unternehmen Forever gegründet, den ersten und größten deutschen Goldhändler mit Fairtrade-Standards. Davor war Harkort Entwicklungshelfer. Auf einer Reise durch Äthiopien stieß er auf die Eigenheiten des Goldbergbaus.
6: Es war an einem Nachmittag, wo ich da über Land fuhr und am Wegesrand dann ein Goldgräbercamp sah, Menschen, die mit Hacker und Spaten im Boden gegraben haben. Und das hat mich einfach neugierig gemacht. Ich bin ausgestiegen, habe mich mit den Leuten unterhalten und war ehrlich gesagt geschockt.
4: Rund ein Fünftel des Goldes weltweit stammt aus kleinen Minen, oft provisorisch gebaut. Davon leben bis zu 20 Millionen Menschen, schätzt Human Rights Watch. Juliane Kippenberg hat für die Menschenrechtsorganisation in solchen Minen Kinderarbeit dokumentiert.
7: Und in einigen Regionen der Welt ist der Kleingoldbergbau halt auch eine Einnahmequelle für bewaffnete Gruppierungen, die auch gravierende Menschenrechtsverletzungen begehen. Also das wissen wir aus verschiedenen Konfliktgebieten wie Kongo oder auch Venezuela zum Beispiel.
4: Dass das Edelmetall unter fragwürdigen Bedingungen gefördert wird, muss sich ändern, fordert Kippenberg. Und Florian Harkort findet es auch. Doch was bedeutet bei dem Leipziger Händler fair gehandelt?
6: Zum einen, dass wir den Bergleuten mindestens 95% des Londoner Goldpreises bezahlen. Das ist wesentlich mehr, als sie sonst vor Ort kriegen würden. Und zum anderen wird für Fairtrade und Fairmined Gold jeweils noch eine Prämie zusätzlich gezahlt, zwischen 2.000 und 6.000 Dollar pro Kilogramm, die dann verwendet wird für lokale nachhaltige Entwicklung.
4: Auch Human Rights Watch lobt, dass Firmen wie Forever zeigen, dass ein besserer Goldhandel möglich ist.
7: Gleichzeitig sind sie in gewisser Weise tatsächlich nur ein Tropfen auf den heißen Stein.
4: Jährlich werden tausende Tonnen Gold gefördert. Der Fairtrade-Anteil bewegt sich im Promillebereich. Und das liegt auch

0: am Preis. Faires Gold ist etwa 20% teurer als herkömmliches. Für viele Anleger ist das nicht attraktiv. Bei Schmuck macht das Material aber nur einen Teil der Kosten aus. Bei Goldschmiedin Chamberlain fragen immer mehr Kunden nach der Herkunft des Goldes.
1: Und wenn Leute zu mir kommen, die wollen was Handgefertigtes, das kostet auch mehr als was irgendwas im Internet zu kaufen. Und wenn die dabei sind, wenn es so handgefertigt ist, warum nicht dann auch so Fairtrade?
0: Chamberlain setzt sich wieder an ihre Poliermaschine. Mit jeder Sekunde gewinnt der Trauring an Glanz. Die Goldschmiedin findet, faires Gold funkelt auch ein bisschen schöner.
2: Ralf Geißler über faires Gold aus Leipzig. 23.41 Uhr. Gut 35 Jahre ist die deutsche Wiedervereinigung her. Die Aufarbeitung der DDR-Zeit ist aber immer noch in vollem Gange. Brandenburg hat dafür eine Landesbeauftragte zur Aufarbeitung der Folgen der kommunistischen Diktatur, Maria Noke. Ihre Behörde berät zum Beispiel Menschen, die gegen ihren Willen aus dem DDR-Grenzgebiet umgesiedelt wurden, deren Kinder zwangsadoptiert wurden oder die bis heute unter den Folgen von Haft und Überwachung leiden. Und jetzt hat Maria Noke ihren Tätigkeitsbericht für die vergangenen 2 Jahre vorgestellt. Martin Adam war mit dabei.
3: Zeitlich entferne sich die DDR immer weiter. Aber nicht mental, jedenfalls nicht so schnell wie erwartet, sagt Maria Noke.
4: Man kann beobachten, dass im Laufe der Zeit, so seit Ende der 90er Jahre, sich doch auch so ein bisschen die Kritik an der DDR geändert hat, dass sie plötzlich in einem völlig anderen Bild entsteht und man sich auch plötzlich als DDR-Bürger identifiziert, was zu DDR-Zeiten gar nicht so der Fall war.
3: Die Härten der Wendezeit, auch soziale Unsicherheit heute, führen dazu, dass die vermeintliche Sicherheit der DDR in den Vordergrund rücke. Der Mangel, die politische Unfreiheit, die Erinnerung daran verblasse hingegen, sagt die Brandenburger Beauftragte zur Aufarbeitung der Folgen der kommunistischen Diktatur. Und das werde dann auch an Kinder und Jugendliche weitergegeben, die die DDR selbst nicht erlebt haben.
4: Ich beobachte das mit einer gewissen Verwunderung, weil die Zeit in der DDR war ja doch so geprägt, dass viele unheimlich unzufrieden waren mit dem System. Und das hat sich sehr gedreht. Also wenn mir eine Jugendliche sagt, die Anfang der 90er Jahre geboren ist, sie würde lieber in der DDR leben, weil da war es sozial sicher, dann muss man einfach sagen, da fehlt eine ganze Menge Wissen. Und das muss man vermitteln und darüber muss man diskutieren und sprechen.
3: Im Osten wie im Westen, sagt Noke. Es gehe um den Wert demokratischer Freiheiten. Sebastian Borchers ist einer ihrer Bildungsreferenten, der in Schulen versucht, ein komplexeres DDR-Bild zu erarbeiten. 35 Jahre nach der Wende, sagt er, wissen viele Schülerinnen und Schüler allerdings entweder schlicht nichts über die DDR oder sie haben eine stark verzerrte Vorstellung. Ins Positive wie ins Negative.
5: Das sind halt so viele Mythen, die so rumfliegen. Und diese Mythen, die kursieren natürlich, ob das nur in der Erwachsenenwelt ist oder eben bei Jugendlichen genauso. Und diese Mythen müssen wir uns sozusagen konkret nehmen, angucken und schauen, wie muss es für die Menschen gewesen sein, in dieser Zeit gelebt zu haben und davon betroffen gewesen zu sein. Und dann kommt der Zeitzeuge, die Zeitzeugen berichtet davon zum Beispiel und dann geht die Kinnlade oft runter, so, oh krass, das habe ich nicht gewusst.
3: Es gehe auch gar nicht nur um Vergangenheit. Wenn Jugendliche beispielsweise leichtfertig von einer Corona-Diktatur sprechen, müsse man schon mal klären, was eine Diktatur eigentlich sei.
2: Martin Adam aus Brandenburg.

0: Gleich 23.45 Uhr.
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0: Vor 16 Jahren hat die Fußballwelt nach Südafrika geschaut. Am 11. Juni 2010 eröffnete die Gastgebernation die erste Weltmeisterschaft auf afrikanischem Boden, ausgerechnet gegen den damaligen Geheimfavoriten Mexiko. Millionen Menschen haben mitgefiebert, die Vuvuzelas wurden zum Soundtrack des Turniers. Viel Geld hat das Gastgeberland damals in die Hand genommen, viel investiert. Aber was ist davon geblieben, 16 Jahre danach? Jana Gent berichtet.

0: Sie stehen unüberhörbar für die WM 2010. Die Vuvuzelas in Südafrika. Und so mancher Fußballfan erinnert sich noch an das erste Tor der WM damals.
1: Und er macht das Tor! Tshabalala macht das Tor für Südafrika! Bafana, Bafana führt im Eröffnungsspiel gegen Mexiko. Wie aus dem Nichts!
0: Das ist auch heute noch in den Köpfen der Menschen, so wie bei diesen Johannesburgern. Die WM 2010 war ein echtes Highlight für mich. Überall wurde gefeiert. Alle waren zusammen. Alle Hautfarben waren dabei. Alle haben unser Team angefeuert.
2: I remember that, you know what I'm saying, it was a good thing. 2010
0: war super. Das Tor von Tshabalala. Ich erinnere mich noch, wie die Spieler das gefeiert haben. Waka Waka und all das. Das war ein Meilenstein für unser Land und ein sehr gutes Jahr. Überall im Land war Feiern angesagt. Alle waren vereint. Das war wunderbar, wirklich besonders. Nostalgische Erinnerungen gibt es also noch heute, 16 Jahre danach. Südafrika hatte als Gastgeberland der Fußball-WM viel Geld ausgegeben für den Ausbau von Flughäfen, für Infrastrukturprojekte und natürlich auch für Stadien. Sie wurden damals ausgebaut oder komplett neu gebaut. Kritische Stimmen behaupten, vieles davon würde nicht mehr genutzt werden. Mark Gleason sieht das anders. Er ist einer der angesehensten Sportreporter und Kommentatoren in Südafrika. Er sagt im Gespräch mit der ARD, es stimmt, dass es viel kostet, die Stadien zu erhalten. Aber Südafrika kann stolz darauf sein, dass alle noch verwendet werden und in gutem Zustand sind. Wenn die WM spontan hierhin verlegt werden müsste, könnte auf den Rasen gespielt werden. Wer sagt, die Stadien würden verkommen, der weiß es einfach nicht besser. Wir Fußballreporter sind dort ständig. Und ich kann nur sagen, alles ist genauso, wie es 2010 war. Stadien zu vermarkten funktioniert in Südafrika nicht ganz so wie in Deutschland. Schlicht, weil das Sportgeschäft nicht so viel Geld abwirft wie beispielsweise die Bundesliga. Aber die südafrikanischen Clubs nutzen die WM-Stadien bis heute. Regelmäßig wird Fußball gespielt und auch Rugby. Aber reicht das? Hilary Barmer ist Wirtschaftsdozent an der Free State-Universität in Bloemfontein. Er hat einige Studien geleitet nach der WM 2010. Die Idee war, dass die Stadien auch nach der WM für andere Dinge genutzt werden würden. In Durban klappt das ganz gut. Dort haben sie einen Stahlbogen über das Stadiondach gespannt, der jetzt touristisch genutzt wird. Um das Stadion herum gibt es Läden. Und das war ein fortschrittlicher Gedanke. In Kapstadt wurde ein Golfplatz umgeplant, um das Stadion dort zu bauen. Das Konzept hat aber dort nicht beinhaltet, dass sich nach der Großveranstaltung drumherum Geschäfte niederlassen könnten.
3: Into consideration commercial activities after the event.
0: Es hätte alles langfristiger durchdacht sein müssen, meint der Wirtschaftswissenschaftler. Als vor 2010 emsig gebaut und geplant wurde, erinnert er sich, hat richtige Aufbruchsstimmung geherrscht. Diese sei aber längst verpufft.
3: At that time, South Africa was
0: 2008 hatte es ja eine Rezession gegeben, eine Finanzkrise. In Südafrika wurde die WM als eine Art Rettung in vielerlei Hinsicht angepriesen. Was den sozialen Zusammenhalt angeht, jetzt, 16 Jahre später, nenne ich es eine vertane Chance.
3: From a social cohesion perspective, I call it a missed opportunity.
0: Die Realität in Südafrika heute ist tatsächlich keine rosige. Gut ein Drittel der Menschen ist arbeitslos. Die Jugendarbeitslosigkeit gehört zu den höchsten der Welt. Armut und Ungleichheit, Korruption und Kriminalität sind einige der Probleme. Aber, das betont Sportreporter Mark Gleason, es sind viele Jahre vergangen. Es ist unfair, die wirtschaftlichen Probleme, die im vergangenen Jahrzehnt hier herrschten, mit der Fußball-WM 2010 zu verknüpfen. Sie haben doch auch zu tun mit der Korruption hier und weltweiten Wirtschaftsproblemen. Die Ausgaben für die WM 2010 waren gut verteilt. Die Bauprojekte waren exzellent. Und das hat unsere Leben schon verändert. Die Flughäfen sind gut, die Straßen sind besser. Und wenn das vor 2010 nicht passiert wäre, wäre heute alles deutlich schwieriger. Davon profitieren auch Touristen, denn Südafrika ist ein vielfältiges und schönes Reiseland. Dean Allen ist Autor und Historiker aus Kapstadt. Er war an einer Studie beteiligt, die sich mit den Folgen der WM 2010 beschäftigt. Südafrika habe sich damals in bestem Licht präsentiert, meint er, und das hat Folgen bis heute.
2: So in 2010 we proved to the rest of the world that not only was South Africa
0: 2010 hat Südafrika der Welt bewiesen, dass es eine Fußball-WM ausrichten kann und dass viele tausende Besucher überall sicher unterwegs sein konnten. Es hat Gastfreundschaft gezeigt und dass es mit allen anderen Ländern der Welt mithalten kann. Der Ruf von Südafrika hat sich verbessert seitdem und die Touristenzahlen steigen seit 2010.
4: Vor 16 Jahren, da fand die Fußball-WM in Südafrika statt. Jana Gent berichtete von dort.
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4: Lena Kupke ist als Stand-up-Comedian nicht mehr von den Bühnen wegzudenken. Auch im Fernsehen tritt sie regelmäßig auf. Und jetzt hat Lena Kupke einen Roman geschrieben, der es gleich nach Erscheinen auch auf die Bestsellerliste geschafft hat und der zum größten Teil in Lüneburg spielt. Maren Ahring hat Pause von Lena Kupke gelesen.
6: Hanna hatte einen Zusammenbruch. Als sie wieder zu sich kommt, hat sie nur einen Gedanken. So schnell wie möglich raus aus dem Krankenhaus. Problem, ihr Freund ist bei der Arbeit und auch keiner aus ihrem Freundeskreis kann kommen.
7: Ich muss hier weg. Wer kann mich bloß abholen? Schließlich bleiben meine Gedanken an zwei Menschen hängen. Meinen Eltern. Es tutet genau einmal.
6: Und so landet Hanna in ihrem Elternhaus in Lüneburg.
7: Es ist der 6. Juli und ich stecke mit 36 in einem zu kleinen Nachthemd meiner Mutter in dem Zimmer, das mal mein Kinderzimmer war, neben einem übergroßen Drucker und habe immer noch meinen vollgepinkelten, ausgeleierten String an. Was für ein Tag.
6: Pause ist Lena Kupkes Romandebüt. Als Comedienne steht sie eigentlich eher auf der Bühne. Das merkt man dem Buch auch an. Von locker bis lakonisch, von trocken bis traurig. Die Klaviatur der Gefühle hat Lena Kupke drauf. Ihre Protagonistin Hanna charakterisiert sie so.
8: Sie ist so in gewisser Weise ein typisches Millennial-Frau, sich sehr gut im Funktionieren und auf einmal klappt das alles nicht mehr. Und ich habe ihr einen Roman gewidmet, weil ich so berührt davon bin, dass die sich immer so bemüht, die will sich selber helfen, aber kommt an Grenzen.
6: Zurück bei ihren Eltern muss sich Hanna erst einmal an Hausschuhe und den streng durchgetakteten Alltag gewöhnen. Doch dann kommt es noch schlimmer. Sie verliert ihren Job als Illustratorin in Berlin und auch mit ihrem Freund Paul läuft es nicht gut.
7: Weißt du was? Lass mich einfach. Ich will nicht mehr. Paul ist wieder vollends in seiner Eiszeit. Ich auch nicht. Ich will einen Freund, der für mich da ist. Und du bist immer nur im Einzelmodus. Ja, endlich sagst du mal, was du wirklich denkst. Ist gut. Dann lassen wir es jetzt. Bleib bei deinen Eltern. Du kannst deine Sachen irgendwann abholen. Was? Meinst du das jetzt ernst? Also machst du jetzt gerade am Telefon Schluss? Ja.
6: Hannas bisheriges Leben ein Scherbenhaufen. Was die Ursache für ihre Schwierigkeiten ist, wird auf über 300 Seiten nicht ein einziges Mal ausgesprochen. Als Leserin ahnt man, Hanna und Paul haben ein Kind verloren. Eine Erfahrung, die auch Lena Kupke gemacht hat. In einem ihrer Bühnenprogramme klang das so.
7: Ich habe mich wirklich gefühlt wie so eine Geheimniskrämerin. Erst wurde mir gesagt, psst, erzähl niemandem von der Schwangerschaft. Und dann bei der Fehlgeburt, psst, erzähl niemandem von der Fehlgeburt, denn da spricht niemand drüber. Das ist ein Tabu und ist auch eine Zumutung für die Leute. Und es ist wichtiger, wie es anderen geht, als ihr selber. Also habe ich mich total alleine gefühlt und isoliert und dachte, wo sind denn die anderen Frauen? Das passiert jeder sechsten schwangeren Frau. Wo sind die?
6: Die Sprachlosigkeit ist ein zentrales Thema in Pause. Denn auch mit ihren Eltern und ihrer Schwester Sarah kann Hanna ihre Trauer und die Hilflosigkeit nicht besprechen. Am Ende des Romans glimmt aber dann doch noch ein Hoffnungsschimmer auf.
8: Ich glaube, Hanna steht auch so für eine Frau, der man vielleicht gar nicht ansieht, wie stark sie ist. Und das fand ich irgendwie so spannend, zu zeigen, dass sie wirklich sehr resilient ist und man das vielleicht von ihr nicht gedacht hätte.
6: Pause trifft mit Ton und Thema einen Nerv. Vor allem bei Leserinnen, die im selben Alter sind wie Hanna, also Mitte 30. Lena Kupke beschreibt realistisch, eindringlich und zum Teil komisch, was passiert, wenn einem Menschen plötzlich der Boden unter den Füßen weggezogen wird. Und sie erzählt es so, als ob man einer guten Bekannten zuhört.
7: Vielleicht muss manchmal alles kaputt gehen, damit man etwas Neues bauen kann. Das hier wird meine Auszeit, nur für mich. Endlich ist sie da, meine lang ersehnte Pause.
4: Und Pause von Lena Kupke. Das Buch ist bei DTV erschienen und es kostet 23 Euro. 23.55 Uhr.
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4: Armenien hat gewählt und den amtierenden Ministerpräsidenten Paschinyan in seinem westorientierten Kurs bestärkt. Und das trotz Warnungen aus Moskau, das mit drastischen Folgen gedroht hat, falls die ehemalige Sowjetrepublik im Kaukasus sich weiter von

0: Russland abwenden sollte. Unsere Gastkombinatorin Daniela Siperi, freie Autorin unter anderem für den Spiegel, sieht die Europäische Union nun in der Pflicht, das Land zu unterstützen.
1: Armeniens Wahl ist eine Botschaft an Europa. Und Europa sollte endlich zuhören. Trotz massivem Druck aus Moskau haben sich die Armenierinnen und Armenier erneut für einen proeuropäischen Kurs entschieden. Für Demokratie, Rechtsstaatlichkeit und eine Zukunft außerhalb der russischen Einflusssphäre. Genau deshalb darf Europa jetzt nicht denselben Fehler machen wie so oft zuvor, applaudieren und dann wegschauen. Denn die Geschichte der letzten Jahre ist auch eine Geschichte europäischer Versäumnisse. Als mehr als 100.000 Armenierinnen und Armenier nach den Angriffen Aserbaidschans aus Bergkarabach vertrieben wurden, blieb die internationale Reaktion erschreckend schwach. Als Russland seinen Bündnispartner Armenien im Stich ließ, wurde vielen Menschen im Land deutlich, dass die Sicherheitsversprechen des Kremls nichts wert sind. Und trotzdem hat Europa bis heute keine Antwort auf die Frage gegeben, wie es Staaten schützt, die sich bewusst für Demokratie und gegen russische Dominanz entscheiden. Dabei steht viel auf dem Spiel. Putin hat mehrfach deutlich gemacht, dass er ehemalige Sowjetrepubliken nicht als wirklich souveräne Staaten betrachtet. Deshalb darf die Europäische Union Armenien nicht nur als geopolitischen Puffer betrachten. Deutschland und die EU sollten die wirtschaftliche Zusammenarbeit ausbauen, Investitionen fördern und demokratische Institutionen stärken. Und das am besten sofort. Denn Demokratien scheitern selten allein an ihren Feinden, sondern oft auch daran, dass ihre Freunde zu spät handeln.
0: Das meint Daniela Siperi. Die Süddeutsche Zeitung aus München geht auf die Ankündigung Moskaus ein, Armenien könne bei einem pro-westlichen Wahlausgang ein ähnliches Schicksal erleiden wie die Ukraine. Sie spricht von einer Niederlage für Putin.
2: Moskau hat mit seinen Drohungen das Gegenteil erreicht. Noch nie hatten die Menschen in Armenien ein so negatives Bild von Russland wie kurz vor der Parlamentswahl. Und sie haben daraus für die Abstimmung ihre Schlüsse gezogen. Die meisten wollen nicht wieder angekettet sein an dieses große Land.
0: Und nach Ansicht der Taz aus Berlin wird Russland es daher aber nicht dabei belassen.
2: Es wird weiterhin versuchen, Armenien auf pro-russische Linie zurückzubringen und dabei so vorgehen wie in den Westbalkanstaaten. Diese warten seit langem auf eine EU-Mitgliedschaft, die ihnen vor 23 Jahren auf dem EU-Westbalkan-Gipfel versprochen wurde. Die Enttäuschung über den schleichenden Beitrittsprozess nutzt Moskau für Desinformationskampagnen und Anti-EU-Stimmungsmache. Die EU sollte dagegen halten. Brüssel darf Armenien keine unnötigen Steine in den Weg legen.
0: Die Frankfurter Rundschau sieht Armenien trotz des eindeutigen politischen Signals in einer komplizierten Lage.
2: Das Land mag sich nach Westen recken, doch der Macht Russlands kann sich der kleine Binnenstaat, eingeklemmt zwischen Georgien, der Türkei und Aserbaidschan, nicht einfach entziehen. Zu eng sind die wirtschaftlichen Verbindungen, zu groß die sicherheitspolitischen Zwänge. Der Wunsch nach mehr Freiheit trifft damit auf die Realität einer fortbestehenden Abhängigkeit. Armenien bleibt ein Land im Schwebezustand.
0: Und das waren die Standpunkte. Zusammengestellt hat sie heute Torben Müller.

Eine Minute vor Mitternacht gleich bei uns die Nachrichten und danach dann ein Schwerpunkt hier bei uns, der Krieg, die zum Teil unübersichtliche Situation im Nahen Osten, neue Kämpfe gestern, vorgestern. Die Frage, wie reagiert Israel, wie reagiert auch Donald Trump auf all das? Ein Gespräch mit unseren Korrespondenten in Tel Aviv, in Israel und auch in Washington, gleich bei uns nach den 0 Uhr Nachrichten.

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1: Um 0 Uhr mit Ronald Lessig. Das gemeinsame Kampfprojekt von Deutschland und Frankreich ist gescheitert. Der Élysée-Palast bestätigte Berichte, wonach die Pläne gestoppt wurden. Aus Paris, Kai Rienecker.
2: Kern des Problems ist der Streit zwischen den beteiligten Rüstungsunternehmen Airbus und Dassault. Der Chef des französischen Kampfjetbauers Dassault hatte monatelang die Chefrolle des Projekts für sich eingefordert. Die deutsche Militärsparte von Airbus beharrte auf einer gemeinsamen Kampfjet-Entwicklung auf Augenhöhe. Nach unzähligen Aufschüben und Schlichtungsversuchen zog Berlin jetzt die Reißleine. Aus der Bundesregierung heißt es, Kern des Future Combat Air Systems, kurz FCAS, sei sowieso die Kommunikationstechnik und die werde als europäisches System weitergeführt.
1: Israels Ministerpräsident Netanyahu hat eine Feuerpause mit dem Iran bestätigt. Der gegenseitige Beschuss hatte in der vergangenen Nacht begonnen. Zuerst hatte der Iran bekannt gegeben, die Angriffe auf Israel einzustellen. Aus Tel Aviv, Jan-Christoph Kitzler.
3: Beide Seiten behalten sich aber vor, die gegenseitigen Angriffe wieder hochzufahren. Netanyahu erklärte, Israel werde weiterhin auf jeden Angriff auf sein Staatsgebiet antworten. Aus dem Iran hieß es, Akte der Aggression durch Israel auch im Südlibanon würden so wörtlich harte Maßnahmen nach sich ziehen. Netanyahu erklärte, Israels Armee werde weiterhin im Südlibanon operieren. Dort wurden den Angaben zufolge rund 600.000 Menschen vertrieben. Zahlreiche Ortschaften wurden zerstört. Israels Armee spricht von einer sogenannten Sicherheitszone.
1: Die Zahl der wehrfähigen Ukrainer in Deutschland ist deutlich gestiegen. Das ergibt sich aus aktuellen Zahlen des Bundesamtes für Migration und Flüchtlinge, die dem Redaktionsnetzwerk Deutschland vorliegen. Demnach hielten sich am Stichtag 30. Mai gut 355.000 ukrainische Männer zwischen 18 und 63 Jahren in Deutschland auf. Gut ein Jahr zuvor waren es knapp 300.000. Der Grund ist offenbar eine Lockerung des Ausreiseverbots. Seit 2025 dürfen wehrfähige Männer im Alter zwischen 18 und 22 Jahren die Ukraine verlassen. Im neuen Ozeanbericht der Vereinten Nationen warnen Wissenschaftler davor, dass maritime Ökosysteme kritischen Kipppunkten immer näher kommen. Teils seien diese Schwellen in einigen Lebensräumen der Weltmeere bereits überschritten, warnen die Autoren. UN-Generalsekretär Guterres machte für den Zustand der Ozeane den Klimawandel, die Überfischung, den Verlust von Biodiversität und die Meeresverschmutzung verantwortlich. So würden jährlich rund 52 Millionen Tonnen Plastikmüll in den Meeren landen. Am Ozeanbericht haben 600 internationale Fachwissenschaftler mitgearbeitet. Die Vereinten Nationen geben ihn zum dritten Mal heraus. Das waren die Nachrichten. Das Wetter in Deutschland. Tagsüber zeitweise Schauer, im Südwesten freundlich bei 14 bis 22 Grad. Am Mittwoch Schauer bis 21 Grad. Es ist 0:03 Uhr.
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4: Und wir starten mit einer Gefahreninformation für den Kreis Groß-Gerau. In Rüsselsheim, Königstetten laufen in der Obergasse Löscharbeiten. In einem landwirtschaftlichen Betrieb, es kommt zu starker Rauchentwicklung und Anwohner werden deshalb gebeten, Fenster und Türen geschlossen zu halten sowie Lüftungen und Klimaanlagen abzuschalten. Die A4 Frankfurt Richtung Dresden ist zwischen Glauchau Ost und Hohenstein-Ernsthal wegen Instandsetzungsarbeiten im Baustellenbereich bis 5 Uhr gesperrt. Die A7 Hamburg Richtung Hannover ist zwischen Ramelsloh und Thies-Hope wegen Bergungsarbeiten gesperrt. A9 Leipzig Richtung Berlin, die ist zwischen Belitz und Belitz-Heilstätten wegen Wartungsarbeiten bis 5 Uhr gesperrt. Die A45 Dortmund Richtung Hagen ist zwischen Westhofer Kreuz und Schwerte-Ärgste wegen Brückenarbeiten ebenfalls bis 5 Uhr gesperrt. Die A71 Schweinfurt-Sangershausen, die ist zwischen Köllida und Heldrungen in beiden Richtungen bis 6 Uhr gesperrt. Die A71 Richtung Schweinfurt, die ist zwischen Oberhof und Suhl, Zellamelis wegen Wartungsarbeiten im Tunnel Hochwald bis 6 Uhr gesperrt. Die A100, der Berliner Stadtring, ist zwischen Dreieck Charlottenburg und Hohenzollern-Damm wegen Wartungsarbeiten bis 5 Uhr in beiden Richtungen gesperrt. Die A111 Berlin-Oranienburg, der Tunnel Flughafen Tegel, ist wegen Wartungsarbeiten bis ca. 5 Uhr ebenfalls in beiden Richtungen gesperrt. Dann die A555 noch Köln Richtung Bonn, die ist zwischen Wesseling und Bornheim nach einem Unfall gesperrt. Und letzte Meldung, die A565 Bonn-Meckenheim, die ist zwischen Bonn-Beuel und Auerberg in beiden Richtungen wegen Brückenschäden gesperrt. Kommen Sie auf jeden Fall gut an.
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4: Und die kommt vom Norddeutschen Rundfunk aus Hamburg. Wir haben inzwischen Dienstag, den 9. Juni. Im Studio für Sie, Carsten Fick. Hallo, schön, dass Sie dabei sind. Wir starten in den neuen Tag mit der Situation, mit einem Schwerpunkt Nahe Osten. Man kommt ja kaum noch hinterher, so verworren, so wechselhaft ist die Situation dort. Die Waffenruhe ohnehin äußerst

0: Brüchig, dann aber gestern und vorgestern wieder heftige Angriffe zwischen Israel und dem Iran, die schwersten seit dem Beginn der Waffenruhe im April. Am Nachmittag gestern dann die Meldung, der Iran stellt die Angriffe auf Israel ein. Israel zog daraufhin nach. Ich habe unseren Korrespondenten in Israel, Julio Segador, gefragt, wie die Situation aktuell ist, ob die Waffen tatsächlich schweigen.
1: Ja, die Waffen schweigen zwischen Israel und dem Iran, zumindest vorerst. Wir hatten ja in den vergangenen 24 Stunden doch eine sehr massive und gefährliche Eskalation zwischen diesen beiden verfeindeten Ländern. Und inzwischen hat auch Israels Ministerpräsident Benjamin Netanyahu offiziell bestätigt bei einer Pressekonferenz, dass jetzt die israelischen Luftangriffe auf die Ziele im Iran vorerst eingestellt werden. Eine Erklärung, die ja zuvor schon die iranische Militärführung auch getätigt hatte am Nachmittag. Und auch im Land selber normalisiert sich wieder das Leben. Es gab jetzt von der Heimatschutzbehörde die Ankündigung, dass die Schulen und Kindergärten morgen wieder geöffnet haben. Auch die übrigen Einschränkungen wurden fast ganz aufgehoben. Also die Versammlungsfreiheit ist wieder gegeben. Es können sich größere Gruppen versammeln. Auch die Strände sind wieder offen. Also das Leben normalisiert sich und jeder hofft, dass die Situation dann auch so länger so bleibt.
0: Dann natürlich auch der Blick auf den Libanon. Alles hängt mit allem zusammen. Und Netanyahu hat ja bereits angekündigt, der Kampf gegen die Hisbollah geht weiter. Wie ist diese Aussage zu bewerten?
1: Also ich denke, diese Aussage ist ein strategischer Schritt, um hier die verschiedenen Konfliktfronten auch zu trennen. Denn es liegt nicht im Interesse Israels, dass hier ein Zusammenhang, ein Jungteam sozusagen auch geschlossen wird zwischen dem Libanon und dem Konflikt mit dem Iran. Israel will verhindern, dass der Iran Angriffe der Hisbollah als Druckmittel in den Verhandlungen mit den USA nutzt, während Teheran selbst vor israelischen Gegenschlägen dann geschützt bliebe. Und in seiner Pressekonferenz hat Netanyahu das Ganze als die neue Gleichung bezeichnet, die für ihn ausdrücklich inakzeptabel ist. Das Ganze hat aber auch eine innenpolitische Variante. Er steht ja innenpolitisch sehr unter Druck. Wir haben hier wahrscheinlich in 2 Monaten Wahlen und seine rechtsreligiösen Koalitionspartner, die fordern ein härteres Vorgehen im Libanon, bezeichnen jegliche Zugeständnisse hier als schwere Fehler und er will hier einfach Handlungsfreiheit haben im Libanon, auch innenpolitisch gesehen.
0: In der Nacht tritt noch das israelische Sicherheitskabinett zusammen. Was ist da zu erwarten?
1: Ich denke, dass das Ende der Kampfhandlungen mit dem Iran, dass das jetzt ratifiziert wird im Sicherheitskabinett, das muss ja durch die Gremien gehen und dass möglicherweise auch die roten Linien, was den Libanon anbelangt, nochmal festgezurrt werden. Das heißt konkret, wenn im Norden Israels die Städte von der Hisbollah beschossen werden, dann will man sich auch die Handlungsfreiheit beibehalten, dass möglicherweise auch Beirut und die Hisbollah-Hochburg Deir-Ezzor im Süden von Beirut angegriffen wird. Also das, denke ich, wird Thema sein und möglicherweise auch, wie geht man auch mit Washington und mit US-Präsident Trump um, der doch hier einiges diktiert hat in den vergangenen 24 Stunden.
0: Ja, US-Präsident Trump war offensichtlich richtig verärgert, wütend über die gegenseitigen Angriffe, nannte Netanyahu in einem Telefonat wohl auch, Zitat, fucking crazy. Wie sehr kann und wird sich Netanyahu da dem US-Präsidenten in Zukunft widersetzen können?
1: Also ich denke, Netanyahu und auch die israelische Regierung, die können sich da nur in sehr, sehr engen taktischen Grenzen widersetzen. Man muss wissen, dass Israel militärisch und wirtschaftlich massiv und fundamental von den USA abhängig ist. Wo wir das sich widersetzen können, ich denke, das Thema Libanon, ich habe es eben schon so ein bisschen angedeutet, ist ein Thema, wo wirklich darauf beharrt wird, dass man doch eigene Akzente auch setzt. Also der Libanon könnte eine rote Linie sein, aber es ist für Benjamin Netanyahu natürlich ein wirklich gefährliches Pokerspiel, denn die Abhängigkeit von den USA, vor allem militärisch, ist immens. Und hier wirklich eine Linie zu fahren, die dann doch gegen Trump gerichtet ist, das ist brandgefährlich für Benjamin Netanyahu.
0: Informationen und Einschätzungen von Julio Segador aus Tel Aviv. Und dann gehen wir gleich weiter nach Washington zu unserem Korrespondenten Samuel Jakisch. Er beobachtet die Situation für uns aus US-amerikanischer Sicht. Und ihn habe ich gefragt, Donald Trump wollte diesen gegenseitigen Angriff unbedingt vermeiden. Wie wird das bewertet in Washington, dass sich besonders Netanyahu so gar nicht daran gehalten hat?
2: Na, einerseits hören wir, dass Donald Trump sehr wütend sei auf

0: Benjamin Netanyahu. Das schreibt Trump zumindest selber ins Internet. Und es werden auch reichlich anonyme Beamte zitiert hier in den US-Medien, die das so berichten. Andererseits ist das genau die Rolle, die Position des Vermittlers, auch des Friedensstifters, in der sich Donald Trump selbst am besten gefällt. Und das ist auch das, was er hier innenpolitisch braucht, weil der Krieg ja nicht gerade beliebt ist in den USA. Und wie groß aber seine Rolle wirklich war, ob Donald Trump heute tatsächlich Druck aufgebaut hat auf Israel, um Israel zu zwingen, seine Angriffe einzustellen gegen Iran und Libanon, oder ob Trump das nur behauptet, das können wir nicht wissen.
1: Hat sich Donald Trump denn jetzt im Laufe des Tages nochmal geäußert? Hat er telefoniert? Hat er reagiert?
0: Nicht offiziell. Es gab das Telefonat zwischen den beiden am frühen Montagmorgen US-Zeit, quasi zwischen Tel Aviv und Washington. Danach hat Trump gepostet, dass es eine Waffenruhe im Nahen Osten brauche. Dann hieß es von israelischer Seite, man werde der Bitte nachkommen. Darüber hinaus hält sich die US-Regierung heute ausgesprochen bedeckt. Für das Pentagon gilt dasselbe.
1: Wie groß ist denn der Einfluss des US-Präsidenten auf die gesamte Situation im Nahen Osten? Er will ja unbedingt diesen Deal, betont das ja auch immer wieder, betont auch ein Abkommen könne sehr bald zustande kommen. Was kann er tun? Wie steht es um Verhandlungen?
0: Wir hören davon sehr viel, aber zählen recht wenig tatsächlich greifbaren Fortschritt. Der Iran will kein Abkommen mit dem Erzfeind USA. Warum sollte er? Die Machthaber in Teheran können auf Zeit spielen, finden immer neue Gründe, warum sie jetzt gerade nicht verhandeln wollen, indirekt oder schon gar nicht direkt mit den USA, oder warum sie jetzt der neuesten Vorlage in den Gesprächen nicht zustimmen können. Sie wissen auch in Teheran, dass sie politisch im eigenen Land unter viel weniger Druck stehen als Donald Trump. Der muss Ergebnisse liefern hier in den USA. Und deshalb rechnet in den USA auch kaum jemand mit einem schnellen Abkommen. Auch wenn der Präsident das immer wieder in Aussicht stellt und immer wieder verspricht, es gehe nur noch um Kleinigkeiten, einzelne Sätze. Und dass es ganz bestimmt ganz bald soweit sei.
1: Die USA sind die engsten Verbündeten Israels, der mit Abstand größte Waffenlieferant. Ist es vorstellbar, dass der US-Präsident den Druck auf Israel, vielleicht auch mit Drohungen auf den Iran, dass er den Druck auf beide Seiten noch mal erhöht?
0: Also diese Männerfreundschaft zwischen Trump und Netanyahu, ich halte es momentan noch nicht für vorstellbar, dass die ernsthaft in Gefahr ist, solange sie gemeinsame Interessen haben. Beide wollen ja den Iran schwächen und seinen Einfluss in der Region. Beide wollen Irans Verbündete schwächen, die Hisbollah im Libanon gehört dazu. Beide sind ideologisch recht eng beieinander und das gibt ihnen auch die Möglichkeit, ich sag mal, in verteilten Rollen aufzutreten. So ein bisschen guter Polizist, böser Polizist, um die gemeinsamen Ziele zu erreichen. Auf lange Sicht kann es da zu Differenzen kommen, weil, wir haben es ja auch gerade vom Kollegen aus Tel Aviv gehört, Netanyahu braucht diesen Krieg politisch in seinem Land, um an der Macht zu bleiben, während Trump hier in seinem Land politisch fürchten muss, er könne wegen dieses Krieges vielleicht an Macht verlieren.
1: Wie wird das Ganze in der amerikanischen Öffentlichkeit gesehen? Sie haben es schon kurz angedeutet, auch vielleicht in der politischen Opposition. Wie sehr beschädigt das Ganze jetzt vielleicht auch den US-Präsidenten, dass es eben immer noch keinen echten Deal gibt und auch Netanyahu auch nicht so unbedingt auf ihn hört?
0: Naja, der Fairness halber muss man sagen, dass Donald Trump es seiner Basis außenpolitisch nicht wirklich recht machen kann. Also da gibt es ja die Interventionisten in seiner Bewegung, die sagen, wir haben das stärkste Militär der Welt. Das sollten wir auch nutzen, um Weltpolitik zu gestalten nach den Interessen der USA. Und es gibt aber auch einen großen Block, der sagt, wir haben da nichts zu suchen. Unsere Soldaten sollten zu Hause bleiben. Die gehören hierher und nicht in den Persischen Golf. Und ehrlicherweise gibt es ja auch bei der Opposition Trump-Gegner, die trotzdem finden, die USA sollten jetzt möglichst hart zuschlagen im Nahen Osten. Das Ergebnis ist, dass Donald Trump so einen Spagat versucht, sowohl im Nahen Osten, wir kennen das aber auch aus der Ukraine zum Beispiel, immer irgendwie dabei sein, immer starke Rhetorik, auch gerne starke Bilder produzieren, aber keinesfalls wirklich amerikanische Soldaten gefährden oder zu große Risiken eingehen. Also mit dieser Zweigleisigkeit versucht Trump hier beide Flügel seiner Unterstützer zusammenzuhalten und damit auch ein Stück weit seine Präsidentschaft.
1: Samuel Jakisch aus Washington. Und soweit dieser Schwerpunkt in der ARD-Infonacht zum Krieg im Nahen Osten.

0: Wie sieht es eigentlich mit der Umsetzung aus? Wie digital ist unser Staat? Da gibt es für Digitalminister Wildberger einiges zu tun, denn der Staat muss auf allen Ebenen modernisiert werden. Es geht zum Beispiel um eine bürgernahe, um eine digitale Verwaltung. Minister Wildberger, Sozialministerin Baas sowie die Ministerpräsidenten Wüst und Özdemir haben jetzt eine Zwischenbilanz zur Modernisierung von Staat und Verwaltung gezogen. Eine durchaus positive, wie Kirsten Gierschig aus Berlin berichtet.
1: Es ist ein relativ gut gelaunter Austausch, der heute in Berlin stattfindet. Das Thema Staatsmodernisierung ist komplex. Die Problembeschreibung fasst Digitalminister Wildberger aber sehr knapp zusammen.
2: Jahrzehntelang war der Bürger die Schnittstelle zwischen den Behörden. Er trug dieselben Unterlagen von Amt zu Amt. Damit machen wir Schluss.
1: Schneller, digitaler und weniger bürokratisch soll der Staat in Zukunft werden. Und es geht um einen grundsätzlichen Umbau, etwa beim Sozialstaat. So sieht es die zuständige Ministerin Bärbel Baas.
3: Wir werden das Leistungssystem vereinfachen, Behördenkontakte bündeln und die internen Verwaltungsprozesse modernisieren. Uns ist dabei wichtig, Bürgerinnen und Bürger sollen einen Sozialstaat erleben, der auf der Höhe der Zeit ist, digitaler, transparenter und vor allen Dingen schneller.
1: Allerdings, nicht nur die Bürger sollen profitieren, auch für die Wirtschaft soll vieles in Zukunft vereinfacht werden, verspricht Digitalminister Wildberger.
2: Und deshalb arbeiten wir an der Genehmigungsfiktion. Entscheidet eine bestimmte Behörde in bestimmten Fällen nicht innerhalb von 3 Monaten, gilt die Genehmigung als erteilt.
1: Auf viele Verwaltungsvorgänge hat der Bund allerdings gar keinen Einfluss, sondern sie liegen in der Hand der Länder. Doch auch dort gehe man voran, berichtet der neue Ministerpräsident von Baden-Württemberg, Cem Özdemir.
4: Wir wollen in Baden-Württembergs alle landesrechtlichen Berichts-, Dokumentations- und Aufbewahrungspflichten samt und sonders auslaufen lassen und wirklich nur die weiterführen, die zwingend begründet sind.
1: Rund 200 Einzelmaßnahmen will der Bund gemeinsam mit den Ländern umsetzen. Und Özdemirs Pendant aus Nordrhein-Westfalen, Hendrik Wüst, sieht auch die Länder in der Pflicht, mehr zusammenzuarbeiten, anstatt immer alles selber zu machen.
5: Mut zur Ganzheitlichkeit kann auch bedeuten, dass Länder Zuständigkeiten und Einfluss abgeben müssen. Es gibt Dinge, die sich schneller und effizienter organisieren lassen, wenn es zentral, wenn es bundesweit gemacht wird. Dann soll es auch so sein. Schau mal auf den Bereich IT, IT-Systeme. Da liegt kein Segen drauf, wenn das jeder für sich alleine macht. Auch das ist Teil der Modernisierungsagenda.
1: Ein Anfang sei gemacht, so das Fazit heute. Doch es bleibe noch viel Arbeit, die ganzen geplanten Projekte umzusetzen.
0: Wie steht es um die Staatsmodernisierung? Kirsten Gierschig berichtete aus Berlin. 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Der Schock saß tief, nachdem im Februar ein Zugbegleiter in einer Regionalbahn in der Westpfalz angegriffen und tödlich verletzt worden war. Es war ein schwerer Einschnitt für die Deutsche Bahn und das Thema Sicherheit hat seitdem einen völlig neuen Stellenwert. Wie kann man die Sicherheit in den Zügen weiter verbessern? Jetzt hat die DB Regio in einer Bahn in Frankfurt erste Schritte dafür vorgestellt. Anne-Kathrin Hochstratt war mit dabei.
6: Schönen guten Tag, einmal die Fahrkarte bitte.
7: Ich habe keine.
8: Die Situation ist gestellt, aber Zugbegleiterinnen wie Laura erleben die jeden Tag. Und regelmäßig eskaliert so eine eigentlich alltägliche Situation. Das weiß auch Ralf Damde, er ist Betriebsratsvorsitzender und damit verantwortlich für das Wohlergehen der Mitarbeitenden bei der Deutschen Bahn.
9: Wir haben einen kontinuierlichen Anstieg der Übergriffe in den letzten Jahren und Jahrzehnten. Wir haben in Ballungsgebieten einen höheren Anstieg, wir haben im ländlichen Raum einen geringeren Anstieg. Aber das Sicherheitsgefühl ist zwischenzeitlich so, dass die Kolleginnen und Kollegen mir morgens sagen, ich habe Angst, wenn ich mich von meiner Frau verabschiede, dass ich abends wieder nach Hause komme.
8: Um weniger Angst zu haben, lernen die Zugbegleiterinnen und Zugbegleiter, sich in heiklen Situationen richtig zu verhalten. Etwa im sogenannten Selbstbehauptungstraining, in dem es richtig zur Sache gehen kann.
10: Also was wären wir? Da, ich bin hier, guck mal, rübergebeugt, da. Und er hat nicht mal geschafft, die Hände dazwischen zu kriegen.
8: Verpflichtend ist mittlerweile das Training zum Umgang mit der Bodycam. Die Kamera tragen die Zugbegleiterinnen und Zugbegleiter offen sichtbar und filmen so ihr Gegenüber. Sie entscheiden selbst, ob sie die Kamera nutzen wollen. Aktuell tun das etwa 30%. Der Betriebsrat und der Vorstand der DB Regio wollen, dass es mehr werden. Denn die Kameras wirken. Von 500 Fällen mit Bodycam-Einsatz ist es in nur einem tatsächlich handgreiflich geworden. Außerdem gibt es auch den sogenannten Prio-Ruf, einen Alarmknopf, den das Zugpersonal trägt. Außerdem testet man gerade, das Personal zu verstärken, erklärt Armin van Seiderfeld, Vorstandsvorsitzender der DB Regio.
7: Wir haben zwei neue Ansätze an den Start gebracht. Einmal das Thema, dass ein Kundenbetreuer an Bord unseres Zuges mit einem zusätzlichen Sicherheitsmitarbeiter unterwegs ist, sollte es zu einer schwierigen Situation kommen, er von einer zweiten Person gesichert wird. Das ist der erste Ansatz. Der zweite Ansatz sind zwei Kundenbetreuer, die zusammen an Bord des Zuges unterwegs sind und eben das Gleiche durchführen und sich gegenseitig verstärken, sich gegenseitig absichern können.
8: Beide sind Projekte, die aktuell auf ausgewählten Strecken getestet werden. Jennifer Grungold testet gerade den Dienst mit Begleitung. Sie ist in Regionalzügen zwischen Rheinland-Pfalz und Hessen unterwegs.
11: Alleine ist immer schwierig gewesen, gerade abends. Also man merkt schon, die Gewaltbereitschaft, die Beleidigungen haben zugenommen. Jetzt mit der Doppelbesetzung natürlich, es kommt immer noch dazu, dass man beleidigt wird, aber man ist safe. Man hat seinen Partner dabei, man kann auch gleich drüber reden, man ist sicher. Also das Sicherheitsgefühl ist halt viel höher.
8: Und DB Regio würde gerne noch mehr tun. Im Juli startet ein weiteres Projekt mit Schutzwesten und auch die Technik soll besser werden. Aktuell wird geprüft, wie bei den Bodycams auch Tonaufnahmen rechtlich möglich werden. Momentan sind nur Videoaufnahmen erlaubt. Eine weitere Idee ist der mögliche Einsatz von KI. Die soll Videoaufnahmen in den Zügen in Echtzeit auf gewaltvolle Szenen untersuchen. Das wird bereits in Straßenbahnen in Bremen getestet.
0: Soldaten im Klassenzimmer, sind die da eventuell fehl am Platz oder doch genau richtig? Berlins Bildungssenatorin hat eine Kooperationsvereinbarung mit der Bundeswehr unterschrieben. Schulen, die das wollen, können sogenannte Jugendoffiziere zu sich einladen, die dann mit den Jugendlichen über Krieg und Frieden sprechen. Doch das finden nicht alle besonders gut, berichtet Hans Gerbot.
12: Rund 50 Demonstranten haben sich vor dem Berliner Landesinstitut für Qualifizierung und Qualitätsentwicklung an Schulen eingefunden. Die Gewerkschaft Erziehung und Wissenschaft hat zu dem Protest aufgerufen. Mit dabei der Berliner GEW-Vorsitzende Gökan Akgün. Er erklärt, warum er grundsätzlich dagegen ist, dass Jugendoffiziere an Schulen kommen.
13: Die jungen Offiziere führen Befehle aus und der Befehl lautet, für die Bundeswehr zu werben und das lehnen wir ab.
12: Werben sei nicht sein Auftrag, betont hingegen Mike Siebert. Er ist Hauptmann bei der Bundeswehr und einer von zwei Jugendoffizieren in Berlin.
14: Unsere Aufgabe ist es wirklich, sachlich Fakten mit an die Hand zu geben für die Meinungsbildung der Schülerinnen und Schüler. Und ich würde meinen Auftrag nicht richtig machen, wenn ich dort versuchen würde, für die Bundeswehr zu werben. Ganz im Gegenteil, ich zeige auch Bilder von einem Sarg mit Deutschlandfahne und Stahlhelm drauf und sage, das ist das scharfe Ende, was uns im schlimmsten Fall blühen kann. Und das kann doch niemand wollen.
12: Für die Bundeswehr werben ist in der Kooperationsvereinbarung auch ausdrücklich ausgeschlossen. Stattdessen lässt Mike Siebert Schüler zum Beispiel in Simulationsspielen diplomatische Lösungen für Konflikte suchen.
14: Denn am Ende des Tages ist auch ganz klar, wir Soldatinnen und Soldaten wollen auch nicht in einen Krieg gehen. Wir wollen auch nicht Freunde, Familie zurücklassen, schlimme Dinge sehen, verwundet werden oder gar nicht wiederkommen. Und dessen sollte sich auch wirklich jeder im Klaren sein, dass wenn wir in die Schulen gehen, da nicht für Krieg werben, nein, sondern ganz im Gegenteil, wir werben eher für Frieden, weil niemand von uns in eine solche Situation kommen möchte.
12: An Schulen über Friedenssicherung und die Krisen und Kriege der Welt diskutieren, das sind nach Auffassung der GEW Aufgaben der Lehrerinnen und Lehrer, nicht der Bundeswehr. So schreibt die GEW es in einem Statement. Bildungssenatorin Katharina Günther-Wünsch sieht das anders.
15: Ich glaube tatsächlich, dass zum Thema Friedens- und Sicherheitspolitik, Verteidigungspolitik, die Debatten, die wir gerade hören, warum ist denn der Sonderhaushalt so groß? Warum sind die Militärausgaben so gestiegen, dass das etwas ist, was unsere Lehrerinnen und Lehrer gar nicht leisten können, weil es gar nicht zu einem Fach oder zur Ausbildung dazugehört, wo aber, glaube ich, die Bundeswehr mit Sachargumenten das darlegen kann.
12: Das Interesse der Lehrerinnen und Lehrer, die Jugendoffiziere einzuladen, sei in den vergangenen Jahren gestiegen, sagt die Senatorin. Und zwar so stark, dass die beiden Berliner Jugendoffiziere gerade gar nicht hinterherkämen, sagen die Bundeswehrvertreter vor Ort. Die Gewerkschaft Erziehung und Wissenschaft kritisiert das als indirekte Nachwuchsgewinnung. Katharina Günther-Wünsch reagiert mit einem Vorschlag.
15: Ich lade die GEW ein, an solchen Veranstaltungen teilzunehmen und sich tatsächlich selber ein Bild vor Ort an den Schulen in den Klassen zu machen, die ganz offiziell sagen, ich buche das, ich habe da einen Bedarf, meine Schüler haben da ein Interesse, wir gehen da in bestimmten Formaten die Kooperation mit der Bundeswehr als Einzelschule ein. Und ich kann nur sagen, die GEW soll da einfach mal daran teilnehmen.
12: Und am Rande der Veranstaltung verrät die Bildungssenatorin schon, Brandenburg wird so eine Kooperationsvereinbarung mit der Bundeswehr auch demnächst unterzeichnen.
0: 0:25, 5:30.
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17: Mit Stefan Grothoff. Die deutsche Fußballnationalmannschaft ist wohlbehalten gelandet in ihrem Basisquartier im US-amerikanischen Winston-Salem. Julian Nagelsmann freut sich vor allem über die Abgeschiedenheit des weitläufigen Anwesens, das der DFB-Tross komplett für sich hat. Der Bundestrainer betont aber auch den Ernst der letzten Vorbereitungen auf die anstehende WM.
18: Ja, wir haben eine Mischung aus Gegnervorbereitung, aber auch nochmal allgemeine Themen, die wir wiederholen, die wir einschleifen wollen. Nochmal ein paar Lehren aus dem USA-Spiel ziehen. Ich finde, die letzten Tests waren gut, haben uns ja, Schlüsse zugelassen, haben aber auch viel bestätigt von dem, was wir schon wussten. Und jetzt geht es darum, eine gute Mischung zu finden aus einer konzentrierten Gegnervorbereitung, aber auch konzentrierten allgemeinen Einheiten, die uns weiterentwickeln.
17: Am frühen Abend Ortszeit gab es dann die von der FIFA vorgeschriebene öffentliche Trainingseinheit vor etwa 3000 Fans. Erster deutscher Gruppengegner ist am Sonntag um 19 Uhr unserer Zeit Curaçao. Die Sportschau überträgt ab 18 Uhr live im Ersten via Web und App auch zum Hören. Letzte WM-Testspiele noch für zwei Titelkandidaten. Die Niederlande schaffen in New York gegen Usbekistan ein knappes 2:1. Frankreich überzeugt im heimischen Lille mit einem 3:1 Sieg über Nordirland. FIFA-Schiedsrichter Omar Artan muss auf seinen Einsatz bei dieser WM verzichten. Der Somali sollte als erster Referee seines Landes Spiele leiten. Mitgastgeber USA verweigerte Artan aber in Miami die Einreise, trotz gültigem Visums. Nicht der erste Fall dieser Art. Die Fußball-WM als Spielball der Politik ist dennoch Thema einer ARD-Doku. Mehr dazu von Mareike Zeck.
19: Trump ist ein WM-Gastgeber, der Zölle gegen die halbe Welt erlässt, der den Turnierteilnehmer Iran angreift, der den Co-Gastgeber Kanada am liebsten annektieren würde. Er erschwert bestimmten Fußballfans die Einreise und attackiert Sportler, die politisch nicht auf seiner Seite stehen. Das alles hat mit den Werten, die früher mal mit einer Fußball-Weltmeisterschaft verbunden waren, nicht mehr viel zu tun, meint Ben Carrington, Professor an der Universität von Südkalifornien, in der ARD-Doku Spielfeld der Macht.
20: In Deutschland hieß es, die Welt zu Gast bei Freunden. Diesmal könnte das Motto sein, die Welt als Feinde.
19: Carrington ist einer der vielen Amerikaner, die Tagesthemenmoderator Ingo Zamperoni in den USA vor der WM für die ARD-Doku getroffen hat. Der Kampfsport Mixed Martial Arts spielt dabei eine besondere Rolle, denn Trump sucht die Nähe von Männern wie Kämpfer Dustin Jacoby.
21: Präsident Trump ist der perfekte Mann für diese Position. Er will nicht gemocht werden, er will gefürchtet werden. Und so muss es auch sein. Wir sind die Weltpolizei. Ohne respektlos gegenüber anderen Ländern sein zu wollen, so ist es nun mal.
19: Zu seinem 80. Geburtstag lässt Donald Trump am 14. Juni sogar ein Kampfsport-Event im Weißen Haus stattfinden. Die ARD-Dokumentation will die politische Dimension der anstehenden Fußball-WM beleuchten und ist ab sofort in der Mediathek abrufbar.
17: Und die deutsche Frauenfußballnationalmannschaft muss noch ein Jahr warten bis zur WM 2027 in Brasilien. Das Spiel gegen Slowenien ist nochmal eine gute Standortbestimmung, findet Bundestrainer Christian Wück.
22: Wir werden einen Gegner vorfinden, der erstmal versuchen wird, sehr kompakt zu stehen, um dann eben mit schnellen Gegenstößen zum Erfolg zu kommen. Aber unsere Hauptaufgabe wird sein, Lösungen zu finden. Und von daher wird es, egal welche Mannschaft von uns auf dem Platz stehen wird, eine Bewährungsprobe werden, weil wir uns in dieser Hinsicht einfach weiterentwickeln müssen im Hinblick auf unsere Zukunft.
17: Anpfiff 18 Uhr. Auch diese Partie gibt's bei der Sportschau live auf die Lauscher via Web und App.
0: Und das war der Sport mit Stefan Grothoff. Gleich bei uns die Nachrichten.

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1: Um 0.30 Uhr mit Ronald Lessig. Das milliardenschwere Rüstungsprojekt eines deutsch-französischen Kampfjets ist gescheitert. Der Élysée-Palast bestätigte entsprechende Berichte. Deutsche Regierungskreise nannten als Grund anhaltende Differenzen zwischen den beiden beteiligten Konzernen Dassault und Airbus. Was das Aus des Kampfjets bedeutet, schätzt Matthias Deiß in Berlin ein.
2: Nun, im Kanzleramt spielt man die Bedeutung eher herunter. Das Projekt sei faktisch schon seit einem Jahr beerdigt gewesen, heißt es. Mit Rücksicht auf Präsident Macron, aber nie ganz für tot erklärt worden. Aus Sicht der Bundesregierung zeigten die Erfahrungen des Ukraine-Kriegs außerdem, dass es gerade vor allem darum gehen müsse, bei der Beschaffung von Drohnen und unbemannten Systemen voranzukommen, die dort an der Front eine immer entscheidendere Rolle spielen. Eins ist aber auch klar, für die Bemühungen, Europa zu stärken und unabhängiger von den USA und deren Waffensystemen zu werden, ist das aus ein Rückschlag und sicherlich auch ein Zeichen der Schwäche.
1: Israel und der Iran haben ihre gegenseitigen Angriffe erst einmal wieder eingestellt. Das hat nach der Führung in Teheran jetzt auch der israelische Premier Netanyahu bestätigt. Für den Libanon gilt dies aber nicht. Dort geht das israelische Militär weiter gegen die pro-iranische Hisbollah-Miliz vor. Für den Fall, dass auch Ziele rund um Libanons Hauptstadt Beirut attackiert werden, drohte der Iran mit neuen Angriffen auf Israel. Alle neuen Atommächte der Welt haben 2025 ihre Investitionen in ihre Nuklearwaffenarsenale drastisch erhöht. Das geht aus dem neuen Bericht der Internationalen Kampagne zur Abschaffung von Atomwaffen, kurz ICAN, hervor. Aus Genf Katrin Hondl.
3: Exakt 3.768 US-Dollar pro Sekunde haben die neun Atommächte der Welt vergangenes Jahr in ihre Nukleararsenale investiert, berichtet die Internationale Kampagne zur Abschaffung der Atomwaffen, kurz ICAN. Insgesamt waren es knapp 119 Milliarden Dollar, so viel wie noch nie laut ICAN. Gegenüber dem Vorjahr seien die Ausgaben der Staaten für Atomwaffen um fast ein Fünftel gestiegen und am meisten haben die USA investiert, nämlich über 69 Milliarden Dollar, mehr als alle anderen Atommächte zusammen.
1: Der Computerhersteller Apple hat angekündigt, künstliche Intelligenz in großem Stil seinen Geräten zu verankern. Das Kernstück ist eine mit KI verbesserte Version der Assistenzsoftware Siri, wie Apple auf seiner Entwicklerkonferenz bekannt gab. Siri AI soll Systemen wie ChatGPT, Gemini oder Perplexity Konkurrenz machen. Das Unternehmen versucht damit, den Rückstand auf Wettbewerber wie Microsoft oder die Google-Mutter Alphabet aufzuholen. In der EU wird Siri AI allerdings vorerst nicht verfügbar sein. Das Wetter in Deutschland. Tagsüber zeitweise Schauer oder Gewitter bei 17 bis 6 Grad. Gebietsweise Regen, zum Teil länger anhaltend, bis 22 Grad. Am Mittwoch Schauer, regional heitere Phasen bis 21 Grad. Und am Donnerstag im Süden trocken, von Nordwesten Regen bis 22 Grad. Das waren die Nachrichten.
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4: Und wir beginnen nach wie vor mit einer Gefahreninformation für den Kreis Groß-Gerau. In Rüsselsheim, Königstetten laufen in der Obergasse Löscharbeiten in einem landwirtschaftlichen Betrieb. Es kommt dort zu starker Rauchentwicklung. Anwohner werden dort gebeten, Fenster und Türen geschlossen zu halten, sowie Lüftungen und Klimaanlagen abzuschalten. Die A4 Frankfurt Richtung Dresden ist zwischen Glauchau Ost und Hohenstein-Ernsthal wegen Instandsetzungsarbeiten im Baustellenbereich bis 5 Uhr gesperrt. Die A7 Hamburg Richtung Hannover ist zwischen Ramelsloh und Thieshope wegen Bergungsarbeiten gesperrt. A9 Leipzig Richtung Berlin, die ist zwischen Belitz und Belitz-Heilstätten wegen Wartungsarbeiten bis 5 Uhr in der Früh gesperrt. Die A45 Dortmund Richtung Hagen ist zwischen Westhofener Kreuz und Schwerte-Ärgste wegen Brückenarbeiten bis 5 Uhr gesperrt. Die A71 Richtung Schweinfurt ist zwischen Oberhof und Suhl-Zellamelis wegen Wartungsarbeiten im Tunnel Hochwald bis 6 Uhr gesperrt. Die A100, der Berliner Stadtring ist das, der ist zwischen Dreieck Charlottenburg und Hohenzollern-Damm wegen Wartungsarbeiten bis ca. 5 Uhr in beiden Richtungen gesperrt. A111 Berlin-Oranienburg, der Tunnel Flughafen Tegel, ist wegen Wartungsarbeiten bis 5 Uhr ebenfalls in beiden Richtungen gesperrt. Dann die A555 Köln Richtung Bonn, die ist zwischen Wesseling und Bornheim nach einem Unfall gesperrt. Und die A565 Bonn-Meckenheim, die ist zwischen Bonn-Beuel und Auerberg in beiden Richtungen wegen Brückenschäden ebenfalls gesperrt. Haben Sie eine gute Fahrt, kommen Sie auf jeden Fall gut an.
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4: Mit Carsten Fick im Studio, hallo. Chinas Staatschef Xi Jinping ist zu einem zweitägigen Staatsbesuch in Nordkorea eingetroffen. Es ist sein erster Besuch beim sozialistischen Nachbarn seit 7 Jahren. Der genaue Ablauf des Treffens, der ist zwar nicht bekannt, auch nicht, was die beiden Staatschefs so zu besprechen

0: Für Kim Jong-un wäre es ein enormer Erfolg, einen der mächtigsten Staatschefs der Welt zu empfangen, vielleicht den mächtigsten überhaupt, auf einer Stufe mit Donald Trump. Kim Jong-un kann das innenpolitisch für Propagandazwecke nutzen und zeigen, wir, die Demokratische Volksrepublik Korea, sind eine Atommacht und haben Freunde an der Spitze der Weltpolitik. Er hat offensichtlich bereits eine enge Beziehung zu Wladimir Putin. Wenn nun auch Xi Jinping zu ihm kommt und die Chinesen ihn besuchen, unterstreicht das zusätzlich seine Stärke.
1: Allein um seinem sozialistischen Freund Kim eine Freude zu machen, kommt Xi nicht nach Nordkorea. Eine Sprecherin des chinesischen Außenministeriums formulierte die Absichten vor der Abreise Xis so.
2: In diesem Jahr jährt sich die Unterzeichnung des chinesisch-nordkoreanischen Freundschaftsbeistands- und Kooperationsvertrags zum 65. Mal. Beide Seiten werden diesen Besuch zum Anlass nehmen, die Beziehungen zwischen China und Nordkorea im Einklang mit den Anforderungen der Zeit weiterzuentwickeln und auf eine neue Stufe zu heben. Ziel ist es, das Wohlergehen der Menschen beider Länder zu fördern und einen größeren Beitrag zu Frieden, Stabilität, Entwicklung und Wohlstand in der Region und weltweit zu leisten.
1: Xi selbst betonte vor seinem Besuch die, so wörtlich, unerschütterliche Freundschaft beider Länder. In einem Leitartikel in einer nordkoreanischen Zeitung sprach er von neuen Entwicklungschancen für die zwei Nachbarländer. Damit ist laut Beobachtern vor allem eine intensivere wirtschaftliche Zusammenarbeit gemeint. Nordkorea steht am Beginn eines 5-Jahres-Plans, der unter anderem eine Wiederbelebung des Tourismus vorsieht. Xi will sich persönlich ein Bild davon machen, was in Pyongyang vor sich geht. Unter anderem ist ein Besuch im Kumsusan-Palast geplant. Dort befindet sich das Mausoleum von Kim Il-sung und Kim Jong-il. Darüber hinaus ist über den genauen Ablauf des 2-tägigen Staatsbesuchs wenig bekannt. Nach außen dringt nur, was politisch gewollt ist. Unabhängige ausländische Medien dürfen nicht einreisen.
3: Chinas Staatschef Xi zu Besuch in Nordkorea. Unser Korrespondent Thorsten Hiffland berichtete.
4: Wirtschaft.
3: An der deutschen Ostseeküste gibt es kaum noch Dorsche. Der Bestand ist Forschern zufolge eingebrochen. Das Wasser an der Oberfläche ist in den Sommermonaten zu warm. Am Boden herrscht Sauerstoffmangel. Schlechte Umweltbedingungen also für den Dorsch, woanders auch Kabeljau genannt. Durch den Klimawandel, aber auch durch zu viele Nährstoffe, etwa durch Dünger, hat sich die Situation in den vergangenen Jahren nämlich noch verschärft. Wissenschaftler vom Thünen-Institut für Ostseefischerei gehen deshalb davon aus, dass sich die Bestände mittelfristig nicht mehr erholen werden. Claudia Plass berichtet.
5: Der Kutter von Andreas Harand liegt in Warnemünde zwischen anderen kleinen Kuttern und Ausflugsschiffen. GPS, Echolot, alle Geräte an Bord sind einsatzbereit. Der Fischer deutet auf einen der Bildschirme.
6: Das Echolot, hier haben wir 4 Meter Wasser.
5: Die Netze sind in Kisten verpackt. Harand aber fährt nur noch ab und zu raus auf die Ostsee. Der Beruf ist für ihn längst Nebensache geworden. Noch vor Jahren, erzählt er, hat er viel gefischt. Hering und Dorsch zum Beispiel. Das hat sich geändert.
6: Man darf nicht mehr viel fangen. Es ist Dorschfangverbot. Ist aber auch kein Dorsch da, muss ich dazu sagen. Ja, und nur für Plattfisch und so, das lohnt sich nicht, rauszufahren.
5: Jahrzehntelang war der Dorsch eine wichtige Einkommensquelle für die Fischer an der Ostsee. Die Fischbestände stehen unter Druck, besonders der Dorsch. Deswegen wurden in der Vergangenheit immer striktere Fangquoten verkündet. Vor einigen Jahren ist der Bestand in der westlichen Ostsee eingebrochen. Derzeit darf Dorsch nicht gezielt gefangen werden. Warum es keinen Dorsch mehr gibt, der Fischer erklärt das so.
6: Sauerstoffarmut wegen Salzgehalt, Kormorane, Robben. Weggefischt ist er auf keinen Fall.
5: Im Rostocker Thünen-Institut für Ostseefischerei, einer Bundesforschungseinrichtung, untersuchen Wissenschaftlerinnen und Wissenschaftler die Ursachen. Die Bestände sind nicht nur wegen der Überfischung in der Vergangenheit eingebrochen. Kormorane und Robben schließen die Forschenden aus. Vielmehr leiden die Fische zunehmend unter den Umweltbedingungen, haben die Wissenschaftler in Zusammenarbeit mit dem Leibniz-Institut für Ostseeforschung herausgefunden. Uwe Krumme ist Fischereibiologe am Thünen-Institut. Ein Team, erklärt er, hat in einem großen Bereich in der Mecklenburger Bucht vor Boltenhagen spezielle Messgeräte verankert und regelmäßig Wassertemperatur und Sauerstoffgehalt gemessen. Das Ergebnis: In den Sommermonaten haben sich die Lebensbedingungen für die Fische verschlechtert. An der Oberfläche ist das Wasser zu warm für die kälteliebenden Dorsche. Unten ist der Sauerstoffgehalt zu gering.
7: Im Sommer wird es halt sehr, sehr kritisch für den Dorsch, weil wir da viel zu hohe Temperaturen erreichen bis ins relativ tiefe Wasser. Und von unten sehen wir, wie

0: wie da so ab Mai, Juni der Sauerstoffmangel aus dem tieferen Becken sich dann den Hang hochzieht und dann trifft sozusagen das warme Oberflächenwasser auf das sauerstoffarme Bodenwasser und dazwischen bleibt eigentlich kein Platz mehr für den Dorsch.
1: Dort finden sie keinen Lebensraum mehr. Anders als in der Nordsee gibt es für die Fische in der Ostsee keine Ausweichmöglichkeiten. Auch auf den Hering hat die zunehmende Erwärmung negative Auswirkungen. Seit Jahren produziert der Heringsbestand weniger Nachwuchs. Wegen des wärmeren Wassers schlüpfen die Larven früher. Zu dieser Zeit ist aber noch nicht genügend Nahrung vorhanden. Für die Entwicklung der Dorschbestände ist die Erwärmung des Oberflächenwassers laut Fischereibiologe Krumme die größte Gefahr.
0: Die Erwärmung der Oberflächenwasserschicht hat ganz klar mit Klimawandel zu tun. Der Sauerstoffmangel am Boden hat vor allem mit zu vielen Nährstoffen zu tun, die wir vor allem in der Vergangenheit auch in die Ostsee eingeleitet haben.
1: Die Ostsee ist überdüngt. Nährstoffe gelangen unter anderem durch die Landwirtschaft über Flüsse und Bäche in die Ostsee. Keine guten Aussichten für den Dorsch. Zwar hat es zuletzt einen kalten Winter gegeben, wichtiger sind aber die Wassertemperaturen im Sommer. Eine Abkühlung erwartet Krumme nicht. Deswegen:
0: Mittelfristig gehen wir davon aus, dass der Dorschbestand sich jetzt nicht wieder erholen wird. Mittelfristig heißt 5 bis 10, 15 Jahre, so in der Skala würde ich sagen.
1: Und damit könne der Dorsch auch nicht kommerziell gefischt werden. Um die Situation zu verbessern, brauche es Maßnahmen an Land. Dazu gehören der schnelle Einstieg in die Postölära, wie Krumme sagt, weniger Nährstoffe durch eine gezieltere Düngung in der Landwirtschaft, natürliche Flusssysteme mit Überschwemmungsflächen. Die Forschenden haben bereits Zwischenstände ihrer Studie präsentiert. Die endgültigen Ergebnisse sollen Anfang kommenden Jahres veröffentlicht werden. Fest steht, auch die Fischerei steht vor großen Herausforderungen. Andreas Harand aus Warnemünde verdient sein Geld inzwischen hauptsächlich mit dem Fischverkauf an Land.
2: Hallo, ich hätte gerne das dunkle Brötchen mit dem Matthias.
3: Haben wir einmal 4 €. Dankeschön.
1: Nur einen Teil der Fische fängt er noch selbst. Ein Großteil wird geliefert, etwa Kabeljaufilet aus dem Nordostatlantik.
4: Soweit Claudia Plass über den wärmebedingten Rückgang von Dorsch- bzw. Kabeljaubeständen in der Ostsee. Und wie sieht das Ganze in den Binnengewässern, zum Beispiel im Süden Deutschlands, aus? Simon Plentinger über Seen und Flüsse in Bayern.
5: Fischbiologe Jürgen Geist von der TU München steht in einer Warthose in der Moosach in Freising bei München. Mit einem schweren Hammer klopft er ein Rohr in das Flussbett.
6: Klappt das leicht? Wunderbar. Schaut gut aus. Das Gewässerbett ist ja ein ganz entscheidender Lebensraum für viele kiesleichende Fischarten, die dort ihre Eier ablegen. Und wir wollen jetzt hier die Qualität dieses Gewässerbetts genauer untersuchen.
5: Kurz darauf füllt er eine Substanz aus einem Metallkanister in das Rohr. Es qualmt. Flüssiger Stickstoff. Der kühlt das Metallrohr in kürzester Zeit massiv runter. So friert der Boden rund um das Rohr am Metall fest. Als der Wissenschaftler das Rohr aus dem Flussbett zieht, haften Steinchen und Sand am Rohrende. So kann er untersuchen, wie es im Flussboden aussieht.
6: Wir sehen also jetzt hier einerseits diese größeren Kieselsteine. Das ist das, was man typischerweise in so einem Fließgewässeroberlauf erwarten würde. Und da sollen eben möglichst viele Lücken und Freiräume dazwischen sein, in die dann die Eier beim Laichvorgang eindringen können. Und wir sehen aber jetzt hier eben zwischen diesen Lücken überall diese Verschlammung, dieses Feinsediment, das hier eingetragen wird.
5: Durch den feinen Sand in den Lücken geht der Raum für die Fischeier zunehmend verloren. Oder das Wasser bleibt in den Zwischenräumen stehen und wird nicht mehr mit dem Flusswasser durchmischt. Dadurch sinkt der Sauerstoffgehalt in den Lücken. Die Fischeier können schlechter überleben.
6: Und dann haben alle Arten, die einen sehr hohen Sauerstoffbedarf haben, dazu gehören eben die Eier von Esche, Bachforelle, Huchen, dann haben die ein entsprechendes Problem.
5: Was hat das mit dem Klimawandel zu tun? Starkregenereignisse, die durch den Klimawandel häufiger vorkommen, spülen vermehrt Schlamm aus der Umgebung in die Gewässer. Dazu kommt, normalerweise wird der Fluss bei der Schneeschmelze durch große Wassermengen regelrecht durchgespült und das Flussbett vom Feinsediment befreit. Fällt insgesamt weniger Schnee, bleibt dieser Effekt im Frühjahr aus. Trotzdem ist es schwierig, die Entwicklungen bei den Fischbeständen rein auf den Klimawandel zurückzuführen. Zu viele Faktoren spielen eine Rolle. Ortswechsel. Für den Chiemsee ist die Zeit im Winter wichtig, in der das Wasser an der Oberfläche genauso kalt ist wie in der Tiefe. Denn dann durchmischen sich die Wasserschichten und tauschen Sauerstoff aus, erklärt Berufsfischer Florian Kirchmeier.
7: Diese Zeit, wo diese Temperaturgleichheit von den 4 Grad ist, dieser Zeitraum, der wird immer enger und der See hat immer weniger Zeit, sich da eben aufzutanken.
5: Der wichtigste Fisch für die Chiemseefischer ist die Renke. In den letzten Jahren werden die Fangmengen im Chiemsee immer kleiner. War es aber auch in

0: In 90er Jahren war es viel schlechter. Damals lag es am Nährstoffgehalt im See. Ob die Fangmengen aktuell wegen der Erderwärmung zurückgehen, lässt sich schwer sagen. Trotzdem macht sich der Fischer Sorgen.
1: Das Klima wird uns in Zukunft Probleme machen, schleichend. Und ich glaube, das ist schon, denke ich persönlich, das größte Problem, wo die Menschheit eigentlich hat.
0: Während sich die einen Arten immer schwerer tun, fühlen sich andere bei höheren Wassertemperaturen zunehmend wohl, erklärt Fischbiologe Jürgen Geist.
2: Der Klimawandel ist auf jeden Fall angekommen in den Gewässern. Wir sehen das. Ein guter Indikator ist auch die Verschiebung, die wir sehen bei der Fischfauna.
0: Vor allem Generalisten, die wenig Ansprüche haben und mit unterschiedlichen Bedingungen klarkommen. Prominentestes Beispiel der Wels. Seine Nachkommen überleben besser und die Exemplare des Raubfischs werden auch immer älter und größer. Andere Arten haben da wenig Spielraum und brauchen es besonders während der Laichzeit ausreichend kühl. Dazu kommt, die Effekte wie die Verschlammung des Flussbettes und höhere Wassertemperaturen summieren sich nicht nur, sie verstärken sich sogar gegenseitig. Denn wärmeres Wasser kann zusätzlich noch einmal weniger Sauerstoff speichern.
3: Soweit Simon Plentinger aus Bayern und soweit dieser Schwerpunkt in der ARD-Infonacht, wie sich der Klimawandel in der Ostsee, in Seen und Flüssen auf den Fischbestand auswirkt. 0:47 Uhr.
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3: Otter kennt man vielleicht aus dem Zoo, vielleicht hat man auch mal das Glück, einen Otter in der freien Wildbahn zu sehen, aber sicher nicht mitten in der Stadt. In Singapur schon, da leben Otter nämlich mittendrin zwischen 50-stöckigen Häusern, Baustellen und vollen Restaurants. Sie sind nämlich zurückgekehrt in die Metropole dank umfangreicher Initiativen zur Flussreinigung und Renaturierung. Wie und ob das Zusammenleben von Mensch und Marder funktioniert, das kann uns Jennifer Johnson erzählen, unsere Singapur-Korrespondentin. Meine WDR-Kollegin Katrin Schmick hat sie nämlich gebeten, uns mal näher zu beschreiben. Otter leben in der Megametropole Singapur. Wie muss man sich das vorstellen?
5: Das ist wirklich, du gehst in der Stadt spazieren, am Fluss, im Botanischen Garten. Ich habe sogar gehört, selbst auf dem Grundstück des Präsidentenpalastes leben Otter. Und da siehst du sie wirklich einfach an dir vorbeirennen oder vorbeischwimmen im Fluss. Sie sind wirklich Teil des Stadtbilds. Mhm. Und das fasziniert so viele Singapurer. Also wenn die auftauchen, du hörst die schon an so einem ganz hohen, lauten Quieken, wenn die dann um die Ecke kommen. Dann bleiben alle schon neugierig stehen, schauen, wo sind sie, und zücken ihre Kameras, ihre Handys, wenn sie sie sehen. Und dann ist immer ein richtiger Pulk an Menschen da, wenn sie vorbeikommen.
6: Gibt es da eigentlich irgendwelche Zahlen, wie viele Otter in Singapur leben? Also die sind ja auch nicht einfach nur so da, sondern da wurde ja auch viel dafür getan, dass die da leben können, ne?
5: Genau, also die Schätzungen liegen bei 170, 200 Tieren. Da läuft gerade eine Zählung. Also wir werden es bald wissen, wie viele es genau sind. Aber die haben sich gut vermehrt. Jetzt vor kurzem, vor ein paar Wochen, haben sie wieder Babys bekommen. Dann sind da wieder einige Jungtiere mehr. Also es sind viele, aber das war tatsächlich nicht immer so, wie du schon sagst. Die Otter waren in den 70ern wirklich komplett ausgestorben in Singapur. Es gab keine mehr, weil einfach die Gewässer hier, die Flüsse, viel zu dreckig waren. Und da hat Singapur dann gesagt, wir räumen jetzt richtig auf. 10 Jahre wurden hier die Flüsse gereinigt, die Reservoire gereinigt. Und tatsächlich sind die Otter dann zurückgekehrt. So in den 90ern gab es die ersten Sichtungen. Und seitdem werden es immer mehr.
6: Du hast es eben schon ein bisschen beschrieben, dass die Menschen in der Stadt stehen bleiben, wenn man die Pfeifen hört, diese Otter, und freuen sich. Generell, wie kommen diese Tiere so im Stadtbild an? Was sagen die Menschen? Ich könnte mir zum Beispiel vorstellen, Hundebesitzer sind vielleicht manchmal ein bisschen panisch, wenn so ein Hund einen Otter erblickt, oder?
5: Es ist tatsächlich geteilt. Also die Mehrheit, würde ich sagen, findet die Otter einfach total niedlich. Du hörst überall, oh, so cute, also ne, so klein, so süß. Vor allem jetzt wieder mit den Babys. Also alle bleiben stehen, sind fasziniert. Das dreht sich aber ziemlich schnell, wenn dann die Otter doch mal zu sehr aufs Privatgrundstück kommen. Also zum Beispiel, hier haben viele einen Pool im Garten. Wenn dann auf einmal mal eine kleine Runde im Wasser da gedreht wird, dann sind viele nicht mehr so erfreut. Oder wenn mal gefischt wird von den Ottern im Gartenteich. Da haben hier gerne die Singapurer teure Koi-Karpfen im Teich. Die kosten ja gerne mal ein paar hundert Euro das Stück. wenn die dann so halb angefressen da liegen, auch nicht mehr so viel Otterliebe da. Mhm. Bei den Hundebesitzern, das geht, die kommen sich, also solange sich Hund und Otter oder auch Mensch und Otter nicht zu nahe kommen, also da nicht in das Gebiet des Otters sozusagen zu sehr eindringen, kommen die beiden Seiten eigentlich sehr gut miteinander klar.
6: Mhm. Werden die Otter eigentlich besonders geschützt? Oder ja, du hast es erzählt, wenn die jetzt in meinem Teich meine Keus da rausbuddeln, darf ich Otter auch abschießen oder einfangen?
5: Nee, die stehen tatsächlich unter Schutz. Das dürfte man jetzt nicht. Einige rufen die Tierschutzorganisationen und bitten dann, hey, könnt ihr die hier bitte entfernen? Die sind auf meinem Grundstück. Die kommen dann auch und helfen da, sie wieder rauszugeleiten. Da gibt es aber erstmal den Tipp vor allem, macht eure Grundstücke sicher. Also mit Zäunen, Ein- und Ausgänge zu blockieren. Das ist auch bei uns. Ich wohne direkt an dem Fluss, wo auch tatsächlich eine Otterfamilie lebt. Da sehe ich bei uns überall so schwarze Paneele, die jetzt vor Ein- und Ausgänge, vor kleine Nischen gesetzt wurden. Oder bei Büschen, wo man ein bisschen schauen muss, dass die halt einfach nicht aufs Gelände kommen. Dann eher so vorzusorgen. Was es schon gibt, zum Beispiel auch an dem Fluss, als die Jungen geboren wurden, da hat dann die Regierung so hohe Holzwände aufgestellt, um sowohl die Otter zu schützen, aber eben auch die Menschen, dass die sich da nicht zu nahe kommen und man einfach so einen Schutzwall, einen Schutzraum auch für die Otter macht, weil sich dann halt doch einige zu nah rübergebeugt haben, den Ottern so ungefähr die Kamera fast vor die Nase gehalten haben. Und dann fühlen die sich halt schon eingeengt und dann können die auch schon aggressiv werden oder auch tatsächlich auch mal zubeißen, wenn sie sich da eben ja eingeengt fühlen und Angst bekommen.
6: Warum hat man das überhaupt gemacht, Otter zurück in die Stadt holen? Eigentlich will man doch in der Großstadt die Natur weitestgehend raushalten beziehungsweise schön in Zoos oder sowas lassen. Warum hat man diese Renaturierung überhaupt gestartet?
5: Die Renaturierung hatte vor allem erstmal zum Anlass, dass man auch einfach Fische wieder zurückholt. Das ist auch das Trinkwasserreservoir tatsächlich in Singapur. Also diese Flüsse, diese ganzen aufgestauten Seen. Von daher hatte man schon ein Interesse daran, dass das wieder alles nutzbar und trinkbar ist. Und es ist am Ende auch eine Touristenattraktion. Also es zieht viele an. Ich sehe immer wieder Menschen da stehen, die Ausschau halten und sagen, ja, ich bin heute extra hierher gekommen und wollte sie sehen. Es gehört aber natürlich auch Glück dazu. Also viele sehen sie dann eben auch nicht. Und Singapur nutzt es inzwischen auch zu touristischen Zwecken. Mhm. Also es gibt, die werden als Maskottchen genutzt. Ich habe jetzt gestern gesehen, sogar auf Briefmarken als Anhänger. Also von daher wollte man die Otter da gerne zurückholen.
6: Ende Mai war ja Weltottertag. War da die Hölle los in Singapur?
5: Ich habe es jetzt nicht mehr oder weniger wahrgenommen. Wahrscheinlich wussten viele nicht, dass es Weltottertag war. Aber ich habe es einigen erzählt. Die sagen, ah ja, interessant, ich finde die auch so toll. Und viele haben geguckt. Derzeit waren sie tatsächlich nicht vor meiner Haustür zu sehen, sondern haben sich ein bisschen zurückgezogen, Marina Bay, also Richtung Botanischer Garten, weil die haben doch ein recht großes Revier und sind dann immer wieder wirklich quer durch Singapur unterwegs, dass es auch mal sein kann, dass man sie ein paar Tage mal nicht sieht.
3: Otter gehören in Singapur zum Stadtbild einfach dazu. Jennifer Johnston war das, unsere Korrespondentin in Singapur.
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3: Um 0.54 Uhr, der Sitz des Bundespräsidenten, das Schloss Bellevue in Berlin-Tiergarten, muss in den kommenden Jahren grundlegend saniert werden. Das Bundespräsidialamt wird so lange in ein Ausweichquartier ziehen. Bevor jedoch die Bauarbeiten beginnen, wird in den historischen Räumen 2 Wochen lang unter dem Titel Freiraumkunst Akademie der Künste Goes Bellevue zeitgenössische Kunst gezeigt. Andrea Handels konnte schon vorab mal einen Blick drauf werfen.
7: Schon von Weitem wird klar, dass am Schloss Bellevue etwas anders ist als sonst. Auf dem Dach montieren 2 Männer gerade eine riesige blaue Folie, die an spritzendes Meerwasser denken lässt. Darauf ist mit weißen Buchstaben Freir geschrieben. Weiter sind sie noch nicht gekommen an diesem Mittag. Freiraumkunst wird es heißen. Der Künstler Christian Awe ist einer der Initiatoren der Ausstellung.
8: Blau, die Farbe der Freiheit, der Sehnsucht des Träumens, durchzogen so von Wasserelementen, was eins meiner Markenzeichen ist, und Wasser eben als Quelle des Lebens. Und die Quelle der Demokratie für mich ist der Dialog, die Toleranz, das Miteinander. Und man muss eben gerade in der aktuellen Zeit aufpassen, dass das uns nicht alles zwischen den Händen zerrinnt. Und dafür sende ich hier ein Zeichen nach außen.
7: Ein Zeichen für die Freiheit und Bedeutung der Kunst. Das ist auch das, was Bundespräsident Frank-Walter Steinmeier mit der Freigabe seines Amtssitzes an die Akademie der Künste setzen will.
9: Kunst und Kultur einzuladen, ihre Gedanken, Reaktionen, Kommentierungen zu gesellschaftlichen Fragen, gerade auch in wichtigen Veränderungsprozessen beizutragen, das könnte eigentlich eine Selbstverständlichkeit sein. Denn demokratische Gesellschaften leben nun mal von unterschiedlichen Stimmen. Kunst macht unterschiedliche Erfahrungen, Prägungen, Lebensrealitäten sichtbar. Kunst ist in diesem Sinn eben kein Luxus.
7: Die vielen Säle im Schloss Bellevue sind leergeräumt. Nur die Kronleuchter hängen noch. Die Kunstwerke sind locker verteilt. Im Treppenhaus ein Video über den Mauerfall des Künstlers Travalde. In einem der Säle ein mehrteiliges abstraktes Bild der Malerin Katharina Grosse, Acryl auf Sperrholz. Gregor Schneider hat seine Videos, die er im Geburtshaus des NS-Propagandaministers Josef Goebbels gedreht hat, beigesteuert. Monika Bonvicini eine wandfüllende Collage mit nackten Frauenleibern. Ein feministisches Statement. Freiraum Kunst ist keine thematische Ausstellung und doch hat sie einen politischen Unterton. An Linden Goh, der Vizepräsident der Akademie der Künste, hat die Ausstellung kuratiert.
10: Für uns als Akademie der Künste ist es zentral, dass wir sagen, Kunst ist nicht Fortsetzung der Politik mit anderen Mitteln, sondern sie schafft andere Räume, andere Freiräume, andere ästhetische Erfahrungen, die uns erst zum Denken bringen, die sozusagen die Voraussetzungen sind für das politische Denken.
7: Schließlich ist das Schloss Bellevue als Amtssitz des Bundespräsidenten ein hochpolitischer Ort. Der Präsident selbst steht als kleine Statue auf einem Sockel in einem der Säle. Die Künstlerin Karin Sander hat Frank-Walter Steinmeier so verewigt. Vielleicht als Trost, dass er jetzt umziehen muss in einen Holzmodulbau des Architekturbüros Sauerbruch Hatten neben dem Berliner Hauptbahnhof. Der Bau ist fertig. Der Umzug von Präsidialamt und dem ebenfalls sanierungsbedürftigen, das Ei genannten Verwaltungsgebäude steht kurz bevor. Es wird eng, denn der Neubau hat nur etwa 700 Quadratmeter. Neben dem Schloss und dem Ei werden auch das Einlasskontrollgebäude und der Park saniert. Technik und Brandschutz des Schlosses Bellevue müssen auf den neuesten Stand gebracht werden. Etwa 8 Jahre soll es dauern.
3: Die Ausstellung Freiraum Kunst, Akademie der Künste Goes Bellevue läuft vom 13. bis 28. Juni. Für den Eintritt müssen Online-Zeitfenster-Tickets gebucht werden. Andrea Handels berichtete.
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17: Um 1 Uhr mit Ronald Lessig. Der Élysée-Palast hat das Aus für einen gemeinsamen deutsch-französischen Kampfjet bestätigt. Der Grund sind laut Medienberichten Unstimmigkeiten zwischen den beteiligten Unternehmen Dassault und Airbus. Die Idee des 100 Milliarden Euro teuren Luftkampfsystems FCAS soll demnach trotzdem weiterverfolgt werden. Aus Berlin Oliver Neuroth.
16: Da ist die Rede vom Nervensystem, vom eigentlichen Kern von FCAS, an dem weiter geforscht werden soll. Wie das konkret aussieht, das dürfte Thema sein beim nächsten deutsch-französischen Ministerrat, der sich noch in diesem Monat zusammensetzen will. Aber klar ist, dass der Kampfjet nun nicht kommt, ist ein herber Rückschlag für die europäische Rüstungskooperation. FCAS sollte ja eigentlich zeigen, dass europäische Staaten hochkomplexe Waffensysteme gemeinsam entwickeln können, statt auf US-Technologie angewiesen zu sein.
17: Israels Ministerpräsident Netanyahu hat eine Feuerpause mit dem Iran bestätigt. Der gegenseitige Beschuss hatte in der vergangenen Nacht begonnen. Zuerst hatte der Iran bekannt gegeben, die Angriffe auf Israel einzustellen. Aus Tel Aviv Jan-Christoph Kitzler.
18: Beide Seiten behalten sich aber vor, die gegenseitigen Angriffe wieder hochzufahren. Netanyahu erklärte, Israel werde weiterhin auf jeden Angriff auf sein Staatsgebiet antworten. Aus dem Iran hieß es, Akte der Aggression durch Israel auch im Südlibanon würden so wörtlich harte Maßnahmen nach sich ziehen. Netanyahu erklärte, Israels Armee werde weiterhin im Südlibanon operieren. Dort wurden den Angaben zufolge rund 600.000 Menschen vertrieben. Zahlreiche Ortschaften wurden zerstört. Israels Armee spricht von einer sogenannten Sicherheitszone.
17: Der Chefankläger des Internationalen Strafgerichtshofes Kahn ist mit sofortiger Wirkung von seinem Dienst suspendiert worden. Eine endgültige Entscheidung über eine mögliche Amtsenthebung sollen die Vertragsstaaten auf einer Sondersitzung treffen, teilte das Präsidium in Den Haag mit. 2024 hatte eine enge Mitarbeiterin dem britischen Juristen sexuelle Übergriffe vorgeworfen. Eine Kommission der Vereinten Nationen hatte die Vorwürfe untersucht und Ende 2025 ihren Bericht vorgelegt, der bisher aber nicht veröffentlicht wurde. Bundesfinanzminister Klingbeil unterstützt den Vorschlag des Deutschen Gewerkschaftsbundes für verpflichtende Betriebsrenten. Auch das würde helfen, das Rentensystem zukunftsfähig zu machen, sagte der SPD-Chef in der ARD. Weiter müsse aber die gesetzliche Rente die Grundlage für alles sein, betonte Klingbeil. Zuvor hatte bereits der Chef des CDU-Arbeitnehmerflügels Radtke den DGB-Vorstoß begrüßt. Noch in diesem Monat soll eine Rentenkommission Vorschläge vorlegen, auf deren Basis die Bundesregierung ihre Rentenpolitik neu ausrichten will. Das waren die Nachrichten. Das Wetter in Deutschland. Schauer oder Gewitter bei 17 bis 6 Grad. Tagsüber Regen, zum Teil länger anhaltend. 14 bis 22 Grad, am Mittwoch Schauer. Es ist 1.03 Uhr.
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3: Zunächst mit einer Gefahreninformation für den Kreis Groß-Gerau. In Rüsselsheim-Königstetten läuft in der Obergasse Löscharbeiten. In einem landwirtschaftlichen Betrieb, es kommt dort zu starker Rauchentwicklung. Anwohner werden deshalb gebeten, Fenster und Türen geschlossen zu halten, sowie Lüftungen und Klimaanlagen abzuschalten. Dann die A2 Frankfurt Richtung Dresden, die A4, die ist zwischen Glauchau Ost und Hohenstein-Ernsthal wegen Instandsetzungsarbeiten im Baustellenbereich bis 5 Uhr gesperrt. Die A7 Hamburg Richtung Hannover ist zwischen Ramelsloh und Thieshope wegen Bergungsarbeiten gesperrt. A9 Leipzig Richtung Berlin, die ist zwischen Beelitz und Beelitz-Heilstätten wegen Wartungsarbeiten bis 5 gesperrt. Die A45 Dortmund Richtung Hagen ist zwischen Westhofener Kreuz und Schwerte-Ärgste wegen Brückenarbeiten bis 5 Uhr gesperrt. Die A71 Schweinfurt-Sangershausen ist zwischen Köllida und Heldrungen in beiden Richtungen wegen Wartungsarbeiten bis 6 Uhr gesperrt. Die A71 Richtung Schweinfurt ist zwischen Oberauf und Suhl-Zellameles wegen Wartungsarbeiten im Tunnel Hochwald bis 6 Uhr gesperrt. Dann die A111 Berlin-Oranienburg. Der Tunnel Flughafen Tegel ist wegen Wartungsarbeiten bis ca. 5 Uhr in beiden Richtungen gesperrt. Die A555 habe ich noch, Köln Richtung Bonn. Die ist zwischen Wesseling und Bornheim nach einem Unfall gesperrt. Und letzte Meldung, die A565 Bonn-Meckenheim. Die ist zwischen Bonn-Beuel und Auerberg in beiden Richtungen wegen Brückenschäden gesperrt. Gute Fahrt, kommen Sie gut an.
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3: Ja, die kommt vom Norddeutschen Rundfunk aus Hamburg. Wir haben inzwischen Dienstag, den 9. Juni. Im Studio für Sie, Carsten Fick. Hallo, schön, dass Sie dabei sind. Das Stockholm International Peace Research Institute, kurz SIPRI, veröffentlicht jedes Jahr einen Bericht, in dem der aktuelle Stand der globalen Rüstungskontrolle und die Entwicklung von bewaffneten Konflikten beschrieben wird. Aus dem aktuellen Bericht geht jetzt hervor, dass die Zahl der Atomwaffen weltweit zwar leicht zurückgeht, die Lage aber trotzdem gefährlicher wird. Unser Korrespondent Arne Bartram weiß mehr.
19: Weltweit gibt es derzeit noch rund 12.000 nukleare Sprengköpfe. Der leichte Rückgang liegt vor allem daran, dass die USA und Russland alte Waffen abbauen. Gleichzeitig modernisieren aber die Atommächte ihre Arsenale und bauen sie teilweise sogar aus. Ein zentrales Problem: die internationale Rüstungskontrolle bricht auseinander. Wichtige Verträge sind ausgelaufen, neue Vereinbarungen fehlen. Das sorgt für weniger Transparenz und mehr Misstrauen zwischen den Staaten. Hinzu kommt die wachsende geopolitische Konkurrenz. Konflikte wie der russische Angriffskrieg gegen die Ukraine oder im Nahen Osten betreffen zunehmend auch Staaten mit Atomwaffen.

0: Atomwaffen. Das erhöht das Risiko von Eskalationen. Auch Europa gerät dadurch stärker unter Druck. Konflikte außerhalb des Kontinents wirken sich direkt aus, etwa durch gestörte Lieferketten oder steigende Energiepreise. Gleichzeitig verändert sich das Verhältnis zu den USA als wichtigstem Sicherheitspartner. Sie privat, die aktuelle Phase könnte der Beginn eines neuen atomaren Wettrüstens sein, in einer Welt mit weniger Regeln und wachsender Unsicherheit.
1: Soweit der Bericht von Arne Bartram. Gleich vier deutsche Friedensforschungsinstitute haben jetzt auch ihr Friedensgutachten 2026 vorgestellt. Tenor: angesichts der aktuellen Kriege, Staaten agieren zunehmend wie Warlords und setzen Gewalt als politisches Mittel ein. Zentrale Instrumente internationaler Friedenssicherung, wie zum Beispiel die UNO, stecken dagegen in einer fundamentalen Krise. Neue Technologien, also Drohnen und KI, verändern Kriegsführung und Rüstungskontrolle grundlegend. Mario Kubina zur Weltlage aus Friedensforschersicht.
2: Auf dem Podium der Bundespressekonferenz das Who is Who der deutschen Friedensforschung. Und die Fachleute versuchen gar nicht erst, die internationale Lage schönzureden.
3: Seit Jahren sprechen wir davon. Wir warnen davor, dass es zum Verfall dieser Ordnung und Regelwerke kommen könnte,
2: sagt die Politikwissenschaftlerin Nicole Deitelhoff, eine der Autorinnen des aktuellen Friedensgutachtens.
3: Heute stehen wir hier und es ist soweit. Jetzt sprechen wir nicht mehr davon, dass der Verfall bevorsteht. Wir befinden uns in diesem Verfall.
2: Die jüngere Vergangenheit wird in dem Gutachten als die gewalttätigste Phase seit dem Ende des Kalten Kriegs beschrieben, mit 61 bewaffneten Konflikten in 36 Ländern. Warlords spielen in dieser Welt eine wichtige Rolle. Kriegsfürsten also, wie man sie früher in Ländern wie Afghanistan oder Somalia gesehen hat. Dazu der Konfliktforscher Konrad Schetter.
4: Die neuen Warlords höhlen die internationale Ordnung aus. Es sind Präsidenten oder Monarchen von Autokratien oder Staaten im demokratischen Niedergang.
2: Als Beispiel wird der russische Machthaber Putin genannt. Aber auch US-Präsident Trump fällt den Autoren zufolge in dieses Raster, unter anderem wegen seiner Drohungen in Sachen Grönland. Ebenso der israelische Regierungschef Netanyahu, Stichwort Gaza. Putin, Trump, Netanyahu, kann man die drei wirklich auf eine Stufe stellen?
5: Wir haben das bewusst zugespitzt formuliert.
2: So die Antwort der Friedensforscherin Ursula Schröder. Man wolle die drei nicht gleichsetzen, aber bestimmte Ähnlichkeiten sind aus ihrer Sicht erkennbar.
5: Das, was uns interessiert, ist ein Muster von Politikgestaltung, das Gewalt als normales Mittel von Politik wieder einsetzt und das auch versucht, politische Souveränität anderer Staaten zu beschneiden.
2: Ein Muster, das sich besonders drastisch im russischen Krieg gegen die Ukraine zeigt. Was aber tun, um Kriege wie diesen zu beenden? Welche Chancen für eine Verhandlungslösung gibt es aktuell? Die Friedensforscherin Deitelhoff ist da eher zurückhaltend. Ja, die Ukraine erziele gerade Erfolge gegen die russischen Angreifer. Aber Putin bleibe bei seinen Maximalzielen, wie sie es nennt. Also vor allem beim Ziel, die Ukraine zu unterwerfen. Kommt es doch zu Friedensverhandlungen, ist dafür laut Deitelhoff ein Konzept nötig.
3: Über einen Waffenstillstand hinaus brauchen wir Sicherheitsgarantien für die Ukraine. Wir brauchen ein klares Bekenntnis zur territorialen Integrität der Ukraine.
2: Wobei sie die Rolle der Bundesregierung vor allem darin sieht, die europäischen Hilfen für die Ukraine zu bündeln. Generell sprechen sich die Forschungsinstitute für mehr Rüstungskontrolle aus. Bei der Auswertung entsprechender Daten könne auch künstliche Intelligenz helfen.
5: KI ist also hier, wie auch in vielen anderen Bereichen, nicht per se gut oder schlecht,
2: findet Ursula Schröder. Es komme eben darauf an, wie KI eingesetzt wird.
1: Ein Bericht von Mario Kubina. Ja, wie verändern neue Technologien wie Drohnen und KI die alte Logik der nuklearen Abschreckung? Darüber hat meine WDR-Kollegin Katrin Schmick mit Dr. Ulrich Kühn gesprochen. Er ist Leiter des Instituts für Friedensforschung und Sicherheitspolitik an der Universität Hamburg. Und die erste Frage war, ob Drohnen und KI die Lage unberechenbarer machen.
6: Also zunächst mal verändern die nicht, denn es gilt weiterhin die Logik, das ist die alte Logik der nuklearen Abschreckung, die wir seit den 50er, 60er Jahren haben. Das heißt, Staaten, die über Nuklearwaffen verfügen und in einem feindschaftlichen Verhältnis stehen, drohen sich gegenseitig mit kompletter Vernichtung, falls sie sich angreifen würden. Und das soll dazu beitragen, dass sie sich eben nicht angreifen. Mhm. Wo aber die moderne Technologie natürlich eine Auswirkung hat, ist dort bei den Kriegen, wo Länder involviert sind, die eben keine Nuklearwaffen haben. So wie wir das jetzt in der Ukraine sehen, wo eine Nuklearmacht, Russland, sein Nachbarland, das keine Nuklearmacht ist, die Ukraine angegriffen hat und wo die Ukraine jetzt so langsam, zumindest sieht es momentan so aus, Oberwasser bekommen könnte, eben auch, weil sie auf modernste Technologie wie beispielsweise KI-gesteuerte Drohnen setzt.
7: Aber besteht genau da nicht die Gefahr, dass da zum Beispiel versehentlich ein nuklearer Konflikt ausgelöst werden könnte, weil eben die Entscheidungszeiträume bei der KI und bei Drohnenangriffe für die Menschen immer kürzer werden?
6: Naja, zunächst mal muss man hier ein bisschen unterscheiden. Also generell gilt, überall dort, wo eine Nuklearmacht in den Krieg zieht, besteht auch die Möglichkeit, dass diese Nuklearmacht ihre Atombomben einsetzt. Mhm. Und das haben wir beispielsweise auch im Herbst 2022, das war im ersten Jahr des Ukraine-Krieges, erlebt, als Putin sehr offensiv mit seinen Nuklearwaffen gedroht hat. Und wir inzwischen wissen, dass damals die US-Geheimdienste von einer Chance bis zu 50% und höher ausgegangen sind, dass Russland Nuklearwaffen einsetzen könnte. Das hat erstmal nichts mit der KI zu tun. Was mit der KI etwas zu tun hat, ist, dass es natürlich verleitend ist, diese tolle neue Technologie beispielsweise auch in den Kommandostrukturen und in den Befehlsstrukturen für Nuklearwaffen einzubauen, um eben, wie Sie sagen, schneller reagieren zu können. Und das ist eine Gefahr, die ich für die kommenden Jahrzehnte sehe, weil da könnte es sein, dass uns irgendwann die Entscheidung aus der Hand genommen wird und von Maschinen übernommen wird. Und ich glaube, das möchte eigentlich niemand.
7: Schon jetzt sehen wir, dass Kriege mit Maschinen geführt werden, vor allem mit unbemannten Drohnen. Hat die NATO, hat Europa diesen, ich sag mal, billigen Drohnenschwärmen überhaupt etwas entgegenzusetzen?
6: Zum jetzigen Zeitpunkt relativ wenig, aber die NATO, aber auch die Bundeswehr, die Bündnispartner in Europa arbeiten dran. Man darf auch nicht vergessen, das ist jetzt eine Entwicklung der letzten Jahre, auch in der Ukraine. Und das muss man sagen, das hört sich jetzt ein bisschen unethisch an. Dieser Krieg ist so eine Art Testfeld für die neuesten Technologien. Da ändert sich wirklich der Trend aller 2 bis 3 Monate. Und auch da war es anfangs nicht absehbar. Als der Krieg begann, war es noch ein klassisch geführter Krieg mit Panzern, mit gepanzerten Kampffahrzeugen, mit Artillerie und so weiter. Die sind auch jetzt nicht komplett obsolet geworden, aber diese neue Technologie kommt dazu und die bestimmt jetzt in Zukunft auch jetzt schon das Schlachtfeld. Und natürlich muss die NATO hier etwas tun, um auf diesem Gebiet nicht ins Hintertreffen zu geraten. Mhm.
7: Ihr Forschungsbereich, Herr Dr. Kühn, ist Rüstungskontrolle unter anderem. Und während wir bei Atomwaffen mühsam versuchen, alte Verträge zu retten, wie kontrolliert man überhaupt eine Technologie wie Drohnen, die im Gegensatz zu diesen Raketensilos fast überall im Verborgenen produziert werden kann?
6: Ja, das Schwierige daran ist nicht unbedingt das Verborgene, sondern das Schwierige daran ist, dass es sich hier um eine sogenannte Dual-Use-Technologie handelt. Das heißt, wenn wir beispielsweise über KI sprechen, die können wir für alles Mögliche einsetzen. Die können wir für große Large Language Models einsetzen und bei unserer Google-Suche verwenden, wie wir sie eben auch für Waffentechnologien verwenden können. Und diese Art von Technologie lässt sich dann nicht einfach verbieten. Das wäre wirtschaftlich gar nicht machbar. Dafür ist sie auch schon viel zu weit weltweit verbreitet. Hier braucht es letztlich so etwas wie gemeinsame Regeln der Staaten, was man machen will und was man nicht machen will. Ein Beispiel hatte ich eben gegeben bei den Nuklearwaffen. Ich glaube, keiner möchte an den Punkt kommen, wo irgendwann Maschinen darüber entscheiden, ohne den Menschen, ob Nuklearwaffen eingesetzt werden sollen oder nicht.
1: Sagt Dr. Ulrich Kühn, der Leiter des Instituts für Friedensforschung und Sicherheitspolitik an der Universität Hamburg. 1:15 Uhr.
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1: Mit der Frage, wie kann die Ukraine weiter militärisch unterstützt werden? Um diese Frage sollte es eigentlich gehen beim Treffen der EU-Verteidigungsministerinnen und Minister in Zypern. Aber die jüngste Entwicklung in Nahost, die gegenseitigen Angriffe zwischen Iran und Israel, die haben die Tagesordnung auch dort auf den Kopf gestellt. Thomas Spickhofen berichtet.
9: Über Nacht hat sich die Lage im Nahen Osten wieder nach ganz vorn auf die Tagesordnung der Verteidigungsminister geschoben. Nach dem Bruch der ohnehin brüchigen Waffenruhe, nach dem erneuten gegenseitigen Beschuss des Irans und Israels, erklärt Kaya Kallas, die Außenbeauftragte der EU, wir brauchen keine Eskalation, sondern dass sich die Parteien an einen Tisch setzen und einigen.
10: I think the region does not need an escalation, but actually that the parties sit down to a negotiation table and agree.
9: Unmittelbar eingreifen kann und will Europa nicht in den Konflikt, aber es hat zugesagt, sich an der Sicherung der Straße von Hormuz zu beteiligen, wenn die Waffen

0: Waffenschweigen. Unter der Federführung Großbritanniens und Frankreichs hat sich eine weitere Koalition von Willigen gebildet. Rund 30 Staaten gehören ihr an, Deutschland gehört dazu, unter anderem mit dem Minenjagdboot Fulda und dem Versorgungsschiff Mosel. Unsere Position ist ganz klar, sagt Staatssekretär Sebastian Hartmann, der den deutschen Verteidigungsminister Boris Pistorius vertritt.
1: Wir sind bereit, wir haben mit der Fulda und der Mosel auch unsere Schiffe schon ins Mittelmeer vorverlegt. Wir sind bereit, wenn die Rahmenbedingungen getroffen sind, auch ein multinationales Engagement an den Tag zu legen und hier Präsenz zu zeigen.
0: Mit der Operation Aspides ist die EU bereits in der Nähe, allerdings auf der anderen Seite der arabischen Halbinsel. Wir müssen uns fragen, was wir damit noch mehr tun können, findet Kaya Kallas. Aspides steht unter griechischer Führung und könnte eine zentrale Rolle einnehmen, erklärt der griechische Verteidigungsminister Nikolaos Dendias. Es wird darum gehen, wie weit man das Mandat ausweiten kann und was das für die Sicherheit der Beteiligten bedeutet. Mindestens ebenso wichtig wie die aktuelle Lage im Nahen Osten ist den EU-Ministern aber die Unterstützung der Ukraine. Seitdem in Ungarn eine neue Regierung im Amt ist, sind einige Blockaden aufgelöst. Der 90-Milliarden-Kredit wurde beschlossen, auch aus anderen Töpfen wird Geld frei. Das 20. Sanktionspaket trat in Kraft, inzwischen wird am 21. gearbeitet. Wir dürfen da jetzt nicht nachlassen, warnt der deutsche Staatssekretär.
1: Die Ukraine ist auf unsere Unterstützung angewiesen, sie zeigt aber auch, dass diese Unterstützung Wirkung zeigt. Die Hilfe kommt an, die Investitionen werden getätigt und nach gewinnt die Ukraine auch Initiative auf dem Gefechtsfeld.
0: Eine unmittelbare Verhandlungsbereitschaft auf russischer Seite sieht Kaya Kallas deshalb noch nicht, aber auch, dass der Druck auf den Kreml weiter wachse. Wenn es soweit sei, dann müsse natürlich auch Europa mit am Tisch sitzen. Jetzt aber gehe es erst einmal um die inhaltliche Vorbereitung möglicher Verhandlungen, sagt Kallas.
2: Whoever talks to the Russians, I think this is more substantial. Whoever then goes to talk to them has to also put these concessions and asks on the table.
0: Wer immer dann zu den Gesprächen gehe, so Kallas, müsse diese Zugeständnisse und Forderungen dann am Verhandlungstisch vertreten.
3: Thomas Speckhofen berichtete. Die Bundespolizei. Angefangen hat der Aufbau der Einheit unter dem Namen Bundesgrenzschutz und zwar genau vor 75 Jahren. Sie schützen unsere Grenzen und haben mit der GSG 9 eine Spezialeinheit für die Bekämpfung von Terrorismus. Und im oberfränkischen Bamberg befindet sich das größte Aus- und Fortbildungszentrum der Bundespolizei in Deutschland. Oliver Taubmann ist derzeit in der Ausbildung zum Bundespolizisten und Reporterin Claudia Grimmer hat ihn ein bisschen begleitet.
4: Alle auf!
5: 20 Anwärter und Anwärterinnen sind im Klassenzimmer um Punkt 7 Uhr angetreten. Die angehenden Bundespolizisten müssen voll ausgerüstet zum Unterricht erscheinen. In Dienstuniform, mit Schutzweste, Einsatzstiefeln und allen Einsatzmitteln, vom Schlagstock bis zum Halfter. Seit einem Jahr ist auch Oliver Taubmann in der Lehrgruppe 1. Sein Ausbildungsort Bamberg. Es ist das größte Aus- und Fortbildungszentrum der Bundespolizei in Deutschland.
6: Ich bin 22 Jahre alt. Ich komme hier aus der fränkischen Schweiz. Und davor war ich im Einzelhandel, nachdem ich mein Abitur nachgemacht habe.
5: Oliver hat sich für die Laufbahn im mittleren Dienst entschieden. Und das heißt für ihn eine 2,5-jährige Ausbildung, die mit dem Titel Polizeimeister abschließt. Ein Jahr von seiner Ausbildung hat Oliver bereits absolviert, mit viel Theorie zu den Themen Kriminalistik, Einsatzlehre, Polizeidienstkunde, Verkehrslehre, Einsatzrecht oder auch öffentliches Dienstrecht.
7: Auf was müssen wir achten oder was wäre da vielleicht wichtig zu wissen?
6: Dass Kontrollen nur begrenzt durchgeführt werden dürfen.
5: Vor den Anwärtern liegen viele Gesetzesbücher mit zahllosen Haftmarkern. Im Moment ist der Lehrplan speziell auf den Bereich Flughafen ausgelegt, denn Olivers nächste Station ist sein erstes Praktikum in München. 4 Wochen später. Oliver am Flughafen München im Dienst. Erster Einsatz am heutigen Tag. Luftsicherheitsstreife laufen.
8: Wir haben da viele Problematiken mit den Obdachlosen, die schlafen immer da. Dann können wir auch mal immer wieder mal gucken, ob die wohl auf sind.
5: Jeden Tag sind am Flughafen München bis zu 300 Bundespolizisten pro Schicht im Einsatz. Sie kontrollieren Pässe, registrieren Asylbewerber. Rund 20% der Anwärter schließen ihre Ausbildung nicht ab, entweder weil sie Tests oder Prüfungen nicht bestehen, schlichtes Heimweh haben oder weil sie sich für eine andere Ausbildung entscheiden. Auch die zunehmende Gewalt gegen die Beamten ist ein Grund. Der Job ist kein Zuckerschlecken, dafür ist er krisensicher. Für und wieder, wie in vielen anderen Jobs. Taubmann will durchhalten.
6: Aber es ist auch das Gefühl, dass man vielleicht etwas Sinnvolles macht, etwas, wo man Leuten vielleicht helfen kann. Auch die Verwendungsbreite, die wir haben, die hat mich auch sehr angesprochen. Selbst wenn ich mal in einem Bereich jetzt zum Beispiel unzufrieden wäre, dann könnte ich eben in einen anderen Bereich gehen.
5: In einem guten Jahr wird Taubmann seine Ausbildung abschließen. Dann gehört er zu den 55.000 Bundespolizisten in Deutschland, die jeden Tag im Einsatz sind, am Bahnhof, auf See, an der Grenze, auf Flughäfen oder in Spezialeinheiten wie der GSG 9, seit bereits 75 Jahren.
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3: Ja, und gleich noch ein Stichtag. Heute vor 70 Jahren wurde die Krimi-Autorin Patricia Cornwell geboren. Ihr weltweiter Erfolg ist eng mit der Figur einer Gerichtsmedizinerin verknüpft. Christian Schwalb stellt beide vor.
9: Ähnlichkeiten mit lebenden oder toten Personen sind in diesem Fall alles andere als rein zufällig. Patricia Cornwell und Case Capetta verschmelzen immer wieder miteinander, die Autorin und ihre Figur. Beide aus Miami, blond, etwas kühl, arbeiten im Polizeimilieu und beide teilen einen ausgeprägten Sinn für blutige Details.
10: Die Kugel war in der rechten Scheitelschläfenregion des Schädels eingetreten, hatte die Hirnhaut durchdrungen und einen Zweig der mittleren Hirnhautarterie zerrissen. Aber sie hatte keine Quetschungen über oder unter der harten Hirnhaut verursacht.
11: Es gibt Bilder in meinem Kopf, die ich dem Publikum nicht weitergeben kann. Wie weit ich beim Thema Tod überhaupt gehen darf, da liegt auch eine Verantwortung. Das hinterfrage ich bei jedem Buch von Neuem.
9: Ihr Handwerk lernt Patricia Cornwell als junge Polizeireporterin bei der Zeitung Charlotte Observer. Sie heuert in der Gerichtsmedizin von Richmond, Virginia an, für die sie einige Jahre Studien dokumentiert und viel Zeit im Labor verbringt. 1990 schließlich erscheint Postmortem, Scarpettas erster Fall und direkt ein Welterfolg. Von Anfang an stehen die Ermittlungsmethoden im Mittelpunkt. Selbst wenn die Identität des Täters dem Leser früh bekannt ist, die Spannung ist trotzdem ungebrochen durch die Spurensuche, seien es Spuren von Blut, DNA, Fasern oder von Projektilen.
11: Wissenschaft zeigt, was wirklich passiert, wer etwas getan hat. Warum das wichtig ist? Weil es ums Überleben geht, wenn ein Killer unterwegs ist und um unsere Instinkte. Die Ursache der Angst, die übt eine Anziehungskraft auf uns aus.
10: Bitte sagen Sie mir, wie meine Kleine gestorben ist. Hat sie leiden müssen? Die Todesursache steht noch nicht fest, Mrs. Bennett. Es sind nur Knochen übrig. 8 junge Menschen waren tot und ich hatte keine Ahnung, woran sie gestorben waren.
9: Cornwell hat als erste Autorin überhaupt den Gerichtsmediziner zur zentralen Figur und damit das Genre der forensischen Thriller zum Kassenschlager gemacht. 120 Millionen verkaufte Cornwell-Bücher sprechen eine deutliche Sprache. Andere Autoren schließen sich ihr an und in Fernsehen- und Streamingdiensten landen unter anderem die Ermittler von CSI über Jahre große Erfolge. Versuche, die Figur Scarpetta zu verfilmen, scheitern lange bis jetzt. Hollywood-Star Nicole Kidman spielt die Medizinerin in der gerade angelaufenen amerikanischen Serie.
12: Das 5. Opfer in 2,5 Monaten.
13: 2 Frauen mit den gleichen Kopfverletzungen.
14: Wir suchen hier nach einem Serienkiller.
15: Vor 21 Jahren kam es ja einer kleinen Revolution im Genre gleich, über DNA zu schreiben oder Serienkiller auftreten zu lassen in dieser psychologischen Form. Das war neu. Außer Thomas Harris, das Schweigen der Lämmer, gab es da nicht viel. Heute ist das Standard.
9: Cornwell kann aber auch anders, schreibt ein Sachbuch über Jack the Ripper, weil sie dessen Identität nachweisen will. Die meisten Experten sind allerdings nicht begeistert. Memoiren hat sie auch veröffentlicht, kurz vor ihrem 70. Geburtstag. Den feiert die erfolgreichste Krimi-Autorin der Welt, Patricia Cornwell, heute am 9. Juni.
3: Und das war der Stichtag von Christian Schwalb um 1.25 Uhr.
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16: Mit Moritz Kühn und dem Blick in die USA, genauer gesagt nach Winston-Salem in North Carolina. Dort ist nämlich das WM-Quartier der deutschen Fußballnationalmannschaft und das DFB-Team ist nun vor Ort angekommen. Am vergangenen Wochenende gab es ja noch in Chicago die WM-Generalprobe, die ist gelungen, 2:1 Erfolg gegen Co-Gastgeber USA und nun nach einem rund 2-stündigen Flug die Ankunft in Winston-Salem. beobachtet von unserer Kollegin Ann-Kathrin Rose.
17: Fast auf die Minute genau ist das deutsche Team am Mittag in Winston-Salem gelandet. Und dass die Tür des Fliegers erst im zweiten Versuch so richtig aufging, das hat Bundestrainer Julian Nagelsmann nicht beeindruckt. Der ist als einer der Ersten aus dem Flieger ausgestiegen, mit einem breiten Grinsen. Und er hat dann noch auf dem Rollfeld verraten, dass er sich freut. Auf das Teamquartier, die guten Bedingungen hier in North Carolina und auf die finale Phase der WM-Vorbereitung. Das alles immer noch mit kratziger Stimme wegen der Klimaanlagen. Die Vorfreude des Bundestrainers, die war trotzdem gut zu hören.
16: Am kommenden Sonntag wird es dann ernst. Zum Auftakt spielt die DFB-Elf gegen WM-Neuling Curaçao. Das Auftaktspiel dieses Turniers gibt es schon am Donnerstag um 21 Uhr deutscher Zeit, trifft Co-Gastgeber Mexiko auf Südafrika. Ja, es ist der Auftakt einer großen WM mit so vielen Mannschaften und Spielen wie noch nie zuvor. Insgesamt werden 48 Teams dabei sein und 104 Partien stehen auf dem Terminplan. Dafür braucht man auch viele Schiedsrichter. Insgesamt 52 hat der Weltfußballverband FIFA nominiert. Aber einer aus Somalia durfte nun nicht einreisen in die USA. Unser Kollege Uli Schäfer hat mehr Infos.
18: Omar Atan hätte als erster Schiri seines Landes bei einer WM zum Einsatz kommen sollen. Doch er scheiterte bei dem Versuch, in die USA einzureisen. Nach Angaben des somalischen Sportministeriums wurde Atan am Miami International Airport die Einreise verweigert. Warum, ist noch unklar. Aber Somalia gehört zu den Ländern, die auf einer von US-Präsident Trump eingeführten Einreiseverbotsliste stehen. Ein leitender Berater des somalischen Ministeriums für Jugend und Sport erklärte, dass Omar Atan ein gültiges Visum für die USA gehabt habe. Ihm die Einreise zu verweigern und daran zu hindern, Spiele zu leiten, untergrabe das Bekenntnis des Fußballs zu Fairness, Leistung und dem Geist des Fairplay.
16: Die kommende Fußball-WM der Frauen wird 2027 in Brasilien ausgetragen. Das deutsche Team hat sich in der vergangenen Woche vorzeitig qualifiziert. Nun geht es heute Abend im abschließenden Quali-Spiel in Slowenien um nichts mehr. Aber die Partie einfach abschenken? Nee, nichts da. Denn die DFB-Frauen wollen mit einem guten Gefühl in die Sommerpause gehen. Aus Slowenien, Hendrik Lückhoff.
19: Das Wetter in Sloweniens Hauptstadt Ljubljana passt zur Stimmung bei den deutschen Fußballfrauen. Warm, sonnig oder wie der Meteorologe sagen würde, heiter. Nach der vorzeitigen Qualifikation für die WM im nächsten Jahr standen die vergangenen Tage im Zeichen der Erholung und Ablenkung, wie Janina Minge erzählte.
20: Ja, von daher war es sehr entspannt, aber ich glaube, uns ist allen bewusst, dass morgen nochmal ein Spiel ansteht. Wir haben alle auch extrem Lust auf dieses Spiel nochmal einmal vor der Sommerpause, vor dem Sommerurlaub, einfach nochmal alles auf den Platz zu lassen, einfach nochmal Spaß zu haben auch.
19: Nach ihrer Rotsperre wird Minge die DFB-Elf in Slowenien als Kapitänin aufs Feld führen. Dabei Spaß haben ist das eine, denn Bundestrainer Christian Wück erinnert schnell auch wieder an den Ernst der Dienstreise.
21: Wir wollen natürlich trotzdem das Spiel gewinnen und unsere Hauptaufgabe wird sein, Lösungen zu finden.
19: Trotzdem sollen viele Spielerinnen aus der zweiten Reihe gegen Slowenien eine Chance bekommen. Konkrete Namen nannte Wück nicht.
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0: Dankeschön und soweit der Sport mit Moritz Kühn.

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1: Um 1.30 Uhr mit Ronald Lessig. Das milliardenschwere Rüstungsprojekt eines deutsch-französischen Kampfjets ist gescheitert. Der Élysée-Palast bestätigte entsprechende Berichte. Deutsche Regierungskreise nannten als Grund anhaltende Differenzen zwischen den beiden beteiligten Konzernen Dassault und Airbus. Was das Aus des Kampfjets bedeutet, schätzt Matthias Deiß in Berlin ein.
2: Nun, im Kanzleramt spielt man die Bedeutung eher herunter. Das Projekt sei faktisch schon seit einem Jahr beerdigt gewesen, heißt es. Mit Rücksicht auf Präsident Macron, aber nie ganz für tot erklärt worden. Aus Sicht der Bundesregierung zeigten die Erfahrungen des Ukraine-Kriegs außerdem, dass es gerade vor allem darum gehen müsse, bei der Beschaffung von Drohnen und unbemannten Systemen voranzukommen, die dort an der Front eine immer entscheidendere Rolle spielen. Eins ist aber auch klar, für die Bemühungen, Europa zu stärken und unabhängiger von den USA und deren Waffensystemen zu werden, ist das aus ein Rückschlag und sicherlich auch ein Zeichen der Schwäche.
1: Israel und der Iran haben ihre gegenseitigen Angriffe erst einmal wieder eingestellt. Das hat nach der Führung in

0: Iran jetzt auch der israelische Premier Netanyahu bestätigt. Für den Libanon gilt dies aber nicht. Dort geht das israelische Militär weiter gegen die pro-iranische Hisbollah-Miliz vor. Für den Fall, dass auch Ziele rund um Libanons Hauptstadt Beirut attackiert werden, drohte der Iran mit neuen Angriffen auf Israel. Die Ozeane der Welt befinden sich nach Einschätzung der Vereinten Nationen in einer zunehmenden Krise. In ihrem dritten Ozeanbericht fordern sie daher dringendes Handeln der globalen Gemeinschaft. Aus der Nachrichtenredaktion Klaas Christoffersen.
1: Laut Bericht kommen die Ökosysteme und Lebensräume in den Weltmeeren kritischen Kipppunkten immer näher und überschreiten diese teils. UNO-Generalsekretär Guterres macht für den Zustand der Ozeane den Klimawandel, die Überfischung, den Verlust von Biodiversität und die Meeresverschmutzung verantwortlich. Jedes Jahr würden 52,1 Millionen Tonnen Plastikmüll in den Meeren landen. Die Meere würden sich immer schneller erwärmen und der Meeresspiegel steige. Dadurch schrumpfe die Eisdecke und die Meeresökosysteme gerieten unter Druck.
0: Eine von US-Präsident Trump eingeführte Visagebühr von $100.000 für hochqualifizierte Fachkräfte verstößt nach Ansicht eines Bundesrichters gegen geltendes Recht. Nur der Kongress habe das Recht, eine solche Gebühr einzuführen, urteilte der Richter. Er gab damit einer Klage von 20 von Demokraten regierten Bundesstaaten statt. Trump hatte die Visagebühr als Maßnahme verteidigt, um heimische Arbeitnehmer zu schützen. Kritik kam vor allem aus der US-Technologiebranche, die auf ausländische Spezialisten angewiesen ist. Das Wetter in Deutschland. Schauer oder Gewitter bei 17 bis 6 Grad. Tagsüber gebietsweise Regen, zum Teil länger anhaltend, bei 14 bis 22 Grad. Am Mittwoch Schauer oder Gewitter regional heiter bei 15 bis 21 Grad und am Donnerstag im Süden trocken, von Nordwesten Regen bis 22 Grad. Das waren die Nachrichten.
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3: Um 1.33 Uhr nach wie vor mit einer Gefahreninformation für den Kreis Groß-Gerau. In Rüsselsheim-Königstetten laufen in der Obergasse Löscharbeiten in einem landwirtschaftlichen Betrieb. Es kommt zu starker Rauchentwicklung. Anwohner werden deshalb gebeten, Fenster und Türen geschlossen zu halten, sowie Lüftungen und Klimaanlagen abzuschalten. Dann die A7 Hamburg Richtung Hannover. Die ist zwischen Ramelsloh und Thies-Hope wegen Bergungsarbeiten gesperrt. Die A100, der Berliner Stadtring, ist zwischen Dreieck Charlottenburg und Hohenzollerndamm wegen Wartungsarbeiten bis ca. 5 Uhr in beiden Richtungen gesperrt. Die A555 Köln Richtung Bonn ist zwischen Wesseling und Bornheim nach einem Unfall gesperrt. Und die A565 Bonn-Meckenheim ist zwischen Bonn-Beuel und Auerberg in beiden Richtungen wegen Brückenschäden gesperrt. Gute Fahrt.
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3: Mit Carsten Fick im Studio. Hallo. Peru hat innerhalb der vergangenen 10 Jahre insgesamt 8 Präsidenten. Geprägt von politischer Instabilität sind Kriminalität und Korruption im Land stark gestiegen. Und nach der Stichwahl um das Präsidentenamt zeichnet sich nun ein sehr enges Ergebnis ab. Anne Herberg berichtet aus Südamerika.
4: Wer wird Perus neues Staatsoberhaupt? Die Rechtspopulistin Keiko Fujimori, Tochter des früheren Autokraten Alberto Fujimori, oder der linkspopulistische Abgeordnete Roberto Sanchez, der sich als Stimme des ländlichen, indigenen Perus sieht? Die Auszählung der Stimmen läuft weiter. Es bleibt ein Kopf-an-Kopf-Rennen mit nur hauchdünnem Abstand. Erneut erlebt Peru in der Stichwahl einen Wahlkrimi.
5: Sea cual sea el resultado.
4: Wie auch immer das Ergebnis ausfällt, wir werden es anerkennen und unseren Konkurrenten dazu auffordern, es gleich zu tun. Er hat erklärt, das offizielle Ergebnis zu respektieren. Und das steht erst nach Auszählung aller Stimmen fest. Erklärte Keiko Fujimori in der Nacht auf Montag. Es ist ihr 4. Versuch, zur Präsidentin Perus gewählt zu werden. Bei den letzten Wahlen im Jahr 2021 verlor sie nach einem ähnlich knappen Rennen mit nur wenigen 10.000 Stimmen Rückstand gegen den linken Kandidaten Pedro Castillo und erkannte das Ergebnis wochenlang. Keiko Fujimori bezog sich im Wahlkampf mehrmals auf ihren Vater Alberto Fujimori, der wegen Menschenrechtsverbrechen und Korruption 16 Jahre lang in Haft saß. Wie er will sie die Wirtschaft weiter deregulieren und versprach außerdem eine harte Hand gegen die organisierte Kriminalität und illegale Migration. In der vorläufigen Auszählung von mehr als 93% der Stimmen liegt sie weniger als einen Prozentpunkt vor ihrem linken Herausforderer. Allerdings werden die Stimmen aus abgelegenen ländlichen Gebieten, in denen Sanchez stark ist, meist zuletzt ausgezählt, sodass es möglich ist, dass er noch aufholen kann. In der Schnellauszählung lag Sanchez zunächst knapp vorn und zeigte sich

0: Präsidenten Pedro Castillo, der als Stimme des armen ländlichen Peru gilt. Nach einem Putschversuch allerdings sitzt Castillo im Gefängnis. Für seine Anhänger bleibt er ein Opfer eines politischen Manövers. Sanchez, der sich als Erben Castillos inszeniert, versprach ihn zu begnadigen und tritt außerdem für eine stärkere Rolle des Staates in der Wirtschaft ein. Die Politik im Land ist geprägt von einem ständigen Konflikt zwischen Parlament und Regierung. In den vergangenen 10 Jahren hatte Peru 9 Präsidenten. Bis spätestens Mitte Juli muss das Wahlgericht nun offiziell einen Sieger verkünden. Das neue Staatsoberhaupt tritt sein Amt dann bereits am 28. Juli an.
1: Anne Herberg aus Südamerika, 1.37 Uhr.
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1: Deutschland will ja sein Rentensystem reformieren, muss es reformieren. Es gibt Probleme, weil die Zahl der Jungen abnimmt, die Zahl der Rentner aber steigt. In Singapur, da wäre das alles egal, denn dort bezahlen nicht die Jungen die Rente der Alten, sondern ein jeder spart fürs eigene Alter. Unsere Korrespondentin in Singapur, Jennifer Johnson, berichtet.
3: Konzentriert sitzt die 68-jährige Sandy Sheng über ihre Nähmaschine gebeugt. Zwischen Stoffrollen, Bügelbrettern und chinesischen Glücksbringern. Obwohl Sandy schon in Rente gehen könnte, möchte sie arbeiten, solange sie fit ist. Zum einen, weil sie das Geld im Alter brauche. Zum anderen, weil ihr die Arbeit in der Änderungsschneiderei Spaß mache, erzählt sie, während sie eine blaue Bluse umnäht. In Singapur spart jeder individuell für sich. Heißt, was man ins staatliche Rentensystem einzahlt, bekommt man auch heraus. Plus 4% Zinsen, das untere gesetzliche Limit. Tiefer dürfen die Zinsen nicht fallen. Als Angestellter spart man verpflichtend 20% seines Gehalts. Der Arbeitgeber gibt noch mal knapp das Gleiche dazu. Das Geld wird vom Staat am Kapitalmarkt angelegt, investiert in nicht handelbare Singapurer Staatsanleihen.
4: It's quite unique.
5: Das System ist ziemlich einzigartig in Bezug auf seine Struktur und Gestaltung. Es ist sehr schwer, international etwas Vergleichbares zu finden.
3: Sagt Christopher G., stellvertretender Direktor des Instituts für Politikstudien an der Nationaluniversität von Singapur. Der Kern des Rentensystems ist der CPF, der Central Provident Fund. Ein Sparsystem mit einem Konto für die Rente, aber auch mit Konten für Wohnen, Bildung und Gesundheit. Von den Ersparnissen kaufen sich die meisten Singapurer im Laufe ihres Lebens eine staatlich geförderte Wohnung, so wie die 68-jährige Sandy. Sie hat den Kredit für ihre Wohnung mit ihrem CPF-Geld bereits abgezahlt, so wie es der Staat bis zum Rentenalter vorsieht. Sie müssen im Alter also weder hohe Mieten noch Kredite zahlen. Ihren Rententopf hat sie noch nicht angetastet. Die reguläre monatliche Auszahlung beginnt in der Regel mit 65, lässt sich aber bis 70 aufschieben. Das macht fast jeder Zweite, wie Sandy. Dadurch bekommt sie später höhere monatliche Beiträge. Oder könnte ihre Rente sogar an ihre Söhne vererben. Die Höhe der monatlichen Auszahlung hängt von der erreichten Sparsumme ab und reicht in der Regel von umgerechnet rund 600 Euro bis 2300 Euro pro Monat. Am Ende sei die Idee, dass man durch das staatliche CPF-Rentensystem genug habe für einen einfachen Lebensstandard im Alter, erklärt Rentenforscher Christopher G.
4: That's where the CPF system is targeted to provide that minimum threshold of a living.
3: Das CPF-System solle das Mindestniveau absichern. Wer im Alter nicht genug hat und auch nicht von der Familie unterstützt werden kann, dem hilft der Staat zu einer Basisabsicherung.
4: For those that don't have enough, the government will support you.
5: Die Regierung hilft bis zu einem bestimmten Level, finanziert durch Steuern, jedoch nur denen, die es am dringendsten brauchen. Wir wollen nicht, dass jeder, auch wer es sich leisten kann, durch Steuern subventioniert wird.
4: Who can well afford to have that being subsidized by taxes from everybody.
3: Erklärt Wissenschaftler Christopher G. Die Rentnerin Sandy in ihrer Änderungsschneiderei schaut entspannt in die Zukunft. Sie weiß, was sie eingezahlt hat auf ihr Sparkonto, bekommt sie früher oder später auch wieder ausgezahlt. Mit einer guten, staatlich garantierten Rendite.
1: Jennifer Johnston aus Singapur für die ARD Infonacht. Gut 35 Jahre ist die deutsche Wiedervereinigung nun her. Die Aufarbeitung der DDR-Zeit ist aber immer noch im Gange. Brandenburg hat dafür eine Landesbeauftragte zur Aufarbeitung der Folgen der kommunistischen Diktatur, Maria Noke. Ihre Behörde berät zum Beispiel Menschen, die gegen ihren Willen aus dem DDR-Grenzgebiet umgesiedelt wurden, deren

0: Kinder zwangsadoptiert wurden oder die bis heute unter den Folgen von Haft und Überwachung leiden. Jetzt hat Maria Noke ihren Tätigkeitsbericht für die vergangenen 2 Jahre vorgestellt. Martin Adam war dabei.
1: Zeitlich entferne sich die DDR immer weiter, aber nicht mental. Jedenfalls nicht so schnell wie erwartet, sagt Maria Noke.
2: Man kann beobachten, dass im Laufe der Zeit, so seit Ende der 90er Jahre, sich doch auch so ein bisschen die Kritik an der DDR geändert hat, dass sie plötzlich in einem völlig anderen Bild entsteht und man sich auch plötzlich als DDR-Bürger identifiziert, was zu DDR-Zeiten gar nicht so der Fall war.
1: Die Härten der Wendezeit, auch soziale Unsicherheit heute, führen dazu, dass die vermeintliche Sicherheit der DDR in den Vordergrund rücke. Der Mangel, die politische Unfreiheit, die Erinnerung daran verblasse hingegen, sagt die Brandenburger Beauftragte zur Aufarbeitung der Folgen der kommunistischen Diktatur. Und das werde dann auch an Kinder und Jugendliche weitergegeben, die die DDR selbst nicht erlebt haben.
2: Ich beobachte das mit einer gewissen Verwunderung, weil die Zeit in der DDR war ja doch so geprägt, dass viele unheimlich unzufrieden waren mit dem System. Und das hat sich sehr gedreht. Also wenn mir eine Jugendliche sagt, die Anfang der 90er Jahre geboren ist, sie würde lieber in der DDR leben, weil da war es sozial sicher, dann muss man einfach sagen, da fehlt eine ganze Menge Wissen und das muss man vermitteln und darüber muss man diskutieren und sprechen.
1: Im Osten wie im Westen, sagt Noke. Es gehe um den Wert demokratischer Freiheiten. Sebastian Borchers ist einer ihrer Bildungsreferenten, der in Schulen versucht, ein komplexeres DDR-Bild zu erarbeiten. 35 Jahre nach der Wende, sagt er, wissen viele Schülerinnen und Schüler allerdings entweder schlicht nichts über die DDR oder sie haben eine stark verzerrte Vorstellung. Ins Positive wie ins Negative.
3: Das sind halt so viele Mythen, die so rumfliegen. Und diese Mythen, die kursieren natürlich, ob das nur in der Erwachsenenwelt ist oder eben bei Jugendlichen genauso. Und diese Mythen müssen wir uns sozusagen konkret nehmen, angucken und schauen, wie muss es für die Menschen gewesen sein, in dieser Zeit gelebt zu haben und davon betroffen gewesen zu sein. Und dann kommt der Zeitzeuge, die Zeitzeugen berichtet davon zum Beispiel und dann geht die Kinnlade oft runter, so, oh krass, das habe ich nicht gewusst.
1: Es gehe auch gar nicht nur um Vergangenheit. Wenn Jugendliche beispielsweise leichtfertig von einer Corona-Diktatur sprechen, müsse man schon mal klären, was eine Diktatur eigentlich sei.
0: Martin Adam berichtet aus Brandenburg, 1.45 Uhr wird es.
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0: Vor 16 Jahren hat die Fußballwelt nach Südafrika geschaut. Am 11. Juni 2010 eröffnete die Gastgebernation die erste Weltmeisterschaft auf afrikanischem Boden, ausgerechnet gegen den damaligen Geheimfavoriten Mexiko. Millionen Menschen haben mitgefiebert. Die Vuvuzelas wurden zum Soundtrack des Turniers. Viel Geld hatte das Gastgeberland damals in die Hand genommen, viel investiert. Die Frage, was ist davon geblieben, 16 Jahre danach? Jana Gent berichtet.
5: Sie stehen unüberhörbar für die WM 2010. Die Vuvuzelas in Südafrika. Und so mancher Fußballfan erinnert sich noch an das erste Tor der WM damals.
6: Und er macht das Tor! Tshabalala macht das Tor für Südafrika! Bafana, Bafana führt im Eröffnungsspiel gegen Mexiko wie aus dem Nichts.
5: Das ist auch heute noch in den Köpfen der Menschen, so wie bei diesen Johannesburgern. Die WM 2010 war ein echtes Highlight für mich. Überall wurde gefeiert, alle waren zusammen, alle Hautfarben waren dabei, alle haben unser Team angefeuert.
7: Ja. 2010
5: war super, das Tor von Tshabalala. Ich erinnere mich noch, wie die Spieler das gefeiert haben. Waka Waka und all das. Das war ein Meilenstein für unser Land und ein sehr gutes Jahr. Überall im Land war Feiern angesagt, alle waren vereint. Das war wunderbar, wirklich besonders. Nostalgische Erinnerungen gibt es also noch heute, 16 Jahre danach. Südafrika hatte als Gastgeberland der Fußball-WM viel Geld ausgegeben für den Ausbau von Flughäfen, für Infrastrukturprojekte und natürlich auch für Stadien. Sie wurden damals ausgebaut oder komplett neu gebaut. Kritische Stimmen behaupten, vieles davon würde nicht mehr genutzt werden. Mark Gleason sieht das anders. Er ist einer der angesehensten Sportreporter und Kommentatoren in Südafrika. Er sagt im Gespräch mit der ARD: Es stimmt, dass es viel kostet, die Stadien zu erhalten. Aber Südafrika kann stolz darauf sein, dass alle noch verwendet werden und in gutem Zustand sind. Wenn die WM spontan hierhin verlegt werden müsste, könnte auf den Rasen gespielt werden. Wer sagt, die Stadien würden verkommen, der weiß es einfach nicht besser. Wir Fußballreporter sind dort ständig. Und ich kann nur sagen, alles ist genauso, wie es 2010 war. Stadien zu vermarkten funktioniert in Südafrika nicht ganz so wie in Deutschland. Schlicht, weil das Sportgeschäft nicht so viel Geld abwirft wie beispielsweise die Bundesliga. Aber die südafrikanischen Clubs nutzen die WM-Stadien bis heute. Regelmäßig wird Fußball gespielt und auch Rugby. Aber reicht das? Hilary Barmer ist Wirtschaftsdozent an der Free State-Universität in Bloemfontein. Er hat einige Studien geleitet nach der WM 2010. Die Idee war, dass die Stadien auch nach der WM für andere Dinge genutzt werden würden. In Durban klappt das ganz gut. Dort haben sie einen Stahlbogen über das Stadiondach gespannt, der jetzt touristisch genutzt wird. Um das Stadion herum gibt es Läden. Und das war ein fortschrittlicher Gedanke. In Kapstadt wurde ein Golfplatz umgeplant, um das Stadion dort zu bauen. Das Konzept hat aber dort nicht beinhaltet, dass sich nach der Großveranstaltung drumherum Geschäfte niederlassen könnten.
7: Into consideration commercial activities after the event.
5: Es hätte alles langfristiger durchdacht sein müssen, meint der Wirtschaftswissenschaftler. Als vor 2010 emsig gebaut und geplant wurde, erinnert er sich, hat richtige Aufbruchsstimmung geherrscht. Diese sei aber längst verpufft.
7: At that time, South Africa was
5: 2008 hatte es ja eine Rezession gegeben, eine Finanzkrise. In Südafrika wurde die WM als eine Art Rettung in vielerlei Hinsicht angepriesen. Was den sozialen Zusammenhalt angeht, jetzt, 16 Jahre später, nenne ich es eine vertane Chance.
7: From a social cohesion perspective, I call it a missed opportunity.
5: Die Realität in Südafrika heute ist tatsächlich keine rosige. Gut ein Drittel der Menschen ist arbeitslos. Die Jugendarbeitslosigkeit gehört zu den höchsten der Welt. Armut und Ungleichheit, Korruption und Kriminalität sind einige der Probleme. Aber, das betont Sportreporter Mark Gleason, es sind viele Jahre vergangen. Es ist unfair, die wirtschaftlichen Probleme, die im vergangenen Jahrzehnt hier herrschten, mit der Fußball-WM 2010 zu verknüpfen. Sie haben doch auch zu tun mit der Korruption hier und weltweiten Wirtschaftsproblemen. Die Ausgaben für die WM 2010 waren gut verteilt. Die Bauprojekte waren exzellent. Und das hat unsere Leben schon verändert. Die Flughäfen sind gut, die Straßen sind besser. Und wenn das vor 2010 nicht passiert wäre, wäre heute alles deutlich schwieriger. Davon profitieren auch Touristen, denn Südafrika ist ein vielfältiges und schönes Reiseland. Dean Allen ist Autor und Historiker aus Kapstadt. Er war an einer Studie beteiligt, die sich mit den Folgen der WM 2010 beschäftigt. Südafrika habe sich damals in bestem Licht präsentiert, meint er, und das hat Folgen bis heute. 2010 hat Südafrika der Welt bewiesen, dass es eine Fußball-WM ausrichten kann und dass viele tausende Besucher überall sicher unterwegs sein konnten. Es hat Gastfreundschaft gezeigt und dass es mit allen anderen Ländern der Welt mithalten kann. Der Ruf von Südafrika hat sich verbessert seitdem und die Touristenzahlen steigen seit 2010. Jetzt steht die nächste WM vor der Tür. Vor 16 Jahren, am 11. Juni, war der Gegner von Südafrika im Eröffnungsspiel Mexiko. Und nun ist es wieder der 11. Juni. Es ist erneut das erste Spiel der WM und wieder geht es gegen Mexiko. Die Fans hier vertrauen ihrer Mannschaft. Einer sagt, er wisse, dass die Jungs liefern könnten. Und er rechnet damit, dass Bafana, wie das Team genannt wird, erfolgreich sein wird.
8: I know they're gonna perform. I trust them. So yeah, I'm expecting, you know, good results and I know they're gonna come.
5: Und ein anderer feuert die Mannschaft aus der Ferne an. Auf geht's, Jungs. Bafana, Bafana, vorwärts. Das ist unser Jahr.
9: Go, Bafana, Bafana, Famba. Famba, I Famba. I Famba. This is our year.
0: Bafana, Bafana. Vor 16 Jahren die Fußball-WM in Südafrika. Jana Gent berichtete von dort um 1:51 Uhr.
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0: Lena Kupke ist als Stand-up-Comedian nicht mehr von den Bühnen wegzudenken. Auch im Fernsehen, da tritt sie regelmäßig auf. Und jetzt hat Lena Kupke einen Roman geschrieben, der es gleich nach Erscheinen auf die Bestsellerliste geschafft hat und der zum größten Teil in Lüneburg spielt. Maren Ahring hat Pause von Lena Kupke gelesen.
10: Hanna hatte einen Zusammenbruch. Als sie wieder zu sich kommt, hat sie nur einen Gedanken. So schnell wie möglich raus aus dem Krankenhaus. Problem, ihr Freund ist bei der Arbeit und auch keiner aus ihrem Freundeskreis kann kommen.
11: Ich muss hier weg. Wer kann mich bloß abholen? Schließlich bleiben meine Gedanken an zwei Menschen hängen. Meinen Eltern. Es tutet genau einmal.
10: Und so landet Hanna in ihrem Elternhaus in Lüneburg.
11: Es ist der 6. Juli und ich stecke mit 36 in einem zu kleinen Nachthemd meiner Mutter in dem Zimmer, das mal mein Kinderzimmer war, neben einem übergroßen Drucker und habe immer noch meinen vollgepinkelten, ausgeleierten String an. Was für ein Tag.
10: Pause ist Lena Kupkes Romandebüt. Als Comedienne steht sie eigentlich eher auf der Bühne. Das merkt man dem Buch auch an. Von locker bis lakonisch, von trocken bis traurig. Die Klaviatur der Gefühle hat Lena Kupke drauf. Ihre Protagonistin Hanna charakterisiert sie so.
12: Sie ist so in gewisser Weise ein typisches Millennial-Frau, sich sehr gut im Funktionieren. Und auf einmal klappt das alles nicht mehr. Und ich habe ihr einen Roman gewidmet, weil ich so berührt davon bin, dass die sich immer so bemüht, die will sich selber helfen, aber kommt an Grenzen.
10: Zurück bei ihren Eltern muss sich Hanna erst einmal an Hausschuhe und den streng durchgetakteten Alltag gewöhnen. Doch dann kommt es noch schlimmer. Sie verliert ihren Job als Illustratorin in Berlin und auch mit ihrem Freund Paul läuft es nicht gut.
11: Weißt du was? Lass mich einfach. Ich will nicht mehr. Paul ist wieder vollends in seiner Eiszeit. Ich auch nicht. Ich will einen Freund, der für mich da ist. Und du bist immer nur im Einzelmodus. Ja, endlich sagst du mal, was du wirklich denkst. Ist gut, dann lassen wir es jetzt. Bleib bei deinen Eltern, du kannst deine Sachen irgendwann abholen. Was? Meinst du das jetzt ernst? Also machst du jetzt gerade am Telefon Schluss? Ja.
10: Hannas bisheriges Leben ein Scherbenhaufen. Was die Ursache für ihre Schwierigkeiten ist, wird auf über 300 Seiten nicht ein einziges Mal ausgesprochen. Als Leserin ahnt man, Hanna und Paul haben ein Kind verloren. Eine Erfahrung, die auch Lena Kupke gemacht hat. In einem ihrer Bühnenprogramme klang das so.
13: Ich habe mich wirklich gefühlt wie so eine Geheimniskrämerin. Erst wurde mir gesagt, pst, erzähl niemandem von der Schwangerschaft. Und dann bei der Fehlgeburt, pst, erzähl niemandem von der Fehlgeburt, denn da spricht niemand drüber. Das ist ein Tabu und ist auch eine Zumutung für die Leute. Und es ist wichtiger, wie es anderen geht, als dir selber. Also habe ich mich total alleine gefühlt und isoliert und dachte, wo sind denn die anderen Frauen? Das passiert jeder sechsten schwangeren Frau. Wo sind die?
10: Die Sprachlosigkeit ist ein zentrales Thema in Pause. Denn auch mit ihren Eltern und ihrer Schwester Sarah kann Hanna ihre Trauer und die Hilflosigkeit nicht besprechen. Am Ende des Romans glimmt aber dann doch noch ein Hoffnungsschimmer auf.
12: Ich glaube, Hanna steht auch so für eine Frau, der man vielleicht gar nicht ansieht, wie stark sie ist. Und das fand ich irgendwie so spannend, zu zeigen, dass sie wirklich sehr resilient ist und man das vielleicht von ihr nicht gedacht hätte.
10: Pause trifft mit Ton und Thema einen Nerv. Vor allem bei Leserinnen, die im selben Alter sind wie Hanna, also Mitte 30. Lena Kupke beschreibt realistisch, eindringlich und zum Teil komisch, was passiert, wenn einem Menschen plötzlich der Boden unter den Füßen weggezogen wird. Und sie erzählt es so, als ob man einer guten Bekannten zuhört.
11: Vielleicht muss manchmal alles kaputt gehen, damit man etwas Neues bauen kann. Das hier wird meine Auszeit, nur für mich. Endlich ist sie da. Meine lang ersehnte Pause.
0: Pause von Lena Kupke. Das Buch ist bei DTV erschienen und es kostet 23 Euro.
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0: Armenien hat gewählt und den amtierenden Ministerpräsidenten Pashinyan in seinem westorientierten Kurs bestärkt. Und das trotz Warnungen aus Moskau, das mit drastischen Folgen gedroht hat, falls die ehemalige Sowjetrepublik im Kaukasus sich weiter von Russland abwenden sollte. Unsere Gastkommentatorin Daniela Seferi, freie Autorin unter anderem für den Spiegel, sieht die Europäische Union nun in der Pflicht, das Land zu unterstützen.
14: Armeniens Wahl ist eine Botschaft an Europa. Und Europa sollte endlich zuhören. Trotz massivem Druck aus Moskau haben sich die Armenierinnen und Armenier erneut für einen proeuropäischen Kurs entschieden. Für Demokratie, Rechtsstaatlichkeit und eine Zukunft außerhalb der russischen Einflusssphäre. Genau deshalb darf Europa jetzt nicht denselben Fehler machen wie so oft zuvor, applaudieren und dann wegschauen. Denn die Geschichte der letzten Jahre ist auch eine Geschichte europäischer Versäumnisse. Als mehr als 100.000 Armenierinnen und Armenier nach den Angriffen Aserbaidschans aus Bergkarabach vertrieben wurden, blieb die internationale Reaktion erschreckend schwach. Als Russland seinen Bündnispartner Armenien im Stich ließ, wurde vielen Menschen im Land deutlich, dass die Sicherheitsversprechen des Kremls nichts wert sind. Und trotzdem hat Europa bis heute keine Antwort auf die Frage gegeben, wie es Staaten schützt, die sich bewusst für Demokratie und gegen russische Dominanz entscheiden. Dabei steht viel auf dem Spiel. Putin hat mehrfach deutlich gemacht, dass er ehemalige Sowjetrepubliken nicht als wirklich souveräne Staaten betrachtet. Deshalb darf die Europäische Union Armenien nicht nur als geopolitischen Puffer betrachten. Deutschland und die EU sollten die wirtschaftliche Zusammenarbeit ausbauen, Investitionen fördern und demokratische Institutionen stärken. Und das am besten sofort. Denn Demokratien scheitern selten allein an ihren Feinden, sondern oft auch daran, dass ihre Freunde zu spät handeln.
0: Das meint Daniela Siperi. Die Süddeutsche Zeitung aus München geht auf die Ankündigung Moskaus ein, Armenien könne bei einem pro-westlichen Wahlausgang ein ähnliches Schicksal erleiden wie die Ukraine. Sie spricht von einer Niederlage für Putin.
15: Moskau hat mit seinen Drohungen das Gegenteil erreicht. Noch nie hatten die Menschen in Armenien ein so negatives Bild von Russland wie kurz vor der Parlamentswahl. Und sie haben daraus für die Abstimmung ihre Schlüsse gezogen. Die meisten wollen nicht wieder angekettet sein an dieses große Land.
0: Nach Ansicht der Taz aus Berlin wird Russland es dabei aber nicht belassen.
15: Es wird weiterhin versuchen, Armenien auf pro-russische Linie zurückzubringen und dabei so vorgehen wie in den Westbalkanstaaten. Diese warten seit langem auf eine EU-Mitgliedschaft, die ihnen vor 23 Jahren auf dem EU-Westbalkan-Gipfel versprochen wurde. Die Enttäuschung über den schleichenden Beitrittsprozess nutzt Moskau für Desinformationskampagnen und Anti-EU-Stimmungsmache. Die EU sollte dagegen halten. Brüssel darf Armenien keine unnötigen Steine in den Weg legen.
0: Und die Frankfurter Rundschau sieht Armenien trotz des eindeutigen politischen Signals in einer komplizierten Lage.
15: Das Land mag sich nach Westen recken. Doch der Macht Russlands kann sich der kleine Binnenstaat, eingeklemmt zwischen Georgien, der Türkei und Aserbaidschan, nicht einfach entziehen. Zu eng sind die wirtschaftlichen Verbindungen, zu groß die sicherheitspolitischen Zwänge. Der Wunsch nach mehr Freiheit trifft damit auf die Realität einer fortbestehenden Abhängigkeit. Armenien bleibt ein Land im Schwebezustand.
0: Und das waren unsere Standpunkte. Zusammengestellt hat sie heute Torben Müller. Und soweit die ARD-Infonacht mit Carsten Fick im Studio. Tom Westerholt bringt Sie nun sicherlich gut informiert in den neuen Tag. Ihnen wünsche ich eine angenehme Nacht.

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1: Um 2 Uhr mit Ronald Lessig. Das gemeinsame Kampfjet-Projekt von Deutschland und Frankreich ist gescheitert. Der Élysée-Palast bestätigte Berichte, wonach die Pläne gestoppt wurden. Aus Paris, Kai Rienecker.
2: Kern des Problems ist der Streit zwischen den beteiligten Rüstungsunternehmen Airbus und Dassault. Der Chef des französischen Kampfjetbauers Dassault hatte monatelang die Chefrolle des Projekts für sich eingefordert. Die deutsche Militärsparte von Airbus beharrte auf einer gemeinsamen Kampfjet-Entwicklung auf Augenhöhe. Nach unzähligen Aufschüben und Schlichtungsversuchen zog Berlin jetzt die Reißleine. Aus der Bundesregierung heißt es, Kern des Future Combat Air Systems, kurz FCAS, sei sowieso die Kommunikationstechnik und die werde als europäisches System weitergeführt.
1: Der Iran und Israel haben die gegenseitigen Angriffe offiziell wieder eingestellt. Beide Seiten erklärten, sich wieder an die Anfang April vereinbarte Waffenruhe zu halten, drohten aber zugleich mit neuen Schlägen, sollte die jeweils andere Seite erneut angreifen. Korrespondentin Katharina Willinger erläutert aus Istanbul, was der Iran mit seinen Angriffen gestern auf Ziele in Israel bezweckt haben könnte.
3: Zum einen ging es dem Regime um die israelischen Angriffe auf dem Libanon. Da hatte man bereits mehrmals gedroht, dass wenn die nicht aufhören würden, dann würde man Israel direkt angreifen. So ist es dann eben geschehen. Und ich denke gleichzeitig, und das ist besonders wichtig, hat man mit dem heutigen Tag auch nochmal den US-Präsidenten ausgetestet auf relativ clevere Art und Weise. US-Präsident Trump will diesen Krieg eigentlich gar nicht mehr. Und damit hat Teheran natürlich ganz clever jetzt auch die eigene Verhandlungsposition nochmal gestärkt.
1: Der Chefankläger des Internationalen Strafgerichtshofes Khan ist mit sofortiger